0: zu machen. Nach Ansicht der Antidiskriminierungsbeauftragten des Bundes Ataman reicht das nicht aus. Das waren die Nachrichten. Das Wetter in Deutschland. In der Mitte und im Süden gebietsweise Schauer oder Gewitter, sonst trocken, bei 10 Grad am Oberrhein und bis 3 Grad in Schleswig-Holstein. Tagsüber im äußersten Norden trocken, sonst Regen oder vereinzelt Gewitter, bei 12 bis 19 Grad. Am Freitag zeitweise heiter, in der Mitte einzelne Schauer bis 23 Grad und am Samstag länger sonnig, im Westen und Süden einzelne Schauer bis 26 Grad.
1: Hallo Berlin, schönen guten Abend. Razzia gegen Rechtsextreme. Heute ist die Polizei in 12 Bundesländern fast zeitgleich angerückt. Durchsucht wurden die Wohnungen von mutmaßlich gewaltbereiten jungen Rechtsradikalen.
2: Spezialkräfte der Bundespolizei rücken am frühen Morgen unter anderem in einer Marzahner Hochhaussiedlung an, sowie in noch 11 anderen Bundesländern im Auftrag der Generalbundesanwaltschaft. Der Einsatz richtet sich gegen zwei rechtsextreme Gruppierungen, in Berlin aber eher gegen die DJV, die Deutsche Jugend voran, wie sie sich selbst nennen.
3: Diese Vereinigungen zeichnen sich häufig durch das sehr junge Alter ihrer Mitglieder aus. Wir haben heute Beschuldigte im Alter ab etwa 17 Jahren, in der Regel bis Mitte 20.
2: Den Beschuldigten wird die Mitgliedschaft in einer kriminellen Vereinigung vorgeworfen. Viele Aktivitäten spielen sich online ab.
3: Nach unseren Erkenntnissen sind das gewaltbereite Jugendorganisationen aus dem rechtsextremistischen Bereich. Diese Vereinigungen vernetzen sich zunächst einmal über das Internet, über soziale Medien. Dort werden dann auch beispielsweise neue Mitglieder rekrutiert. Die Vereinigungen treten dann aber auch tatsächlich in Erscheinung durch die Begehung von Gewaltdelikten zulasten von Gegnern.
2: Einer der Berliner Anführer, Julian M., wurde wegen mehrerer Angriffe gegen vermeintlich Linke inzwischen verurteilt. Erstmalig öffentlich aufgefallen ist die DJV bei Demos gegen den Christopher Street Day und immer wieder bei rechtsextremen Aufmärschen bundesweit, wo sie sich mit anderen Gruppen real und online vernetzen und sich radikalisieren.
4: Wir müssen sehr, sehr vorsichtig sein im Bereich des Extremismus, ob der nun von links kommt, von rechts oder aus dem dschihadistischen Raum. Und in den letzten Jahren hat man so ein bisschen das Gefühl gehabt, dass wir nur noch auf Rechtsextreme schauen, indem man das vielleicht äußerlich auch ansieht. Aber wir haben hier eine neue Gruppierung, eine neue Generation, ja, die durchaus auch nicht nur unser demokratisches Zusammenleben unterwandert, sondern auch zu schwersten Gewalttaten und auch zur Tötung von Menschen bereit ist.
2: Festnahmen gab es heute keine. Die Durchsuchungen sollen, so heißt es, Verdachtsmomente aufklären.
1: Holger Schmidt beobachtet für die ARD Extremisten und Terroristen. Holger, diese zwei Gruppen, bei denen da heute durchsucht wurde, wie gefährlich sind die?
5: Also, der Begriff Terrorismus ist noch zu viel. Der Begriff Extremismus trifft es. Und es geht aus Sicht des Generalbundesanwalts darum, dass diese Gruppen bereit sind, sich planmäßig dazu zu verabreden, andersdenkende und von ihnen missliebige Menschen auch mit dem Mittel einer Falle, die gestellt wird, oder bei einer Veranstaltung zu überfallen, schwer zu verletzen. Und das sind natürlich schon wirklich gewichtige Punkte. Und deswegen geht der Generalbundesanwalt dem nach. Ob das wirklich irgendwann mal die Schwelle einer terroristischen Vereinigung erreicht, das ist eine zentrale Frage der Ermittlungen. Aber ganz klar ist, dass diese bundesweite Vernetzung dieser Gruppe eben auch ein ganz großer Teil des Problems ist. Wir reden von mehreren hundert Leuten in jeweils jeder dieser beiden Vereinigungen. Und deswegen ist das ja kein kleines Problem.
1: Ja, und das Ganze, wie gesagt, ja, bundesweit. Und es sind überwiegend junge Leute. Ist das ein neues Phänomen, dass sich junge Leute in so großen Netzwerken rechtsextrem zusammentun?
5: Es wird immer mehr. Das ist der klare Eindruck, den auch die Sicherheitsbehörden haben. Und es hat natürlich damit zu tun, dass diese Vernetzung über Social Media sehr viel einfacher ist, als sie das vielleicht noch vor 10 oder 20 Jahren war. Da musste man eine dunkle Hinterhofkneipe finden, dann musste man Einlass bekommen. Und heute ist das Kontaktkriegen einfach virtuell total einfach. Und deswegen sind auch die Personengruppen, die davon erreicht werden können, immer größer geworden.
1: Holger Schmidt, vielen herzlichen Dank.
5: Gerne.
1: Das Gespräch haben wir ganz kurz vor der Sendung schon geführt. Sie erinnern sich noch an Schlagzeilen wie Massenschlägerei im Freibad? Kam in den vergangenen Sommern ja immer wieder mal vor. Die Bäderbetriebe hatten deshalb die Sicherheit verstärkt, inklusive Videokameras und Ausweiskontrollen. Dürfen die das im Freibad? Die Landesdatenschutzbeauftragte sagte, nein. Datenschutz kontra Sicherheit. Der Konflikt landete vor dem Verwaltungsgericht und das hat nun heute entschieden.
6: Nicht viel los bei dem Schmuddelwetter heute im Prinzenbad in Kreuzberg. Wer trotzdem kommt, muss sich wie in den Jahren zuvor ausweisen und wird demnächst am Eingang auch wieder gefilmt. Für eine spätere Identifizierung und Strafverfolgung, wenn nötig. Genau das kritisiert Berlins Datenschutzbeauftragte. Wir treffen ihren Pressesprecher im Verwaltungsgericht. Sie hätten die Bäderbetriebe verwarnt, sagt er, weil die Sicherheitsmaßnahmen gegen Datenschutzbestimmungen verstoßen würden.
7: Es gibt hohe rechtliche Hürden für Videoüberwachung und auch so etwas wie eine Ausweiskontrolle, eben weil sie alle Menschen betrifft. Jeder, der in dieses Bad geht, muss seinen Ausweis zeigen. Jede Person wird von diesen Videokameras erfasst. Nicht alle Menschen möchten das, nicht alle Menschen können einfach dazu verpflichtet werden.
6: Gegen die Verwarnung der Datenschutzbeauftragten wehren sich die Bäderbetriebe. Und so landet der Fall heute vor dem Verwaltungsgericht. Rückblick. 2023 kam es zu mehreren Vorfällen in den Sommerbädern. Tumulte, Massenschlägereien, Gewalt gegen Mitarbeitende. Zahlreiche Maßnahmen wurden daraufhin beschlossen, darunter die Ausweiskontrollen und die Videoüberwachung. Mit Erfolg, sagen die Vertreter der Bäderbetriebe, die sich nicht vor der Kamera äußern wollen. Seitdem gäbe es deutlich weniger Straftaten und Hausverbote. Am Ende bekommen die Bäderbetriebe recht. Die Sicherheitsmaßnahmen seien erforderlich und würden nicht gegen Datenschutzbestimmungen verstoßen.
8: Hier hat das Verwaltungsgericht entschieden, dass die Bäderbetriebe berechtigt zu der Einschätzung gelangt sind, mit diesen Ausweiskontrollen und auch mit den Videoüberwachungsmaßnahmen das aggressive Verhalten, welches in den Bädern zutage trat, zurückdrängen zu können.
6: Die Verwarnung der Datenschutzbeauftragten war demnach rechtswidrig. Schriftlich teilen uns die Bäderbetriebe später mit, sie begrüßen, dass das Verwaltungsgericht Berlin der Argumentation gefolgt ist. Ausweiskontrollen und Videoüberwachung am Eingang der Sommerbäder sind datenschutzrechtlich zulässig. Das Team der Datenschutzbeauftragten will nun prüfen, ob es Rechtsmittel gegen die Entscheidung einlegt. Mit dem heutigen Tag zeichnet sich aber ab, dass es die strengeren Sicherheitsmaßnahmen in den Sommerbädern wohl noch länger geben wird.
1: Von wegen Handys haben an der Schule nichts zu suchen. Jetzt gibt es sogar eine App extra für die Schulen Berlins. Allerdings weder zum Spielen, Chatten oder gar Lernen, sondern zum Putzen. Per App sollen die Schulen melden können, wo es dreckig ist, damit die Reinigungsfirmen besser sauber machen. Bringt das was? Wie geht das überhaupt und wie dreckig ist es eigentlich?
9: Wenn ich einen sauberen Klassenraum haben möchte, dann muss ich den Klassenraum selber putzen. Das bedeutet, ich kaufe selber Schwämme, ich kaufe selber Reinigungsmittel und ich zwinge die Schülerinnen und Schüler mit mir, den Klassenraum zu putzen. Und das findet während des Unterrichts statt. Das bedeutet, ich unterrichte nicht Englisch, ich unterrichte Putzen.
10: Dicke Staubschichten, Flecken auf den Fenstern und dreckige Treppen. Bilder aus der Fritz-Kasen-Schule in Britz. Dort unterrichtet der gebürtige US-Amerikaner Ryan Plocher seit über 10 Jahren, hat aber laut eigener Aussage noch nie eine saubere Schule erlebt.
9: Wir reden hier nicht von Krankenhaushygiene oder Zahnarzthygiene, sondern dass es keinen Staub gibt auf den Boden oder keinen Schlamm. Wenn ich in einem dreckigen, kaputten Raum arbeite oder lerne, dann bin ich nicht motiviert. Weil das heißt, die Verantwortlichen für diesen Raum finden den Raum nicht wichtig. Und das bedeutet für mich als Schüler, dass ich auch nicht wichtig bin.
10: Ortswechsel. Rundgang mit René Balzer, Hausmeister der Schule an der Alten Feuerwache in Niederschöneweide. So wie er sollen bald alle Hausmeister Dreck per App melden, direkt auf ihren Rundgängen.
11: Die Spiegel frei von Wasserflecken sind oder von Spucke. Wir wissen ja, wie Schüler sind, da landet ja auch oft mal alles dran.
10: Bei der Vorstellung der App heute heißt es, so könnten die Bezirke Reinigungsunternehmen auch besser kontrollieren.
12: Das haben wir in der Vergangenheit immer wieder festgestellt, dass leider die Mängelmeldungen nicht sauber dokumentiert, nicht rechtssicher dokumentiert, nicht schnell genug bei den Facility-Management-Bereichen in den Bezirken, wo die Verträge geführt werden, ankommen. Jetzt ist es viel besser dokumentiert, wer erbringt eine gute Leistung und wer erbringt eine nicht so gute Leistung.
10: Nur zuverlässige Unternehmen bekommen neue Verträge, Mängel werden schneller beseitigt, so der Plan der Bildungsverwaltung. Im Vergleich zu 2019 hätten die Bezirke zudem bereits doppelt so viel Geld fürs Putzen. Zurück in Neukölln, wo die Fritz-Kasen-Schule steht. Laut Bezirk reicht das Geld wegen explodierender Kosten nicht. Die neue App sei prinzipiell ein gutes Hilfsmittel. Allerdings reinigt die App ja bekanntlich nicht die Schule, sondern das tun weiterhin Menschen. Deshalb wird mehr und bessere Reinigung nur mit einer ausreichenden Finanzierung der Bezirke möglich sein. Solange die Klassenzimmer dreckig sind, könnten neben Schülern gleich die Eltern mitputzen, wenn es nach Lehrer Ryan Plocher geht.
9: Ich finde es im Allgemeinen gut, wenn die Eltern das übernehmen würden.

0: Sie kümmern sich von Berlin aus um Schultoiletten buchstäblich in der ganzen Welt. Im Vergleich, wie steht es denn um die Berliner?
1: Ungefähr jede dritte Schule weltweit hat gar keine Toiletten. Aber auch in Berlin haben wir große Missstände. Wir haben vor 2 Jahren eine Studie gemacht mit dem Hygieneinstitut Bonn und haben festgestellt, dass die Schülerinnen und Schüler die Schultoiletten mit einer Note 4- bewerten. Und ja, die Sauberkeit spielt dort eine große Rolle.
0: Was sagen Sie denn zu der App?
1: Ich finde es erstmal gut, dass der Berliner Senat erkannt hat, dass hier eine Besserung eintreten muss. Ich finde es ebenfalls gut, dass man Daten erhebt, weil nur wo man hinschaut, kann man dann auch ansetzen. Und es wurde ja auch eben gesagt, hoffentlich werden dann die Mängel schneller behoben. Und gleichzeitig muss man sagen, es ist die Spitze des Eisbergs, weil unsere Studie hat auch die klare Empfehlung damals gegeben, es braucht eigentlich 2 Reinigungszyklen pro Tag. Wenn es nur einer ist, wenn es geht in der Tagesreinigung, weil ja, da muss man mehr reinigen.
0: Mehr reinigen kostet mehr Geld. Jetzt haben wir gehört, der Senat sagt, wir geben schon doppelt so viel Geld wie vorher. Warum wird es trotzdem nicht besser?
1: Es ist mehr Geld da für Reinigung. Es obliegt dann den Bezirken, die Entscheidung zu fällen, wie dieses Geld eingesetzt wird. Und wir erleben gerade in Zeiten von Sparzwang, dass viele Bezirke darauf keine Priorität legen und ja, der zweite Reinigungszyklus, den manche hatten, abgeschafft wird.
0: Was könnte man denn, also Sie sagten zweiter Reinigungszyklus, klar, gibt es noch andere Dinge, die man machen könnte? Könnte man möglicherweise, er hat ja gesagt, die Eltern einbinden oder gar die Schüler selbst?
1: Also generell sind wir stark dafür, das Thema, es geht um Wertschätzung. Gute Räume ist Wertschätzung für die Schülerinnen und Schüler. Auch die Reinigungskräfte brauchen Wertschätzung. Tagesreinigung würde diese Leute sichtbar machen. Und gleichzeitig, ja, es ist ein pädagogischer Ort. Da trifft die Gesellschaft im Kleinen aufeinander. Schülerinnen und Schüler gehen mit dem Ort eigenverantwortlich um. Und das muss pädagogisch begleitet werden.
0: Ich habe vorhin gesagt, Sie engagieren sich tatsächlich für Schultoiletten in der ganzen Welt. Engagieren Sie sich als Verein auch in Berlin?
1: In Berlin und in Deutschland. Heute genau in 2 Wochen starten wir ein Hilfsportal, eine Webseite, wo sich alle Schulen in Deutschland, auch die in Berlin, hinwenden können, wenn sie Tipps und Rat suchen, wie sie ihre Schultoiletten verbessern können. Wir erhalten nämlich zurzeit ungefähr 2 Anfragen pro Tag und ja, deswegen dieses Hilfsportal soll dort helfen.
0: Herr Panzerbeter, vielen herzlichen Dank.
1: Ich danke Ihnen.
0: Es gab mal Zeiten, als Berlin in Sachen Digitalisierung ganz weit vorne war. Der erste Digitalcomputer der Welt wurde in Kreuzberg gebaut. Und heute, wie steht Berlin nun da? Gar nicht so schlecht, sagt der Branchenverband Bitkom. Im Vergleich der Bundesländer liegt die Hauptstadt sogar auf Platz 2. Allerdings, das Licht plagt praktisch komplett an der digitalen Privatwirtschaft. Vater Staat macht bei der Digitalisierung dagegen nicht so eine gute Figur.
2: Spielzeug? Quatsch, das hier sind echte Roboter. Und ihre Programmierer sind gerade mal im Kita-Alter.
3: Kannst du mir erklären, was der Roboter hier kann, was mit den Tasten ist?
4: Das kann vorwärts, ist das rechts, glaube ich, und das links und das rückwärts.
2: Beim Kids Digilab am Deutschen Technikmuseum können schon 3-Jährige ausprobieren, wie Maschinen auf mehrstufige Befehlsketten reagieren. Ein im wahrsten Sinne des Wortes niedrigschwelliger Einstieg in die große Welt der Informatik.
5: Das ist Problemlösen, das ist große Probleme in kleine Probleme zerlegen, Muster erkennen, algorithmisches Denken. Und das sind ganz viele Sachen, die man im Alltag brauchen kann.
2: Das Angebot kommt gut an, bei den Kindern, aber auch bei den Eltern.
6: Sie kommen ja eh sehr viel mit Technik in Berührung. Und da ist ja ganz schön, wenn sie es auch ein bisschen verstehen, was sie den ganzen Tag so sehen und benutzen.
7: Jetzt durch die KI ist jeder in der Lage zu programmieren und in ein paar Jahren wird jeder seine Programme schreiben, so wie er es benötigt. Deshalb ist es aus meiner Sicht essentiell, so wie Lesen und Schreiben auch programmieren zu können.
2: In Berlin reflektiert sich das nur teilweise. Der Branchenverband der Informations- und Telekommunikationsbranche Bitkom stellt der Stadt in seinem neuesten Ranking der 16 Bundesländer ein gemischtes Zeugnis aus. In der Gesamtwertung reicht es erneut für Platz 2 nach Hamburg. Das liegt vor allem an der starken digitalen Wirtschaft, den vielen Startups, die es weiter zu uns zieht. Allerdings reicht es nur noch für Platz 2. Und in anderen Rubriken rutscht Berlin noch weiter ab. Beim Ausbau der notwendigen Infrastruktur ist Rang 6 drin. Weniger als die Hälfte der Berliner Haushalte verfügt über einen Glasfaseranschluss. Bei der Verwaltung ist Berlin 7. Nicht zuletzt, weil nur knapp ein Viertel der Berliner mit der Digitalisierung hier zufrieden ist. Besonders deutlich wird der Abstieg im Bereich Gesellschaft.

0: Wirtschaft. Hier ist Berlin mit Platz 11 von 16 inzwischen unter den Schlusslichtern. Auch weil unser Schulsystem keinen Informatikunterricht vorschreibt.
1: Die offiziellen Schulen sind ja der Hauptbildungsträger und die müssen nachziehen. Berlins Schulen haben nicht durchgängig IT- und Informatikunterricht. Das haben andere Bundesländer besser geregelt, denn wir haben sehr hohen Fachkräfte-Nachwuchsbedarf. Und da investieren beispielsweise die östlichen Bundesländer Mecklenburg-Vorpommern, Sachsen viel, viel mehr als Berlin.
0: Droht Berlin, Heimat einiger der ersten Computer, also der Abstieg vom digitalen Siegertreppchen? Eine Renaissance des Tech-Sektors jedenfalls scheint ohne ausreichend Nachwuchs alles andere als vorprogrammiert.
2: Seit gut einem Monat gilt das Kleingartensicherungsgesetz. Das heißt so, weil es klar Kleingärten sichern soll. Mehr Schutz für Laubenpieper in Berlin. Die Stadt braucht ja ihr Grün. Was Berlin aber auch braucht, sind Wohnungen. Was passiert nun, wenn es einen Konflikt gibt, ob eine Fläche für Kleingärten oder für Wohnungen genutzt wird? Dann trifft es einen Dritten. Kann man sich in Baumschulenweg anschauen.
3: Der hat so abgerundete Blätter, so ein bisschen erhaben. Das ist ein Bergahorn. Ja, und wenn man den nächsten guckt, da sind die Blätter so eckig, das ist ein Spitzahorn. Und wenn er dann noch rote Blätter hat, dann ist es eine Sorte. Dann ist es zum Beispiel Fashion's Black, die Sorte.
4: Holger Zahn, Seniorchef in der Späthschen Baumschule in Treptow-Köpenick, erkennt hier im Sortengarten fast jeden Baum und jeden Strauch. Azubis, Schüler, Studierende können hier lernen, Pflanzensorten zu unterscheiden. Aber da, wo jetzt noch Ahornbäume aus dem Acker wachsen, könnte künftig Beton stehen.
3: Wir waren erstmal sprachlos und waren perplex und wollten es nicht glauben.
4: Auf dem Gelände der über 300 Jahre alten Späthschen Baumschule plant der Senat Wohnungsbau. Vom grünen Charakter der Späthschen Baumschule bliebe nur wenig übrig. Da, wo Holger Zahn und die neuen Geschäftsführerinnen stehen, würden die Neubauten beginnen.
3: Es ist die Zukunftsvision vom Senat, ne? Und die wir natürlich nicht teilen können. Alles, was man hinter mir sieht, würde verschwinden. Also wir haben hier einen Kräutergarten, der verschwindet, einen Sortengarten, der wird verschwinden. Da haben wir eine Obstplantage, einen Weltacker, wo 150 Schulklassen im Jahr kommen. Dann haben wir den zentralen Sortengarten vom Bund Deutscher Baumschulen Berlin, Brandenburg, Sachsen-Anhalt, wo 500 Gehölzarten und Sorten sich, wo man sich die anschauen kann. Wir haben einen Forschungsgarten von der Humboldt-Universität hier und wir haben einen kleinen botanischen Garten und das wäre im Prinzip alles dann nicht mehr da.
4: Ursprünglich hatte der Senat Wohnungsbau geplant, da wo heute Kleingärten sind. Aber durch das neue Kleingartensicherungsgesetz ist das nur noch eingeschränkt möglich. Der Senat hat umgeplant und nun sind große Flächen angrenzend und auf dem Gelände der Späthschen Baumschule, hier rot markiert, für Wohnungsbau, für einen Sportplatz und eine Schule verplant. Möglich ist das, weil die Späthsche Baumschule nur Pächter ist. Das Areal gehört einer privaten Immobilienholding. Mitte Juni soll es dazu einen Beschluss im Senat geben.
5: Wir wollen dort bis zu 2500 Wohnungen entstehen lassen unter dem Motto kompakter Kiez im Grün und haben jetzt tatsächlich schon vor Inkrafttreten des Kleingartensicherungsgesetzes darauf geachtet, dass wir möglichst wenig Kleingärten in Anspruch nehmen.
4: Für die Grünen trotzdem der falsche Weg für Späthsfelde im Süden des Ortsteils Baumschulenweg.
6: Wir finden, dass das keine gute Lösung ist, vor allen Dingen, weil sie sehr ad hoc kommt. Und deswegen verstehen wir auch nicht das Tempo, was der Senat jetzt hier macht. Denn er wusste, dass er ein Gesetz einbringt zur Kleingartensicherung. Das ist auch gut so. Aber er wusste auch, dass seine eigenen Pläne für Späthsfelde nicht mehr funktionieren dadurch.
4: Die Kleingärtner sind erleichtert, aber sie haben auch Sorge vor neuen Konflikten.
7: Die Frage steht ja generell, ob es günstig ist, in diesem Bereich überhaupt zu bauen, weil neben den Kleingärten viele andere Fragen durchaus kritisch sind, wenn ich die gesamte Infrastruktur der Verkehrsanbindung sehe, natürlich auch die Umweltgedanken, die zu verfolgen sind in diesem Bereich.
4: Zurück in der Späthschen Baumschule. Hier wollen sie jetzt Unterschriften gegen die Pläne sammeln. Vor 3 Jahren hat Kai Wegner hier selbst einen Bürgermeisterbaum gepflanzt.
3: Wir befinden uns auch hier jetzt auf zukünftigem Bauland nach den Plänen des Senates und dann würde auch der Bürgermeisterbaum denn diesen Plänen geopfert werden müssen.
4: Dabei ist die Späterle eigentlich ein Zukunftsbaum, sie trotz dem Klimawandel und vielen widrigen Umständen, vielleicht auch dem Sinneswandel im Senat und den neuen Bauplänen.
2: In Weißensee ist ein 10-jähriger Junge von einer Tram erfasst und schwer verletzt worden. Inzwischen aber nach Angaben der Polizei außer Lebensgefahr. Der Unfall hat sich demnach am Mittag auf der Berliner Allee ereignet. Zur Unterstützung kam da extra auch noch ein Rettungshubschrauber. Und jetzt in aller Kürze noch mehr News.
8: Der Automobilentwicklungsdienstleister IAV will bundesweit rund 1.400 Stellen abbauen, vor allem in Berlin. Nach Angaben eines Unternehmenssprechers sind die Mitarbeiter am Morgen über die Pläne informiert worden. Das Betriebsgelände in Charlottenburg soll bis spätestens 2027 verkauft werden. Ein Teil der 1.250 dort Beschäftigten aber in der Hauptstadt bleiben. Schon im März hatte es Proteste gegen Schließungspläne gegeben. Die IG Metall hat erneute Aktionen angekündigt.
9: Am Mahnmalgleis 17 hat am Nachmittag Israels Außenminister Gideon Saar an einem stillen Gedenken an die Opfer der Shoah teilgenommen. Begleitet haben ihn Israels Botschafter in Deutschland Ron Prosor und der Rabbiner der jüdischen Chabad-Gemeinde in Berlin Yehuda Teichtal. Das Gleis 17 im ehemaligen Güterbahnhof Grunewald gehört zu den Orten, von denen aus die NS-Diktatur Juden aus Berlin in die Konzentrationslager deportiert hat. Der israelische Außenminister ist in Berlin, um wirtschaftspolitische Themen mit der Bundesregierung zu besprechen.
10: Nach insgesamt 10 Jahren Planungs- und Bauzeit ist die neu errichtete Feuerwache in Hohenschönhausen eingeweiht worden. Damit soll die Notfallversorgung im Nordosten Berlins deutlich verbessert und eine Versorgungslücke in dem bevölkerungsreichen Stadtteil geschlossen werden. Das Gebäude an der Pablo-Picasso-Straße umfasst Fahrzeughallen, Werkstattbereiche sowie Schulungs- und Verwaltungsräume. Die erste neu errichtete Berliner Feuerwache seit 22 Jahren wird künftig auch als Lehrrettungs- und Lehrfeuerwache genutzt.
2: Frei zu sein, hat Nelson Mandela mal gesagt. Frei zu sein heißt nicht einfach nur seine Ketten abzuwerfen, sondern so zu leben, dass es die Freiheit der anderen respektiert und stärkt. In der Togostraße im afrikanischen Viertel im Wedding gibt es eine neue Institution, die genau das machen will, die Freiheit der anderen stärken, sich gegen Diskriminierung stellen. Das Black Community Center.
11: Es ist unglaublich. Es ist wirklich unglaublich, in Deutschland einen Ort zu haben, der wirklich für schwarze Menschen gedacht ist und der legitimiert ist, auch staatlich. Das ist Wahnsinn.
12: Schwarz ist die Farbe des Hauses. Wie sollte es anders sein beim Berliner Black Community Center? Lina Mitschke ist eine der Leiterinnen. Ihre Organisation ist der Träger dieser neuen Anlaufstelle. Ein Ort des Austauschs, der Sichtbarkeit, im Kampf gegen Rassismus und Diskriminierung, die auch Lina Mitschke häufig erlebt.
11: Es passiert mir immer noch, dass ich im alltäglichen Leben, wenn ich öffentliche Verkehrsmittel nutze, nicht vor bestimmten Wörtern gefeit bin und Anfeindungen. Das passiert mir auch heute noch in Berlin.
12: Erste Veranstaltung heute, die Berliner Eröffnung der zweiten UN-Dekade für Menschen afrikanischer Herkunft. Eine Dekade, 10 Jahre, in denen Aufmerksamkeit auf bestimmte Themen gelenkt werden soll. Auch dafür sind solche Räume wichtig, jenseits des Austauschs im Internet.
11: Ich glaube, wir vergessen zu sehr, wie wichtig analoge Räume sind. Vor allem für marginalisierte Communities in Deutschland.
12: Ein Schutzraum auch. Und gearbeitet wird hier genauso für Workshops, Beratungen, Diskussionen. Ein Black Community Center in Berlin. Eigenbeschreibung für schwarze, afrikanische und afrodiasporische Menschen. Ein Haus, schon lange eine zentrale Forderung.
13: Dass es ein Community-Zentrum gibt, dass es einen Ort gibt, in dem Empowerment, in dem Care, in dem politische Auseinandersetzung unter schwarzen Menschen stattfinden kann.
12: Einzigartig in Deutschland, heißt es hier. Dabei gibt es zum Beispiel auch das Afrika-Haus in Moabit, das Afrika-Center in Schöneberg. Durchaus Institutionen, aber nicht so vernetzt und deutlich kleiner. Die neue Anlaufstelle hingegen, größtenteils vom Land Berlin und dem Bund finanziert.
13: Ist schon auch ein Bundesbezug da. Das ist schon noch mal ein bisschen was anderes als ein Afrika-Haus zum Beispiel, weil wir auch bündeln.
14: Und gerade in diesen Zeiten, wo antischwarzer Rassismus eben auch sehr stark ist, ist es wichtig, die Anerkennung, Würdigung und Unterstützung mit so einem Black Community Center zu haben.
11: Und ich hoffe einfach, dass das positive Reaktionen gibt und es ist einfach toll.
12: Das neue Black Community Center zu finden in der Togostraße 76 im afrikanischen Viertel in Wedding.
2: Was wäre die Stadt ohne Ehrenamtliche? Sie wäre kälter, einsamer und langweiliger und auch beschwerlicher. Berlin ist ja voller Barrieren, etwa für Menschen mit Sehbehinderung. Nicht alle Hindernisse und Schwierigkeiten lassen sich da alleine meistern. Zum Glück gibt es Menschen wie Faisal. Der ist gerade mal 16 Jahre alt und hat gleich mehrere Ehrenämter.
15: Hast du deine Weste?
16: Ja.
15: Okay. Mach hier wieder zu. Zieh sie dir über. Und ich muss noch meinen Stock holen, der steht hinter der Tür.
16: Okay.
17: Etwa einmal in der Woche holt Faisal Ahmadi Wolfgang Schröder zu Hause ab.
15: So, können wir los?
16: Ja.
15: Gehst du zu?
16: Ja, mach ich.
15: Im Stechschritt Marsch.
17: Auch wenn es nicht so wirkt, Wolfgang braucht Unterstützung im Alltag. Vor fast 2 Jahren ist er vollständig erblindet. Kurz danach haben die beiden sich kennengelernt. Daraus entstand für Faisal ein Ehrenamt und für beide eine Freundschaft über Generationen hinweg.
15: So, wir gehen jetzt rechts zur U-Bahn, ja?
16: Ja.
15: Hast du schon Appetit auf ein Stück Kuchen?
16: Lecker.
17: Eines ihrer Lieblingsziele, ein Café am Rathaus Steglitz.
15: Für mich ist es wichtig, rauszukommen, mich zu bewegen und in Gesellschaft zu sein.
17: Und damit beide heile ankommen, manövriert Faisal Wolfgang an jedem Hindernis vorbei.
16: Vorsicht, vorne kommt so eine Ampel. Ampel ist grün. Es ist grün, aber Polizei. Vorsicht, vorne kommt so eine Schlange. Da müssen wir so außen rumlaufen. Und es ist alles wieder okay.
15: Dankeschön.
16: Gerne.
17: Wolfgang ist schon Mitte 70, Faisal erst 16. Aus Afghanistan kam er mit seiner Familie nach Deutschland. Neben der Schule anderen helfen, das ist das, was er wirklich am liebsten macht.
16: Vorne kommt eine Rolltreppe.
15: Ja.
16: So. Und ab hier unten ist dann die Stufeende.
15: Wir haben uns aufeinander eingependelt. Es macht jetzt Spaß. Ich kann mich auf ihn verlassen. Er erklärt alles Wichtige, was er zu erklären ist. Und von daher habe ich auch Vertrauen zu ihm.
16: Und gleich großen Schritt. Ja. Und direkt umdrehen. Ich mache es, weil ich ja, wie gesagt, 16 Jahre alt bin und gerade junge Leute in dem Alter auf den Straßen Berlins zeigen will, was man wirklich in seiner Freizeit, anstatt hinterm Fernsehen oder hinterm Handy sitzt, nur zu Hause und hobbylos, dass man auch weiß, ey, weißt du, das kann man auch alles in der Freizeit machen. Für mich bleibt auch immer Zeit. Ich sage, ich bin ja auch jetzt nicht so und sage, ey, Wolfgang, lass uns jeden Tag treffen oder sowas.
17: Für Hobbys und Wolfgang öfter treffen, hätte Faisal auch gar nicht so viel Zeit. Denn er hilft auch mit bei der Radtour für Obdachlose, düst auch dafür ehrenamtlich durch Berlin.
16: Dann nehme ich bitte Vanille Elka mit das hier. Und du was?
15: Ich hätte gern ein Cappuccino.
17: Auch Faisals Familie hat Wolfgang schon kennengelernt und ist dort gern gesehener Gast auf allen Familienfeiern wie auf Faisals 16. Geburtstag.
16: Gib mal deine Hand, warte, ich komme kurz zu dir. Hier ist dein Kaffee. Aber pass auf, ist ziemlich voll.
15: Ich bin wirklich erstaunt, dass das möglich ist, weil ich kenne wirklich niemanden in dem Alter, der so engagiert ist wie er.
16: Ich fühle mich besser, wenn ich abends nach Hause komme und denke mir so, ey, ich habe heute wieder was Schönes und Gutes gemacht.
17: Für Menschen, die hin und wieder Hilfe benötigen, wie Wolfgang Schröder und für sich selbst.
2: Ja, da geht die Sonne auf. Beim Wetter leider nicht so. Nachts meist trocken, Tiefstwerte 6 bis 7 Grad. Morgen dann grau, zeitweise Regen, nur 11, 12 Grad max. Freitag Sonnabend besser mit Sonne und ein paar Wolken. Und auch der Sonntag, der zeigt sich dann freundlich bei bis zu 23 Grad. Das war's von uns für heute. Wir sehen uns hoffentlich morgen wieder. Bis dahin. Tschüss.

0: Kinder fangen nicht erst an zu lernen, wenn sie in der Schule sind. Bildung beginnt schon im Kleinkindalter. Denn schon da werden ganz wichtige Grundlagen fürs ganze Leben geschaffen. Deshalb sind auch schon Kitas Bildungseinrichtungen. Und genau da will der Freistaat nun mit einem neuen Bildungsplan ansetzen. Der wurde heute bei einem Kita-Kongress in Dresden vorgestellt. Und bei dem ging es natürlich auch um den Geburtenknick und die nicht nur aktuell schwierige Finanzierung von Kitas.
1: Wieder zeitgemäß soll Sachsens neuer Bildungsplan sein, heißt es auf dem Kita-Kongress in der Dreikönigskirche. Das bisherige pädagogische Konzept für die Kitas ist schon 20 Jahre alt. Künftig soll Kindern früh der Umgang mit digitalen Medien vermittelt werden. Ethik und Religion rücken neu in den Kita-Alltag und Sport soll eine größere Rolle spielen, so der politisch Verantwortliche.
2: Wir sehen leider große Defizite, wenn die Kinder in die erste Klasse kommen. Das heißt, es gibt sprachliche Defizite, motorische Defizite, auch im Zahlenverständnis. Das heißt, wir müssen früher investieren in die frühkindliche Bildung. Wir wollen eine verpflichtende Vierjährigenuntersuchung und dann sehen, wo können wir besonders fördern und besser auf die Schule vorbereiten.
1: Auf der Fachtagung von Praktikern, Wissenschaftlern und Politikern stößt der neue Bildungsplan auf breite Zustimmung. Gleichzeitig bleibt die Sorge um eine auskömmliche Kita-Finanzierung. Zuletzt sichtbar bei dieser GEW-Demo in Leipzig. Sinkende Geburtenzahlen führen zu schlechter ausgelasteten Kitas. Vor Einschnitten, besonders im ländlichen Raum, wird gewarnt.
3: Wir fordern einfach, dass jetzt diese Chance der wenigen Kinder genutzt wird, um die qualitativen Aspekte in der frühkindlichen Bildung zu verbessern. Das heißt in allererster Linie, Personalschlüssel in Sachsen muss runter. Wir haben in Sachsen den zweitschlechtesten Betreuungsschlüssel bundesweit.
1: Besserer Personalschlüssel wohl in der derzeitigen Haushaltslage im Freistaat nicht in Sichtweite. Ministerpräsident Kretschmer stellt in der Dreikönigskirche dafür zum nächsten Doppelhaushalt deutlich mehr Geld für die Kommunen in Aussicht.
4: Und es wird auch so kommen, weil es für uns alle klar ist, zwar in einer Zeit, in der wir auch wirtschaftlich uns wirklich genau überlegen müssen, wie es geht, aber diese wichtige Arbeit, die müssen wir auch unterstützen. Und wir wissen alle miteinander, dass die Demografie aber so eindeutig ist, dass es auch wir um Schließung von Kindergärten nicht drumherum kommen.
1: Mehr Geld, zum Beispiel höhere Zuweisungen pro Kita-Kind, seien überfällig, entgegnen die Städte und Kommunen.
5: Sie müssen sich vorstellen, dass einige Kommunen, vor allem kleinere Kommunen, nahezu 40% ihres Haushaltes aufbringen müssen, um die Kindertagesstättenbetreuung zu ermöglichen in ihren Orten. Und das bedeutet natürlich, für andere steht viel zu wenig Geld zur Verfügung.
1: So wird über die Finanzierung vorerst noch hart gerungen. Absehbar ist beim Kita-Kongress dafür der Starttermin für den neuen Kita-Bildungsplan. Und der lautet 1. Januar 2027.
0: 190 km/h auf der Landstraße, über 100 in Ortschaften. Als im Januar 2025 ein Autodieb vor der Polizei flüchten wollte, wurde das zu einer wahren Verfolgungsjagd, die ein Dresdner Polizist mit dem Leben bezahlt hat. Der Fall machte Schlagzeilen, denn der 32-jährige Familienvater wurde von dem Fluchtauto erfasst und starb noch am Unfallort in Lauchhammer in Brandenburg. Heute nun hat das Landgericht Cottbus den Täter verurteilt.
6: 10,5 Jahre muss der polnische Täter hinter Gitter wegen eines verbotenen Autorenns mit Todesfolge, so lautet das Urteil des Cottbuser Landgerichts. Damit folgt es teilweise der Verteidigung, die auf eine maximale Strafe von 8,5 Jahren plädiert hatte. Die Staatsanwaltschaft hatte dem 27-jährigen Mord vorgeworfen und lebenslange Haft gefordert.
7: Für die Kammer ist es erforderlich, dass in eben diesem Zeitpunkt ein konkreter Tötungsvorsatz mit Blick auf diesen Menschen gegeben ist. Das wurde hier verneint, weil nach der durchgeführten Beweisaufnahme und Anhörung des Sachverständigen zum Zeitpunkt, da der Angeklagte erkannt hat, dass da jemand aus dem Fahrzeug steigt, da etwas passiert, diese Kollision, dieser Unfall unvermeidbar war und deshalb ein Vorsatz nicht gegeben ist.
6: Der Verurteilte hatte den Dresdner Polizisten Maximilian Stopper bei einer Verfolgungsjagd im südbrandenburgischen Lauchhammer überfahren und tödlich verletzt. Kurz zuvor war der 32-jährige Beamte aus seinem Zivilfahrzeug ausgestiegen, um den Autodieb mit einer Nagelsperre zu stoppen. Der war auf der Flucht, nachdem er mit seiner Bande zwei Autos gestohlen hatte. Vor 2 Wochen räumte der Täter ein, unter anderem Kokain und Amphetamine genommen zu haben. Mit Autodiebstählen habe er seinen Drogenkonsum finanziert. Familie und Angehörige des Opfers verfolgten die Urteilsverkündung im Gerichtssaal. Nach der Tat im Januar vergangenen Jahres war die Anteilnahme groß. Mehr als 1000 Polizeibeamte verabschiedeten ihren Kollegen mit einem Trauermarsch und Gottesdienst in Dresden. Seit Anfang des Jahres erinnert in Lauchhammer ein Gedenkstein an das Opfer.
0: Ja, und auch in Leipzig hat ein Autofahrer Leben ausgelöscht. Warum der Amokfahrer am Montag durch die Innenstadt gerast ist,

0: Das ist immer noch unklar. Klar ist aber, er konnte hunderte von Metern durch die belebte Grimmarsche Straße fahren, weil es dort keine Zufahrtsblockaden gab. Und auch wenn das für eine 63-jährige Frau und einen 77-jährigen Mann zwei Tage zu spät kommt, heute hat die Stadt genau dort Poller aufgebaut.
1: Es ist die erste Konsequenz nach der Amokfahrt am Montag. Ab Mittag macht die Stadt Leipzig am Augustusplatz den Zugang zur Grimmarschen Straße dicht. Insgesamt 13 mobile Zufahrtssperren werden aufgebaut.
2: Ich glaube, es ist gut, solche großen Fußgängerbereiche wie hier zu sichern.
3: Es beruhigt auf jeden Fall ein bisschen, ja.
4: Ich weiß nicht, ich fühle mich jetzt deswegen nicht unbedingt sicherer. Ich gehe eigentlich eher mit Trauer durch die Straßen und versuche eigentlich nicht in der Mitte zu gehen, sondern mehr an der Seite.
5: Die Frage ist ja, ob man solche Taten überhaupt auf Ewigkeit verhindern kann mit Pullern.
1: Viele Passanten fragten sich auch, wie sicher diese 450 Kilogramm schweren sogenannten Oktablöcke eigentlich sind.
6: Wenn die sich umkippen, wenn jemand gegenfährt, krallen die sich unter das Auto. Das ist wirklich sicher. Die lassen sich auch nicht einfach so wegschieben oder zur Seite fahren.
1: Die endgültige Lösung sei das aber nicht.
6: Wir haben ja sonst die versenkbaren Polleranlagen für die Innenstadt, die sich absenken lassen für Zulieferer, für die Feuerwehr etc. Die einzubauen dauert sehr, sehr lange. Dann sind Tiefbauarbeiten nötig, das muss ich planen. Da fange ich wieder komplett neu an, Rettungswege neu zu denken, neu aufzubauen, neu aufzustellen. Und das wird jetzt eine Zeit dauern. Das ist jetzt die Aufgabe der Stadt, sich dieses Innenstadtkonzept noch mal genau anzuschauen.
1: Auch heute, zwei Tage nach der Tat, werden auf dem Augustusplatz noch Kerzen und Blumen abgelegt. Zwei Menschen sind tot, vier schwer verletzt. Der 33-jährige Amokfahrer, aber nicht in U-Haft, sondern auf Anweisung des Ermittlungsrichters zunächst wieder im psychiatrischen Krankenhaus, weil von ihm weiterhin Gefahr für die öffentliche Sicherheit ausgehe, heißt es.
7: Also jemand, der noch Ende April sozusagen so eingeschätzt wird, dass er keine Gefährdung für andere darstellt und wo man jetzt sozusagen die Unterbringung damit begründet, dass diese Gefährdung für andere eben nicht ausgeschlossen werden kann, da stellt sich ein Fragezeichen, aber auch da müssen wir sagen, können wir im Moment, wir können mit dem Kollegen ja auch nicht sprechen, ja, also da können wir im Moment nichts belastbar zu sagen.
1: Fakt ist, viele Dinge müssen noch geklärt und ermittelt werden, bevor klar ist, ob der Beschuldigte nicht doch ins Gefängnis gehört.
0: Und auch bei Fakt ist, wird die Amokfahrt von Leipzig heute Abend ein Thema. Friederike Schicht und Andreas Rook, wer werden denn eure Gesprächspartner sein und welchen Fragen geht ihr nach?
8: Ja, wir haben natürlich Menschen eingeladen, die den Montag in Leipzig erlebt haben, auf sehr unterschiedliche Weise. Wir haben einen Augenzeugen, der das Fahrzeug vorbeirasen sah und der später auch die Festnahme des Tatverdächtigen beobachtete. Aber wir werden auch mit dem Mann sprechen, der die Rettungskräfte koordinierte, der übrigens immer wieder sagt, er habe eine unglaubliche Hilfsbereitschaft von Passanten erlebt, die sich sofort um Verletzte gekümmert hätten. Das stimmt ja wenigstens ein bisschen hoffnungsvoll.
9: Andererseits ist Leipzig nur der jüngste Fall einer ganzen Reihe von Amokfahrten. In den zurückliegenden 10 Jahren hat es in Deutschland mehr als 10 solcher Fälle gegeben. Passiert das nun wirklich häufiger als früher? Und welche Rolle spielen Autos bei Amok? Taten. Antworten auf diese Fragen erhoffen wir uns von dem Kriminologen Manuel Heinemann. Der beschäftigt sich seit Jahren schon mit vergleichbaren Bedrohungslagen. Gibt es da wiederkehrende Muster? Könnte man Amokfahrten verhindern? Beispielsweise durch mehr Poller, wie wir sie gerade im Beitrag gesehen haben. Auch das wird heute Abend Thema bei uns sein.
0: Danke euch beiden. Es ist ein wirklich emotionales Thema und viele Fragen, die da im Raum stehen. Antworten suchen die Kolleginnen und Kollegen heute Abend live ab 20.15 Uhr bei Fakt ist aus Dresden im MDR-Fernsehen. In 12 Bundesländern hat es am Morgen Razzien bei mutmaßlichen Rechtsextremisten gegeben, darunter auch in Sachsen. Durchsuchungen gab es in den Landkreisen Bautzen, Görlitz, Mittelsachsen und Leipzig, wie der Generalbundesanwalt in Karlsruhe mitteilte. Im Fokus stehen zwei bundesweit organisierte, gewaltbereite Gruppen. Sie sollen unter anderem Christopher Street Day-Veranstaltungen angegriffen haben. Und nun weitere Kurznachrichten mit Katrin Klausner.
10: Waldbrand gelöscht. Das seit Tagen lodernde Feuer in der böhmischen Schweiz ist offenbar gelöscht. Nach Angaben der tschechischen Nationalparkverwaltung muss die Feuerwehr noch letzte Glutnester finden und löschen. Dazu kommen auch Drohnen zum Einsatz. Der Waldbrand nahe der Grenze zu Sachsen war am Samstag ausgebrochen. Die Nationalparkverwaltung vermutet als Ursache ein Lagerfeuer oder eine weggeworfene Zigarette. Erinnerung und Mahnung. 65 Jahre nach dem Mauerbau erinnert das Bautzen-Forum

0: der Friedrich-Ebert-Stiftung in einem ökumenischen Gottesdienst an die Opfer der SED-Herrschaft. An der Gedenkkapelle auf dem Bautzner Karnickelberg wurden Blumen und Kränze niedergelegt. In den kommenden 2 Tagen diskutieren die Teilnehmer, wie sich die deutsche Teilung auch heute noch auf das gesellschaftliche und private Umfeld der Menschen auswirkt. Das Bautzenforum ist eine jährlich stattfindende Tagung zur politischen Bildung mit besonderem Fokus auf Ostdeutschland und die DDR-Vergangenheit. Bergbauerbe. Die Wismut GmbH hat am Schacht 371 bei Hartenstein eine neue Aussichtsplattform eingeweiht. Die Anlage soll künftig ein zentraler Ort sein, um das Wismuterbe und die Entwicklung des ehemaligen Bergbaustandorts erlebbar zu machen. Sie ermöglicht Besuchern einen Blick über die Haldenlandschaft und das ehemalige Betriebsgelände. Damit geht die Wismut erste Schritte, ihr Erbe für den Tourismus zugänglich zu machen.
1: Frieden, Sicherheit, davon waren Jahrzehnte geprägt in Sachsen, Deutschland und Europa. Doch die Welt ist im Umbruch. Und Krieg ein Thema, vor dem auch hier inzwischen viele Menschen reale Angst haben. Auch weil alte Gewissheiten längst keine mehr sind. Darüber hat Altkanzler Olaf Scholz von der SPD einiges zu berichten. Im Gespräch auch mit Sachsens CDU-Ministerpräsidenten Kretschmer. Gestern Abend beim Forum für internationale Politik in der Dresdner Frauenkirche.
2: An die 700 Menschen waren am Abend in die Frauenkirche gekommen. Männer, Frauen, Ältere, aber auch viele junge Leute wollten dabei sein, wenn der Altkanzler, der Ministerpräsident und Völkerrechtler über die Weltlage sprechen. Immer häufiger zähle heute Konfrontation statt Kooperation und mein Land zuerst. Die Analyse des Ex-Kanzlers klingt ernüchternd.
3: Staatsoberhäupter, die des Krieges nie satt werden können, gibt es immer noch. Und einmal errungener Fortschritt kann wieder zerrinnen. Verschiedene Entwicklungen der vergangenen Jahre machen deutlich, dass die Bereitschaft ungebrochen ist, sich über das Völkerrecht hinwegzusetzen.
2: Der Krieg in der Ukraine, US-Militär in Venezuela oder der Krieg im Iran seien jüngste Beispiele. Hat das Völkerrecht etwa ausgedient? Nein, vielleicht nur pausiert, hofft die Expertin.
4: Recht ist sehr beharrlich. Es kann sich über die tatsächlichen Gegebenheiten hinwegsetzen und weiter an seinem Geltungsanspruch festhalten und in besseren Zeiten dann eben auch wieder durchgesetzt werden.
2: Das Publikum konnte eigene Fragen online stellen. Etwa sollten sich Deutschland und auch Sachsens Hochschulen an der Entwicklung militärischer Drohnen beteiligen? Scholz und Kretschmer sind sich einig.
3: Wenn man sich verteidigen will und Waffen braucht, muss man sie auch selber bauen können.
5: Wir wollen nie einen Angriffskrieg führen, wir wollen wehrhaft sein und wir wollen anderen in Europa auch dabei helfen, dass sie auch ohne Angst leben müssen. Deswegen muss man sich wehrhaft aufstellen.
2: Nach 2 Stunden ging das Dresdner Forum zu Ende. Und wie fanden die Besucher den Abend?
6: Oh, es hat mir sehr gut gefallen. Also ich war tief beeindruckt von den persönlichen Anekdoten des Bundeskanzlers auch, wie er da beschreibt, wie er mit Putin an dem langen Tisch gesessen hat. Das war einfach Weltgeschichte.
7: Eigentlich toll. Uns wurden mal einige Dinge angesprochen, die einem auch auf dem Herzen liegen.
8: Ich fand es jetzt nicht allzu erhellend, aber das war jetzt auch nicht unbedingt zu erwarten.
9: Ich finde, man blickt mit vielen Aufgaben in die Zukunft. Jetzt nicht verzagt, sondern eher mit dem Willen, etwas zu verändern.
2: Verändern durch eigenes Handeln und Dialog. Es ist das Wesen gelebter Demokratie, die bereits im kleinen, persönlichen Umfeld beginnt.
1: In Sachsen hat Bergbau eine lange Tradition. Seit Jahrhunderten wird nach Bodenschätzen geschürft und auch gebohrt. Die sogenannten Bohrkerne, die bei der Erkundung von Gesteinen entstehen, werden aufbewahrt als steinernes Gedächtnis. Aneinandergereiht entsprechen die Bohrkerne der Strecke von Dresden nach Plauen. Noch liegen sie verteilt auf mehrere Standorte in provisorischen Lagern. Aber in Freiberg entsteht jetzt für 22 Millionen Euro das neue zentrale Bohrkernarchiv des Freistaats.
10: Auf einem ehemaligen Kasernengelände mitten in Freiberg entsteht das zentrale Bohrkernarchiv des Freistaats als eine Art steinerne Bibliothek des Untergrunds. Das hochmoderne Gebäude soll einmal Platz bieten für 2000 Tonnen Steine.
11: Wir lagern hier 140 Kilometer Schwergewichte Probenkerne. Und das bedeutet, dass für diese Gesteine auch eine entsprechende Gebäudehülle gebraucht wird. Das Fundament hat eine Dicke von 2,5 Metern. Also das ist schon auch für uns eine besondere Herausforderung.
10: Derzeit liegen die sächsischen Burgkerne noch

0: in mehreren provisorischen Lagern wie hier in Obergruna bei Siebenlehn. Für Wirtschaft und Wissenschaft sind sie eine wahre Schatzgrube. Aus altem Gestein werden neue Informationen gewonnen, ohne dass nochmal aufwendig gebohrt werden müsste.
1: Wir bündeln das ganze Wissen bei uns, Hydrogeologie, die Rohstoffgeologie, Ingenieurgeologie, Infrastrukturbaumaßnahmen, also zum Beispiel der Erzgebirgstunnel zwischen Dresden und Prag, große Bauvorhaben in der Lausitz. Also all solche Dinge werden bei uns quasi archiviert und stehen wieder zur Verfügung für die unterschiedlichsten Fragestellungen.
0: Neben dem Landesamt für Umwelt, Landwirtschaft und Geologie wird das Archiv auch die TU Bergakademie Freiberg nutzen. Studierende werden praktisch ausgebildet und es wird geforscht. An Bohrkernen, aber auch an solchen sogenannten Handstücken.
2: Im Moment sind viele von diesen Objekten verstreut über das Universitätsgelände. Und jetzt können wir doch einen Großteil dieser verstreuten Teile von Dachböden runterholen und hier sachgerecht aufbewahren, auch für die Zukunft.
0: Der Neubau kostet über 22 Millionen Euro. Er bietet ausreichend Platz auch für zukünftige Bohrkerne. Die Lagerung wird ein Rollregalsystem im XXL-Format übernehmen.
1: Wir reden hier von um die 3.500 Paletten, die hier gelagert werden, mit entsprechenden Gewichten dahinter. Das Ganze bewegt sich nicht mehr auf irgendwelchen kleinen Schienen, sondern da sind richtig Eisenbahnschienen dafür verbaut. Und das Ganze lässt sich am Ende elektrisch tatsächlich verfahren, sodass zwischen den Regalreihen der Gabelstapler fahren kann.
0: Wegen Problemen beim Baugrund liegen die Arbeiten ein halbes Jahr hinterm Zeitplan. Nun soll der Bau im Mai 2027 an die Nutzer übergeben werden.
3: E-Mobilität ist zwar noch teuer, wird aber mehr und mehr genutzt. Nicht nur auf der Straße, auch auf dem Wasser. Die Verkehrsgesellschaft Meißen, die den Fährbetrieb auf der Elbe im Landkreis Meißen unterhält, hat nun ein neues E-Modell. Es ist das zweite seiner Art, nämlich die vollelektrische Fähre Elbnixer. Sie verbindet die Orte Strehla und Lorenzkirch. 2,5 Millionen Euro haben der Ausbau des Fähranlegers und das Schiff gekostet, das eigens für die Elbe hier konzipiert und gebaut wurde. Die Batterien der Fähre müssen im Sommer alle 3 Tage, im Winter etwas öfters nachts mit Strom geladen werden. Photovoltaikzellen auf dem Dach unterstützen die grüne Technik. 2 weitere Elektrofähren werden demnächst in Kossig, Gauernitz und Riesa-Promnitz ihren Betrieb aufnehmen. Wer nicht gut sehen kann, der benutzt meist eine Brille oder Kontaktlinsen. Wer allerdings gar nicht sehen kann, braucht ganz andere Hilfsmittel, um am Leben teilhaben zu können. Blindenhunde zum Beispiel helfen sehbehinderten Menschen, ihren Alltag eigenständig bewältigen zu können. In Breitenbrunn im Erzgebirge werden Blindenhunde seit 30 Jahren ausgebildet und für ihren speziellen Einsatz trainiert.
4: Blindenführhündin Joko steckt in den letzten Wochen ihrer Ausbildung. Sie muss mittlerweile gut in der Stadt klarkommen. Im Juli geht es für den Labrador-Retriever nach Lübeck zu ihrer neuen Halterin. Rund 9 Monate Schule hat sie dann hinter sich. Das wichtigste Fach, Gelassenheit.
5: Eigentlich ist die ganze blindenführende Ausbildung wie ein Puzzle. Es ist wirklich so, zuallererst musst du den Rahmen machen. Und der Rahmen ist eben der gute Hund, der sich überhaupt dafür eignet. Und dass die Unterordnungsleistungen stimmen, das heißt, dass er an der Leine ordentlich gehen kann, abrufbar ist, Sitz bleibt, Platz bleibt. Das ist eigentlich so der Rahmen für die Blindenführhundeausbildung. Und wenn er das kann, dann beginnen wir immer im ländlichen Bereich erstmal mit der Führarbeit.
4: Das Training beginnt in der Hundeschule in Breitenbrunn. Aktuell sind 14 Blindenführhunde in Ausbildung. Unterstützt wird Heiko Münzner mittlerweile von einem 10-köpfigen Team. Einer von ihnen ist Martin Mielens. Er hat dafür seinen Job als Kfz-Mechatroniker vor knapp 4 Jahren an den Nagel gehangen.
6: Es ist einfach eine schöne Arbeit, zu wissen, dass man mit der Arbeit, die man liebt, mit der Berufung, einen Hund ausbilden kann und damit später einen Menschen glücklich machen kann, der auf den Hund angewiesen ist.
4: Die Hunde stammen alle aus eigener Züchtung, wachsen anschließend aber bei Patenfamilien in ganz Sachsen auf. Mit 15 Monaten kehren sie nach Breitenbrunn zum Training zurück. Bei erfolgreicher Ausbildung sind sie ein anerkanntes Hilfsmittel für Menschen mit Sehbehinderung, werden von der Krankenkasse finanziert. Kostenpunkt 50.000 Euro pro Hund.
5: Natürlich die Einschulung dabei ist, der Einarbeitungslehrgang, 3 Wochen mit den Blinden zusammenarbeiten, die ganze Aufzucht, die Ausbildung, die Tierpflege, aber auch alles, was noch zu einer Blindenführenschule gehört.
4: Bevor Hündin Joko einen anderen Menschen durchs Leben geleiten kann, muss sie noch eine Prüfung ablegen. Doch das wird sicherlich ein Kinderspiel. Der schwarze Mischling ist eine sehr gute Schülerin.
3: Und nun haben wir noch einmal Nachrichten für Sie, kurz und kompakt.
7: Parade abgesagt. Beim internationalen Dixieland-Festival in Dresden wird es in diesem Jahr keine Abschlussparade geben. Die Festivalleitung sagte die Veranstaltung am 17. Mai kurzfristig ab. Sie begründete den Schritt mit neuen Auflagen. Obwohl die Planungen zur Paradestrecke bereits im vergangenen Sommer eingereicht worden seien, habe die Stadt erst vor wenigen Tagen konkrete Sicherheitsvorgaben gemacht. Zu spät für eine verantwortungsvolle Umsetzung. Landwirtschaft von morgen. Auf dem Gelände des Mitteldeutschen Rundfunks in Leipzig stellten landwirtschaftliche Betriebe aus der Region neue Technologien und Trends vor. Beim Zukunftstag Landwirtschaft ging es unter anderem um Drohnentechnik, Superfood, KI im Kuhstall oder hitzeresistente Nutzpflanzen. Die Landwirte konnten sich mit Forschern, Journalisten und Wirtschaftsexperten austauschen. Unwetter im Erzgebirge. Schwere Gewitter beendeten letzte Nacht die ersten Sommertage im Erzgebirge. Vor allem der Starkregen sorgte für zahlreiche Feuerwehreinsätze. In Hilmersdorf bei Wolkenstein überschwemmte der Dorfbach zahlreiche Straßen und Grundstücke. Landunter hieß es auch in Annaberg-Buchholz. Hier wurden mehrere Garagen von den Wassermassen überflutet. Die Feuerwehr errichtete eine provisorische Barriere.
3: Es trägt den Namen Volksbad. Immerhin hat das Volk, also haben die Anwohner, das Freibad in Oderwitz in den 50er Jahren gebaut. In ihrer Freizeit schaufelten und mauerten sie einen idyllischen Badeort, der bis heute für die Menschen in der Region ein Anziehungspunkt ist. Das Bad hat aber wie viele Freibäder ein großes Problem. Es ist für die kleine Gemeinde im Dreiländereck einfach zu teuer.
8: Es ist ein Schatz, das Volksbad in Oderwitz. Idyllisch gelegen im Dreiländereck. Mit 3-Meter-Turm, Spielplatz, Imbiss und FKK-Liegewiese. Und damit dieser Schatz auch richtig glänzt, polieren ihn Enrico Michel und Willi Dornig bis zur Eröffnung Ende Mai nochmal so richtig auf.
9: Ja, wir sind hier letztendlich in den letzten Zügen. Wir machen jetzt noch ein bisschen schick. Letztendlich Unkraut und noch so die kleinen Schönheitsfehler. So ein bisschen Rasen mähen. Viel mehr ist es eigentlich gar nicht.
8: Und doch ist es fast ein Wunder, dass die beiden das Naturbad auch dieses Jahr wieder zum Laufen bringen können. Denn eigentlich ist es viel zu teuer. Wie jeder Pool ein Luxus. Und der Pool hier fast 6000 Kubikmeter Wasser. Wasser, das seit 3 Jahren teuer eingekauft werden muss.
10: Es ist eine freiwillige Aufgabe der Gemeinde Oderwitz, die uns auch vor finanzielle Herausforderungen stellt. Wie Sie sehen, ist eine sehr große Wasserfläche hier im Bad vorhanden und das kostet Geld, da wir unser Wasser von unserem Wasserversorger beziehen müssen.
8: Jahrzehntelang kam das Wasser fürs Volksbad von der benachbarten Schokoladenfabrik. Kühlwasser, das kostenlos über ein Rohrleitungssystem ins Becken geleitet wurde. Seit der Schließung des Werks muss die Gemeinde jährlich 35.000 bis 40.000 Euro fürs Wasser bezahlen. Deshalb hat sie eine Studie in Auftrag gegeben, zu klären, wo und wie man hier sparen kann.
10: Es wären Anforderungen in der Umwälzung des Wassers, in der Gestaltung des Beckens, die den heutigen Stand entsprechen müssen. Das alles macht die Sache sehr teuer. Eine Investitionssumme von 1,8 Millionen Stunden im Raum.
8: Diese Summe kann sich die Gemeinde schon gar nicht leisten. Deshalb bleibt hier erstmal alles so, wie es ist. Dafür gibt es weiter Schwimmunterricht, Angebote für Schul- und Hortkinder und einen idyllischen Ort, an dem man für 4 Euro pro Tag mal so richtig die Seele baumeln lassen kann.
3: Die meisten sind aus Leder, aus Synthetik oder Gummi. Materialien, aus denen Schuhe hergestellt werden. Aber es gibt auch Filzschuhe. Nur nicht mehr so viele, die sie hier in Sachsen herstellen. In Kranzahl hält sich ein kleiner Familienbetrieb. Seit genau 99 Jahren stellt die Firma Seidel Hausschuhe, Pantoffeln und Riesenlatschen für Museen her. Kunden aus ganz Europa bestellen die Puschen made im Erzgebirge.
7: Dieses Geräusch hier ist Musik in Gregor Haases Ohren. Filzschuhe.
11: Filzschuhe sind sehr gesund und angenehm an den Füßen. Sie halten warm und führen die Nässe ab. Und sie sind weich, weil sie immer nachgeben und drücken demzufolge nicht, sodass auch empfindliche Füße oder kranke Füße dort drinnen einen guten Aufenthalt finden.
7: Mindestens 8 Arbeitsschritte sind nötig für die Pantoffeln oder die Hausschuhe, die der 46-Jährige in Kranzahl herstellt. Zuerst kommt der Zuschnitt des Filzes aus echter Schafwolle. Dann müssen die beiden Näherinnen die Teile zunähen und die Ränder einfassen. Danach wird alles nach Farben, nach Mustern und Schuhgrößen sortiert. Je nachdem, was die Kunden alles bestellen.
12: Wenn man kleine Kinder hat, da braucht man einen 23er Leisten. Und wenn die Kinder dann gewachsen sind und nicht aufhören, braucht man irgendwann Schuhgröße 52.
7: Dann wird aus den Filzteilen ein echter Schuh.
12: Das nennt sich Zwicken. Und das ist merkwürdig etwas hier aus der Zwickbuck. Und da wird der Schaft über den Masten gezogen mit einer Zwickzange.
7: Für Gregor Hase ist das die anstrengendste Arbeit in der Werkstatt. An die musste er sich erst gewöhnen und sein Körper auch.
12: Die Finger sind einfach immer dicker geworden. Dann musste der Ehering umziehen, weil der dort dann wirklich nicht mehr passen. Und dann war es ein bisschen schwierig. Und irgendwann hat man dann eine Bogen raus, dass man ineinander weg hantieren kann.
13: Und jetzt sind Sie Kraftsportler?
12: So ungefähr. Ich muss nicht ins Fitnessstudio.
7: Hase ist eigentlich studierter Maschinenbauingenieur. Doch 2018 kam alles anders. Er sattelte um.
12: Das war der Familienbetrieb aus der Familie meiner Frau. Der Besitzer und der Arbeiter, die wurden alt und immer älter. Sodass sich die Frage nach einem Nachfolger oder nach Aufhören gestellt hat. Und da es nun fast niemanden mehr gibt, der das Handwerk betreibt, habe ich gedacht, es wäre doch sehr schade, wenn das aufhören muss. Und dann habe ich kurzerhand gesagt, dann übernehme ich das.
7: Seitdem stellt er 6.000 bis 8.000 Filzschuhe pro Jahr her, mittlerweile in der 4. Generation. Einer von Hases kleinen Söhnen hat auch schon Interesse für den Betrieb gezeigt. Seidel Filzschuhe im Erzgebirge feiert im kommenden Jahr 100. Geburtstag. Und der Oldtimer der Marke Framo rollt mit ins große Jubiläumsjahr.

0: Um 3 Uhr mit Ronald Lessig. Der FC Bayern München hat das Finale der Fußball Champions League verpasst. Nach der Niederlage im Halbfinal-Hinspiel reichte das 1:1 im Rückspiel nicht zum Weiterkommen. Aus der Sportredaktion Marcel Stober.
1: Das Hinspiel in Paris endete noch 4:5 und bot ein richtiges Fußballspektakel. Das Rückspiel konnte da nicht mithalten. Paris ging durch Dembélé in der 3. Minute durch einen Konter in Führung. Die Bayern ließen gute Chancen liegen und haderten mit den Schiedsrichterentscheidungen. In Hälfte 2 wurde Paris stärker, den Bayern fehlte weiter die Durchschlagskraft und das Tor von Kane in der Nachspielzeit kam zu spät. Im Finale trifft Titelverteidiger Paris nun auf den FC Arsenal.
0: Eine Deutsche, die auf einem Kreuzfahrtschiff vor Afrika Kontakt zu einer hochansteckenden Variante des Hantavirus hatte, ist am Uniklinikum Düsseldorf eingetroffen. Nach dpa-Informationen kam ein spezieller Transportkonvoi am späten Abend im Bereich der Infektionsstation an. Die Frau soll dort vorsorglich untersucht werden, zeige bisher aber keine Symptome. Auf dem Schiff hatte es nach Infektionen mit dem Hantavirus 3 Todesfälle gegeben. Das Kreuzfahrtschiff nimmt nun Kurs auf Teneriffa. Dort darf es einen Hafen anlaufen. Frankreich verlegt seinen Flugzeugträger Charles de Gaulle in die Nähe der Straße von Hormus. Nach Informationen des Verteidigungsministeriums in Paris hat der Flugzeugträger zusammen mit Begleitschiffen den Suezkanal passiert und Kurs auf das Rote Meer genommen. Nach einem Ende des Irankrieges will Frankreich gemeinsam mit Großbritannien eine neutrale Marinemission anführen, die die Sicherheit der Schifffahrt im Persischen Golf gewährleisten soll. Mehr als 40 Länder haben ihre Unterstützung zugesagt. Deutschland stellte ein Minenjagdboot in Aussicht. In Großbritannien finden heute in mehreren Landesteilen Regional- und Kommunalwahlen statt. Die Abstimmungen gelten als Stimmungstest für Premierminister und Labour-Chef Starmer. Umfragen sagen unter anderem Stimmenzuwächse für die rechtspopulistische Partei Reform UK voraus. Aus London Christoph Prössel.
2: Gewählt werden die Mitglieder der Nationalversammlungen von Wales und Schottland. Die beiden Parlamente sind vergleichbar mit deutschen Landtagen. In Wales stellt Labour derzeit die First Minister. Doch Labour könnte diese Hochburg verlieren. In Schottland dürfte Reform UK zulegen. In England werden tausende Gemeinderäte neu gewählt. Auch hier ist Reform UK in den Umfragen vorne dabei. Aber auch die Grünen sind stark als linke Alternative zu Labour.
0: Das waren die Nachrichten. Das Wetter in Deutschland. Tagsüber im Norden trocken, sonst vereinzelt Gewitter bei 12 bis 19 Grad. Am Freitag zeitweise heiter, in der Mitte einzelne Schauer, 14 bis 23 Grad.
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4: Einen schönen guten Abend zusammen. Die Situation auf dem Kreuzfahrtschiff Hondius, sie bleibt dramatisch. Nach dem Ausbruch einer gefährlichen Variante des Hantavirus an Bord mit bisher 3 Toten konnte das Schiff bis jetzt auch nirgendwo mehr anlegen.
5: Jetzt nimmt die Hondius Kurs auf die Kanarischen Inseln, die zu Spanien gehören. Dort sollte das Schiff in einen Hafen einlaufen. Darüber gibt es aber in Spanien Streit.
4: 3 Menschen sind heute vom Schiff ausgeflogen worden. 2 erkrankte Besatzungsmitglieder und die deutsche Kontaktperson einer der Toten.
6: In Schutzanzügen nähern sich Spezialisten am späten Vormittag der Hondius. Das Kreuzfahrtschiff liegt noch immer vor den Kapverden. Zum ersten Mal seit 12 Tagen betreten fremde Personen das Schiff. Sie holen 2 Erkrankte von Bord, außerdem die Angehörige eines verstorbenen deutschen Passagiers. Sie wird am Mittag per Spezialflugzeug nach Amsterdam gebracht. Von dort transportiert sie ein Team der Feuerwehr Düsseldorf per Seuchenschutztransport in die Uniklinik.
7: Das heißt, sie haben besondere Schutzanzüge, wo sie vollständig abgeschirmt von der Umgebungsluft arbeiten können und dadurch halt sichergestellt ist, dass sie nicht in Kontakt mit möglicherweise vorhandenen Krankheiten kommen können. Zum anderen ist halt eben dieser ganze Konvoi so zusammengestellt, dass halt auch Zwischenstopps, Desinfektion, alles mit dem Personal, was speziell geschult ist, durchgeführt werden kann. Eben auch die Einschleusung hier in der Sonderisolierstation.
6: Rückblick. Am 1. April verlässt das Schiff Argentinien. 10 Tage später stirbt ein niederländischer Reisender. Sein Leichnam wird am 24. April an Land gebracht. Seine erkrankte Ehefrau wird ausgeflogen. Sie stirbt am 26. April aber in einer Klinik. Am 2. Mai stirbt eine deutsche Reisende. Seit dem 3. Mai liegt das Schiff vor den Kapverdischen Inseln. Bislang wurde nur bei den beiden verstorbenen niederländischen Gästen das Hunter-Virus nachgewiesen. Es wird meist von Nagetieren übertragen und kann schwere Lungen- oder Nierenerkrankungen auslösen. Dr. Thomas Tschirpka ist Schiffsarzt aus Freckenhorst bei Münster und kennt die Abläufe an Bord nach solchen Ausbrüchen.
8: Das Protokoll sieht unter anderem vor, dass die Patienten sofort isoliert werden. Ja. Mindestens 48 Stunden Symptomfreiheit, zum Beispiel bei Magen-Darm-Erkrankungen. Die Schiffsführung ist sofort zu informieren. Die nehmen dann Kontakt zu den nächsten Häfen auf, die angesteuert werden sollen. Die Hafenbehörden entscheiden dann zusammen mit dem Kapitän, der Kapitänin, wie weiter vorzugehen ist, ob man überhaupt anlanden darf.
6: Bei Prahia auf den Kapverdischen Inseln liegt das Schiff derzeit hunderte Meter vom Hafen entfernt. Aussteigen durfte bislang niemand. Für Untersuchungen der Personen an Bord soll die Hondius auf Erlaubnis der spanischen Regierung jetzt die Kanarischen Inseln ansteuern, obwohl der örtliche Präsident das aber ablehnt. Weder die Menschen noch wir können beruhigt sein, denn die Gefahr für die kanarische Bevölkerung ist ganz offensichtlich sehr real. Wir kennen weder den Zustand der Passagiere, noch wissen wir, wie viele wirklich infiziert sind. 3 Tage lang dauert die Fahrt bis zu den Kanaren, weitere Erkrankungen seien bislang aber nicht aufgetreten. Die Lounge ist dennoch leer, niemand bewegt sich in den Gemeinschaftsräumen. Die Passagiere sind seit Tagen in ihren Kabinen und dürfen die auch nicht verlassen. Emotional eine große Belastung.
8: Man sollte zusehends davon absehen, dem Patienten, dem Crewmitglied und den Passagieren irgendetwas zu verschweigen. Immer die Wahrheit sagen. Und das habe ich auch so erlebt. Die Kapitäne haben immer die Passagiere zusammengerufen und haben ihnen die Wahrheit gesagt.
6: Die Wahrheit ist, es ist das Hunter-Virus, ein seltener Subtyp, der einzige, der von Mensch zu Mensch übertragen wird. Und der auf dieser Kreuzfahrt womöglich 3 Passagiere das Leben kostete.
4: Ja, und in diesen Minuten sollen die 3 Ausgeflogenen von dem Schiff in Amsterdam landen. Unser Reporter Joschka Heinemann ist am Flughafen Schiphol in Amsterdam. Joschka, was kannst du da beobachten? Gibt es Sicherheitsvorkehrungen?
9: Ja, also erstmal, wenn man den Flughafen betritt, wirkt erstmal alles ganz normal. Ganz normaler Flugbetrieb, Fluggäste, die sich auf ihren Urlaub freuen, da bekommt man gar nichts mit von dieser Spezialoperation. Was wir allerdings wissen, ist, dass hier in den nächsten Minuten ein kleines Privatflugzeug landen wird. Dieses Flugzeug ist speziell ausgerüstet für solche Überführungen von Menschen mit potenziell ansteckenden Krankheiten. Und die werden dann in einen speziell abgeschirmten Bereich gebracht. Dort warten dann Sicherheitskräfte aus Düsseldorf, von der Feuerwehr Düsseldorf auf das Flugzeug und übernehmen die Patienten. Darunter jemand aus England, aus den Niederlanden und eine Deutsche. Und unter diesen 3 soll sich laut dem spanischen Gesundheitsministerium auch der Arzt des Schiffes finden. Das konnte uns aber noch nicht bestätigt werden. Die Sicherheitskräfte haben auch Überdruckanzüge an und werden sich dann in den nächsten 3 bis 4 Stunden auf dem Weg in die Uniklinik Düsseldorf machen mit einem speziell gesicherten Konvoi. Und auch die hoffen, dass sie gut durch den Verkehr kommen, um die Patientin aus Deutschland schnell nach Düsseldorf bringen zu können.
4: Ganz kurz noch, weiß man, wann die Maschine landen wird?
9: Man erwartet, dass es in den nächsten Minuten passiert. Es gibt aber auch Informationen, dass es sich ein bisschen verspätet. Also in der nächsten halben Stunde sollte die Maschine hier landen.
4: Joschka Heinemann live vom Flughafen in Amsterdam. Vielen Dank für die Informationen. Für die deutsche Kontaktperson geht es also dann weiter nach Düsseldorf in die Uniklinik. Und wir sind jetzt in unserem Düsseldorfer Studio verbunden mit dem Leiter der Virologie dort. Das ist Professor Jörg Timm. Schönen guten Abend.
10: Guten Abend.
4: Wie bereiten Sie sich in der Klinik auf die neue Patientin vor?
10: Ja, die Patientin wird ja dann in der Infektiologie aufgenommen. Das heißt, dort wird jetzt die Vorbereitung so gemacht, dass das Zimmer vorbereitet wird. Das ist ja ist ein Bereich, der besonders für infektiöse Patienten eben ja auch vorgesehen ist. Und dann muss als erstes ja auch geklärt werden, im Moment ist ja auch gar kein Hinweis, dass sie erkrankt ist, ob eine Infektion vorliegt. Das heißt, das ist das Erste, was jetzt dann passiert.
4: Gibt es dann die PCR-Tests, die wir noch aus der Corona-Zeit kennen?
10: Es gibt PCR-Tests, es gibt auch serologische Tests. Das ist natürlich in der frühen Phase der Infektion so, dass Antikörper, die man in serologischen Tests dann nutzt, nicht zwingend positiv sind. PCR ist sicherlich auch ein Mittel der Wahl. Manchmal ist die Phase allerdings relativ kurz, sodass man beides auf jeden Fall macht. Ja.
11: Diese Hantaviren, haben wir in diesen Tagen gelernt, gibt es auch bei uns in Nordrhein-Westfalen. Was macht die Variante vom Schiff so gefährlich?
10: Also es ist richtig, es gibt natürlich in Deutschland auch verschiedene Hantaviren. Anders ist bei diesen neue Welt-Hantaviren, dass die Sterblichkeit einfach viel höher ist. Die Symptomatik ist auch etwas anders. Das heißt, typischerweise machen die dann auch eher Lungenentzündungen. Bei uns ist eigentlich häufiger dann auch mal die Niere betroffen. Und dieses Andes-Virus, was ja jetzt gerade diskutiert wird, das dort dann möglicherweise vorliegt, das hat eben auch schon mal gezeigt, dass es auch zu einer Mensch-zu-Mensch-Übertragung eben kommen kann. Das ist nicht sehr effizient, aber es ist offensichtlich schon passiert.
11: Und das ist bei den Viren, die bei uns so kursieren, definitiv nicht der Fall?
10: Genau, so ist es zu sehen. Also die Viren, die wir hier haben, die werden eigentlich klassischerweise über Nagetiere, Ausscheidungen der Nagetiere, die man vielleicht beim Säubern der Garage oder sowas aufnimmt, dann übertragen.
11: Eine wichtige Frage, die sich viele Menschen sicherstellen: Sehen Sie eine Gefahr, dass der andere Virusstamm, der da jetzt eingeschleppt wird, am Ende auch bei uns sich irgendwie verbreiten könnte?
10: Also die Gefahr ist jetzt erstmal nicht zu sehen. Also die Vorsichtsmaßnahmen heute, die werden natürlich jetzt erstmal so gewählt, dass auch hier es definitiv nicht zu einer Übertragung kommen wird. Gleichzeitig ist es aber auch nicht so, dass wir damit rechnen müssen, dass es jetzt eine sehr effiziente Mensch-zu-Mensch-Übertragung gibt. Also diese Übertragungsformen, die jetzt möglicherweise dann ja auch auf dem Kreuzfahrtschiff vorgekommen sind, sind eher die Ausnahme und wir glauben nicht, dass das so effizient dann auch weitergehen kann.
11: Jörg Timm, Chef-Virologe an der Uniklinik Düsseldorf, wo eine der Patientinnen vom Schiff heute eintreffen wird. Danke für Ihre Information.
10: Sehr gerne.
5: Und damit kommen wir zu einem anderen Thema. In fast ganz Deutschland gab es heute Hausdurchsuchungen bei Mitgliedern rechtsextremistischer Gruppierungen. Diese Razzien richten sich gegen mehr als 36 Personen. Sie sollen zu Organisationen namens Deutsche Jugend voran oder Jung und Stark gehören. Diesen beiden Gruppen wirft die Generalbundesanwaltschaft vor, kriminelle Vereinigungen gebildet zu haben. Festnahmen gab es heute wohl keine, aber die überwiegend jungen Rechtsextremen sind schon als gewalttätig aufgefallen. Sie gelten als Rädelsführer. Vor allem eine dieser Gruppen ist auch in NRW schon länger aktiv.
12: Gelsenkirchen vor einem Jahr. Halb vermummt, in Reih und Glied treten die Mitglieder von Jung und Stark auf. Selbstbewusst und organisiert, mit

0: gab es Razzien in 12 Bundesländern gegen Mitglieder von Jung und Stark und Deutsche Jugend voran, wie hier in Berlin. Der Vorwurf des Generalbundesanwalts: Bildung einer kriminellen Vereinigung und Rädelsführerschaft. In NRW gibt es 9 Beschuldigte in 8 Städten und Kreisen. Sie sollen zu Jung und Stark gehören.
1: Wir haben heute uns bundesweit verabredet, gegen diese Gruppe vorzugehen, weil sie extensiv ist, weil sie sehr problematisch ist, weil sie wächst. Das schließt nicht aus, dass auch andere Gruppen genauso in den Fokus geraten. Aber dafür braucht man ausreichende Beweise.
0: Die wurden bei den Razzien heute gesammelt. Festnahmen gab es keine. Doch wer ist Jung und Stark? Begonnen hat alles vor fast 2 Jahren online. Bei Instagram, TikTok oder Telegram wurden junge Menschen gezielt angesprochen und radikalisiert. Viele sind sehr jung, manche noch minderjährig. Immer häufiger treffen sie sich im realen Leben. Das Ruhrgebiet ist zum Hotspot geworden.
2: Europa, Jugend, Revolution!
0: Hier haben sich Anhänger von Jung und Stark mit der rechtsextremen Partei Die Heimat verbunden, organisieren regelmäßig zusammen Demonstrationen, wie zuletzt am 1. Mai in Essen. Die Anhänger werden immer gewaltbereiter, sagt der Experte.
3: Gewalt schafft immer viel Aufmerksamkeit, Gewalt schafft viel Gruppengefühl, Gewalt schafft sofort Wirkung auf die Opfergruppen. Und deswegen sind Jugendliche und junge Menschen immer per se eher gewaltaffiner als zum Beispiel ältere Kameraden.
0: Von 2024 auf 2025 sind Gewalttaten von rechts in NRW um 23% gestiegen. Es gibt immer mehr minderjährige Tatverdächtige, die bei verschiedenen Demos überall in NRW auftreten, auch bei Jung und Stark. Was als lose Online-Gruppen begann, haben die Sicherheitsbehörden jetzt fest im Blick.
4: Und auch dieses Thema wollen wir ein bisschen vertiefen. Holger Schmidt ist uns zugeschaltet. Er ist unser ARD-Extremismus-Experte. Schönen guten Abend.
5: Hallo, guten Abend.
4: So, was passiert jetzt mit diesen beiden Gruppierungen, Jung und Stark und Deutsche Jugend voran?
5: Also, wenn wir das uns verwaltungsrechtlich oder so angucken wollen, da passiert gar nichts. Denn das sind keine eingetragenen Vereine. Das ist nichts, was man irgendwie mit einer Satzung auflösen könnte, sondern das sind einfach Zusammenschlüsse von Menschen mit einer gleichen Gesinnung, die sich über Social Media, über unterschiedliche Plattformen finden. Und das, was dem Einzelnen, die heute Gegenstand der Durchsuchungen wurden, was denen passiert, das muss der Generalbundesanwalt dann nach den Durchsuchungen entscheiden. Im weiteren Ermittlungsverfahren wird dann geprüft, ob das Ganze zu einer Anklage reicht, ob das immer noch eine Sache des Generalbundesanwaltes ist, ob es möglicherweise ans Land Nordrhein-Westfalen abgegeben wird. Das sind dann juristische Fragen, die sich dahinter stellen. Aber nach meinem Eindruck war die Razzia jetzt erstmal dazu gedacht, einfach noch genauer rauszukriegen, was diese Leute konkret in der Vergangenheit getan haben und für die Zukunft geplant haben. Und das eben mit dem Mittel der Durchsuchung und der Beschlagnahme von zum Beispiel Mobiltelefonen und Computern, die jetzt ausgewertet werden.
4: Jetzt haben wir gesehen, es sind alles junge Menschen. Warum sind die jungen Menschen heute so anfällig für Rechtsextremismus?
5: Also vielleicht sind junge Menschen zu jeder Zeit anfällig gewesen für extremistische Positionen, wäre so ein bisschen meine These. Dass ein junger Mensch sucht noch seinen Weg im Leben und bevorzugt dabei, glaube ich, häufig auch einfache Antworten. Und die können aus ganz unterschiedlichen Ecken kommen. Und Rechtsextremisten haben es in den vergangenen Jahren einfach sehr gut verstanden, gerade auch die Möglichkeiten sozialer oder sogenannter sozialer Kommunikation, entsprechende Messenger-Dienste, Plattformen dazu zu nutzen, eben Gleichgesinnte anzusprechen. Und das ist, glaube ich, nochmal ein ganz großer Unterschied auch zur Vergangenheit, dass es früher relativ schwierig war, extreme Kreise in irgendwelchen Hinterzimmern oder auf irgendwelchen Treffen zu finden, und dass das heute sehr, sehr viel schneller und barrierefreier geht, dass einfach Gleichgesinnte sehr viel schneller zueinander finden können.
4: Also Sie haben es schon angesprochen, Social Media ist da irgendwie auch kein Segen. Das müssen wir sicherlich auch noch mal vertiefen. Für den Moment, für heute Abend, herzlichen Dank, Holger Schmidt, ARD-Rechtsextremismus-Experte. Dankeschön.
5: Gerne.
6: Heute vor einem Jahr, ein historischer Moment im Deutschen Bundestag.
7: Mit Ja haben gestimmt 310 der Abgeordneten, mit Nein haben gestimmt 307, Enthaltungen 3. Der Abgeordnete Friedrich Merz hat die erforderliche Mehrheit von mindestens 316 Stimmen nicht erreicht.
6: Versteinerte Mienen bei der Merz-Familie und der scheidende Kanzler Olaf Scholz, der versteht die Welt nicht mehr.
4: Das hatte es in der Geschichte der Bundesrepublik noch nicht gegeben, dass bei einer Kanzlerwahl die Kanzlermehrheit nicht steht.
6: Im zweiten Wahlgang hat es dann ja für Friedrich Merz doch noch geklappt. Und mit Verspätung ging es zur Ernennung zum Bundespräsidenten. Seit

0: genau einem Jahr ist Merz also Bundeskanzler.
1: Ein Jahr mit reichlich Krisen in der Koalition und in der Welt. Trotzdem hat Merz versprochen, die Wirtschaft in Deutschland wieder anzukurbeln. Daran musste er sich auch heute am Jahrestag messen lassen.
2: Der Bundeskanzler am späten Nachmittag beim Unternehmertag NRW in Düsseldorf. Früher wäre das hier ein Heimspiel gewesen. Noch unter der Ampelregierung war Merz für die Wirtschaft Hoffnungsträger, ein Politiker mit Wirtschaftskompetenz. Heute, nach einem Jahr Kanzler Merz, Ernüchterung.
3: Ich bin leider sehr enttäuscht. Vor einem Jahr war ich hier sehr euphorisch und habe mich auch stark gemacht dafür, den Kanzler zu unterstützen. Ich werde es auch weiterhin tun, weil ich halte ihn für alternativloser Zeit.
4: Ich glaube, er tut sich sehr schwer, die Agenda, die er angekündigt hat, umzusetzen in der aktuellen Situation. Man kann ihm eigentlich nur alles Gute wünschen, dass die Ideen, mit denen er gestartet ist, auch wirklich Früchte tragen.
2: Denn die deutsche Wirtschaft kommt einfach nicht in Schwung. Nach Jahren der Rezession und einem Mini-Wachstum von 0,2% im Jahr 2025 prognostizieren Experten auch im Jahr 2026 nur ein Wachstum von gerade mal 0,5%. Und das, obwohl die Regierung Merz Schulden macht in einem historisch einmaligen Ausmaß. Hunderte Milliarden, mit denen der Staat Bau- und Infrastrukturprojekte finanziert. Nur, man merkt es bislang kaum. Merz, der seinem Vorgänger jegliche Wirtschaftskompetenz abgesprochen hat, die Wirtschaftspolitik der Ampel als Totalausfall bezeichnet hat, dieser Merz hat noch nicht geliefert. Die versprochene Wende ist ausgeblieben. Heute in einem ZDF-Interview verteidigt er sich, so schnell würde das eben nicht gehen.
5: Was 10 Jahre lang versäumt worden ist, das kann man nicht in 10 Tagen korrigieren. Wir sind kein Schnellboot, dass man mal eben mit einer harten Wende in die andere Richtung fährt, sondern wir sind ein großes, schweres Schiff. Und das auf einen neuen Kurs zu bringen, erfordert Kraft und Anstrengung.
2: Doch die Probleme sind altbekannt. Sehr hohe Energiepreise durch Kriege und Krisen, sehr hohe Personalkosten, Bürokratie, Fachkräftemangel, marode Infrastruktur. Diese Mischung führt zu einer Deindustrialisierung des Landes. Allein im vergangenen Jahr gingen 120.000 gut bezahlte Industriearbeitsplätze verloren. Dass ausgerechnet jetzt die Regierung vorschlägt, die Unternehmen sollen ihren Angestellten 1.000 Euro Entlastungsprämie bezahlen, kommt auf dem Unternehmertag nicht gut an.
6: Wir waren alle entsetzt, das muss ich schon sagen. Das war eine ganz wirsche Idee, die wir so als Unternehmer überhaupt nicht durchziehen können, weil die Preissteigerungen, die unsere Mitarbeiter haben, und da bin ich ganz mit unseren Mitarbeitern, ja, die haben da eine schlechte Stellung, aber wir haben die gleichen Probleme, ne?
2: Friedrich Merz, ein Jahr im Amt. Seine Wirtschaftspolitik, sie ist noch ein uneingelöstes Versprechen.
0: Und unser Kollege Nico Fordonarakis hat auf dem Unternehmertag mal zugehört, was der Friedrich Merz da so sagt. Nico, zuletzt hat es sich ja meistens gelohnt, weil der Kanzler dann immer irgendwas rausgehauen hat, was anschließend Schlagzeilen machte. Wie war es denn heute?
7: Ja, eher anders, ganz im Gegenteil. Es gab Anlass, das vielleicht zu vermuten, weil die Kritik, mit der der Präsident hier reingegangen ist vom Unternehmertag NRW an Kirchhoff, der hat gesagt, wir hätten vor einem Jahr nicht gedacht, dass wir am Tag heute erst da sind, wo wir sind, hat also deutliche Kritik an der Koalition und an ihrer Wirtschaftspolitik geübt. Und da konnte man schon erwarten, dass Friedrich Merz jetzt vielleicht was sagt, was hier die Gemüter besänftigt, was vielleicht auch den einen oder anderen wieder abholt. Aber bei so Veranstaltungen ist der Applaus ja meistens ein ganz guter Indikator. Und die Menschen hier im Raum, die Unternehmer aus NRW, die waren sehr, sehr verhalten. Und Merz hat immer wieder nur die großen Worte gewählt, die Reformbereitschaft der Bundesregierung zwar betont und gesagt, dass eine Demokratie eben nicht so schnell arbeitet und man da Geduld bräuchte. Und das kam, glaube ich, hier nicht so gut an, weil man hat sich doch Konkreteres gewünscht. Was er aber getan hat, ist den Koalitionswillen hier nochmal sehr betonen.
8: Ich werde keine anderen Mehrheiten im Deutschen Bundestag suchen als die, die wir heute haben. Und ich möchte mit den Sozialdemokraten zusammen den Beweis erbringen, und das ist fast schon eine existenzielle Frage für uns, ich möchte den Beweis erbringen, dass diese beiden traditionsreichen großen Parteien in der Lage sind, in einer so schwierigen Zeit, wie wir sie heute haben, die Probleme unseres Landes wirklich zu lösen. Den Beweis möchte ich.
7: Ja, man hat gemerkt eben, dass Merz versucht hat, die großen Worte zu wählen. Wer aber auf ein Signal für einen wirtschaftlichen Neuanfang oder einen Aufschwung hier in

0: diesem Land gehofft hat, dass heute klar wird von Friedrich Merz, so machen wir jetzt weiter als das, was bisher bekannt ist. Der hat vermutlich hier noch vergeblich gehofft. Also die Stimmung bei den Unternehmern im Land, eher ein höflich verhaltener Applaus, eine höflich freundliche Reaktion auf Merz, aber keine große Euphorie über das, was er hier heute gesagt hat.
1: Nico Fordonarakis, live vom Merz-Auftritt beim Unternehmertag NRW. Dankeschön.
2: Das ist ja irgendwie nicht richtig machen kann. Ne? Entweder haut er einen raus, ist nicht gut, oder er hat keinen, haut keinen raus.
1: Wir sind nie zufrieden.
2: Wir sind nie zufrieden und um sowas schert sich ein anderer überhaupt gar nicht. Nämlich der in Amerika. Unfrieden, Unruhe und Unsicherheit, das sind die drei großen Errungenschaften von Donald Trump im Irankrieg.
1: Besonders problematisch sein tägliches Hin und Her. Droht er heute mit Gewalt, kann er morgen schon wieder Friedensverhandlungen führen. Und die ganze Welt versucht immer dann mit den Konsequenzen irgendwie klarzukommen.
2: Der Iran hat die Straße von Hormuz geschlossen und vermint. Stand heute gibt es für Schiffe nun doch keinen amerikanischen Geleitschutz. Also bleiben Öl, Benzin und Flugbenzin wohl knapp und teuer.
1: Zumindest in Sachen Kerosin aber bekommt Deutschland jetzt Hilfestellung von den Israelis.
3: Ein Austausch zwischen Amtskollegen. Außenminister Wadefuhl gestern Abend mit dem israelischen Außenminister Saar in Berlin. Natürlich geht es um den Irankrieg und die Folgen.
4: Der Krieg in Iran und die Blockade der Straße von Hormuz machen sich auch bei uns hier in Deutschland und in Europa bemerkbar. Und ich muss sagen, sie machen uns zu schaffen. Sei es an der Tankstelle, bei den Flugpreisen, beim Warenverkehr. Unsere Bürgerinnen und Bürger spüren die Krise am eigenen Portemonnaie.
3: Jenseits der Mikrofone soll Saar dann angekündigt haben, dass Israel Kerosin nach Deutschland liefert. So steht es in einer gemeinsamen Pressemitteilung des israelischen Außen- und Energieministeriums. Dort heißt es auch, die Lieferung erfolge auf Wunsch des deutschen Energieministeriums. Aber dort hält man sich bedeckt. Erst auf Nachfrage bei der Regierungspressekonferenz sagt der Sprecher, man arbeitet zu diesem Thema mit mehreren Ländern zusammen.
5: Israel und Deutschland sind, wie Sie wissen, auch über eine Energiepartnerschaft sehr eng verbunden. Und im Rahmen dieser Energiepartnerschaft hat Israel in Aussicht gestellt, durch Lieferungen von Kerosin und Erdgas zu unterstützen.
3: Kerosinmangel, das dementiert der Sprecher wie zuvor schon seine Chefin, Wirtschaftsministerin Reiche.
6: Hier haben wir in Deutschland keinen Mangel an Kerosin.
3: Branchenexperten wie Heinrich Groß-Bongardt sehen das anders. Signale für eine drohende Kerosinknappheit gäbe es schon jetzt. Die EU hat bereits Maßnahmen ergriffen.
7: Bislang dürfen Fluggesellschaften nicht mehr Kerosin mitnehmen, als sie brauchen innerhalb Europas. Und dieses Verbot soll aufgehoben werden, zu ermöglichen, dass also auch Flughäfen angeflogen werden, bei denen Kerosin unter Umständen knapp ist.
3: Die Lufthansa hat heute angekündigt, dass sie die höheren Ausgaben für Kerosin auf die Ticketpreise aufschlagen will. Von einem Mangel an Kerosin spricht die Fluggesellschaft offiziell nicht. Bloß die Kunden nicht verunsichern. Denn intern sorgt sich die Branche, dass die potenziellen Fluggäste wegen der Krise lieber zu Hause bleiben.
7: In der Reisebranche spricht man schon vermehrt von sogenannten Staycations. Heißt Balkonien statt Spanien.
3: Alles blickt auf die Straße von Hormuz und das ständige Hin und Her im Krieg zwischen Iran und USA. Der Geleitschutz für Handelsschiffe nach nur einem Tag wieder ausgesetzt. Präsident Trump steht wegen des Iran-Kriegs zu Hause unter Druck und sucht nach einem Ausweg, sagt ARD-USA-Korrespondentin Sarah Schmidt.
8: Die Marineoperation Project Freedom war jetzt ein neuer Versuch. Dass Donald Trump sie pausiert, begründet er damit, dass er diplomatischen Bemühungen noch mal eine Chance geben will. Aber die vergangenen Wochen haben gezeigt, Drohung und Diplomatie, beides hat bisher keinen Erfolg gebracht.
3: Und diese Unsicherheit wirkt sich auch bei uns aus. Auf die Energieversorgung und eben auch auf die Flugreisen.
1: Social-Media-Plattformen, also Instagram, TikTok und wie das alles heißt, sind für Jugendliche durchaus schädlich. Das ist die Fachwelt sich ziemlich einig. Zumindest, wenn ihr Algorithmus regelrecht süchtig macht nach immer neuen Kicks, neuen Videos, immer abgedrehter, immer suggestiver.
2: Darum wird in Deutschland intensiv über ein Verbot solcher Plattformen für Jugendliche diskutiert. Aber was denken denn die Jugendlichen selbst darüber?
1: UNICEF, das Kinderhilfswerk der Vereinten Nationen, hat dazu eine repräsentative Umfrage in Auftrag gegeben. Das Ergebnis mal ganz kurz zusammengefasst. Verbote wollen viele Jugendliche eher nicht, aber mehr Schutz wäre schon gut.
9: Mana ist 18 Jahre alt und macht gerade Abitur. Natürlich nutzt auch sie soziale Medien, TikTok, Instagram, aber sie ist auch kritisch.
10: Ich finde ganz schlimm, zum Beispiel das mit dem Body-Image, das mit dem Körper, dass halt Influencer ihren Körper bearbeiten oder so einen richtig krassen Lifestyle zeigen und dass dann die Jugend halt oder diese kleinen Kinder sich dann so die nachmachen wollen und das dann auch gefährlich enden kann in manchen Fällen, ja.
9: Angesichts solcher Risiken kann sich der 14-jährige Serhat ein Verbot durchaus vorstellen.
11: Für Kleinere wie ich, also unter 14, würde ich es verbieten. Ja, da die benutzen auch sehr viel. Deren Bildschirmzeit sind über, keine Ahnung, 8 Stunden, 9 Stunden. Und dadurch sind die süchtig halt von Social Media. Ja, ich denke, das sollte man einschränken.
9: Etwas mehr als die Hälfte aller Jugendlichen sieht das genauso. Für sich selbst aber, also ab 14, fände Serhat Einschränkungen nicht mehr so gut. Das zeigt auch die aktuelle Umfrage unter Jugendlichen von UNICEF Deutschland. Demnach befürworten nur 25% der Jugendlichen ein Social-Media-Verbot für unter 16-Jährige. 88% meinen, dass sie dann Wege finden würden, gesetzliche Regelungen zu umgehen. 84% wünschen sich statt Verboten bessere Inhaltsfilter und dass ungeeignete Inhalte schneller gelöscht werden.
12: Pauschales Verbot halten Sie überhaupt nicht für sinnvoll. Sie sehen auch viele Wege, wie man das theoretisch umgehen könnte. Was sich aber die Jugendlichen ganz stark und unisono wünschen, ist mehr Schutz in den digitalen Medien, auf den digitalen Plattformen, insbesondere durch die Plattform selbst.
9: App-Einstellungen etwa sollten von vornherein sicher sein. Aber auch Eltern sehen pauschale Social-Media-Verbote kritisch.
13: Ich kenne das von mir damals. Wenn ich irgendwas verboten gekriegt habe, dann habe ich es versucht, hinten zu machen.
14: Ich finde nicht, dass man es verbieten sollte, sondern einfach mit den Kindern immer intensiv ins Gespräch gehen sollte. Ne?
15: Verbot würde ich jetzt auch nicht sehen. Eine Einschränkung wäre wichtig.
9: Und auch die 18-jährige Manna schlägt noch etwas vor.
10: Oder man kann die Inhalte steuern, also zum Beispiel nur Inhalte zulassen, also auf TikTok vielleicht, dass das halt einen Kind-Modus gibt oder so. Damit wäre ich okay, weil TikTok kann auch informativ sein. Also generell Social Media kann sehr informativ sein, hat auch ganz gute Seiten, aber halt auch eine dunkle Seite.
2: Nach den Jungen kommen wir jetzt zu den älteren Semestern. Es ist ganz schön schwer, sich noch unbeliebter zu machen als die Immobiliengesellschaft, über die wir jetzt sprechen.
1: Ja, diese Immobiliengesellschaft hat nämlich einer 100-jährigen Kölnerin eine Räumungsklage zugeschickt. Die alte Frau ist dement, sie ist pflegebedürftig. Sie lebt schon ihr halbes Leben in einer Wohnung im Stadtteil Bickendorf.
2: Ja, und jetzt soll sie raus aus der Wohnung, damit der Investor neu bauen kann. 26 Wohnungen sollen entstehen, wichtig in einer Stadt wie Köln mit akuter Wohnungsnot.
1: Aber darf man das auf dem Rücken so einer alten Dame austragen?
16: Amtsgericht Köln am Nachmittag. Verhandelt wird die Räumungsklage des Hausbesitzers. Mit im Saal die Tochter und der Sohn mit ihrem Anwalt. Und darum geht es. Diese drei Häuser sollen abgerissen werden. Fast alle Mieter sind schon raus. Die Rostocks aber wollen bleiben. Es geht um die Gesundheit ihrer Mutter Lilly.
17: Solange du lebst, wollen wir hier nicht ausziehen. Du liest doch sehr gerne
18: Bildunterschriften im Fernsehen. Mama kann simultan die Nachrichten.
16: Sie lesen gemeinsam Briefe. Tochter Birgit, Lilly Rostock. Sohn Karl-Heinz, Geburtstagspost zum 100. vom Bundespräsidenten. Mutter Lilly ist merklich angestrengt. Ob sie weiß, dass heute die Räumungsklage am Amtsgericht verhandelt wird, vermutlich nicht. Hier ausziehen, wo sie seit 1969 lebt, undenkbar, sagt der Sohn.
19: Wäre für meine Mutter wahrscheinlich kurzfristig nicht, aber innerhalb von ein paar Monaten schon eine gesundheitliche, starke, sehr starke Einschränkung, die wahrscheinlich in dem Alter nachher den Tod bedeuten würde. Deshalb wehren wir uns auch dagegen.
16: Der Hausbesitzer hat eine allerdings deutlich kleinere Ersatzwohnung gleich gegenüber angeboten. Darauf sind sie nicht eingegangen, sagt der Anwalt des Hausbesitzers.
20: Wir wären bereit gewesen, eine sehr lange Räumungsfrist einzuräumen. Wir wären bereit gewesen, finanzielle Beiträge zum Umzug zu leisten. Wir wären auch noch zu vielen anderen Dingen bereit gewesen. Aber Frau Rostock möchte in der Wohnung verbleiben. Und das steht dann natürlich einer gütlichen Einigung entgegen.
16: Die Familie sagt, nur hier in der vertrauten Umgebung fühle sich die Mutter sicher. Die Wohnung ist deutlich größer als die nebenan. Hier kann sich Lilly Rostock am Abend

0: ihre Tochter bewegen.
1: Wenn ein Mensch nicht mehr laufen kann, sich nicht mehr bewegen kann und nicht mehr das Umfeld auch hat, dann geht der Mensch ein. Das ist wie eine Pflanze.
0: Mehrmals hat sich ihre Mutter Knochen gebrochen, hat Morphium bekommen. Seitdem sei sie dement, erzählen ihre Kinder. Das bestreitet der Anwalt des Hausbesitzers, ohne die Mutter zu kennen, nur auf Grundlage der Akten. Nach einer halben Stunde ist die Verhandlung vorbei. Sowohl formale Gründe könnten gegen die Kündigung sprechen, möglicherweise aber auch die gesundheitliche Verfassung ihrer Mutter.
2: Aber ich hoffe, dass es gut ausgeht und so wie der Anwalt es wohl ausdrückt, könnte es gut ausgehen.
0: Mitte Juni soll ein Urteil fallen, schnell nach Hause, zu ihrer Mutter.
3: Ja, und Frau Rostock wiegt übrigens noch in diesem Monat 101 und sieht fantastisch aus für dieses Alter, muss man sagen.
4: Absolut.
3: Also wir drücken die Daumen. So, und jetzt kommen wir zu noch einer dieser Geschichten, die man sich eigentlich nur mit viel Kopfschütteln erzählen kann. Und die spielt in Ennepetal.
5: Da ist ein Mann mit einem 3 Tonnen schweren Pickup. Der braucht einen Reifenwechsel und muss vor seinem Haus dazu rückwärts so eine kleine Anhöhe hochfahren.
3: Beim ersten Mal klappt das nicht. Dann tritt er noch mal so richtig aufs Gas und dann klappt fast das ganze Haus zusammen.
6: Mit Karacho in die Küche, direkt in die Keksdose. Da hat wohl der Besitzer des Pickups die 400 PS ein bisschen unterschätzt. Auf eine Rampe wollte der Mann aus Ennepetal fahren, um unterm Wagen etwas zu reparieren. Beim ersten Versuch kam er nicht hoch, also legte er den Allradantrieb ein und dann krachte es. Das war bei den Nachbarn nicht zu überhören.
7: Diesem Knaller, wir haben gehört, war richtig fest. Dann ich und mein Mann geguckt, Auto war in der Wand kaputt, halbes drinnen, Küche und Wohnzimmer, ganz im Küche ist kaputt.
6: Der Fahrer des Pickups und auch die Mieterin der Wohnung stehen unter Schock, bleiben aber unverletzt. Wir haben heute mehrfach versucht, sie zu erreichen, sie waren aber nicht bereit, uns etwas zu sagen. Was anfangs vielleicht kurios aussieht, hätte auch schlimmer ausgehen können.
8: Also letztendlich sind wir wirklich froh, dass hier keine Person zu Schaden gekommen ist. Es ist tatsächlich nur, in Anführungsstrichen, nur Sachschaden entstanden, aber es hätte tatsächlich auch komplett anders ausgehen können.
6: Allein vom THW rücken 17 Einsatzkräfte heran. Hinzu kam erschwerend, dass der Pickup noch eine Gasanlage als Antrieb hat. Jetzt musste die Feuerwehr darauf achten, dass sich die nicht noch entzündet und noch mehr Schaden entsteht. Die Nachbarn haben so etwas noch nicht erlebt.
7: Schockiert. Der Mann auch schockiert. Ja. Da kann man nichts machen. Ja. Er hat nicht extra gemacht.
6: Ganz bestimmt nicht. Und es ist auch ein bisschen Glück im Unglück. Den Schaden muss wahrscheinlich die Autoversicherung zahlen. Mieterin und Fahrer müssen sich jetzt erst einmal vom Schrecken erholen.
5: Nachvollziehbar. Nordrhein-Westfalens Gesundheitsminister Laumann hat vor einem Jahr eine Krankenhausreform auf den Weg gebracht. Das Ziel, die Kliniken im Land sollen sich auf das konzentrieren, was sie am besten können. Kleinere, unwirtschaftliche Abteilungen sollen schließen.
3: Das führt dann im Idealfall zu besserer Versorgung und weniger Kosten, allerdings für die Patienten auch zu längeren Wegen. Laut dem neuen AOK-Krankenhausreport, heute vorgestellt, funktioniert das.
5: Allerdings, auf die verbleibenden Klinikabteilungen gibt es manchmal dann einen ziemlichen Patientenansturm. Das müssen die Krankenhäuser auch erst mal bewältigen. Beispiel Geburtshilfe.
9: Es ist ein Junge. Fabiana Florio und ihr Mann Luigi haben ihn Eliano genannt. Die Geburt war kompliziert, aber das wussten die beiden vorher. Deshalb fiel ihre Wahl auf das städtische Elisabeth-Krankenhaus in Mönchengladbach. Viele Frauen, sagt Fabiana, kämen von weit her, um hier zu entbinden.
10: Viele Frauen aus Aachen habe ich auch schon mal gehört oder aus Essen. Es werden ja auch Geburtsstationen geschlossen und dann müssen natürlich auch andere Wege gefunden werden.
9: Silke Kühnle leitet die Klinik. Mit 8 Kreißsälen ist das Elisabeth das größte Entbindungszentrum in Nordrhein-Westfalen und gehört zur Leistungsgruppe Geburtshilfe. Aufgrund der NRW-Krankenhausplanung gehören einige Krankenhäuser in der Umgebung seit dem vergangenen Jahr nicht mehr dazu. Andere mussten aus wirtschaftlichen Gründen komplett schließen. Silke Kühnle ist zwar grundsätzlich mit der Reform einverstanden, aber in Mönchengladbach spürt man die Überlastung.
11: Wir haben hier
4: eben schon 3.500 Geburten. Wenn jetzt weitere Geburtshilfen noch schließen im Umkreis, dann werden wir baulich und kapazitativ an unsere Grenzen kommen und wissen im Moment noch nicht, ob wir das werden schultern können.
9: Im aktuellen Krankenhausreport lobt die AOK die NRW-Regelung dagegen sehr. Der Leiter der Studie sagt, so würden unnötige Doppelstrukturen abgebaut und das entlaste die Krankenkassen, etwa bei künstlichen Hüftgelenken.
11: Beispielsweise hatten wir vor der Reform 250 Standorte, die diese Leistungen erbracht haben. Nach der Reform sind es noch ca. 140, also eine Reduktion um 45%. Das setzt der Gelegenheitsversorgung hier wirklich ein Ende und ist ein großer Schritt nach vorne.
9: Doch viele Kliniken protestieren, weil sie einzelne Behandlungen nicht mehr anbieten dürfen. 95 haben dagegen geklagt, auch das Elisabeth. Über Details des schwebenden Verfahrens möchte Silke Kühnle nicht sprechen. Die Probleme betreffen zahlreiche Krankenhäuser.
4: Als Frau muss ich jetzt erstmal online recherchieren, mit welcher Erkrankung ich in welches Krankenhaus gehen kann, dass es das, die Leistung noch erbringen darf.
9: Auch im Elisabeth geht der Trend zu ambulanten Operationen. Schnell rein, schnell wieder raus. Nach Ansicht der AOK müsste aber noch viel mehr davon angeboten werden.
11: NRW hat hier ein großes Potenzial. Wir sehen heute 3,6 Millionen stationäre Fälle in NRW. Wir gehen davon aus, dass 2,1 Millionen davon eigentlich auch ambulant behandelbar wären.
9: Die Leiterin führt uns in das Haupthaus, Baujahr 1965. Die 300 Betten sind komplett ausgelastet. Ginge es nach der AOK, müsste die Klinik nicht nur den Ansturm von Patienten verkraften, sondern auch ein modernes Ambulanzzentrum auf die Beine stellen. Doch dafür fehlt das Geld. Die Geburtsstation ist dagegen vorbildlich ausgestattet. Und das kommt den Patienten zugute, wie dem kleinen Eliano.
3: Was hat er sich nur dabei gedacht? Ein 29-jähriger Dortmunder hat im Zoo die Löwen gefüttert. Noch ist unklar, ob er den Raubkatzen was Gutes tun oder sie krank machen wollte. Denn rohes Schweinegulasch, wie in diesem Fall, ist für Löwen unverträglich. Den Tieren, hier sind es Archivbilder, soll es bislang gut gehen, so teilt die Stadt in einer Mail mit. Tierpfleger hatten den Zoobesucher dabei beobachtet, wie er Schweinegulasch ins Gehege kippte. Daraufhin riefen sie die Polizei. Der Mann erklärte den Beamten, die Tiere hätten laute Geräusche gemacht. Das habe er als Magengrummeln interpretiert. Er dachte, sie hätten Hunger. Strafrechtliche Folgen hat die unerlaubte Fütterung erstmal nicht. Sollten die Löwen aber doch noch krank werden, dann müsste der Mann die Behandlungskosten zahlen. Das Ganze noch mal ausführlicher heute Abend um 21.45 Uhr bei WDR Aktuell. Und jetzt hier bei uns die weiteren Nachrichten im Überblick.
12: Wie hier in Köln hat der Zoll den ganzen Tag über in einer bundesweiten Aktion Paketzusteller kontrolliert. Mehr als 2.900 Beamte waren im Einsatz. Bei der Kontrolle wurde unter anderem überprüft, ob die Fahrer der Paketdienste zu Unrecht Sozialleistungen beziehen. Aber auch Schwarzarbeit und Verstöße gegen den Mindestlohn sollten ermittelt werden. Wegen des Todes von drei Menschen durch eine Legionelleninfektion muss sich ein 60-jähriger Techniker vor dem Landgericht Köln verantworten. Die Staatsanwaltschaft wirft ihm fahrlässige Tötung vor. Er war für eine Kühlanlage an der Kölner Uniklinik verantwortlich. Diese war vor 6 Jahren mit Legionellen belastet. Dampfwolken aus der Anlage waren damals unter anderem durch geöffnete Fenster in die Klinik geströmt und hatten mehrere Patienten infiziert. 3 vorerkrankte Menschen starben.
3: Ted Turner ist tot. Der Gründer des US-amerikanischen Nachrichtensenders CNN starb heute im Alter von 87 Jahren. Das teilte der Sender am Nachmittag mit. 1980 gründete Turner ein Fernsehimperium, zu dem neben dem News-Sektor auch Sport- und Unterhaltungssender gehörten. CNN würdigte seinen Gründer als Pionier des Kabelfernsehens, der mit Nachrichten rund um die Uhr die Fernsehberichterstattung revolutioniert habe. Turner litt zuletzt an Demenz. Vor 8 Jahren machte er seine Erkrankung öffentlich.
12: Zahlreiche Polizisten haben am Morgen mehrere Privatwohnungen sowie Räume der Justizvollzugsanstalt Euskirchen durchsucht. Die Ermittler haben nach Beweisen gegen insgesamt 8 Justizbeamte gesucht. Diese stehen im Verdacht der Bestechlichkeit. Gegen Geld sollen sie Strafgefangenen Hafterleichterungen wie Freigang oder Urlaub gewährt haben. Ermittelt wird auch gegen 3 ehemalige Häftlinge. Unter ihnen sollen Mitglieder einer bekannten Leverkusener Clanfamilie sein. Vor der Rheinbrücke im Bonner Norden gibt es seit dem Morgen Gewichtskontrollen für Lkw. In diesen Bodenplatten auf der Fahrbahn verstecken sich kleine Wagen. Zu schwere Lkw werden auf großen LED-Tafeln aufgefordert, von der Brücke abzufahren. Bereits seit Februar dürfen Fahrzeuge über 7,5 Tonnen Gewicht nicht mehr über die Rheinbrücke fahren. Bisher wurde das Verbot aber oft ignoriert. Der Rothaarsteig wird 25 Jahre alt. Der über 150 Kilometer lange Fernwanderweg lockt jedes Jahr Zehntausende Wanderfans nach Südwestfalen. In diesem Jahr wird er erneut als Deutschlands schönster Wanderweg nominiert. Er ist gut markiert und wird immer weiter entwickelt. Aktuell werden zum Beispiel mehr Schattenplätze angelegt. Die naturbelassenen Wege bieten oft großartige Ausblicke.
5: So, gestern hatten wir dicken Regen, heute war es auch noch mal so ein bisschen gemütlich, uselig. Nicht usselig. Das ist das, worauf wir uns einigen können, Carsten. Wie geht das denn weiter?
13: Der Regen, er zieht langsam ab und in den nächsten Tagen steigen die Temperaturen auch wieder an. Aber es hat heute vor allem in der Nordhälfte unseres Bundeslandes noch einmal sehr kräftig geregnet. Und deshalb werfen wir direkt einen Blick auf die Regenmengen. Wir sehen überall hier, wo es gelb und orange ist. Dort kam mehr als 20, zum Teil mehr als 30 Liter Regenwasser pro Quadratmeter herunter. Der meiste Regen wurde registriert in Ennigerloh mit 35, in Hörstel mit 34 Liter pro Quadratmeter. Wenn wir uns die Radarbilder ansehen, dann sehen wir aber auch, das sieht hier um 16 Uhr noch ziemlich viel aus, aber in den letzten drei Stunden ist es deutlich weniger geworden und der Regen zieht Richtung Nordosten ab. Er wird mitgenommen von dem Tiefdruckgebiet, das sich dahinter versteckt und das mit diesem Regen im Zusammenhang steckt. Und das liegt dann morgen Mittag schon über dem östlichen Teil Europas. Wir sehen aber, dass die Front und auch diese grün eingezeichnete Luftmasse, also die eher kühle Luftmasse, immer noch bis zu uns, zumindest bis in den östlichen Teil Nordrhein-Westfalens hineinreicht. Und deshalb wird es auch morgen noch eher viele Wolken geben und die Temperaturen steigen nur langsam an. Aber es geht dann steil bergauf und zwar in Richtung Wochenende. Am Wochenende selbst werden wir wieder verbreitet Temperaturen von mehr als 20 Grad bekommen, bevor es dann wieder mit der Temperatur und mit dem Wetter nach unten geht, weil es dann wieder wechselhafter weitergeht. Jetzt schauen wir aber erstmal auf die Nacht. In dieser Nacht vor allem noch im Osten und in den Bergen noch etwas Regen. Der lässt aber jetzt schon an Intensität spürbar nach. Im Nordwesten bleibt es durchwegs trocken. Die Temperaturen liegen morgen früh bei einstelligen Werten. Das zeigt auch, wie kalt diese Luftmasse ist. Meistens gibt es 5 bis 8 Grad, auf dem kahlen Asten nur 3 Grad. Morgen Vormittag viele Wolken, aber nur noch wenig Regen. Und zwar vor allem im äußersten Südosten. Am Nachmittag geht es fast überall wirklich trocken weiter. Wir können nicht ganz ausschließen, dass es am Nachmittag dann noch ein paar wenige Regentropfen gibt. Ein kurzer Schauer, der hinterherzieht. Aber was auf jeden Fall passiert ist, dass die Wolkendecke mehr Lücken bekommt, vor allem in der Westhälfte, und sich die Sonne noch zeigen kann. Die Temperaturen steigen morgen Nachmittag dann auf Werte zwischen nur 7 und 11 Grad im Osten und in den Bergen. Ansonsten auf bis zu 16, 17 Grad im Ruhrgebiet und am Rhein. Der Wind weht dazu meistens nicht allzu kräftig, aus nördlichen Richtungen Stärke 2 bis 3 im Mittel. Die weiteren Aussichten sehen dann vor allem wärmer aus und auch sonniger. Wobei der Freitagmorgen beginnt wahrscheinlich, und besonders dort, wo es viel geregnet hat, zum einen in den Bergen, zum anderen im Norden, mit ziemlich dichtem Nebel, wie so eine Art Waschküche. Der Nebel verschwindet im Verlauf des Tages, die Sonne kommt hervor, bis zu 22 Grad. Und der Samstag, freundliches Wetter bei 20 bis 24 Grad.
5: Ja, diese Kurve mit den Wochenendtemperaturen hat hier recht viel Freude ausgelöst. Ja, Dankeschön. Dankeschön, Carsten.
14: So, 21:45 Uhr, dann ein Update, WDR aktuell. Und jetzt sofort Ihre Lokalzeit. Schönen Abend mit uns.
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22: Das wird ein langer Tag. Erstmal einen Kaffee. Fast alle Einwohner Wintons schlafen noch morgens um 3:30. Jamie macht seinen Pickup-Truck fertig. 16 Stunden liegen vor ihm. Als ich angefangen habe, bin ich sogar noch früher losgefahren, um 3 Uhr. Es sind dann noch etwas weniger Tiere unterwegs. Raus aus der Kleinstadt, Und dann geht es direkt rein in die unendlichen Weiten des einsamen Outbacks. Die ersten Kängurus sind auch schon unterwegs. Bis zum ersten Postkasten, den Jamie ansteuert, dauert es eine knappe Stunde. Am Zaun seiner Farm wartet Shane auf den Postboten. Die beiden kennen sich schon ewig. Na, wie geht's dem jungen Shane heute Morgen? Ich sehe schon, du lebst hier deinen Traum. Shane betreibt hier eine riesige Rinderfarm. Heute in der Post Hühnerfutter, Hundefutter, Batterien. Ein Paket und Briefe. Zum Glück diesmal keine Rechnungen, meint Shane. Die Post ist eigentlich der weniger wichtige Teil. Es geht mehr um die Verbindung zur Stadt. Ich kann im Laden anrufen und sagen, hey, könnt ihr das einpacken und Jamie mitgeben? Und sie schicken es raus. Das hält unsere Gemeinschaft am Laufen. Seit 13 Jahren fährt Jamie diese Route. Hin und zurück 800 Kilometer. Zweimal in der Woche. Er war mal Lkw-Fahrer, kennt sich aus mit langen Tagen am Steuer. Das ist einfach schön, die Kinder rauskommen zu sehen und alle unterwegs zu treffen. Ich liebe meinen Job. Ein guter Job. Nach einer weiteren Stunde ohne einen Menschen zu treffen, Ankunft auf der nächsten Farm. Hier leben ein Emu, Ziegen und Schweine und Familie Squire. Der zweite Kaffee, ein bisschen Smalltalk. Jamie bringt neben der Post auch Abwechslung in den oftmals einsamen Outback-Alltag.
1: Meistens komme ich gut damit klar. Ich mag die Abgeschiedenheit, aber manchmal zieht sie einen auch runter. Dann ist es schön, mal jemanden zum Reden zu haben.
22: Der Postdienst erspart ihnen stundenlange Einkaufstouren in die Stadt und damit eine Menge Geld. Für diesen Service müssen die Menschen in Australiens Outback nicht extra zahlen. Und hier wird alles gepackt und gesammelt. Im Post Office von Winton. Dort, wo Jamie heute Morgen gestartet ist. Seine Frau Theonie leitet die Filiale. Dass Jamie währenddessen weit weg über staubige Schotterstraßen brettert, daran hat sie sich gewöhnt.
1: Die Leute auf unserer Postroute wissen, wann er dort sein müsste und rufen an, wenn er nicht auftaucht. Meistens kann ich sagen, hey, er hat einfach eine Stunde mit Luke gequatscht, nicht nur 10 Minuten.
22: Tochter Abby hilft ab und zu aus, verdient sich bei den Eltern in der Post ein bisschen was dazu. Macht sie sich denn Sorgen um den Papa, wenn der so weit draußen ist?
1: Als ich jünger war, habe ich mir Sorgen gemacht, vor allem wenn es geregnet hat. Aber jetzt nicht mehr. Er ist ein richtig guter Fahrer. Er kennt die Straßen. Das beunruhigt mich nicht mehr so.
22: Jamie kennt alle hier und alle kennen Jamie. Auch die Viehtreiberinnen auf den Crossmaschinen, die seine Route kreuzen. Das Mobilfunknetz ist hier im Outback tot. Trotzdem ist Jamie gut zu erreichen. Er hat sich einen Satellitenempfänger im Auto montiert. Mobile Daten überall und jederzeit. Familie Britton wartet schon auf Jamie. Der ist auf dem Weg zu ihrer Rinderfarm und bringt Pakete und Briefe.
1: Für mich und für ein paar Arbeiter.
22: Jamie bringt einfach alles, auch die Sachen, die ich eigentlich gar nicht sehen darf. Auch hier mit inklusive Zeit zum Zuhören, wenn Luke zum Beispiel einen schlechten Tag hat. Wenn du was mit dir rumträgst, tut das einfach gut und manchmal reden wir auch einfach nur Quatsch. Jamie hat immer noch 500 Kilometer vor sich und mittags knallt die Sonne. Häufig mehr als 40 Grad im Outback. Doch für ihn überwiegen die Vorzüge seiner Arbeit. Du triffst deine eigenen Entscheidungen. Du bist dein eigener Chef. Überall Freiheit. Schau dich um. Überall Freiheit und niemand in der Nähe. Jamie will aufhören, wenn ihm der Job keinen Spaß mehr macht. Dass es mal so weit kommt, das kann er sich im Moment überhaupt nicht vorstellen.
3: In Spaniens Postämtern sind Briefe derzeit fast schon Nebensache. Diese Kunden wollen etwas ganz anderes, ihre Legalisierung beantragen.
0: Die Argentinierin Lola Valdés ist als Touristin nach Spanien gekommen, will schnellstmöglich die Aufenthalts- und Arbeitserlaubnis haben. Die nötigen Papiere, ein Führungszeugnis etwa, hat sie, ist auch lange genug im Land. Ich habe im

Juli schon 2 Jahre voll. Ich habe eine Meldebescheinigung, war durchgehend hier. Was ihr fehlt, ist derzeit ein Job. Lola ist ausgebildete Kunstlehrerin. In Argentinien hatte sie zuletzt ein Restaurant. Im Markt der Wunder in Madrid fühlt sie sich heimisch. Hier kaufen und verkaufen die vielen Eingewanderten aus Lateinamerika. Lola sucht Fleisch für ihr Geburtstagsessen, Empanadas. Bisher hat Lola schwarz gearbeitet, als Hausangestellte in der Gastronomie. Ohne Pausen, ohne Rechte, schlecht bezahlt. Mit einer Arbeitserlaubnis wäre es bestimmt leichter für mich, eine sichere Arbeit zu finden. Das würde mir Stabilität geben. Ein großer Teil der Eingewanderten kommt aus Lateinamerika. Die gemeinsame Sprache Spanisch und kulturelle Nähe machen es leichter, Fuß zu fassen. Und etwas willkommener als andere sind sie auch. Den Menschen aus Lateinamerika sollte es nicht schlechter gehen als denen, die weder unsere Religion noch unsere Sprache haben. Auf den Spargelfeldern im Norden von Madrid ist gerade Hochsaison. Hier sind viele Arbeiter aus Marokko und Algerien. Sie haben schon Papiere. Benkara Khalifa ist schon seit 25 Jahren im Land und erntet auf Feldern in ganz Spanien. Er lebt in einem Dorf in der Nähe. Die Legalisierung findet er wichtig. Das ist gut für die Menschen, denn es gibt viele ohne Papiere hier. Das sind viele. Häufig werden sie ausgebeutet. Spanien hat auch deshalb schon mehrfach Eingewanderte legalisiert, auch unter konservativen Regierungen. Zur Freude der Bauern, denn die sind seit langem auf diese Arbeitskräfte angewiesen. Wir finden keine Einheimischen für diese Arbeiten. Aber wenn sie keine Papiere haben, stellen wir sie nicht ein, denn es drohen hohe Strafen. Ob sich in Zukunft mehr Betriebe daran halten und Verträge abschließen, ist offen. Dennoch dürfte die Landwirtschaft insgesamt von der Legalisierung profitieren, ebenso wie Tourismus und Gastgewerbe. Denn auch dort werden Arbeitskräfte dringend gebraucht. Spaniens Wirtschaft wächst. Bei Lola zu Hause. Sie genießt es zu kochen. Ein Paar aus Peru hat sie aufgenommen. Erstmals seit sie in Spanien ist, hat sie Privatsphäre, kann ungestört mit der fernen Familie chatten. Auf die Arbeitserlaubnis wartet sie noch. Ich wollte am 1. Mai einen Job anfangen, aber das konnte ich jetzt nicht. Also ist alles unklar. Jetzt bin ich an einem Punkt, wo alles offen ist. Andere warten noch auf Unterlagen für den Antrag. Nur bis 30. Juni haben sie dafür Zeit. Wird ihm stattgegeben, gilt die Arbeitserlaubnis vorerst für ein Jahr. Die rechte Opposition nutzt die Schlangen für Kritik an der Legalisierung. Die Behörden hätten keine Zeit mehr für die Einheimischen. Wir tun alles, um gegen die Diskriminierung der ärmsten Spanier zu kämpfen. Wir wollen nationale Priorität. Und Spaniens Bevölkerung ist etwa zur Hälfte für, zur Hälfte gegen die Legalisierung. Diese Politik ist sehr umstritten, weil wir uns weltweit in einem Klima befinden, in dem die Verhinderung der Einwanderung die Norm ist. Die spanische Regierung macht das Gegenteil. Klar ist aber, bei Arbeitgebern, Gewerkschaften und Nichtregierungsorganisationen findet dieser Schritt breite Unterstützung. Eine ländliche Gegend im Südosten Spaniens. Im 4000-Seelenort Villamalea ist das Motto Legalisierung ja bitte. Ein Viertel der Bevölkerung ist hier eingewandert. Der Bürgermeister von der konservativen Partido Popular ist klar für die Legalisierung, auch wenn seine Partei sich derzeit eher davon distanziert. Die Leute, die kommen, wollen vor allem ihr Leben verbessern. Aber das kommt auch uns zugute. Hier gibt es sehr viel Arbeit in der Pilzzucht. Und ich bin mir sicher, wenn es die Leute von außerhalb nicht gäbe, könnte diese Arbeit gar nicht erledigt werden. Nationen sind hier vertreten, 5 Religionen. Etwaige Bedenken gegen Eingewanderte mit muslimischem Hintergrund konnte man offenbar zerstreuen. Kirche und Moschee haben kürzlich begonnen, sich gegenseitig ihre Türen zu öffnen. Den Impuls gab eine junge Muslimin, die sich nicht in die Kirche traute. Es war ein Riesenerfolg. Es kamen viele Interessenten, auch viele Muslime. Wir erklärten, sie fragten. Und dann zogen wir von hier aus alle gemeinsam zur Moschee und wurden dort herzlich empfangen. Villamaleas Bürger haben sich schon im vergangenen Jahr für die Legalisierung ihrer Nachbarn stark gemacht. Ein Fotograf aus Valencia hat sie daraufhin fotografiert und die Mission der Bewohner publik gemacht. Empanadas, argentinische Musik,

0: Geburtstag. Lola ist heute in Gedanken daheim. Das Einzige, wofür ich zurück will, ist, meine Liebsten zu umarmen, sie zu küssen, ihnen nahe zu sein. Aber zum Leben? Nein. Alle wünschen Lola zum 50., dass es bald mit den Papieren klappt. Arbeiten und Sozialbeiträge zahlen. Für Lola wäre das das beste Geschenk.
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0: Um 4 Uhr mit Ronald Lessig. Der FC Bayern München ist im Halbfinale der Fußball Champions League ausgeschieden. Nach der Hinspielniederlage bei Paris Saint-Germain reichte das 1:1 im Rückspiel gegen den Titelverteidiger nicht aus. Aus der Sportredaktion Stefanie Lavoie.
1: Bereits in der dritten Minute versetzte PSG die Münchner in einen Schockzustand. Kvaratskhelia bediente Dembélé, der den Ball wuchtig unter die Latte knallte, 1:0 für die Franzosen. Torwart Manuel Neuer wusste in der Folge Schlimmeres zu verhindern. Ein ums andere Mal haderten die Bayern mit den Entscheidungen des Referees. Eigene Chancen erspielten sie sich jedoch kaum. Erst in der Nachspielzeit erzielte Kane den Ausgleich, zu spät, um die Partie noch zu drehen. Paris trifft am 30. Mai in Budapest auf den FC Arsenal.
0: Die israelische Luftwaffe hat zum ersten Mal seit knapp einem Monat wieder einen Vorort der libanesischen Hauptstadt Beirut mit Bomben angegriffen. Seit 3 Wochen gilt eigentlich eine Feuerpause zwischen den beiden Ländern. Ziel sei ein Kommandeur der libanesischen Hisbollah-Miliz gewesen, teilte Ministerpräsident Netanyahu mit. Einem Medienbericht zufolge kamen der Kommandeur, sein Stellvertreter und weitere Kämpfer ums Leben. Augenzeugen berichteten, dass auf vielen Straßen rund um Beirut Panik ausgebrochen sei. Frankreich verlegt in Vorbereitung einer neutralen Marinemission in der Straße von Hormus seinen Flugzeugträger Charles de Gaulle näher an die Meeresenge heran. Die Armee veröffentlichte Bilder, auf denen der Flugzeugträger und seine Begleitschiffe den Suezkanal durchfahren. Aus Paris, Kai Rienecker.
2: Aus dem Élysée-Palast hieß es, dies sei ein Zeichen, dass Frankreich und seine Partner nicht nur bereit, sondern auch in der Lage dazu seien, die Sicherheit in der Straße von Hormus zu gewährleisten. Der französische Vorstoß basiert auf den Beschlüssen einer Konferenz von vor 2,5 Wochen in Paris. Dort hatte sich eine Koalition der Willigen unter Führung von Frankreich und Großbritannien auf eine internationale Marinemission zur Absicherung der Schifffahrt an der Straße von Hormus verständigt. Bundeskanzler Merz hatte deutsche Minensucher sowie Seeaufklärung in Aussicht gestellt.
0: Eine Deutsche, die auf einem Kreuzfahrtschiff vor Afrika Kontakt zu einer hochansteckenden Variante des Hantavirus hatte, ist am Uniklinikum Düsseldorf eingetroffen. Die Frau soll dort vorsorglich untersucht werden, zeige bisher aber keine Symptome. Auf dem Schiff hatte es nach Infektionen mit dem Hantavirus 3 Todesfälle gegeben. Das Kreuzfahrtschiff nimmt jetzt Kurs auf Teneriffa. Dort darf es einen Hafen anlaufen. Das waren die Nachrichten. Das Wetter in Deutschland. Tagsüber im Norden trocken, sonst vereinzelt Regen bei 12 bis 19 Grad. Am Freitag zeitweise heiter, in der Mitte einzelne Schauer bis 23 Grad. Am Samstag länger sonnig bis 26 Grad. Es ist
3: 11:00 Uhr. Herzlich willkommen, liebe Zuschauer, zur Landesschau Rheinland-Pfalz, live aus Mainz. Fangen wir mit der Belohnung an. Das hier ist sie. Sonnenaufgänge dieser Art gehören zum Job von Manuel Granadas dazu. Er ist Fährführer, bringt Pendler und Touristen im 20-Minuten-Takt von Ingelheim nach Österreich-Winkel. Er liebt nicht nur die Sonnenaufgänge, sondern alles, was mit seiner Arbeit am und auf dem Rhein zu tun hat.
4: Früher hat man schon als Kind am Rhein gespielt und saß früher auch einfach oft am Rheinufer, hat einfach die Schiffe geguckt. Und der Rhein ist einfach pures Leben. Ja. Abenteuer, Freundschaft, und freue mich wirklich über jeden Tag, wo ich das hier genießen kann, weil es einfach wirklich ein Traum ist hier. Ja.
5: 6 Uhr früh an der Ingelheimer Hafenmole. Die ersten Pendler kommen von Österreich-Winkel über den Rhein. Seit 12 Jahren arbeitet Manuel Granados auf der Fähre. Er kann sich keinen besseren Arbeitsplatz vorstellen.
4: Es ist ein wunderschöner Beruf und wurde in den 12 Jahren, obwohl viele denken, wir fahren doch die ganze Zeit nur hin und her, nicht einmal langweilig. Ja, hier wird es einfach nicht langweilig.
5: Die Fähre ist an 365 Tagen im Jahr unterwegs, von früh morgens bis abends. Der Rhein ist an dieser Stelle rund 1 Kilometer breit. Eine Überfahrt dauert rund 10 Minuten. Viele Pendler nutzen die Fähre regelmäßig, denn auf den 80 Kilometern zwischen Mainz und Koblenz gibt es keine feste Brücke über den Rhein. Dass Manuel Granados einmal im Steuerhaus der Fähre steht, damit hätte der 40-Jährige nie gerechnet.
4: Ich war ja damals Elektriker. Und mein damaliger Chef von hier, der war mein Kunde. Und ja, so kamen wir dann über Jahre immer mal wieder ins Gespräch. Und irgendwann hat er gesagt, hier, Manuel, wie sieht's denn aus? So jemanden wie dich könnte ich auf der Fähre gebrauchen. Dann kam ich hierher und bin geblieben.
5: Manuel Granados hat einen Fährführerschein und ein Radarpatent. Damit kann er auch bei schlechten Sichtverhältnissen fahren. Aber auch an sonnigen Tagen stellt ihn der Job im Steuerhaus vor Herausforderungen.
4: Schifffahrt beobachten, mit den Fehlern der anderen rechnen, wie auf der Straße auch. Ja. Wir haben hier Windsurfer, wir haben hier Sportbootfahrer und Wind, der unberechenbar ist, wo teilweise Böen kommen. Die größte Gefahr, die wir haben, sind Sandbänke natürlich. Bei Niedrigwasser, wo wir wirklich einen sehr, sehr kleinen Korridor nur noch haben, wo wir durchfahren können und wo wir Platz haben.
5: Zu seinen Aufgaben gehört es auch, die Technik an Bord im Blick zu behalten. Die Fähre wird angetrieben von 4 Dieselmotoren, ist inzwischen schon 56 Jahre alt, aber immer noch in einem guten Zustand. Viele Kunden kennt er persönlich. Und manch einer besucht ihn dann auch gerne.
6: Moin, Chef.
4: Moin, Markus.
6: Ich hab eh fertig.
4: Ja, willst du eine Habe?
6: Ich nehme eine.
4: Hallo. Geht's wieder los? Schaffe.
6: Du kommst hier auf die Fähre, kannst abschalten. Sitzt da, rauchst eine Kippe, trinkst einen Kaffee, schwätzt ein bisschen.
4: Mini-Kreuzfahrt.
6: Mini-Kreuzfahrt, genau.
5: Nach 4 Stunden tauscht er seinen Arbeitsplatz mit seinem Kollegen. Jetzt übernimmt der das Ruder. Manuel Granados ist nun fürs Kassieren zuständig. Auf dem Deck ist er auch gerne unterwegs.
4: Hallo, eine Person. 6,40 € bekomme ich bitte. Moin, Volker, grüß dich.

0: Ausweiskontrollen. Dürfen die das im Freibad? Die Landesdatenschutzbeauftragte sagte nein. Datenschutz kontra Sicherheit. Der Konflikt landete vor dem Verwaltungsgericht und das hat nun heute entschieden.
1: Nicht viel los bei dem Schmuddelwetter heute im Prinzenbad in Kreuzberg. Wer trotzdem kommt, muss sich wie in den Jahren zuvor ausweisen und wird demnächst am Eingang auch wieder gefilmt. Für eine spätere Identifizierung und Strafverfolgung, wenn nötig. Genau das kritisiert Berlins Datenschutzbeauftragte. Wir treffen ihren Pressesprecher im Verwaltungsgericht. Sie hätten die Bäderbetriebe verwarnt, sagt er, weil die Sicherheitsmaßnahmen gegen Datenschutzbestimmungen verstoßen würden.
2: Es gibt hohe rechtliche Hürden für Videoüberwachung und auch so etwas wie eine Ausweiskontrolle, eben weil sie alle Menschen betrifft. Jeder, der in dieses Bad geht, muss seinen Ausweis zeigen. Jede Person wird von diesen Videokameras erfasst. Nicht alle Menschen möchten das, nicht alle Menschen können einfach dazu verpflichtet werden.
1: Gegen die Verwarnung der Datenschutzbeauftragten wehren sich die Bäderbetriebe. Und so landet der Fall heute vor dem Verwaltungsgericht. Rückblick. 2023 kam es zu mehreren Vorfällen in den Sommerbädern. Tumulte, Massenschlägereien, Gewalt gegen Mitarbeitende. Zahlreiche Maßnahmen wurden daraufhin beschlossen, darunter die Ausweiskontrollen und die Videoüberwachung. Mit Erfolg, sagen die Vertreter der Bäderbetriebe, die sich nicht vor der Kamera äußern wollen. Seitdem gäbe es deutlich weniger Straftaten und Hausverbote. Am Ende bekommen die Bäderbetriebe recht. Die Sicherheitsmaßnahmen seien erforderlich und würden nicht gegen Datenschutzbestimmungen verstoßen.
3: Hier hat das Verwaltungsgericht entschieden, dass die Bäderbetriebe berechtigt zu der Einschätzung gelangt sind, mit diesen Ausweiskontrollen und auch mit den Videoüberwachungsmaßnahmen das aggressive Verhalten, welches in den Bädern zutage trat, zurückdrängen zu können.
1: Die Verwarnung der Datenschutzbeauftragten war demnach rechtswidrig. Schriftlich teilen uns die Bäderbetriebe später mit, sie begrüßen, dass das Verwaltungsgericht Berlin der Argumentation gefolgt ist. Ausweiskontrollen und Videoüberwachung am Eingang der Sommerbäder sind datenschutzrechtlich zulässig. Das Team der Datenschutzbeauftragten will nun prüfen, ob es Rechtsmittel gegen die Entscheidung einlegt. Mit dem heutigen Tag zeichnet sich aber ab, dass es die strengeren Sicherheitsmaßnahmen in den Sommerbädern wohl noch länger geben wird.
0: Von wegen Handys haben an der Schule nichts zu suchen. Jetzt gibt es sogar eine App extra für die Schulen Berlins. Allerdings weder zum Spielen, Chatten oder gar Lernen, sondern zum Putzen. Per App sollen die Schulen melden können, wo es dreckig ist, damit die Reinigungsfirmen besser sauber machen. Bringt das was? Wie geht das überhaupt und wie dreckig ist es eigentlich?
4: Wenn ich einen sauberen Klassenraum haben möchte, dann muss ich den Klassenraum selber putzen. Das bedeutet, ich kaufe selber Schwämme, ich kaufe selber Reinigungsmittel und ich zwinge die Schülerinnen und Schüler mit mir, den Klassenraum zu putzen. Und das findet während des Unterrichts statt. Das bedeutet, ich unterrichte nicht Englisch, ich unterrichte Putzen.
5: Dicke Staubschichten, Flecken auf den Fenstern und dreckige Treppen. Bilder aus der Fritz-Kasen-Schule in Britz. Dort unterrichtet der gebürtige US-Amerikaner Ryan Plocher seit über 10 Jahren, hat aber laut eigener Aussage noch nie eine saubere Schule erlebt.
4: Wir reden hier nicht von Krankenhaushygiene oder Zahnarzthygiene, sondern dass es keinen Staub gibt auf den Boden oder keinen Schlamm. Wenn ich in einem dreckigen, kaputten Raum arbeite oder lerne, dann bin ich nicht motiviert. Weil das heißt, die Verantwortlichen für diesen Raum finden den Raum nicht wichtig. Und das bedeutet für mich als Schüler, dass ich auch nicht wichtig bin.
5: Ortswechsel. Rundgang mit René Balzer, Hausmeister der Schule an der Alten Feuerwache in Niederschöneweide. So wie er sollen bald alle Hausmeister Dreck per App melden, direkt auf ihren Rundgängen.
6: Die Spiegel frei von Wasserflecken sind oder von Spucke. Wir wissen ja, wie Schüler sind, da landet ja auch oft mal alles dran.
5: Bei der Vorstellung der App heute heißt es, so könnten die Bezirke Reinigungsunternehmen auch besser kontrollieren.
7: Das haben wir in der Vergangenheit immer wieder festgestellt, dass leider die Mängelmeldungen nicht sauber dokumentiert, nicht rechtssicher dokumentiert, nicht schnell genug bei den Facility-Management-Bereichen in den Bezirken, wo die Verträge geführt werden, ankommen. Jetzt ist es viel besser dokumentiert, wer erbringt eine gute Leistung und wer erbringt eine nicht so gute Leistung.
5: Nur zuverlässige Unternehmen bekommen neue Verträge, Mängel werden schneller beseitigt, so der Plan der Bildungsverwaltung. Im Vergleich zu 2019 hätten die Bezirke zudem bereits doppelt so viel Geld fürs Putzen. Zurück in Neukölln, wo die Fritz-Kasen-Schule steht. Laut Bezirk reicht das Geld wegen explodierender Kosten nicht. Die neue App sei prinzipiell ein gutes Hilfsmittel, Allerdings reinigt die App ja bekannt.

0: ich nicht die Schule, sondern das tun weiterhin Menschen. Deshalb wird mehr und bessere Reinigung nur mit einer ausreichenden Finanzierung der Bezirke möglich sein. Solange die Klassenzimmer dreckig sind, könnten neben Schülern gleich die Eltern mitputzen, wenn es nach Lehrer Ryan Plocher geht.
1: Ich fände es im Allgemeinen gut, wenn die Eltern das übernehmen würden, weil das würde deutlich dem Bezirksämtern zeigen, dass sie ihre tatsächliche Aufgabe nicht erfüllen.
0: Bis Ende des Jahres sollen alle Hausmeister die neue App nutzen. Dann macht der Senat auch eine Umfrage, ob die Berliner ihre Schulen sauberer finden.
2: Es gibt einen Verein, der will, wie er selber sagt, Lärm machen für das stille Örtchen, die German Toilet Organization, also die Deutsche Toilettenorganisation, heißt wirklich so. Und Thilo Panzerbieter ist der Geschäftsführer. Schönen guten Abend.
3: Schön, dass ich hier sein kann.
2: Sie kümmern sich von Berlin aus um Schultoiletten buchstäblich in der ganzen Welt. Im Vergleich, wie steht es denn um die Berliner?
3: Ungefähr jede dritte Schule weltweit hat gar keine Toiletten. Aber auch in Berlin haben wir große Missstände. Wir haben vor 2 Jahren eine Studie gemacht mit dem Hygieneinstitut Bonn und haben festgestellt, dass die Schülerinnen und Schüler die Schultoiletten mit einer Note 4- bewerten. Und ja, die Sauberkeit spielt dort eine große Rolle.
2: Was sagen Sie denn zu der App?
3: Ich finde es erstmal gut, dass der Berliner Senat erkannt hat, dass hier eine Besserung eintreten muss. Ich finde es ebenfalls gut, dass man Daten erhebt, weil nur, wo man hinschaut, kann man dann auch ansetzen. Und es wurde ja auch eben gesagt, hoffentlich werden dann die Mängel schneller behoben. Und gleichzeitig muss man sagen, es ist die Spitze des Eisbergs, weil unsere Studie hat auch die klare Empfehlung damals gegeben, es braucht eigentlich 2 Reinigungszyklen pro Tag. Mhm. Wenn es nur einer ist, wenn es geht in der Tagesreinigung, weil ja, da muss man mehr reinigen.
2: Mehr reinigen kostet mehr Geld. Jetzt haben wir gehört, der Senat sagt, wir geben schon doppelt so viel Geld wie vorher. Warum wird es trotzdem nicht besser?
3: Es ist mehr Geld da für Reinigung. Es obliegt dann den Bezirken, die Entscheidung zu fällen, wie dieses Geld eingesetzt wird. Und wir erleben gerade in Zeiten von Sparzwang, dass viele Bezirke darauf keine Priorität legen und ja, der zweite Reinigungszyklus, den manche hatten, abgeschafft wird.
2: Was könnte man denn, also Sie sagten zweiter Reinigungszyklus, klar, gibt es noch andere Dinge, die man machen könnte? Könnte man möglicherweise, er hat ja gesagt, die Eltern einbinden oder gar die Schüler selbst?
3: Also generell sind wir stark dafür, das Thema, es geht um Wertschätzung. Gute Räume ist Wertschätzung für die Schülerinnen und Schüler. Auch die Reinigungskräfte brauchen Wertschätzung. Tagesreinigung würde diese Leute sichtbar machen. Und gleichzeitig, ja, es ist ein pädagogischer Ort. Da trifft die Gesellschaft im Kleinen aufeinander. Schülerinnen und Schüler gehen mit dem Ort eigenverantwortlich um. Und das muss pädagogisch begleitet werden.
2: Ich habe vorhin gesagt, Sie engagieren sich tatsächlich für Schultoiletten in der ganzen Welt. Engagieren Sie sich als Verein auch in Berlin?
3: In Berlin und in Deutschland. Heute genau in 2 Wochen starten wir ein Hilfsportal, eine Webseite, wo sich alle Schulen in Deutschland, auch die in Berlin, hinwenden können, wenn sie Tipps und Rat suchen, wie sie ihre Schultoiletten verbessern können. Wir erhalten nämlich zurzeit ungefähr 2 Anfragen pro Tag und ja, deswegen dieses Hilfsportal soll dort helfen.
2: Herr Panzerbieter, vielen herzlichen Dank.
3: Ich danke Ihnen.
2: Es gab mal Zeiten, als Berlin in Sachen Digitalisierung ganz weit vorne war. Der erste Digitalcomputer der Welt wurde in Kreuzberg gebaut. Und heute, wie steht Berlin nun da? Gar nicht so schlecht, sagt der Branchenverband Bitkom. Im Vergleich der Bundesländer liegt die Hauptstadt sogar auf Platz 2. Allerdings, das Licht plagt praktisch komplett an der digitalen Privatwirtschaft. Vater Staat macht bei der Digitalisierung dagegen nicht so eine gute Figur.
4: Spielzeug? Quatsch. Das hier sind echte Roboter. Und ihre Programmierer sind gerade mal im Kita-Alter.
5: Kannst du mir erklären, was der Roboter hier kann, was mit den Tasten ist?
6: Das kann vorwärts, ist das rechts, glaube ich, und das links und das rückwärts.
4: Beim Kids Digilab am Deutschen Technikmuseum können schon 3-Jährige ausprobieren, wie Maschinen auf mehrstufige Befehlsketten reagieren. Ein im wahrsten Sinne des Wortes niedrigschwelliger Einstieg in die große Welt der Informatik.
7: Das ist Problemlösen, das ist große Probleme in kleine Probleme zerlegen, Muster erkennen, algorithmisches Denken. Und das sind ganz viele Sachen, die man im Alltag brauchen kann.
4: Das Angebot kommt gut an, bei den Kindern, aber auch bei den Eltern.
8: Sie kommen ja eh sehr viel mit Technik in Berührung. Und da ist ja ganz schön, wenn sie es auch ein bisschen verstehen, was sie den ganzen Tag so sehen und benutzen.
9: Jetzt durch die KI ist jeder in der Lage zu programmieren und in ein paar Jahren wird jeder seine Programme schreiben, so wie er es benötigt.

0: Deshalb ist es aus meiner Sicht essentiell, so wie Lesen und Schreiben, auch programmieren zu können.
1: In Berlin reflektiert sich das nur teilweise. Der Branchenverband der Informations- und Telekommunikationsbranche Bitkom stellt der Stadt in seinem neuesten Ranking der 16 Bundesländer ein gemischtes Zeugnis aus. In der Gesamtwertung reicht es erneut für Platz 2 nach Hamburg. Das liegt vor allem an der starken digitalen Wirtschaft, den vielen Startups, die es weiter zu uns zieht. Allerdings reicht es nur noch für Platz 2. Und in anderen Rubriken rutscht Berlin noch weiter ab. Beim Ausbau der notwendigen Infrastruktur ist Rang 6 drin. Weniger als die Hälfte der Berliner Haushalte verfügt über einen Glasfaseranschluss. Bei der Verwaltung ist Berlin 7. Nicht zuletzt, weil nur knapp ein Viertel der Berliner mit der Digitalisierung hier zufrieden ist. Besonders deutlich wird der Abstieg im Bereich Gesellschaft. Hier ist Berlin mit Platz 11 von 16 inzwischen unter den Schlusslichtern. Auch weil unser Schulsystem keinen Informatikunterricht vorschreibt.
2: Die offiziellen Schulen sind ja der Hauptbildungsträger und die müssen nachziehen. Berlins Schulen haben nicht durchgängig IT- und Informatikunterricht. Das haben andere Bundesländer besser geregelt, denn wir haben sehr hohen Fachkräfte-Nachwuchsbedarf. Und da investieren beispielsweise die östlichen Bundesländer Mecklenburg-Vorpommern, Sachsen viel, viel mehr als Berlin.
1: Droht Berlin, Heimat einiger der ersten Computer, also der Abstieg vom digitalen Siegertreppchen? Eine Renaissance des Tech-Sektors jedenfalls scheint ohne ausreichend Nachwuchs alles andere als vorprogrammiert.
3: Seit gut einem Monat gilt das Kleingartensicherungsgesetz. Das heißt so, weil es klar Kleingärten sichern soll. Mehr Schutz für Laubenpieper in Berlin. Die Stadt braucht ja ihr Grün. Was Berlin aber auch braucht, sind Wohnungen. Was passiert nun, wenn es einen Konflikt gibt, ob eine Fläche für Kleingärten oder für Wohnungen genutzt wird? Dann trifft es einen Dritten. Kann man sich in Baumschulenweg anschauen.
4: Der hat so abgerundete Blätter, so ein bisschen erhaben. Das ist ein Bergahorn. Ja, und wenn man den nächsten guckt, da sind die Blätter so eckig. Das ist ein Spitzahorn. Und wenn er dann noch rote Blätter hat, dann ist es eine Sorte. Dann ist es zum Beispiel Fashion's Black, die Sorte.
5: Holger Zahn, Seniorchef in der Späthschen Baumschule in Treptow-Köpenick, erkennt hier im Sortengarten fast jeden Baum und jeden Strauch. Azubis, Schüler, Studierende können hier lernen, Pflanzensorten zu unterscheiden. Aber da, wo jetzt noch Ahornbäume aus dem Acker wachsen, könnte künftig Beton stehen.
4: Wir waren erstmal sprachlos und waren perplex und wollten es nicht glauben.
5: Auf dem Gelände der über 300 Jahre alten Späthschen Baumschule plant der Senat Wohnungsbau. Vom grünen Charakter der Späthschen Baumschule bliebe nur wenig übrig. Da, wo Holger Zahn und die neuen Geschäftsführerinnen stehen, würden die Neubauten beginnen.
4: Es ist die Zukunftsvision vom Senat, ne? Und die wir natürlich nicht teilen können. Alles, was man hinter mir sieht, würde verschwinden. Also wir haben hier einen Kräutergarten, der verschwindet, einen Sortengarten, der wird verschwinden. Da haben wir eine Obstplantage, einen Weltacker, wo 150 Schulklassen im Jahr kommen. Dann haben wir den zentralen Sortengarten vom Bund Deutscher Baumschulen Berlin, Brandenburg, Sachsen-Anhalt, wo 500 Gehölzarten und Sorten sich, wo man sich die anschauen kann. Wir haben einen Forschungsgarten von der Humboldt-Universität hier und wir haben einen kleinen botanischen Garten und das wäre im Prinzip alles dann nicht mehr da.
5: Ursprünglich hatte der Senat Wohnungsbau geplant, da wo heute Kleingärten sind. Aber durch das neue Kleingartensicherungsgesetz ist das nur noch eingeschränkt möglich. Der Senat hat umgeplant und nun sind große Flächen angrenzend und auf dem Gelände der Späthschen Baumschule, hier rot markiert, für Wohnungsbau, für einen Sportplatz und eine Schule verplant. Möglich ist das, weil die Späthsche Baumschule nur Pächter ist. Das Areal gehört einer privaten Immobilienholding. Mitte Juni soll es dazu einen Beschluss im Senat geben.
6: Wir wollen dort bis zu 2500 Wohnungen entstehen lassen unter dem Motto kompakter Kiez im Grün und haben jetzt tatsächlich schon vor Inkrafttreten des Kleingartensicherungsgesetzes darauf geachtet, dass wir möglichst wenig Kleingärten in Anspruch nehmen.
5: Für die Grünen trotzdem der falsche Weg für Spetsfelde im Süden des Ortsteils Baumschulenweg.
7: Wir finden, dass das keine gute Lösung ist, vor allen Dingen, weil sie sehr ad hoc kommt. Und deswegen verstehen wir auch nicht das Tempo, was der Senat jetzt hier macht. Denn er wusste, dass er ein Gesetz einbringt zur Kleingartensicherung. Das ist auch gut so. Aber er wusste auch, dass seine eigenen Pläne für Spetsfelde nicht mehr funktionieren dadurch.
5: Die Kleingärtner sind erleichtert, aber sie haben auch Sorge vor neuen Konflikten.
8: Die Frage steht ja generell, ob es günstig ist, in diesem Bereich überhaupt zu bauen, weil neben den Kleingärten viele andere Fragen durchaus kritisch sind, wenn ich die gesamte Infrastruktur der Verkehrsanbindung sehe, natürlich auch die Umweltgedanken, die zu verfolgen sind in diesem Bereich.
5: Zurück in der Späthschen Baumschule. Hier wollen sie jetzt Unterschriften gegen die Pläne sammeln. Vor drei Jahren.

0: Dann hat Kai Wegner hier selbst einen Bürgermeisterbaum gepflanzt.
1: Wir befinden uns auch hier jetzt auf zukünftigem Bauland nach den Plänen des Senates. Und dann würde auch der Bürgermeisterbaum denn diesen Plänen geopfert werden müssen.
0: Dabei ist die Späterle eigentlich ein Zukunftsbaum. Sie trotz dem Klimawandel und vielen widrigen Umständen. Vielleicht auch dem Sinneswandel im Senat und den neuen Bauplänen.
2: In Weißensee ist ein 10-jähriger Junge von einer Tram erfasst und schwer verletzt worden. Inzwischen aber nach Angaben der Polizei außer Lebensgefahr. Der Unfall hat sich demnach am Mittag auf der Berliner Allee ereignet. Zur Unterstützung kam da extra auch noch ein Rettungshubschrauber. Und jetzt in aller Kürze noch mehr News.
3: Der Automobilentwicklungsdienstleister IAV will bundesweit rund 1400 Stellen abbauen, vor allem in Berlin. Nach Angaben eines Unternehmenssprechers sind die Mitarbeiter am Morgen über die Pläne informiert worden. Das Betriebsgelände in Charlottenburg soll bis spätestens 2027 verkauft werden. Ein Teil der 1250 dort Beschäftigten aber in der Hauptstadt bleiben. Schon im März hatte es Proteste gegen Schließungspläne gegeben. Die IG Metall hat erneute Aktionen angekündigt.
4: Am Mahnmalgleis 17 hat am Nachmittag Israels Außenminister Gideon Saar an einem stillen Gedenken an die Opfer der Shoah teilgenommen. Begleitet haben ihn Israels Botschafter in Deutschland Ron Prosor und der Rabbiner der jüdischen Chabad-Gemeinde in Berlin Yehuda Teichtal. Das Gleis 17 im ehemaligen Güterbahnhof Grunewald gehört zu den Orten, von denen aus die NS-Diktatur Juden aus Berlin in die Konzentrationslager deportiert hat. Der israelische Außenminister ist in Berlin, um wirtschaftspolitische Themen mit der Bundesregierung zu besprechen.
5: Nach insgesamt 10 Jahren Planungs- und Bauzeit ist die neu errichtete Feuerwache in Hohenschönhausen eingeweiht worden. Damit soll die Notfallversorgung im Nordosten Berlins deutlich verbessert und eine Versorgungslücke in dem bevölkerungsreichen Stadtteil geschlossen werden. Das Gebäude an der Pablo-Picasso-Straße umfasst Fahrzeughallen, Werkstattbereiche sowie Schulungs- und Verwaltungsräume. Die erste neu errichtete Berliner Feuerwache seit 22 Jahren wird künftig auch als Lehrrettungs- und Lehrfeuerwache genutzt.
2: Frei zu sein, hat Nelson Mandela mal gesagt. Frei zu sein heißt nicht einfach nur seine Ketten abzuwerfen, sondern so zu leben, dass es die Freiheit der anderen respektiert und stärkt. In der Togostraße im afrikanischen Viertel im Wedding gibt es eine neue Institution, die genau das machen will, die Freiheit der anderen stärken, sich gegen Diskriminierung stellen. Das Black Community Center.
6: Es ist unglaublich. Es ist wirklich unglaublich, in Deutschland einen Ort zu haben, der wirklich für schwarze Menschen gedacht ist und der legitimiert ist, auch staatlich. Das ist Wahnsinn.
7: Schwarz ist die Farbe des Hauses. Wie sollte es anders sein beim Berliner Black Community Center? Lina Mitschke ist eine der Leiterinnen. Ihre Organisation ist der Träger dieser neuen Anlaufstelle. Ein Ort des Austauschs, der Sichtbarkeit, im Kampf gegen Rassismus und Diskriminierung, die auch Lina Mitschke häufig erlebt.
6: Es passiert mir immer noch, dass ich im alltäglichen Leben, wenn ich öffentliche Verkehrsmittel nutze, nicht vor bestimmten Wörtern gefeit bin und Anfeindungen. Das passiert mir auch heute noch in Berlin.
7: Erste Veranstaltung heute, die Berliner Eröffnung der zweiten UN-Dekade für Menschen afrikanischer Herkunft. Eine Dekade, 10 Jahre, in denen Aufmerksamkeit auf bestimmte Themen gelenkt werden soll. Auch dafür sind solche Räume wichtig, jenseits des Austauschs im Internet.
6: Ich glaube, wir vergessen zu sehr, wie wichtig analoge Räume sind. Vor allem für marginalisierte Communities in Deutschland.
7: Ein Schutzraum auch. Und gearbeitet wird hier genauso für Workshops, Beratungen, Diskussionen. Ein Black Community Center in Berlin. Eigenbeschreibung für schwarze, afrikanische und afrodiasporische Menschen. Ein Haus, schon lange eine zentrale Forderung.
8: Dass es ein Community-Zentrum gibt, dass es einen Ort gibt, in dem Empowerment, in dem Care, in dem politische Auseinandersetzung unter schwarzen Menschen stattfinden kann.
7: Einzigartig in Deutschland, heißt es hier. Dabei gibt es zum Beispiel auch das Afrika-Haus in Moabit, das Afrika-Center in Schöneberg. Durchaus Institution, aber nicht so vernetzt und deutlich kleiner. Die neue Anlaufstelle hingegen, größtenteils vom Land Berlin und dem Bund finanziert.
8: Ist schon auch ein Bundesbezug da. Das ist schon noch mal ein bisschen was anderes als ein Afrika-Haus zum Beispiel, weil wir auch bündeln.
9: Und gerade in diesen Zeiten, wo antischwarzer Rassismus eben auch sehr stark ist, ist es wichtig, die Anerkennung, Würdigung und Unterstützung mit so einem Black Community Center zu haben.

0: Und ich hoffe einfach, dass das positive Reaktionen gibt und es ist einfach toll.
1: Das neue Black Community Center zu finden in der Togo-Straße 76 im afrikanischen Viertel in Wedding.
2: Was wäre die Stadt ohne Ehrenamtliche? Sie wäre kälter, einsamer und langweiliger und auch beschwerlicher. Berlin ist ja voller Barrieren, etwa für Menschen mit Sehbehinderung. Nicht alle Hindernisse und Schwierigkeiten lassen sich da alleine meistern. Zum Glück gibt es Menschen wie Faisal. Der ist gerade mal 16 Jahre alt und hat gleich mehrere Ehrenämter.
3: Hast du deine Weste?
4: Ja.
3: Okay, mal hier wieder zu. Zieh sie dir über und ich muss noch meinen Stock holen, der steht hinter der Tür.
4: Okay.
5: Etwa einmal in der Woche holt Faisal Ahmadi Wolfgang Schröder zu Hause ab.
3: So, können wir los?
4: Ja.
3: Gehst du zu?
4: Ja, mach ich.
3: Im Stechschritt Marsch.
5: Auch wenn es nicht so wirkt, Wolfgang braucht Unterstützung im Alltag. Vor fast 2 Jahren ist er vollständig erblindet. Kurz danach haben die beiden sich kennengelernt. Daraus entstand für Faisal ein Ehrenamt und für beide eine Freundschaft über Generationen hinweg.
3: So, wir gehen jetzt rechts zur U-Bahn, ja?
4: Ja.
3: Hast du schon Appetit auf ein Stück Kuchen?
4: Lecker.
5: Eines ihrer Lieblingsziele, ein Café am Rathaus Steglitz.
3: Für mich ist es wichtig, rauszukommen, mich zu bewegen und in Gesellschaft zu sein.
5: Und damit beide heile ankommen, manövriert Faisal Wolfgang an jedem Hindernis vorbei.
4: Vorsicht, vorne kommt so eine Ampel. Ampel ist grün. Es ist grün, aber Polizei. Vorsicht, vorne kommt so eine Schlange. Da müssen wir so außen rumlaufen. Und es ist alles wieder okay.
3: Dankeschön.
4: Gerne.
5: Wolfgang ist schon Mitte 70, Faisal erst 16. Aus Afghanistan kam er mit seiner Familie nach Deutschland. Neben der Schule anderen helfen, das ist das, was er wirklich am liebsten macht.
4: Vorne kommt eine Rolltreppe.
3: Ja.
4: So. Und ab hier unten ist dann die Stufe Ende.
6: Wir haben uns aufeinander eingependelt. Es macht jetzt Spaß. Ich kann mich auf ihn verlassen. Er erklärt alles Wichtige, was er zu erklären ist. Und von daher habe ich auch Vertrauen zu ihm.
4: Und gleich großen Schritt. Ja. Und direkt umdrehen. Ich mache es, weil ich ja, wie gesagt, 16 Jahre alt bin und gerade junge Leute in dem Alter auf den Straßen Berlins zeigen will, was man wirklich in seiner Freizeit, anstatt hinterm Fernsehen oder hinterm Handy sitzt, nur zu Hause und hobbylos, dass man auch weiß, ey, weißt du, das kann man auch alles in der Freizeit machen. Für mich bleibt auch immer Zeit. Ich bin ja auch jetzt nicht so und sage, ey, Wolfgang, lass uns jeden Tag treffen oder sowas.
5: Für Hobbys und Wolfgang öfter treffen, hätte Faisal auch gar nicht so viel Zeit. Denn er hilft auch mit bei der Radtour für Obdachlose, düst auch dafür ehrenamtlich durch Berlin.
4: Dann nehme ich bitte Vanille Elka mit das hier. Und du was?
6: Ich hätte gern ein Cappuccino.
5: Auch Faisals Familie hat Wolfgang schon kennengelernt und ist dort gern gesehener Gast auf allen Familienfeiern wie auf Faisals 16. Geburtstag.
4: Gib mal deine Hand, warte, ich komme kurz zu dir. Hier ist dein Kaffee. Aber pass auf, ist ziemlich voll.
6: Ich bin wirklich erstaunt, dass das möglich ist, weil ich kenne wirklich niemanden in dem Alter, der so engagiert ist wie er.
4: Ich fühle mich besser, wenn ich abends nach Hause komme und denke mir so, ey, ich habe heute wieder was Schönes und Gutes gemacht.
5: Für Menschen, die hin und wieder Hilfe benötigen, wie Wolfgang Schröder und für sich selbst.
2: Ja, da geht die Sonne auf. Beim Wetter leider nicht so. Nachts meist trocken, Tiefstwerte 6 bis 7 Grad. Morgen dann grau, zeitweise Regen, nur 11, 12 Grad max. Freitag Sonnabend besser mit Sonne und ein paar Wolken. Und auch der Sonntag, der zeigt sich dann freundlich bei bis zu 23 Grad. Das war's von uns für heute. Wir sehen uns hoffentlich morgen wieder. Bis dahin. Tschüss.

0: Zivilfahrzeuge ausgestiegen, um den Autodieb mit einer Nagelsperre zu stoppen. Der war auf der Flucht, nachdem er mit seiner Bande zwei Autos gestohlen hatte. Vor zwei Wochen räumte der Täter ein, unter anderem Kokain und Amphetamine genommen zu haben. Mit Autodiebstählen habe er seinen Drogenkonsum finanziert. Familie und Angehörige des Opfers verfolgten die Urteilsverkündung im Gerichtssaal. Nach der Tat im Januar vergangenen Jahres war die Anteilnahme groß. Mehr als 1000 Polizeibeamte verabschiedeten ihren Kollegen mit einem Trauermarsch und Gottesdienst in Dresden. Seit Anfang des Jahres erinnert in Lauchhammer ein Gedenkstein an das Opfer.
1: Ja, und auch in Leipzig hat ein Autofahrer Leben ausgelöscht. Warum der Amokfahrer am Montag durch die Innenstadt gerast ist, das ist immer noch unklar. Klar ist aber, er konnte hunderte von Metern durch die belebte Grimmarsche Straße fahren, weil es dort keine Zufahrtsblockaden gab. Und auch wenn das für eine 63-jährige Frau und einen 77-jährigen Mann zwei Tage zu spät kommt, heute hat die Stadt genau dort Poller aufgebaut.
2: Es ist die erste Konsequenz nach der Amokfahrt am Montag. Ab Mittag macht die Stadt Leipzig am Augustusplatz den Zugang zur Grimmarschen Straße dicht. Insgesamt 13 mobile Zufahrtssperren werden aufgebaut.
3: Ich glaube, es ist gut, solche großen Fußgängerbereiche wie hier zu sichern.
4: Es beruhigt auf jeden Fall ein bisschen, ja.
5: Ich weiß nicht, ich fühle mich jetzt deswegen nicht unbedingt sicherer. Ich gehe eigentlich eher mit Trauer durch die Straßen und versuche eigentlich nicht in der Mitte zu gehen, sondern mehr an der Seite.
6: Die Frage ist ja, ob man solche Taten überhaupt auf Ewigkeit verhindern kann mit Pullern.
2: Viele Passanten fragten sich auch, wie sicher diese 450 Kilogramm schweren sogenannten Oktablöcke eigentlich sind.
7: Wenn die sich umkippen, wenn jemand gegenfährt, krallen die sich unter das Auto. Das ist wirklich sicher. Die lassen sich auch nicht einfach so wegschieben oder zur Seite fahren.
2: Die endgültige Lösung sei das aber nicht.
7: Wir haben ja sonst die versenkbaren Polleranlagen für die Innenstadt, die sich absenken lassen für Zulieferer, für die Feuerwehr etc. Die einzubauen dauert sehr, sehr lange. Ja, dann sind Tiefbauarbeiten nötig, das muss ich planen. Da fange ich wieder komplett neu an, Rettungswege neu zu denken, neu aufzubauen, neu aufzustellen. Und das wird jetzt eine Zeit dauern. Das ist jetzt die Aufgabe der Stadt, sich dieses Innenstadtkonzept noch mal genau anzuschauen.
2: Auch heute, zwei Tage nach der Tat, werden auf dem Augustusplatz noch Kerzen und Blumen abgelegt. Zwei Menschen sind tot, vier schwer verletzt. Der 33-jährige Amokfahrer, aber nicht in U-Haft, sondern auf Anweisung des Ermittlungsrichters zunächst wieder im psychiatrischen Krankenhaus, weil von ihm weiterhin Gefahr für die öffentliche Sicherheit ausgehe, heißt es.
8: Also jemand, der noch Ende April sozusagen so eingeschätzt wird, dass er keine Gefährdung für andere darstellt und wo man jetzt sozusagen die Unterbringung damit begründet, dass diese Gefährdung für andere eben nicht ausgeschlossen werden kann, da stellt sich ein Fragezeichen, aber auch da müssen wir sagen, können wir im Moment, wir können mit dem Kollegen ja auch nicht sprechen, ja, also da können wir im Moment nichts belastbar zu sagen.
2: Fakt ist, viele Dinge müssen noch geklärt und ermittelt werden, bevor klar ist, ob der Beschuldigte nicht doch ins Gefängnis gehört.
1: Und auch bei Fakt ist, wird die Amokfahrt von Leipzig heute Abend ein Thema. Friederike Schicht und Andreas Ruck, wer werden denn eure Gesprächspartner sein und welchen Fragen geht ihr nach?
9: Ja, wir haben natürlich Menschen eingeladen, die den Montag in Leipzig erlebt haben, auf sehr unterschiedliche Weise. Wir haben einen Augenzeugen, der das Fahrzeug vorbeirasen sah und der später auch die Festnahme des Tatverdächtigen beobachtete. Aber wir werden auch mit dem Mann sprechen, der die Rettungskräfte koordinierte, der übrigens immer wieder sagt, er habe eine unglaubliche Hilfsbereitschaft von Passanten erlebt, die sich sofort um Verletzte gekümmert hätten. Das stimmt ja wenigstens ein bisschen hoffnungsvoll.
10: Andererseits ist Leipzig nur der jüngste Fall einer ganzen Reihe von Amokfahrten. In den zurückliegenden 10 Jahren hat es in Deutschland mehr als 10 solcher Fälle gegeben. Passiert das nun wirklich häufiger als früher? Und welche Rolle spielen Autos bei Amok? Taten. Antworten auf diese Fragen erhoffen wir uns von dem Kriminologen Manuel Heinemann. Der beschäftigt sich seit Jahren schon mit vergleichbaren Bedrohungslagen. Gibt es da wiederkehrende Muster? Könnte man Amokfahrten verhindern? Beispielsweise durch mehr Poller, wie wir sie gerade im Beitrag gesehen haben. Auch das wird heute Abend Thema bei uns sein.
1: Danke euch beiden. Es ist ein wirklich emotionales Thema und viele Fragen, die da im Raum stehen. Antworten suchen die Kolleginnen und Kollegen heute Abend live ab 20.15 Uhr bei Fakt ist aus Dresden im MDR-Fernsehen. In 12 Bundesländern hat es am Morgen Razzien bei mutmaßlichen Rechtsextremisten gegeben, darunter auch in Sachsen. Durchsuchungen gab es in den Landkreisen Bautzen, Görlitz, Mittelsachsen und Leipzig, wie der Generalbundesanwalt

0: Kinder fangen nicht erst an zu lernen, wenn sie in der Schule sind. Bildung beginnt schon im Kleinkindalter. Denn schon da werden ganz wichtige Grundlagen fürs ganze Leben geschaffen. Deshalb sind auch schon Kitas Bildungseinrichtungen. Und genau da will der Freistaat nun mit einem neuen Bildungsplan ansetzen. Der wurde heute bei einem Kita-Kongress in Dresden vorgestellt. Und bei dem ging es natürlich auch um den Geburtenknick und die nicht nur aktuell schwierige Finanzierung von Kitas.
1: Wieder zeitgemäß soll Sachsens neuer Bildungsplan sein, heißt es auf dem Kita-Kongress in der Dreikönigskirche. Das bisherige pädagogische Konzept für die Kitas ist schon 20 Jahre alt. Künftig soll Kindern früh der Umgang mit digitalen Medien vermittelt werden. Ethik und Religion rücken neu in den Kita-Alltag und Sport soll eine größere Rolle spielen, so der politisch Verantwortliche.
2: Wir sehen leider große Defizite, wenn die Kinder in die erste Klasse kommen. Das heißt, es gibt sprachliche Defizite, motorische Defizite, auch im Zahlenverständnis. Das heißt, wir müssen früher investieren in die frühkindliche Bildung. Wir wollen eine verpflichtende Vierjährigenuntersuchung und dann sehen, wo können wir besonders fördern und besser auf die Schule vorbereiten.
1: Auf der Fachtagung von Praktikern, Wissenschaftlern und Politikern stößt der neue Bildungsplan auf breite Zustimmung. Gleichzeitig bleibt die Sorge um eine auskömmliche Kita-Finanzierung. Zuletzt sichtbar bei dieser GEW-Demo in Leipzig. Sinkende Geburtenzahlen führen zu schlechter ausgelasteten Kitas. Vor Einschnitten, besonders im ländlichen Raum, wird gewarnt.
3: Wir fordern einfach, dass jetzt diese Chance der wenigen Kinder genutzt wird, um die qualitativen Aspekte in der frühkindlichen Bildung zu verbessern. Das heißt in allererster Linie, Personalschlüssel in Sachsen muss runter. Wir haben in Sachsen den zweitschlechtesten Betreuungsschlüssel bundesweit.
1: Besserer Personalschlüssel wohl in der derzeitigen Haushaltslage im Freistaat nicht in Sichtweite. Ministerpräsident Kretschmer stellt in der Dreikönigskirche dafür zum nächsten Doppelhaushalt deutlich mehr Geld für die Kommunen in Aussicht.
4: Und es wird auch so kommen, weil es für uns alle klar ist, zwar in einer Zeit, in der wir auch wirtschaftlich uns wirklich genau überlegen müssen, wie es geht, aber diese wichtige Arbeit, die müssen wir auch unterstützen. Und wir wissen alle miteinander, dass die Demografie aber so eindeutig ist, dass es auch wir um Schließung von Kindergärten nicht drumherum kommen.
1: Mehr Geld, zum Beispiel höhere Zuweisungen pro Kita-Kind seien überfällig, entgegnen die Städte und Kommunen.
5: Sie müssen sich vorstellen, dass einige Kommunen, vor allem kleinere Kommunen, nahezu 40% ihres Haushaltes aufbringen müssen, um die Kindertagesstättenbetreuung zu ermöglichen in ihren Orten. Und das bedeutet natürlich, für andere steht viel zu wenig Geld zur Verfügung.
1: So wird über die Finanzierung vorerst noch hart gerungen. Absehbar ist beim Kita-Kongress dafür der Starttermin für den neuen Kita-Bildungsplan. Und der lautet 1. Januar 2027.
0: 190 km/h auf der Landstraße, über 100 in Ortschaften. Als im Januar 2025 ein Autodieb vor der Polizei flüchten wollte, wurde das zu einer Warnverfolgungsjagd, die ein Dresdner Polizist mit dem Leben bezahlt hat. Der Fall machte Schlagzeilen, denn der 32-jährige Familienvater wurde von dem Fluchtauto erfasst und starb noch am Unfallort in Lauchhammer in Brandenburg. Heute nun hat das Landgericht Cottbus den Täter verurteilt.
6: 10,5 Jahre muss der polnische Täter hinter Gitter wegen eines verbotenen Autorenns mit Todesfolge, so lautet das Urteil des Cottbuser Landgerichts. Damit folgt es teilweise der Verteidigung, die auf eine maximale Strafe von 8,5 Jahren plädiert hatte. Die Staatsanwaltschaft hatte dem 27-jährigen Mord vorgeworfen und lebenslange Haft gefordert.
7: Für die Kammer ist es erforderlich, dass in eben diesem Zeitpunkt ein konkreter Tötungsvorsatz mit Blick auf diesen Menschen gegeben ist. Das wurde hier verneint, weil nach der durchgeführten Beweisaufnahme und Anhörung des Sachverständigen zum Zeitpunkt, da der Angeklagte erkannt hat, dass da jemand aus dem Fahrzeug steigt, da etwas passiert, diese Kollision, dieser Unfall unvermeidbar war und deshalb ein Vorsatz nicht gegeben ist.
6: Der Verurteilte hatte den Dresdner Polizisten Maximilian Stopper bei einer Verfolgungsjagd im südbrandenburgischen Lauchhammer überfahren und tödlich verletzt. Kurz zuvor war der 32-jährige Beamte aus seinem Zivilrecht

0: Karlsruhe mitteilte. Im Fokus stehen zwei bundesweit organisierte gewaltbereite Gruppen. Sie sollen unter anderem Christopher Street Day Veranstaltungen angegriffen haben. Und nun weitere Kurznachrichten mit Katrin Klausner.
1: Waldbrand gelöscht. Das seit Tagen lodernde Feuer in der böhmischen Schweiz ist offenbar gelöscht. Nach Angaben der tschechischen Nationalparkverwaltung muss die Feuerwehr noch letzte Glutnester finden und löschen. Dazu kommen auch Drohnen zum Einsatz. Der Waldbrand nahe der Grenze zu Sachsen war am Samstag ausgebrochen. Die Nationalparkverwaltung vermutet als Ursache ein Lagerfeuer oder eine weggeworfene Zigarette. Erinnerung und Mahnung. 65 Jahre nach dem Mauerbau erinnert das Bautzen-Forum der Friedrich-Ebert-Stiftung in einem ökumenischen Gottesdienst an die Opfer der SED-Herrschaft. An der Gedenkkapelle auf dem Bautzner Karnickelberg wurden Blumen und Kränze niedergelegt. In den kommenden zwei Tagen diskutieren die Teilnehmer, wie sich die deutsche Teilung auch heute noch auf das gesellschaftliche und private Umfeld der Menschen auswirkt. Das Bautzen-Forum ist eine jährlich stattfindende Tagung zur politischen Bildung mit besonderem Fokus auf Ostdeutschland und die DDR-Vergangenheit. Bergbauerbe. Die Wismut GmbH hat am Schacht 371 bei Hartenstein eine neue Aussichtsplattform eingeweiht. Die Anlage soll künftig ein zentraler Ort sein, um das Wismuterbe und die Entwicklung des ehemaligen Bergbaustandorts erlebbar zu machen. Sie ermöglicht Besuchern einen Blick über die Haldenlandschaft und das ehemalige Betriebsgelände. Damit geht die Wismut erste Schritte, ihr Erbe für den Tourismus zugänglich zu machen.
0: Frieden, Sicherheit, davon waren Jahrzehnte geprägt in Sachsen, Deutschland und Europa. Doch die Welt ist im Umbruch. Und Krieg ein Thema, vor dem auch hier inzwischen viele Menschen reale Angst haben. Auch weil alte Gewissheiten längst keine mehr sind. Darüber hat Altkanzler Olaf Scholz von der SPD einiges zu berichten. Im Gespräch auch mit Sachsens CDU-Ministerpräsidenten Kretschmer. Gestern Abend beim Forum für internationale Politik in der Dresdner Frauenkirche.
2: An die 700 Menschen waren am Abend in die Frauenkirche gekommen. Männer, Frauen, Ältere, aber auch viele junge Leute wollten dabei sein, wenn der Altkanzler, der Ministerpräsident und Völkerrechtler über die Weltlage sprechen. Immer häufiger zähle heute Konfrontation statt Kooperation und mein Land zuerst. Die Analyse des Ex-Kanzlers klingt ernüchternd.
3: Staatsoberhäupter, die des Krieges nie satt werden können, gibt es immer noch. Und einmal errungener Fortschritt kann wieder zerrinnen. Verschiedene Entwicklungen der vergangenen Jahre machen deutlich, dass die Bereitschaft ungebrochen ist, sich über das Völkerrecht hinwegzusetzen.
2: Der Krieg in der Ukraine, US-Militär in Venezuela oder der Krieg im Iran seien jüngste Beispiele. Hat das Völkerrecht etwa ausgedient? Nein, vielleicht nur pausiert, hofft die Expertin.
4: Recht ist sehr beharrlich. Es kann sich über die tatsächlichen Gegebenheiten hinwegsetzen und weiter an seinem Geltungsanspruch festhalten und in besseren Zeiten dann eben auch wieder durchgesetzt werden.
2: Das Publikum konnte eigene Fragen online stellen. Etwa sollten sich Deutschland und auch Sachsens Hochschulen an der Entwicklung militärischer Drohnen beteiligen? Scholz und Kretschmer sind sich einig.
3: Wenn man sich verteidigen will und Waffen braucht, muss man sie auch selber bauen können.
5: Wir wollen nie einen Angriffskrieg führen, wir wollen wehrhaft sein und wir wollen anderen in Europa auch dabei helfen, dass sie auch ohne Angst leben müssen. Deswegen muss man sich wehrhaft aufstellen.
2: Nach zwei Stunden ging das Dresdner Forum zu Ende. Und wie fanden die Besucher den Abend?
6: Oh, es hat mir sehr gut gefallen. Also ich war tief beeindruckt von den persönlichen Anekdoten des Bundeskanzlers auch, wie er da beschreibt, wie er mit Putin an dem langen Tisch gesessen hat. Das war einfach Weltgeschichte.
7: Eigentlich toll. Uns wurden mal einige Dinge angesprochen, die einem auch auf dem Herzen liegen.
8: Ich fand es jetzt nicht allzu erhellend, aber das war jetzt auch nicht unbedingt zu erwarten.
9: Ich finde, man blickt mit vielen Aufgaben in die Zukunft. Jetzt nicht verzagt, sondern eher mit dem Willen, etwas zu verändern.
2: Verändern durch eigenes Handeln und Dialog. Es ist das Wesen gelebter Demokratie, die bereits im kleinen, persönlichen Umfeld beginnt.
0: In Sachsen hat Bergbau eine lange Tradition. Seit Jahrhunderten wird nach Bodenschätzen geschürft und auch gebohrt. Die sogenannten Bohrkerne, die bei der Erkundung von Gesteinen entstehen, werden aufbewahrt als steinernes Gedächtnis. Aneinandergereiht entsprechen die Bohrkerne der Strecke von Dresden nach Plauen. Noch liegen sie verteilt auf mehrere Standorte in Provisorien.

0: historischen Lagern, aber in Freiberg entsteht jetzt für 22 Millionen Euro das neue zentrale Bohrkernarchiv des Freistaats.
1: Auf einem ehemaligen Kasernengelände mitten in Freiberg entsteht das zentrale Bohrkernarchiv des Freistaats als eine Art steinerne Bibliothek des Untergrunds. Das hochmoderne Gebäude soll einmal Platz bieten für 2000 Tonnen Steine.
2: Wir lagern hier 140 Kilometer Schwergewichte, Probenkerne. Und das bedeutet, dass für diese Gesteine auch eine entsprechende Gebäudehülle gebraucht wird. Das Fundament hat eine Dicke von 2,5 Metern. Also das ist schon auch für uns eine besondere Herausforderung.
1: Derzeit liegen die sächsischen Bohrkerne noch in mehreren provisorischen Lagern, wie hier in Obergruna bei Siebenlehn. Für Wirtschaft und Wissenschaft sind sie eine wahre Schatzgrube. Aus altem Gestein werden neue Informationen gewonnen, ohne dass nochmal aufwendig gebohrt werden müsste.
3: Wir bündeln das ganze Wissen bei uns, Hydrogeologie, die Rohstoffgeologie, Ingenieurgeologie, Infrastrukturbaumaßnahmen, also zum Beispiel der Erzgebirgstunnel zwischen Dresden und Prag, große Bauvorhaben in der Lausitz. Also all solche Dinge werden bei uns quasi archiviert und stehen wieder zur Verfügung für die unterschiedlichsten Fragestellungen.
1: Neben dem Landesamt für Umwelt, Landwirtschaft und Geologie wird das Archiv auch die TU Bergakademie Freiberg nutzen. Studierende werden praktisch ausgebildet und es wird geforscht. An Bohrkernen, aber auch an solchen sogenannten Handstücken.
4: Im Moment sind viele von diesen Objekten verstreut über das Universitätsgelände. Und jetzt können wir doch einen Großteil dieser verstreuten Teile von Dachböden runterholen und hier sachgerecht aufbewahren, auch für die Zukunft.
1: Der Neubau kostet über 22 Millionen Euro. Er bietet ausreichend Platz auch für zukünftige Bohrkerne. Die Lagerung wird ein Rollregalsystem im XXL-Format übernehmen.
3: Wir reden hier von um die 3.500 Paletten, die hier gelagert werden, mit entsprechenden Gewichten dahinter. Das Ganze bewegt sich nicht mehr auf irgendwelchen kleinen Schienen, sondern da sind richtig Eisenbahnschienen dafür verbaut. Und das Ganze lässt sich am Ende elektrisch tatsächlich verfahren, sodass zwischen den Regalreihen der Gabelstapler fahren kann.
1: Wegen Problemen beim Baugrund liegen die Arbeiten ein halbes Jahr hinterm Zeitplan. Nun soll der Bau im Mai 2027 an die Nutzer übergeben werden.
0: E-Mobilität ist zwar noch teuer, wird aber mehr und mehr genutzt. Nicht nur auf der Straße, auch auf dem Wasser. Die Verkehrsgesellschaft Meißen, die den Fährbetrieb auf der Elbe im Landkreis Meißen unterhält, hat nun ein neues E-Modell. Es ist das zweite seiner Art, nämlich die vollelektrische Fähre Elbnixer. Sie verbindet die Orte Strehla und Lorenzkirch. 2,5 Millionen Euro haben der Ausbau des Fähranlegers und das Schiff gekostet, das eigens für die Elbe hier konzipiert und gebaut wurde. Die Batterien der Fähre müssen im Sommer alle 3 Tage, im Winter etwas öfters nachts mit Strom geladen werden. Photovoltaikzellen auf dem Dach unterstützen die grüne Technik. 2 weitere Elektrofähren werden demnächst in Kossig, Gauernitz und Resa-Promnitz ihren Betrieb aufnehmen. Wer nicht gut sehen kann, der benutzt meist eine Brille oder Kontaktlinsen. Wer allerdings gar nicht sehen kann, braucht ganz andere Hilfsmittel, um am Leben teilhaben zu können. Blindenhunde zum Beispiel helfen sehbehinderten Menschen, ihren Alltag eigenständig bewältigen zu können. In Breitenbrunn im Erzgebirge werden Blindenhunde seit 30 Jahren ausgebildet und für ihren speziellen Einsatz trainiert.
5: Blindenführhündin Joko steckt in den letzten Wochen ihrer Ausbildung. Sie muss mittlerweile gut in der Stadt klarkommen. Im Juli geht es für den Labrador-Retriever nach Lübeck zu ihrer neuen Halterin. Rund 9 Monate Schule hat sie dann hinter sich. Das wichtigste Fach, Gelassenheit.
6: Eigentlich ist die ganze blindenführende Ausbildung wie ein Puzzle. Es ist wirklich so, zuallererst musst du den Rahmen machen. Und der Rahmen ist eben der gute Hund, der sich überhaupt dafür eignet. Und dass die Unterordnungsleistungen stimmen, das heißt, dass er an der Leine ordentlich gehen kann, und abrufbar ist, Sitz bleibt, Platz bleibt. Das ist eigentlich so der Rahmen für die Blindenführerausbildung. Und wenn er das kann, dann beginnen wir immer im ländlichen Bereich erstmal mit der Führarbeit.
5: Das Training beginnt in der Hundeschule in Breitenbrunn. Aktuell sind 14 Blindenführhunde in Ausbildung. Unterstützt wird Heiko Münzner mittlerweile von einem 10-köpfigen Team. Einer von ihnen ist Martin Mielens. Er hat dafür seinen Job als Kfz-Mechatroniker vor knapp 4 Jahren an den Nagel gehangen.
7: Es ist einfach eine schöne Arbeit, zu wissen, dass man mit der Arbeit, die man liebt, mit

0: der Berufung einen Hund ausbilden kann und damit später einen Menschen glücklich machen kann, der auf den Hund angewiesen ist.
1: Die Hunde stammen alle aus eigener Züchtung, wachsen anschließend aber bei Patenfamilien in ganz Sachsen auf. Mit 15 Monaten kehren sie nach Breitenbrunn zum Training zurück. Bei erfolgreicher Ausbildung sind sie ein anerkanntes Hilfsmittel für Menschen mit Sehbehinderung, werden von der Krankenkasse finanziert. Kostenpunkt 50.000 Euro pro Hund.
2: Natürlich die Einschulung dabei ist, der Einarbeitungslehrgang, 3 Wochen mit den Blinden zusammenarbeiten, die ganze Aufzucht, die Ausbildung, die Tierpflege, aber auch alles, was noch zu einer Blindenführenschule gehört.
1: Bevor Hündin Joko einen anderen Menschen durchs Leben geleiten kann, muss sie noch eine Prüfung ablegen. Doch das wird sicherlich ein Kinderspiel. Der schwarze Mischling ist eine sehr gute Schülerin.
3: Und nun haben wir noch einmal Nachrichten für Sie, kurz und kompakt.
4: Parade abgesagt. Beim internationalen Dixieland-Festival in Dresden wird es in diesem Jahr keine Abschlussparade geben. Die Festivalleitung sagte die Veranstaltung am 17. Mai kurzfristig ab. Sie begründete den Schritt mit neuen Auflagen. Obwohl die Planungen zur Paradestrecke bereits im vergangenen Sommer eingereicht worden seien, habe die Stadt erst vor wenigen Tagen konkrete Sicherheitsvorgaben gemacht. Zu spät für eine verantwortungsvolle Umsetzung. Landwirtschaft von morgen. Auf dem Gelände des Mitteldeutschen Rundfunks in Leipzig stellten landwirtschaftliche Betriebe aus der Region neue Technologien und Trends vor. Beim Zukunftstag Landwirtschaft ging es unter anderem um Drohnentechnik, Superfood, KI im Kuhstall oder hitzeresistente Nutzpflanzen. Die Landwirte konnten sich mit Forschern, Journalisten und Wirtschaftsexperten austauschen. Unwetter im Erzgebirge. Schwere Gewitter beendeten letzte Nacht die ersten Sommertage im Erzgebirge. Vor allem der Starkregen sorgte für zahlreiche Feuerwehreinsätze. In Hilmersdorf bei Wolkenstein überschwemmte der Dorfbach zahlreiche Straßen und Grundstücke. Landunter hieß es auch in Annaberg-Buchholz. Hier wurden mehrere Garagen von den Wassermassen überflutet. Die Feuerwehr errichtete eine provisorische Barriere.
3: Es trägt den Namen Volksbad. Immerhin hat das Volk, also haben die Anwohner, das Freibad in Oderwitz in den 50er Jahren gebaut. In ihrer Freizeit schaufelten und mauerten sie einen idyllischen Badeort, der bis heute für die Menschen in der Region ein Anziehungspunkt ist. Das Bad hat aber wie viele Freibäder ein großes Problem. Es ist für die kleine Gemeinde im Dreiländereck einfach zu teuer.
5: Es ist ein Schatz, das Volksbad in Oderwitz. Idyllisch gelegen im Dreiländereck. Mit 3-Meter-Turm, Spielplatz, Imbiss und FKK-Liegewiese. Und damit dieser Schatz auch richtig glänzt, polieren ihn Enrico Michel und Willi Dornig bis zur Eröffnung Ende Mai nochmal so richtig auf.
6: Ja, wir sind hier letztendlich in den letzten Zügen. Wir machen jetzt noch ein bisschen schick. Letztendlich Unkraut und noch so die kleinen Schönheitsfehler. So ein bisschen Rasenmähen. Viel mehr ist es eigentlich gar nicht.
5: Und doch ist es fast ein Wunder, dass die beiden das Naturbad auch dieses Jahr wieder zum Laufen bringen können. Denn eigentlich ist es viel zu teuer. Wie jeder Pool ein Luxus. Und der Pool hier fast 6.000 Kubikmeter Wasser. Wasser, das seit 3 Jahren teuer eingekauft werden muss.
7: Es ist eine freiwillige Aufgabe der Gemeinde Oderwitz, die uns auch vor finanzielle Herausforderungen stellt. Wie Sie sehen, ist eine sehr große Wasserfläche hier im Bad vorhanden und das kostet Geld, da wir unser Wasser von unserem Wasserversorger beziehen müssen.
5: Jahrzehntelang kam das Wasser fürs Volksbad von der benachbarten Schokoladenfabrik. Kühlwasser, das kostenlos über ein Rohrleitungssystem ins Becken geleitet wurde. Seit der Schließung des Werks muss die Gemeinde jährlich 35.000 bis 40.000 Euro fürs Wasser bezahlen. Deshalb hat sie eine Studie in Auftrag gegeben, zu klären, wo und wie man hier sparen kann.
7: Es wären Anforderungen in der Umwälzung des Wassers, in der Gestaltung des Beckens, die den heutigen Stand entsprechen müssen. Das alles macht die Sache sehr teuer. Eine Investitionssumme von 1,8 Millionen Stunden im Raum.
5: Diese Summe kann sich die Gemeinde schon gar nicht leisten. Deshalb bleibt hier erstmal alles so, wie es ist. Dafür gibt es weiter Schwimmunterricht, Angebote für Schul- und Hortkinder und einen idyllischen Ort, an dem man für 4 Euro pro Tag mal so richtig die Seele baumeln lassen kann.
3: Die meisten sind aus Leder, aus Synthetik oder Gummi. Materialien, aus denen Schuhe hergestellt werden. Aber es gibt auch Filz

0: Schuhe. Nur nicht mehr so viele, die sie hier in Sachsen herstellen. In Kranzahl hält sich ein kleiner Familienbetrieb. Seit genau 99 Jahren stellt die Firma Seidel Hausschuhe, Pantoffeln und Riesenlatschen für Museen her. Kunden aus ganz Europa bestellen die Puschten made im Erzgebirge.
1: Dieses Geräusch hier ist Musik in Gregor Hases Ohren. Filzschuhe.
2: Filzschuhe sind sehr gesund und angenehm an den Füßen. Sie halten warm und führen die Nässe ab. Und sie sind weich, weil sie immer nachgeben und drücken demzufolge nicht, sodass auch empfindliche Füße oder kranke Füße dort drinnen einen guten Aufenthalt finden.
1: Mindestens 8 Arbeitsschritte sind nötig für die Pantoffeln oder die Hausschuhe, die der 46-Jährige in Kranzahl herstellt. Zuerst kommt der Zuschnitt des Filzes aus echter Schafwolle. Dann müssen die beiden Näherinnen die Teile zunähen und die Ränder einfassen. Danach wird alles nach Farben, nach Mustern und Schuhgrößen sortiert. Je nachdem, was die Kunden alles bestellen.
2: Wenn man kleine Kinder hat, da braucht man einen 23er Leisten. Und wenn die Kinder dann gewachsen sind und nicht aufhören, braucht man irgendwann Schuhgröße 52.
1: Dann wird aus den Filzteilen ein echter Schuh.
2: Das nennt sich Zwicken. Und das ist merkwürdig etwas hier aus der Zwickbuck. Und da wird der Schaft über den Masten gezogen mit einer Zwickzange.
1: Für Gregor Hase ist das die anstrengendste Arbeit in der Werkstatt. An die musste er sich erst gewöhnen und sein Körper auch.
2: Die Finger sind einfach immer dicker geworden. Dann musste der Ehering umziehen, weil der dort dann wirklich nicht mehr passen. Und dann war es ein bisschen schwierig. Und irgendwann hat man dann den Bogen raus, dass man hintereinander weg hantieren kann.
3: Und jetzt sind Sie Kraftsportler?
2: So ungefähr. Ich muss nicht ins Fitnessstudio.
1: Hase ist eigentlich studierter Maschinenbauingenieur. Doch 2018 kam alles anders. Er sattelte um.
2: Das war der Familienbetrieb aus der Familie meiner Frau. Der Besitzer und der Arbeiter, die wurden alt und immer älter. Sodass sich die Frage nach einem Nachfolger oder nach Aufhören gestellt hat. Und da es nun fast niemanden mehr gibt, der das Handwerk betreibt, habe ich gedacht, es wäre doch sehr schade, wenn das aufhören muss. Und dann habe ich kurzerhand gesagt, dann übernehme ich das.
1: Seitdem stellt er 6.000 bis 8.000 Filzschuhe pro Jahr her, mittlerweile in der 4. Generation. Einer von Hases kleinen Söhnen hat auch schon Interesse für den Betrieb gezeigt. Seidel Filzschuhe im Erzgebirge feiert im kommenden Jahr 100. Geburtstag. Und der Oldtimer der Marke Framo rollt mit ins große Jubiläumsjahr.

0: Die Abstimmungen gelten als Stimmungstest für Premierminister und Labour-Chef Starmer. Umfragen sagen unter anderem Stimmenzuwächse für die rechtspopulistische Partei Reform UK voraus. Aus London Christoph Prössel.
1: Gewählt werden die Mitglieder der Nationalversammlungen von Wales und Schottland. Die beiden Parlamente sind vergleichbar mit deutschen Landtagen. In Wales stellt Labour derzeit die First Minister. Doch Labour könnte diese Hochburg verlieren. In Schottland dürfte Reform UK zulegen. In England werden tausende Gemeinderäte neu gewählt. Auch hier ist Reform UK in den Umfragen vorne dabei. Aber auch die Grünen sind stark als linke Alternative zu Labour.
0: Das waren die Nachrichten. Das Wetter in Deutschland. Tagsüber im Norden trocken, sonst vereinzelt Gewitter bei 12 bis 19 Grad. Am Freitag zeitweise heiter, in der Mitte einzelne Schauer, 14 bis 23 Grad.
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3: Einen schönen guten Abend zusammen. Die Situation auf dem Kreuzfahrtschiff Hondius, sie bleibt dramatisch. Nach dem Ausbruch einer gefährlichen Variante des Hunter-Virus an Bord mit bisher 3 Toten konnte das Schiff bis jetzt auch nirgendwo mehr anlegen.
4: Jetzt nimmt die Hondius Kurs auf die Kanarischen Inseln, die zu Spanien gehören. Dort sollte das Schiff in einen Hafen einlaufen. Darüber gibt es aber in Spanien Streit.
3: 3 Menschen sind heute vom Schiff ausgeflogen worden. 2 erkrankte Besatzungsmitglieder und die deutsche Kontaktperson einer der Toten.
5: In Schutzanzügen nähern sich Spezialisten am späten Vormittag der Hondius. Das Kreuzfahrtschiff liegt noch immer vor den Kapverden. Zum ersten Mal seit 12 Tagen betreten fremde Personen das Schiff. Sie holen 2 Erkrankte von Bord, außerdem die Angehörige eines verstorbenen deutschen Passagiers. Sie wird am Mittag per Spezialflugzeug nach Amsterdam gebracht. Von dort transportiert sie ein Team der Feuerwehr Düsseldorf per Seuchenschutztransport in die Uniklinik.
6: Das heißt, sie haben besondere Schutzanzüge, wo sie vollständig abgeschirmt von der Umgebungsluft arbeiten können und dadurch halt sichergestellt ist, dass sie nicht in Kontakt mit möglicherweise vorhandenen Krankheiten kommen können. Zum anderen ist halt eben dieser ganze Konvoi so zusammengestellt, dass halt auch Zwischenstopps, Desinfektion, alles mit dem Personal, was speziell geschult ist, durchgeführt werden kann. Eben auch die Einschleusung hier in der Sonderisolierstation.
5: Rückblick. Am 1. April verlässt das Schiff Argentinien. 10 Tage später stirbt ein niederländischer Reisender. Sein Leichnam wird am 24. April an Land gebracht. Seine erkrankte Ehefrau wird ausgeflogen. Sie stirbt am 26. April aber in einer Klinik. Am 2. Mai stirbt eine deutsche Reisende. Seit dem 3. Mai liegt das Schiff vor den Kapverdischen Inseln. Bislang wurde nur bei den beiden verstorbenen niederländischen Gästen das Hunter-Virus nachgewiesen. Es wird meist von Nagetieren übertragen und kann schwere Lungen- oder Nierenerkrankungen auslösen. Dr. Thomas Tschirpka ist Schiffsarzt aus Freckenhorst bei Münster und kennt die Abläufe an Bord nach solchen Ausbrüchen.
7: Das Protokoll sieht unter anderem vor, dass die Patienten sofort isoliert werden. Ja. Mindestens 48 Stunden Symptomfreiheit, zum Beispiel bei Magen-Darm-Erkrankungen. Die Schiffsführung ist sofort zu informieren. Die nehmen dann Kontakt zu den nächsten Häfen auf, die angesteuert werden sollen. Die Hafenbehörden entscheiden dann zusammen mit dem Kapitän, der Kapitänin, wie weiter vorzugehen ist, ob man überhaupt anlanden darf.
5: Bei Prahia auf den Kapverdischen Inseln liegt das Schiff derzeit hunderte Meter vom Hafen entfernt. Aussteigen durfte bislang niemand. Für Untersuchungen der Personen an Bord soll die Hondius auf Erlaubnis der spanischen Regierung jetzt die Kanarischen Inseln ansteuern, obwohl der örtliche Präsident das aber ablehnt. Weder die Menschen noch wir können beruhigt sein, denn die Gefahr für die kanarische Bevölkerung ist ganz offensichtlich sehr real. Wir kennen weder den Zustand der Passagiere, noch wissen wir, wie viele wirklich infiziert sind. 3 Tage lang dauert die Fahrt bis zu den Kanaren. Weitere Erkrankungen seien bislang aber nicht aufgetreten. Die Lounge ist dennoch leer. Niemand bewegt sich in den Gemeinschaftsräumen. Die Passagiere sind seit Tagen in ihren Kabinen und dürfen die auch nicht verlassen. Emotional eine große Belastung.
7: Man sollte zusehends davon absehen, dem Patienten, dem Crewmitglied und den Passagieren irgendetwas zu verschweigen. Immer die Wahrheit sagen. Und das habe ich auch so erlebt. Die Kapitäne haben immer die Passagiere zusammengerufen und haben ihnen die Wahrheit gesagt.
5: Die Wahrheit ist, es ist das Hunter-Virus, ein seltener Subtyp, der einzige, der von Mensch

0: zu Mensch übertragen wird und der auf dieser Kreuzfahrt womöglich 3 Passagiere das Leben kostete.
1: Ja, und in diesen Minuten sollen die 3 Ausgeflogenen von dem Schiff in Amsterdam landen. Unser Reporter Joschka Heinemann ist am Flughafen Schiphol in Amsterdam. Joschka, was kannst du da beobachten? Gibt es Sicherheitsvorkehrungen?
2: Ja, also erstmal, wenn man den Flughafen betritt, wirkt erstmal alles ganz normal. Ganz normaler Flugbetrieb, Fluggäste, die sich auf ihren Urlaub freuen, da bekommt man gar nichts mit von dieser Spezialoperation. Was wir allerdings wissen, ist, dass hier in den nächsten Minuten ein kleines Privatflugzeug landen wird. Dieses Flugzeug ist speziell ausgerüstet für solche Überführungen von Menschen mit potenziell ansteckenden Krankheiten. Und die werden dann in einen speziell abgeschirmten Bereich gebracht. Dort warten dann sicher Sicherheitskräfte aus Düsseldorf, von der Feuerwehr Düsseldorf, auf das Flugzeug und übernehmen die Patienten. Darunter jemand aus England, aus den Niederlanden und eine Deutsche. Und unter diesen 3 soll sich laut dem spanischen Gesundheitsministerium auch der Arzt des Schiffes finden. Das konnte uns aber noch nicht bestätigt werden. Die Sicherheitskräfte haben auch Überdruckanzüge an und werden sich dann in den nächsten 3 bis 4 Stunden auf dem Weg in die Uniklinik Düsseldorf machen mit einem speziell gesicherten Konvoi. Und auch die hoffen, dass sie gut durch den Verkehr kommen, um die Patientin aus Deutschland schnell nach Düsseldorf bringen zu können.
1: Ganz kurz noch, weiß man, wann die Maschine landen wird?
2: Man erwartet, dass es in den nächsten Minuten passiert. Es gibt aber auch Informationen, dass es sich ein bisschen verspätet. Also in der nächsten halben Stunde sollte die Maschine hier landen.
1: Joschka Heinemann, live vom Flughafen in Amsterdam. Vielen Dank für die Informationen. Für die deutsche Kontaktperson geht es also dann weiter nach Düsseldorf in die Uniklinik. Und wir sind jetzt in unserem Düsseldorfer Studio verbunden mit dem Leiter der Virologie dort. Das ist Professor Jörg Timm. Schönen guten Abend.
3: Guten Abend.
1: Wie bereiten Sie sich in der Klinik auf die neue Patientin vor?
3: Ja, die Patientin wird ja dann in der Infektiologie aufgenommen. Das heißt, dort wird jetzt die Vorbereitung so gemacht, dass das Zimmer vorbereitet wird. Das ist ja ein Bereich, der besonders für infektiöse Patienten eben ja auch vorgesehen ist. Und dann muss als erstes ja auch geklärt werden, im Moment ist ja auch gar kein Hinweis, dass sie erkrankt ist, ob eine Infektion vorliegt. Das heißt, das ist das Erste, was jetzt dann passiert.
1: Gibt es dann die PCR-Tests, die wir noch aus der Corona-Zeit kennen?
3: Es gibt PCR-Tests, es gibt auch serologische Tests. Das ist natürlich in der frühen Phase der Infektion so, dass Antikörper, die man in serologischen Tests dann nutzt, nicht zwingend positiv sind. PCR ist sicherlich auch ein Mittel der Wahl. Manchmal ist die Phase allerdings relativ kurz, sodass man beides auf jeden Fall macht. Ja.
1: Diese Hunter-Viren haben wir in diesen Tagen gelernt, gibt es auch bei uns in Nordrhein-Westfalen. Was macht die Variante vom Schiff so gefährlich?
3: Also es ist richtig, es gibt natürlich in Deutschland auch verschiedene Hunter-Viren. Anders ist bei diesen neue Welt-Hunter-Viren, dass die Sterblichkeit einfach viel höher ist. Die Symptomatik ist auch etwas anders. Das heißt, typischerweise machen die dann auch eher Lungenentzündungen. Bei uns ist eigentlich häufiger dann auch mal die Niere betroffen. Und dieses Andes-Virus, was ja jetzt gerade diskutiert wird, das dort dann möglicherweise vorliegt, das hat eben auch schon mal gezeigt, dass es auch zu einer Mensch-zu-Mensch-Übertragung eben kommen kann. Das ist nicht sehr effizient, aber es ist offensichtlich schon passiert.
1: Und das ist bei den Viren, die bei uns so kursieren, definitiv nicht der Fall.
3: Genau, so ist es zu sehen. Also die Viren, die wir hier haben, die werden eigentlich klassischerweise über Nagetiere, Ausscheidungen der Nagetiere, die man vielleicht beim Säubern der Garage oder sowas aufnimmt, dann übertragen.
1: Eine wichtige Frage, die sich viele Menschen sicherstellen. Sehen Sie eine Gefahr, dass der andere Virusstamm, der da jetzt eingeschleppt wird, am Ende auch bei uns sich irgendwie verbreiten könnte?
3: Also die Gefahr ist jetzt erstmal nicht zu sehen. Also die Vorsichtsmaßnahmen heute, die werden natürlich jetzt erstmal so gewählt, dass auch hier es definitiv nicht zu einer Übertragung kommen wird. Gleichzeitig ist es aber auch nicht so, dass wir damit rechnen müssen, dass es jetzt eine sehr effiziente Mensch-zu-Mensch-Übertragung gibt. Also diese Übertragungsformen, die jetzt möglicherweise dann ja auch auf dem Kreuzfahrtschiff vorgekommen sind, sind eher die Ausnahme und wir glauben nicht, dass das so effizient dann auch weitergehen kann.
1: Jörg Timm, Chef-Virologe an der Uniklinik Düsseldorf, wo eine der Patientinnen vom Schiff heute eintreffen wird. Danke für Ihre Informationen.

0: Sehr gerne.
1: Und damit kommen wir zu einem anderen Thema. In fast ganz Deutschland gab es heute Hausdurchsuchungen bei Mitgliedern rechtsextremistischer Gruppierungen. Diese Razzien richten sich gegen mehr als 36 Personen. Sie sollen zu Organisationen namens Deutsche Jugend voran oder Jung und Stark gehören. Diesen beiden Gruppen wirft die Generalbundesanwaltschaft vor, kriminelle Vereinigungen gebildet zu haben. Festnahmen gab es heute wohl keine, aber die überwiegend jungen Rechtsextremen sind schon als gewalttätig aufgefallen. Sie gelten als Rädelsführer. Vor allem eine dieser Gruppen ist auch in NRW schon länger aktiv.
2: Gelsenkirchen vor einem Jahr. Halb vermummt, in Reih und Glied treten die Mitglieder von Jung und Stark auf. Selbstbewusst und organisiert, mit eigenem Banner. Eine neue Entwicklung, sagt Rechtsextremismusforscher Professor Dirk Borstel, der die Gruppe seit Beginn an beobachtet.
3: Das ist ein rechtsextremes Jugendnetzwerk. Die arbeiten bundesweit, sind vor allem online organisiert und haben in der letzten Zeit sehr viel mobilisiert, insbesondere im Kontext von Christopher Street Days. Das heißt, immer dann, wenn queeres Leben sich öffentlich gezeigt haben, waren das Organisationen, die auch mit militanten, gewalttätigen Mitteln versucht haben, genau dieses Leben zu unterdrücken.
2: Heute gab es Razzien in 12 Bundesländern gegen Mitglieder von Jung und Stark und Deutsche Jugend voran, wie hier in Berlin. Der Vorwurf des Generalbundesanwalts: Bildung einer kriminellen Vereinigung und Rädelsführerschaft. In NRW gibt es 9 Beschuldigte in 8 Städten und Kreisen. Sie sollen zu Jung und Stark gehören.
4: Wir haben heute uns bundesweit verabredet, gegen diese Gruppe vorzugehen, weil sie extensiv ist, weil sie sehr problematisch ist, weil sie wächst. Das schließt nicht aus, dass auch andere Gruppen genauso in den Fokus geraten. Aber dafür braucht man ausreichende Beweise.
2: Die wurden bei den Razzien heute gesammelt. Festnahmen gab es keine. Doch wer ist Jung und Stark? Begonnen hat alles vor fast 2 Jahren online. Bei Instagram, TikTok oder Telegram wurden junge Menschen gezielt angesprochen und radikalisiert. Viele sind sehr jung, manche noch minderjährig. Immer häufiger treffen sie sich im realen Leben. Das Ruhrgebiet ist zum Hotspot geworden.
5: Europa, Jugend, Revolution!
2: Hier haben sich Anhänger von Jung und Stark mit der rechtsextremen Partei Die Heimat verbunden, organisieren regelmäßig zusammen Demonstrationen, wie zuletzt am 1. Mai in Essen. Die Anhänger werden immer gewaltbereiter, sagt der Experte.
3: Gewalt schafft immer viel Aufmerksamkeit, Gewalt schafft viel Gruppengefühl, Gewalt schafft sofort Wirkung auf die Opfergruppen. Und deswegen sind Jugendliche und junge Menschen immer per se eher gewaltaffiner als zum Beispiel ältere Kameraden.
2: Von 2024 auf 2025 sind Gewalttaten von rechts in NRW um 23% gestiegen. Es gibt immer mehr minderjährige Tatverdächtige, die bei verschiedenen Demos überall in NRW auftreten. Auch bei Jung und Stark. Was als lose Online-Gruppen begann, haben die Sicherheitsbehörden jetzt fest im Blick.
1: Und auch dieses Thema wollen wir ein bisschen vertiefen. Holger Schmidt ist uns zugeschaltet. Er ist unser ARD-Extremismus-Experte. Schönen guten Abend.
6: Hallo, guten Abend.
1: So, was passiert jetzt mit diesen beiden Gruppierungen, Jung und Stark und Deutsche Jugend voran?
6: Also, wenn wir das uns verwaltungsrechtlich oder so angucken wollen, da passiert gar nichts. Denn das sind keine eingetragenen Vereine. Das ist nichts, was man irgendwie mit einer Satzung auflösen könnte, sondern das sind einfach Zusammenschlüsse von Menschen mit einer gleichen Gesinnung, die sich über Social Media, über unterschiedliche Plattformen finden. Und das, was dem Einzelnen, die heute Gegenstand der Durchsuchungen wurden, was denen passiert, das muss der Generalbundesanwalt dann nach den Durchsuchungen entscheiden. Im weiteren Ermittlungsverfahren wird dann geprüft, ob das Ganze zu einer Anklage reicht, ob das immer noch eine Sache des Generalbundesanwaltes ist, ob es möglicherweise ans Land Nordrhein-Westfalen abgegeben wird. Das sind dann juristische Fragen, die sich dahinter stellen. Aber nach meinem Eindruck war die Razzia jetzt erstmal dazu gedacht, einfach noch genauer rauszukriegen, was diese Leute konkret in der Vergangenheit getan haben und für die Zukunft geplant haben. Und das eben mit dem Mittel der Durchsuchung und der Beschlagnahme von zum Beispiel Mobiltelefonen und Computern, die jetzt ausgewertet werden.
1: Jetzt haben wir gesehen, es sind alles junge Menschen. Warum sind die jungen Menschen heute so anfällig für Rechtsextremismus?
6: Also vielleicht sind junge Menschen zu jeder Zeit anfällig gewesen für extremistische Positionen, wäre so ein bisschen meine These. Dass ein junger Mensch sucht noch seinen Weg im Leben und bevorzugt dabei, glaube ich, häufig auch einfache Antworten. Und die können aus ganz unterschiedlichen Ecken kommen. Und Rechtsextremisten haben es in den vergangenen Jahren einfach sehr gut verstanden, gerade auch die Möglichkeiten sozialer oder sogenannter sozialer

0: Kommunikation, entsprechende Messenger-Dienste, Plattformen dazu zu nutzen, eben Gleichgesinnte anzusprechen. Und das ist, glaube ich, nochmal ein ganz großer Unterschied auch zur Vergangenheit, dass es früher relativ schwierig war, extreme Kreise in irgendwelchen Hinterzimmern oder auf irgendwelchen Treffen zu finden, und dass das heute sehr, sehr viel schneller und barrierefreier geht, dass einfach Gleichgesinnte sehr viel schneller zueinander finden können.
1: Also Sie haben es schon angesprochen, Social Media ist da irgendwie auch kein Segen. Das müssen wir sicherlich auch noch mal vertiefen. Für den Moment, für heute Abend, herzlichen Dank, Holger Schmidt, ARD-Rechtsextremismus-Experte. Dankeschön.
2: Gerne. Heute vor einem Jahr, ein historischer Moment im Deutschen Bundestag.
3: Mit Ja haben gestimmt 310 der Abgeordneten, mit Nein haben gestimmt 307, Enthaltungen 3. Der Abgeordnete Friedrich Merz hat die erforderliche Mehrheit von mindestens 316 Stimmen nicht erreicht.
2: Versteinerte Mienen bei der Merz-Familie und der scheidende Kanzler Olaf Scholz, der versteht die Welt nicht mehr.
1: Das hatte es in der Geschichte der Bundesrepublik noch nicht gegeben, dass bei einer Kanzlerwahl die Kanzlermehrheit nicht steht.
2: Im zweiten Wahlgang hat es dann ja für Friedrich Merz doch noch geklappt. Und mit Verspätung ging es zur Ernennung zum Bundespräsidenten. Seit genau einem Jahr ist Merz also Bundeskanzler.
1: Ein Jahr mit reichlich Krisen in der Koalition und in der Welt. Trotzdem hat Merz versprochen, die Wirtschaft in Deutschland wieder anzukurbeln. Daran musste er sich auch heute am Jahrestag messen lassen.
4: Der Bundeskanzler am späten Nachmittag beim Unternehmertag NRW in Düsseldorf. Früher wäre das hier ein Heimspiel gewesen. Noch unter der Ampelregierung war Merz für die Wirtschaft Hoffnungsträger, ein Politiker mit Wirtschaftskompetenz. Heute, nach einem Jahr Kanzler Merz, Ernüchterung.
5: Ich bin leider sehr enttäuscht. Vor einem Jahr war ich hier sehr euphorisch und habe mich auch stark gemacht dafür, den Kanzler zu unterstützen. Ich werde es auch weiterhin tun, weil ich halte ihn für alternativlos zurzeit.
6: Ich glaube, er tut sich sehr schwer, die Agenda, die er angekündigt hat, umzusetzen in der aktuellen Situation. Man kann ihm eigentlich nur alles Gute wünschen, dass die Ideen, mit denen er gestartet ist, auch wirklich Früchte tragen.
4: Denn die deutsche Wirtschaft kommt einfach nicht in Schwung. Nach Jahren der Rezession und einem Mini-Wachstum von 0,2% im Jahr 2025 prognostizieren Experten auch im Jahr 2026 nur ein Wachstum von gerade mal 0,5%. Und das, obwohl die Regierung Merz Schulden macht in einem historisch einmaligen Ausmaß. Hunderte Milliarden, mit denen der Staat Bau- und Infrastrukturprojekte finanziert. Nur, man merkt es bislang kaum. Merz, der seinem Vorgänger jegliche Wirtschaftskompetenz abgesprochen hat, die Wirtschaftspolitik der Ampel als Totalausfall bezeichnet hat, dieser Merz hat noch nicht geliefert. Die versprochene Wende ist ausgeblieben. Heute in einem ZDF-Interview verteidigt er sich, so schnell würde das eben nicht gehen.
7: Was 10 Jahre lang versäumt worden ist, das kann man nicht in 10 Tagen korrigieren. Wir sind kein Schnellboot, dass man mal eben mit einer harten Wende in die andere Richtung fährt, sondern wir sind ein großes, schweres Schiff. Und das auf einen neuen Kurs zu bringen, erfordert Kraft und Anstrengung.
4: Doch die Probleme sind altbekannt. Sehr hohe Energiepreise durch Kriege und Krisen, sehr hohe Personalkosten, Bürokratie, Fachkräftemangel, marode Infrastruktur. Diese Mischung führt zu einer Deindustrialisierung des Landes. Allein im vergangenen Jahr gingen 120.000 gut bezahlte Industriearbeitsplätze verloren. Dass ausgerechnet jetzt die Regierung vorschlägt, die Unternehmen sollen ihren Angestellten 1.000 Euro Entlastungsprämie bezahlen, kommt auf dem Unternehmertag nicht gut an.
8: Wir waren alle entsetzt, das muss ich schon sagen. Das war eine ganz wirsche Idee, die wir so als Unternehmer überhaupt nicht durchziehen können, weil die Preissteigerungen, die unsere Mitarbeiter haben, und da bin ich ganz mit unseren Mitarbeitern, ja, die haben da eine schlechte Stellung, aber wir haben die gleichen Probleme, ne?
4: Friedrich Merz, ein Jahr im Amt. Seine Wirtschaftspolitik, sie ist noch ein uneingelöstes Versprechen.
2: Und unser Kollege Nico Fordonarakis hat auf dem Unternehmertag mal zugehört, was der Friedrich Merz da so sagt. Nico, zuletzt hat es sich ja meistens gelohnt, weil der Kanzler dann immer irgendwas rausgehauen hat, was anschließend Schlagzeilen machte. Wie war es denn heute?
9: Ja, eher anders, ganz im Gegenteil. Es gab Anlass, das vielleicht zu vermuten, weil die Kritik, mit der der Präsident hier reingegangen ist vom Unternehmertag NRW an Kirchhoff, der hat gesagt, wir hätten vor einem Jahr nicht gedacht, dass wir

0: am Tag heute erst da sind, wo wir sind, hat also deutliche Kritik an der Koalition und an ihrer Wirtschaftspolitik geübt. Und da konnte man schon erwarten, dass Friedrich Merz jetzt vielleicht was sagt, was hier die Gemüter besänftigt, was vielleicht auch den einen oder anderen wieder abholt. Aber bei so Veranstaltungen ist der Applaus ja meistens ein ganz guter Indikator. Und die Menschen hier im Raum, die Unternehmer aus NRW, die waren sehr, sehr verhalten. Und Merz hat immer wieder nur die großen Worte gewählt, die Reformbereitschaft der Bundesregierung zwar betont und gesagt, dass eine Demokratie eben nicht so schnell arbeitet und man da Geduld bräuchte. Und das kam, glaube ich, hier nicht so gut an, weil man hat sich doch Konkreteres gewünscht. Was er aber getan hat, ist den Koalitionswillen hier nochmal sehr betonen.
1: Ich werde keine anderen Mehrheiten im Deutschen Bundestag suchen als die, die wir heute haben. Und ich möchte mit den Sozialdemokraten zusammen den Beweis erbringen, und das ist fast schon eine existenzielle Frage für uns, ich möchte den Beweis erbringen, dass diese beiden traditionsreichen großen Parteien in der Lage sind, in einer so schwierigen Zeit, wie wir sie heute haben, die Probleme unseres Landes wirklich zu lösen. Den Beweis möchte ich.
0: Ja, man hat gemerkt eben, dass Merz versucht hat, die großen Worte zu wählen. Wer aber auf ein Signal für einen wirtschaftlichen Neuanfang oder einen Aufschwung hier in diesem Land gehofft hat, dass heute klar wird von Friedrich Merz, so machen wir jetzt weiter als das, was bisher bekannt ist, der hat vermutlich hier noch vergeblich gehofft. Also die Stimmung bei den Unternehmern im Land, eher ein höflich verhaltener Applaus, eine höflich freundliche Reaktion auf Merz, aber keine große Euphorie über das, was er hier heute gesagt hat.
2: Nico Fodonarakis, live vom Merz-Auftritt beim Unternehmertag NRW. Dankeschön.
3: Das ist ja irgendwie nicht richtig machen kann. Ne? Entweder haut er einen raus, ist nicht gut, oder er hat keinen, haut keinen
2: raus. Wir sind nie zufrieden.
3: Wir sind nie zufrieden und um sowas schert sich ein anderer überhaupt gar nicht. Nämlich der in Amerika. Unfrieden, Unruhe und Unsicherheit, das sind die drei großen Errungenschaften von Donald Trump im Irankrieg.
2: Besonders problematisch sein tägliches Hin und Her. Droht er heute mit Gewalt, kann er morgen schon wieder Friedensverhandlungen führen und die ganze Welt versucht immer dann mit den Konsequenzen irgendwie klarzukommen.
3: Der Iran hat die Straße von Hormuz geschlossen und vermint. Stand heute gibt es für Schiffe nun doch keinen amerikanischen Geleitschutz. Also bleiben Öl, Benzin und Flugbenzin wohl knapp und teuer.
2: Zumindest in Sachen Kerosin aber bekommt Deutschland jetzt Hilfestellung von den Israelis.
4: Ein Austausch zwischen Amtskollegen. Außenminister Wadephul gestern Abend mit dem israelischen Außenminister Saar in Berlin. Natürlich geht es um den Irankrieg und die Folgen.
5: Der Krieg in Iran und die Blockade der Straße von Hormuz machen sich auch bei uns hier in Deutschland und in Europa bemerkbar. Und ich muss sagen, sie machen uns zu schaffen. Sei es an der Tankstelle, bei den Flugpreisen, beim Warenverkehr. Unsere Bürgerinnen und Bürger spüren die Krise am eigenen Portemonnaie.
4: Jenseits der Mikrofone soll Saar dann angekündigt haben, dass Israel Kerosin nach Deutschland liefert. So steht es in einer gemeinsamen Pressemitteilung des israelischen Außen- und Energieministeriums. Dort heißt es auch, die Lieferung erfolge auf Wunsch des deutschen Energieministeriums. Aber dort hält man sich bedeckt. Erst auf Nachfrage bei der Regierungspressekonferenz sagt der Sprecher, man arbeitet zu diesem Thema mit mehreren Ländern zusammen.
6: Israel und Deutschland sind, wie Sie wissen, auch über eine Energiepartnerschaft sehr eng verbunden. Und im Rahmen dieser Energiepartnerschaft hat Israel in Aussicht gestellt, durch Lieferungen von Kerosin und Erdgas zu unterstützen.
4: Kerosinmangel, das dementiert der Sprecher wie zuvor schon seine Chefin Wirtschaftsministerin Reiche.
7: Hier haben wir in Deutschland keinen Mangel an Kerosin.
4: Branchenexperten wie Heinrich Groß-Bongardt sehen das anders. Signale für eine drohende Kerosinknappheit gäbe es schon jetzt. Die EU hat bereits Maßnahmen ergriffen.
8: Bislang dürfen Fluggesellschaften nicht mehr Kerosin mitnehmen, als sie brauchen innerhalb Europas. Und dieses Verbot soll aufgehoben werden, zu ermöglichen, dass also auch Flughäfen angeflogen werden, bei denen Kerosin unter Umständen knapp ist.
4: Die Lufthansa hat heute angekündigt, dass sie die höheren Ausgaben für Kerosin auf die Ticketpreise aufschlagen will. Von einem Mangel an Kerosin spricht die Fluggesellschaft offiziell nicht. Bloß die Kunden nicht verunsichern. Denn intern sorgt sich die Branche, dass die potenziellen Fluggäste wegen der Krise lieber zu Hause bleiben.
8: In der Reisebranche spricht man schon vermehrt von sogenannten Staycations, heißt Balkonien statt Spanien.
4: Alles blickt auf die Straße von Hormuz und das ständige Hin und Her im Krieg zwischen Iran und USA. Der Geleitschutz für

0: Handelsschiffe nach nur einem Tag wieder ausgesetzt. Präsident Trump steht wegen des Iran-Kriegs zu Hause unter Druck und sucht nach einem Ausweg, sagt ARD-USA-Korrespondentin Sarah Schmidt.
1: Die Marineoperation Project Freedom war jetzt ein neuer Versuch. Dass Donald Trump sie pausiert, begründet er damit, dass er diplomatischen Bemühungen noch mal eine Chance geben will. Aber die vergangenen Wochen haben gezeigt, Drohung und Diplomatie, beides hat bisher keinen Erfolg gebracht.
0: Und diese Unsicherheit wirkt sich auch bei uns aus. Auf die Energieversorgung und eben auch auf die Flugreisen.
2: Social-Media-Plattformen, also Instagram, TikTok und wie das alles heißt, sind für Jugendliche durchaus schädlich. Das ist die Fachwelt sich ziemlich einig. Zumindest, wenn ihr Algorithmus regelrecht süchtig macht nach immer neuen Kicks, neuen Videos, immer abgedrehter, immer suggestiver.
3: Darum wird in Deutschland intensiv über ein Verbot solcher Plattformen für Jugendliche diskutiert. Aber was denken denn die Jugendlichen selbst darüber?
2: UNICEF, das Kinderhilfswerk der Vereinten Nationen, hat dazu eine repräsentative Umfrage in Auftrag gegeben. Das Ergebnis mal ganz kurz zusammengefasst. Verbote wollen viele Jugendliche eher nicht, aber mehr Schutz wäre schon gut.
4: Mana ist 18 Jahre alt und macht gerade Abitur. Natürlich nutzt auch sie soziale Medien, TikTok, Instagram, aber sie ist auch kritisch.
5: Ich finde ganz schlimm, zum Beispiel das mit dem Body-Image, das mit dem Körper, dass halt Influencer ihren Körper bearbeiten oder so einen richtig krassen Lifestyle zeigen und dass dann die Jugend halt oder diese kleinen Kinder sich dann so die nachmachen wollen und das dann auch gefährlich enden kann in manchen Fällen, ja.
4: Angesichts solcher Risiken kann sich der 14-jährige Serhat ein Verbot durchaus vorstellen.
6: Für Kleinere wie ich, also unter 14, würde ich es verbieten. Ja, da die benutzen auch sehr viel. Deren Bildschirmzeit sind über, keine Ahnung, 8 Stunden, 9 Stunden. Und dadurch sind die süchtig halt von Social Media. Ja, ich denke, das sollte man einschränken.
4: Etwas mehr als die Hälfte aller Jugendlichen sieht das genauso. Für sich selbst aber, also ab 14, fände Serhat Einschränkungen nicht mehr so gut. Das zeigt auch die aktuelle Umfrage unter Jugendlichen von UNICEF Deutschland. Demnach befürworten nur 25% der Jugendlichen ein Social-Media-Verbot für unter 16-Jährige. 88% meinen, dass sie dann Wege finden würden, gesetzliche Regelungen zu umgehen. 84% wünschen sich statt Verboten bessere Inhaltsfilter und dass ungeeignete Inhalte schneller gelöscht werden.
7: Pauschales Verbot halten sie überhaupt nicht für sinnvoll. Sie sehen auch viele Wege, wie man das theoretisch umgehen könnte. Was sich aber die Jugendlichen ganz stark und unisono wünschen, ist mehr Schutz in den digitalen Medien, auf den digitalen Plattformen, insbesondere durch die Plattform selbst.
4: App-Einstellungen etwa sollten von vornherein sicher sein. Aber auch Eltern sehen pauschale Social-Media-Verbote kritisch.
8: Ich kenne das von mir damals. Wenn ich irgendwas verboten gekriegt habe, dann habe ich es versucht, hintenrum zu machen.
9: Ich finde nicht, dass man es verbieten sollte, sondern einfach mit den Kindern immer intensiv ins Gespräch gehen sollte. Ne?
10: Verbot würde ich jetzt nicht auch nicht sehen. Eine Einschränkung wäre wichtig.
4: Und auch die 18-jährige Manna schlägt noch etwas vor.
5: Oder man kann die Inhalte steuern, also zum Beispiel nur Inhalte zulassen, also auf TikTok vielleicht, dass das halt einen Kind-Modus gibt oder so. Damit wäre ich okay, weil TikTok kann auch informativ sein, also generell Social Media kann sehr informativ sein, hat auch ganz gute Seiten, aber halt auch eine dunkle Seite.
3: Nach den Jungen kommen wir jetzt zu den älteren Semestern. Es ist ganz schön schwer, sich noch unbeliebter zu machen als die Immobiliengesellschaft, über die wir jetzt sprechen.
2: Ja, diese Immobiliengesellschaft hat nämlich einer 100-jährigen Kölnerin eine Räumungsklage zugeschickt. Die alte Frau ist dement, sie ist pflegebedürftig. Sie lebt schon ihr halbes Leben in einer Wohnung im Stadtteil Bickendorf.
3: Ja, und jetzt soll sie raus aus der Wohnung, damit der Investor neu bauen kann. 26 Wohnungen sollen entstehen, wichtig in einer Stadt wie Köln mit akuter Wohnungsnot.
2: Aber darf man das auf dem Rücken so einer alten Dame austragen?
11: Amtsgericht Köln am Nachmittag. Verhandelt wird die Räumungsklage des Hausbesitzers. Mit im Saal die Tochter und der Sohn mit ihrem Anwalt. Und darum geht es. Diese drei Häuser sollen abgerissen werden. Fast alle Mieter sind schon raus. Die Rostocks aber wollen bleiben. Es geht um die Gesundheit ihrer Mutter Lilly.
12: Ne, solange du lebst, wollen wir hier nicht ausziehen. Du liest doch sehr gerne.
13: Gerne Bildunterschriften. Ja.

0: im Fernsehen. Mama,
1: Nachrichten.
2: Die Nachrichten.
3: Sie lesen gemeinsam Briefe. Tochter Birgit, Lilly Rostock, Sohn Karl-Heinz, Geburtstagspost zum 100. vom Bundespräsidenten. Mutter Lilly ist merklich angestrengt. Ob sie weiß, dass heute die Räumungsklage am Amtsgericht verhandelt wird, vermutlich nicht. Hier ausziehen, wo sie seit 1969 lebt, undenkbar, sagt der Sohn.
4: Wäre für meine Mutter wahrscheinlich kurzfristig nicht, aber innerhalb von ein paar Monaten schon eine gesundheitliche, starke, sehr starke Einschränkung, die wahrscheinlich in dem Alter nachher den Tod bedeuten würde. Deshalb wehren wir uns auch dagegen.
3: Der Hausbesitzer hat eine allerdings deutlich kleinere Ersatzwohnung gleich gegenüber angeboten. Darauf sind sie nicht eingegangen, sagt der Anwalt des Hausbesitzers.
5: Wir wären bereit gewesen, eine sehr lange Räumungsfrist einzuräumen. Wir wären bereit gewesen, finanzielle Beiträge zum Umzug zu leisten. Wir wären auch noch zu vielen anderen Dingen bereit gewesen. Aber Frau Rostock möchte in der Wohnung verbleiben. Und das steht dann natürlich einer gütlichen Einigung entgegen.
3: Die Familie sagt, nur hier in der vertrauten Umgebung fühle sich die Mutter sicher. Die Wohnung ist deutlich größer als die nebenan. Hier kann sich Lilly Rostock am Arm ihrer Tochter bewegen.
6: Wenn ein Mensch nicht mehr laufen kann, sich nicht mehr bewegen kann und nicht mehr das Umfeld auch hat, dann geht der Mensch ein. Das ist wie eine Pflanze.
3: Mehrmals hat sich ihre Mutter Knochen gebrochen, hat Morphium bekommen. Seitdem sei sie dement, erzählen ihre Kinder. Das bestreitet der Anwalt des Hausbesitzers, ohne die Mutter zu kennen, nur auf Grundlage der Akten. Nach einer halben Stunde ist die Verhandlung vorbei. Sowohl formale Gründe könnten gegen die Kündigung sprechen, möglicherweise aber auch die gesundheitliche Verfassung ihrer Mutter.
7: Aber ich hoffe, dass es gut ausgeht und so wie der Anwalt es wohl ausdrückt, könnte es gut ausgehen.
3: Mitte Juni soll ein Urteil fallen, schnell nach Hause, zu ihrer Mutter.
8: Ja, und Frau Rostock wiegt übrigens noch in diesem Monat 101 und sieht fantastisch aus für dieses Alter, muss man sagen.
0: Absolut.
8: Also wir drücken die Daumen. So, und jetzt kommen wir zu noch einer dieser Geschichten, die man sich eigentlich nur mit viel Kopfschütteln erzählen kann. Und die spielt in Ennepetal.
9: Da ist ein Mann mit einem 3 Tonnen schweren Pickup. Der braucht einen Reifenwechsel und muss vor seinem Haus dazu rückwärts so eine kleine Anhöhe hochfahren.
8: Beim ersten Mal klappt das nicht. Dann tritt er noch mal so richtig aufs Gas und dann klappt fast das ganze Haus zusammen.
10: Mit Karacho in die Küche, direkt in die Keksdose. Da hat wohl der Besitzer des Pickups die 400 PS ein bisschen unterschätzt. Auf eine Rampe wollte der Mann aus Ennepetal fahren, um unterm Wagen etwas zu reparieren. Beim ersten Versuch kam er nicht hoch, also legte er den Allradantrieb ein und dann krachte es. Das war bei den Nachbarn nicht zu überhören.
11: Diesem Knaller, wir haben gehört, war richtig fest. Dann ich und mein Mann geguckt, Auto war in der Wand kaputt, halbes drinnen, Küche und Wohnzimmer, ganz im Küche ist kaputt.
10: Der Fahrer des Pickups und auch die Mieterin der Wohnung stehen unter Schock, bleiben aber unverletzt. Wir haben heute mehrfach versucht, sie zu erreichen, sie waren aber nicht bereit, uns etwas zu sagen. Was anfangs vielleicht kurios aussieht, hätte auch schlimmer ausgehen können.
12: Also letztendlich sind wir wirklich froh, dass hier keine Person zu Schaden gekommen ist. Es ist tatsächlich nur, in Anführungsstrichen, nur Sachschaden entstanden, aber es hätte tatsächlich auch komplett anders ausgehen können.
10: Allein vom THW rücken 17 Einsatzkräfte heran. Hinzu kam erschwerend, dass der Pickup noch eine Gasanlage als Antrieb hat. Jetzt musste die Feuerwehr darauf achten, dass sich die nicht noch entzündet und noch mehr Schaden entsteht. Die Nachbarn haben so etwas noch nicht erlebt.
11: Schockiert. Der Mann auch schockiert. Ja. Da kann man nichts machen. Ja. Er hat nicht extra gemacht.
10: Ganz bestimmt nicht. Und es ist auch ein bisschen Glück im Unglück. Den Schaden muss wahrscheinlich die Autoversicherung zahlen. Mieterin und Fahrer müssen sich jetzt erst einmal vom Schrecken erholen.
9: Nachvollziehbar. Nordrhein-Westfalens Gesundheitsminister Laumann hat vor einem Jahr eine Krankenhausreform auf den Weg gebracht. Das Ziel, die Kliniken im Land sollen sich auf das konzentrieren, was sie am besten können. Kleinere, unwirtschaftliche Abteilungen sollen schließen.
8: Das führt dann im Idealfall zu besserer Versorgung und weniger Kosten, allerdings für die Patienten auch zu längeren Wegen. Laut dem neuen AOK-Krankenhausreport, heute vorgestellt, funktioniert das.
9: Allerdings, auf die verbleibenden Klinikabteilungen gibt es manchmal dann einen ziemlichen Patienten.

0: Patienten anstürmen. Das müssen die Krankenhäuser auch erst mal bewältigen. Beispiel Geburtshilfe.
1: Es ist ein Junge. Fabiana, Florio und ihr Mann Luigi haben ihn Eliano genannt. Die Geburt war kompliziert, aber das wussten die beiden vorher. Deshalb fiel ihre Wahl auf das städtische Elisabeth-Krankenhaus in Mönchengladbach. Viele Frauen, sagt Fabiana, kämen von weit her, um hier zu entbinden.
2: Viele Frauen aus Aachen habe ich auch schon mal gehört. Oder aus Essen. Es werden ja auch Geburtsstationen geschlossen und dann müssen natürlich auch andere Wege gefunden werden.
1: Silke Kühnle leitet die Klinik. Mit 8 Kreißsälen ist das Elisabeth das größte Entbindungszentrum in Nordrhein-Westfalen und gehört zur Leistungsgruppe Geburtshilfe. Aufgrund der NRW-Krankenhausplanung gehören einige Krankenhäuser in der Umgebung seit dem vergangenen Jahr nicht mehr dazu. Andere mussten aus wirtschaftlichen Gründen komplett schließen. Silke Kühnle ist zwar grundsätzlich mit der Reform einverstanden, aber in Mönchengladbach spürt man die Überlastung.
3: Wir haben hier eben schon 3.500 Geburten. Wenn jetzt weitere Geburtshilfen noch schließen im Umkreis, dann werden wir baulich und kapazitativ an unsere Grenzen kommen und wissen im Moment noch nicht, ob wir das werden schultern können.
1: Im aktuellen Krankenhausreport lobt die AOK die NRW-Regelung dagegen sehr. Der Leiter der Studie sagt, so würden unnötige Doppelstrukturen abgebaut und das entlaste die Krankenkassen, etwa bei künstlichen Hüftgelenken.
4: Beispielsweise hatten wir vor der Reform 250 Standorte, die diese Leistungen erbracht haben. Nach der Reform sind es noch ca. 140, also eine Reduktion um 45%. Das setzt der Gelegenheitsversorgung hier wirklich ein Ende und ist ein großer Schritt nach vorne.
1: Doch viele Kliniken protestieren, weil sie einzelne Behandlungen nicht mehr anbieten dürfen. 95 haben dagegen geklagt, auch das Elisabeth. Über Details des schwebenden Verfahrens möchte Silke Kühnle nicht sprechen. Die Probleme betreffen zahlreiche Krankenhäuser.
3: Als Frau muss ich jetzt erstmal online recherchieren, mit welcher Erkrankung ich in welches Krankenhaus gehen kann, dass es das, die Leistung noch erbringen darf.
1: Auch im Elisabeth geht der Trend zu ambulanten Operationen. Schnell rein, schnell wieder raus. Nach Ansicht der AOK müsste aber noch viel mehr davon angeboten werden.
4: NRW hat hier ein großes Potenzial. Wir sehen heute 3,6 Millionen stationäre Fälle in NRW. Wir gehen davon aus, dass 2,1 Millionen davon eigentlich auch ambulant behandelbar wären.
1: Die Leiterin führt uns in das Haupthaus, Baujahr 1965. Die 300 Betten sind komplett ausgelastet. Ginge es nach der AOK, müsste die Klinik nicht nur den Ansturm von Patienten verkraften, sondern auch ein modernes Ambulanzzentrum auf die Beine stellen. Doch dafür fehlt das Geld. Die Geburtsstation ist dagegen vorbildlich ausgestattet. Und das kommt den Patienten zugute, wie dem kleinen Eliano.
5: Was hat er sich nur dabei gedacht? Ein 29-jähriger Dortmunder hat im Zoo die Löwen gefüttert. Noch ist unklar, ob er den Raubkatzen was Gutes tun oder sie krank machen wollte. Denn rohes Schweinegulasch, wie in diesem Fall, ist für Löwen unverträglich. Den Tieren, hier sind es Archivbilder, soll es bislang gut gehen, so teilt die Stadt in einer Mail mit. Tierpfleger hatten den Zoobesucher dabei beobachtet, wie er Schweinegulasch ins Gehege kippte. Daraufhin riefen sie die Polizei. Der Mann erklärte den Beamten, die Tiere hätten laute Geräusche gemacht. Das habe er als Magengrummeln interpretiert. Er dachte, sie hätten Hunger. Strafrechtliche Folgen hat die unerlaubte Fütterung erstmal nicht. Sollten die Löwen aber doch noch krank werden, dann müsste der Mann die Behandlungskosten zahlen. Das Ganze noch mal ausführlicher heute Abend um 21.45 Uhr bei WDR aktuell. Und jetzt hier bei uns die weiteren Nachrichten im Überblick.
6: Wie hier in Köln hat der Zoll den ganzen Tag über in einer bundesweiten Aktion Paketzusteller kontrolliert. Mehr als 2.900 Beamte waren im Einsatz. Bei der Kontrolle wurde unter anderem überprüft, ob die Fahrer der Paketdienste zu Unrecht Sozialleistungen beziehen. Aber auch Schwarzarbeit und Verstöße gegen den Mindestlohn sollten ermittelt werden. Wegen des Todes von drei Menschen durch eine Legionelleninfektion muss sich ein 60-jähriger Techniker vor dem Landgericht Köln verantworten. Die Staatsanwaltschaft wirft ihm fahrlässige Tötung vor. Er war für eine Kühlanlage an der Kölner Uniklinik verantwortlich. Diese war vor 6 Jahren mit Legionellen belastet. Dampfwolken aus der Anlage waren damals unter anderem durch geöffnete Fenster in die Klinik.

0: geströmt und hatten mehrere Patienten infiziert. Drei vorerkrankte Menschen starben.
1: Ted Turner ist tot. Der Gründer des US-amerikanischen Nachrichtensenders CNN starb heute im Alter von 87 Jahren. Das teilte der Sender am Nachmittag mit. 1980 gründete Turner ein Fernsehimperium, zu dem neben dem News-Sektor auch Sport- und Unterhaltungssender gehörten. CNN würdigte seinen Gründer als Pionier des Kabelfernsehens, der mit Nachrichten rund um die Uhr die Fernsehberichterstattung revolutioniert habe. Turner litt zuletzt an Demenz. Vor 8 Jahren machte er seine Erkrankung öffentlich.
0: Zahlreiche Polizisten haben am Morgen mehrere Privatwohnungen sowie Räume der Justizvollzugsanstalt Euskirchen durchsucht. Die Ermittler haben nach Beweisen gegen insgesamt 8 Justizbeamte gesucht. Diese stehen im Verdacht der Bestechlichkeit. Gegen Geld sollen sie Strafgefangenen Hafterleichterungen wie Freigang oder Urlaub gewährt haben. Ermittelt wird auch gegen 3 ehemalige Häftlinge. Unter ihnen sollen Mitglieder einer bekannten Leverkusener Clanfamilie sein. Vor der Rheinbrücke im Bonner Norden gibt es seit dem Morgen Gewichtskontrollen für Lkw. In diesen Bodenplatten auf der Fahrbahn verstecken sich kleine Wagen. Zu schwere Lkw werden auf großen LED-Tafeln aufgefordert, von der Brücke abzufahren. Bereits seit Februar dürfen Fahrzeuge über 7,5 Tonnen Gewicht nicht mehr über die Rheinbrücke fahren. Bisher wurde das Verbot aber oft ignoriert. Der Rothaarsteig wird 25 Jahre alt. Der über 150 Kilometer lange Fernwanderweg lockt jedes Jahr Zehntausende Wanderfans nach Südwestfalen. In diesem Jahr wird er erneut als Deutschlands schönster Wanderweg nominiert. Er ist gut markiert und wird immer weiter entwickelt. Aktuell werden zum Beispiel mehr Schattenplätze angelegt. Die naturbelassenen Wege bieten oft großartige Ausblicke.
2: So, gestern hatten wir dicken Regen, heute war es auch noch mal so ein bisschen gemütlich, uselig. Nicht uselig. Das ist das, worauf wir uns einigen können, Carsten. Wie geht das denn weiter?
3: Der Regen, er zieht langsam ab und in den nächsten Tagen steigen die Temperaturen auch wieder an. Aber es hat heute vor allem in der Nordhälfte unseres Bundeslandes noch einmal sehr kräftig geregnet. Und deshalb werfen wir direkt einen Blick auf die Regenmengen. Wir sehen überall hier, wo es gelb und orange ist. Dort kam mehr als 20, zum Teil mehr als 30 Liter Regenwasser pro Quadratmeter herunter. Der meiste Regen wurde registriert in Ennigerloh mit 35, in Hörstel mit 34 Liter pro Quadratmeter. Wenn wir uns die Radarbilder ansehen, dann sehen wir aber auch, das sieht hier um 16 Uhr noch ziemlich viel aus, aber in den letzten 3 Stunden ist es deutlich weniger geworden und der Regen zieht Richtung Nordosten ab. Er wird mitgenommen von dem Tiefdruckgebiet, das sich dahinter versteckt und das mit diesem Regen im Zusammenhang steckt. Und das liegt dann morgen Mittag schon über dem östlichen Teil Europas. Wir sehen aber, dass die Front und auch diese grün eingezeichnete Luftmasse, also die eher kühle Luftmasse, immer noch bis zu uns, zumindest bis in den östlichen Teil Nordrhein-Westfalens hineinreicht. Und deshalb wird es auch morgen noch eher viele Wolken geben und die Temperaturen steigen nur langsam an. Aber es geht dann steil bergauf und zwar in Richtung Wochenende. Am Wochenende selbst werden wir wieder verbreitet Temperaturen von mehr als 20 Grad bekommen, bevor es dann wieder mit der Temperatur und mit dem Wetter nach unten geht, weil es dann wieder wechselhafter weitergeht. Jetzt schauen wir aber erstmal auf die Nacht. In dieser Nacht vor allem noch im Osten und in den Bergen noch etwas Regen. Der lässt aber jetzt schon an Intensität spürbar nach. Im Nordwesten bleibt es durchwegs trocken. Die Temperaturen liegen morgen früh bei einstelligen Werten. Das zeigt auch, wie kalt diese Luftmasse ist. Meistens gibt es 5 bis 8 Grad, auf dem kahlen Asten nur 3 Grad. Morgen Vormittag viele Wolken, aber nur noch wenig Regen. Und zwar vor allem im äußersten Südosten. Am Nachmittag geht es fast überall wirklich trocken weiter. Wir können nicht ganz ausschließen, dass es am Nachmittag dann noch ein paar wenige Regentropfen gibt. Ein kurzer Schauer, der hinterherzieht. Aber was auf jeden Fall passiert ist, dass die Wolkendecke mehr Lücken bekommt, vor allem in der Westhälfte, und sich die Sonne noch zeigen kann. Die Temperaturen steigen morgen Nachmittag dann auf Werte zwischen nur 7 und 11 Grad im Osten und in den Bergen. Ansonsten auf bis zu 16, 17 Grad im Ruhrgebiet und am Rhein. Der Wind weht dazu meistens nicht allzu kräftig, aus nördlichen Richtungen Stärke 2 bis 3 im Mittel. Die weiteren Aussichten sehen dann vor allem wärmer aus und auch sonniger. Wobei der Freitagmorgen beginnt wahrscheinlich, und besonders dort, wo es viel geregnet hat, zum einen in den Bergen, zum anderen im Norden, mit ziemlich dichtem Nebel, wie so eine Art Waschküche. Der Nebel verschwindet im Verlauf des Tages, die Sonne kommt hervor, bis zu 22 Grad. Und der Samstag, freundliches Wetter bei 20 bis 24 Grad.
2: Ja, diese Kurve mit den Wochenendtemperaturen hat hier recht viel Freude ausgelöst. Ja. Dankeschön. Dankeschön, Carsten.
1: So, 21:45 Uhr, dann ein Update.

0: 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Schönen Abend mit uns.
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5: Das wird ein langer Tag. Erstmal einen Kaffee. Fast alle Einwohner Wintons schlafen noch morgens um 3:30. Jamie macht seinen Pickup-Truck fertig. 16 Stunden liegen vor ihm. Als ich angefangen habe, bin ich sogar noch früher losgefahren, um 3 Uhr. Es sind dann noch etwas weniger Tiere unterwegs. Raus aus der Kleinstadt. Und dann geht es direkt rein in die unendlichen Weiten des einsamen Outbacks. Die ersten Kängurus sind auch schon unterwegs. Bis zum ersten Postkasten, den Jamie ansteuert, dauert es eine knappe Stunde. Am Zaun seiner Farm wartet Shane auf den Postboten. Die beiden kennen sich schon ewig. Na, wie geht's dem jungen Shane heute Morgen? Ich sehe schon, du lebst hier deinen Traum. Shane betreibt hier eine riesige Rinderfarm. Heute in der Post Hühnerfutter, Hundefutter, Batterien. Ein Paket und Briefe. Zum Glück diesmal keine Rechnungen, meint Shane. Die Post ist eigentlich der weniger wichtige Teil. Es geht mehr um die Verbindung zur Stadt. Ich kann im Laden anrufen und sagen, hey, könnt ihr das einpacken und Jamie mitgeben? Und sie schicken es raus. Das hält unsere Gemeinschaft am Laufen. Seit 13 Jahren fährt Jamie diese Route. Hin und zurück 800 Kilometer. Zweimal in der Woche. Er war mal Lkw-Fahrer, kennt sich aus mit langen Tagen am Steuer. Das ist einfach schön, die Kinder rauskommen zu sehen und alle unterwegs zu treffen. Ich liebe meinen Job. Ein guter Job. Nach einer weiteren Stunde ohne einen Menschen zu treffen, Ankunft auf der nächsten Farm. Hier leben ein Emu, Ziegen und Schweine und Familie Squire. Der zweite Kaffee, ein bisschen Smalltalk. Jamie bringt neben der Post auch Abwechslung in den oftmals einsamen Outback-Alltag.
6: Meistens komme ich gut damit klar. Ich mag die Abgeschiedenheit, aber manchmal zieht sie einen auch runter. Dann ist es schön, mal jemanden zum Reden zu haben.
5: Der Postdienst erspart ihnen stundenlange Einkaufstouren in die Stadt und damit eine Menge Geld. Für diesen Service müssen die Menschen in Australiens Outback nicht extra zahlen. Und hier wird alles gepackt und gesammelt. Im Post Office von Winton, dort wo Jamie heute Morgen gestartet ist. Seine Frau Theonie leitet die Filiale. Dass Jamie währenddessen weit weg über staubige Schotterstraßen brettert, daran hat sie sich gewöhnt.
6: Die Leute auf unserer Postroute wissen, wann er dort sein müsste und rufen an, wenn er nicht auftaucht. Meistens kann ich sagen, hey, er hat einfach eine Stunde mit Luke gequatscht, nicht nur 10 Minuten.
5: Tochter Abby hilft ab und zu aus, verdient sich bei den Eltern in der Post ein bisschen was dazu. Macht sie sich denn Sorgen um den Papa, wenn der so weit draußen ist?
6: Als ich jünger war, habe ich mir Sorgen gemacht, vor allem wenn es geregnet hat. Aber jetzt nicht mehr. Er ist ein richtig guter Fahrer. Er kennt die Straßen. Das beunruhigt mich nicht mehr so.
5: Jamie kennt alle hier und alle kennen Jamie. Auch die Viehtreiberinnen auf den Crossmaschinen, die seine Route kreuzen. Das Mobilfunknetz ist hier im Outback tot. Trotzdem ist Jamie gut zu erreichen. Er hat sich einen Satellitenempfänger im Auto montiert. Mobile Daten überall und jederzeit. Familie Britton wartet schon auf Jamie. Der ist auf dem Weg zu ihrer Rinderfarm und bringt Pakete und Briefe.
6: Für mich und für ein paar Arbeiter.
5: Jamie bringt einfach alles, auch die Sachen, die ich eigentlich gar nicht sehen darf. Auch hiermit in

0: Inklusive Zeit zum Zuhören, wenn Luke zum Beispiel einen schlechten Tag hat. Wenn du was mit dir rumträgst, tut das einfach gut und manchmal reden wir auch einfach nur Quatsch. Jamie hat immer noch 500 Kilometer vor sich und mittags knallt die Sonne. Häufig mehr als 40 Grad im Outback. Doch für ihn überwiegen die Vorzüge seiner Arbeit. Du triffst deine eigenen Entscheidungen. Du bist dein eigener Chef. Überall Freiheit. Schau dich um. Überall Freiheit und niemand in der Nähe. Jamie will aufhören, wenn ihm der Job keinen Spaß mehr macht. Dass es mal so weit kommt, das kann er sich im Moment überhaupt nicht vorstellen.
1: In Spaniens Postämtern sind Briefe derzeit fast schon Nebensache. Diese Kunden wollen etwas ganz anderes, ihre Legalisierung beantragen. Die Argentinierin Lola Valdés ist als Touristin nach Spanien gekommen, will schnellstmöglich die Aufenthalts- und Arbeitserlaubnis haben. Die nötigen Papiere, ein Führungszeugnis etwa, hat sie, ist auch lange genug im Land. Ich habe im Juli schon 2 Jahre voll. Ich habe eine Meldebescheinigung, war durchgehend hier. Was ihr fehlt, ist derzeit ein Job. Lola ist ausgebildete Kunstlehrerin. In Argentinien hatte sie zuletzt ein Restaurant. Im Markt der Wunder in Madrid fühlt sie sich heimisch. Hier kaufen und verkaufen die vielen Eingewanderten aus Lateinamerika. Lola sucht Fleisch für ihr Geburtstagsessen, Empanadas. Bisher hat Lola schwarz gearbeitet, als Hausangestellte in der Gastronomie. Ohne Pausen, ohne Rechte, schlecht bezahlt. Mit einer Arbeitserlaubnis wäre es bestimmt leichter für mich, eine sichere Arbeit zu finden. Das würde mir Stabilität geben. Ein großer Teil der Eingewanderten kommt aus Lateinamerika. Die gemeinsame Sprache Spanisch und kulturelle Nähe machen es leichter, Fuß zu fassen. Und etwas willkommener als andere sind sie auch. Den Menschen aus Lateinamerika sollte es nicht schlechter gehen als denen, die weder unsere Religion noch unsere Sprache haben. Auf den Spargelfeldern im Norden von Madrid ist gerade Hochsaison. Hier sind viele Arbeiter aus Marokko und Algerien. Sie haben schon Papiere. Benkara Khalifa ist schon seit 25 Jahren im Land und erntet auf Feldern in ganz Spanien. Er lebt in einem Dorf in der Nähe. Die Legalisierung findet er wichtig. Das ist gut für die Menschen, denn es gibt viele ohne Papiere hier. Das sind viele. Häufig werden sie ausgebeutet. Spanien hat auch deshalb schon mehrfach Eingewanderte legalisiert, auch unter konservativen Regierungen. Zur Freude der Bauern, denn die sind seit langem auf diese Arbeitskräfte angewiesen. Wir finden keine Einheimischen für diese Arbeiten. Aber wenn sie keine Papiere haben, stellen wir sie nicht ein, denn es drohen hohe Strafen. Ob sich in Zukunft mehr Betriebe daran halten und Verträge abschließen, ist offen. Dennoch dürfte die Landwirtschaft insgesamt von der Legalisierung profitieren, ebenso wie Tourismus und Gastgewerbe. Denn auch dort werden Arbeitskräfte dringend gebraucht. Spaniens Wirtschaft wächst. Bei Lola zu Hause. Sie genießt es zu kochen. Ein Paar aus Peru hat sie aufgenommen. Erstmals seit sie in Spanien ist, hat sie Privatsphäre. Kann ungestört mit der fernen Familie chatten. Auf die Arbeitserlaubnis wartet sie noch. Ich wollte am 1. Mai einen Job anfangen, aber das konnte ich jetzt nicht. Also ist alles unklar. Jetzt bin ich an einem Punkt, wo alles offen ist. Andere warten noch auf Unterlagen für den Antrag. Nur bis 30. Juni haben sie dafür Zeit. Wird ihm stattgegeben, gilt die Arbeitserlaubnis vorerst für ein Jahr. Die rechte Opposition nutzt die Schlangen für Kritik an der Legalisierung. Die Behörden hätten keine Zeit mehr für die Einheimischen. Wir tun alles, um gegen die Diskriminierung der ärmsten Spanier zu kämpfen. Wir wollen nationale Priorität. Und Spaniens Bevölkerung ist etwa zur Hälfte für, zur Hälfte gegen die Legalisierung. Diese Politik ist sehr umstritten, weil wir uns weltweit in einem Klima befinden, in dem die Verhinderung der Einwanderung die Norm ist. Die spanische Regierung macht das Gegenteil. Klar ist aber, bei Arbeitgebern, Gewerkschaften und Nichtregierungsorganisationen findet dieser Schritt breite Unterstützung. Eine ländliche Gegend im Südosten Spaniens. Im 4000-Seelenort Villamalea ist das Motto Legalisierung ja bitte. Ein Viertel der Bevölkerung ist hier eingewandert. Der Bürgermeister von der konservativen Partido Popular ist klar für die Legalisierung,

0: auch wenn seine Partei sich derzeit eher davon distanziert. Die Leute, die kommen, wollen vor allem ihr Leben verbessern. Aber das kommt auch uns zugute. Hier gibt es sehr viel Arbeit in der Pilzzucht. Und ich bin mir sicher, wenn es die Leute von außerhalb nicht gäbe, könnte diese Arbeit gar nicht erledigt werden.
1: Pues, no se podrían hacer.
0: 32 Nationen sind hier vertreten, 5 Religionen. Etwaige Bedenken gegen Eingewanderte mit muslimischem Hintergrund konnte man offenbar zerstreuen. Kirche und Moschee haben kürzlich begonnen, sich gegenseitig ihre Türen zu öffnen. Den Impuls gab eine junge Muslimin, die sich nicht in die Kirche traute. Es war ein Riesenerfolg. Es kamen viele Interessenten, auch viele Muslime. Wir erklärten, sie fragten. Und dann zogen wir von hier aus alle gemeinsam zur Moschee und wurden dort herzlich empfangen. Vea Maleas Bürger haben sich schon im vergangenen Jahr für die Legalisierung ihrer Nachbarn stark gemacht. Ein Fotograf aus Valencia hat sie daraufhin fotografiert und die Mission der Bewohner publik gemacht. Empanadas, argentinische Musik, Geburtstag. Lola ist heute in Gedanken daheim. Das Einzige, wofür ich zurück will, ist, meine Liebsten zu umarmen, sie zu küssen, ihnen nahe zu sein. Aber zum Leben? Nein. Alle wünschen Lola zum 50., dass es bald mit den Papieren klappt. Arbeiten und Sozialbeiträge zahlen. Für Lola wäre das beste Geschenk.
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0: auf eine internationale Marinemission zur Absicherung der Schifffahrt an der Straße von Hormus verständigt. Bundeskanzler Merz hatte deutsche Minensucher sowie Seeaufklärung in Aussicht gestellt.
1: Eine Deutsche, die auf einem Kreuzfahrtschiff vor Afrika Kontakt zu einer hochansteckenden Variante des Hantavirus hatte, ist am Uniklinikum Düsseldorf eingetroffen. Die Frau soll dort vorsorglich untersucht werden, zeige bisher aber keine Symptome. Auf dem Schiff hatte es nach Infektionen mit dem Hantavirus 3 Todesfälle gegeben. Das Kreuzfahrtschiff nimmt jetzt Kurs auf Teneriffa. Dort darf es einen Hafen anlaufen. Das waren die Nachrichten. Das Wetter in Deutschland. Tagsüber im Norden trocken, sonst vereinzelt Regen bei 12 bis 19 Grad. Am Freitag zeitweise heiter, in der Mitte einzelne Schauer bis 23 Grad. Am Samstag länger sonnig bis 26 Grad. Es ist
2: 11:30 Uhr. Herzlich willkommen, liebe Zuschauer, zur Landesschau Rheinland-Pfalz, live aus Mainz. Fangen wir mit der Belohnung an. Das hier ist sie. Sonnenaufgänge dieser Art gehören zum Job von Manuel Granadas dazu. Er ist Fährführer, bringt Pendler und Touristen im 20-Minuten-Takt von Ingelheim nach Österreich-Winkel. Er liebt nicht nur die Sonnenaufgänge, sondern alles, was mit seiner Arbeit am und auf dem Rhein zu tun hat.
3: Früher hat man schon als Kind am Rhein gespielt und saß früher auch einfach oft am Rheinufer, hat einfach die Schiffe geguckt. Und der Rhein ist einfach pures Leben. Ja. Abenteuer, Freundschaft, und freue mich wirklich über jeden Tag, wo ich das hier genießen kann, weil es einfach wirklich ein Traum ist hier. Ja.
4: 6 Uhr früh an der Ingelheimer Hafenmole. Die ersten Pendler kommen von Österreich-Winkel über den Rhein. Seit 12 Jahren arbeitet Manuel Granados auf der Fähre. Er kann sich keinen besseren Arbeitsplatz vorstellen.
3: Es ist ein wunderschöner Beruf und wurde in den 12 Jahren, obwohl viele denken, wir fahren doch die ganze Zeit nur hin und her, nicht einmal langweilig. Ja, hier wird es einfach nicht langweilig.
4: Die Fähre ist an 365 Tagen im Jahr unterwegs, von früh morgens bis abends. Der Rhein ist an dieser Stelle rund 1 Kilometer breit. Eine Überfahrt dauert rund 10 Minuten. Viele Pendler nutzen die Fähre regelmäßig, denn auf den 80 Kilometern zwischen Mainz und Koblenz gibt es keine feste Brücke über den Rhein. Dass Manuel Granados einmal im Steuerhaus der Fähre steht, damit hätte der 40-Jährige nie gerechnet.
3: Ich war ja damals Elektriker und mein damaliger Chef von hier, der war mein Kunde. Und so kamen wir dann über Jahre immer mal wieder ins Gespräch und irgendwann hat er gesagt, hier, Manuel, wie sieht's denn aus? So jemanden wie dich könnte ich auf der Fähre gebrauchen. Dann kam ich hierher und bin geblieben.
4: Manuel Granados hat einen Fährführerschein und ein Radarpatent. Damit kann er auch bei schlechten Sichtverhältnissen fahren. Aber auch an sonnigen Tagen stellt ihn der Job im Steuerhaus vor Herausforderungen.
3: Schifffahrt beobachten, mit den Fehlern der anderen rechnen, wie auf der Straße auch. Ja. Wir haben hier Windsurfer, wir haben hier Sportbootfahrer und Wind, der unberechenbar ist, wo teilweise Böen kommen. Die größte Gefahr, die wir haben, sind Sandbänke natürlich. Bei Niedrigwasser, wo wir wirklich einen sehr, sehr kleinen Korridor nur noch haben, wo wir durchfahren können und wo wir Platz haben.
4: Zu seinen Aufgaben gehört es auch, die Technik an Bord im Blick zu behalten. Die Fähre wird angetrieben von 4 Dieselmotoren, ist inzwischen schon 56 Jahre alt, aber immer noch in einem guten Zustand. Viele Kunden kennt er persönlich. Und manch einer besucht ihn dann auch gerne.
5: Hallo, Chef.
3: Moin, Markus.
5: Kaffee fertig.
3: Ja, willst du eine Habe?
5: Ich nehme eine.
3: Hallo. Geht's wieder los? Schaffe.
5: Du kommst hier auf die Fähre, kannst abschalten. Sitzt da, rauchst eine Kippe, trinkst einen Kaffee, schwätzt ein bisschen.
3: Mini-Kreuzfahrt.
5: Mini-Kreuzfahrt, genau.
4: Nach 4 Stunden tauscht er seinen Arbeitsplatz mit seinem Kollegen. Jetzt übernimmt der das Ruder. Manuel Granados ist nun fürs Kassieren zuständig. Auf dem Deck ist er auch gerne unterwegs.
3: Hallo, eine Person. 6,40 € bekomme ich bitte. Moin, Volker, grüß dich.

0: Um 3 Uhr mit Ronald Lessig. Der FC Bayern München hat das Finale der Fußball Champions League verpasst. Nach der Niederlage im Halbfinal-Hinspiel reichte das 1:1 im Rückspiel nicht zum Weiterkommen. Aus der Sportredaktion Marcel Stober.
1: Das Hinspiel in Paris endete noch 4:5 und bot ein richtiges Fußballspektakel. Das Rückspiel konnte da nicht mithalten. Paris ging durch Dembélé in der 3. Minute durch einen Konter in Führung. Die Bayern ließen gute Chancen liegen und haderten mit den Schiedsrichterentscheidungen. In Hälfte 2 wurde Paris stärker, den Bayern fehlte weiter die Durchschlagskraft und das Tor von Kane in der Nachspielzeit kam zu spät. Im Finale trifft Titelverteidiger Paris nun auf den FC Arsenal.
0: Eine Deutsche, die auf einem Kreuzfahrtschiff vor Afrika Kontakt zu einer hochansteckenden Variante des Hantavirus hatte, ist am Uniklinikum Düsseldorf eingetroffen. Nach dpa-Informationen kam ein spezieller Transportkonvoi am späten Abend im Bereich der Infektionsstation an. Die Frau soll dort vorsorglich untersucht werden, zeige bisher aber keine Symptome. Auf dem Schiff hatte es nach Infektionen mit dem Hantavirus 3 Todesfälle gegeben. Das Kreuzfahrtschiff nimmt nun Kurs auf Teneriffa. Dort darf es einen Hafen anlaufen. Frankreich verlegt seinen Flugzeugträger Charles de Gaulle in die Nähe der Straße von Hormus. Nach Informationen des Verteidigungsministeriums in Paris hat der Flugzeugträger zusammen mit Begleitschiffen den Suezkanal passiert und Kurs auf das Rote Meer genommen. Nach einem Ende des Irankrieges will Frankreich gemeinsam mit Großbritannien eine neutrale Marinemission anführen, die die Sicherheit der Schifffahrt im Persischen Golf gewährleisten soll. Mehr als 40 Länder haben ihre Unterstützung zugesagt. Deutschland stellte ein Minenjagdboot in Aussicht. In Großbritannien finden heute in mehreren Landesteilen Regional- und Kommunalwahlen statt.

0: Sehr gerne.
1: Und damit kommen wir zu einem anderen Thema. In fast ganz Deutschland gab es heute Hausdurchsuchungen bei Mitgliedern rechtsextremistischer Gruppierungen. Diese Razzien richten sich gegen mehr als 36 Personen. Sie sollen zu Organisationen namens Deutsche Jugend voran oder Jung und Stark gehören. Diesen beiden Gruppen wirft die Generalbundesanwaltschaft vor, kriminelle Vereinigungen gebildet zu haben. Festnahmen gab es heute wohl keine, aber die überwiegend jungen Rechtsextremen sind schon als gewalttätig aufgefallen. Sie gelten als Rädelsführer. Vor allem eine dieser Gruppen ist auch in NRW schon länger aktiv.
2: Gelsenkirchen vor einem Jahr. Halb vermummt, in Reih und Glied treten die Mitglieder von Jung und Stark auf. Selbstbewusst und organisiert, mit eigenem Banner. Eine neue Entwicklung, sagt Rechtsextremismusforscher Professor Dirk Borstel, der die Gruppe seit Beginn an beobachtet.
3: Das ist ein rechtsextremes Jugendnetzwerk. Die arbeiten bundesweit, sind vor allem online organisiert und haben in der letzten Zeit sehr viel mobilisiert, insbesondere im Kontext von Christopher Street Days. Das heißt, immer dann, wenn queeres Leben sich öffentlich gezeigt haben, waren das Organisationen, die auch mit militanten, gewalttätigen Mitteln versucht haben, genau dieses Leben zu unterdrücken.
2: Heute gab es Razzien in 12 Bundesländern gegen Mitglieder von Jung und Stark und Deutsche Jugend voran, wie hier in Berlin. Der Vorwurf des Generalbundesanwalts: Bildung einer kriminellen Vereinigung und Rädelsführerschaft. In NRW gibt es 9 Beschuldigte in 8 Städten und Kreisen. Sie sollen zu Jung und Stark gehören.
4: Wir haben heute uns bundesweit verabredet, gegen diese Gruppe vorzugehen, weil sie extensiv ist, weil sie sehr problematisch ist, weil sie wächst. Das schließt nicht aus, dass auch andere Gruppen genauso in den Fokus geraten. Aber dafür braucht man ausreichende Beweise.
2: Die wurden bei den Razzien heute gesammelt. Festnahmen gab es keine. Doch wer ist Jung und Stark? Begonnen hat alles vor fast 2 Jahren online. Bei Instagram, TikTok oder Telegram wurden junge Menschen gezielt angesprochen und radikalisiert. Viele sind sehr jung, manche noch minderjährig. Immer häufiger treffen sie sich im realen Leben. Das Ruhrgebiet ist zum Hotspot geworden.
5: Europa, Jugend, Revolution!
2: Hier haben sich Anhänger von Jung und Stark mit der rechtsextremen Partei Die Heimat verbunden, organisieren regelmäßig zusammen Demonstrationen, wie zuletzt am 1. Mai in Essen. Die Anhänger werden immer gewaltbereiter, sagt der Experte.
3: Gewalt schafft immer viel Aufmerksamkeit, Gewalt schafft viel Gruppengefühl, Gewalt schafft sofort Wirkung auf die Opfergruppen. Und deswegen sind Jugendliche und junge Menschen immer per se eher gewaltaffiner als zum Beispiel ältere Kameraden.
2: Von 2024 auf 2025 sind Gewalttaten von rechts in NRW um 23%

0: Um 4 Uhr mit Ronald Lessig. Der FC Bayern München ist im Halbfinale der Fußball-Champions League ausgeschieden. Nach der Hinspielniederlage bei Paris Saint-Germain reichte das 1:1 im Rückspiel gegen den Titelverteidiger nicht aus. Aus der Sportredaktion Stefanie Lavoie.
1: Bereits in der dritten Minute versetzte PSG die Münchner in einen Schockzustand. Kvaratskhelia bediente Dembélé, der den Ball wuchtig unter die Latte knallte, 1:0 für die Franzosen. Torwart Manuel Neuer wusste in der Folge Schlimmeres zu verhindern. Ein ums andere Mal haderten die Bayern mit den Entscheidungen des Referees. Eigene Chancen erspielten sie sich jedoch kaum. Erst in der Nachspielzeit erzielte Kane den Ausgleich, zu spät, um die Partie noch zu drehen. Paris trifft am 30. Mai in Budapest auf den FC Arsenal.
0: Die israelische Luftwaffe hat zum ersten Mal seit knapp einem Monat wieder einen Vorort der libanesischen Hauptstadt Beirut mit Bomben angegriffen. Seit 3 Wochen gilt eigentlich eine Feuerpause zwischen den beiden Ländern. Ziel sei ein Kommandeur der libanesischen Hisbollah-Miliz gewesen, teilte Ministerpräsident Netanyahu mit. Einem Medienbericht zufolge kamen der Kommandeur, sein Stellvertreter und weitere Kämpfer ums Leben. Augenzeugen berichteten, dass auf vielen Straßen rund um Beirut Panik ausgebrochen sei. Frankreich verlegt in Vorbereitung einer neutralen Marinemission in der Straße von Hormus seinen Flugzeugträger Charles de Gaulle näher an die Meeresenge heran. Die Armee veröffentlichte Bilder, auf denen der Flugzeugträger und seine Begleitschiffe den Suezkanal durchfahren. Aus Paris, Kai Rienecker.
2: Aus dem Élysée-Palast hieß es, dies sei ein Zeichen, dass Frankreich und seine Partner nicht nur bereit, sondern auch in der Lage dazu seien, die Sicherheit in der Straße von Hormus zu gewährleisten. Der französische Vorstoß basiert auf den Beschlüssen einer Konferenz von vor 2,5 Wochen in Paris. Dort hatte sich eine Koalition der Willigen unter Führung von Frankreich und Großbritannien

0: festgehalten. Dieses märchenhaft schöne Bild von Susanne Spies-Pfeiffer ist in Marienfels im schönen blauen Ländchen entstanden. Angelika Schröers war in der Gemarkung Kramberg unterwegs und sie schreibt dazu, die Schaumburg bei Balduinstein ist zwischen den mit Efeu bewachsenen Baumstämmen gut zu erkennen. Und auf dem Bild von Norbert Roland taucht das Diezer Stadtschloss aus dem Talnebel auf. Das waren schöne Bilder. Vielen Dank dafür. Und schicken Sie uns weiter fotografische Highlights aus dem Rhein-Lahn-Kreis. Das geht ganz einfach über den QR-Code. Und nachher, da schauen wir uns noch ein paar Bilder von Ihnen an. Deutscher Meister in Sachen Trinkwasserqualität ist eine Stadt, von der man es vermutlich eher weniger erwartet hätte, weil dort eine der größten chemischen Fabriken der Welt steht. Warum das trotzdem so ist, verraten unsere Rheinland-Pfalz-Notizen.
1: Über die Schönheit von Ludwigshafen wird ja viel diskutiert. In Sachen Reinheit kann der Chemiemetropole niemand das Wasser reichen. Zumindest laut einer Schweizer Studie gibt es hier das sauberste Trinkwasser Deutschlands. Es kommt aus Quellen unter dem Pfälzer und dem Odenwald. Pures altes Wasser.
2: Wir haben eine Verweildauer von mindestens 1000 bis sogar bis zu 25.000 Jahren von dem Wasser. Das heißt, sämtliche Probleme, die entstehen durch die industrielle und durch die gesellschaftliche Eintragungen, also PFAS, Nitrat, Röntgenkontrastmittel und was es da alles gibt, davon sind wir nicht betroffen.
1: Die gute Nachricht, in keiner deutschen Stadt gab es Beanstandungen, denn Trinkwasser ist nach wie vor bei uns das bestkontrollierte Lebensmittel.
2: Es wird besser kontrolliert wie Mineralwasser und wenn man es mal umrechnet, der Liter kostet gerade mal einen halben Cent. Also man kann da nur werben, das Leitungswasser zu trinken.
1: Platz 2 in der wässrigen Bundesliga-Tabelle belegt übrigens Neustadt an der Weinstraße. Dieses Hexenhäuschen in Rittersdorf hat zahlreiche Kinder angelockt. Die wollen es aber nicht anknabbern, sondern Frühjahrsputz für die Insekten machen, die hier wohnen. Gebaut wurde es von der Initiative Rittersdorf. Blüht auf aus den Balken eines Abbruchhauses.
3: Wir würden uns wünschen, dass es viele Leute inspiriert, sich mit dem Thema Umweltschutz, Insektenschutz, Artenvielfalt auseinanderzusetzen und vielleicht eigene kleine Impulse zu setzen.
1: Und damit Erdbiene und Co. auch wissen, wem sie ihr sauberes Insektenhotel zu verdanken haben, befestigen die Kinder nach getaner Arbeit noch ein Schild mit ihren Namen in der Einflugschneise. Für die meisten Mainzer ist das einfach eine Straßenbahn. Für Fans ist es die GT6 MZR, eine Niederflurbahn. Und die rollt seit genau 30 Jahren durch die Landeshauptstadt. Beschenkt werden seitdem alle ÖPNV-Nutzer mit einem barrierefreien Einstieg. Deshalb haben die Straßenbahnfreunde Mainz jetzt eine Geburtstagstour veranstaltet.
4: Ist eine sehr schöne Erleichterung, gerade für Schwerbehinderte mit Rollator, Kinderwagen. Das ist der gute Vorteil dazu.
1: Die besondere Beziehung zur Straßenbahn geht für den Vorsitzenden der Straßenbahnfreunde übrigens fast bis in die Wiege zurück.
5: Meine Eltern haben mir berichtet, als ich die Straßenbahn zum ersten Mal in meinem Leben gesehen habe, wäre ich beinahe aus dem Kinderwagen gefallen. Und seitdem, das ist wirklich so, seitdem liebe ich Straßenbahn.
1: Für die GT6 MZR ist es allerdings der letzte runde Geburtstag, denn bis 2030 wird sie durch modernere Züge ersetzt.
0: Manche fahren in den Urlaub, um Schönes in der Natur zu erleben. Diese beiden hier, die gehen einfach in ihren Garten. Hilde Müller und Rainer Güntner Müller aus Leonberg-Höfingen haben einen echt großen Garten, mehrere tausend Quadratmeter. Diese Fläche haben sie aufgeteilt in wunderbare Erlebniswelten. Eine führt direkt nach Japan.
6: Ja. Gehen wir erst an den Teich heute, oder?
7: Gucken wir mal, ob der Reiher da war.
6: Ob der Reiher da war, genau.
8: Wenn Hilde Müller und ihr Mann Rainer mal kurz in den Garten gucken wollen, kann das locker eine Stunde dauern, bis sie einmal durchflaniert sind.
6: Vorsicht, glatt.
7: Hier. Ja, stimmt. Ganz schön, ja. Regen.
8: Ein Garten mit fernöstlichem Flair. Mitten in Höfingen, einem Ortsteil von Leonberg.
9: In Japan spielen bestimmte Pflanzen eine bestimmte Rolle. Und Anfang Mai ist die Schwertlilie die wichtige Blume. Da wird sehr viel damit geschmückt. Unter anderem wird es als Kopfschmuck verwendet.
7: Und die Schwertlilie steht für Beginn des Sommers.
8: Er ist mehrere tausend Quadratmeter groß, dieser Garten. Das Ehepaar wohnt und wirtschaftet hier seit

0: seit 30 Jahren. Kein Garten, der am Reißbrett entstanden ist. Sie gestalten ihn ganz intuitiv. Und dieses Herz, von wem ist das?
1: Ah, das gab's mal zu einem bestimmten Anlass.
2: Ja.
1: Habe ich mich mal.
3: Deshalb muss es abpflegen und muss weiterhin als Herzform ein bisschen wachsen dürfen.
2: Also Sie lieben es und Sie sind so neugierig.
3: Ich muss immer schmunzeln, wenn ich um die Ecke biege, weil es ist zwar ein bisschen verspielt, aber da hat Charme.
1: Ich mache mehr Pausen, als dass ich arbeite.
0: Pause heißt zum Beispiel eine Runde Bogenschießen.
1: Wenn ich mit dem Espresso morgens ums Eck komme, dann ist es schon einladend, dann mal 5 Minuten oder 10 Minuten hier zu verbringen und den Bogen zu nutzen. Ja.
2: Und das auch gleich noch im Schlafanzug?
1: Ja, wenn es geht. Ganz entspannt, unverbraucht.
0: Es ist auch die Zeit der Kirschblüte, nicht nur in Japan. Inseln mit typisch japanischen Pflanzen, geschwungenen Wegen, wo am Ende ein Buddha wartet.
3: Die Geste mache ich meistens automatisch, dass ich eben Blume irgendwie hinlege und ihn kurz so ein bisschen tätschle. Die Laterne, was dann auch aus dem Japanischen in den Gärten viel benutzt wird, soll ja das Licht tragen.
2: Rhododendron und Azaleen verbinde ich jetzt mehr mit dem englischen Garten, aber gibt es auch in Japan?
3: Sie kommen ja aus Japan. In den Landschaftsgärten sind sehr viele Rhododendronwälder. Auch wie in England, die haben das beides. Sie sind ja auch vom Breitengrad im gleichen. Breitengrad wächst in beiden Ländern sehr gut, weil die Bedingungen passend sind. Und der Rhododendron und die Azalee steht auch für das Aufblühen nach dem Winter, der Beginn.
0: Was wie ein Steingarten aussieht, ist ein Zehngarten. Geist und Seele sollen hier zur Ruhe kommen. Rainer Güntner Müller hat sich so einen Garten auch angelegt.
1: Die Formgebung, das Mandala, kann man auch sagen, das ist meine Übung, das mache ich für mich. Das ist meine sinnvolle Tätigkeit. Wir verzetteln uns ja ständig im Alltag und haben 5 Baustellen gleichzeitig und denken bei dem einen schon wieder ans nächste. Wenn du das hier machst, dann machst du nur eine Sache und die machst du richtig.
0: Auch das Vergissmeinnicht und die Lenzrose haben ihren Platz bekommen. Und natürlich gehört in so einen großen Garten auch eine Obstwiese.
1: Aprikosen, Birne, Pflaume, ein Naschgarten. Quasi läufst durch, holst die reife Früchte.
0: Sobald es soweit ist mit der Ernte. Einen Garten zum Leben und nicht nur zum Arbeiten hat sich das Ehepaar Müller hier geschaffen.
4: Wunderschön. Wunderschön ist auch der Rhein-Lahn-Kreis. Der hat viel zu bieten, das haben wir in dieser Woche schon mitgekriegt. Und dort leben auch viele kreative Menschen. Das zeigt uns heute Sarah Wilk. Sarah, du bist live in Dietz an einem sehr kreativen Ort.
5: Ja, auf jeden Fall, Patricia. Ich bin jetzt hier im Atelier von der Liv Jungkönig. Der Name ist Programm, also sie ist eine junge Künstlerin aus Dietz, die hier tatsächlich ein kleines, aber sehr feines Atelier hat. Das sind so ein paar Quadratmetern, wo sie sich künstlerisch entfaltet und diese Bilder schon in die weite Welt verkauft, kann man so sagen. Dazu kommen wir aber gleich. Jetzt störe ich dich erstmal, Liv. Für mich sieht das Bild schon fast fertig aus. Was machst du denn gerade noch?
6: Also auf keinen Fall mehr allzu viel. Also es ist eigentlich nur noch so eine Art Qualitätskontrolle, damit es rausgehen kann. Also noch mal prüfen, ob die Ecken, ob das alles fein ist, ob ich damit zufrieden bin. Und jetzt hatte ich hier auf den Kanten so eine ganz kleine Stelle entdeckt und die habe ich jetzt noch.
5: Die musste jetzt noch nachgepinselt werden. Ich
6: bin zufrieden.
5: Das ist gut, die Künstlerin ist zufrieden.
6: Rausgehen.
5: Das ist das Wichtigste. Weil du es gerade angesprochen hast, diese Falten, sehen Sie das bestimmt auch zu Hause. Für mich sieht das so ein bisschen aus, als wäre es ehrlich gesagt ja eine Jalousie. Warum machst du diese Technik? Was hat es damit auf sich?
6: Also, ich mag den Effekt

0: grundsätzlich total gerne. Und das mit der Jalousie ist eine super Assoziation, weil das ist auch meine Absicht. Und meine Motive, die sind oft so ein bisschen erinnerungslastig, ein bisschen retrospektiv. Und ich mag das, dass durch diese Faltung hat man das Gefühl, dass man die Augen so ein bisschen blinzeln muss, wie um sich besser zu erinnern. Also, dass man es scharf stellen muss, was man sieht. Und
1: total interessant. Hier sehen wir zwei Leute, die Federbeit spielen. Ne? Genau. Ich guck mal hier rüber. Die Liv malt sich auch selbst, dass die Frau mit dem bunten Kleid. Das ist die Liv tatsächlich. Was inspiriert dich? Ich sehe da das Kleid liegen. Was steckt da für eine Geschichte dahinter, Liv?
0: Also das Kleid war ein Zufallsfund auf dem Flohmarkt hier in Dietz, oben jeden Samstag auf dem Sportplatz. Und ich dachte zuerst, dass es größer ist. Mhm. Es ist allerdings ein Kinderkleid. Ja. Und die Verkäuferin hat da ziemlich, also eine hohe emotionale Bindung zu gehabt und erzählt, wer es als letztes trug. Das war ihre Nichte auf der Einschulung. Und dann dachte ich schon, oh je, da muss ich mir echt Mühe geben.
1: So. Und dann Einschulung hast du, ja, wirklich. Emotionales Thema auf jeden Fall. Und dann hat die Liv, du hast das Kleid gekauft, selbst angezogen, Fotos gemacht und dann abgemalt. Ne? Mhm. Ja, total beeindruckend. Und diese Bilder hier von der Größe, die kosten übrigens so 4.100 Euro, hat die Liv mir verraten. Und ich habe es ja schon ein bisschen angekündigt, die Bilder werden in die Welt verkauft. Man kann sie in Wiesbaden kriegen, da müssen sie jetzt aber nicht hin. Es gibt sie auch in Boston oder in Österreich. Oder man kommt einfach hier in den Showroom. Hier treffen wir auch wieder die Angela. Denn das ist sozusagen ja ein schöner Raum, den ihr euch beide teilt. Hier gibt es die Kunst von der Liv und den Schmuck von der Angela. Habt ihr euch schön hierher gerichtet. Ihr kennt euch seit 20 Jahren und seid befreundet, ja. Und habt aber ganz schön lange gebraucht, um zu merken, dass ihr eigentlich eine Gemeinsamkeit habt, die Kunst, ne? Und jeder ist so kreativ. Wie habt ihr euch denn eigentlich genau kennengelernt, Liv?
0: Also ich hatte damals Vollzeit in der Buchhandlung hier in Dietz gearbeitet und die Angela kam sehr, sehr regelmäßig, also weil sie einfach sehr viel liest. Wir haben eine ähnliche Leseneigung auch und hatten uns immer toll unterhalten. Eigentlich kamst du so ungefähr jede Woche, oder?
2: Ich kam eigentlich jede Woche.
0: Ja, dein Kind mit wurde dem immer Hanno, größer. Der
1: dann
0: immer.
1: Also ihr habt euch im Buchladen kennengelernt, weil ihr beide gelesen. Und dann habt ihr irgendwann gemerkt, Mensch, wir müssen was zusammen machen und habt hier diesen... euch zusammengetan in diesem Raum. Und ich möchte gerne, ihr habt mir vorhin erzählt, das muss ich Ihnen zeigen. Liv, zeig bitte deinen Ehering. So, vielleicht kann der Tristan, der Kameramann, ganz nah ran, zeig mal deine Hand hier so, wie man das so macht. Das ist der Ehering und den hat die Angela für die Liv gemacht. Ja. Was hast du dir dabei gedacht bei diesem Vogel?
2: Was ihr gedacht? Ich bin einfach morgens an meinem Werkstatttag durch das Kinderzimmer und dachte, ich brauche irgendwas Kleines. Und in der Playmobil-Kiste meines Sohnes habe ich diesen Vogel gefunden und den habe ich abgegossen und auf den Ring gesetzt. Und
1: was bedeutet dir das, Liv?
0: Ja, jede Menge. Ich finde die Entwürfe von der Angela also durch die Bank toll. Und als sie mir das erzählte, wie scheinbar beiläufig sie so was Schönes machen kann, wollte ich den natürlich haben.
1: Oh, total toll, auf jeden Fall.
2: Natürlich aus Gold.
1: Natürlich. Unsere Zeit ist jetzt leider schon wieder rum. Ich nehme jetzt den Vogel hier wieder mit, unsere Landmarke, denn wir ziehen jetzt hier weiter in Dietz. Es geht jetzt ins Haushaltswarengeschäft der Familie Eutenauer. Alle Dietzer werden jetzt sagen, genau das kennen wir. Da gibt es nämlich alles, von der kleinsten Schraube bis zum Liegestuhl. Und ich gucke gleich mal, was ich da noch so finden werde. Bis gleich.
3: Vielen Dank, Sarah. Also ich freue mich auf weitere Geschichten aus Dietz. Bis gleich, Dankeschön. Kennen Sie den Film Ziemlich beste Freunde? Da hilft ein Mann einem anderen, der im Rollstuhl sitzt, durch all die Widrigkeiten im Alltag. Und dafür wird er bezahlt. Doch nach und nach werden die beiden ziemlich beste Freunde. So ist es auch den beiden hier ergangen, Mirek und Peter aus Mainz.
4: Wenn Mirek und Peter am Rhein spazieren gehen, dann sieht das so aus, als wenn Freunde Freizeit zusammen verbringen. So ist es aber nicht ganz, denn Mirek ist für Peter vor allem die Tür zum Leben. Seit Peter an MS erkrankt ist,
5: Hi, Mirek.
4: Ist der ehemalige Beamte der Staatsanwaltschaft Mainz allein buchstäblich aufgeschmissen.
5: Also ohne Mirek könnte ich gar nichts mehr machen. Mirek ersetzt meine Hände und meinen ganzen Körper. Ich kann ja nichts mehr bewegen, großartig. Und ja, hilft mir einfach bei allem.
4: Für die Hygiene ist eine Pflegekraft zuständig. Den Rest erledigt Mirek, der eigentlich aus dem IT-Bereich stammt. Mirek war in seinem alten Beruf unglücklich und ließ sich zum Alltagshelfer umschulen. Er kommt mehrmals wöchentlich bei Peter vorbei. Mirek liebt seinen neuen Job.
6: Ich gehe nach der Arbeit nach Hause und habe das Gefühl, ich habe was Sinnvolles gemacht, auf jeden Fall. Also im Vergleich zu anderen Jobs, wo man sich denkt, okay, da verdient nur einfach jemand mehr Geld damit und hier helfe ich tatsächlich jemandem.
4: Und die Hilfe, die kann Peter Rach gar nicht hoch genug gutieren. Früher war der 64-Jährige ein lebensfroher Mensch, der die Geschwindigkeit geliebt hat. Motorradfahren eines seiner größten Hobbys. Aber auch Freunde treffen, feiern gehen, immer gut gelaunt, all das ist durch seine MS-Erkrankung in der Form nicht mehr möglich.
5: Ja, also es hat lange gedauert, bis ich wirklich akzeptiert habe, die Krankheit so akzeptiert habe, dass ich mir nicht mehr Gedanken gemacht habe, was kann ich nicht mehr, sondern eher, was kann ich noch.
4: Die MS-Diagnose, sie kam vor 20 Jahren, seit 10 Jahren geht nichts mehr ohne den Rollstuhl.
5: Ich war, muss auch ganz ehrlich sagen, bis vor 2,5 Jahren war ich Selbstmord sehr nah gewesen. Also ich war nur zu feige, mich selbst umzubringen. Ansonsten habe ich dauernd drüber nachgedacht.
4: Vor 3,5 Jahren bekommt Peter Rach seine erste Alltagsassistenz. Dann kommt Mirek. Das Resultat, Peter hat neuen Lebensmut gefasst. All das berührt auch Mirek.
6: Ich habe schon andere Klienten auch schon dann verloren. Und das nimmt einen mit. Aber am Ende ist man froh, dass man geholfen hat, der Person noch ein gutes Leben zu ermöglichen. Jetzt breites Grinsen, Mund aber zu. Keine Zähne, breit grinsen.
4: Gemeinsames Training gehört auch dazu. Mirek fordert Peter, das will der aber auch so. Fit bleiben, solange es irgendwie geht. Und die beiden, sie haben ein neues Projekt am Start.
6: Barrierefreiheit?
5: In Mainz.
6: In Mainz.
5: Wollten wir mal besprechen.
4: Ein Podcast, in dem über Alltagsprobleme behinderter Menschen gesprochen wird. Es geht um Bordsteinhöhen, Buseinstiege oder barrierefreie Zugänge in Altstadtkneipen. Gut miteinander reden können die beiden sowieso. Diskutieren auch.
5: Weil wir uns ähnlich und auch wir grundverschieden sind. Und dass es auch wieder eine schöne Diskussion gibt immer.
6: Für mich ist es wichtig, dass das ganze Thema mehr Anhang findet. Und dass die Leute mehr Akzeptanz und mehr Verständnis für Leute haben, die jetzt im Rollstuhl sitzen oder andere Behinderungen haben.
4: Peter und Mirek. Sie haben Pläne. So steht als nächstes zum Beispiel ein Besuch auf dem Mainzer Marktfrühstück an. Aber auch einfache Spaziergänge in der Frühlingssonne haben ihren Reiz.
5: Super. Das Leben ist auf einmal wie lebenswert. Auf einmal.
3: Da kriege ich direkt Gänsehaut, wenn ich den beiden so zusehe, aus lauter Freude. Beim Stichwort Freude sind wir auch schon beim nächsten Thema. Da geht es um eine Familie aus dem Hunsrück. Die ist ziemlich groß und das Besondere, es gibt 3-mal Zwillinge. Und noch was Besonderes, die Kinder wurden kurz nach dem Zweiten Weltkrieg geboren. Damals überlebten viele Zwillinge nicht, aber die 6 putzmunter bis heute.
7: Manu, mein erster Nimmelosshaut. Jetzt hat mir 80, sie klappt das nicht.
8: Hedwig und Ursula. Oder Ursula und Hedwig? Ehrlich gesagt, wir wissen es nicht. Und die beiden eineiigen Zwillinge treiben das Verwechselspiel noch weiter. Zum Klamottentausch ab in die Küche. Das haben sie schon als Kinder gemacht.
9: Ich heiße Hedwig, ich bin Jahrgang 46. Ich heiße Ursula und bin Jahrgang 46.
8: Das glauben wir mal. Hedwig und Ursula sind 2 von 6 Zwillingen in ihrer Familie. Nicht alle sind sie eineiig. Heute ist mal wieder Familientreffen.
9: Der Schöne und das Biest.
8: 6 Zwillinge, heute alle wohlauf. Quasi ein 6er im Lotto. Denn die Kindersterblichkeit war in den Nachkriegsjahren hoch, gerade bei Zwillingen. Hedwig und Ursula kamen 2 Monate zu früh zur Welt.
9: Das war eine Tante, die hat gesagt, die sehen aus wie Ratten.
10: Oh.
9: Die kann man nicht so klein.
10: So klein.
9: Die Fingernägel waren.

0: lange nicht ausgebildet. An den Ohren hier war Pflaum, so ein Härchen.
1: Das war ja nur 3,5 oder 4 Pfund.
0: Ja. Ja, war ja nicht mehr. War nicht viel. Heute sind wir Knüpscher.
2: Knüpscher, also kräftige Menschen. Und weil ihre Mutter nicht immer Zeit hatte für alle 6 Zwillinge, mussten Hedwig und Ursula auch mal einspringen. Erziehung durch die Schwestern, selbstverständlich.
0: Wir zwei waren die Ältesten und wir hatten immer die alle unter Kontrolle.
3: Ja,
1: das waren die Mütter. Also sie hat mich und sie hat sie großgezogen.
3: Ja.
1: Und nachher kamen die 2 Nächsten und da haben sie getauscht.
2: Ihre Mutter nämlich hatte allerhand zu tun, zusammen mit ihrem Vater den Hofbetrieb zu stemmen. Die Zwillinge im Stich gelassen hat sie aber nie.
1: Das war eine starke Frau, die hat geschafft wie ein Mann.
3: Ja.
1: Die ist mit meinem Vater in den Wald gefahren, die hat Pferd geholt, die hat Holz geschleift, dickes Holz. Die
3: Bettung gemacht.
1: Die hat Kartoffelsäcke geholt. Alles.
3: Ja.
1: Die war wie Mann, so stark.
3: Ja.
1: Bis zum Schluss. Und alles andere war auch. Und sie war Mutter.
0: Und sie war mit Leib und Seele Mutter.
4: Ja. Und noch für die Enkel da.
3: Ja.
2: 6 Zwillinge. Die erzählen sich bei ihren Treffen natürlich immer wieder Anekdoten von früher. Zum Beispiel von einer ganz besonderen Doppelhochzeit.
0: Gab es gar nicht, dass sie einzeln sollten heiraten. Das musste eine Doppelhochzeit werden.
3: Ja, die gleichen Kleider, alles immer. Kleider
0: haben sie gesehen.
3: Ja,
0: Strauß war gleich, Schuh war gleich.
2: Hedwig und Ursula heiraten am selben Tag. Immerhin jede ihren eigenen Mann.
5: Im Moment der Trauung, waren Sie da sicher, dass die Richtige an Ihrer Seite?
6: Ja, absolut. Absolut. Da habe ich meine Frau an der Stimme erkannt.
2: Auch die anderen Zwillinge haben geheiratet und Kinder bekommen, wenn auch keine Zwillinge mehr. Aber die Familie ist gewachsen.
7: Über 60.
3: Ja. Enkel, Urenkel haben wir jetzt bekommen.
0: Nächstes Jahr steht ja nur ein Großfeier an.
3: Ja.
0: Diamantenhochzeit.
2: Die 6 Zwillinge aus dem Hunsrück sind alle in der Region geblieben. Und was ihre Zukunft anbelangt, haben sie auch alle dieselben Wünsche.
3: Dass wir noch alle zusammenbleiben.
0: Gesund bleiben.
3: Und gesund zusammenbleiben. Und noch lang.
2: Das wünschen wir Ihnen auch.
8: Nicht dreimal, sondern einzigartig, mein heutiger Gast. Und vielleicht kennen Sie ihn ja, Johannes Kalpers, Sänger und Chorleiter aus dem Westerwald. Viele kennen ihn noch als Moderator aus der SWR-Reihe Sonntagstour. Dort und in anderen Fernsehsendungen konnten die Zuschauer ihn immer auch als Tenor erleben. Außerdem leitet der Westerwälder einige Chöre. Schon 50 Jahre begeistert er sein Publikum auf der Bühne und im Fernsehen. Es gibt also nachher jede Menge Gesprächsstoff. Ich freue mich auf ihn. Kleine Einzelhandelsgeschäfte schließen am laufenden Band. Wir berichten ja immer wieder darüber. Und deswegen freuen wir uns, jetzt mal das Gegenteil erzählen zu können. In Dietz an der Lahn. Das ist der Ort, den wir heute live in der Regiotour besuchen. Da gibt es ein Geschäft mit einer sehr langen Tradition. Sarah Wilk, du bist vor Ort. Erzähl doch mal.
9: Ja, Patricia, und dieses Geschäft heißt Euteneuer. Das kennt hier wirklich jeder, weil hier bekommt man eigentlich alles, was man im Haushalt braucht. Saftpressen, Porzellan, Tischdecken, Aufbewahrungsgefäße. Also es gibt eigentlich nichts, was es hier nicht gibt. Und das Beste ist, dieser Laden hat nicht nur ein unglaublich großes Sortiment, sondern auch noch eine fast größere Familiengeschichte. Mehr als 100 Jahre Geschichte stecken hier hinter. Seit 1924 gibt es den Laden. Er wird jetzt in, ja, 3 Generationen geführt. Das sind die 3 Damen. Ich fange mal da hinten an, sie vorzustellen. Das ist die Heidi Euteneuer. Die schmeißt da hinten den Bereich mit der Post und hat immer den Überblick. Hier die Monika Euteneuer, die Inhaberin. Hallo Monika. So, und hier haben wir die Jüngste im Bunde.
10: Hi.
9: Jana Schupp.
10: Ja, richtig.
9: Sie merken's, Schupp. Was ist mit Euteneuer? Was ist da passiert? Kennen dich die Kunden trotzdem?
10: Die Kunden kennen mich trotzdem und auch immer noch unter Euteneuer. Leider habe ich meinen Namen beim Losen verloren.
9: Bei der Hochzeit,
10: ja. Aber in Dietz bleibe ich Euteneuer und da bin ich auch sehr froh drum. Ja.
9: Und Jana, du bist ja die Jüngste im Bunde. Wir gehen mal gern so ein bisschen rum, damit die Zuschauer mal sehen, was ihr hier eigentlich alles Schönes zu bieten habt. Wie macht ihr das denn so? Ihr seid hier 3 Generationen, damit ihr euch nicht in die Quere kommt, hat da jeder so seinen Bereich?
10: Ja, jeder ist so ein bisschen für seine Abteilung zuständig. Mein Ding sind die Geschenkartikel und die Haushalts.

0: die Geschenkartikel und die Dekoartikel, genau. Ich liebe einfach alles, was das Zuhause schöner macht. Meine Mama, die ist die Expertin für alles, was an Haushaltswaren bei uns im Laden gibt. Töpfe, Pfannen, Haushaltshelfer. Ja. Meine Oma, die kennt eine Menge an Porzellanserien im Kopf. Und mein Opa, ja, dem gehört die Eisenwarenabteilung.
1: Und da, genau, da geht jetzt der Kameramann, der Tristan, mal nach hinten durch. Wir können mal so ein bisschen hinterhergehen. Denn da hinter der Ecke, das ist das Reich von Opa Eutheneuer, darf ich so sagen.
0: Genau,
1: ne?
0: Ja.
1: Der Opa Eutheneuer, der ist 90.
0: Ja, der ist 90 Jahre alt geworden.
1: Und der kennt da hinten jede Schraube, hast du mir erzählt, Jana.
0: Auf jeden Fall. Der weiß ganz genau, wo alles ist. Und der sieht auch, wenn ein Teil verkauft wurde und noch nicht wieder aufgefüllt wurde. Der hat immer den richtigen Artikel für jeden Kunden und zaubert auch aus jeder Schublade noch etwas raus.
1: Ja, unglaublich. Ja. Und Jana, Wie muss ich mir das vorstellen? Du bist jetzt hier mit eingestiegen so ein bisschen in den Laden. Du bist 35 Jahre jung, ich darf das sagen.
0: Ja.
1: Aber du machst ja auch noch was anderes, ja, ne?
0: Ich bin eigentlich Lehrerin und bin aber vom Herzen gern hier im Geschäft. Also ich mache das auch schon seit ich jugendlich bin und liebe das hier. Also mein Wunsch ist eigentlich, das schon gerne weiterzuführen.
1: Und da schlagen so ein bisschen zwei Herzen in deiner Brust. Du musst dich entscheiden, du bist noch in Elternzeit. Wie geht's weiter und wie geht's mit dem Laden weiter?
0: Genau, ja, das ist jetzt gerade die Frage, vor der ich stehe, ja. Aber mein Herz schlägt natürlich für das Geschäft.
1: Das Herz schlägt fürs Geschäft, das war eindeutig. Jana, wir gehen noch mal vor, weil ich möchte Ihnen zu Hause natürlich jetzt auch noch mal die Oma, die Heidi und die Mama Eutheneuer noch mal näher vorstellen. So, wir kommen mal hier an Tresen. Hier, einmal zur Monika. Monika, komm ein bisschen hier, dass wir so netter beieinander stehen. Genau. Monika, du bist diejenige in der Mitte. Ich darf übrigens alle duzen, bei Eutheneuer duzt man sich. So. Wie ist das? Du bist hier in dem Laden aufgewachsen. Was hast du für Erinnerungen daran?
2: Ja, nach der Schule sind wir hier, haben Hausaufgaben gemacht, als Kinder schon, mit dem Dreirädchen durch die Gänge gefahren. Ja, eigentlich immer hier gewesen.
1: Also schöne Erinnerung. Und Diana ist dann hier auch schon immer mitgekommen?
2: Ja, die ist mitgekommen, gehüpft.
0: Auf die weißen Steine, genau, daran erinnere ich.
2: Allerdings ja dann auch noch meine Schwiegermama, die hat sich dann auch um die Kinder noch gekümmert. Also die mussten dann nicht so viel im Laden sein wie wir. Wir waren hier wirklich immer.
1: Ne? Und wie ist das jetzt so, Monika? Du bist ja jetzt die Generation genau in der Mitte. Wie muss ich mir das so vorstellen? Du hast ja...
2: Krieg Druck von beiden Seiten. Ja, nee, es macht Spaß, aber es ist natürlich auch, Generationen reiben sich auch mal, muss man ja auch mal ein bisschen diskutieren und so, aber macht Spaß.
1: Ja, danke. Und jetzt natürlich noch eine Frage an die Heidi, hier an die Senior-Chefin. Du hast den Laden hier im Griff, bist du stolz auf das alles?
3: Ich bin ganz stolz auf alles, wirklich ganz stolz.
1: Aber jetzt verrate mir doch mal bitte, Heidi, ich meine 100 Jahre Familiengeschichte in diesem Laden. Wie schafft man das? Was ist das Eutheneuer Geheimnis?
3: Das Eutheneuer Geheimnis ist freundlich sein, da sein und und Kompetenz.
1: Also freundlich sein?
3: Freundlich sein ist ganz wichtig. Und dass wir immer
1: und wenn es mal knirscht sind, und wenn es mal knirscht zwischen euch?
3: Das muss mal knirschen, das geht wieder gut.
1: Ja, das... Und Heidi, jetzt mal Hand aufs Herz, würdest du dir wünschen, dass Diana das hier übernimmt?
3: Wenn die Zukunft das bringen könnte, dass mehr Leute in das wieder verstehen, dass man in die Geschäfte zurückgeht, dann ja.
1: Wir sind gespannt. Also Jana, auch ich bin gespannt, wie es hier weitergeht. Wird Eutheneuer künftig von Jana Schupp geführt werden? Vielleicht kommen wir ja mal wieder, ob Regio-Tour oder nicht. Patricia, ich gebe jetzt erstmal zu dir und guck mal, ob ich noch eine Saftpresse finde für den Weg nach Hause. Tschüss.
4: Ich bin mir ziemlich sicher, dass du fündig wirst. Von der Goldschmiede über das Atelier bis zum Familienunternehmen. Also die Stadt, in der Tradition und Moderne Hand in Hand gehen, hat wirklich viel zu bieten. Vielen Dank, Sarah, für diese Einblicke aus Diez. Morgen sind wir mit der Regio-Tour dann in Lahnstein und da, das kann ich schon mal versprechen, wird es sportlich. Was haben wir denn übers Wetter zu berichten? Also, es gibt auf jeden Fall wieder schöne Bilder von unserem Wetterfotografen. Wer derzeit bei Daun in der Eifel im Wald unterwegs ist, kann dort einen Teppich von Mondviolen entdecken. Helmut Gassen hat die Blütenpracht für uns festgehalten. Mairegen bringt Segen, lautet eine alte Bauernregel. Und der ersehnte Regen ist ja nun auch endlich gefallen, schreibt Peter Gensheimer aus Boos in der Eifel. Doch mit dem Regen sind auch die Temperaturen gefallen, und zwar auf 10 Grad. Und kaum hat es ein bisschen genieselt, kamen dann auch schon die ersten Schnecken in den Garten von Irmgard Dülmer-Hirsch aus Orbis. Schön anzusehen ist dieses Exemplar.

0: Ja, trotzdem. Unser Wetterreporter Markus Bund, der war heute auch wieder auf Tour durch den Rhein-Lahn-Kreis.
1: So. Ah ja, auf Wartungsarbeiten habe ich eigentlich heute Morgen überhaupt keine Lust. Aber so eine alte Dame, die braucht halt ab und zu schon mal ein bisschen Zuwendung. Und wie die Kerze aussieht, die Zündkerze, das sagt ein bisschen was aus, wie der Vergaser den Motor mit Benzin und Luft versorgt. Und die Kerze ist jetzt ein bisschen hell noch. Das heißt, wir könnten ein bisschen mehr Benzin zugeben oder ein bisschen weniger Luft. Und das mache ich mit dieser Schraube hier. Die drehe ich einfach so ein Viertel weiter. Und dann haben wir hoffentlich die richtige Einstellung. Ja, und damit sind wir startklar für Tag 3 unserer Motorradtour durch den Rhein-Lahn-Kreis. Heute grauer Himmel hier über Burg Schwalbach, aber regnen soll es ja erst heute Nachmittag. Hier nebenan, das ist Burg Schwalbach, erbaut von Eberhard von Katzenellenbogen, leider zurzeit in Renovierung, deswegen können wir nicht hin. Aber wir wollen ja heute auch an der A entlang, die liegt da hinten, kleiner Fluss hier in der Nähe der hessischen Grenze. Und die A, die wird uns heute ein bisschen begleiten.
2: Über 50 Kilometer fließt die A bis nach Diez. Bei Zollhaus kommen wir zur Römerquelle mit ihrem eisenhaltigen Wasser. Es gab Zeiten, da wurde das Wasser aus dem Ahrtal an Königshäuser geliefert und bis nach Übersee verschifft. Ist wohl sehr gesund. Mal probieren.
1: Boah, da ist ja Kohlensäure drin. Ah, geschmacklich, na, muss man mögen.
2: Und weiter geht die gute Fahrt durchs Ahrtal. Immer schön gemütlich mit viel Zeit zum Gucken. Der Weg führt uns nach Oberneisen. Auf der stillgelegten Bahnstrecke könnten wir jetzt umsteigen und die A mit einer Original-Handhebel-Draisine erkunden. Manfred Nickel ist die gute Seele vom Arbeitskreis Ahrtalbahn.
1: Die Geräte hier, die waren ja früher immer wirklich im Einsatz für die Bahn, oder?
3: Ja, als Bahndienstfahrzeuge zur Reparatur der Gleise.
1: Da hat man Menschen und Werkzeug transportiert. Und heute, wo kann man überall hinfahren hier?
3: Bei uns kann man auf der Ahrtalbahn fahren von Diez bis ins hessische Ahrbergen. Ja. 19 Kilometer eine Tour.
1: Ja.
3: So viel machen die Gruppen aber nicht.
1: Wie lange braucht man dafür?
3: Wir können so mit einem 10er, 12er Schnitt können wir rechnen hier.
1: Okay.
3: Ja.
1: Cool. Ich würde gerne mal Probe fahren. Ja?
3: Kein Problem.
1: So. Ey, oh, das geht ja. Junge, Junge, Junge.
3: Wenn sie mal rollt, dann ist es gut.
1: Ganz gut. Aber man ist ja auch mit mehreren Leuten da, ne?
3: Ja, jeder Seite zwei.
1: Wow,
3: das ist schon.
1: Oh, das okay. Macht richtig Spaß, Manfred.
3: Ja.
1: Ich würde jetzt gerne noch eine Tour mit dir drehen, bis Hahnstätten oder so, aber ich muss leider weiter.
3: Ja, kannst gern wiederkommen.
1: Ja. Das ist ja super. Und es ist Zeit fürs Wetter. Hier sind die Aussichten.
2: Im Westerwald tröpfelt es morgen früh noch. Zwischen Lahn und Taunus hält sich der Himmel bedeckt. Später zeigt sich kurz die Sonne, aber es bleibt unbeständig und mit 11 bis 16 Grad ziemlich kühl. Auch in Rheinhessen und der Pfalz sind noch einige Regenwolken unterwegs, gemischt mit ein paar Sonnenstrahlen. Am Nachmittag stehen einzelne Gewitter an bei maximal 17 Grad. Ganz ähnlich das Wetter in Hunsrück und Eifel. Anfangs regnet es, doch auch die Sonne schaut mal vorbei. Am Nachmittag ziehen immer wieder kurze Schauer durch. Der Freitag ist anfangs noch diesig, doch dann kommt die Sonne raus. Die Temperaturen klettern wieder bis auf 21 Grad. Am Nachmittag bilden sich ein paar lockere Wolken. Am Samstag wird es dann frühsommerlich warm, mit bis zu 25 Grad in der Pfalz und viel Sonne. Allerdings kündigen sich mit der schwülen Luft auch wieder Gewitter an. Also, es geht weiterhin rund beim Wetter in den nächsten Tagen und wir bleiben hoffentlich trocken auf unserer Tour. Bei Hahnstätten entdecken wir einen besonderen Aussichtspunkt am Merschelbruch.
1: Hahnstätten, das liegt so ungefähr 145 Meter über dem Meer, aber direkt nebendran. Da geht es weit nach unten, fast bis auf Meeresspiegelniveau hier im Kalksteinwerk. Und damit sind wir hier am tiefsten Punkt von Rheinland-Pfalz. Und wer zufällig hier mal vorbeikommt an der Ahr in Hahnstätten, der macht mal eine Exkursion oder einen Ausflug. Das ist nämlich sehr interessant. So, das war die dritte Tour unserer Fahrt durch den Rhein-Lahn-Kreis. Am Rhein waren wir schon, morgen geht's an die Lahn.
0: Deepfake. Den Begriff kennt man seit dem Fall der Schauspielerin Colleen Fernandez. Sie hat öffentlich gemacht, dass über Jahre hinweg

0: gefälschte pornografische Inhalte von ihr im Internet verschickt wurden. Sowas passiert nicht nur Promis, sondern auch vielen anderen Frauen. Doch was sind Deepfakes überhaupt? Was kann man tun, wenn man zum Opfer geworden ist? Und wie kann man sich davor schützen? Unser Gut zu wissen zu pornografischen Deepfakes.
1: Eindeutige Posen und Nacktbilder am Strand. Solche pornografischen Fotos hat Sandra M. nie von sich aufnehmen lassen. Und doch landen diese Bilder in ihrem Mailpostfach. Aus Scham will die junge Frau unerkannt bleiben.
2: Ich dachte mir erst, das kann doch gar nicht wahr sein. Also wer hat das gemacht? Einfach ekelhaft. Darf auf gar keinen Fall in Umlauf geraten.
1: Die Pornobilder wurden mithilfe künstlicher Intelligenz erstellt. Aus Bildern, die Sandra M. in sozialen Medien im Internet gepostet hatte. Die Erpresser drohen, die Fotos an ihre Eltern und ihren Arbeitgeber zu schicken, sollte sie ihnen keine echten Nacktbilder von sich schicken. Die junge Frau ignoriert die Drohung, bis sie Nachrichten von Nutzern von Pornoplattformen bekommt.
2: Als ich dann 2-3 Tage später gesehen habe, da hatte ich auch einen Nervenzusammenbruch, weil ich mir dachte, okay, jetzt geht das immer weiter. Am Ende kommt das in den Umlauf zum Arbeitgeber, weil da kennen mich die Leute ja nicht so gut. Und ob das jetzt echte Fotos sind oder nicht, spielt dann gar keine Rolle mehr.
1: Was ist ein pornografisches Deepfake? Darunter versteht man eine Form digitaler Gewalt, meist gegen Frauen. Deren Gesichter oder Körper werden, ohne ihr Einverständnis, in pornografische Fotos oder Videos montiert, mithilfe von KI-Apps, die jeder nutzen kann. Dazu reicht ein Bild, das im Netz verfügbar ist. Opfer seien zu 99% Frauen, erklärt Judith Strieder von HateAid, die Betroffene digitaler Gewalt kostenlos berät.
3: Da ist es oft so, dass die betroffene Person entweder sicher weiß oder eine große Vermutung hat, wer die Tatperson ist. Das sind oftmals Männer aus dem sozialen Umfeld. Und dass diese sexualisierten Deepfakes aus einer Art von Machtmissbrauch Motivation hergestellt werden oder auch nach einer Ablehnungserfahrung.
1: Nicht nur Privatpersonen wie Sandra M., sondern auch die Influencerin Aurelia Lamprecht wurden Opfer von Deepfakes. Sie entdeckte im Netz rund 8000 gefakte pornografische Fotos und Videos von sich. Das Ausmaß war schlimm für sie.
4: Ich habe es erstmal für mich behalten. Also ich habe es erst niemandem erzählt, weil ich mich irgendwie paradoxerweise geschämt habe. Ich habe mich geschämt, ich habe mich unwohl gefühlt und ich wusste ehrlich gesagt nicht, was ich machen soll.
1: Wo bekommen Opfer Hilfe? Wer wie Aurelia Lamprecht im Internet Deepfakes von sich entdeckt, kann sich an Opferorganisationen wie HateAid wenden, die beraten und rechtlich unterstützen. Neben einer Anzeige bei der Polizei gilt:
3: rechtssichere Screenshots zu machen. Rechtssicher, weil die als Beweismittel bei den Strafverfolgungsbehörden gelten sollen. Da ist es wichtig, dass einfach so viele Informationen wie möglich ablesbar sind. Also wo wurde das hochgeladen, wer hat es hochgeladen, wann wurde das hochgeladen und wann wurde der Screenshot erstellt.
1: Wie das geht, dazu berät die Organisation kostenfrei telefonisch oder per Mail.
3: Der nächste Schritt, und das geht auch gerne alles parallel, ist die Inhalte melden auf der Plattform, auf der sie veröffentlicht wurde, oder den Plattformen. Und in den Suchergebnissen der Suchmaschinen, also Google zum Beispiel.
1: Um die rund 8000 Deepfakes von sich nicht nur zu melden, sondern auch zu löschen, hat sich Aurelia Lamprecht entschieden, eine Firma zu beauftragen.
4: Ich zahle 100 Euro im Monat. Paradoxerweise, dass ich das löschen kann. Aber es ist halt quasi eine KI, die gegen eine andere KI arbeitet. Also es ist ständig im Kampfmodus, sage ich jetzt mal. Und wenn ich jetzt aufhören würde, die zu bezahlen und die das nicht weiter durchgehend löschen, dann würde es einfach immer wieder reproduziert werden. Und das ist wirklich im Sekundentakt.
1: Wie kann man sich vor Deepfakes schützen? Laut der Präventionsexpertin des Landeskriminalamts Rheinland-Pfalz gibt es keinen absoluten Schutz.
5: Von Unbekannten.
6: Was man aber machen kann, ist, dass man zum Beispiel, wenn man einen Social-Media-Kanal hat, dass man dort genau schaut, wie sind die Privatsphäre-Einstellungen vorgenommen. Dass man darauf achtet, dass man Personen, die man nicht kennt, auch kritisch hinterfragt, ob man sie annimmt.
1: Helfen würde ein Gesetz, das das Erstellen und Verbreiten von pornografischen Deepfakes in Deutschland unter Strafe stellt. Dass das nun endlich auf den Weg gebracht wurde, hält Aurelia Lamprecht für dringend nötig.
4: Nicht mehr dieses Gefühl im Hinterkopf zu haben, wer ist es? Wird das weitergemacht? Und wie lange soll ich das auch noch zahlen? Also wie muss ich jetzt ein Leben lang 100 Euro zahlen? Das würde sehr viel verändern. Nicht nur für mich, sondern für so viele betroffene Opfer.
0: Auf unserer Homepage können Sie das Wichtigste zum Thema Deepfakes nochmals in Ruhe nachlesen. In unserer Regio-Tour diese Woche sind wir im Rhein-Lahn-Kreis. Und da liegen viele schöne Gemeinden, auch unser heutiges Hierzulanddorf. Wir besuchen Klingelbach. Der Ort grenzt ans größere Katzenellenbogen. Die Umgebung ist auch unter dem Namen Einrich bekannt. Die evangelische Kirche mit ihren gut 250 Jahren, die erhebt sich über den Ort. Die rund 800 Einwohner, die leben in beschaulicher Umgebung. Es wird aber auch gern gefeiert, zum Beispiel im Dorfgemeinschaftshaus oder in der Grillhütte. Wir schauen uns genauer in der Kirchstraße um. Die lässt erahnen, wie es hier mal im Mittelalter aussah.
7: Oberhalb der Kirchstraße in Klingelbach bereitet Christoph Mund seine Sämaschine vor. Der Schreiner hat vor einigen Jahren auf Gemüsebauer umgesattelt, gemeinsam mit seiner Frau Katja. Die Industriekauffrau wollte raus aus dem Büro.
8: Ich liebe es einfach draußen zu sein, mit der Natur zu arbeiten. Das erdet mich und gibt mir Energie und Kraft. Und das ist so viel schöner. Mittlerweile komme ich mir vor, wirklich wie Strafarbeit, wenn ich ins Büro muss.
7: Auch Tochter Michelle liebt die Arbeit im Familienbetrieb. Am liebsten bringt sie die frische Humuserde auf das neue Feld.
9: Ja, Mama.
7: Michelle weiß viel über Gemüse, das sie auch sehr gerne mag.
9: Möhre. Und Purzelbein.
7: Purzelbein, eine wenig bekannte Salatsorte, die auch Portulak genannt wird.
10: Und Jürgen, wie viel willst du denn haben?
11: Naja, so ein Pfund.
10: Okay. Guck mal so.
11: Ja, das ist okay.
7: Ihre Kunden empfängt Katja Pfeifermund auch schon mal direkt auf dem Feld.
12: Das ist halt die Frische, die das Ganze ausmacht. Hier weiß ich, wann es gesät wird, wann es geerntet wird.
7: Eine Wertschätzung, die die Gemüsebäuerin freut. Denn in ihrem Betrieb arbeiten sie sehr naturverbunden und ausschließlich in Handarbeit.
10: Und für dich.
12: Gut.
7: Früher hatten noch viele Landwirtschaft in der Kirchstraße. Doch das ist längst vorbei. Wie so vieles erinnert sich Hertha Kaden, die ihr ganzes Leben in der Kirchstraße verbracht hat.
13: Da oben war so ein kleines Häuschen, da waren lauter Leitern drin. Ich nehme an, das war für die Feuerwehr. Hier ist ein Bach gelaufen und da haben wir Kinder gespielt im Wasser.
14: So, Herr da. Jetzt mach's gut. Ich gehe jetzt in die Gesangsstunde, ja? Mhm. Tschüss.
15: Singt schön.
14: Ja, machen wir. Danke.
7: Christel Weber muss in die Kirche zur Probe. Die Singgemeinschaft Klingelbach feiert ein dreifaches Jubiläum. Die Gründung des Männerchores vor 140 Jahren. Die Frauen folgten vor 50 Jahren. Dann wurden beide Chöre zusammengelegt. Das war vor 30 Jahren. Die evangelische Kirche ist nicht nur Probenort, sondern auch Konzerthalle.
16: Dank ihm, dank ihm, dank ihm für den Segen.
7: Pfarrerin Melanie Schneider findet es großartig, wenn Leben in die Kirche kommt.
17: Wir planen die Kirche mit einem Architekturbüro zusammen ein klein bisschen vorsichtig umzugestalten, so dass man hier auch eher sowas wie Kirchencafé und so machen kann. Und beim Gründonnerstag zum Beispiel, da standen hier im Mittelgang überall Tische, also so eine richtige lange Reihe von Bierzeltgarnituren. Und da haben wir hier gesessen und tatsächlich richtig gegessen.
7: Mit einem Jubiläumskonzert Ende August hofft der Chor auf eine volle Kirche und darauf, dass noch weitere begeisterte Sängerinnen und Sänger mitmachen. Am Fuße der Kirche sorgen Kanalarbeiten dafür, dass die Kirchstraße ein tolles Trainingsareal für Volker Strack ist. Er wurde sogar Rheinland-Pfalz-Meister im Mountainbiken. Die Straße führt ihn zu seinen Streuobstfeldern, die er vor 30 Jahren angelegt hat. Direkt neben seinen Wiesen steht kein einziger Baum mehr. Volker Strack sorgt sich um das Tierwohl.
18: Irgendeiner muss ja mal was machen. Ja, und deshalb habe ich damals die Bäume gesetzt, um das einfach zu erhalten. Ja. Mit Wiese dazwischen, Esungsflächen für Rehe, Hasen. Drum sind auch hier Reisigshaufen, damit Rotschwänzchen und Vögel brüten können, Ringelnattern, Blindschleichen.
7: Auch Pfarrerin Melanie Schneider liebt die Natur. Sie genießt den Luthergarten an der Kirche, der im Lutherjahr 2017 angelegt wurde und sogar

0: ein Outdoor-Taufbecken hat.
1: Dass Kirche zu mir gehört, wusste ich eigentlich schon immer. Ich bin als leidenschaftlich als Kind in den Kindergottesdienst gegangen und dann in den Jugendkreis und so. Dass ich was mit Menschen machen will, wusste ich nach dem Abitur und was Sinnvolles.
0: Zu ihrer Kirchengemeinde gehören 7 Ortschaften. Gemeinsam mit dem Kirchenvorstand plant sie eine Wanderung, bei der sich 2 Dörfer treffen werden.
1: Begegnungsorte schaffen, das ist, denke ich, was ganz Wichtiges. Gerade in diesem Wandergottesdienst, da wird auch die Gruppe der neuen Konfirmandinnen und Konfirmanden mit ihren Eltern dabei sein. Und die kennen teilweise niemanden, die kennen sich als Gruppe nicht, die Familien kennen sich nicht. Und was gibt es Besseres, um sich zu begegnen, als einfach eine Stunde oder anderthalb auch draußen unterwegs zu sein?
0: Draußen in der Natur zu sein, für Volker Strack gibt es nichts Schöneres. Der 71-Jährige ist im Frühling täglich 4 bis 5 Stunden aktiv auf seiner Streuobstwiese mit rund 130 Bäumen. Und ständig werden es mehr. Die Arbeit ist fordernd.
2: Schönes Fitnessstudio. Besser wie in einem Gym irgendwo. Alles, Beine, Arme, alle Muskeln, sind alle Muskeln gefragt.
0: Nach so einem harten Training wartet in der Garage gleich die Belohnung auf den engagierten Naturschützer. Sein eigener Apfelwein. Gekeltert aus rund 80 verschiedenen Sorten. Mittlerweile kümmert er sich alleine um die Streuobstwiesen. Über Unterstützung würde er sich freuen.
2: Das ist natürlich Arbeit, klar, aber es ist eine Erfüllung. Es ist einfach für den Naturschutz was gemacht.
0: Zu Hause in der Kirchstraße bereiten Katja Pfeiffermund und ihre Tochter Michelle die Gemüseabholung für die Kunden vor. Das machen sie einmal die Woche direkt am Haus.
3: Prima, dann kann ich schon anfangen einzupacken,
4: ja.
3: Oder?
4: Ja.
3: Mir ist ganz wichtig, dass ich weiß, wo die Produkte herkommen. Und ich weiß, sie sind hier frisch vom Feld, werden frisch geerntet.
5: Ja, ich wohne im gleichen Ort. Ich bin 2 Minuten entfernt von hier. Ja, wer kennt sich eben auf dem Ort? Ja.
0: Die Kirchstraße in Klingelbach. Ein Platz, an dem sich die Menschen gerne begegnen und sich der Natur verbunden fühlen.
6: Verbunden fühlen sich offensichtlich auch viele unserer Zuschauer mit ihrer Heimat, dem Rhein-Lahn-Kreis. Denn wir haben auf unsere Bitte, uns Bilder aus der Region zu schicken, so viele Fotos bekommen. Alle Bilder finden Sie auf unserer Homepage. Und jetzt schauen wir uns noch ein paar genauer an. Manuela Pape hat uns dieses Frühlingsbild vom Wasserhäuschen in Singhofen geschickt. Christa Kesser schreibt zu ihrem Bild, wenn die Socke hängt, wird alle 14 Tage in Bornig ausgeschenkt. Dann gibt es Wein der örtlichen Winzergenossenschaften. Was ein netter Brauch. Und aufmerksame Beobachter hatte Rüdger Schröers auf seiner Fototour bei Kramberg. Vielen Dank für die vielen Zusendungen. Wir freuen uns, wenn Sie weitermachen. Schicken Sie uns die Bilder ganz einfach über diesen QR-Code. Und im Laufe der Woche, da blättern wir dann noch so ein bisschen in diesem tollen Fotoalbum. Mein Gast heute hat so viele Talente. Er ist Sänger, Chorleiter, Moderator und mit Leib und Seele Westerwälder. Johannes Kalpers. Vielleicht kennen Sie ihn ja, denn er ist seit Jahrzehnten auf den Bühnen des Landes zu Hause. Jetzt wird er 60 Jahre jung und wir reden über Höhen und Tiefen, über seine Talente und Auftritte.
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8: Eine beeindruckende Stimme und ein starkes Charisma. Sie machen Tenor Johannes Kalpers aus. Schon im Kindergartenalter zeigt sich sein Gesangstalent. Seine glasklare Stimme fällt auf. Mit 10 Jahren kommt Johannes Kalpers zu den Limburger Domsingknaben und lebt von da ab im musischen Internat in Hadamar. Als er 15 ist, macht er eine Ausbildung zum Chorleiter. Nur wenige Jahre später dirigiert er bereits seine ersten Chöre. Mit 26 Jahren steht Johannes Kalpers schließlich auf der Opernbühne.
9: Wir sind hier an geschichtsträchtigem Ort unterwegs. Genauer gesagt da, wo Rhein und Mosel zusammenfließen. Herzlich willkommen zur Sonntags-
8: Anfang der 2000er Jahre wechselt der Tenor in die Fernsehunterhaltung, moderiert unter anderem die SWR-Sonntagstour. Und parallel zu seinen Soloauftritten widmet er sich verstärkt der Chorarbeit. Heute steht Johannes Kalpers zwar nicht mehr so oft auf der Bühne wie früher, aber die Musik bleibt mit das Wichtigste in seinem Leben.

0: Und heute ist er bei uns, worüber ich mich sehr freue. Johannes Kalpers, herzlich willkommen.
1: Ich freue mich auch, Patricia. Danke für die Einladung.
0: Ja, wir haben uns, ich würde mal sagen, 20 Jahre bestimmt nicht gesehen.
1: Aber haben sich verändert, ne?
0: Ich wollte gerade sagen, ganz ehrlich, Johannes, du siehst aus wie früher. Du bist kein bisschen älter geworden. Wie machst du das?
1: Ja, wie machst du das?
0: Damit habe ich jetzt nicht gerechnet, dass du es einfach zurück...
1: Gesund leben,
0: das ist es.
1: Viel Schlaf.
0: Und Spaß haben.
1: Und viel Natur. Im Westerwald haben wir viel Natur. Und das ist es schon.
0: Also man kann es nicht glauben, tatsächlich in 4 Tagen wirst du 60. Manche Menschen haben Probleme mit diesem Alter. Wie ist das bei dir?
1: Ja, es ist schon ein besonderes Alter. Man weiß, jetzt kommt das letzte Drittel und die Rentenzeit steht bevor. Aber ich habe noch viel vorher. Mhm. Und solange ich fit bin, mache ich weiter.
0: Und du feierst auch direkt relativ groß mit Konzerten. Es gibt so Jubiläumskonzerte. Es hat so ein bisschen Tradition bei dir, ne? Dass du zum runden Geburtstag mal so ordentlich
1: drauf hast. Ja, es ging los mit dem 40. und 30. Bühnenjubiläum, 50., 40. und jetzt 60. und 50. Ob ich den 70., 60. nochmal mache, das steht in den Sternen. Aber jetzt machen wir nochmal ein richtig großes Ding.
0: Jetzt warten wir mal ab. Jetzt hast du ja nicht nur 60. Geburtstag, sondern auch noch 50. Bühnenjubiläum. Du hast tatsächlich mit 10 Jahren angefangen.
1: Ja.
0: Erinnerst du dich noch an deinen ersten Auftritt?
1: Ja, das war natürlich bei den Limburger Domsingknaben. Ich war erst in dem Nachwuchschor und kam dann in den großen Chor. Und dann gab es die ersten Konzerte, Domgottesdienste. Und dann habe ich sehr bald auch Solo singen dürfen. Mein Lehrmeister Matthias Breitschaft, Grüße gehen raus, hat heute Geburtstag. Hat dann gesagt, so, du darfst jetzt im Weihnachtskonzert, durfte ich dann in Maria durch den Dornwald gehen, ein Solo singen. Das ist ein Solopart, sehr schöner Satz von Kurt Hessenberg. Und da haben mir die Knie geschlottert, aber mit der Zeit gewöhnt man sich dann daran.
0: Warum Oper von Anfang an? Was ja, wie gesagt,
1: gar nicht mal so. Meine Liebe galt der kirchlichen Musik, also vor allem der Musik von Johann Sebastian Bach. Aber es war klar, eine Karriere als Tenor geht über die Oper. Und mein großes Vorbild, der Pfälzer Fritz Wunderlich aus Kusel, der hat natürlich Mozart gesungen. Und ich hatte auch eine Stimme, die für Mozart sehr gut geeignet war. Das war dann auch mein Hauptfach als lyrischer Tenor an der Oper.
0: Mhm. Du hast in diesen 50 Jahren viele große Opernsänger kennengelernt. Placido Domingo, José Carreras. Wie ist das, mit so Berühmtheiten zusammenzuarbeiten?
1: Ja, das war besonders großartig. Ich durfte in der Carreras-Gala José Carreras anmoderieren, hatte ein Lied, Wer Hoffnung hat, ist frei. Und das Umfeld hat ihn sehr abgeschirmt, aber die Begegnungen mit ihm waren unvergesslich. Ist so ein besonderer, charismatischer Mann und bescheiden, genauso wie Placido Domingo. Große Künstler, ganz bescheiden und toll in ihrer Art.
0: Jetzt muss man ja sagen, du warst selbst auf dem Weg, ganz großer zu werden im europäischen Bereich. Doch dann ist was passiert. Wir haben es gerade auch in dem Einspieler schon gehört. Du hast ins Moderatorenfach gewechselt. Ich sage jetzt mal nicht ganz freiwillig. Ja. Was war da?
1: Ja, ich habe schon als Jugendlicher begann das so mit Pollenallergie. Also kennt viele Leute heute Bäume, Gräser zu tun gehabt und auch gegen Staub. Und das ging dann, hatte sich dann vermehrt und auch ging dann in die Bronchien rein. Und ich musste zunehmend mich fit machen für meine Verpflichtungen. Und an der Oper ist das eine tägliche Mühle mit Proben und Vorstellungen. Und mein Hausarzt hat irgendwann gesagt, wie lange willst du das so machen?
0: Du hast auch Medikamente genommen?
1: Ja, ich musste Cortison systemisch nehmen, weil Sprays haben mich heiser gemacht. Also das braucht man ja gar nicht als Sänger. Ja, und dann wusste ich, ich muss einen anderen Weg gehen. Glücklicherweise bin ich durch den Sohn von Toni Marshall, Marc Marshall, schon früh ins Fernsehen gekommen und wurde immer wieder fürs Fernsehen auch gefragt. Und dann habe ich gedacht, ich will weiter singen. Ich hatte ja Lehramt an Gymnasien auch studiert für Musik. Und habe gesagt, nee, an die Schule möchte ich nicht, ich wollte weiter singen. Und dann hat sich dieser Weg geöffnet über den Grand Prix der Volksmusik. Dann habe ich einen Plattenvertrag bekommen. Dann kamen sehr schnell sehr viele Fernsehsendungen. Und dann konnte ich diesen wunderbaren zweiten Weg machen, in dem ich dann auch weiter singen konnte. Und das war mir das von Kindheit an das Wichtigste.
0: War das relativ schnell klar, dass du da einen weit anderen Weg findest? Oder war das erstmal ein tiefes Loch, in dem du da reingefallen bist? Weil zu hören, ich kann keine Opern mehr singen.
1: Ich kann das ganz offen sagen, das war eine Lebenskrise. Und es war auch für mich der Sinn des Lebens teilweise wirklich vorbei, eine Zeit lang. Aber ich hatte das Glück, mein Vater war Anwalt, Liebhaber von Bach, meine Mutter hat eher die leichte Muse gemocht. Ich habe im Studium schon immer leichte Musik, Operette und Schlager und sowas gesungen. Und deswegen war es keine Vergewaltigung meiner selbst, sondern ich habe gedacht, wie kannst du denn als Sänger überleben? Und dann habe ich gedacht, das probiere ich so.
0: Also hat geklappt. Die Musik hatte ich in das tiefe Loch reingeführt, aber die Musik hatte ich auch wieder rausgeholt.
1: Genau. Und es hat mich stärker gemacht, wie es vielen Menschen geht. Diese Tiefs stärken einen und geben eine große Resilienz. Und dann kann einen so schnell nichts mehr umhauen.
0: Das ist schön zu hören. Wir haben im Archiv so wunderschöne Ausschnitte gefunden. Wir konnten uns eigentlich kaum entscheiden. Wir wollten natürlich noch mal ein bisschen reinhören. Und wir haben uns für ein Archivstück entschieden. Das war 2005. Da hast du gesungen, gemeinsam mit den Limburger Domknaben.

0: Ich kriege ja ein bisschen Tränen in die Augen, muss ich ehrlich sagen. Vorhin in der Probe war das schon so und jetzt auch wieder so ein bisschen Gänsehaut, weil das Lied so schön ist. Wie ist das für dich, wenn du dich da selber so hörst?
1: Ja, vor allen Dingen möchte ich mal sagen, das ist die schönste Aufnahme der Knaben, die ich je gehört habe. Die Buben haben so toll gesungen bei dieser Aufnahme, die Domsignalen, die Limburger. Und es ist meine Kindheit. So bin ich auch groß geworden und das berührt einen.
0: Das ist schon, gerne sitzen wir beide ein bisschen da und bräuchten ein Taschentuch. Ja, so. Aber du hast gerade vorhin von den großen Stars geredet, die so bescheiden sind. Jetzt bist du selber so bescheiden und lobst die Domknaben und nicht deine eigene Leistung.
1: Ja, also die können ja andere beurteilen. Die Aufnahme ist insgesamt sehr schön und ich habe diesen Auftritt, der ist für mich besonders mit dem Buben immer gewesen. Mhm. Wir haben viele Konzerte gemacht, mit Klaus Klum, dem Chorleiter auch. Auch Matthias Breitschaft mit dem Buben. Es waren immer großartige Momente.
0: Jetzt schaffst du dir andere großartige Momente als Chorleiter. Und du hast momentan tatsächlich 7 Chöre unter deiner Regie. 3 davon in der Pfalz. Du selber lebst im Westerwald. Wie kriegst du das koordiniert?
1: Ja, ich bin noch fit und ich fahre gern. Also ich war ja eine Zeit lang in der Pfalz. Jetzt bin ich wieder in meiner Heimat. Ich fahre mittwochs, donnerstags in die Pfalz. Da habe ich 3 wunderbare Chöre, unter anderem die Voices in Rödersheim, die Meisterchor im Chorverband Rheinland-Pfalz sind. Tolle Leute, die haben Wettbewerbe gewonnen. Wir machen jetzt eine Konzertreise nach Berlin. Und das macht einfach riesig Freude, begeisterte Amateure dann auch zu Höchstleistungen zu bringen. Und die sind mit Herzblut dabei und das ist das Allerwichtigste.
0: Es gibt einen besonderen Chor, zu dem ich selber auch ein bisschen Bezug habe, der Sonntagschor Rheinland-Pfalz. Ja. Der wurde damals in der Sonntagstour aus der Taufe geholt, sozusagen. Ja. Und seit 2023 leitest du ihn. Was ist das Besondere noch an diesem Chor?
1: Ja, damals haben die Chorverbände gesagt, Mensch, du machst die Sonntagstour, du bist doch so ein Chormensch, wollen wir nicht mal was für die Chöre tun? Und dann haben wir das im SWR besprochen.

0: Genau, das ist das Besondere. Wir haben ein paar Bilder. Da sieht man, wie Johannes Kalpers mit dem Chor arbeitet.
1: Ja, das war schon bei dem Casting. Das ist der Andy Feil.
0: Weil man muss sich darauf bewerben. Diese Menschen, die kommen aus ganz Rheinland-Pfalz. Also die sind nicht in einem Ort. Die treffen sich einmal im Monat, um gemeinsam zu üben und zu proben. Wie schaffst du es denn, wenn man sich nur einmal im Monat als Chor trifft, so ein Niveau zu halten?
1: Das sind natürlich ambitionierte Sängerinnen und Sänger, die in ihren Vereinschören auch führend sind. Und die entschließen sich dann nicht als Konkurrenz, sondern als zusätzliches Angebot im Sonntagschor zu singen. Und die lernen zu Hause ihr Zeugs, die lernen mit Playbacks. Und dann kommen sie sonntags und wir fügen das zusammen, arbeiten musikalisch. Und dann singen wir oft auch an den Sonntagen direkt ein Konzert.
0: Und achtmal im Jahr gibt es dann Konzerte wie diesen hier. Das war auch für den SWR auf der ganz großen Bühne. Das ist das, was du momentan in deinem im hauptsächlichen Leben machst. Aber ja, du bist auch noch Westerwaldbote, Botschafter.
1: Botschafter des Westerwaldes.
0: Was genau macht man da?
1: Da spricht man, so wie ich das immer tue, mit Liebe über seine Heimat und sagt, wie schön es da ist und wie lebenswert es da ist. Und man kann nur jedem empfehlen, in den Westerwald zu ziehen.
0: Jetzt sagt man ja der Pfalz nach, die ist so, also es ist immer so umgänglich, die Menschen dort und so feierfreudig. Und du hast ein paar Jahre in der Pfalz gelebt, aber es hat dich nicht gehalten.
1: Ja, die Pfälzer sind schön, sind tolle Menschen. Die Landschaft ist großartig. Die Toskana Deutschlands ist natürlich toll. Aber der Westerwald ist meine Heimat, das sind meine Wurzeln. Allein schon die Sprache, wenn ich sie höre, du merkst, ich rolle ja das R auch, wenn ich die Menschen höre, das ist für mich Heimat, der Sound.
0: Dort finden auch die Geburtstagsjubiläenkonzerte statt, am 9.5. in der Stadthalle in Ransbach-Baumbach.
1: Das ist meine Heimatstadt.
0: Am 16.5.
1: In an der Nahe im Gesellschaftshaus, das ist der Geburtsort meiner Mutter und da besteht immer noch eine besondere Beziehung zu diesem Ort.
0: Wundervoll, und das alles rund um den 60. Geburtstag. Wenn du einen Wunsch frei hättest, was würdest du dir wünschen?
1: Gesundheit.
0: Okay. Und weil, dass die Stimme weiterhin trägt, dass
1: auch
0: es weiterhin Spaß macht.
1: Ja. Musik, viel Musik.
0: Ich, Johannes, ich wünsche mir, ich habe nämlich auch bald Geburtstag, dass es nicht wieder 20 Jahre dauert, bis wir uns wiedersehen.
1: Das wünsche ich mir auch. Ich
0: freue mich sehr, dass du heute mein Gast warst.
1: Danke für die Einladung, Patricia.
0: Danke und viel Spaß bei den Konzerten.
1: Dankeschön.
0: So, mein Gast morgen, der bringt mir dann hoffentlich was mit. Alexander Kreis, der ist Edelstein-Schleifermeister. Er durfte einen ganz besonderen Stein bearbeiten, den größten Imperial-Topas der Welt. Das ist unumstritten ein Höhepunkt seiner bisherigen Laufbahn und wir erfahren morgen mehr darüber. Damit geben wir ab, direkt an SWR Aktuell. Daniela Schick und Florenz Herbst, die haben die neuesten Meldungen des Tages für Sie. Wir verabschieden uns für heute aber nur. Wir wünschen einen schönen Mittwochabend. Ich freue mich, wenn wir uns morgen wiedersehen, pünktlich ab 18.15 Uhr zur Landesschau Rheinland-Pfalz. Ich bin da und ich hoffe, Sie auch. Bis dann. Tschüss.
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14: Drei Uhr morgens, Fischer Mohammed aus der kleinen Stadt Sur hofft auf einen guten Fang im Golf von Oman, unweit der Straße von Hormus. Das Sultanat Oman ist berühmt für den Fang großer Mengen an Fisch. Es gibt bestimmte Arten, für die Oman besonders bekannt ist, wie Thunfisch und Salsul. Mit dabei sein Fischerkollege Yasser. Seitdem sie Kinder sind, fahren sie zur See, um zu fischen und können sich auch heute über ihr fischreiches Fanggebiet freuen. Ein Fisch nach dem anderen haben sie am Haken. Heute haben Yasser und Mohammed Glück. Sie haben einen Thunfisch gefangen. Der verkauft sich immer gut. So eine krasse Zeit haben sie noch nicht erlebt.

0: lebt, sagen sie. Man wisse derzeit nicht, was der nächste Tag bringt. Der Krieg, die Sperrung der Straße von Hormus, hat große Teile der Wirtschaft lahmgelegt. Auch für sie bedeutet der Konflikt Einschränkungen. Sie hoffen, dass dieser wichtige Seeweg dauerhaft wieder geöffnet wird. Das ist zum Vorteil für alle, denn Krieg nützt niemanden. Für uns Fischer bedeutet das, dass wir wieder tiefer ins Meer vorstoßen können, um größere Fische aller Art zu fangen. Ob sie wieder so fischen können wie früher, hängt an der Frage, ob sich die USA und Iran auf ein Abkommen einigen können. Aber selbst wenn, es bleibt ein grundsätzliches Problem bestehen.
1: Iran hat gelernt und gemerkt, dass er selbst unter schwerstem Beschuss mit allem, was die Arsenale aus der Luft Amerikas und Israels hergeben, immer noch widerstehen kann und weiterhin erfolgreich die Region unter Druck setzt, angreift und Kontrolle über die Straße von Hormus ausübt. Warum sollte er also jetzt diese Kontrolle wieder abgeben?
0: Nicht zum ersten Mal setzt Iran die Straße von Hormus als Druckmittel ein. So haben zum Beispiel die iranischen Revolutionsgarden mit ihren kleinen Schnellbooten den Schiffsverkehr gestört. Vor 3 Jahren entführten sie einen Öltanker in iranisches Gewässer, meldete das US-Militär damals. 2019 enterten iranische Spezialeinheiten einen britischen Öltanker. Eine Machtdemonstration mit der Botschaft, wir können die Straße von Hormus blockieren. Tatsächlich ging der Schiffsverkehr zurück. Damals eskalierte der Atomstreit, und Iran wollte so weitere US-Sanktionen abwenden. Die USA schickten Kriegsschiffe, verhinderten weitere Aktionen dieser Art.
1: Es ist leider sehr einfach für den Iran, die Straße faktisch zu blockieren, denn damit die kommerzielle Schifffahrt zum Erliegen kommt, reicht ja alleine die Ankündigung einer Verminung. Dazu muss doch gar nicht sichergestellt sein, dass wirklich Minen da sind, alleine, dass man davon ausgehen kann, dass der Iran das getan hat, reicht.
0: Jetzt will Iran sogar eine Maut für die Schiffspassage verlangen. Für eine natürliche Meerenge keinen von Menschen gebauten Kanal.
1: Das ist sowohl völkerrechtlich als auch seerechtlich völlig außerhalb dessen, was wir akzeptieren können. Und machtpolitisch schon mal gar nicht. Denn das, was der Iran sich hier ja rausnimmt, ist die Kontrolle über die vitalen Lebensgrundlagen der Staaten am Golf und eines wesentlichen Teils des Welthandels, wenn es um Öl und Gas geht.
0: Und vor allem auch um Stickstoffdünger. 30% des weltweit gehandelten Düngers kommen aus riesigen Fabriken der Golfstaaten. Auch Oman stellt große Mengen her. Durch die Blockade der Straße von Hormus können Bauern in Afrika zum Beispiel ihre Felder nicht düngen. Yasser und Mohammed sind auf dem Rückweg zum Hafen von Sur. Dort werden sie ihren guten Fang von heute verkaufen. Sie beide hoffen, dass der Konflikt zwischen USA und Iran ein Ende findet. Zumindest was die Straße von Hormus angeht. Was die lokale und internationale Lage betrifft, so hoffen wir, dass die Beziehungen wieder so werden, wie sie einmal waren. Wir hoffen auf Verhandlungen zwischen Iran und seinen Nachbarländern, sowie mit anderen Staaten. Es gibt keinen anderen Weg als eine friedliche Lösung. So wie Sie sehen das die allermeisten Menschen in den Golfstaaten. Der Krieg, die Sperrung der Straße von Hormus, hat die relative Sicherheit der Vergangenheit zerstört.

0: Sprengungen im Tagebau von Olmalik. Wir sind in Zentralasien, in Usbekistan. Hier sprengen sie kupferhaltiges Gestein aus den Wänden, damit die Bagger anschließend ihre Arbeit machen können. 1,3 Milliarden Tonnen wurden so seit 1959 abgeräumt, erklärt uns Projektleiter Aksam Askarov. Ergebnis: ein 4 Kilometer langes und 600 Meter tiefes Loch. Nebenan entsteht schon der nächste Krater. Vor 8 Jahren haben hier noch Häuser gestanden. In 5 Jahren wird die ganze Region Teil einer Rohstoffsuperlative sein, sagt Askarov. Wenn diese beiden Tagebaue vereinigt sind, werden sie eine Länge von 11 Kilometern haben. Es wird dann der größte Kupfertagebau der Welt sein. Die größte Kupfermine der Welt. Für eine Welt, deren Hunger nach Rohstoffen immer größer wird. Neben Kupfer werden hier auch Gold, Zink, Wolfram und Molybdän abgebaut. Die Bedeutung besonders kritischer Rohstoffe wächst, aber auch die von Kupfer. Die Nachfrage nach Kupfer wird bis 2025 weltweit um etwa 40% steigen. Erstmal braucht man es für die grüne Energie und dann vor allem die Digitalisierung. Alle diese Prozesse brauchen Kupfer. Die Produktion muss gesteuert werden, der Verkauf aber auch. Der Westen braucht Rohstoffe für seine grüne Industrierevolution und für Forschung und Verteidigung. EU-Präsidentin von der Leyen umwirbt deshalb Usbekistan. Im vergangenen Jahr noch erweiterte sie mit Präsident Mirziyoyev das gemeinsame Partnerschaftsabkommen. Die Regelungen zu Rohstoffen aber eher schwammig. Anders die USA. Usbekistans Präsident zu Besuch im Weißen Haus. Mit gleich 4 Amtskollegen aus Zentralasien. Es geht um seltene Rohstoffe. Milliardenschwere Abkommen werden am Ende angepeilt. Es gibt Lob für Trump aus Usbekistan. Vor ihnen hat kein US-Präsident Zentralasien so behandelt, wie sie es jetzt tun. Ich und meine Kollegen sind ihnen sehr dankbar. Rohstoffe für die Welt. Auf einem riesigen Gelände entstehen neue Anlagen auf dem Weg von der Kupferförderung zur Schmelze. Jobs entstehen, 35.000 arbeiten schon jetzt in Olmalik. 40 Nationalitäten sind hier, manche nur, bis die neuen Anlagen in einigen Monaten fertig sind, wie diese Monteure aus Indien. Kommen viele Inder her? Ja. Es können so 6.000 sein. Diese Anlage ist schon 60 Jahre alt. Aber eine neue Kupferschmelze ist in Planung, auch mit Krediten aus Deutschland. Für einen Rohstoff, dessen Wert sich in den vergangenen 5 Jahren verdoppelt hat. 150.000 Tonnen Kupfer werden hier jährlich in Platten gegossen. Bis 2030 soll es 3-mal so viel sein. Es wird so sein. Mit der Zeit werden wir die Kapazität unseres Kupferkombinats erhöhen. Und dann werden auch die Lieferungen in die Europäische Union zunehmen. Bis dahin werden sich die Bagger weiterfressen. Erst in diese kleine Siedlung, dann weiter Richtung Olmalik. Die Bewohner müssen umziehen. Die Entschädigung sei reduziert worden, erzählen uns die Leute auf der Straße. Dennoch, sie haben eine Arbeit, von der sie leben können, aber auch ein Leben, das die Arbeit nie vergessen lässt. Meine Enkel arbeiten hier als Schweißer, Kranführer und Elektriker. Sie bekommen ein gutes Gehalt. Aber wir sind müde. Jeden Tag gibt es Explosionen, das Haus wackelt. Jeden Tag müssen wir etwas reparieren. Wir sind müde. Und wenn es Explosionen gibt, schreien die Kinder. Jeder hat Angst und schreit: Mama, Papa. Eine Wohnung weit weg von den Explosionen hat die Firma der Familie versprochen. Die Zukunft der Kinder könnte sicher sein. Vielleicht nicht nur im Bergbau. Denn der soll das Land insgesamt voranbringen. Das Ziel, nicht nur Rohstoffe liefern, sondern fertige Produkte daraus. Das Kupfer soll auch hier Entwicklung treiben. Bei den riesigen Lastwagen klappt das schon. Es ist einfach billiger, diese Art Lastwagen in Usbekistan zu produzieren. So können wir sie auch selbst reparieren. Wir organisieren die Produktion in Usbekistan. Das hilft auch, den eigenen Technologiesektor zu entwickeln? Ja, das ist ein Teil davon. Und Europas Technologiesektor? Europas Ziele bei Klimaschutz und Verteidigung? Vieles hängt am Zugang zu Rohstoffen wie Kupfer oder Molybden. Auch in Zentralasien hat der Wettlauf um die Ressourcen begonnen, nicht nur mit den USA.
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0: Guten Morgen.
1: Morgen.
2: Schönen guten Morgen.
1: Es hat nicht sollen sein.
3: Nee, man sieht hinten auch im Hintergrund frustrierte Bayern-Spieler.
1: Und ist auch schade.
3: Falls Sie es nicht mitbekommen haben, der FC Bayern München hat das Endspiel nicht erreicht. Es hat nicht gereicht, muss man sagen, am Ende dann doch. Mhm. Killerinstinkt hat gefehlt, sagt Manuel Neuer. Und so kann es gehen. 1-1 am Ende.
1: Ja, ich meine, wenn du direkt nach 3 Minuten was kassierst.
4: Dann rennst du hinterher, ne?
3: Ja.
4: Hast du noch Bilder? Ich glaube, du hast noch Bilder, ne?
3: Ich habe, ich weiß
4: ja,
3: nicht,
4: gut,
3: ich noch Bilder habe, aber...
4: Doch, du hast noch Bilder, traurige Bilder. Auch wir hätten ihnen doch ganz gerne andere Gesichtsausdrücke gezeigt, aber so ist das nun mal.
3: Ja, zwei gute Mannschaften. Und die eine war ein bisschen besser.
1: Das Tor der Bayern kam einen Tacken zu spät, weil das erste war ja so früh, dass man das noch eine lange Zeit hatte, das zu korrigieren.
3: 93. Das war spät.
4: Ich habe auch gehört, die anderen hatten einen Plan. Bayern noch nicht. So war der Zwischenstand, den ich zwischendurch mal hörte.
3: Ja, ja, ja, okay. Aber so ist es. Das muss man akzeptieren. Und Kompany hat es auch gemacht.
1: Mhm. Fairer Verlierer.
3: Sehr gut.
1: Das finde ich wirklich richtig gut. Jetzt gehen wir nach Hamburg zur Tagesschau.
4: Susanne Daubner hat die Nachrichten.
3: Guten Morgen.
5: Guten Morgen. Einen schönen guten Morgen nach Köln. Einen schönen guten Morgen, meine Damen und Herren. Nach Darstellung von Präsident Trump stehen die USA kurz davor, den Krieg mit Iran zu beenden. Es habe zuletzt sehr gute Gespräche gegeben. Eine Einigung sei daher wahrscheinlich. Iran dürfe aber keine Atomwaffen besitzen. Die USA hatten Vorschläge für ein Friedensabkommen gemacht. Das Regime in Teheran erklärte, diese zu prüfen. Für den Fall, dass Iran nicht zustimmt, kündigte Trump neue Angriffe an. Die einseitig von der Ukraine ausgerufene Waffenruhe funktioniert offenbar nicht. Der ukrainische Präsident Selenskyj sagte, Russland antworte auf den Vorschlag nur mit neuen Angriffen. Der Kreml drohte unterdessen erneut mit einem massiven Luftangriff auf Kiew, sollte die Ukraine versuchen, die Gedenkfeiern am 9. Mai in Moskau zu stören. An dem Tag erinnert Russland an den Sieg der Sowjetunion über Nazi-Deutschland. Mit wie vielen Steuern kann der Staat künftig rechnen? Das wird die Frühjahrssteuerschätzung zeigen, die heute von Bundesfinanzminister Klingbeil vorgestellt wird. Die Prognose der Expertinnen und Experten ist Grundlage der Haushaltsplanung von Bund, Ländern und Kommunen. Die Frühjahrsschätzung findet in einer wirtschaftlichen Schwächephase statt. Mit einer einzigen Spende erhielt die AfD im Bundestagswahlkampf im vergangenen Jahr rund 2,3 Millionen Euro. Über die Rechtmäßigkeit dieser Spende verhandelt heute das Berliner Verwaltungsgericht. Das Geld sollte für Plakatwerbung eingesetzt werden und stammte laut AfD von einem früheren österreichischen Politiker. Die Bundestagsverwaltung geht dagegen davon aus, dass die Spende tatsächlich von einem nicht genannten Dritten stamme und hält sie deswegen für unzulässig. Die AfD fordert die Rückzahlung des Geldes. Um den Tod des verurteilten Sexualstraftäters Epstein ranken sich allerlei Gerüchte. Nun hat ein Gericht ein neues Indiz veröffentlicht, das die offizielle Todesursache einen Suizid stützen könnte. In dieser Notiz, die in einem Buch Epsteins gefunden worden sein soll, steht unter anderem, es sei ein Privileg, sich den Zeitpunkt für den Abschied selbst aussuchen zu können. Ob der Zettel wirklich von Epstein stammt, ist unklar. Die nächste Tagesschau sehen Sie um 6. Jetzt geht es weiter in Köln mit Anna Planken, Sven Lorig und Peter Grossmann.
1: Dankeschön, Susanne. Schönen guten Morgen.
3: Morgen.
4: Kommen Sie rein in diesen Donnerstag. Diese Themen haben wir für Sie.
1: Es sind wahnsinnig viele Menschen, 1,6 Millionen Menschen, die immer noch ein Problem mit Long-Covid haben, mit diesem totalen Erschöpfungssyndrom. Und das ist auch für Angehörige katastrophal. Heute gibt es ein Forschertreffen international.

0: in Berlin. Da schauen wir heute drauf.
1: Und es gibt heute auch in Berlin den Baugipfel. Und das ist so ein bisschen ärgerlich für die Bauindustrie, weil die eigentlich gedacht hatte, letztes Jahr Turning Point, jetzt geht's nach vorne. Und dann hat der Iran-Krieg jetzt doch wieder alles umgeworfen. Über Lösungen wird diskutiert.
2: Und vielleicht hat Manuel Neuer das richtig zusammengefasst. Er hat gesagt, uns fehlte dann der Killerinstinkt vor dem Tor. Am Ende gab es gestern ein 1:1 der Bayern gegen Paris. Das bedeutet, nicht die Bayern sind im Endspiel, sondern die Franzosen. Mehr dazu gleich bei mir.
0: Und nach dem Regen gestern, ich habe völlig verdrängt, was dann heute kommt. Dafür haben wir aber Donald.
3: Hier im Westen wird es schöner, aber in Sachsen wird es heute noch ein sehr trüber Tag.
0: Okay, wir sind die Aussichten für alle.
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3: Tiefbarbett hat sich entschieden, nur langsam abzuziehen. Schönen guten Morgen, herzlich willkommen. Liegt heute zwar schon über Polen, aber zieht langsam weiter in Richtung Weißrussland. Hier sieht man diesen roten Klecks. Vor allem Richtung Ukraine ist wirklich jetzt die Hitze vorhanden. Temperaturen dort von über 30 Grad. Sie sehen, das ist dann wärmer als beispielsweise hier im Mittelmeerraum. Und Sie sehen, so ein Ausläufer reicht noch bis zu uns. Und das ist dann das Regengebiet, das wir auch sehr schön hier auf dem Radarfilm noch sehen können. Der Regen von gestern im Norden, der langsam abstirbt. Aber hier dieses zweite Regengebiet, das von Baden-Württemberg bis nach Sachsen reicht. Und das Ganze wird sich dann hier heute noch längere Zeit halten. Das bedeutet für den Vormittag, trüb ist es im Osten mit diesen Regenfällen, die aber dann von Westen und Nordwesten her langsam dann nachlassen. Und vor allem Richtung Nordsee. Dort ist es dann komplett wolkenlos, zum Teil schon. Schönste Wetter also dort, auch am Nachmittag höchstens ein paar Quellwolken, die von Schleswig-Holstein dann mal rübertreiben in Richtung Nordsee. Auch über der Ostsee dann überwiegend sonniges Wetter und es fängt dann auch an, weiter Richtung Süden und von Westen her aufzulockern. Einzelne Schauer dann vor allem noch im Südwesten, eventuell ein Gewitter am Alpenrand und der Regen in Sachsen wird dann insgesamt auch langsam zumindest schwächer. Die Temperatur dort dann aber nur mit Mühe 10 Grad, drumherum mit Sonnenunterstützung durchaus dann auch schon mal über 15. Der Wind weht heute an den Küsten, zum Teil noch mit Stärke 4 aus Nordost. Im Süden ist es eher schwacher westlicher Wind. Und der Trend für morgen. Noch morgen noch Restwolken über Sachsen, aber wahrscheinlich kein Regen mehr. Eventuell über dem Schwarzwald oder über den Alpen dann ein kurzes Gewitter. Ansonsten aber dann trocken für alle. Der Samstag noch deutlich schöner, bis zu 25 Grad im Südwesten. Nur ganz vereinzelte Schauer und Gewitter. Auch der Sonntag überwiegend trocken. Erst am Montag wird es dann wieder deutlich wechselhafter und kühler.
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0: Danke, Donald. Die Corona-Zeit ist ja lange vorbei, glücklicherweise, denkt man so. Stimmt aber gar nicht für 1,4 Millionen Menschen in Deutschland. Die haben nämlich das sogenannte MECF-Syndrom. Das ist eine Abkürzung, kompliziert. Für einen noch komplizierteren medizinischen Begriff sagen wir einfach Long-Covid. Bislang gibt es da keine Therapie, die Menschen sind antriebslos, im schlimmsten Fall können sie den ganzen Tag nur im Bett liegen, sind extrem lichtempfindlich, geräuschempfindlich und auch für die Angehörigen ist es natürlich eine Katastrophe. Die Forschung kommt aber voran und berät sich ab heute auf einem Kongress in Berlin.
5: Alina Zimmermann infizierte sich 2021 mit dem Coronavirus. An den Folgen leidet die 35-Jährige bis heute.
6: Ich habe extrem mit der Erschöpfung zu kämpfen, was dann natürlich so im Alltag sehr, sehr einschränkt. Luftnot kommt mit dazu, also mal eben so eine Treppe laufen ist für mich recht schwierig.
5: Bisher habe keine Therapie geholfen, deshalb unterzieht sie sich einer sogenannten Immunadsorption. Dabei wird ihr Blutplasma abgeleitet und in einer Maschine Antikörper entzogen. Die Behandlung ist Teil einer Studie, geleitet von Carmen Scheibenbogen. Die Forscherin der Charité Berlin erhofft sich davon einen Durchbruch im Kampf gegen Long-Covid und die Erkrankung MECFS.
7: Wir würden dann jetzt bei denen, wo wir sehen, das ist der richtige Behandlungsansatz, im nächsten Schritt diese Antikörper produzierenden Zellen aus dem Körper entfernen. Dafür müssen wir Medikamente geben. Und das würde dann unter Umständen dazu führen, dass die Erkrankung komplett verschwindet und auch anhaltend wegbleibt.
5: Auch darum geht es ab heute bei einem Wissenschaftskongress in Berlin. Ein weiteres Thema, die Diagnose von Long-Covid und MECFS. Auch hier brauche es noch mehr Fördermittel und Forschung.
8: Schön wäre zum Beispiel ein diagnostischer Biomarker, dass man, sage ich mal, mit wenig Aufwand bei hoffentlich bald jedem Arzt innerhalb von kürzester Zeit eine Diagnose bekommen kann und nicht 2-3 Jahre bei zig Ärzten einer Diagnose hinterherlaufen muss. Das ist tatsächlich heute immer noch die Realität für die meisten Betroffenen.
5: Schnelle Fortschritte in der Forschung wünscht sich auch Patientin Alina Zimmermann und dass die Behandlung hilft, ihre Krankheit zumindest etwas zurückzudrängen.
0: Wir bleiben bei Menschen, die sich um andere kümmern, die zu jedem gehen, der in Not ist. Sie rasen zu jedem Unfall, bergen jeden Toten. Alle kümmern sich um die Opfer. Aber was ist eigentlich mit den Helfern? Denn am Ende eines Tages bleibt vielleicht was hängen bei Polizisten, bei Rettungssanitätern, bei Feuerwehrmännern und Frauen, bei ehrenamtlichen Helfern. Wie können die das verarbeiten? Darüber spricht der Deutsche Feuerwehrfachverband heute in Fulda. Und wie wichtig das Thema ist, zeigen unter anderem diese Beispiele hier.
9: Ein Unfall auf einer Bundesstraße in Niedersachsen vergangenes Jahr. 5 Menschen sterben, mehrere werden verletzt. Bilder wie diese bleiben teilweise auch bei den Einsatzkräften, wie hier beim Rettungsdienst in Kloppenburg.
10: Offenbar meint man, wir haben den harten Kern, ja, den strahlen wir nach außen hin vielleicht aus und sie sind auch professionell, aber im Inneren sind auch wir Menschen wie jeder andere auch und müssen auch mit diesen Bildern, Ereignissen leben und die verarbeiten, genauso wie alle anderen auch.
9: Immer mehr Hilfsorganisationen und Feuerwehren wollen ihre Kollegen im Ernstfall auch seelisch unterstützen. Das Deutsche Rote Kreuz in Kloppenburg in Niedersachsen bildet dafür extra Krisenhelfer aus. Denn Einsatzkräfte erleben immer wieder belastende Situationen. Das kennt auch Feuerwehrchef Dennis Wichert aus der Kleinstadt Halver in Nordrhein-Westfalen.
11: Gerade hier im ländlichen Bereich ist die Häufigkeit, dass wir die Personen kennen, dass wir die Einsatzadresse kennen, schon groß. Es ist nicht eine anonyme Großstadt, sondern unsere kleine Stadt Halver hat knapp 17.000 Einwohner. Da kennt man sich dann halt schon mit unseren knapp 170 Einsatzkräften.
9: Die Feuerwehr in Halver hat deshalb ein kleines Team zur psychosozialen Unterstützung der eigenen Leute. Ähnlich wie die Krisenhelfer, die das Deutsche Rote Kreuz in Kloppenburg ausbildet. Ihre Hilfe soll die Kollegen fit halten, auch für zukünftige Einsätze.
12: Grundsätzlich ist es so, wenn wir nur noch traumatisierte Retter haben, wird niemandem mehr geholfen und keiner rettet mehr. Und deshalb müssen wir alle psychisch gesund bleiben und das ist sehr, sehr wichtig.
9: Die seelische Hilfe für Einsatzkräfte soll also langfristig allen helfen.
1: Gestern haben wir darüber gesprochen, über die hohen Umfragewerte der AfD. Das sind die Erfolge, mit denen sich eine Partei natürlich gerne schmückt. Aber es gibt auch andere Dinge, die lieber nicht in die Öffentlichkeit sollen. Wie zum Beispiel die Kritik, die sich in unterschiedlichen Landesverbänden zusammenbraut. Immer wieder parteiinterne Kritik am Führungsstil. Immer wieder auch Beschwerdebriefe von sogenannten Abweichlern, wie in der AfD mit ihnen umgegangen wird. Was da genau passiert, zeigt unsere Dokumentation Inside AfD.
13: Die AfD zieht von Erfolg zu Erfolg und die Vorsitzende betont ihre Offenheit.
14: Sie kennen unsere Partei, wir haben eine offene Diskussion und auch eine wohltuende Streitkultur.
13: Wie hält es die AfD mit der internen Meinungsfreiheit? Wie geht sie mit Kritik aus den eigenen Reihen um? Eine mühsame Recherche. Zunächst will niemand vor die Kamera. In Hintergrundgesprächen hören wir von viel Kritik an der Parteiführung. Es häufen sich Beschwerdebriefe wie dieser aus Weidels Landesverband Baden-Württemberg vom März. In der Überschrift heißt es: Von der Basisdemokratie zur autokratischen Funktionärspartei. Über Machtklicken, Rechtsbrüche und Ausschaltung der Gewaltenteilung. Auf 6 Seiten prangern Parteimitglieder die Entstehung autokratischer Herrschaftsallüren an, sowie einen Abbau der innerparteilichen Demokratie. Die AfD Baden-Württemberg schreibt uns dazu, der Brief besitze keine formale Legitimation. Von den 5 Unterzeichnern des Briefes geht nur sie vor die Kamera, Karin Pütz, die ehemalige Vorsitzende der AfD-Landesschatzmeisterkonferenz in Baden-Württemberg. Gegen sie läuft ein Parteiausschlussverfahren. Sie konkretisiert die Vorwürfe.
15: Für die Mitglieder, die noch nicht lange dabei sind, die nicht wissen, wie es läuft, den macht man dann halt in die WhatsApp-Gruppen dann da rein und sagt so, zack, jetzt ist der dran und jetzt müsst ihr den wählen. Und dann wird es so gemacht.
13: Der AfD-Landesverband Baden-Württemberg teilt uns dazu mit, Landesparteitage folgen klar geregelten, transparenten und überwachten Verfahren. Wir haben den AfD-Bundesvorstand um eine Stellungnahme zum Beschwerdebrief gebeten. Es gab keine Antwort. Der Landesverband weist alle Vorwürfe zurück.
15: Ich bin ja auch immer noch in verschiedenen Gruppen drin. Ich kriege ja auch noch vieles mit. Und es ist tatsächlich so ein bisschen sektenartig. Ja? Also eigentlich möchte ich da raus.
13: Die AfD wird sich weiter nach ihrem Umgang mit Kritikern fragen lassen müssen.
1: und die ganze Dokumentation ins

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1: Nach einer schweren Operation geht's in die Reha. Na klar, da ist dann mit der Klinik alles abgesprochen. Man kommt da hin und dann plötzlich heißt es, nö, abgelehnt. Sie werden hier nicht behandelt. Das ist einer Frau passiert und dieser Fall wird heute Vormittag ab 11 Uhr sogar vor dem Bundesgerichtshof in Karlsruhe verhandelt. Dabei geht es aus Sicht der Frau um Diskriminierung. Sie wurde nämlich damals abgelehnt, sagt sie, weil sie blind ist.
2: Die Gedanken sind frei und Renate S. hat keine schönen Gedanken an den Sommer 2022. Damals sollte sie nach einer Knie-OP in Reha. Mit der Klinik war alles besprochen, doch dann wurde sie dort nicht aufgenommen.
3: Der erste Satz war gleich nicht guten Tag, wie geht's Ihnen oder irgend so etwas, sondern gleich, wir nehmen Sie nicht auf, weil Sie blind sind.
2: Die Klinik hält dagegen, die Patientin sei abgelehnt worden, weil sie vor Ort nicht mobil und selbstständig genug gewesen sei. Für Renate S. aber steht fest, sie wurde wegen ihrer Behinderung diskriminiert. Deshalb verklagt sie die Klinik auf Entschädigung. Die gibt es nach dem Allgemeinen Gleichbehandlungsgesetz, wenn Menschen zum Beispiel wegen einer Behinderung oder ihrer Religion bei Massengeschäften benachteiligt werden. Also bei alltäglichen Verträgen wie zum Beispiel beim Bahnfahren. Doch sind auch Reha-Maßnahmen solche Massengeschäfte, so dass der Diskriminierungsschutz gilt? Darüber muss jetzt der Bundesgerichtshof entscheiden. Der Sozialverband VdK macht klar:
4: Für mich ist es absolut absurd und unverständlich, dass man gerade im Bereich von Rehabilitation, also in einem Thema, wo es darum geht, wieder gesund zu werden, Menschen mit Behinderungen nicht ganz selbstverständlich mit einschließt.
2: Besseren Schutz vor Diskriminierung wünscht sich auch Renate S. für sich und für andere Betroffene.
3: Ich bin nicht Jeanne d'Arc, aber trotz alledem möchte ich gerne da eine Vorreiterin sein.
2: Der BGH verhandelt über ihren Fall am Vormittag.
0: Es ist doch zum Mäusemelken. Da reden wir seit Jahren darüber, dass wir unbedingt mehr bauen müssen, um mehr bezahlbaren Wohnraum für uns alle zu schaffen. Und dann kommt letztes Jahr nach einer langen Durststrecke endlich sowas, was Experten als eine Trendwende bezeichnen. Endlich wieder mehr Baugenehmigungen nach einem 3 Jahre dauernden Minus. Und dann Irankrieg. Und jetzt wird alles wieder nicht einfacher. Die Zeiten bleiben schwer in der Baubranche. Die Frage ist, was hilft? Darüber wird heute diskutiert beim Tag der Bauindustrie in Berlin.
5: Es wird gebaut, aber zu wenig. Bundesweit fehlen Experten zufolge etwa 1,4 Millionen Wohnungen. Ein zentraler Grund dafür: immer mehr Auflagen machten das Bauen immer komplizierter, aufwendiger und teurer.
6: Und da müssen wir jetzt wieder abrüsten. Und das tun wir mit unserem Gebäudetyp E. E wie einfach oder mal experimentell. Uns auch mal wieder zu trauen, mal Dinge wegzulassen, die vielleicht irgendwie da sein könnten. Es gibt zum Beispiel beheizte Treppenhäuser. Wer braucht das im Mehrfamilienhaus? Mhm. Kostet Geld.
5: Neben dem einfacheren Bauen setzt die Regierung auf ihren sogenannten Bauturbo. Weniger Vorschriften bei den Planungsprozessen, damit es zügig losgehen kann. Eine schnellere Genehmigung sei aber noch kein Bauauftrag, kritisiert die Bauindustrie.
7: Für uns ganz zentral wäre ein Bauturbo 2, der vor allen Dingen steuerliche Förderung, KfW-Förderung, Grundbesitzabgaben senken würde und diese Themen in den Vordergrund nimmt. Das ist bislang leider nicht passiert.
5: Beim heutigen Tag der Bauindustrie geht es auch um die Modernisierung der Infrastruktur mit dem 500 Milliarden Euro Sondervermögen. Vorwurf der Grünen, Schwarz-Rot setze die falschen Prioritäten.
8: Bei der Bahn gibt es nicht genügend Geld für Neu- und Ausbau. Und bei der Straße gibt es keine Priorität, vor allem auf Brückensanierung, sondern es wird da weiter neu gebaut. Unterm Strich funktioniert das so nicht.
5: Wie es besser funktionieren kann, darüber debattiert die Branche heute mit den 4 Bundesministern für Bau, Verkehr, Finanzen und Digitalisierung.
0: In den USA nennt man uns oft die Crowds, mal hämisch, mal liebevoll. Das ist so ein Spitzname, den wir haben.
1: Und jetzt hätte man tatsächlich Sauerkrautaktien kaufen sollen. Und man kann ja nicht sagen, dass Dinge, die um die US-Regierung herum passieren, nicht eh schon ein bisschen zuweilen verrückt sein könnten. Aber das ist schon abgedreht.
0: Ja, der Gesundheitsminister, der ja auch durch krude Verschwörungserzählungen Schlagzeilen gemacht hat, der erzählt jetzt, dass er vor allen Dingen gerne Steak mit Sauerkraut ist.
1: Robert F. Kennedy Jr. Und plötzlich sind sie alle verrückt, auch auf deutsches Sauerkraut aus Deutschland.
9: Die USA sind im
10: Sauerkraut-Hype,
9: weil der Gesundheitsminister im Podcast von fermentierten Lebensmitteln schwärmt.
10: Sauerkraut, Kimchi. Any kind of fermented vegetable.
9: Und seine Frau erzählt hat, selbst beim Restaurantbesuch müsse Sauerkraut dabei sein.
11: Und dann gab er mir eine Tüte Sauerkraut und fragte, kannst du das in deine Tasche packen?
9: Beim deutschen Sauerkraut-Marktführer Hengstenberg aus dem baden-württembergischen Esslingen waren sie ziemlich baff, als Kunden aus den USA sich direkt meldeten, um Sauerkraut zu kaufen.
12: Und dann haben wir uns gesagt, ja, was passiert da? Haben wir recherchiert auf Internet und so weiter. Und dann haben wir gesehen, dass der Kennedy sich da geäußert hat, dass er morgen beim Frühstück Sauerkraut isst. Und dann haben wir verstanden.
9: Biologen sagen, in dem Punkt liegt der umstrittene US-Gesundheitsminister, der Amerika wieder fit machen will, richtig. Fermentierte, also durch Mikroorganismen haltbar gemachte Lebensmittel wie Sauerkraut, seien gut für den Darm.
13: Fermentierte Lebensmittel sind sicherlich Teil einer ausgewogenen, gesunden Ernährung. Waren das schon sehr lange in der menschlichen Entwicklung, in unterschiedlichen Kulturen.
9: Und jetzt eben auch in den USA. Sauerkrautproduzent Hengstenberg will in Zukunft noch stärker dorthin exportieren und auch die junge Zielgruppe besser erschließen. Sauerkraut heißt für die dann
12: Weißkraut fermentiert.
9: Das klinge jünger, moderner und vor allem gesünder.
1: Nicht nur Anna Planken jubelt, natürlich hat Mama immer recht.
0: Nee, ich will ja gar nicht immer recht haben. Aber Gregor Högele, der hat es gewusst, ne? Mamas haben oft recht.
1: Er ist bei TikTok vergangenes Jahr richtig durch die Decke gegangen, in den verschiedensten Videokombinationen. Und man muss sagen, damit hat er wirklich bam, ja, quasi so richtig durchgeknallt.
0: Ich meine, 40 Millionen Aufrufe bei YouTube in nur einer Woche, der Wahnsinn.
1: War schon musikalisch im Trailer drin für die ARD-Fußball-EM-Berichterstattung 2024. Jetzt kommt sein zweites Album raus nächste Woche.
0: Ja, und natürlich ist er bei uns im MoMA zu Gast.
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15: Gregor Högele hat einen Nerv getroffen mit einem Song über das, was er schon vermutet hat.
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15: Der gebürtige Stuttgarter erzählt Geschichten aus dem echten Leben. Persönlich, nahbar und ohne Umwege.

0: bisschen mehr.
1: Vor 2 Jahren schafft es sein Debütalbum gleich in die Top 10. Schritt für Schritt entwickelt sich seine Karriere. Gesangsunterricht, erste YouTube-Videos, Castingshow und jetzt millionenfach geklickte Songs. Seine Live-Auftritte leben von Intensität, Nähe und echten Momenten. Dem 26-Jährigen, der heute in Berlin lebt, geht es nicht nur um die Musik, sondern vielmehr um das Gefühl dahinter.
2: Musik wird so richtig lebendig erst bei Konzerten. Und ich sage immer, dass meine Konzerte sein sollen wie eine Umarmung im Bestfall. Also wie so ein guter Freund, bei dem einfach alles raus darf. Man darf weinen, man darf schreien, man darf lachen, man darf tanzen. Meine Musik soll einfach wie eine fette Umarmung sein.
0: Mein Kopf spielt Ding, Pong, Ding, Pong.
1: Jetzt erscheint Gregor Hägeles neues Album, Testphase Liebe. Und ab Mitte Mai ist er auf Tour.
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4: Einen wunderschönen guten Morgen und eine fette Umarmung hätten auch die Bayern-Fans nötig am heutigen Morgen. Denn im Endspiel der Champions League steht Luis Enriques PSG gegen Mikel Artetas Arsenal. Also zwei spanische Trainer treffen da aufeinander. Und es hätte so schön werden können. Aber Manuel Neuer brachte es am Ende auf den Punkt. Sagt, wir hatten keine Killer in der Offensive. Dieser Schlüsselmoment im Spiel, der hat uns am Ende gefehlt. 1:1 ging es aus. Das bedeutet, Bayern nicht im Endspiel und wieder mal hält diese Serie.
5: Nach der Gala im Hinspiel folgt der Albtraum im Rückspiel. Nach gerade mal 2 Minuten kontert PSG die Bayern mustergültig aus. Kvaratskhelia mit der scharfen Hereingabe und Dembélé, der spaßbefreit einschießt. Der Titelverteidiger jubelt früh in München. Und es ist ein Wirkungstreffer, der das Spiel verändert. Paris verteidigt stark. Bayern braucht.
6: Es wäre schön gewesen, wenn wir auch so einen Moment dann mal gehabt hätten. Ich sag mal, das Gute an dem Gegentor war, dass es halt noch relativ frühzeitig war, dass wir noch genug Zeit hatten, dieses Spiel und dann vielleicht auch mal so einen Schlüsselmoment für uns zu haben. Das haben wir dann verpasst über weite Strecken.
5: Erst in der 4. Minute der Nachspielzeit fällt der 1:1 Ausgleich. Harry Kane mit dem wertlosen Unentschieden. Bayern scheidet aus der Champions League aus. Paris feiert in München den Finaleinzug und hat jetzt die Chance, den Titel in Budapest gegen Arsenal zu verteidigen. Vincent Kompany und dem FC Bayern bleibt nur die Hoffnung auf das Double aus Meisterschaft und Pokal.
4: Das Pokalfinale wartet hier noch. Wir kommen zur Tischtennis-WM in London. Die deutschen Frauen haben da gestern gewonnen, und zwar 3:0 gegen Nordkorea. Im Viertelfinale spielen sie jetzt gegen Hongkong. Also der Weg zur Medaille ist nicht mehr weit. Und das gilt auch für die Männer. Die haben nämlich gestern auch ihre Partie absolviert und spielten gegen Hongkong und hatten gegen Slowenien ja schon ganz gut ausgesehen. Und auch gegen Hongkong zeigten sie, auch mit ihnen ist zu rechnen, was die Medaillen angeht.
7: Deutschlands Viertelfinaleinzug ist mehr als überzeugend und beflügelt die Hoffnungen auf eine Medaille.
8: Ein super Gefühl, jetzt geht's weiter. Und das, die wollen die Mannschaft, die jetzt drin sind, die wollen alle weiter, weil jeder von der Mannschaft will Weltmeister werden.
7: Und wieder ist Verlass auf den Startspieler für Deutschland, Benedikt Duda, der im ersten Spiel ganz cool und präzise spielt. Angefeuert vom gesamten Team bringt er den ehemaligen Top-10-Spieler Hongkongs Wong Chung-Ting zur Verzweiflung. Ein wichtiger erster Punkt von Duda gegen Hongkongs Nummer 1. Ein Signal für die Kollegen. Dang Chu, Deutschlands Topspieler, macht nahtlos und kompromisslos weiter. Das deutsche Team spielt bislang eine sehr stabile K.O.-Runde. Und Dang Chu überzeugt mit seinem aggressiven Spiel. Einer von vielen überragenden Punkten hier. Dang Chus Sieg zum 2:0 ist ganz stark herausgespielt. Auch wenn Patrick Franziska im dritten Spiel etwas mehr Mühe hatte, der 3:0-Sieg gibt das Selbstvertrauen für das Viertelfinale gegen Japan.
9: Wir wissen jetzt, mit Japan, sauschweres Spiel, in der Gruppe haben wir gewonnen. Die werden sicher sehr, sehr heiß sein, die werden sich auch was überlegen, aber wir haben viel Selbstvertrauen und wollen auf jeden Fall die Medaille.
7: Deutschland ist nur noch einen Schritt von der Medaille entfernt.
4: Wir haben schon über die Champions League geredet heute, über den FC Bayern München. Aber im Handball ist die Champions League ja ein Final-Four-Turnier am Ende. Und da stehen die Füchse Berlin jetzt drin. Die besiegten gestern Ungarns Titelträger Veszprém in einem dramatischen Viertelfinal-Rückspiel. Am Ende stand es erstmal unentschieden. Und dann ging es ins 7-Meter-Werfen.
10: Matthias Gitzel, letzter Schütze an der Linie, Der Welthandballer trifft ins Glück und beendet ein Match, das spannender nicht hätte verlaufen können und die Füchse zu glücklichen Siegern macht. Torwart Dejan Milosavljev ist zuvor Berlins großer Rückhalt. Westbrem in Weiß scheitert im ersten Durchgang immer wieder am Serben. Dessen Vordermänner, angetrieben von den Dänen Gitzel und Andersen, zügig einen Vorsprung herausschießen, der zeitweise auf 6 Tore anwächst. Ein Vorsprung, der nicht halten soll. Füchsefehler und stärker werdende Ungarn im zweiten Durchgang sorgen für einen Krimi, das Spiel eng und auf Augenhöhe. In der Schlussminute dann liegen die Füchse zunächst mit 2 Toren vorn. Das würde fürs Halbfinale reichen, doch Westbrem rettet sich mit diesem Angriff ins 7-Meter-Werfen. Die Spannung in der Max-Schmeling-Halle war greifbar. Erst Gitzel als 5. 7-Meter-Schütze erlöst die Berliner, die nun im Final Four Anfang Juni in Köln stehen.
4: Ja, und vom Volleyball ist auch der deutsche Meister feststehend seit gestern. Nämlich bei den Männern sind es die BR Volleys. Zum 16. Mal sind die deutscher Volleyballmeister geworden. Erster Matchball verwandelt gestern im Spiel gegen Lüneburg. 3-1 hieß es am Ende. In der Serie Best of 5 war das dann der entscheidende Erfolg zum 3-0. Und das war der 10. Titel in Serie. Glückwunsch dazu.
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11: Peter.
4: Und jetzt sitzen wir wieder hier,
11: ja, Mann,
4: unter den trauernden Bayern-Spielern. Ne? So ist es. Wir hatten ja gestern, und das wollten wir Ihnen nicht vorenthalten, eine kleine Tipprunde aufgemacht hier auf der Couch. Und dann kann man ja immer mal überprüfen, wer denn da gut getippt hat und wer...
12: Kleiner Spoiler? Keiner.
11: Ja, doch, ich sag euch, ich war am nächsten dran. Hört mal rein.
4: Nee, doch? Nicht wirklich. Wir hören noch mal rein. Achtung.
12: 3-1 für Bayern München.
11: 287 gegen 289.
4: Das könnte hinhauen.
12: Und du?
4: Ja, ich sag Elfmeterschießen, Sieg Bayern.
11: Nein,
4: doch. Elfmeterschießen. Ja, aber kann man nicht sagen, wie viel. Wieso warst du am nächsten dran?
11: Ja, weil ich getippt habe mit 287 zu 289, dass er dann Bayern verliert und mit 2 Toren Unterschied.
12: Du hast gesagt, Bayern gewinnt, hast du gestern gesagt.
4: Genau.
11: Ja, ich hab hier den Beweis.
12: Ich habe ein neues Wort gelernt.
11: Das heißt?
12: Das sind kontrafaktische Behauptungen als jemand, der die Wahrheit nicht sagt.
11: Also sag mal so, wenn ich das Ergebnis 87 und 89 so mache und die Bayern haben Heimspiel, habe ich ja gesagt, dass...
12: Aber Bayern gestern verliert. Hast du behauptet, die Bayern gewinnen.
11: Aber da ist der Beweis.
4: Ich glaube, wir fassen mal zusammen, wir waren alle falsch.
12: So. Es kann halt nicht jeder gewinnen, nicht jeder ist ja erst FC Köln. Kann man so zusammenfassen? Oh. Letztlich ja. Oh. Wir gehen nach Hamburg zur Tagesschau.
11: Oh. Susanne Doppner, schönen guten Morgen.
4: Du redest dir die Sachen schön.
13: Einen schönen guten Morgen. Nach Darstellung von Präsident Trump stehen die USA kurz davor, den Krieg mit Iran zu beenden. Es habe zuletzt sehr gute Gespräche gegeben, eine Einigung sei daher wahrscheinlich. Iran dürfe aber keine Atomwaffen besitzen. Die USA hatten Vorschläge für ein Friedensabkommen gemacht. Das Regime in Teheran erklärte, diese zu prüfen. Für den Fall, dass Iran nicht zustimmt, kündigte Trump neue Angriffe an. Die einseitig von der Ukraine ausgerufene Waffenruhe funktioniert offenbar nicht. Der ukrainische Präsident Selenskyj sagte, Russland antworte auf den Vorschlag nur mit neuen Angriffen. Der Kreml drohte unterdessen erneut mit einem massiven Luftangriff auf Kiew, sollte die Ukraine versuchen, die Gedenkfeiern am 9. Mai in Moskau zu stören. An diesem Tag erinnert Russland an den Sieg der Sowjetunion über Nazi-Deutschland. Um das missbräuchliche Erstellen sexualisierter Deepfakes zu verhindern, soll das europäische KI-Gesetz angepasst werden. Darauf einigten sich Vertreter der EU-Mitgliedstaaten und des Europäischen Parlaments. Anwendungen, die solche Deepfakes erstellen, werden damit verboten. Sollte die Gesetzesänderung vom EU-Parlament und Rat bestätigt werden, wird das Verbot von Dezember an vom KI-Amt der EU durchgesetzt. Mit wie vielen Steuern kann der Staat künftig rechnen? Das wird die Frühjahrssteuerschätzung zeigen, die heute von Bundesfinanzminister Klingbeil vorgestellt wird. Die Prognose der Experten ist Grundlage der Haushaltsplanung von Bund, Ländern und Kommunen. Die Frühjahrsschätzung findet in einer wirtschaftlichen Schwächephase statt. Mit einer einzigen Spende erhielt die AfD im Bundestagswahlkampf im vergangenen Jahr rund 2,3 Millionen Euro. Über die Rechtmäßigkeit dieser Spende verhandelt heute das Berliner Verwaltungsgericht. Das Geld sollte für Plakatwerbung eingesetzt werden und stammte laut AfD von einem früheren österreichischen Politiker. Die Bundestagsverwaltung geht dagegen davon aus, dass die Spende tatsächlich von einem nicht genannten Dritten stammt und hält sie deswegen für unzulässig. Die AfD fordert die Rückzahlung des Geldes. Die nächste Tagesschau sehen Sie um 6.30 Uhr. Jetzt geht es weiter mit Anna Planken und Sven Lorig.
12: Dankeschön, Susanne. Schönen guten Morgen.
11: Kommen Sie rein, es ist Donnerstag mit diesen Themen.
12: Wir schauen auf die große Frage, wie gefährlich ist eigentlich das Hunter-Virus? Nach den 3 Todesfällen auf einem Kreuzfahrtschiff ist jetzt eine Person, die damit Kontakt hatte mit einer dieser dem Todesopfer, in Düsseldorf in einer Sonderquarantänestation. Gucken wir gleich drauf.
11: Und dann ist ein besonderer Fall vor Gericht. Eine Frau, die blind ist und die Reha so nicht antreten sollte, weil die Klinik gesagt hat, nee, also für sie kriegen wir das hier alles nicht hin. Ist das Diskriminierung? Wird sich heute entscheiden.
12: Und wir freuen uns, Sie gleich mit ins Kino nehmen zu können. Wir haben den Kinotipp mit Simone Schlosser.
11: Und Donald, der uns verrät, ob denn Kinowetter herrscht.
14: In Sachsen auf jeden Fall. Da wird es heute trüb bleiben und es regnet. Schön für die Natur und auch tolles Kinowetter.
11: Gut, dann gucken wir jetzt auch mal auf Restdeutschland.
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14: Tja, im Westen hat man den Regen hinter sich. An der Nordsee ist eh nichts angekommen. Wir schauen mal drauf auf die Wetterkarte und sehen dann noch unser Tief Babette, das jetzt langsam in Richtung Osten weiterzieht. Aber wir sehen hier, so ein Tiefausläufer hängt noch zurück bis nach Deutschland. Wird heute in Sachsen noch längere Zeit Regen bringen, zum Teil auch noch recht ergiebig. Aber dahinter kommt dann ein Hochdruckgebiet, sorgt für Wetterbesserung. Und wir sehen hier den Vorschaufilm. Also bis heute Abend hier noch dichte Wolken zu sehen. Auch morgen früh verbreitet, neblig, trüb. Eventuell noch ein paar letzte Tröpfchen in Sachsen. Aber dann sehen Sie, wird es auch dort grün. Also der Trend Richtung Wochenende ist dann doch deutlich angenehmer und sonniger mit nur noch ganz vereinzelten Schauern oder Gewittern. Und das vornehmlich über den Bergen, sprich Schwarzwald, Schwäbische Alb, Alpenrand. Heute Vormittag wird es aber dann so sein, dass noch verbreitet trüb ist. Ein Regengebiet hängt auch noch bis nach Baden-Württemberg. Hier ist aber nur meist leichter Regen. Der stärkste Regen findet hier über Thüringen statt. Im Norden, vor allem über der Nordsee, gibt es fast keine Wolken. Dort also komplett sonnig, auch in Bayern größere Aufheiterungen. Zum Nachmittag werden sich vielleicht am Alpenrand mal vereinzelte Gewitter entwickeln. Der Dauerregen hier in der Mitte bleibt. Er reicht zum Teil noch bis zum Harz, bis nach Hessen. Aber hier ist es wirklich nur noch leichtes Getröpfel, das sich dann langsam in Richtung Osten zurückzieht. Drumherum lockern die Wolken immer mehr auf. Im Südwesten sind noch einzelne Schauer möglich. Die Temperatur im Dauergrau maximal 9 bis 10 Grad. Drumherum mit Sonnenschein dann im Westen und im Süden durchaus 16 bis 17 Grad. Der Seewind im äußersten Norden stört ein bisschen. Hier von Nordosten mit Stärke 4 mäßig ist er. Deswegen auch dort etwas kühler. Im Süden aber nur schwacher Wind aus westlichen Richtungen. Der Trend für morgen, wir haben es gesehen, Sachsen dauert noch ein bisschen, bis hier auflockert. Ansonsten im Norden aber schon komplett sonnig. Im Süden ganz vereinzelte Schauer und Gewitter. Wird auch am Samstag dort sein. Überwiegend nur der Alpenrand betroffen. Und dann auch schon 20 bis 25 Grad. Auch der Sonntag für die meisten trocken. Erst am Montag wird es wieder windiger und unbeständiger.
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12: In Düsseldorf gibt es eine Spezialeinheit von Feuerwehr und Uniklinik. Die machen regelmäßige Übungen, aber das hier ist keine Übung. Das ist der Ernstfall leider nach den Toten auf einem Kreuzfahrtschiff, die das Hunter-Virus hatten. Eine deutsche Frau, die Kontakt mit einem der Opfer hatte, die aber keine Krankheitssymptome zeigt, die ist mit einem Spezialtransport von diesem Kreuzfahrtschiff zum Flughafen Amsterdam gebracht worden und von dort dann mit dem Düsseldorfer Spezialtransport nach Düsseldorf. 3,5 Stunden ging es mit Blaulicht in Richtung Uniklinikum. Um 23.25 Uhr kam der Konvoi dann aus mehreren Fahrzeugen von Feuerwehr und Katastrophenschutz an der Uni Düsseldorf an. Die ist auf ansteckende Infektionskrankheiten spezialisiert. Die Einsatzkräfte haben besondere Schutzanzüge an, in denen sie abgeschirmt sind von der Umgebungsluft, damit sie sich nicht selbst anstecken können. Und jetzt ist sie auf dieser Station dort, wird untersucht, ob sie wirklich die Krankheit hat oder nicht. Schauen wir aber zunächst mal auf den Moment, wo diese Kontaktperson das Schiff verlassen hat.
16: tristes Ende einer Kreuzfahrt. Drei Passagiere verlassen am Mittwoch die Hondius. Zwei sind am Hantavirus erkrankt, werden in die Niederlande geflogen. Ebenso eine Deutsche, die Kontakt zu Infizierten hatte. Für sie geht es später weiter nach Düsseldorf. 144 Passagiere und Crewmitglieder bleiben an Bord. Das Schiff wird nun Teneriffa ansteuern. Wenn dem keine medizinischen Gründe entgegenstehen, werden die Menschen dann in ihre Heimatländer zurückgeführt. Und dann gelten für den Katastrophenschutz die Regeln der einzelnen Länder. Das Hantavirus wird von Nagetieren übertragen. Es existiert auch in Deutschland. Auf dem Schiff geht es aber um die gefährlichere Andenvariante, übertragbar von Mensch zu Mensch. Einer von drei Infizierten mit Symptomen kann an diesem Virus sterben. Die anderen Hantavirusarten, die wir in Europa haben, die schlimmes Fieber und Nierenversagen verursachen können, haben eine etwas geringere Sterblichkeit. Wie die Menschen an Bord die Reise zuletzt erlebt haben, zeigen Videos veröffentlicht von Passagieren. Am Ende kaum noch Kreuzfahrtflair. Immerhin legt die Hondius am Abend ab, Kurs auf Teneriffa. Derweil ist die deutsche Passagierin in der Nacht in der Uniklinik Düsseldorf angekommen. Die Bevölkerung müsse sich keine Sorgen machen.
17: Das Positive an diesem Virus ist, dass die Übertragbarkeit überhaupt nicht vergleichbar ist mit Covid. Also da ist wesentlich engerer Kontakt notwendig, das Risiko ist deutlich geringer. Und dadurch sind auch die Schutzmaßnahmen wirkungsvoller und die Dynamik auch nicht in dem Maße zu erwarten.
16: Am Wochenende soll das Schiff auf Teneriffa ankommen. Das Ende dieser Urlaubsreise dürften alle an Bord herbeisehnen.
12: Wir sind nun mit einem der führenden Forscher zum Hantavirus verbunden, nämlich Professor Jörg Latus. Schönen guten Morgen, grüße Sie. Schön, dass Sie da sind.
18: Guten Morgen, hallo.
12: Irgendwie erinnert die Situation ja doch schon an Corona, an Covid, wie das Virus so ganz langsam nach Europa kam. Ist die Situation für Sie irgendwie vergleichbar?
18: In keiner Weise vergleichbar. Die Bilder kennen wir an den Flughäfen, die Isolationsmaßnahmen. Aber das ist ja auch das Positive. Wir haben ja aus Corona was gelernt. Wir wissen, wie man damit umgehen muss. Und wie der Kollege aus Düsseldorf gerade auch richtig gesagt hat, die Ansteckung ist was ganz anderes. Man braucht viel engeren Kontakt. Wenn wir jetzt gut nachverfolgen, ja, wir haben eine Inkubationszeit von 42 Tagen. Das müssen wir gut machen. Wir müssen gut nachverfolgen. Dann haben wir aber eine sehr gute Chance, dass wir das in den Griff bekommen.
12: Aber offensichtlich

0: Gibt es unterschiedliche Typen. Und wenn da jetzt irgendwie eine Virusvariante unterwegs ist, mit der man sich leichter ansteckt, muss man sich dann nicht doch Sorgen machen?
1: Da gibt es ja gar keinen Hinweis dafür. Wir haben jetzt das erste Mal ja den Verdacht, dass eine Mensch-zu-Mensch-Übertragung stattgefunden hat. Auch das wissen wir noch nicht gesichert. Auch könnte es ja sein, dass sich vielleicht alle am gleichen Nagetier bei einem Landausflug angesteckt haben. Aber wie gesagt, es gibt keine Hinweise, dass die Übertragung jetzt so funktioniert wie bei Corona. Also da würde ich ganz klar Entwarnung geben wollen.
0: Okay, und wie wird dieses Virus überhaupt übertragen?
1: Wir kennen die Hantavirus-Infektion ja schon ganz lang, auch insbesondere in Süddeutschland, in Bayern, in Münster. Das Nagetier infiziert sich, scheidet die Viren über den Urin aus. Wir atmen sie ein durch aufgewirbelten Staub beim Joggen, bei der Garage ausfegen, beim Dachboden, werden dann krank. Die Variante, die wir in Deutschland bekommen, unterscheidet sich aber ganz, ganz komplett von dem, was wir jetzt gerade auf dem Kreuzfahrtschiff sehen. Ja, wir werden krank, wir fühlen uns krank, wir bekommen hohes Fieber und sagen, auch so schlecht haben wir uns noch nie gefühlt. Über 80% der Patientinnen und Patienten kriegt die Niere in Schaden, aber wir konnten kürzlich auch nachweisen, dass die Erkrankung folgenlos ausheilt. Das heißt, ja, Hantavirus-Infektion, aber komplett anderer Verlauf.
0: Gibt es irgendwelche Schutzmaßnahmen, die man ergreifen sollte, wenn man zum Beispiel das Gartenhäuschen ausmistet oder sonst irgendwelche Sachen macht?
1: Zum einen sich der Gefahr bewusst sein, eine FFP-Maske aufziehen, den Staub etwas befeuchten, dass nicht so viel Staub aufgewirbelt wird. Und dann kann man guten Gewissens auch das Gartenhäuschen ausfegen. Und ich sage auch ganz klar, auch beim Joggen im Wald kann man sich infizieren mit dem Hund. Aber trotzdem würde ich sagen, gehen Sie weiter raus in den Wald und joggen Sie. Und die Angst davor ist nicht in dem Maße begründet.
0: Die Kontaktperson, die jetzt nach Düsseldorf gebracht worden ist, die wird jetzt untersucht. Sagt man so lapidar, was geschieht da? Was wird mit der Frau gemacht?
1: Die wird engmaschig überwacht, jetzt was Kreislauffunktion angeht. Es wird immer wieder Labor abgenommen, es wird nach Entzündungsparametern geschaut. Es wird geschaut, ob irgendwelche Infektionszeichen vorliegen. Und das ist ja das Entscheidende. Jetzt müssen wir die Patientinnen und Patienten gut versorgen. Deswegen finde ich es super gut und wichtig, dass die Patientin jetzt in dem Universitätsklinikum in Düsseldorf behandelt wird, nicht auf dem Schiff verbleibt, weil wir reden mittlerweile immer noch von Kontaktpersonen auf den Schiffen, aber es sind ja Menschen, die da sind. Und ich glaube, der Schritt jetzt anzulegen und die Patienten in ein Krankenhaus zu fliegen, in dem sie bestmöglich versorgt, das ist das Wichtigste. Und dann glaube ich auch, sind diese Raten an Versterben von 30-50% in der heutigen Zeit, sind wir besser. Wir haben durch Covid viel gelernt, da sind wir sicherlich auch deutlich besser geworden.
0: Kein Grund zur Panik, sagt ein Mann, der lange schon zum Hantavirus forscht, nämlich Professor Jörg Latos. Danke Ihnen für das Gespräch.
1: Vielen Dank.
2: Gestern haben wir hier drüber gesprochen, über die hohen Umfragewerte der AfD. Das ist natürlich die Erfolgsseite, mit der sich eine Partei gerne schmückt. Aber es gibt auch die anderen Seiten, die sollen nicht so in die Öffentlichkeit, wie zum Beispiel der Ärger, der sich in verschiedenen Landesverbänden zusammenbraut. Da gibt es immer wieder Beschwerdebriefe von sogenannten Abweichlern, wie mit ihrer Kritik und mit ihnen selbst in der AfD umgegangen wird. Was ist da los, zeigt unsere Dokumentation AfD Inside.
3: Die AfD zieht von Erfolg zu Erfolg und die Vorsitzende betont ihre Offenheit.
4: Sie kennen unsere Partei. Wir haben eine offene Diskussion und auch eine wohltuende Streitkultur.
3: Wie hält es die AfD mit der internen Meinungsfreiheit? Wie geht sie mit Kritik aus den eigenen Reihen um? Eine mühsame Recherche. Zunächst will niemand vor die Kamera. In Hintergrundgesprächen hören wir von viel Kritik an der Parteiführung. Es häufen sich Beschwerdebriefe wie dieser aus Weidels Landesverband Baden-Württemberg vom März. In der Überschrift heißt es: Von der Basisdemokratie zur autokratischen Funktionärspartei. Über Machtklicken, Rechtsbrüche und Ausschaltung der Gewaltenteilung. Auf 6 Seiten prangern Parteimitglieder die Entstehung autokratischer Herrschaftsallüren an sowie einen Abbau der innerparteilichen Demokratie. Die AfD Baden-Württemberg schreibt uns dazu, der Brief besitze keine formale Legitimation. Von den 5 Unterzeichnern des Briefes geht nur sie vor die Kamera, Karin Pütz, die ehemalige Vorsitzende der AfD-Landesschatzmeisterkonferenz in Baden-Württemberg. Gegen sie läuft ein Parteiausschlussverfahren, sie konkretisiert die Vorwürfe.
5: Für die Mitglieder, die noch nicht lange dabei sind, die nicht wissen, wie es läuft, den macht man dann halt in die WhatsApp-Gruppen dann da rein und sagt so, zack, jetzt ist der dran und jetzt müsst ihr den wählen. Und dann wird es so gemacht.
3: Der AfD-Landesverband Baden-Württemberg teilt uns dazu mit, Landesparteitage folgen klar geregelten, transparenten und überwachten Verfahren. Wir haben den AfD-Bund

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1: Nach einer schweren Operation geht's in die Reha. Na klar, da ist dann mit der Klinik alles abgesprochen, man fährt dahin, alles ist geregelt und dann sagen die plötzlich, nö, das machen wir irgendwie dann doch nicht. Sie sind abgelehnt. Das ist einer Frau passiert und deren Fall wird heute ab 11 Uhr in Karlsruhe vor dem Bundesgerichtshof verhandelt. Es geht um Diskriminierung, sagt die Frau, die Klägerin. Die Begründung war damals, erzählt die Patientin, sie sei abgelehnt worden, weil sie blind ist.
2: Die Gedanken sind frei und Renate S. hat keine schönen Gedanken an den Sommer 2022. Damals sollte sie nach einer Knie-OP in Reha. Mit der Klinik war alles besprochen, doch dann wurde sie dort nicht aufgenommen.
3: Der erste Satz war gleich nicht guten Tag, wie geht's Ihnen oder irgend so etwas, sondern gleich, wir nehmen Sie nicht auf, weil Sie blind sind.
2: Die Klinik hält dagegen, die Patientin sei abgelehnt worden, weil sie vor Ort nicht mobil und selbstständig genug gewesen sei. Für Renate S. aber steht fest, sie wurde wegen ihrer Behinderung diskriminiert. Deshalb verklagt sie die Klinik auf Entschädigung. Die gibt es nach dem Allgemeinen Gleichbehandlungsgesetz, wenn Menschen zum Beispiel wegen einer Behinderung oder ihrer Religion bei Massengeschäften benachteiligt werden. Also bei alltäglichen Verträgen wie zum Beispiel beim Bahnfahren. Doch sind auch Reha-Maßnahmen solche Massengeschäfte, sodass der Diskriminierungsschutz gilt? Darüber muss jetzt der Bundesgerichtshof entscheiden. Der Sozialverband VdK macht klar:
4: Für mich ist es absolut absurd und unverständlich, dass man gerade im Bereich von Rehabilitation, also in einem Thema, wo es darum geht, wieder gesund zu werden, Menschen mit Behinderungen nicht ganz selbstverständlich mit einschließt.
2: Besseren Schutz vor Diskriminierung wünscht sich auch Renate S. für sich und für andere Betroffene.
3: Ich bin nicht Jeanne d'Arc, aber trotz alledem möchte ich gerne da eine Vorreiterin sein.
2: Der BGH verhandelt über ihren Fall am Vormittag.
5: Mai 1945. Der Krieg ist vorbei, aber er lebt noch.
6: Scheiße, das ist Hermann Göring.
7: Ich ergebe mich Ihnen ganz förmlich.
5: Die Nürnberger Prozesse werden vorbereitet. Mittendrin ein Psychiater.
8: Dr. Kelly?
9: Können Sie mir sagen, wieso ich hier bin?
8: Keine Ahnung, Doc. Ich bin nur der Übersetzer.
5: Er soll Hermann Göring untersuchen und kommt ihm dabei näher, als ihm lieb ist.
9: Sie sind sehr überzeugt von sich.
10: Niemand hat mich je besiegt.
0: Wow, das sind so Hollywood-Sätze. Simone Schlosser ist bei uns in Nürnberg. Also eine eindeutig hollywoodische Produktion. Ist das jetzt ein Historienstreifen? Ist das ein wirkliches Drama? Ist es fast schon sowas wie eine Doku? Wo würdest du es einsortieren?
11: Also Doku nicht so sehr, der Film ist schon sehr fiktionalisiert, aber ansonsten ja, es ist eine Mischung von allem so. Ne? Es ist ein Film, der sehr bombastisch nochmal erzählen will von diesen Prozessen, dann einen ganz eigenen Dreh aber hat, weil er konzentriert sich auf diese Beziehung von Hermann Göring und seinem Psychiater, gespielt von Russell Crowe, Hermann Göring, der tatsächlich auch Deutsch spricht im Original, hat das extra gelernt. Und genau, das ist quasi so vor allem auch so ein Zweierfilm tatsächlich.
1: Und inwieweit ist das eine wahre Geschichte?
11: Ja, also es gab den Psychiater tatsächlich, der hat auch damals ein Buch geschrieben, das ist aber erstmal gefloppt in den USA, weil er war schon sehr weit mit seinen Gedanken, so dass das ja in Anführungszeichen alles normale Menschen waren und nicht irgendwelche Monster. Der Film selber beruht auf einem anderen Sachbuch, das wirklich so diese Beziehung beleuchtet. Und wie der Film das erzählt, ist es dann so, dass Hermann Göring fast Vertrauen, der Psychiater wiederum verfällt ihm so ein bisschen, verliert die Distanz, gerät dann auch in Dilemma, weil er soll ja eigentlich irgendwie auch aussagen gegen die Nazis irgendwann. Und es ist dann so ein bisschen ja eigentlich so ein Psychoduell vor dem Hintergrund des Holocausts.
9: Und was wollen Sie jetzt von mir?
12: Sie sollen Ihre Pflicht gegenüber Ihrem Land erfüllen.
9: Nein, Sie verlangen von mir, die ärztliche Schweigepflicht zu verletzen.
5: Es ist ein ehrenwerter, aktueller Blick auf Krieg, Recht und Vergeltung.
9: Erschießen Sie sie doch einfach.
12: Wenn wir sie einfach so erschießen, machen wir sie zu Märtyrern. Dazu werde ich es nicht kommen lassen.
5: Aber der Film hat ein Problem. Er gibt dem Täter viel Raum, zum Teil zu viel.
13: Was haben Sie über mich rausgefunden?
9: Ehrlich gesagt, dass Sie sehr intelligent sind.
13: Ah, das hätte ich Ihnen aber auch sagen können.
0: Also, man hört, du bist ein bisschen skeptisch dem Ganzen. Ist denn diese Konstellation, die hört sich ja eigentlich interessant an, trotzdem lohnenswert zu gucken?
11: Also, es ist interessant. Ich finde, der Film macht irgendwie einerseits

0: einerseits zu wenig und andererseits zu viel da draußen. Ne? Also dieses zu wenig, es bleibt dann doch sehr oberflächlich. Man kann das hier und da nicht ganz nachvollziehen. Und er erzählt natürlich auch was ganz anderes, als dieser Psychiater wirklich damals erzählt hat. Ne? Weil hier ist ja wirklich Hermann Göring so eine sehr charismatische Figur. Und dieses zu viel, also Russell Crowe holt da wirklich auch so alles raus, spielt alle so ein bisschen gegen die Wand, im Guten wie im Schlechten. Aber was den Film interessant macht, ist, dass man doch so ein paar Parallelen ziehen kann natürlich zu so Politikertypen, wie man sie heute erlebt. Da ist der Film vielleicht doch so ein kleiner Seitenhieb gegen die USA. Er ist auch ein Appell ans Völkerrecht und dadurch hat er natürlich schon noch was zu erzählen irgendwie über unsere Zeit.
1: Du hast uns noch einen zweiten Film mitgebracht, Der verlorene Mann. Wir schauen da mal schnell rein.
2: Hanna und Bernd sind glücklich verheiratet. Doch eines Tages
3: Hallo.
2: Steht Kurt vor der Tür.
3: Ist alles in Ordnung?
4: Hanna, wer ist das?
5: Kurt, mein Ex-Mann. Er denkt, dass wir noch beide verheiratet sind.
2: Kurt hat Alzheimer. Er soll eigentlich ins Heim, aber das hat keinen Platz.
6: Er hat Alzheimer.
4: Es tut mir leid, dass du Alzheimer hast. Das wusste ich nicht.
2: Die zwei nehmen Kurt bei sich auf. Aber wie lange kann das funktionieren?
3: Ich möchte sagen dürfen, wenn es für mich irgendwann einmal nicht mehr funktioniert.
2: Ein zärtlicher, einfühlsamer Film über Liebe und Alter.
1: Und ein Film über Demenz, gibt es ja mittlerweile einige von. Wie geht der Film damit um?
0: Ja, also das Schöne ist ja wirklich, man hat dann direkt irgendwie, man denkt an so eine Schwere, aber ich finde, dass dieser Film hat eine unglaubliche Leichtigkeit, ohne dass er jetzt irgendwie verharmlost ist. Es ist ein total schöner Film, der hat auch einen tollen Humor. Also ich war überrascht, ich habe mehrfach richtig laut gelacht. Ich finde ja auch diese Szene, wo dann Kurt gar nicht checkt, dass es um ihn geht und dann zu Bernd sagt, ach Mensch, ich wusste gar nicht, dass du Alzheimer hast und so. Und ist natürlich fantastisch gespielt, ne? Harald Krasnitzer, Dagmar Manzel, mega Besetzung, die holen da auch wirklich alles raus und es ist wirklich ein kleiner Film, aber unglaublich, also mich hat er total berührt. Ich fand ihn
7: sehr schön. Der verlorene Mann, das wäre das eine, Nürnberg das andere.
1: Danke dir. Will man das zum Frühstück? Ich sage mal nein, es geht um Sauerkraut.
7: Ja, und wir wissen ja, dass wir in den USA manchmal liebevoll, manchmal ein bisschen abwertend die Krauts genannt werden. Aber dass da jetzt so ein Hype wegen des Gesundheitsministers entsteht?
1: Ja, Kennedy hat das noch mal so richtig angeschoben, weil er es nur noch isst. Zum Steak, zum ganzen Tag nur noch Sauerkraut. Und die Amerikaner bestellen jetzt sogar schon bei uns.
8: Die USA sind im
9: Sauerkraut-Hype.
8: Weil der Gesundheitsminister im Podcast von fermentierten Lebensmitteln schwärmt.
9: Sauerkraut, Kimchi, any kind of fermented vegetable.
8: Und seine Frau erzählt hat, selbst beim Restaurantbesuch müsse Sauerkraut dabei sein.
10: Und dann gab er mir eine Tüte Sauerkraut und fragte, kannst du das in deine Tasche packen?
8: Beim deutschen Sauerkraut-Marktführer Hengstenberg aus dem baden-württembergischen Esslingen waren sie ziemlich baff, als Kunden aus den USA sich direkt meldeten, um Sauerkraut zu kaufen.
11: Und dann haben wir uns gesagt, ja, was passiert da? Haben wir recherchiert auf Internet und so weiter. Und dann haben wir gesehen, dass der Kennedy sich da geäußert hat, dass er morgen beim Frühstück Sauerkraut isst. Und dann haben wir verstanden.
8: Biologen sagen, in dem Punkt liegt der umstrittene US-Gesundheitsminister, der Amerika wieder fit machen will, richtig. Fermentierte, also durch Mikroorganismen haltbar gemachte Lebensmittel wie Sauerkraut, seien gut für den Darm.
12: Fermentierte Lebensmittel sind sicherlich Teil einer ausgewogenen, gesunden Ernährung. Waren das schon sehr lange in der menschlichen Entwicklung, in unterschiedlichen Kulturen.
8: Und jetzt eben auch in den USA. Sauerkrautproduzent Hengstenberg will in Zukunft noch stärker dorthin exportieren und auch die junge Zielgruppe besser erschließen. Sauerkraut heißt für die dann
11: Weißkraut fermentiert.
8: Das klinge jünger, moderner und vor allem gesünder.
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1: Die Füchse Berlin stehen im Final Four Turnier der Champions League und verantwortlich dafür Matthias Gitzel. 4-3 im 7-Meter-Werfen. Und wer warf den entscheidenden Elfmeter? Matthias Gitzel. Und der wirft sonst nie 7 Meter. So, damit gegen West Brem durchgesetzt und damit im Final Four. Schönen guten Morgen zum frühen Sport. Und ja, Magdeburg kann heute dann auch das Ganze nachziehen. Gegen Szeged spielen die nämlich. Und dann dass die Chance auf ein rein deutsches Finale dann auch wieder erhöhen. Schönen guten Morgen zum frühen Sport. Ja, das war Champions League und wir bleiben bei der Champions League und kommen zum FC Bayern München. Die große Frage war nach dem 5-4. Was kann dann noch kommen? Natürlich haben sich alle gewünscht, dass die Bayern das ganze Ding da gestern wuppen. Aber es gab eben diesen frühen Rückstand und dann nicht den Killerinstinkt vom Tor, wie Manuel Neuer das so treffend ausgedrückt hat. Am Ende 1:1 und das heißt Paris im Endspiel.
13: Nach der Gala im Hinspiel folgt der Albtraum im Rückspiel. Nach gerade mal 2 Minuten kontert PSG die Bayern mustergültig aus. Kvaratskhelia mit der scharfen Hereingabe und Dembélé, der spaßbefreit einschießt. Der Titelverteidiger jubelt früh in München. Und es ist ein Wirkungstreffer, der das Spiel verändert. Paris verteidigt stark. Erst in der 4. Minute der Nachspielzeit fällt der 1:1 Ausgleich. Harry Kane mit dem wertlosen Unentschieden. Bayern scheidet aus der Champions League aus. Paris feiert in München den Finaleinzug und hat jetzt die Chance, den Titel in Budapest gegen Arsenal zu verteidigen.
1: Ja, schade ist schon, muss man sagen. Wir kommen zum Tischtennis. Da läuft die WM zurzeit in London, die Team-WM. Und bei uns sind beide noch dabei, die Männer und auch die Frauen. Die Frauen schlugen gestern Nordkorea mit 3:0 und damit der Viertelfinalgegner Hongkong. Und damit ist man nur noch einen Schritt von der erhofften Medaille entfernt. Und das Gleiche gilt auch für die Männer. Die spielten gestern ihre Partie gegen Hongkong, siegten souverän und hoffen nun auf einen weiteren Sieg gegen Japan.
14: Deutschlands Viertelfinaleinzug ist mehr als überzeugend und beflügelt die Hoffnungen auf eine Medaille. Und wieder ist Verlass auf den Startspieler für Deutschland, Benedikt Duda, der im ersten Spiel ganz cool und präzise spielt. Angefeuert vom gesamten Team bringt er den ehemaligen Top-10-Spieler Hongkongs, Wong Chung-Ting, zur Verzweiflung. Ein wichtiger erster Punkt von Duda gegen Hongkongs Nummer 1. Ein Signal für die Kollegen. Dang Chu, Deutschlands Topspieler, macht nahtlos und kompromisslos weiter. Das deutsche Team spielt bislang eine sehr stabile K.O.-Runde und Dang Chu überzeugt mit seinem aggressiven Spiel. Einer von vielen überragenden Punkten hier. Dang Chus Sieg zum 2:0 ist ganz stark herausgespielt. Auch wenn Patrick Franziska im dritten Spiel etwas mehr Mühe hatte, der 3:0-Sieg gibt das Selbstvertrauen für das Viertelfinale gegen Japan. Deutschland ist nur noch einen Schritt von der Medaille entfernt.
1: Und in unserer wilden Reise durch die Sportarten gucken wir am Ende auch noch mal beim Volleyball vorbei. Die BR-Volleys nämlich sind holprig in die Saison gestartet. Erfolgte dann auch das frühe Aus in der Champions League, im Niederlage im Halbfinale des Pokals. Und dann mitten in den Playoffs auch noch der Trainer zurückgetreten. Aber am Ende wurde dann trotzdem noch ein kleines Happy End gefeiert. Denn gestern wurden die BR-Volleys deutscher Meister.
15: Am Ende einer souveränen Vorstellung der deutschen Volleyball-Übermannschaft hat sie ihm den 10. deutschen Meistertitel in Folge. Berlin zieht der Stimmung in der Lüneburger Arena im ersten Satz schnell den Stecker. Florian Krage-Brewitz macht die Sache klar. 19:25, Satz 1 geht an das Hauptstadtteam. Mit dem Rücken an der Wand beginnt die SVG zu kämpfen. Führt zwischenzeitlich mit 4 Punkten. Aber wie in den Spielen 1 und 2 ist Berlin in den entscheidenden Momenten da. Sie kommen ran, ziehen vorbei und machen auch den 2. Satz zu. So sehr sich die Gastgeber auch wehren, am Ende ist es die größere Klasse, die sich auch in diesem Durchgang durchsetzt. Moritz Reichert vom Block ins Aus. Lüneburg 2 Spiele und 2 Sätze hinten. Sie bräuchten ein kleines Volleyballwunder. Das Team von Trainer Stefan Hübner will sich aber nicht sang- und klanglos geschlagen geben. Satz Nummer 3. Noch einmal ein ganz enger Durchgang. Die SVG erspielt sich tatsächlich einen Satzball. Und den nutzen sie. Haynes in den Block. Es ist aber nur ein kurzer Hoffnungsschimmer für die Gastgeber. Im 4. Durchgang ist dann die Luft raus bei Lüneburg. Es geht schnell zu Ende. 12:25. Mit 3:1 Sätzen holen sich die großen Favoriten aus Berlin den nötigen 3. Sieg im 3. Spiel und damit souverän Titel Nummer 16 in ihrer Vereinsgeschichte.
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7: Also wir hätten auch gerne gestern noch mehr feiern gesehen, auch im Fußball.
17: Ja, wir hätten auch heute Morgen noch gefeiert, wir hätten sie alle gefeiert, ja, aber ich finde es ja gut, dass sie sich als gute Verlierer präsentiert haben. Es gibt ja auch andere Mannschaften in Europa, ich nenne mal aus der Hauptstadt von Spanien, Die sind, sage ich mal, was Verlieren angeht, nicht so Vorbilder.
7: Nee, ich finde auch, das hat Kompanie gestern auch gut sehr gut gemacht. Mit Fassung Neidlos. Getragen. Sehr Schade. Gut.
17: Ja, aber sehr weit gekommen. Außerdem können sie ja noch

0: Gut, da will der VfB dagegen. Die könnten ja noch dubbeln. Naja, okay. Wie auch immer. Jetzt die Tagesschau.
1: Wir kümmern uns um die Nachrichten des Morgens mit Susanne Daubner.
0: Guten Morgen.
2: Einen schönen guten Morgen. Nach Darstellung von Präsident Trump stehen die USA kurz davor, den Krieg mit Iran zu beenden. Es habe zuletzt sehr gute Gespräche gegeben, eine Einigung sei daher wahrscheinlich. Iran dürfe aber keine Atomwaffen besitzen. Die USA hatten Vorschläge für ein Friedensabkommen gemacht. Das Regime in Teheran erklärte, diese zu prüfen. Für den Fall, dass Iran nicht zustimmt, kündigte Trump neue Angriffe an. Die einseitig von der Ukraine ausgerufene Waffenruhe funktioniert offenbar nicht. Der ukrainische Präsident Selenskyj sagte, Russland antworte auf den Vorschlag nur mit neuen Angriffen. Der Kreml drohte unterdessen erneut mit einem massiven Luftangriff auf Kiew, sollte die Ukraine versuchen, die Gedenkfeiern am 9. Mai in Moskau zu stören. An diesem Tag erinnert Russland an den Sieg der Sowjetunion über Nazi-Deutschland. Um das missbräuchliche Erstellen sexualisierter Deepfakes zu verhindern, soll das europäische KI-Gesetz angepasst werden. Darauf einigten sich Vertreter der EU-Mitgliedstaaten und des Europäischen Parlaments. Anwendungen, die solche Deepfakes erstellen, werden damit verboten. Sollte die Gesetzesänderung vom EU-Parlament und Rat bestätigt werden, wird das Verbot von Dezember an vom KI-Amt der EU durchgesetzt. Mit wie vielen Steuern kann der Staat künftig rechnen? Das wird die Frühjahrssteuerschätzung zeigen, die heute von Bundesfinanzminister Klingbeil vorgestellt wird. Die Prognose der Expertinnen und Experten ist Grundlage der Haushaltsplanung von Bund, Ländern und Kommunen. Die Frühjahrsschätzung findet in einer wirtschaftlichen Schwächephase statt. Mit einer einzigen Spende erhielt die AfD im Bundestagswahlkampf im vergangenen Jahr rund 2,3 Millionen Euro. Über die Rechtmäßigkeit dieser Spende verhandelt heute das Berliner Verwaltungsgericht. Das Geld sollte für Plakatwerbung eingesetzt werden und stammte laut AfD von einem früheren österreichischen Politiker. Die Bundestagsverwaltung geht dagegen davon aus, dass die Spende tatsächlich von einem nicht genannten Dritten stammt und zog das Geld ein. Die AfD klagte dagegen und fordert die Rückzahlung. Um den Tod des verurteilten Sexualstraftäters Epstein ranken sich allerlei Gerüchte. Nun hat ein Gericht ein neues Indiz veröffentlicht, das die offizielle Todesursache einen Suizid stützen könnte. In dieser Notiz, die in einem Buch Epsteins gefunden worden sein soll, steht unter anderem, es sei ein Privileg, sich den Zeitpunkt für den Abschied selbst aussuchen zu können. Ob der Zettel wirklich von Epstein stammt, ist unklar. Die Tagesschau meldet sich wieder um 7. Jetzt geht es weiter in Köln mit Anna Planken und Sven Lorek.
0: Dankeschön, Susanne. Schönen guten Morgen.
1: Es ist Donnerstagmorgen. So sieht er aus, wenn Sie Lust haben, mitzukommen.
0: Wie hilft man den Helfern, die ja, ob jetzt Rettungssanitäter, bei der Feuerwehr, bei der Polizei, oft schreckliche Dinge erleben? Wie kann man da Sachen einfangen, damit die sich nicht im Herzen oder im Kopf festsetzen? Klären wir gleich mit einem, der das wirklich tagtäglich macht.
1: Und wir gucken auf einen anderen Job, der tagtäglich kleinere Sorgen bereithält, aber auch an die Existenz geht, wirtschaftlich, das Fischen in der Ostsee. Da gibt es kaum noch Schiffer. Was machen die so nebenbei, um Geld zu verdienen, guckt sich unser MoMA-Reporter an.
0: Und wir freuen uns auf Gregor Hägele, der sein zweites Album am Start hat. Das kommt erst nächste Woche raus, wir dürfen aber heute schon mal reinhören. Er singt in einer Stunde live hier bei uns und gleich ist er bei uns auf dem Sofa.
1: Und Donald, es fehlt zum Glück noch das Wetter. Ja. Zu unser aller Glück. Was sollte man anziehen? Warm, kalt?
3: Kommt drauf an, wo man ist in Deutschland. Also in Sachsen heute durchaus noch mal kalt, maximal 10 Grad mit Regen. Im Südwesten schon wärmer mit Sonne, bis zu 16, 17.
1: Dann suchen Sie sich mal Ihre Region aus auf seiner Wetterkarte.
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3: Am Wochenende wird es aber für alle sommerlicher. Schönen guten Morgen, herzlich willkommen. Und wir schauen drauf auf die Wetterkarte und sehen unser Tief Babette, das hier auch warme Luft in Richtung Ukraine und Russland führt. Ukraine heute quasi der Hitzepol Europas mit über 30 Grad. Das kriegt man selbst im Mittelmeerraum nicht hin. Und Sie sehen hier noch so einen Tiefausläufer, der noch so nach Sachsen reinragt. Und drumherum regnet es heute noch längere Zeit. Auf dem Vorschaufilm sehen wir auch, dass es aber gut ist, dass es im Mai wirklich verbreitet regnet. Selbst im Mittelmeerraum und über der Iberischen Halbinsel immer wieder Regenfälle. Das ist besonders gut, wenn das Frühjahr nass ist, damit man dann Reserven hat für den Sommer. Und sonst wäre es nämlich ganz fatal. Das hatten wir in den letzten Jahren oft, dass das Frühjahr schon extrem trocken war. Und dann hat man noch heißere Sommer, weil halt die Böden nicht feucht sind und keine Verdunstungskälte mehr liefern. Also deswegen ist es auch gut, dass es hier wirklich im Mittelmeerraum längere Zeit regnet, immer wieder Schauer und Gewitter. Bei uns wird der Regen aber weniger und es haben auch nicht alle was abbekommen. An der Nordsee beispielsweise fiel in den letzten Tagen gar nichts. Und auch heute Vormittag wird es dort überwiegend sonnig sein. Ansonsten gibt es hier noch dichte Wolken über weiten Teilen Deutschlands, die noch reinragen bis nach Baden-Württemberg. Der stärkste Regen findet in Thüringen statt. Und am Nachmittag wird es dann so sein, dass es am Alpenrand eventuell mal für ein kurzes Gewitter reicht. Im Südwesten wechselnd bewölkt, einzelne Schauer im Westen und Nordwesten war komplett trocken. Auch über der Ostsee sehr sonnig, nur hier weiterhin über Teilen von Brandenburg bis zum Harz, Thüringen, Sachsen. Das ist so die graueste Gegend mit immer noch leichten Regenfällen, die aber langsam nachlassen. Aber die Temperatur kann dann halt nicht über 10 Grad ansteigen zum Teil. Mit Sonnenunterstützung immerhin 17, vielleicht auch örtlich mal knapp 18 Grad in Bayern. Der Wind über der Nord- und Ostsee, zum Teil noch spürbar, mit Stärke 4 aus Nordost, sonst eher nur schwach. Der Trend für die nächsten Tage, auch morgen, halten sich erstmal noch dichte Wolken über Sachsen, bringen aber keinen Regen mehr, höchstens nur noch ein paar Spritzer. Nicht mehr der Rede wert. Am Samstag nur vereinzelte Gewitter über den Bergen im Süden, sonst trocken für alle. Auch der Sonntag sehr schön, bevor es am Montag wieder unbeständiger und kälter wird.
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0: Danke, Donald. Sie rasen zu jedem, der in Not ist. Sie sind bei jedem Unglück. Sie bergen Verletzte, bergen Tote. Alle kümmern sich um die Opfer. Aber was ist eigentlich mit den Helfern, die regelmäßig Situationen erleben, die krasser sind als normaler Alltagsstress? Was ist mit Rettungssanitätern, Feuerwehrleuten, Notärzten, mit Polizistinnen, mit ehrenamtlichen Helfern? Wer hilft diesen Helfern? Großes Thema heute auf dem Deutschen Feuerwehrverbandstag in Fulda. Und wie wichtig dieses Thema ist, zeigen auch diese Beispiele.
5: Ein Unfall auf einer Bundesstraße in Niedersachsen vergangenes Jahr. 5 Menschen sterben, mehrere werden verletzt. Bilder wie diese bleiben teilweise auch bei den Einsatzkräften, wie hier beim Rettungsdienst in Kloppenburg.
6: Offenbar meint man, wir haben den harten Kern, ja, den strahlen wir nach außen hin vielleicht aus und sie sind auch professionell, aber im Inneren sind auch wir Menschen wie jeder andere auch und müssen auch mit diesen Bildern, Ereignissen leben und die verarbeiten, genauso wie alle anderen auch.
5: Immer mehr Hilfsorganisationen und Feuerwehren wollen ihre Kollegen im Ernstfall auch seelisch unterstützen. Das Deutsche Rote Kreuz in Kloppenburg in Niedersachsen bildet dafür extra Krisenhelfer aus. Denn Einsatzkräfte erleben immer wieder belastende Situationen. Das kennt auch Feuerwehrchef Dennis Wichert aus der Kleinstadt Halver in Nordrhein-Westfalen.
7: Gerade hier im ländlichen Bereich ist die Häufigkeit, dass wir die Personen kennen, dass wir die Einsatzadresse kennen, schon groß. Es ist nicht eine anonyme Großstadt, sondern es ist unsere kleine Stadt Halver hat knapp 17.000 Einwohner. Da kennt man sich dann halt schon mit unseren knapp 170 Einsatzkräften.
5: Die Feuerwehr in Halver hat deshalb ein kleines Team zur psychosozialen Unterstützung der eigenen Leute. Ähnlich wie die Krisenhelfer, die das Deutsche Rote Kreuz in Kloppenburg ausbildet. Ihre Hilfe soll die Kollegen fit halten, auch für zukünftige Einsätze.
8: Grundsätzlich ist es so, wenn wir nur noch traumatisierte Retter haben, wird niemandem mehr geholfen und keiner rettet mehr. Und deshalb müssen wir alle psychisch gesund bleiben und das ist sehr, sehr wichtig.
5: Die seelische Hilfe für Einsatzkräfte soll also langfristig allen helfen.
0: Hilfe für die Helfer. Heute großes Thema beim Bundesfeuerwehrverband in Fulda. Die treffen sich und deswegen auch bei uns. Und aus dem Kreis Euskirchen, südlich von Köln, ist zu uns gekommen Rainer Brück, selber Rettungssanitäter.
9: Notfallsanitäter, ja.
0: Genau, hauptberuflich. Und Sie sind im PSNVE. Was ist das genau?
9: PSNVE steht für die psychosoziale Notfallversorgung für Einsatzkräfte. Das E steht für Einsatzkräfte. Alternativ gibt es noch die Betreuung von Betroffenen, also nicht von Einsatzkräften, von Angehörigen, von Zeugen, von Ersthelfenden.
0: Genau. Was sind denn so die häufigsten Fälle, bei denen Sie Kolleginnen und Kollegen betreuen, denen helfen müssen?
9: Das kann der große Unfall sein, aber das ist auch häufig einfach eine Sache, die erstmal als Standard gesehen wird, der Einsatz in einem häuslichen Bereich, Kindernotfall und dann vielleicht ein paar Schuhe, was am Eingang steht und die gleichen Schuhe habe ich zu Hause stehen, sodass so eine persönliche Identifizierung da stattfinden.
0: Sie selber sind ja auch im Einsatz. Gab es auch Momente bei Ihnen, wo Sie gemerkt haben, das müsste ich noch mal verarbeiten?
9: Ja, die gibt's nicht so sehr häufig, aber die kommen vor. Das war bei uns mal der Busunfall 2004 mit dem dänischen Reisebus, wo man als zweites Rettungsmittel da war und vor 60 Schwerstverletzten oder zum Teil Schwerstverletzten und Toten stand. Aber wie gesagt, auch der Unfall, wo man sich selber irgendwie reindenkt und sich identifiziert mit der Situation.
0: Wie gehen Sie vor, wenn Sie anderen helfen? Sagen Sie, man muss ein bisschen Abstand haben? 2, 3, 4, 5 Wochen, was auch immer? Oder geht es eigentlich darum, möglichst schnell bei jemandem zu sein, mit jemandem zu reden?
9: Also wir bieten das an, dass wir unmittelbar nach dem Einsatz dahin kommen. Wir haben es aber auch sehr gerne, dass wir erst 2 Tage später dahin kommen, damit die Einsatzkräfte sich einfach mal reinfinden in die Situation, dass sie merken, dass sie Veränderungen haben, Schlafstörungen oder eine höhere Gereiztheit oder sowas. Und,
0: was machen Sie dann?
9: Wir sprechen mit ihnen. Also wir haben eine Ausbildung, wir sind qualifiziert, wir führen strukturiert ein Gespräch mit den Menschen durch, wo die erstmal selber sagen können, wie sie das Ganze erlebt haben. Dann über die Veränderungen, die sie selber spüren seitdem, die erklären wir dann, weil es Stressreaktionen sind, ganz normale Stressreaktionen, die jeder von uns hat, egal ob Einsatzkraft oder nicht. Aber wenn irgendwas Besonderes passiert ist, dann kommen diese Reaktionen. Und erarbeiten dann individuell mit dem Helfer ein Programm, wie sie besser wieder damit klarkommen.
0: Wie lange kann das so dauern?
9: Das ist unterschiedlich. Also wenn es normal läuft, dann sind die Belastungsreaktionen nach 2, 4, 5 Tagen weg. Man sagt, sie dürfen da sein bis zu 6 Wochen. Und danach spricht man dann eigentlich schon von einer chronischen Krankheit, also von der posttraumatischen Belastungsstörung.
0: Ob sich da was verändert hat im Sinne von Hilfe annehmen, weil man muss ja stark sein. Und dann ist ja Hilfe annehmen ein Zeichen vielleicht auch von Schwäche. Sprechen wir gleich drüber. Sie bleiben noch den Morgen bei uns. Ich freue mich, dass Sie hier sind.
9: Ja, Dankeschön. Vielen Dank, dass ich kommen durfte.
1: Was haben Martins Umzüge im Rheinland mit der Küstenfischerei in Mecklenburg-Vorpommern gemeinsam? Sie sind erst vor kurzem von der UNESCO in die sogenannte Liste des immateriellen Weltkulturerbes übernommen worden. Das ist eine Würdigung für Traditionen, die für viele Menschen prägend sein können. Aber wie es mit Traditionen so ist, es ist nicht immer ganz leicht, die auch aufrecht zu erhalten. Zum Beispiel eben bei der Küstenfischerei. Und wie viel Fisch ist überhaupt? Na, Moritz Schröder hat sich das angeguckt.
10: Heute bin ich mit René Spreer in den flachen Boddengewässern der Insel Rügen auf Fischfang.
11: Ja, guck mal hier, das wird Fisch rein.
10: Gar nicht so einfach. Der Fischbestand wird von Jahr zu Jahr dünner. Ob wir überhaupt was fangen?
12: Wir wollen jetzt da drüben hinfahren in die Bucht. Ja, hat mir René gerade gesagt. Da ist es ein bisschen windgeschützt. Da könnten sogar Fische sein. Ich bin schon ganz gespannt. Ich habe ja noch nie was gefischt. Ich habe auch noch nie was geangelt.
11: Mal schauen, ob wir Glück haben heute.
12: So. Super. Ich teste mal. Ist noch ein bisschen hin bis zum Sommer.
11: 9 Grad.
12: 9 Grad, ne? Uiuiui.
11: So, du darfst jetzt mal die Fahne, den sogenannten Störer, ins Wasser lassen.
12: Störer heißt der?
11: Ja.
10: Mit Hornfisch könnten wir heute Glück haben. Der kommt immer Ende April, wenn der Raps blüht. Zu dritt auf einem kleinen 6-Meter-Boot. Für Kameramann Wolfgang ist das eine Herausforderung.
12: In welcher Höhe sind die Hornhechte so unterwegs? Die fangen wir dann quasi einfach ab auf dem Weg hier, oder was?
11: Genau, die sind ziemlich an der Wasseroberfläche unterwegs.
12: Ja.
11: Deswegen ist das wichtig, dass das Netz bis oben steht.
10: Was hier aber so nach Küstenromantik aussieht, ist für Fischer wie René ein Bangen um die Zukunft. Die vergangene Heringssaison lief schlecht.
12: Die durften früher 50 Tonnen fangen. Und wie ist heute?
11: 50 Tonnen, ne? Und heute ist es eben so, bis maximal 1 bis 2 Tonnen.
12: Im Jahr?
11: Im Jahr.
12: von 2 Tonnen kann ja keiner mehr leben, oder was?
11: Wenn es hochkommt, dann sind es 2000 Euro. Von dem
10: Sensor hier. Andere Fische fängt er zwar auch noch, aber das reicht nicht. Deswegen arbeitet René auch für die Meeresforschung. Er sammelt Wasserproben.
11: Wenn wir jetzt sonst eine Wasserprobe nehmen würden, würden wir die ja nur von der Oberfläche nehmen.
12: Ja.
11: Aber wir wollen ja wissen, wie es auch unten ist. Und das macht der Sensor praktisch. Und dazu müssen wir ihn ganz langsam dann runterlassen.
10: Die Daten werden übers Internet direkt ins Labor übertragen. Abfrage bei Sascha Winkler im Thünen-Institut, ob alles richtig ankommt.
13: Generell ist die Sauerstoffarmut ja ein allgemeines Problem in der Ostsee und auch in den Boddengewässern. Und im Bodden ist es teilweise durch die erhöhten Temperaturen auch noch kritischer.
10: Dem Gewässer geht es richtig schlecht. Später werden wir sehen, ob wir überhaupt was im Netz haben.
12: Oh, jetzt habe ich noch was geangelt hier.
10: Ich wechsle das Schiff, 30 Kilometer weiter südlich.
12: Jetzt sind wir im Namen der Wissenschaft unterwegs. Denn für die Fischer ist natürlich wichtig Fisch. Ohne Fisch keine Fischer. Und hier die Forscher, die Jungs da drüben, die wollen herausfinden, ist denn noch Fisch da überhaupt?
10: Seit Jahrzehnten sammeln sie hier an bestimmten Stellen Proben mit Heringslarven, erklärt mir Forscher Patrick Polte. Hering ist der wichtigste Fisch für die Fischer.
14: Die kleinen Heringslarven, die kann man dazwischen nur ganz, ganz schwierig sehen. Das sind so kleine, transparente Würmchen, wenn man so will.
10: Die Larven, die sie hier stichprobenartig fangen, werden im Labor gezählt. Die Frage, erholt sich der Heringsbestand bald wieder? Das treibt auch Fischer Sebastian Erler um, der sich ein bisschen was als Forschungskapitän dazu verdient.
12: Jetzt ist ja die kleine Küstenfischerei UNESCO-Kulturerbe jetzt geworden. Heißt das also damit, zack, jetzt kommt ihr ins Museum, das war's? Oder was würdest du dazu sagen?
15: Ins Museum? Ja. Eher eine Schrottpresse wahrscheinlich. Die Zeichen stehen schlecht. Ich hoffe, dass jetzt hier durch solche Sachen eine Besserung eintritt.
10: Dass die Forschungsergebnisse zu höheren Fangquoten führen. Der zurückliegende kalte Winter macht Hoffnung auf Hering.
14: Wenn das zu schnell zu warm wird, dann ist das auch wiederum schlecht für die Heringsbrut. Da haben Untersuchungen gezeigt, dass die tatsächlich auch Herzrhythmusprobleme kriegen, wenn das Wasser zu schnell über 17, 18 Grad steigt.
10: Bleibt das Wasser aber noch länger kühl, sieht es gut aus für die Heringe und damit für die Fischer. Ortswechsel, zurück zu René Spreer.
12: So, habe ich.
10: Wir holen die Netze rein und ich bin echt gespannt. Mit jedem Meter Netz sinkt die Stimmung. Nur Minifische, Plötzen, ein kleiner Barsch, die kommen sowieso zurück ins Wasser. Das hält man doch auf Dauer nicht aus, oder?
11: Leere Netze, die haben wir auch mal so und dann ist man halt mal Bettler und dann gibt es Tage, da fängt man an einem Tag manchmal schon das, was man fast für einen ganzen Monat braucht und dann ist man der König. Ne? Und daran hält man sich so ein bisschen.
10: René gibt seine Zukunft als Fischer noch nicht auf. Denn wenn dieses Jahr viele Heringslarven überleben, dann können die nächsten Jahre fischreicher werden. Auch wenn das nur ein Hoffnungsschimmer ist.
0: Wir freuen uns auf einen Mann, der mit einem Song, den Sie, wenn Sie bei TikTok unterwegs sind, garantiert kennen, richtig durch die Decke gegangen ist.
1: Also der Mann heißt Gregor Hägele und der Song heißt Mama hatte immer recht. Also Mütter wollen ja gar nicht immer recht haben, aber oft.
0: Da sage ich als Vater nichts zu, aber ich bin schon ein bisschen neidisch. Er hat mit Helene Fischer schon zusammen gesungen in ihrer Show. Ja. Krass, wir freuen uns auf ihn, denn sein zweites Album kommt nächste Woche raus. Wir dürfen da heute schon mal reinhören.
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17: Gregor Hägele hat einen Nerv getroffen mit einem Song über das, was er schon vermutet hat.
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17: Der gebürtige Stuttgarter erzählt Geschichten aus dem echten Leben. Persönlich, nahbar und ohne Umwege.
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17: Vor 2 Jahren schafft es sein Debütalbum gleich in die Top 10. Seine Karriere entwickelt sich Schritt für Schritt. Gesangsunterricht, YouTube-Videos, Castingshow, dann millionenfach geklickte Songs und emotionale Live-Auftritte. Jetzt erscheint Gregor Hägeles neues Album, Testphase Liebe. Und ab Mitte Mai ist er auf Tour.
1: Ein Hemd hat er sich schnell noch übergeworfen.
0: Na klar.
1: Schönen guten Morgen. Wer hat denn die Idee zu so einem Video gehabt? Da muss man auch erstmal den Mut haben, sich da so hinzusetzen.
20: Also meinst du mein Ping-Pong-Video?
1: Mhm.
20: Das war tatsächlich meine Idee, weil ich dachte mir bei dem Song,

0: Ich mache mich verbal so nackig, weil ich über alle Sachen rede, vor denen ich eigentlich Angst habe. Deswegen dachte ich, ist doch cool, wenn man das Ganze auch bildlich umsetzt und sich auch so nackig macht. Was auch schon vor trainieren, ne? Ja, ja, ich habe extra, ich habe so einen Disco-Pump noch gemacht am Morgen.
1: Wenn es so einfach wäre, wenn man einmal was macht morgens und dann ist man nachmittags schon vorzeigbar, ja, ja. Wenn es so cool wäre. Aber du singst über alles, was vor dem du Angst hast?
0: Genau, also bei dem Ping-Pong-Song ich hatte schon ganz lange auf dem Zettel, dass ich einen Song machen wollte vor allen Sachen, vor denen ich Angst habe. Klingt das vielleicht ein bisschen komisch, aber meine Mutter hat früher immer zu mir gesagt, dass ich mir die Ängste, die ich habe, so vorstellen soll wie so ein ganz gruseliges Haus. Und wenn man da reingeht und das Licht anmacht, dann sieht man, dass es gar nicht so gruselig ist. Und das habe ich so ein bisschen sinnbildlich dafür gesehen, dass wenn ich die Ängste selber anspreche, dann verlieren sie ein bisschen ihre Kraft.
1: Die Mama wieder.
0: Die Mama, die zieht sich durch alles bei mir.
2: Ja, das ist lustig, ne? Also die Mama hat ja auch für deinen super Erfolg-Hit sozusagen mitgearbeitet und gesorgt. Hast du denn auch das zweite Album erst ihr vorgespielt, bevor du an jemand anderen rangetreten bist?
0: Zu teilen. Also nicht so wirklich. Mal so, mal so. Aber sie fragt mich immer vehement danach. Vor allem, sie ist ganz fleißig auf ihrem WhatsApp-Status. Und immer, wenn ich einen neuen Song rausbringe, Gregi, schick mir jetzt endlich mal das neue Lied für meinen WhatsApp-Status. Das Google 82 Late.
2: Mama ist auch größter Fan.
0: Ja, total.
1: Aber hat sie denn gesagt, Junge, mach erst das Studium fertig? Oder wie war das?
0: Nee, im Gegenteil. Also meine Mutter war immer die ärgste Supporterin, die ich habe. Und ist sie nach wie vor. Bei mir war es eher mein Vater, der dann so gemeint hat, komm, mach was Gescheites. Meine ganze Familie ist irgendwie im Baubereich tätig, deswegen wollten sie unbedingt, dass ich auch sowas mache. Deswegen habe ich dann, ich habe ja was studiert, habe es auch fertig gemacht, im Januar letzten Jahres, glaube ich. Aber meine Mama war immer so, go for it mit der Musik.
2: Und dann hast du auch was Wichtiges gesagt. Du hast gesagt, du willst den Menschen zeigen, auch mit deinen Songs, dass sie nicht da alleine sind in der Welt. Hättest du so in deiner ganzen Geschichte, jetzt bist du ja selbst ein großer, starker Mann, aber in deiner Entwicklung hättest du jemanden gebraucht, der dir auch mal sagt, hey, du bist nicht allein.
0: Extrem, extrem. Und auch, wenn du sagst, so großer, starker Mann, ich glaube, gerade Männern fällt es oft nicht so schwer, nicht so leicht, auch mal schwach sein zu dürfen. So. Und das ist für mich auch Musik irgendwie ein Stück weit auch ein Ventil dafür, dass man auch als Mann halt auch mal schwach sein darf. Und klar haben wir auch Ängste und alles Mögliche. Und wenn da irgendwie ein Song zeigt oder ein Künstler zeigt, hey, mir geht's genauso, dann finde ich, nimmt es so ein bisschen die, ja, oder macht einen Mut, irgendwie auch alles zeigen zu dürfen.
1: Wir hören noch mal ganz kurz rein in einen Song von der neuen Platte.
0: Gerne.
1: Sommer heißt der. Und der ist nicht nur so locker, wie er klingt.
0: Aha.

0: Denn er hat durchaus auch eine melancholische Ebene, ne?
1: Ja, voll. Oder auch so ein bisschen eine Nostalgie, so ein Stück weit. Mhm. Genau, aber es überwiegt natürlich die Vorfreude auf den Sommer, aber auch so das Bedürfnis, komm, bitte, Sommer, komm jetzt mal langsam.
2: Okay, und wenn man das hört, auch mit dieser Nostalgie und auch mit dem Nachdenklichen, ist Musik für dich ja Eigentherapie, Selbstverarbeitung?
1: 100 pro, komplett. Also natürlich nicht nur, ich liebe auch Songs, die einfach nur Spaß machen, aber ganz viele Songs, also auch der Grund, warum ich zur Musik gekommen bin, war für mich immer, dass ich da irgendwie einmal kurz komplett abschalten konnte und alles mal kurz vergessen konnte. Und das ist nach wie vor. Deswegen liebe ich Musik so arg.
0: Cool. Bist du Fußballfan?
1: Fußballfan?
0: Ja.
1: Yes, ich habe es gestern nur bedingt mitverfolgt. Ich bin VfB-Fan. Mhm.
0: Deswegen hoffst du auf keine Trotzreaktion im DFB-Pokalfinale.
1: Bitte, bitte, bitte. Komm zweimal in Folge, das wäre doch was.
0: Das ist die Überleitung für Peter und den Sport. Wir hören dich gleich in einer Stunde live singen.
2: Danke, ja. Gregor.
1: Ich danke euch vielmals.
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4: Schönen guten Morgen zum frühen Sport. Ja, das könnte durchaus sein, dass der FC Bayern dann extra angestachelt ist im DFB-Pokalfinale. Aber gestern hat es erstmal nicht geklappt. Das müssen wir noch mal feststellen an diesem frühen Morgen. Es spielt jetzt Luis Enriquez PSG gegen Mikel Artetas Arsenal. Zwei spanische Trainer spielen gegeneinander im Champions-League-Finale. Und der FC Bayern München ist nicht dabei. Es fehlte der Killerinstinkt in der Offensive, hat Manuel Neuer noch mal eindrücklich gesagt. Und wenn man das Spiel so gesamt betrachtet, dann muss man sagen, da hat er auch recht. 1:1, es reichte nicht das späte Tor von Kane.
5: Nach der Gala im Hinspiel folgt der Albtraum im Rückspiel. Nach gerade mal 2 Minuten kontert PSG die Bayern mustergültig aus. Kvaratskhelia mit der scharfen Hereingabe und Dembélé, der spaßbefreit einschießt. Der Titelverteidiger jubelt früh.

0: in München. Und es ist ein Wirkungstreffer, der das Spiel verändert. Paris verteidigt stark, Bayern braucht.
1: Es wäre schön gewesen, wenn wir auch so einen Moment dann mal gehabt hätten. Ich sag mal, das Gute an dem Gegentor war, dass es halt noch relativ frühzeitig war, dass wir noch genug Zeit hatten, dieses Spiel und dann vielleicht auch mal so einen Schlüsselmoment für uns zu haben. Das haben wir dann verpasst über weite Strecken.
0: Erst in der vierten Minute der Nachspielzeit fällt der 1:1 Ausgleich. Harry Kane mit dem wertlosen Unentschieden. Bayern scheidet aus der Champions League aus. Paris feiert in München den Finaleinzug und hat jetzt die Chance, den Titel in Budapest gegen Arsenal zu verteidigen. Vincent Kompany und dem FC Bayern bleibt nur die Hoffnung auf das Double aus Meisterschaft und Pokal.
2: Sehr, sehr schade. So, und jetzt gucken wir mal bei der Tischtennis-Team-WM vorbei. In London läuft die. Zwei Teams sind im Viertelfinale. Das gilt für die Männer wie auch für die Frauen. Die gewannen nämlich gerne in ihrer Partie gegen Nordkorea gestern 3:0. Und das ist ja sowieso kein einfacher Gegner.
3: Ja, wir sind einfach ganz normal rangegangen. Natürlich mit vielleicht ein bisschen mehr Bammel, einfach weil man nicht weiß, wie sie spielen. Weil sie einfach auch keine WTT-Turniere spielen. Aber im Endeffekt, glaube ich, sind wir trotzdem alle selbstlos reingegangen. Und es freut mich, dass wir eben das mit so einem klaren 3:0 gewinnen konnten.
2: Ein Schritt also nur noch bis zur Medaille. Und das gilt auch für die deutschen Männer. Die haben gestern ihre Partie auch gewonnen. Und das wäre doch eine schöne Sache, wenn beide Teams mit Medaillen nach Hause zurückkehren. Aber davor gibt es ja noch erst ein Viertelfinale. Aber das Spiel gestern macht schon mal Hoffnung dafür.
4: Deutschlands Viertelfinaleinzug ist mehr als überzeugend und beflügelt die Hoffnungen auf eine Medaille.
5: Ein super Gefühl, jetzt geht's weiter. Und die Mannschaft, die jetzt drin sind, die wollen alle weiter, weil jeder von der Mannschaft will Weltmeister werden.
4: Und wieder ist Verlass auf den Startspieler für Deutschland, Benedikt Duda, der im ersten Spiel ganz cool und präzise spielt. Angefeuert vom gesamten Team bringt er den ehemaligen Top-10-Spieler Hongkongs Wong Chung-Ting zur Verzweiflung. Ein wichtiger erster Punkt von Duda gegen Hongkongs Nummer 1. Ein Signal für die Kollegen. Dang Chu, Deutschlands Topspieler, macht nahtlos und kompromisslos weiter. Das deutsche Team spielt bislang eine sehr stabile K.O.-Runde und Dang Chu überzeugt mit seinem aggressiven Spiel. Einer von vielen überragenden Punkten hier. Dang Chus Sieg zum 2:0 ist ganz stark herausgespielt. Auch wenn Patrick Franziska im dritten Spiel etwas mehr Mühe hatte, der 3:0-Sieg gibt das Selbstvertrauen für das Viertelfinale gegen Japan.
6: Wir wissen jetzt mit Japan, sauschweres Spiel, in der Gruppe haben wir gewonnen. Die werden sicher sehr, sehr heiß sein, die werden sich auch was überlegen, aber wir haben viel Selbstvertrauen und wollen auf jeden Fall die Medaille.
4: Deutschland ist nur noch einen Schritt von der Medaille entfernt.
2: Ja, und Champions League hatten wir schon mal mit den Bayern, dann eine WM und jetzt kommen wir wieder zur Champions League und da wird ja sozusagen das Finale in einem Final-Four-Turnier ermittelt und da sind die Füchse Berlin seit gestern mit dabei. Es gab nämlich ein dramatisches Viertelfinal-Rückspiel gegen den ungarischen Titelträger aus Veszprém. Am Ende stand es unentschieden und dann gab es ein 7-Meter-Werfen.
7: Matthias Gitzel, letzter Schütze an der Linie. Der Welthandballer trifft ins Glück und beendet ein Match, das spannender nicht hätte verlaufen können und die Füchse zu glücklichen Siegern macht. Torwart Dejan Milosavljev ist zuvor Berlins großer Rückhalt. Veszprém in Weiß scheitert im ersten Durchgang immer wieder am Serben. Dessen Vordermänner, angetrieben von den Dänen Gitzel und Andersen, zügig einen Vorsprung herausschießen, der zeitweise auf 6 Tore anwächst. Ein Vorsprung, der nicht halten soll. Füchsefehler und stärker werdende Ungarn im zweiten Durchgang sorgen für einen Krimi, das Spiel eng und auf Augenhöhe. In der Schlussminute dann liegen die Füchse zunächst mit 2 Toren vorn. Das würde fürs Halbfinale reichen, doch Veszprém rettet sich mit diesem Angriff ins 7-Meter-Werfen. Die Spannung in der Max-Schmeling-Halle war greifbar. Erst Gitzel als 5. 7-Meter-Schütze erlöst die Berliner, die nun im Final Four Anfang Juni in Köln stehen.
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9: Ich trau mich nicht, sag du es.
10: Ach du lieber Schwan, hat die Polizei bei St. Augustin gedacht? Autobahn, A59.
9: Ja, die Autoschwan-Polizei, muss man dazu sagen.
10: Ach so.
9: Da ist der Schwan aus der Sieg gekommen offensichtlich und ist mal, der hat gedacht, da kann ich doch mal einen Blinker links setzen und gehe auf die Autobahn.
10: Wie gut, dass die Polizei ihn gesehen hat, das wäre nicht schön gewesen.
9: Die haben ihn gerettet und wieder abgesetzt. Und aus der Autoschwanenpolizei wurde dann wieder die Autobahnpolizei.
10: Finde ich toll. Das sind wahrscheinlich auch so Einsätze übrigens. Ne? Wir reden ja den ganzen Morgen drüber.
9: Wir haben
10: ne?
9: gar keine Zeit.
10: Happy End und so. Das ist schön, mal so einen Einsatz zu haben.
9: Ich hatte schon Angst, du würdest was anderes erzählen. Jetzt kommen wir zur Tagesschau.
10: Und Susanne Daubner, schönen guten Morgen.
11: Einen schönen guten Morgen. Nach Darstellung von Präsident Trump stehen die USA kurz davor, den Krieg mit Iran zu beenden. Es habe zuletzt sehr gute Gespräche gegeben. Eine Einigung sei daher wahrscheinlich. Iran dürfe aber keine Atomwaffen besitzen. Die USA hatten Vorschläge für ein Friedensabkommen gemacht. Das Regime in Teheran erklärte, diese zu prüfen. Für den Fall, dass Iran nicht zustimmt, kündigte Trump neue Angriffe an. Die einseitig von der Ukraine ausgerufene Waffenruhe funktioniert offenbar nicht. Der ukrainische Präsident Zelensky sagte, Russland antworte auf den Vorschlag nur mit neuen Angriffen. Der Kreml drohte unterdessen erneut mit einem massiven Luftangriff auf Kiew, sollte die Ukraine versuchen, die Gedenkfeiern am 9. Mai in Moskau zu stören. An diesem Tag erinnert Russland an den Sieg der Sowjetunion über Nazi-Deutschland. Um das missbräuchliche Erstellen sexualisierter Deepfakes zu verhindern, soll das europäische KI-Gesetz angepasst werden. Darauf einigten sich Vertreter der EU-Mitgliedstaaten und des Europäischen Parlaments. Anwendungen, die solche Deepfakes erstellen, werden damit verboten. Sollte die Gesetzesänderung vom EU-Parlament und Rat bestätigt werden, wird das Verbot von Dezember an vom KI-Amt der EU durchgesetzt. Mit wie vielen Steuern kann der Staat künftig rechnen? Das wird die Frühjahrssteuerschätzung zeigen, die heute von Bundesfinanzminister Klingbeil vorgestellt wird. Die Prognose der Expertinnen und Experten ist Grundlage der Haushaltsplanung von Bund, Ländern und Kommunen. Die Frühjahrsschätzung findet in einer wirtschaftlichen Schwächephase statt. Mit einer einzigen Spende erhielt die AfD im Bundestagswahlkampf im vergangenen Jahr rund 2,3 Millionen Euro. Über die Rechtmäßigkeit dieser Spende verhandelt heute das Berliner Verwaltungsgericht. Das Geld sollte für Plakatwerbung eingesetzt werden und stammte laut AfD von einem früheren österreichischen Politiker. Die Bundestagsverwaltung geht dagegen davon aus, dass die Spende tatsächlich von einem nicht genannten Dritten stammt und zog das Geld ein. Die AfD klagte dagegen und fordert die Rückzahlung. Um den Tod des verurteilten Sexualstraftäters Epstein ranken sich allerlei Gerüchte. Nun hat ein Gericht ein neues Indiz veröffentlicht, das die offizielle Todesursache einen Suizid stützen könnte. In dieser Notiz, die in einem Buch Epsteins gefunden worden sein soll, steht unter anderem, es sei ein Privileg, sich den Zeitpunkt für den Abschied selbst aussuchen zu können. Ob der Zettel wirklich von Epstein stammt, ist unklar. Die nächste Tagesschau sehen Sie um 7.30 Uhr. Jetzt geht es weiter mit Anna Planken und Sven Lorig.
10: Dankeschön, liebe Susanne. Guten Morgen zusammen.
9: Guten Morgen. Wir haben einiges für Sie vorbereitet. Schauen wir mal auf drei unserer Themen der nächsten halben Stunde.
10: Die Bauindustrie trifft sich heute in Berlin. Und eigentlich war ja letztes Jahr so eine Art Turning Point, dass man gedacht hat, ja super, es geht wieder mit den Aufträgen bergauf. Aber, Sabine Scholz, im Moment sieht es wieder schwieriger aus.
12: Genau, denn dann kam der Iran-Krieg und er hat die Baukosten und auch die Zinsen wieder anziehen lassen. Das wird heute eins der Themen sein beim Tag der Bauindustrie. Wir sprechen gleich mit jemandem drüber, der sich auskennt, wie gut es da läuft oder auch nicht.
10: Bis gleich.
9: Und es passt nicht so wirklich zum Frühstück, aber die Amerikaner sind gerade verrückt nach deutschem Sauerkraut. Mal wieder. Warum? Gucken wir gleich drauf.
10: Außerdem haben wir noch zum Thema USA einen Hollywood-Film, der vielleicht ein Blockbuster werden könnte. Nürnberg heißt er und unsere Kinofachfrau war schon drin.
9: Der Wetterblockbuster bietet auch alles, was das Meteorologenherz so zu wünscht. Oder wie ist das bei dir?
13: Ja, heute geht fast alles. Also zum einen den Regen immer noch über Sachsen. Der ist ja auch gut im Mai. Aber ansonsten bessert sich das Wetter vor allem im Westen. Wo es gestern komplett grau war, wird es heute schöner.
9: Okay, hier sind die Aussichten.
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13: Guten Morgen und herzlich willkommen. Und die höchsten Temperaturen europaweit gibt es nicht im Mittelmeerraum oder über dem Norden von Afrika, wie man vielleicht vermuten würde, sondern über Teilen der Ukraine und von Russland. Hier liegen die Temperaturen jetzt heute bei Höchstwerten von rund 30 bis 31 Grad. Auch im Mittelmeerraum deutlich wechselhafter und kühler. Und Sie sehen dieses Tief namens Babette, das gestern den Dauerregen gebracht hat in der Mitte und teilweise auch im Südwesten. Das zieht langsam ab, aber dieser Tiefausläufer reicht halt noch rein in den Osten von Deutschland und dementsprechend wird es hier auch noch längere Zeit regnen. Wir sehen hier das Regengebiet im Norden, das sich langsam abschwächt, aber hier von Baden-Württemberg dann vor allem bis nach Sachsen und schwerpunktmäßig Thüringen. Da wird es heute Vormittag wirklich zum Teil noch kräftig regnen. Ansonsten werden die Wolken von Norden her langsam auflockern, über der Nordsee am schönsten, dort fast wolkenlos. Und auch über Bayern gibt es größere Aufheiterungen und nur vereinzelte Schauer. Zum Nachmittag wird es dann so sein, dass im Südwesten noch ein paar Schauer übrig bleiben. Zwischendrin gibt es aber auch Sonnenschein, einzelne Gewitter, eventuell am Alpenrand, nicht ganz sicher, wenn dann auch nicht allzu stark. Grau bleibt es noch in weiten Teilen von Sachsen, Sachsen-Anhalt bis rüber nach Hessen, Thüringen. Dort wird es auch noch weiter regnen, aber der Regen wird immer schwächer. Und dann kommen wir aber trotzdem nur auf Höchsttemperaturen von 9 bis 10 Grad. Drumherum deutlich wärmer, vor allem im Südwesten und in Bayern. Mit längerem Sonnenschein durchaus 17 bis 18 Grad. Der Wind an der Ostseeküste ist recht stramm, weht aus Nordosten, deswegen auch dort nur 12 bis 13 Grad. Und der Trend für die nächsten Tage, auch morgen noch Restwolken über dem Osten, die aber langsam aufgelöst werden, sollte aber schon weitgehend trocken bleiben. Samstag nur über den Bergen im Süden eventuell einzelne Gewitter, ansonsten auch schon spürbar wärmer. Auch der Sonntag für die meisten trocken und fast sommerlich warm. Erst Montag wird es wieder windiger, kühler und nasser.
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9: Dankeschön, Donald. Die Corona-Zeit ist ja glücklicherweise schon lange vorbei, denkt man so. Stimmt aber für erstaunlich viele Menschen nicht in Deutschland. 1,4 Millionen Menschen bei uns haben das Problem von Long-Covid. Die sind einfach mit einer extrem chronischen Erschöpfung so außer Gefecht gesetzt, dass sie zum Teil kaum was machen können. Die liegen nur im Bett, sind extrem lichtempfindlich, auch geräuschempfindlich. Für die Angehörigen ist es auch eine absolute Extremsituation. Und die Forschung, es gibt bislang noch keine Therapie, kommt aber dennoch schrittweise voran. Internationale Forscher treffen sich heute in Berlin, um sich auszutauschen.
15: Alina Zimmermann infizierte sich 2021 mit dem Coronavirus. An den Folgen leidet die 35-Jährige bis heute.
16: Ich habe extrem mit der Erschöpfung zu kämpfen, was natürlich so im Alltag sehr, sehr einschränkt. Luftnot kommt mit dazu. Also mal eben so eine Treppe laufen ist für mich recht schwierig.
15: Bisher habe keine Therapie geholfen. Deshalb unterzieht sie sich einer sogenannten Immunadsorption. Dabei wird ihr Blutplasma abgeleitet und in einer Maschine Antikörper entzogen. Die Behandlung ist Teil einer Studie, geleitet von Carmen Scheibenbogen. Die Forscherin der Charité Berlin erhofft sich davon einen Durchbruch im Kampf gegen Long-Covid und die Erkrankung MECFS.
17: Wir würden dann jetzt bei denen, wo wir sehen, das ist der richtige Behandlungsansatz, im nächsten Schritt diese antikörperproduzierenden Zellen aus dem Körper entfernen. Dafür müssen wir Medikamente geben. Und das würde dann unter Umständen dazu führen, dass die Erkrankung komplett verschwindet und auch anhaltend wegbleibt.
15: Auch darum geht es ab heute bei einem Wissenschaftskongress in Berlin. Ein weiteres Thema, die Diagnose von Long-Covid und MECFS. Auch hier brauche es noch mehr Fördermittel und Forschung.
18: Schön wäre zum Beispiel ein diagnostischer Biomarker, dass man, sag ich mal, mit wenig Aufwand bei hoffentlich bald jedem Arzt innerhalb von kürzester Zeit eine Diagnose bekommen kann und nicht zwei, drei Jahre bei zig Ärzten einer Diagnose hinterherlaufen muss. Das ist tatsächlich heute immer noch die Realität für die meisten Betroffenen.
15: Schnelle Fortschritte in der Forschung wünscht sich auch Patientin Alina Zimmermann und dass die Behandlung hilft, ihre Krankheit zumindest etwas zurückzudrängen.
10: Es ist doch zum Mäusemelken. Da reden wir seit Jahren darüber, dass wir unbedingt mehr bauen müssen für mehr bezahlbare Wohnungen. Und dann kommt da letztes Jahr sowas, was Experten eine Trendwende nennen. Und dann Irankrieg. Die Zeiten für die Bauindustrie bleiben schwer, trotz des Sondervermögens, trotz des Bauturbos. Was könnte denn jetzt helfen? Wird heute beim Tag der deutschen Bauindustrie diskutiert.
19: Es wird gebaut, aber zu wenig. Bundesweit fehlen Experten zufolge etwa 1,4 Millionen Wohnungen. Ein zentraler Grund dafür: immer mehr Auflagen machten das Bauen immer komplizierter, aufwendiger und teurer.
20: Und da müssen wir jetzt wieder abrüsten. Und das tun wir mit unserem Gebäudetyp E. E wie einfach oder mal experimentell. Uns auch mal wieder zu trauen, mal Dinge wegzulassen, die vielleicht irgendwie da sein könnten. Es gibt zum Beispiel beheizte Treppenhäuser. Wer braucht das im Mehrfamilienhaus? Mhm. Kostet Geld.
19: Neben dem einfacheren Bauen setzt die Regierung auf ihren sogenannten Bauturbo. Weniger Vorschriften bei den Planungsprozessen, damit es zügig losgehen kann. Eine schnellere Genehmigung sei aber noch kein Bauauftrag, kritisiert die Bauindustrie.
21: Für uns ganz zentral wäre ein Bauturbo 2, der vor allen Dingen steuerliche Förderung, KfW-Förderung, Grundbesitzabgaben senken würde und diese Themen in den Vordergrund nimmt. Das ist bislang leider nicht passiert.
19: Beim heutigen Tag der Bauindustrie geht es auch um die Modernisierung der Infrastruktur mit dem 500 Milliarden Euro Sondervermögen. Vorwurf der Grünen, Schwarz-Rot setze die falschen Prioritäten.
22: Bei der Bahn gibt es nicht genügend Geld für Neu- und Ausbau und bei der Straße gibt es keine Priorität, vor allem auf Brückensanierung, sondern es wird da weiter neu gebaut. Unterm Strich funktioniert das so nicht.
19: Wie es besser funktionieren kann, darüber debattiert die Branche heute mit den vier Bundesministern für Bau, Verkehr, Finanzen und Digitalisierung.
10: Und wie daraus mehr bezahlbare Wohnungen werden, besprechen wir jetzt mit dem Wirtschaftswissenschaftler Professor Michael Vogtländer vom Arbeitgebernahen Institut der Deutschen Wirtschaft zu Gast bei Sabine Scholt in unserem Hauptstadtstudio. Guten Morgen.
23: Ja, guten Morgen und herzlich willkommen, Michael Vogtländer.
24: Guten Morgen.
23: Herr Vogtländer, wenn die Bauministerin heute die Baubranche trifft, was wird sie da über ihren sogenannten Bauturbo hören? Läuft der schon oder stottert der noch?
24: Ja, ich würde sagen, er stottert noch. Also es gibt viele Kommunen, die da ein bisschen mit experimentieren, aber so der große Wurf ist es noch nicht. Und ich glaube, das Problem ist auch gar nicht so diese Vereinfachung, sondern wenn ich Bauland ausweisen will als Kommune, dann muss ich eben damit rechnen, dass es auch viel Widerstand gibt von den Bürgern, die sagen, warum muss denn hier gebaut werden? Und es gibt viele Umweltauflagen nach wie vor. Und diesen Widerstand, da ist man noch nicht richtig dran gegangen.
23: Und setzt die Regierung, die Bauministerin, da die richtigen Prioritäten? Ist sie da an den richtigen Stellschrauben?
24: Also es gibt schon einige wichtige Ansätze. Auch der Gebäudetyp E ist sicherlich ein richtiger Schritt, die Baukosten auch wieder zu senken. Aber es dauert natürlich auch alles relativ lang. Wir sind ja schon länger in der Krise und es braucht eigentlich eine Planungssicherheit für die Bauwirtschaft. Und da fehlt es. Und auch das Thema KfW-Programme zum Beispiel, die werden reformiert. Genau, die sollen reformiert werden. Aber das kommt eben auch erst 2027. Und so verlieren wir einfach viel Zeit.
23: Und wie könnte die Bauministerin mehr Tempo machen, die Regierung?
24: Ja, ich meine, an Gebäudetyp E arbeitet man ja schon länger. Also man braucht jetzt auch mal den schnelleren Wurf, einen schnelleren Referentenentwurf und Klarheit für die Bauwirtschaft. Aber wir müssen natürlich auch sehen, wir müssen auch weitermachen. Die Standards einfach abzusenken ist natürlich nur ein Ansatz. Andere Länder gehen da weiter und sagen, wir setzen nur Ziele. Und wie die dann erreicht werden, das ist der Wirtschaft überlassen. Und damit wäre ja auch erst Innovation tatsächlich möglich. Wir haben eigentlich viel zu wenig Innovation in der deutschen Bauwirtschaft.
23: Zweites großes Thema heute beim Tag der Bauindustrie wird das Sondervermögen für Infrastruktur sein. Sonderschulden von 500 Milliarden Euro. Kommen die schon an in Erdkabeln, in Teilen, in Schienen? Spürt man das schon?
24: Also die gute Nachricht ist, dass die öffentlichen Investitionen ja schon anziehen. Also es gibt einen Effekt, aber wir stellen eben auch fest, einiges ist ja auch verschoben worden. Das heißt, die 500 Milliarden werden nicht komplett in die Infrastruktur fließen, sondern es gibt natürlich einige Verwässerungen. Das ist nachteilig, weil wir eben so riesige Aufgaben haben in der Infrastruktur. Gerade die Brückensanierungen wurden angesprochen. Es sind, glaube ich, 3000 Autobahnbrücken alleine. Aber natürlich auch bei Schiene und anderen Dingen brauchen wir deutlich mehr Investitionen.
23: Es hat ein leichtes Wachstum im letzten Jahr gegeben, erstmals wieder. Jetzt aber hat der Iran-Krieg Auswirkungen auf die Baubranche. Wie kann man einen erneuten Einbruch verhindern?
24: Ja, es ist natürlich schwierig, weil die Baukosten jetzt erstmal steigen, die Materialkosten ziehen wieder an und natürlich der Zinsanstieg. Das Beste ist, dass man jetzt eine stabile Förderstruktur auch hat, dass es da nicht große Verwerfungen gibt bei den Zinssätzen. Viele Unternehmen der Bauwirtschaft klagen darüber, dass zum Beispiel die Zinssätze bei der KfW auch sehr stark schwanken und das nimmt eben diese Planungssicherheit. Mhm.
23: Wer ist da am Zug, um die Baubranche jetzt tatsächlich stabil zu halten und um das Wachstum da jetzt nicht wieder auszubremsen?
24: Ja, das Schwierige ist natürlich, natürlich, dass es mehrere Gebietskörperschaften sind. Es sind die Länder, es ist der Bund und es sind die Kommunen. Und alle müssen eigentlich zusammenarbeiten, damit die Grundlagen gelegt werden, dass wirklich auch mehr investiert wird. Mhm.
23: Es gibt ja im Moment so eine spürbare Unzufriedenheit der Wirtschaft mit der Bundesregierung. Mit Blick auf die Bauwirtschaft, haben Sie da das Gefühl?

0: Zurück zu euch nach Köln.
1: Danke für diesen spannenden Ausblick auf den Tag der Bauwirtschaft in Berlin. Gestern haben wir darüber gesprochen, über die hohen Umfragewerte der AfD. Das sind natürlich Erfolgsgeschichten, die jede Partei gerne ins Schaufenster stellt. Andere Sachen werden nicht so gerne in die Öffentlichkeit getragen und sollen da auch gar nicht auftauchen. Zum Beispiel ein Streit, der sich in manchen Landesverbänden zusammenbraut. Da geht es immer wieder um Beschwerdebriefe von sogenannten Abweichlern, die sagen, also wenn wir Kritik innerparteilich üben, wird mit uns nicht ordentlich umgegangen, wir werden nicht gehört. Was passiert da genau in der AfD, zeigen wir in unserer Dokumentation Inside AfD. Gibt es ab jetzt in der Mediathek und wir schucken schon mal rein.
2: Die AfD zieht von Erfolg zu Erfolg und die Vorsitzende betont ihre Offenheit.
3: Sie kennen unsere Partei, wir haben eine offene Diskussion und auch eine wohltuende Streitkultur.
2: Wie hält es die AfD mit der internen Meinungsfreiheit? Wie geht sie mit Kritik aus den eigenen Reihen um? Eine mühsame Recherche. Zunächst will niemand vor die Kamera. In Hintergrundgesprächen hören wir von viel Kritik an der Parteiführung. Es häufen sich Beschwerdebriefe wie dieser aus Weidels Landesverband Baden-Württemberg vom März. In der Überschrift heißt es: Von der Basisdemokratie zur autokratischen Funktionärspartei. Über Machtklicken, Rechtsbrüche und Ausschaltung der Gewaltenteilung. Auf 6 Seiten prangern Parteimitglieder die Entstehung autokratischer Herrschaftsallüren an, sowie einen Abbau der innerparteilichen Demokratie. Die AfD Baden-Württemberg schreibt uns dazu, der Brief besitze keine formale Legitimation. Von den 5 Unterzeichnern des Briefes geht nur sie vor die Kamera, Karin Pütz, die ehemalige Vorsitzende der AfD-Landesschatzmeisterkonferenz in Baden-Württemberg. Gegen sie läuft ein Parteiausschlussverfahren. Sie konkretisiert die Vorwürfe.
4: Für die Mitglieder, die noch nicht lange dabei sind, die nicht wissen, wie es läuft, den macht man dann halt in die WhatsApp-Gruppen dann da rein und sagt so, zack, jetzt ist der dran und jetzt müsst ihr den wählen. Und dann wird das so gemacht.
2: Der AfD-Landesverband Baden-Württemberg teilt uns dazu mit, Landesparteitage folgen klar geregelten, transparenten und überwachten Verfahren. Wir haben den AfD-Bundesvorstand um eine Stellungnahme zum Beschwerdebrief gebeten. Es gab keine Antwort. Der Landesverband weist alle Vorwürfe zurück.
4: Ich bin ja auch immer noch in verschiedenen Gruppen drin. Ich kriege ja auch noch vieles mit. Und es ist tatsächlich so ein bisschen sektenartig. Ja? Also eigentlich möchte ich da raus.
2: Die AfD wird sich weiter nach ihrem Umgang mit Kritikern fragen lassen müssen.
5: Wir fragen, brauchen wir jetzt eine Luftbrücke für die Amerikaner? Müssen wir die versorgen mit Sauerkraut? Hätte ich Sauerkrautaktien kaufen können? Verdammt!
1: Alles liegt an dem Gesundheitsminister Kennedy, der das sogar zum Frühstück futtert.
6: Die USA sind im
7: Sauerkraut-Hype,
6: weil der Gesundheitsminister im Podcast von fermentierten Lebensmitteln schwärmt.
7: Sauerkraut-Kimchi. Any kind of fermented vegetable.
6: Und seine Frau erzählt hat, selbst beim Restaurantbesuch müsse Sauerkraut dabei sein.
8: Und dann gab er mir eine Tüte Sauerkraut und fragte, kannst du das in deine Tasche packen?
6: Beim deutschen Sauerkraut-Marktführer Hengstenberg aus dem baden-württembergischen Esslingen waren sie ziemlich baff, als Kunden aus den USA sich direkt meldeten, um Sauerkraut zu kaufen.
9: Und dann haben wir uns gesagt, ja, was passiert da? Haben wir recherchiert auf Internet und so weiter. Und dann haben wir gesehen, dass der Kennedy sich da geäußert hat, dass er morgen beim Frühstück Sauerkraut isst. Und dann haben wir verstanden.
6: Biologen sagen, in dem Punkt liegt der umstrittene US-Gesundheitsminister, der Amerika wieder fit machen will, richtig. Fermentierte, also durch Mikroorganismen haltbar gemachte Lebensmittel wie Sauerkraut, seien gut für den Darm.
10: Fermentierte Lebensmittel sind sicherlich Teil einer ausgewogenen, gesunden Ernährung, waren das schon sehr lange in der menschlichen Entwicklung, in unterschiedlichen Kulturen.
6: Und jetzt eben auch in den USA. Sauerkrautproduzent Hengstenberg will in Zukunft noch stärker dorthin exportieren und auch die junge Zielgruppe besser erschließen. Sauerkraut heißt für die dann
9: Weißkraut fermentiert.
6: Das klinge jünger, moderner und vor allem gesünder.
11: Mai 1945.

0: Der Krieg ist vorbei, aber er lebt noch.
1: Scheiße, das ist Hermann Göring.
2: Ich ergebe mich Ihnen ganz förmlich.
0: Die Nürnberger Prozesse werden vorbereitet. Mittendrin ein Psychiater.
3: Dr. Kelly?
4: Können Sie mir sagen, wieso ich hier bin?
3: Keine Ahnung, Doc, ich bin nur der Übersetzer.
0: Er soll Hermann Göring untersuchen und kommt ihm dabei näher, als ihm lieb ist.
4: Sie sind sehr überzeugt von sich.
5: Niemand hat mich je besiegt.
6: Es hört sich nach Hollywood an, es sieht nach Hollywood aus. Nürnberg ist ein Hollywood-Film. Simone, ist es jetzt so ein Historienstreifen oder ein Psychothriller? Was erwartet uns?
7: Ja, es ist von allem so etwas. Tatsächlich will der Film sehr viel. Ich finde, er löst am Ende nicht ein. Aber auf jeden Fall, ja, sehr viel Hollywood. Schön, dass du sagst, es klingt danach. Weil das Spannende ist, Hermann Göring wird ja gespielt von Russell Crowe. Und im Original spricht er sogar Deutsch. Hat er extra gelernt für diese Rolle.
6: Krass.
7: Das klingt ein bisschen anders tatsächlich. Genau, der Film erzählt diese Nürnberger Prozesse, hat aber so einen eigenen Dreh, weil er konzentriert sich halt auf diese Geschichte zwischen dem Psychiater und Hermann Göring. Der Psychiater wiederum wird dann gespielt von Rami Malek. Kennen sich ja auch viele aus Bohemian Rhapsody.
8: Der hat Freddie Mercury gespielt,
7: genau,
8: in der Band Queen. Aber ist es jetzt hier eine wahre Geschichte in Nürnberg?
7: Ja, also es ist inspiriert von einer. Tatsächlich gab es diesen Psychiater wirklich. Das Ganze beruht auf einem Sachbuch, was dann später geschrieben wurde über diese Beziehung. Und wie der Film das erzählt, ist natürlich viel Fiktion dabei, muss man sagen, dass quasi ja, Hermann Göring dieses Charisma hat. Der Psychiater verfällt ihm so ein bisschen, kann nicht mehr so ganz die Distanz wahren, gerät dadurch auch ein bisschen in ein Dilemma, weil er soll ja eigentlich irgendwie dann auch später irgendwie Aussagen oder ein Gutachten erstellen. Also es ist so ein bisschen ja, so eine Art Psychoduell, aber vor dem Hintergrund halt des Holocaust.
4: Und was wollen Sie jetzt von mir?
9: Sie sollen Ihre Pflicht gegenüber Ihrem Land erfüllen.
4: Nein, Sie verlangen von mir, die ärztliche Schweigepflicht zu verletzen.
0: Es ist ein ehrenwerter, aktueller Blick auf Krieg, Recht und Vergeltung.
4: Erschießen Sie sie doch einfach.
9: Wenn wir sie einfach so erschießen, machen wir sie zu Märtyrern. Dazu werde ich es nicht kommen lassen.
0: Aber der Film hat ein Problem. Er gibt dem Täter viel Raum, zum Teil zu viel.
10: Was haben Sie über mich rausgefunden?
4: Ehrlich gesagt, dass Sie sehr intelligent sind.
10: Ah, das hätte ich Ihnen aber auch sagen können.
6: Wir haben da so ein bisschen Skepsis von ihr rausgehört. Die Konstellation ist aber ja doch nicht ganz unspannend. Ne? Lohnt es sich, da reinzugehen?
7: Ja, also das ist spannend von der Idee. Ich finde, der Film macht so einerseits ein bisschen zu viel, aber gleichzeitig auch ein bisschen zu wenig da draus. Also weil er bleibt halt doch sehr an der Oberfläche, sodass man das nicht so ganz nachvollziehen kann. Zu viel, ich meine, Russell Crowe ist sehr präsent in diesem Film. Er gibt alles, spielt alles so ein bisschen auch an die Wand, so im Positiven wie im Negativen. Ich fand dadurch, ja, also man darf es natürlich auch auf gar keinen Fall verwechseln irgendwie mit der Realität. Der Film versucht dann schon so diese Opferperspektive reinzubekommen, trifft da nicht so ganz den Ton. Aber spannend auf jeden Fall die Art und Weise doch, wie er Hermann Göring inszeniert, weil man sieht natürlich so ein paar Parallelen zu so heutigen Politikertypen. Also ich glaube, es ist schon so ein bisschen so ein Seitenhieb, auch ein Appell ans Völkerrecht. Also hat durchaus auch ein bisschen was zu erzählen über unsere Zeit.
8: Nürnberg ab heute im Kino. Vielen Dank, Simone Schlosser, für den Einblick. Du hast vorgeguckt sozusagen für uns alle.
6: Und jetzt guckt Peter zurück, traurig zurück im Sport.
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12: Ja, und zurückblicken, schönen guten Morgen, macht ja manchmal Spaß, manchmal nicht so ein Spaß. Heute hält sich der Spaß so ein bisschen in Grenzen, obwohl die Bayern wahrscheinlich erkennen müssen, dass in zwei Spielen tatsächlich Paris Saint-Germain die bessere Mannschaft gewesen ist. Gestern gab es ein 1:1 und das bedeutet, dass PSG jetzt zum zweiten Mal nacheinander im Endspiel steht und damit wahrscheinlich auch die beste Mannschaft da gelandet ist. Aber die Bayern hatten ihre Chancen, aber sie machten eben nur das eine Tor.
13: Nach der Gala im Hinspiel folgt der Albtraum im Rückspiel. Nach gerade mal 2 Minuten kontert PSG die Bayern mustergültig aus. Kvaratskhelia mit der scharfen Hereingabe und Dembélé, der spaßbefreit einschießt. Der Titelverteidiger jubelt früh in München. Und es ist ein Wirkungstreffer, der das Spiel verändert. Paris verteidigt stark, Bayern braucht.
14: Es wäre schön gewesen, wenn wir auch so einen Moment dann mal gehabt hätten. Ich sag mal, das Gute an dem Gegentor war, dass es halt noch relativ frühzeitig war, dass wir noch genug Zeit hatten, dieses Spiel und dann vielleicht auch mal so einen Schlüsselmoment für uns zu haben. Das haben wir dann verpasst über weite Strecken.
13: Erst in der 4. Minute der Nachspielzeit fällt der 1:1 Ausgleich. Harry Kane mit dem wertlosen Unentschieden. Bayern scheidet aus der Champions League aus. Paris feiert in München den Finaleinzug und hat jetzt die Chance, den Titel in Budapest gegen

0: Arsenal zu verteidigen. Vincent Kompany und dem FC Bayern bleibt nur die Hoffnung auf das Double aus Meisterschaft und Pokal.
1: Ja, und Manuel Neuer hat da gestern richtig gute Sachen rausgeholt für die Münchner. Also das Spiel ist gespielt. Also das Halbfinale ging dann an Paris Saint-Germain. Ansonsten gab es noch mehr Sport gestern. Unter anderem spielte da auch die Champions League eine Rolle. Unser Kurzsport beleuchtet alles.
2: Weiter auf Medaillenkurs. Die deutschen Tischtennismänner stehen bei der Teamweltmeisterschaft in London im Viertelfinale. Nach einem souveränen 3:0 gegen Hongkong treffen sie heute auf Japan. Auch die deutschen Frauen stehen in der Runde der letzten 8. Nach einem 3:0 gegen Nordkorea spielen sie heute Abend gegen Hongkong. Füchse im Halbfinale. Die Füchse Berlin stehen erneut im Final Four der Handball Champions League. Der deutsche Meister setzt sich gegen Westbremen im 7-Meter-Werfen durch und tritt damit die knappe Hinspielniederlage. Erste Liganiederlage verhindert. Die Fußballerinnen des FC Bayern München bleiben in der Bundesliga weiter ungeschlagen. Zunächst hatte Selina Cerci Gegner Hoffenheim in Führung gebracht, ehe Magdalena Eriksson für die Meisterin kurz vor Schluss noch zum Ausgleich traf. Dadurch verpasst Hoffenheim wichtige Punkte im Kampf um die Champions-League-Plätze. Kopecky fährt ins rote Trikot. Die belgische Weltmeisterin Lotte Kopecky hat bei der Spanien-Rundfahrt der Frauen die Gesamtführung übernommen. Die Etappensiegerin löst die deutsche Meisterin Franziska Koch an der Spitze der Gesamtwertung ab und geht mit 6 Sekunden Vorsprung in die 5. von insgesamt 7 Etappen.
1: Und einen haben wir noch. Und es wurde gestern ein deutscher Meister gekürt im Volleyball, nämlich. Und es sind die BR Volleys. Und die waren ja so unruhig in die Saison gestartet. Ziemlich holprig. Dann gab es das frühe Champions League aus. Dann gab es das Halbfinale aus im Pokal. Und dann ist auch noch in den Playoffs der Trainer zurückgetreten. Also schlechter konnte es nicht laufen. Dafür war das, was gestern passierte, natürlich ein schönes Happy End. Deutscher Meister, BR Volleys.
3: Am Ende einer souveränen Vorstellung der deutschen Volleyball-Übermannschaft hat sie ihm den 10. deutschen Meistertitel in Folge. Berlin zieht der Stimmung in der Lüneburger Arena im ersten Satz schnell den Stecker. Florian Krage-Brewitz macht die Sache klar. 19:25, Satz 1 geht an das Hauptstadtteam. Mit dem Rücken an der Wand beginnt die SVG zu kämpfen. Führt zwischenzeitlich mit 4 Punkten, aber wie in den Spielen 1 und 2 ist Berlin in den entscheidenden Momenten da. Sie kommen ran, ziehen vorbei und machen auch den 2. Satz zu. So sehr sich die Gastgeber auch wehren, am Ende ist es die größere Klasse, die sich auch in diesem Durchgang durchsetzt. Moritz Reichert vom Block ins Aus. Lüneburg 2 Spiele und 2 Sätze hinten. Sie bräuchten ein kleines Volleyballwunder. Das Team von Trainer Stefan Hübner will sich aber nicht sang- und klanglos geschlagen geben. Satz Nummer 3. Noch einmal ein ganz enger Durchgang. Die SVG erspielt sich tatsächlich einen Satzball. Und den nutzen sie. Haynes in den Block. Es ist aber nur ein kurzer Hoffnungsschimmer für die Gastgeber. Im 4. Durchgang ist dann die Luft raus bei Lüneburg. Es geht schnell zu Ende. 12:25. Mit 3:1 Sätzen holen sich die großen Favoriten aus Berlin den nötigen 3. Sieg im 3. Spiel und damit souverän Titel Nummer 16 in ihrer Vereinsgeschichte.
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5: Kennst du den Film Happy Gilmore?
6: Nee, ich kenne aber Lauf, Forrest Gump.
5: Okay.
6: Lauf, Forrest, Lauf.
5: Genau, vor dem Krokodil. Und da sind wir bei Happy Gilmore auf dem Golfplatz.
6: Okay.
5: Das spielt immer eine besondere Rolle.
7: Guys?
5: Ja, Guys. Oh. Leute, mal schnell in die Golfkarts. Das ist echt. Das ist nicht Hollywood.
6: Crazy.
5: Auf dem Golfplatz ein echtes, riesiges Krokodil.
7: Guys?
6: Dann laufen wir doch lieber weg und hin nach Hamburg zur Tagesschau.
5: Zu Susanne Daubner. Guten Morgen.
8: Einen schönen guten Morgen. Um das missbräuchliche Erstellen sexualisierter Deepfakes zu verhindern, soll das europäische KI-Gesetz angepasst werden. Darauf einigten sich Vertreter der EU-Mitgliedstaaten.

0: und des Europäischen Parlaments. Anwendungen, die solche Deepfakes erstellen, werden damit verboten. Sollte die Gesetzesänderung vom EU-Parlament und Rat bestätigt werden, wird das Verbot von Dezember an vom KI-Amt der EU durchgesetzt. Die einseitig von der Ukraine ausgerufene Waffenruhe funktioniert offenbar nicht. Der ukrainische Präsident Zelensky sagte, Russland antworte auf den Vorschlag nur mit neuen Angriffen. Der Kreml drohte unterdessen erneut mit einem massiven Luftangriff auf Kiew, sollte die Ukraine versuchen, die Gedenkfeiern am 9. Mai in Moskau zu stören. An diesem Tag erinnert Russland an den Sieg der Sowjetunion über Nazi-Deutschland. Im Osten Lettlands sind zwei Drohnen abgestürzt, die laut Militär von Russland aus in den Luftraum des Landes eingedrungen waren. Ob es sich um russische oder ukrainische Drohnen handelt, ist noch unklar. Eine der Drohnen stürzte in ein Öllager in der Stadt Rezegne. Berichte über Verletzte gibt es bislang nicht. Lettland ist Mitglied der EU und der NATO. Das Land grenzt an Russland und Belarus. Mit wie vielen Steuern kann der Staat künftig rechnen? Das wird die Frühjahrssteuerschätzung zeigen, die heute von Bundesfinanzminister Klingbeil vorgestellt wird. Die Prognose der Experten ist Grundlage der Haushaltsplanung von Bund, Ländern und Kommunen. Die Frühjahrsschätzung findet in einer wirtschaftlichen Schwächephase statt. Mit einer einzigen Spende erhielt die AfD im Bundestagswahlkampf im vergangenen Jahr rund 2,3 Millionen Euro. Über die Rechtmäßigkeit dieser Spende verhandelt heute das Berliner Verwaltungsgericht. Das Geld sollte für Plakatwerbung eingesetzt werden und stammte laut AfD von einem früheren österreichischen Politiker. Die Bundestagsverwaltung geht dagegen davon aus, dass die Spende tatsächlich von einem nicht genannten Dritten stammt und zog das Geld ein. Die AfD klagte dagegen und fordert die Rückzahlung. Um den Tod des verurteilten Sexualstraftäters Epstein ranken sich allerlei Gerüchte. Nun hat ein Gericht ein neues Indiz veröffentlicht, das die offizielle Todesursache einen Suizid stützen könnte. In dieser Notiz, die in einem Buch Epsteins gefunden worden sein soll, steht unter anderem, es sei ein Privileg, sich den Zeitpunkt für den Abschied selbst aussuchen zu können. Ob der Zettel wirklich von Epstein stammt, ist unklar. Die nächste Tagesschau sehen Sie um 8. Jetzt geht es weiter mit Anna Planken, Sven Lorig und Peter Grossmann.
1: Dankeschön, Susanne. Schönen guten Morgen.
2: Guten Morgen.
3: Kommen Sie rein. Es ist Donnerstag. Es ist kurz nach 7:30 und so sehen unsere Themen aus.
1: Der Deutsche Bundesfeuerwehrverband, so rum, meine Güte, der fragt heute, wie wird eigentlich den Helfern geholfen, die ja zum Teil sehr schreckliche Dinge erleben? Und das fragen wir gleich auch einen, der ganz praktisch in der täglichen Arbeit da dran ist.
3: Und dann haben wir einen Musiker zu Gast, der sagt, ich mache deshalb Musik, weil ich den Leuten zeigen will, sie sind nicht alleine mit ihren Problemen. Gregor Hägele hat nächste Woche sein neues Album am Start.
2: Cool, freue mich schon drauf. Mhm. Ja, nicht alleine sein, das muss man den Bayern-Fans wünschen, die sich jetzt sozusagen gegenseitig trösten müssten, theoretisch. Weil sie haben das gestern gut gemacht, aber nicht gut genug. Und das bedeutet, PSG ist nach dem 1:1 im Endspiel und die Bayern müssen nur aufs Pokalfinale warten.
1: Und beim Wetter hat Donald schon angedeutet, gibt es heute alles drin.
4: Genau, immer noch Dauerregen über Sachsen, aber von Westen und Südwesten her wird es dann doch schöner langsam.
1: Gott, wir sind die Aussichten.
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4: Schönen guten Morgen und herzlich willkommen. Und es gab ja verbreitet Dauerregen gestern. Wir schauen mal drauf auf die Karte und sehen hier diese dunkelblauen und grünen. Jetzt ist mein Monitor wieder kaputt. Dann müssen wir die Havarie fahren. Tut mir leid, verehrte Damen und Herren. Heute Vormittag wird es noch weiter regnen in Sachsen. Gleich kommen die Bilder, die werden jetzt von der Regie gesteuert. Und da sehen Sie vor allem hier über Thüringen noch die dunkle Regenwolke. Das heißt hier die intensivsten Regenfälle. Die reichen aber zum Teil noch rein bis nach Baden-Württemberg und auch noch bis zum Teil nach Niedersachsen. Aber das Ganze zieht langsam, aber sicher in Richtung Osten ab. Richtung Nordsee ist es sowieso schon komplett sonnig. Und auch in Bayern scheint die Sonne heute längere Zeit. Der Nachmittag bringt dann im Südwesten wechselnde Bewölkung. Also auch dort kommt die Sonne dann langsam durch. Einzelne Schauer sind aber noch möglich. Richtung Alpenrand, vor allem hier in Oberbayern, kann sich eventuell ein kurzes Gewitter entwickeln. Trüb bleibt es aber heute noch bis zum Abend. Eigentlich hier in weiten Teilen des südlichen Brandenburgs, also knapp südlich von Berlin bis rüber zum Harz. Und dann nach Thüringen und Sachsen. Hier wird es noch weiter regnen. Aber wie gesagt, der Regen wird langsam schwächer. Richtig sonnig dann über der Ost- und über der Nordsee. Die Temperaturen erreichen im Dauerregen dann aber wirklich nur so 9 bis 10 Grad, so ähnlich wie gestern. Drumherum mit Sonnenschein kommen wir aber immerhin so auf 14 bis 17 oder gar 18 Grad in Bayern. Der Wind wird im Süden nur schwach aus westlichen Richtungen wehen. Sonst kommt er aus Nordosten, ist vor allem über der Ostsee auch noch recht böig mit Stärke 4 und Böen der Stärke 6. Der Trend für die nächsten Tage ist aber deutlich freundlicher. Morgen zwar noch dicke Restwolken über Sachsen, aber kaum noch Regen. Das Ganze löst sich langsam auf. Samstag nur über den Bergen örtlich Gewitter, im Süden schon bis zu 25 Grad. Auch der Sonntag wird schön für die meisten komplett trocken. Erst zum Abend im Südwesten einzelne Gewitter. Und zum Montag wird es dann allerdings für alle von Nordwesten her wieder unbeständiger, kühler und nasser.
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1: Danke, Donald. Sie kommen zu jedem, der in Not ist. Sie sind bei jedem Unglück da. Sie helfen Verletzten. Sie bergen Tote. Alle kümmern sich um die Opfer. Aber was ist eigentlich mit den Helfern, mit Rettungssanitätern, mit Polizisten, mit Ehrenamtlern, mit Feuerwehrleuten, Notärzten, mit Menschen, die vor Ort sind und sich um Opfer von Unfällen zum Beispiel kümmern? Denen bleiben schreckliche Geschichten manchmal lange im Kopf hängen. Und dann muss man sich genau um die kümmern. Heute wichtiges Thema, wenn sich der Feuerwehrverband der Deutsche in Fulda trifft. Und deswegen sprechen auch wir da jetzt drüber.
6: Ein Unfall auf einer Bundesstraße in Niedersachsen vergangenes Jahr. 5 Menschen sterben, mehrere werden verletzt. Bilder wie diese bleiben teilweise auch bei den Einsatzkräften. Wie hier beim Rettungsdienst in Kloppenburg.
7: Offenbar meint man, wir haben den harten Kern, ja, den strahlen wir nach außen hin vielleicht aus. Und sie sind auch professionell. Aber im Inneren sind auch wir Menschen wie jeder andere auch und müssen auch mit diesen Bildern, Ereignissen leben und die verarbeiten, genauso wie alle anderen auch.
6: Immer mehr Hilfsorganisationen und Feuerwehren wollen ihre Kollegen im Ernstfall auch seelisch unterstützen. Das Deutsche Rote Kreuz in Kloppenburg in Niedersachsen bildet dafür extra Krisenhelfer aus. Denn Einsatzkräfte erleben immer wieder belastende Situationen. Das kennt auch Feuerwehrchef Dennis Wichert aus der Kleinstadt Halver in Nordrhein-Westfalen.
8: Gerade hier im ländlichen Bereich ist die Häufigkeit, dass wir die Personen kennen, dass wir die Einsatzadresse kennen, schon groß. Es ist nicht eine anonyme Großstadt, sondern unsere kleine Stadt Halver hat knapp 17.000 Einwohner. Da kennt man sich dann halt schon mit unseren knapp 170 Einsatzkräften.
6: Die Feuerwehr in Halver hat deshalb ein kleines Team zur psychosozialen Unterstützung der eigenen Leute. Ähnlich wie die Krisenhelfer, die das Deutsche Rote Kreuz in Kloppenburg ausbildet. Ihre Hilfe soll die Kollegen fit halten, auch für zukünftige Einsätze.
9: Grundsätzlich ist es so, wenn wir nur noch traumatisierte Retter haben, wird niemandem mehr geholfen und keiner rettet mehr. Und deshalb müssen wir alle psychisch gesund bleiben und das ist sehr, sehr wichtig.
6: Die seelische Hilfe für Einsatzkräfte soll also langfristig allen helfen.
1: Rainer Brück ist nicht nur Notfallsanitäter im Kreis Euskirchen südlich von Köln, sondern er ist auch bei der psychosozialen Notfallversorgung für Einsatzkräfte. Schönen guten Morgen.
10: Guten Morgen.
1: Haben Sie das Gefühl, das ist ja ein Job, wo man stark sein muss, um anderen helfen zu können. Hat sich das geändert, dass Menschen dann auch Hilfe annehmen und sagen, weil das ist ja auch ein Stück weit Schwäche zeigen dann, oder?
10: Ich glaube, davon ist man mittlerweile weg. Also als ich angefangen habe mit dieser psychosozialen Notfallversorgung, ist mittlerweile 25 Jahre her, dann bin ich wirklich noch in den Kollegenkreis reingekommen und man hat gesagt, na, das brauchen wir nicht. Mhm. Durch Weiterbildung, durch Schule, wir sind nicht mehr ein reiner Männerberuf, sondern wir haben mittlerweile einen recht hohen Anteil von Frauen dabei, hat sich alles so ein bisschen verändert und doch, da wird heute nachgefragt. Der Bedarf ist da.
1: Gibt es eine Offenheit?
10: Ja.
1: Der Feuerwehrverband trifft sich ja in Fulda, spricht da heute auch drüber, deswegen sitzen wir ja hier. Die Frage ist, was könnte sich denn noch verbessern? Gibt es Stellen, wo Sie sagen, da läuft es noch nicht so gut?
10: Ja, also ich habe gehört, man ist da dran am Arbeiten, aber es ist mittlerweile, also immer noch so, wir arbeiten fast ausschließlich ehrenamtlich. Mhm. Wir sind sehr gut ausgebildet, teuer ausgebildet. Es muss bezahlt werden, es gibt offiziell

0: keine Stelle, die das jetzt wirklich auch finanziert. Das wird dann über die Kommunen umgelegt. Aber es ist nicht so wie beim Rettungsdienst, dass es dafür Gebühren gibt. Das wäre so ein Punkt. Eine standardisierte Ausbildung. Also es wird sehr unterschiedlich ausgebildet.
1: Also in den Bundesländern?
0: Bundesländer, aber allein schon bei den Organisationen. Mhm. Ja, also von Kreis zu Kreis gibt es da unterschiedliche Ausbildungen. Und an Qualität, also eine Kontrolle der Qualitätsstandards. Weil es ist ein leichtes, mit irgendeiner Begrifflichkeit heute bei Katastrophen tätig zu werden. Und man weiß nicht, welche Qualität letztendlich dahinter steht. Mhm.
1: Was ist denn für Sie das Wichtigste, wenn es so einen Einsatz gibt für Sie als jemand, der sich um einen anderen Helfer kümmert? Ja. Sind Sie direkt da beim Unfallgeschehen dabei oder erst Tage, Wochen später?
0: Das ist sehr unterschiedlich. Also es kann sein, dass wir schon direkt zum Unfall kommen, auf Anforderung. Ansonsten machen wir gerne Termine einige Tage später. Mhm. Oder was auch durchaus sein kann, dass Menschen sich erst nach Monaten melden. Also die anfangs noch dachten, sie hätten kein Problem. Und nach Monaten taucht dann irgendwie auf einmal doch eine Symptomatik auf.
1: Was sind denn so klassische Fälle, bei denen Kolleginnen und Kollegen dann zu Ihnen kommen?
0: Das ist sehr unterschiedlich. Das ist wirklich manchmal wirklich der Einsatz, wo man hinkommt und von den Eindrücken überwältigt ist, hilflos sich fühlt, Situationen, wo man gar nicht tätig werden kann. Aber es sind auch die Situationen, wo man anfängt, sich damit zu identifizieren. Also man hat selber Kinder, der Kindernotfall quasi.
1: Gab es Situationen, wo Sie selber im Einsatz waren?
0: Ja.
1: Und dann gemerkt haben, das ist jetzt aber für mich auch schon.
0: Genau, also das kommt dann ganz plötzlich und dann merkt man, der Einsatz ist jetzt nicht im Nachgang nicht so routiniert abgelaufen wie, wie gewöhnlich. Ja, das gibt's.
1: Toll, dass Sie Helfern helfen. Toll, dass Sie zu uns gekommen sind heute, wo das heute großes Thema ist. Dankeschön.
0: Ich danke auch.
2: Was haben Martins Umzüge im Rheinland mit der Küstenfischerei in Mecklenburg-Vorpommern gemeinsam? Sie sind gerade erst von der UNESCO ins sogenannte immaterielle Weltkulturerbe aufgenommen worden. Das ist eine Würdigung für Traditionen, die eben auch viele Menschen prägen und beeinflussen. Und wie schwierig es manchmal ist, solche Traditionen aufrechtzuerhalten, davon wissen die Küstenfischer in Mecklenburg-Vorpommern ein Lied zu singen. Die Fischbestände gehen immer weiter zu zurück. Und mittlerweile müssen sie mit anderen Dingen ihr Geld verdienen. Womit, verrät uns unser MoMA-Reporter Moritz Schröder.
3: Heute bin ich mit René Spreer in den flachen Boddengewässern der Insel Rügen auf Fischfang.
4: Guck mal hier, das wird Fisch eigentlich.
3: Gar nicht so einfach. Der Fischbestand wird von Jahr zu Jahr dünner. Ob wir überhaupt was fangen?
5: Wir wollen jetzt da drüben hinfahren in die Bucht. Hat mir René gerade gesagt, da ist es ein bisschen windgeschützt, da könnten sogar Fische sein. Ich bin schon ganz gespannt. Ich habe ja noch nie was gefischt. Ich habe auch noch nie was geangelt.
6: Mal schauen, ob wir Glück haben heute.
5: So, super. Ich teste mal. Ist noch ein bisschen hin bis zum Sommer.
6: 9 Grad.
5: 9 Grad, ne? Uiuiui.
6: So, du darfst jetzt mal den sogenannten Störer ins Wasser lassen.
5: Störer heißt der?
6: Ja.
3: Mit Hornfisch könnten wir heute Glück haben. Der kommt immer Ende April, wenn der Raps blüht. Zu dritt auf einem kleinen 6-Meter-Boot. Für Kameramann Wolfgang ist das eine Herausforderung.
5: In welcher Höhe sind die Hornhechte so unterwegs? Die fangen wir dann quasi einfach ab auf dem Weg hier, oder was?
6: Genau, die sind ziemlich an der Wasseroberfläche unterwegs.
5: Ja.
6: Deswegen ist es wichtig, dass das Netz bis oben steht.
3: Was hier aber so nach Küstenromantik aussieht, ist für Fischer wie René ein Bangen um die Zukunft. Die vergangene Heringssaison lief schlecht.
5: Die durften früher 50 Tonnen fangen. Und wie ist heute?
6: 50 Tonnen, ja. Und heute ist es eben so, bis maximal 1 bis 2 Tonnen.
5: Im Jahr?
6: Im Jahr.
5: Nein. Von 2 Tonnen kann ja keiner mehr leben, oder was?
6: Wenn's hochkommt, dann sind 2000 Euro. Von dem
3: Sensor hier. Andere Fische fängt er zwar auch noch, aber das reicht nicht. Deswegen arbeitet René auch für die Meeresforschung. Er sammelt Wasserproben.
6: Wenn wir jetzt sonst eine Wasserprobe nehmen würden, würden wir die ja nur von der Oberfläche nehmen.
5: Ja.
6: Aber wir wollen ja wissen, wie es auch unten ist. Und das macht der Sensor praktisch. Und dazu müssen wir ihn ganz langsam dann runterlassen.
3: Die Daten werden übers Internet direkt ins Labor übertragen. Abfrage bei Sascha Winkler im Thünen-Institut, ob alles richtig ankommt.
7: Generell ist die Sauerstoffarmut ja ein allgemeines Problem in der Ostsee und auch in den Boddengewässern. Und im Bodden ist es teilweise durch die erhöhten Temperaturen auch noch kritischer.
3: Dem Gewässer geht es richtig schlecht. Später werden wir sehen, ob wir überhaupt was im Netz haben.
5: Oh, jetzt habe ich noch was geangelt hier.
3: Ich wechsle das Schiff 30 Kilometer weiter südlich.
5: Jetzt sind wir im Namen der Wissenschaft unterwegs. Denn für die Fischer ist natürlich wichtig Fisch. Ohne Fisch keine Fischer. Und hier die Forscher, die Jungs da drüben, die wollen herausfinden, ist denn noch Fisch da überhaupt?
3: Seit Jahrzehnten sammeln sie hier an bestimmten Stellen Proben mit Heringslarven, erklärt mir Forscher Patrick Polte. Hering ist der wichtigste Fisch für die Fischer.
8: Die kleinen Heringslarven, die kann man dazwischen nur ganz, ganz schwierig sehen. Das sind so kleine, transparente Würmchen, wenn man so will.
3: Die Larven, die sie hier stichprobenartig fangen, werden im Labor gezählt. Die Frage, erholt sich der Heringsbestand bald wieder? Das treibt auch Fischer Sebastian Erler um, der sich ein bisschen was als Forschungskapitän dazu verdient.
5: Jetzt ist ja die kleine Küstenfischerei UNESCO-Kulturerbe jetzt geworden. Heißt das also damit, zack, jetzt kommt ihr ins Museum, das war's? Oder was würdest du dazu sagen?
9: Ins Museum? Ja. Eher eine Schrottpresse wahrscheinlich. Die Zeichen stehen schlecht. Ich hoffe, dass jetzt hier durch solche Sachen eine Besserung eintritt.
3: Dass die Forschungsergebnisse zu höheren Fangquoten führen. Der zurückliegende kalte Winter macht Hoffnung auf Hering.
8: Wenn das zu schnell zu warm wird, dann ist das auch wiederum schlecht für die Heringsbrut. Da haben Untersuchungen gezeigt, dass die tatsächlich auch Herzrhythmusprobleme kriegen, wenn das Wasser zu schnell über 17, 18 Grad steigt.
3: Bleibt das Wasser aber noch länger kühl, sieht es gut aus für die Heringe und damit für die Fischer. Ortswechsel, zurück zu René Spreer.
5: So, hab ich.
3: Wir holen die Netze rein und ich bin echt gespannt. Mit jedem Meter Netz sinkt die Stimmung. Nur Minifische, Plötzen, ein kleiner Barsch, die kommen sowieso zurück ins Wasser. Das hält man doch auf Dauer nicht aus, oder?
6: Leere Netze, die haben wir auch mal so und dann ist man halt mal Bettler und dann gibt es Tage, da fängt man an einem Tag manchmal schon das, was man fast für einen ganzen Monat braucht und dann ist man der König. Ne? Und daran hält man sich so ein bisschen.
3: René gibt seine Zukunft als Fischer noch nicht auf. Denn wenn dieses Jahr viele Heringslarven überleben, dann können die nächsten Jahre fischreicher werden. Auch wenn das nur ein Hoffnungsschimmer ist.
2: Seine Mama spielt in seinem Leben eine ganz besondere Rolle. Gregor Hägele hat einen Superhit gelandet mit Mama hatte immer recht. 40 Millionen YouTube-Abrufe in nur einer Woche waren das damals. Und damals ist er richtig bekannt geworden. Jetzt kommt nächste Woche sein neues Album raus.
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11: Gregor Hägele hat einen Nerv getroffen mit einem Song über das, was er schon vermutet hat.
12: Mama hatte immer recht, lass von der die Finger weg.
11: Der gebürtige Stuttgarter erzählt Geschichten aus dem echten Leben. Persönlich, nahbar und ohne Umwege. Sein Debütalbum schafft es vor 2 Jahren gleich in die Top 10.
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11: Jetzt erscheint Gregor Hägeles neues Album, Testphase Liebe. Bevor er Mitte Mai auf Tour ist, singt er jetzt bei uns im MoMA.
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2: Und da ist er, Gregor Hägele, zusammen mit Anton und Simon. Schön, dass ihr bei der kleinsten Bühne der Welt hier seid. Und wir haben uns heute abgesprochen.
14: Aber wirklich,
2: ich bin Teil eurer weißen Hemdband.
14: Wir haben tatsächlich jetzt auf der Tour, die bald losgeht, haben wir sogar einen Dresscode, dass alle Leute, die zum Konzert kommen, auch noch das weiße Hemd anhaben. Das heißt, sind wir ein größerer, sogar noch ein größerer.
2: Also ich hätte es gewusst. Aber lass uns mal über den Inhalt sprechen. Du machst dich ja, wir haben es im Video auch gesehen, echt nackig auch mit deinen Texten.
14: Ja, auf jeden Fall.
2: Gibt es bei dir zu intim?
14: Ich glaube ehrlicherweise bisher fast noch nicht. Aber ich glaube, es wird dann problematisch, wenn es nicht nur um mich geht, sondern auch um Leute, die mit mir was zu tun haben. Also vielleicht eine Ex-Beziehung oder irgendwas, da ist immer ein bisschen kritisch. Aber bisher, glaube ich, habe ich alles ganz, ganz offen angesprochen.
2: Okay, ja, bisher öffnest du dich und jetzt auch mit deinem neuen Lied. Es heißt, wie geht Fliegen?
14: Ja.
2: Warum hast du das geschrieben?
14: Also für mich ist das Lied so ein bisschen, wenn 2026 ein Song wäre. Ich finde, das Jahr ist ganz viel Komisches passiert, irgendwie auf der ganzen Welt, aber auch bei mir privat. Und manchmal habe ich so das Gefühl, ich würde am liebsten einfach mal kurz wegfliegen für einen Tag oder für ein paar. Nicht nur in Urlaub, sondern einfach irgendwie da oben hin und dem Ganzen mal kurz so ein bisschen entfliehen. Und darum geht der Song.
2: Ich bin schon weg. Gregor Hägele im ID Morgenmagazin.
14: Dankeschön.
2: Tschüss.

0: Gregor Häggele.
1: Dankeschön.
0: Wie geht Fliegen hier im ARD Morgenmagazin? Schön, dass du hier warst und viel Spaß auf eurer Tour.
1: Vielen, vielen Dank.
0: Und beim Release des Albums nächste Woche.
1: Dankeschön. Vielen,
0: jetzt kommt
1: Dank.
0: Peter Grossmann mit dem Sport.
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3: Ja, guten Morgen. Und jetzt muss ich die gute Stimmung ein bisschen beenden. Obwohl, ist ja Quatsch. Ich meine, das ist natürlich so, dass man in so einem Spiel natürlich auch verlieren kann oder am Ende dann auch nicht ins Endspiel einziehen kann. Aber es tut natürlich schon weh an so einem frühen Morgen, wo man gedacht hatte, ja, wir könnten es packen. Es hat nicht funktioniert gestern. Die Bayern sind diesmal zu spät zurückgekommen. Nur ein Tor von Harry Kane in der Nachspielzeit. Und das war dann zu wenig, weil ja, die Paris zu sehr, sehr früh in Führung gegangen ist. Der Killerinstinkt hat vor dem Tor gefehlt. Das war die Meinung von Manuel Neuer und fasst das, glaube ich, alles ganz gut zusammen. Also die Bayern scheiden aus und Paris ist im Endspiel.
4: Nach der Gala im Hinspiel folgt der Albtraum im Rückspiel. Nach gerade mal 2 Minuten kontert PSG die Bayern mustergültig aus. Kvaratskhelia mit der scharfen Hereingabe und Dembélé, der spaßbefreit einschießt. Der Titelverteidiger jubelt früh in München. Und es ist ein Wirkungstreffer, der das Spiel verändert. Paris verteidigt stark, Bayern braucht.
5: Es wäre schön gewesen, wenn wir auch so einen Moment dann mal gehabt hätten. Ich sag mal, das Gute an dem Gegentor war, dass es halt noch relativ frühzeitig war, dass wir noch genug Zeit hatten, dieses Spiel und dann vielleicht auch mal so einen Schlüsselmoment für uns zu haben. Das haben wir dann verpasst über weite Strecken.
4: Erst in der 4. Minute der Nachspielzeit fällt der 1:1 Ausgleich. Harry Kane mit dem wertlosen Unentschieden. Bayern scheidet aus der Champions League aus. Paris feiert.

0: München den Finaleinzug und hat jetzt die Chance, den Titel in Budapest gegen Arsenal zu verteidigen. Vincent Kompany und dem FC Bayern bleibt nur die Hoffnung auf das Double aus Meisterschaft und Pokal.
1: Ja, und wir gehen weiter zum Tischtennis. Läuft zurzeit in London die Tischtennis-Team-WM. Und beide deutsche Teams, die Frauen und die Männer, denen läuft es richtig gut. Die Frauen haben nämlich gestern ihr Achtelfinalspiel gewonnen gegen Nordkorea mit 3:0 und ziehen jetzt ins Viertelfinale ein, spielen jetzt heute am Donnerstag gegen Hongkong. Und dann, wenn sie das schaffen, ist eine Medaille ja schon sicher. Und das Gleiche gilt auch für die deutschen Männer. Die haben auch ihr Partie gestern gewonnen und das gegen Hongkong. Und zeigten, dass da auch für mehr viel drin ist.
2: Deutschlands Viertelfinaleinzug ist mehr als überzeugend und beflügelt die Hoffnungen auf eine Medaille.
3: Ein super Gefühl, jetzt geht's weiter. Und die Mannschaft, die jetzt drin sind, die wollen alle weiter, weil jeder von der Mannschaft will Weltmeister werden.
2: Und wieder ist Verlass auf den Startspieler für Deutschland, Benedikt Duda, der im ersten Spiel ganz cool und präzise spielt. Angefeuert vom gesamten Team bringt er den ehemaligen Top-10-Spieler Hongkongs Wong Chung-Ting zur Verzweiflung. Ein wichtiger erster Punkt von Duda gegen Hongkongs Nummer 1. Ein Signal für die Kollegen. Dang Chu, Deutschlands Topspieler, macht nahtlos und kompromisslos weiter. Das deutsche Team spielt bislang eine sehr stabile K.O.-Runde und Dang Chu überzeugt mit seinem aggressiven Spiel. Einer von vielen überragenden Punkten hier. Dang Chus Sieg zum 2:0 ist ganz stark herausgespielt. Auch wenn Patrick Franziska im dritten Spiel etwas mehr Mühe hatte, der 3:0-Sieg gibt das Selbstvertrauen für das Viertelfinale gegen Japan.
4: Wir wissen jetzt mit Japan, sauschweres Spiel. In der Gruppe haben wir gewonnen. Die werden sicher sehr, sehr heiß sein. Die werden sich auch was überlegen. Aber wir haben viel Selbstvertrauen und wollen auf jeden Fall die Medaille.
2: Deutschland ist nur noch einen Schritt von der Medaille entfernt.
1: Ja, und wir gehen aber zurück zur Champions League. Und da gab es ja gestern das Spiel der Füchse Berlin gegen West Brem. Und das war auch ein Spiel, was man gerne sich noch mal angucken müsste. Denn es war wirklich eine spannende Geschichte um den Einzug ins Final Four Turnier der Champions League. Am Ende stand es dann Ausgleich, unentschieden, Remis, was die Spiele angeht. Und dann wurde alles entschieden im 7-Meter-Werfen.
5: Matthias Gitzel, letzter Schütze an der Linie. Der Welthandballer trifft ins Glück und beendet ein Match, das spannender nicht hätte verlaufen können und die Füchse zu glücklichen Siegern macht. Torwart Dejan Milosavljev ist zuvor Berlins großer Rückhalt. West Brem in Weiß scheitert im ersten Durchgang immer wieder am Serben. Dessen Vordermänner, angetrieben von den Dänen Gitzel und Andersen, zügig einen Vorsprung herausschießen, der zeitweise auf 6 Tore anwächst. Ein Vorsprung, der nicht halten soll. Füchsefehler und stärker werdende Ungarn im zweiten Durchgang sorgen für einen Krimi, das Spiel eng und auf Augenhöhe. In der Schlussminute dann liegen die Füchse zunächst mit 2 Toren vorn. Das würde fürs Halbfinale reichen, doch West Brem rettet sich mit diesem Angriff ins 7-Meter-Werfen. Die Spannung in der Max-Schmeling-Halle war greifbar. Erst Gitzel als 5. 7-Meter-Schütze erlöst die Berliner, die nun im Final Four Anfang Juni in Köln stehen.
1: Dabei wirft er sonst auch keine 7 Meter. Heute kann Magdeburg nachziehen und damit die Chance erhöhen auf ein rein deutsches Finale dann in der Champions League. Und eine Meldung habe ich noch vom Volleyball. Der neue deutsche Volleyballmeister bei den Männern heißt BR Volleys. Obwohl neu ist er ein bisschen untertrieben, denn 10-mal in Folge jetzt haben sie auf dem Konto insgesamt 16 Titel. Und sie schlugen Lüneburg gestern mit 3:1, in der Serie Best of 5 dann 3:0. Das war's von mir, vom Sport.
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7: Wir schmeißen die Wortspielmaschine an und machen aus der Autobahnpolizei die Autoschwanpolizei.
8: Da schwant mir Übles.
7: Oh, bitte. Oh, mein lieber Schwan, komm, zeigen wir das Ding.
8: Wir zeigen den Schwan, der auf der A59 südlich von Köln unterwegs war. Und die Jungs der Polizei von St. Augustin, die haben gesagt, nee, nee, also den eskortieren wir mal ordentlich nach Hause.
7: Den haben die schön in See gesetzt und von dort durfte er wieder irgendwo hin, wo er noch glücklicher ist.
8: Als auf der Autobahn. Ja, okay.
7: Und dann wird aus der Autoschwanpolizei die Autobahnpolizei wieder. So, jetzt aber Deckel drauf. Entschuldigung.
8: Und Nachrichten an. Susanne Daubner hat die Tagesschau.
7: Guten Morgen nach Hamburg.
9: Einen schönen guten Morgen. Um das missbräuchliche Erstellen.

0: Stellen sexualisierter Deepfakes zu verhindern, soll das europäische KI-Gesetz angepasst werden. Darauf einigten sich Vertreter der EU-Mitgliedstaaten und des Europäischen Parlaments. Anwendungen, die solche Deepfakes erstellen, werden damit verboten. Sollte die Gesetzesänderung vom EU-Parlament und Rat bestätigt werden, wird das Verbot von Dezember an vom KI-Amt der EU durchgesetzt. Die einseitig von der Ukraine ausgerufene Waffenruhe funktioniert offenbar nicht. Der ukrainische Präsident Selenskyj sagte, Russland antworte auf den Vorschlag nur mit neuen Angriffen. Der Kreml drohte unterdessen erneut mit einem massiven Luftangriff auf Kiew, sollte die Ukraine versuchen, die Gedenkfeiern am 9. Mai in Moskau zu stören. An diesem Tag erinnert Russland an den Sieg der Sowjetunion über Nazi-Deutschland. Im Osten Lettlands sind zwei Drohnen abgestürzt, die laut Militär von Russland aus in den Luftraum des Landes eingedrungen waren. Bei ihnen handele es sich wahrscheinlich um ukrainische Drohnen, sagte der lettische Verteidigungsminister. Eine der Drohnen stürzte in ein Öllager in der Stadt Rēzekne. Berichte über Verletzte gibt es bislang nicht. Lettland ist Mitglied der EU und der NATO. Das Land grenzt an Russland und Belarus. Mit wie vielen Steuern kann der Staat künftig rechnen? Das wird die Frühjahrssteuerschätzung zeigen, die heute von Bundesfinanzminister Klingbeil vorgestellt wird. Die Prognose der Expertinnen und Experten ist Grundlage der Haushaltsplanung von Bund, Ländern und Kommunen. Die Frühjahrsschätzung findet in einer wirtschaftlichen Schwächephase statt. Mit einer einzigen Spende erhielt die AfD im Bundestagswahlkampf im vergangenen Jahr rund 2,3 Millionen Euro. Über die Rechtmäßigkeit dieser Spende verhandelt heute das Berliner Verwaltungsgericht. Das Geld sollte für Plakatwerbung eingesetzt werden und stammte laut AfD von einem früheren österreichischen Politiker. Die Bundestagsverwaltung geht dagegen davon aus, dass die Spende tatsächlich von einem nicht genannten Dritten stammt und zog das Geld ein. Die AfD klagte dagegen und fordert die Rückzahlung. In Großbritannien wird heute gleich mehrfach gewählt. Schottland und Wales stimmen über die Regionalparlamente ab, viele Gemeinden Englands über kommunale Ämter. Sowohl die Labour-Partei von Premierminister Starmer als auch die konservativen Tories erreichten zuletzt nur sehr schlechte Umfragewerte. Die Partei UK Reform um den Rechtspopulisten Farage führte das Feld hingegen an. Politikwissenschaftler warnen deshalb vor einer Zersplitterung der Parteienlandschaft, die das gesamte Verfassungsgefüge des Landes in Frage stellen könnte. Die nächste Tagesschau sehen Sie um 8.30 Uhr. Weiter geht es jetzt mit Anna Planken, Sven Lorig und Peter Grossmann.
1: Dankeschön, Susanne. Schönen guten Morgen.
2: Guten Morgen.
3: Guten Morgen um kurz nach 8 am Donnerstag. Und so sieht er aus.
1: Ja, wie gefährlich ist das Hantavirus? Da ist eine Person, die mit einem Todesopfer Kontakt hatte in der Uniklinik Düsseldorf. Müssen wir uns jetzt da irgendwie Sorgen machen? Fragen wir einen der führenden deutschen Forscher.
3: Und wir haben ja gestern auf ein Jahr Bundesregierung geguckt. Und ein zentrales Thema, Sabine Scholz, war die Migrationspolitik. Und da brüstet sich einer mit großen Erfolgen.
4: So ist das. Der Bundesinnenminister hat genau vor einem Jahr die sogenannte Migrationswende angekündigt. Seitdem geht die Zahl der Flüchtlinge, die neu in Deutschland ankommen, tatsächlich zurück. Ist das tatsächlich die Folge seiner Politik oder gibt es noch andere Gründe? Das besprechen wir gleich hier mit dem Bundesinnenminister Alexander Dobrindt.
3: Bis gleich.
2: Und die Bayern lecken noch ihre Wunden, aber wir denken dran, wir haben noch ein zweites Eisen im Feuer, was ein Endspiel angeht in der Europa League. Nämlich kann es der SC Freiburg schaffen. Die spielen heute ihr Heimspiel gegen Braga, haben das Hinspiel 2-1 verloren und brauchen auch Unterstützung mental von uns und von Freiburg. Und da ist man on fire. Gleich mehr dazu bei mir.
1: Unterstützung brauchen wir auch bei den Wetteraussichten. Und da haben wir ja glücklicherweise Donald, der mal wieder das Regenbild rausgekramt hat.
5: Ja, und zwar will ich die Ungerechtigkeit zeigen bei den Regenmengen, die in den letzten zwei Tagen gefallen sind. Man denkt ja mal, an der Nordsee ist es am nassesten, da viel am wenigsten.
1: Okay, jetzt kommt die Quizauflösung.
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5: Tja, an der Nordsee herrscht wirklich in den letzten Tagen das sonnigste Wetter, auch heute. Und wir schauen mal drauf, was in der Nacht von Dienstag 2 Uhr bis heute Nacht 2 Uhr gefallen ist, also innerhalb von 48 Stunden. Und da sehen Sie sehr viel Blau, Dunkelblau oder auch Grün. In Basinghausen beispielsweise 46 Liter pro Quadratmeter sind dort gefallen. In Niedersachsen, Quedlinburg, Sachsen-Anhalt sogar 60 Liter Regenwasser auf den Quadratmeter. Das ist das Monatssoll des Mai schon ja fast übererfüllt. Das ist eigentlich der Regenschatten des Harzes. Aber weil der Regen auch so ein bisschen mehr von Osten kam, war es natürlich in dem Fall dann der Stau. Und östlich des Harzes ist mit am meisten Niederschlag gefallen. Karlsfeld im Erzgebirge auch 52 Liter pro Quadratmeter. Und vor allem gestern gab es auch hier über dem Schwarzwald und Baden-Württemberg die kräftigsten Regenfälle. Baden-Baden immerhin 46 Liter Regenwasser pro Quadratmeter. Sie sehen auch so ein paar helle Gebiete. Ganz im Süden, so Richtung Berchtesgaden, so gut wie nichts. Und auch hier vom Emsland über Schleswig-Holstein bis zum Dars und bis nach Hiddensee. Dort fielen wirklich nur wenige Tropfen. Wir schauen auf die Isobahnkarte, sehen unser Tief, das langsam abzieht. Babette heißt es und es zieht so eine Wolkenschleppe hinter sich her. Die bleibt heute halt vor allem im Osten noch liegen und dementsprechend wird es dort heute auch noch längere Zeit regnen. Wir sehen uns mal das Regengebiet an. Im Norden zerfällt es langsam, aber hier dieser Streifen bleibt, löst sich hier in Baden-Württemberg langsam auf. Aber sehen Sie sogar hier noch orange, also vor allem Richtung Thüringen wird es heute Vormittag zum Teil noch kräftige Regenfälle geben. Drumherum eher leichter Regen, der langsam nachlässt am sonnigsten über der Nordsee und in Teilen von Bayern. Zum Nachmittag wird es dann so sein, dass im äußersten Süden am Alpenrand sich vielleicht ein Gewitter bilden kann. Im Südwesten wechselnd bewölkt, einzelne Schauer. Grau immer noch hier in der Mitte Deutschlands und die Temperaturen dementsprechend unterschiedlich. Das heißt, im Dauergrau, im Dauerregen haben wir Mühe, die 10 Grad zu schaffen. Mit Sonnenunterstützung immerhin 16 bis 18. Der Trend für die nächsten Tage. Morgen liegt immer noch Restfeuchte über Sachsen, aber es gibt kaum noch Regen, schon überwiegend trocken. Samstag so gut wie trocken. Nur ganz vereinzelte Gewitter, vor allem über den Bergen, also Alpen und Schwarzwald. Am Sonntag im Südwesten einzelne Gewitter. Am Montag wird es dann für alle wieder unbeständiger, nasser und windiger, vor allem im Norden.
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1: In Düsseldorf gibt es, hier sehen wir Teile davon, eine Spezialeinheit von Feuerwehr und Uniklinik. Die machen regelmäßig Übungen. Aber das hier ist tatsächlich leider der Ernstfall nach den Toten auf einem Kreuzfahrtschiff, wo der Hunter-Virus grassiert. Eine deutsche Frau, die engen Kontakt mit einer dieser Toten hatte, die aber bislang keine Krankheitssymptome zeigte, ist mit einem Spezialtransport nach Amsterdam gebracht worden und dort auf dem Flughafen übernommen worden von dieser Düsseldorfer Spezialeinheit und in die Uniklinik gebracht worden. Die sind den ganzen Abend durchgefahren. 23.25 Uhr kamen sie in Düsseldorf an. Die ist auf ansteckende Infektionskrankheiten spezialisiert. Es gibt da auch eine Sonderisolierstation. Die Einsatzkräfte haben besondere Schutzanzüge an, in denen sie abgeschirmt sind. Da können sie also keine Viren oder Sonstiges einatmen. Die sind gestern Vormittag um 10 Uhr aufgebrochen, um nach Amsterdam zu fahren. Und ja, kurz vor 0 Uhr waren die dann eben an der Uniklinik in der Landeshauptstadt von Nordrhein-Westfalen. Wir schauen jetzt aber zunächst, bevor wir gleich fragen, was das eigentlich mit uns macht, was das für uns bedeutet, auf den Moment, wo diese Kontaktpersonen von dem Kreuzfahrtschiff runtergebracht wurde.
7: Tristes Ende einer Kreuzfahrt. Drei Passagiere verlassen am Mittwoch die Hondius. Zwei sind am Hunter-Virus erkrankt, werden in die Niederlande geflogen. Ebenso eine Deutsche, die Kontakt zu Infizierten hatte. Für sie geht es später weiter nach Düsseldorf. 144 Passagiere und Crewmitglieder bleiben an Bord. Das Schiff wird nun Teneriffa ansteuern. Wenn dem keine medizinischen Gründe entgegenstehen, werden die Menschen dann in ihre Heimatländer zurückgeführt. Und dann gelten für den Katastrophenschutz die Regeln der einzelnen Länder. Das Hunter-Virus wird von Nagetieren übertragen. Es existiert auch in Deutschland. Auf dem Schiff geht es aber um die gefährlichere Anden-Variante, übertragbar von Mensch zu Mensch. Einer von drei Infizierten mit Symptomen kann an diesem Virus sterben. Die anderen Hunter-Virus-Arten, die wir in Europa haben, die schlimmes Fieber und Nierenversagen verursachen können, haben eine etwas geringere Sterblichkeit. Wie die Menschen an Bord die Reise zuletzt erlebt haben, zeigen Videos veröffentlicht von Passagieren. Am Ende kaum noch Kreuzfahrtflair. Immerhin legt die Hondius am Abend ab, Kurs auf Teneriffa. Derweil ist die deutsche Passagierin in der Nacht in der Uniklinik Düsseldorf angekommen. Die Bevölkerung müsse sich keine Sorgen machen.
8: Das Positive an diesem Virus ist, dass die Übertragbarkeit überhaupt nicht vergleichbar ist mit Covid. Also da ist wesentlich engerer Kontakt notwendig, das Risiko ist deutlich geringer. Und dadurch sind auch die Schutzmaßnahmen wirkungsvoller und die Dynamik auch nicht in dem Maße zu erwarten.
7: Am Wochenende soll das Schiff auf Teneriffa ankommen. Das Ende dieser Urlaubsreise dürften alle an Bord herbeisehnen.
1: Wir sind nun mit einem der führenden Forscher zum Thema Hantavirus verbunden. Er ist Chefarzt am Robert-Bosch-Krankenhaus in Stuttgart, Professor Jörg Latus. Schönen guten Morgen.
9: Hallo.
1: Wenn möglicherweise das Hantavirus nun doch von Mensch zu Mensch übertragen wird, wieso müssen wir uns keine Sorgen machen? Erklären Sie uns das nochmal.
9: Wir können unterscheiden, welchen Stamm das Hantavirus ist. Wenn wir jetzt von Deutschland sprechen, wir kennen aus Süddeutschland, aus Bayern, aus Münster, dann sind es Infektionen nahe auf uns übertragen werden. Die Mittelmaus scheidet es aus, wir atmen es.
1: Sie hören das gerade, leichte Tonprobleme. Deswegen, wir haben vor 2 Stunden schon mal mit Professor Latos sprechen können und spielen jetzt aus technischen Problemen sozusagen dieses Gespräch noch mal ein. Und ich habe ihn gefragt, ob das in irgendeiner Weise mit der Corona-Situation zu vergleichen ist.
9: In keiner Weise vergleichbar. Die Bilder kennen wir an den Flughäfen, die Isolationsmaßnahmen. Aber das ist ja auch das Positive. Wir haben ja aus Corona was gelernt. Wir wissen, wie man damit umgehen muss. Und wie der Kollege aus Düsseldorf gerade auch richtig gesagt hat, die Ansteckung ist was ganz anderes. Man braucht viel engeren Kontakt. Wenn wir jetzt gut nachverfolgen, ja, wir haben eine Inkubationszeit von 42 Tagen. Das müssen wir gut machen. Wir müssen gut nachverfolgen. Dann haben wir aber eine sehr gute Chance, dass wir das in den Griff bekommen.
1: Aber offensichtlich gibt es unterschiedliche Typen. Und wenn da jetzt irgendwie eine Virusvariante unterwegs ist, mit der man sich leichter ansteckt, muss man sich dann nicht doch Sorgen machen?
9: Da gibt es ja gar keinen Hinweis dafür. Wir haben jetzt das erste Mal ja den Verdacht, dass man Mensch-zu-Mensch-Übertragung stattgefunden hat. Auch das wissen wir noch nicht gesichert. Auch könnte es ja sein, dass sich vielleicht alle am gleichen Nagetier bei einem Landausflug angesteckt haben. Aber wie gesagt, es gibt keine Hinweise, dass die Übertragung jetzt so funktioniert wie bei Corona. Also da würde ich ganz klar Entwarnung geben wollen.
1: Okay, und wie wird dieses Virus überhaupt übertragen?
9: Wir kennen die Hantavirus-Infektion ja schon ganz lang, auch insbesondere in Süddeutschland, in Bayern, in Münster. Das Nagetier infiziert sich, scheidet die Viren über den Urin aus. Wir atmen sie ein durch aufgewirbelten Staub beim Joggen, bei der Garage ausfegen, beim Dachboden, werden dann krank. Die Variante, die wir in Deutschland bekommen, unterscheidet sich aber ganz, ganz komplett von dem, was wir jetzt gerade auf dem Kreuzfahrtschiff sehen. Ja, wir werden krank, wir fühlen uns krank, wir bekommen hohes Fieber und sagen, auch so schlecht haben wir uns noch nie gefühlt. Über 80% der Patientinnen und Patienten kriegt die Niere in Schaden. Aber wir konnten kürzlich auch nachweisen, dass die Erkrankung folgenlos ausheilt. Das heißt, ja, Hantavirus-Infektion, aber komplett anderer Verlauf.
1: Gibt es irgendwelche Schutzmaßnahmen, die man ergreifen sollte, wenn man zum Beispiel das Gartenhäuschen ausmistet oder sonst irgendwelche Sachen macht?
9: Zum einen sich der Gefahr bewusst sein, eine FFP-Maske aufziehen, den Staub etwas befeuchten, dass nicht so viel Staub aufgewirbelt wird. Und dann kann man guten Gewissens auch das Gartenhäuschen ausfegen. Und ich sage auch ganz klar, auch beim Joggen im Wald kann man sich infizieren mit dem Hund. Aber trotzdem würde ich sagen, gehen Sie weiter raus in den Wald und joggen Sie. Und die Angst davor ist nicht in dem Maße begründet.
1: Die Kontaktperson, die jetzt nach Düsseldorf gebracht worden ist, die wird jetzt untersucht. Sagt man so lapidar, was geschieht da? Was wird mit der Frau gemacht?
9: Die wird engmaschig überwacht, jetzt was Kreislauffunktion angeht. Es wird immer wieder Labor abgenommen, es wird nach Entzündungsparametern geschaut. Es wird geschaut, ob irgendwelche Infektionszeichen vorliegen. Und das ist ja das Entscheidende. Jetzt müssen wir die Patientinnen und Patienten gut versorgen. Deswegen finde ich es super gut und wichtig, dass die Patientin jetzt in dem Universitätsklinikum in Düsseldorf behandelt wird, nicht auf dem Schiff verbleibt, weil wir reden mittlerweile ja immer noch von Kontaktpersonen auf den Schiffen, aber es sind ja Menschen, die da sind. Und ich glaube, der Schritt jetzt anzulegen und die Patienten in ein Krankenhaus zu fliegen, in dem sie bestmöglich versorgt, das ist das Wichtigste. Und dann glaube ich auch, sind diese Raten an Versterben von 30-50% in der heutigen Zeit, sind wir besser. Wir haben durch Covid viel gelernt, da sind wir sicherlich auch deutlich besser geworden.
3: Das hier war eins der wichtigsten Wahlkampfthemen im Wahlkampf vor einem Jahr. Nicht nur die AfD, sondern auch die Union hat angekündigt gehabt, die Zuwanderung massiv zurückzudrängen. Migrationswende hat sie das Ganze getauft. Und wir fragen jetzt, ein Jahr nachdem es eine schwarz-rote Bundesregierung gibt, ist ihr das denn geglückt? Viele werden sich sicher an die Worte von Friedrich Merz erinnern, kurz bevor er zum Kanzler gewählt wurde.
10: Wir werden ab dem Tag 1 unsere Staatsgrenzen noch besser kontrollieren.
11: Grenzkontrollen bestehen bis heute. Schaut man auf die Zahlen, scheint die sogenannte Migrationswende tatsächlich eingeleitet worden zu sein. Seit 2023 gehen die Asylbewerberzahlen zurück. Zuletzt stellten noch 170.000 Menschen einen Asylantrag.

0: Verbindungen auch nach Afghanistan. Dazu hatte sie sogar mit den Taliban verhandelt. Seit 2023 steigt die Anzahl der Abschiebungen durch das Innenministerium. Im vergangenen Jahr waren es knapp 23.000, davon 138 nach Afghanistan.
1: Das ist nicht die Schuld des Innenministers, wie hoch die Zahl der Abschiebungen ist. Was die Regierung richtig macht, ist, dass sie sagt, wir konzentrieren uns auf Abschiebung von Straftätern, die keinen Schutz brauchen, die gibt es in Deutschland. Und die bringen wir auch nach Afghanistan. Und da führt die Regierung fort, was die Ampelkoalition begonnen hat.
0: Mehr Abschiebungen, weniger Asylanträge. Ob das an der neu ausgerufenen Migrationswende liegt, bleibt umstritten.
2: Aber darüber reden wir mit dem Bundesaußenminister Alexander Dobrindt von der CSU. Er ist in unserem Hauptstadtstudio zu Gast bei Sabine Scholt. Guten Morgen.
3: Ja, guten Morgen und herzlich willkommen an den Bundesinnenminister Alexander Dobrindt. Herr Dobrindt, vor einem Jahr haben Sie die sogenannte Migrationswende angekündigt. Seitdem gehen die Zahlen der Menschen, die als Flüchtlinge neu zu uns kommen, zurück. Ist das tatsächlich das Ergebnis Ihrer Politik oder ist es nicht vielmehr die Folge des Endes des Bürgerkriegs in Syrien?
4: Es gibt ja nicht einen Schalter, den man umlegt oder einen Knopf, den man drückt und alles ist anders. Es sind mehrere Elemente, selbstverständlich die Maßnahmen, die wir national getroffen haben, haben da einen wesentlichen Anteil daran, nicht nur die Grenzkontrollen und die Zurückweisungen, sondern das Reduzieren der Pull-Faktoren, beispielsweise das Aussetzen des Familiennachzugs, das hat erhebliche Wirkungen auf die Migrationslage, auf die Reduzierung der illegalen Migration, aber natürlich auch andere Dinge, die in der Welt passieren, wie beispielsweise die Situation in Syrien, das hat auch eine Auswirkung. Ich darf übrigens sagen, die Zahlen sind geringer, als sie da dargestellt worden sind vorhin, weil wir ja von Erstasylanträgen reden, nicht Folgeanträge. Folgeanträge sind Menschen, die also schon lange hier sind, aus irgendwelchen Gründen nochmal Anträge stellen, obwohl sie die schon lange gestellt haben. Die Erstanträge sind nochmal deutlich geringer als gerade gezeigt.
3: Zu den sichtbarsten Maßnahmen, die Sie ergriffen haben, gehören die Grenzkontrollen, die Zurückweisungen an den Grenzen. Die sind umstritten, auch weil sie, so sagt es Pro-Asyl, zu einer neuen Härte geführt haben und Flucht für die Menschen, die sie antreten, noch gefährlicher macht. Nehmen Sie das bewusst in Kauf?
4: Die neue Härte, die belegt ja gerade, dass es Auswirkungen gibt. Ansonsten würde man das ja so nicht formulieren. Trotzdem ist es natürlich falsch zu sagen, das macht die Flucht gefährlicher. Nein, das sorgt dafür, dass die Flucht nicht passiert. Und das wiederum sorgt dafür, dass für diese Menschen diese gefährliche Situation gar nicht eintritt. Menschen, die sich nicht auf die Flucht begeben, sind dann auch nicht auf der Flucht in Gefahr. Unser Ziel ist es, dafür zu sorgen, die illegale Migration zu reduzieren. Und das ist zu 70% im Verhältnis zu 2023 ja gelungen. Und deswegen gehen wir den Weg ja konsequent weiter. Mhm.
3: Auch die Zahl der Abschiebungen ist ein großes Thema für Sie. Das ist relativ stabil gewesen. Sie haben sich besonders stark gemacht für Abschiebungen von Straftätern nach Afghanistan. Dafür haben Sie auch mit den Taliban verhandelt. Was muss die Bundesregierung im Gegenzug tun, damit die Taliban kooperativ sind?
4: Es gibt keinen Deal, der immer gerne wieder unterstellt oder zumindest hinterfragt wird, sondern es ist ein Interesse Deutschlands, dass Straftäter abgeschoben werden. Es geht hier um schwere Straftäter, die wir in den Gefängnissen abholen, die ihre Gefängniszeit hier abgesessen haben, die wir in Abschiebehaft nehmen und innerhalb weniger Tage jetzt nach Kabul überbringen können. Diese Vereinbarung konnten wir mit den Verantwortlichen in Afghanistan treffen, aber es gibt keine Gegenleistung dazu, dass zwei konsularische Beamte in Deutschland sind, die dieses Verfahren mit begleiten. Das ist das, was wir vereinbart haben. Das habe ich immer öffentlich auch gesagt. Die Afghanen wollen prüfen, ob die Menschen, die wir ihnen schicken, auch Afghanen sind. Das ist das Einzige, was in diesem Zusammenhang mit vereinbart ist.
3: Der harte Migrationskurs, den die Bundesregierung, den Sie vom ersten Tag an angekündigt haben, der hatte ja noch ein weiteres Ziel. Das ging auch darum, damit der AfD den Wind aus den Segeln zu nehmen und die AfD, so hat es der Bundeskanzler mal gesagt, klein zu regieren. Müssen Sie sich eingestehen, dass das gescheitert ist?
4: Nein, es ist ja unbestritten, dass das Migrationsthema ein Triggerthema für die Radikalisierung, für die Polarisierung in der Gesellschaft ist und deswegen sich auch in Umfragewerten für die extremen Parteien links und rechts außen in unterschiedlicher Form zeigt. Aber es gibt natürlich weitere Themen, die auch da vorhanden sind. Das, was wir zurzeit sehen, sind Verlustängste, Existenzängste in der Gesellschaft und natürlich auch die Vermutung, dass Politik in der Mitte nicht in der Lage ist, die Herausforderungen zu bewältigen oder in der Lage ist, Veränderungen herbeizuführen. All das spielt eine Rolle. Aber das Migrationsthema hat in der Tat dazu beigetragen, die Polarisierung in unserer Gesellschaft zu reduzieren mit den Maßnahmen, die wir jetzt auch ergriffen haben.
3: Aber die AfD ist im Moment stärker denn je.
4: Das ist objektiv so. Dafür gibt es ja eine Vielzahl.

0: Vielzahl von Gründen. Und ich kann nur raten dazu, wenn man die Polarisierung in unserer Gesellschaft weiter reduzieren will, dann muss man bereit sein, die Aufgaben zu lösen und die Probleme zu lösen, die diese Triggerpunkte für Radikalisierung in der Gesellschaft auch sind.
1: Sagt Alexander Dobrindt, der Bundesinnenminister. Ganz herzlichen Dank für Ihre Zeit heute Morgen.
0: Danke Ihnen.
1: Und damit zurück zu euch nach Köln.
2: Dankeschön nach Berlin, Sabine Schalt.
3: Mai 1945. Der Krieg ist vorbei, aber er lebt noch.
4: Scheiße, das ist Hermann Göring.
5: Ich ergebe mich Ihnen ganz förmlich.
3: Die Nürnberger Prozesse werden vorbereitet. Mittendrin ein Psychiater.
6: Dr. Kelly?
7: Können Sie mir sagen, wieso ich hier bin?
6: Keine Ahnung, Doc. Ich bin nur der Übersetzer.
3: Er soll Hermann Göring untersuchen und kommt ihm dabei näher, als ihm lieb ist.
7: Sie sind sehr überzeugt von sich.
8: Niemand hat mich je besiegt.
9: Bäm, unverkennbar Hollywood. Ein Streifen, der Nürnberg heißt. Simone Schlosser ist bei uns. Was ist das für ein Film?
10: Hallo.
11: Ja, es ist einerseits ein Historienfilm, es ist aber auch ein bisschen so eine Art Psychothriller. Also er erzählt über die Nürnberger Prozesse, macht das aber mit einem ganz eigenen Dreh, weil er sich halt konzentriert auf die Beziehung zwischen Hermann Göring und seinem Psychiater, den es auch wirklich gegeben hat. Hermann Göring wird gespielt von Russell Crowe, hat sogar Deutsch gelernt für den Film, also krass, im Original.
9: Ja.
11: Und Rami Malek spielt diesen Psychiater und ja, es ist so eine Art Psychoduell, nicht so ganz auf Augenhöhe, weil Russell Crowe doch eigentlich alle ziemlich so an die Wand spielt und sowohl im Guten als auch im Schlechten.
2: Man könnte ja sagen, war super, muss man sehen. Oder würdest du sagen, na, weiß ich nicht.
11: Ja, der Film hat so ein bisschen das Problem, er will sehr viel. Ich finde, er löst es nicht so ganz ein und gibt natürlich auch diesem Hermann Göring, den Täter, also sehr viel Raum, sehr viel Charisma auch. So ein bisschen schwammig dann im Vergleich zu dem, was damals auch wirklich passiert ist. Ne? Die Opfer kommen so am Rand vor, hat man manchmal so ein bisschen das Gefühl, meint der Film das wirklich ernst. Interessant ist natürlich, und ich glaube, das ist auch so die Idee, dass er halt einen Politikertypen zeigt, den wir auch heute viel erleben. Und also vielleicht so ein kleiner Seitenhieb Richtung USA ist natürlich auch ein Film mit einem großen Appell ans Völkerrecht. Insgesamt würde ich aber sagen, sehr viel Hollywood und kann das nicht so ganz erfüllen.
9: Es gibt noch einen zweiten Film, den du gesehen hast, der heute auch neu ins Kino kommt. Der verlorene Mann heißt der. Wir können hier mal kurz reinschauen.
3: Hanna und Bernd sind glücklich verheiratet. Doch eines Tages...
12: Hallo.
3: Steht Kurt vor der Tür.
12: Ist alles in Ordnung? Anne, wer ist das?
13: Kurt, mein Ex-Mann. Er denkt, dass wir noch beide verheiratet sind.
3: Kurt hat Alzheimer. Er soll eigentlich ins Heim, aber das hat keinen Platz.
14: Er hat Alzheimer.
12: Es tut mir leid, dass du Alzheimer hast. Das wusste ich nicht.
3: Die zwei nehmen Kurt bei sich auf. Aber wie lange kann das funktionieren?
12: Ich möchte sagen dürfen, wenn es für mich irgendwann einmal nicht mehr funktioniert.
3: Ein zärtlicher, einfühlsamer Film über Liebe und Alter.
2: Und Demenz. Und da gibt es ja einige Filme, die sich damit auseinandergesetzt haben schon. Was macht dieser Film aus dieser Krankheit?
11: Ja, also ich finde, was den Film vor allem auszeichnet, man hat ja direkt irgendwie bei Alzheimer, denkt man ja oft, das hat so eine Schwere, man will das gar nicht gucken. Dieser Film hat aber eine unglaubliche Leichtigkeit, er hat eine große Zärtlichkeit ja auch und ohne aber jetzt irgendwie was zu verharmlosen. Ich finde, das ist eine ganz berührende Dreiecksgeschichte, weil ja dieser Kurt irgendwann auftaucht und zu dem Zeitpunkt ist so die Ehe zwischen Hanne und ihrem Mann ist so ein bisschen festgefahren. Er bringt da irgendwie was Neues rein und der Film erzählt das aber auch ohne Klischees. Es gibt auch eine wunderbare Beziehung, die sich entwickelt zwischen diesen beiden Männern. Ist fantastisch besetzt, ne? Dagmar Manzel, Harald Krasnitzer, viel Tatort-Prominenz und ein überraschender Film, ein kleiner, ruhiger Film, aber ich finde, der sich unglaublich lohnt.
9: Klingt gut. Beide Filme, Nürnberg und Der verlorene Mann. Ich wollte gerade sagen, Der vergessene Mann, aber es ist Der verlorene Mann.
11: Genau.
2: Simone Schlosser, danke, dass du da warst.
11: Gerne.
2: Peter mit dem Sport.
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9: Schönen guten Morgen und damit ein letztes Mal zu den Bayern und der Champions League aus für den FC Bayern München. Luis Enriquez PSG und Mikel Artetas Arsenal treffen aufeinander jetzt im Finale. Zwei spanische Trainer gegeneinander und das hätten die Bayern gerne verhindert. Aber gestern gab es am Ende nur ein 1:1 und das reichte nicht.
15: Nach der Gala im Hinspiel folgt der Albtraum im Rückspiel. Nach gerade mal 2 Minuten kontert PSG die Bayern mustergültig aus. Kvaratskhelia mit der scharfen Hereingabe und Dembélé, der spaßbefreit einschießt. Der Titelverteidiger jubelt früh in München. Und es ist ein Wirkungstreffer, der das Spiel verändert. Paris verteidigt stark. Erst in der 4. Minute der Nachspielzeit fällt der 1:1 Ausgleich. Harry Kane mit dem wertlosen Unentschieden. Bayern scheidet aus der Champions League aus. Paris feiert in München den Finaleinzug und hat jetzt die Chance, den Titel in Budapest gegen Arsenal zu verteidigen.
9: So, mehr Sport hat es gestern natürlich auch gegeben. Unter anderem auch geht es um die Champions League im Handball. Aber natürlich gab es auch die Spiele beider Teams bei der Tischtennis-Team-WM in London. Unter anderem zu sehen bei uns im Kurzsport.
10: Weiter auf Medaillenkurs. Die deutschen Tischtennismänner stehen bei der Teamweltmeisterschaft in London im Viertelfinale. Nach einem souveränen 3:0 gegen Hongkong treffen sie heute auf Japan. Auch die deutschen Frauen stehen in der Runde der letzten 8. Nach einem 3:0 gegen Nordkorea spielen sie heute Abend gegen Hongkong. Füchse im Halbfinale. Die Füchse Berlin stehen erneut im Final Four der Handball Champions League. Der deutsche Meister setzt sich gegen Westprem im 7-Meter-Werfen durch und tritt damit die knappe Hinspielniederlage. Berlin holt nächsten Meistertitel. Die BR Volleys sind zum 10. Mal in Folge deutscher Volleyballmeister. Die Hauptstädter gewinnen das dritte Finalspiel in Lüneburg mit 3:1 und entscheiden die Playoff-Finalserie damit glatt mit 3:0 für sich. Erste Liganiederlage verhindert. Die Fußballerinnen des FC Bayern München bleiben in der Bundesliga weiter ungeschlagen. Zunächst hatte Selina Cerci Gegner Hoffenheim in Führung gebracht, ehe Magdalena Eriksson für die Meisterin kurz vor Schluss noch zum Ausgleich traf. Dadurch verpasst Hoffenheim wichtige Punkte im Kampf um die Champions-League-Plätze. Kopecky fährt ins rote Trikot. Die belgische Weltmeisterin Lotte Kopecky hat bei der Spanien-Rundfahrt der Frauen die Gesamtführung übernommen. Die Etappensiegerin löst die deutsche Meisterin Franziska Koch an der Spitze der Gesamtwertung ab und geht mit 6 Sekunden Vorsprung in die 5. von insgesamt 7 Etappen.
9: Also reden wir jetzt nicht mehr über Champions League, wir reden über Europa League, wir reden über den SC Freiburg, denn der kann es schaffen, gegen Braga heute dann den Einzug ins Finale klarzumachen und damit einer Stadt zu beweisen, wir können es. Und die ganze Stadt ist schon on fire und wenn man den Freiburger so Atmosphäre so ein bisschen schnuppert, muss man sagen, die Zuversicht ist groß.
16: Vorfreude beim letzten Training des SC Freiburg. Zum ersten Mal in der Clubhistorie können die Breisgauer in ein europäisches Finale einziehen. Auch für Abwehrchef Matthias Ginter ein großes Ziel.
17: Ich wünsche es mir einfach, gerade für die Leute, dass sie das Gefühl mal bekommen, einen Titel zu gewinnen. Ich glaube, jeder weiß, dass das das Größte ist in der Karriere.
16: Nicht nur für den Weltmeister ein bedeutsames Spiel. Trainer Julian Schuster spürt, wie viel der Einzug ins Finale der Stadt und den Fans bedeuten würde.
18: Das ist einfach wieder das Schöne am Fußball, dass es dann eben genauso verbindet, dann die ganze Stadt eben auch mit einnimmt. Und das ist die Kraft des Fußballs.
16: Und die Stadt, die bleibt trotz der Niederlage im Hinspiel zuversichtlich.
19: Entspannt. Die kriegen das hin. Ja.
20: Bin ich ganz sicher. Ich bin sehr aufgeregt, also es wird wichtig und ich hoffe, Freiburg kommt ins Finale.
21: Zu Hause klappt es, zu Hause schaffen wir das. Mit Unterstützung der Fans klappt es.
16: Ein Knick vor dem Rückspiel ist die Verletzung von Yuito Suzuki. Beim 1:1 gegen Wolfsburg am vergangenen Sonntag verletzt sich der Japaner an der Schulter und fällt somit bis Ende der Saison aus. Trotzdem ist das gesamte Team mit voller Hingabe auf das Rückspiel fokussiert, damit hier vor ausverkaufter heimischer Kulisse Historisches gelingt.
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2: Und jetzt die Nachrichten aus Hamburg.
22: Susanne Daubner bei der Tagesschau. Guten Morgen.
23: Einen schönen guten Morgen. Um das missbräuchliche Erstellen sexualisierter Deepfakes zu verhindern, soll das europäische KI-Gesetz angepasst werden. Darauf einigten sich Vertreter der EU-Mitgliedstaaten und des Europäischen Parlaments. Anwendungen, die solche Deepfakes erstellen, werden damit verboten. Sollte die Gesetzesänderung vom EU-Parlament und Rat bestätigt werden, wird das Verbot von Dezember an vom KI-Amt der EU durchgesetzt. Die einseitig von der Ukraine ausgerufene Waffenruhe funktioniert offenbar nicht. Der ukrainische Präsident Zelensky sagte, Russland antworte auf den Vorschlag nur mit neuen Angriffen. Der Kreml drohte unterdessen erneut mit einem massiven Luftangriff auf Kiew, sollte die Ukraine versuchen, die Gedenkfeiern am 9. Mai in Moskau zu stören. An diesem Tag erinnert Russland an den Sieg der Sowjetunion über Nazi-Deutschland. Im Osten Lettlands sind zwei Drohnen abgestürzt, die laut Militär von Russland aus in den Luftraum des Landes eingedrungen waren. Es handle sich wahrscheinlich um ukrainische Drohnen, sagte der lettische Verteidigungsminister. Eine der Drohnen stürzte in ein Öllager in der Stadt Rezekne. Berichte über Verletzte gibt es bislang nicht. Bereits Ende März waren verirrte ukrainische Drohnen in Lettland niedergegangen. In Großbritannien wird heute gleich mehrfach gewählt. Schottland und Wales stimmen über die Regionalparlamente ab, viele Gemeinden Englands über kommunale Ämter. Sowohl die Labour-Partei von Premierminister Starmer als auch die konservativen Tories erreichten zuletzt nur sehr schlechte Umfragewerte. Die Partei UK Reform um den Rechtspopulisten Farage führte das Feld hingegen an. Mit wie vielen Steuern kann der Staat künftig rechnen? Das wird die Frühjahrssteuerschätzung zeigen, die heute von Bundesfinanzminister Klingbeil vorgestellt wird. Die Prognose der Experten ist Grundlage der Haushaltsplanung von Bund, Ländern und Kommunen. Die Frühjahrsschätzung findet in einer wirtschaftlichen Schwächephase statt. Mit einer einzigen Spende erhielt die AfD im Bundestagswahlkampf im vergangenen Jahr rund 2,3 Millionen Euro. Über die Rechtmäßigkeit dieser Spende verhandelt heute das Berliner Verwaltungsgericht. Das Geld sollte für Plakatwerbung eingesetzt werden und stammte laut AfD von einem früheren österreichischen Politiker. Die Bundestagsverwaltung geht dagegen davon aus, dass die Spende tatsächlich von einem nicht genannten Dritten stammt und zog das Geld ein. Die AfD klagte dagegen und fordert die Rückzahlung. Die nächste Tagesschau sehen Sie um 9. Weiter geht es jetzt mit Anna Planken und Sven Lorik.
22: Dankeschön, Susanne. Schönen guten Morgen.
2: Kommen Sie rein, es ist Donnerstag und wir haben diese Themen für Sie.
22: Wie hilft man Helfern? Das ist eine Frage, die heute die Feuerwehren in Deutschland stellen. Und wir versuchen darauf auch eine Antwort zu finden.
2: Außerdem gucken wir auf die deutsche Wirtschaft. Und wer hätte gedacht, dass die Amerikaner uns nicht nur mit Zöllen schaden, sondern sie pushen uns richtig, weil sie Sauerkraut aus Deutschland haben wollen.
22: Sauerkraut zum Frühstück, Himbeereis zum Mittagessen.
2: Und Regen von oben.
0: Ja, aber nicht überall. Heute vor allem noch in Thüringen und Sachsen. Ansonsten wird's schöner und sonniger.
22: Okay. Hier sind die Aussichten.
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0: Aber der Begriff schön ist ja immer relativ. Also suchen Sie sich aus, was Sie mögen. Regen ist ja auch mal ganz schön, vor allem im Mai. Wir schauen mal drauf auf die Höchsttemperaturen in Europa. Und da werden Sie vielleicht erstaunt sein, dass es die nicht über Nordafrika gibt, sondern hier im Raum der Ukraine, Weißrussland und vor allem auch der Süden von Russland. Hier gibt es Temperaturen bis zu 31 Grad. Der Grund ist, die Sonne steht schon hoch und dementsprechend kann sich der Kontinent gut erwärmen. Die Wärme reicht auch noch runter hier bis nach Griechenland. Wo sehen hier die 16. Also auch Rumänien und Bulgarien meist sommerliche Temperaturen, aber das Schwarze Meer ist noch kalt. Hier mit Seewind in Varna dann nur 16 Grad Wassertemperatur, hier im Schwarzen Meer gerade mal 12 Grad. Mittelmeer liegt so bei 16 bis 17, das heißt, das kühlt hier auch noch ein bisschen. Und bei uns natürlich der Regen, sehen hier diese grüne Schleppe, die zu uns reinragt. In Frankfurt am Main heute nur 16 Grad und in Skandinavien und auf Island natürlich noch kälter. Wir schauen mal auf den Radarfilm. Und da sehen wir dann diese kleine Luftmassengrenze, die zeige ich Ihnen gleich noch. Der Regen, der stattgefunden hat in den letzten Stunden, vor allem in der Nacht und auch jetzt hier Richtung Thüringen noch sehr aktiv. Das Ganze hier im Norden wird schwächer, wird sich dann langsam auflösen. Und diese Front bzw. diese Regengebiete gehören zu diesem Tief, das aber langsam in Richtung Osten abzieht. Und Sie sehen hier sehr schön, wie diese Mischfront, diese Okklusion noch bis nach Sachsen reicht. Danach wird sich dann der Hochdruckeinfluss bei uns verstärken. Heute Vormittag dementsprechend Vor allem in Thüringen noch zum Teil kräftiger Dauerregen. Regen reicht auch noch runter bis nach Baden-Württemberg. Also hier sehr trübes Wetter bis rauf nach Niedersachsen. Und auch die meisten Teile von Brandenburg sind noch sehr trüb und regnerisch. Drumherum kommt aber die Sonne schon durch. Vor allem über der Nordsee ist es fast komplett sonnig. Zum Nachmittag dann auch über der östlichen Ostsee so gut wie keine störende Wolke. Nur Richtung Süden dann kannst du aber dann auch wieder auflockern. Das heißt im Südwesten noch einzelne Schauer. Hier direkt am Alpenrand Oberbayern eventuell mal ein kurzes Gewitter. Trüb bleibt es immer noch in weiten Teilen von Brandenburg bis rüber zum Harz, Thüringer Wald, Erzgebirge. Der Regen wird aber hier auch schwächer. Die Temperatur bleibt aber dort dann hängen bei 9 bis 10 Grad mit Sonnenunterstützung drumherum. Also von Schleswig-Holstein bis runter nach Baden-Württemberg und Bayern sind es eher 16 bis 18 Grad. Der Wind wird vor allem an der Ostsee noch stören mit Stärke 4 aus nordöstlichen Richtungen. Sonst ist er nur schwach. Der Trend für die nächsten Tage. Morgen in Sachsen erstmal noch trüb, aber kaum noch Regen. Das Ganze wird aber langsam aufgelöst. Samstag sehr schön für alle, meist trocken, nur direkt am Alpenrand leichtes Gewitterrisiko. Das gibt es am Sonntag im Südwesten, immer noch sommerlich warm. Erst am Montag wird es dann regnerischer, kühler und auch windiger, vor allem im Norden.
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22: Danke, Donald. Wenn es einen schlimmen Unfall gibt, klar, kümmern sich alle erstmal um die Opfer, vielleicht auch um die Angehörigen, die Augenzeugen. Aber wer kümmert sich eigentlich um die Helfer, um Polizisten, Feuerwehrleute, Rettungssanitäter, Notfallmitarbeitende, etwa beim THW, die ja auch schlimme Dinge erleben, immer wieder, regelmäßig, die über ganz normalen Alltagsstress hinausgehen und das irgendwie verarbeiten müssen. Das ist heute großes Thema in Fulda. Da trifft sich der Deutsche Feuerwehrverband. Wer hilft wie den Helfern? Wie kann man das machen? Deswegen ist es auch jetzt bei uns ein Thema.
4: Ein Unfall auf einer Bundesstraße in Niedersachsen vergangenes Jahr. 5 Menschen sterben, mehrere werden verletzt. Bilder wie diese bleiben teilweise auch bei den Einsatzkräften. Wie hier beim Rettungsdienst in Kloppenburg.
5: Offenbar meint man, wir haben den harten Kern, ja, den strahlen wir nach außen hin vielleicht aus. Und sie sind auch professionell. Aber im Inneren sind auch wir Menschen wie jeder andere auch und müssen auch mit diesen Bildern, Ereignissen leben und die verarbeiten, genauso wie alle anderen auch.
4: Immer mehr Hilfsorganisationen und Feuerwehren wollen ihre Kollegen im Ernstfall auch seelisch unterstützen. Das Deutsche Rote Kreuz in Kloppenburg in Niedersachsen bildet dafür extra Krisenhelfer aus. Denn Einsatzkräfte erleben immer wieder belastende Situationen. Das kennt auch Feuerwehrchef Dennis Wichert aus der Kleinstadt Halver in Nordrhein-Westfalen.
6: Gerade hier im ländlichen Bereich ist die Häufigkeit, dass wir die Personen kennen, dass wir die Einsatzadresse kennen, schon groß. Es ist nicht eine anonyme Großstadt, sondern unsere kleine Stadt Halver hat knapp 17.000 Einwohner. Da kennt man sich dann halt schon mit unseren knapp 170 Einsatzkräften.
4: Die Feuerwehr in Halver hat deshalb ein kleines Team zur psychosozialen Unterstützung der eigenen Leute. Ähnlich wie die Krisenhelfer, die das Deutsche Rote Kreuz in Kloppenburg ausbildet. Ihre Hilfe soll die Kollegen fit halten, auch für zukünftige Einsätze.
7: Grundsätzlich ist es so, wenn wir nur noch traumatisierte Retter haben, wird niemandem mehr geholfen und keiner rettet mehr. Und deshalb müssen wir alle psychisch gesund bleiben und das ist sehr, sehr wichtig.
4: Die seelische Hilfe für Einsatzkräfte soll also langfristig allen helfen.
22: Bei uns im Studio ist Rainer Brück. Er leitet nicht nur die psychosoziale Notfallversorgung für Einsatzkräfte im Kreis Euskirchen, südlich von Köln, am Rande der Eifel. Ist schon Eifel, ne? Guten Morgen.
0: Voreifel,
22: sagen wir mal. Sondern Sie sind auch Notfallsanitäter. Sie kennen also das Geschäft der Helfer, sind da regelmäßig selber aktiv. Ja. Was ist Ihnen schon mal passiert, wo Sie gedacht haben, das ist schwer zu verarbeiten, da brauche ich vielleicht ein paar Tage oder brauche ich vielleicht sogar Hilfe?
24: Ja, also ich glaube, es war auch Thema im Bericht. Also man fährt in einer Region, wo man auch Leute kennt, die eigene Familie lebt. Und ja, ich hatte auch schon meine Notfälle bei der eigenen Familie. Also
22: okay.
24: Beim Sohn, der mal verunglückt war, nicht so schwer, aber es ist allein dann schon so eine ganz andere Emotionalität im Spiel, wenn man
22: das selber. Viel aufgeregter ist man dann. Aber gab es so Situationen, wo Sie zu einem anderen Kollegen gegangen sind, der Sie betreut hat? Oder sind Sie, weil Sie so gut ausgebildet sind, haben sich selber betreut?
24: Also ich denke, ich bin recht gut ausgebildet und bisher hat es in der Regel ganz gut geklappt. Aber ja, man ist auch gut vernetzt man hat schon seine Leute, wo man auch das ein oder andere einfach mal anspricht. Mhm. Ja, das kann im Familie- oder Bekanntenkreis sein oder.
22: Wir haben jetzt gerade vor ein paar Tagen diese schreckliche Amokfahrt in Leipzig erlebt und haben gesehen, dass da so ein Auto durch die Innenstadt von Leipzig geflügt ist mit vielen Verletzten. Wie hilft man da den Helfern, die da auch Schreckliches gesehen haben? Wie macht man das?
24: Also da haben wir genau die Probleme, die ich angesprochen habe. Man hat Hilflosigkeit, Überforderung mit vielen Verletzten. Das sind Dinge, die man sich eigentlich so gar nicht vorstellen kann.

0: vorstellt. Man hat es gehört, aber das ist außerhalb des Weltbildes, sagt man. Ja, im Prinzip, die Maßnahme ist immer gleich. Also man sucht das Gespräch mit denen, Einzelgespräche oder auch Gruppengespräche. Und häufig ist gerade so das Thema bei Hilfe für Helfer, wenn ich als Helfer sage, ich kenne diese Situation, habe ich ähnlich vielleicht schon mal mitgemacht, dann findet man sehr viel Akzeptanz. Und wenn ich dann auch noch sage, nach ein paar Tagen war alles wieder gut, dann ist dem Helfer sehr häufig schon geholfen. Mhm.
1: Würden Sie Menschen jetzt wie in Leipzig da jetzt direkt in dieser Woche helfen? Oder würden Sie sagen, erst mal sacken lassen, in 2, 3 Wochen sprechen wir mal miteinander?
0: 2, 3 Wochen wäre zu spät. Also das wäre so ein klassischer Einsatz, wo man auch direkt hinkommt. Einfach mal schaut, wie es den Leuten geht, den Leuten Gespräche anbietet, aber dann auch reichlich an Nachsorgeterminen dann noch festsetzt, wo dann solche Gruppengespräche geführt werden.
1: Ich kann mich erinnern, Anfang dieser Woche wurde gesagt von einem, ich sag mal, Feuerwehrchef aus Leipzig, der gesagt hat, wir haben das jetzt allen Kolleginnen und Kollegen angeboten, dass es solche Gespräche geben kann. Da habe ich mich gefragt, wie viele werden das wohl annehmen? Gibt es da mittlerweile eine größere Offenheit als noch vor 10 Jahren?
0: Auf jeden Fall. Also es gibt eine Entwicklung. Und wir jetzt im Kreis Euskirchen haben halt die Erfahrung durch die Flut gemacht.
1: 2021.
0: Genau. Mhm. Genau. Und da sind wir sehr offensiv auf die Leute zugegangen. Wir waren präsent im ganzen
1: Kreis. Wieso war das da anders? Warum hat das was ausgelöst, sozusagen, diese Flut?
0: Ja, weil die Leute eine Betroffenheit gespürt haben und Hilfe erfahren haben, dadurch, dass wir auch präsent waren direkt. Da war das Ergebnis sehr positiv, was unsere Arbeit angeht. Und das merken wir heute noch. Also da ist eine Wand gebrochen worden. Die Leute haben uns kennengelernt, die wissen, wie wir arbeiten. Wir sind keine Psychotherapeuten, wir sind Kollegen. Und das hat wirklich Türen geöffnet.
1: Was müsste sich verbessern, was müsste sich verändern? Was für Wünsche haben Sie noch an so einem Tag, wo darüber gesprochen wird?
0: Genau, also wünschenswert ist, dass man erkennt die Notwendigkeit. Also das ist mittlerweile weit verbreitet erkannt. Aber es geht immer noch um Finanzierung, es geht um Ausbildung, es geht um Standards und um eine Qualitätskontrolle.
1: Also das heißt, Standards in ganz Deutschland sind nicht einheitlich?
0: Nein. Nein.
1: Bei der Ausbildung, okay. Das heißt aber auch im Bundesland selber, NRW zum Beispiel, wo Sie jetzt herkommen, gibt es auch da Unterschiede?
0: Da gibt es auch Unterschiede, ja.
1: Okay, also da könnte man eventuell nochmal nachbessern. Genau. Danke Ihnen, dass Sie zu uns gekommen sind.
0: Danke, dass
1: ich da sein durfte.
2: Und ich frage Sie, was haben Martins Umzüge im Rheinland mit der Küstenfischerei in Mecklenburg-Vorpommern gemeinsam? Sie sind von der UNESCO ins immaterielle Weltkulturerbe aufgenommen worden. Eine Würdigung, dass auch Traditionen für Menschen sehr prägend sein können. Aber natürlich auch oft gefährdet sind als Traditionen. Die Küstenfischerei kann davon ein Lied singen, denn die Fangbestände gehen immer weiter zurück. Und die Frage für viele Fischer ist, wovon soll ich eigentlich leben? Das hat sich unser MoMA-Reporter Moritz Schröder angeschaut.
3: Heute bin ich mit René Spreer in den flachen Boddengewässern der Insel Rügen auf Fischfang.
4: Guck mal hier, das wird Fisch sein.
3: Gar nicht so einfach. Der Fischbestand wird von Jahr zu Jahr dünner. Ob wir überhaupt was fangen?
5: Wir wollen jetzt da drüben hinfahren in die Bucht. Ja, hat mir René gerade gesagt. Da ist es ein bisschen windgeschützt. Da könnten sogar Fische sein. Ich bin schon ganz gespannt. Ich habe ja noch nie was gefischt. Ich habe auch noch nie was geangelt.
6: Mal schauen, ob wir Glück haben heute.
5: So.
1: Super. Ich teste mal.
5: Ist noch ein bisschen hin bis zum Sommer.
7: 9 Grad.
5: 9 Grad, ne? Uiuiui. Ui, ui.
6: So, du darfst jetzt mal den sogenannten Störer ins Wasser lassen.
5: Störer heißt der?
6: Ja.
3: Mit Hornfisch könnten wir heute Glück haben. Der kommt immer Ende April, wenn der Raps blüht. Zu dritt auf einem kleinen 6-Meter-Boot. Für Kameramann Wolfgang ist das eine Herausforderung.
5: In welcher Höhe sind die Hornhechte so unterwegs? Die fangen wir dann quasi einfach ab auf dem Weg hier, oder was?
6: Genau, die sind ziemlich an der Wasseroberfläche unterwegs.
5: Ja.
6: Deswegen ist es wichtig, dass das Netz bis oben steht.
3: Was hier aber so nach Küstenromantik aussieht, ist für Fischer wie René ein Bangen um die Zukunft. Die vergangene Heringssaison lief schlecht.
5: Die durften früher 50 Tonnen fangen. Und wie ist heute?
6: 50 Tonnen, ja. Und heute ist es eben so, bis maximal 1 bis 2 Tonnen.
5: Im Jahr?
6: Im Jahr.
5: Von 2 Tonnen kann ja keiner mehr leben, oder was?
6: Jetzt hochkommt denn so 2000 Euro. Von dem
3: Sensor hier. Andere Fische fängt er zwar auch noch, aber das reicht nicht. Deswegen arbeitet René auch für die Meeresforschung. Er sammelt Wasserproben.
6: Wenn wir jetzt sonst eine Wasserprobe nehmen würden, würden wir die ja nur von der Oberfläche nehmen.
5: Ja.
6: Aber wir wollen ja wissen, wie es unten ist. Und das macht der Sensor praktisch. Und dazu müssen wir ihn ganz langsam dann herunterlassen.
3: Die Daten werden übers Internet direkt ins Labor übertragen. Abfrage bei Sascha Winkler im Thünen-Institut, ob alles richtig ankommt.
8: Generell ist die Sauerstoffarmut ja ein allgemeines Problem in der Ostsee und auch in den Boddengewässern. Und in Bodden ist es teilweise durch die erhöhten Temperaturen auch noch kritischer.
3: Dem Gewässer geht es richtig schlecht. Später werden wir sehen, ob wir überhaupt was im Netz haben.
5: Oh, jetzt habe ich noch was geangelt hier.
3: Ich wechsle das Schiff 30 Kilometer weiter südlich.
5: Jetzt sind wir im Namen der Wissenschaft unterwegs. Denn für die Fischer ist natürlich wichtig Fisch. Ohne Fisch keine Fischer. Und hier die Forscher, die Jungs da drüben, die wollen herausfinden, ist denn noch Fisch da überhaupt?
3: Seit Jahrzehnten sammeln sie hier an bestimmten Stellen Proben mit Heringslarven, erklärt mir Forscher Patrick Polte. Hering ist der wichtigste Fisch für die Fischer.
9: Die kleinen Heringslarven, die kann man dazwischen nur ganz, ganz schwierig sehen. Das sind so kleine, transparente Würmchen, wenn man so will.
3: Die Larven, die sie hier stichprobenartig fangen, werden im Labor gezählt. Die Frage, erholt sich der Heringsbestand bald wieder? Das treibt auch Fischer Sebastian Erler um, der sich ein bisschen was als Forschungskapitän dazu verdient.
5: Jetzt ist ja die kleine Küstenfischerei UNESCO-Kulturerbe jetzt geworden. Heißt das also damit, zack, jetzt kommt ihr ins Museum, das war's? Oder was würdest du dazu sagen?
10: Ins Museum? Ja. Eher eine Schrottpresse wahrscheinlich. Die Zeichen stehen schlecht. Ich hoffe, dass jetzt hier durch solche Sachen eine Besserung eintritt.
3: Dass die Forschungsergebnisse zu höheren Fangquoten führen. Der zurückliegende kalte Winter macht Hoffnung auf Hering.
9: Wenn das zu schnell zu warm wird, dann ist das auch wiederum schlecht für die Heringsbrut. Da haben Untersuchungen gezeigt, dass die tatsächlich auch Herzrhythmusprobleme kriegen, wenn das Wasser zu schnell über 17, 18 Grad steigt.
3: Bleibt das Wasser aber noch länger kühl, sieht es gut aus für die Heringe und damit für die Fischer. Ortswechsel, zurück zu René Spreer.
5: So, habe ich.
3: Wir holen die Netze rein und ich bin echt gespannt. Mit jedem Meter Netz sinkt die Stimmung. Nur Minifische, Plötzen, ein kleiner Barsch, die kommen sowieso zurück ins Wasser. Das hält man doch auf Dauer nicht aus, oder?
6: Leere Netze, die haben wir auch mal so und dann ist man halt mal Bettler und dann gibt es Tage, da fängt man an einem Tag manchmal schon das, was man fast für einen ganzen Monat braucht und dann ist man der König. Ne? Und daran hält man sich so ein bisschen.
3: René gibt seine Zukunft als Fischer noch nicht auf. Denn wenn dieses Jahr viele Heringslarven überleben, dann können die nächsten Jahre fischreicher werden. Auch wenn das nur ein Hoffnungsschimmer ist.
1: Wir angeln jetzt Sauerkraut, weil wer isst es nicht gern zum Frühstück? Ich bitte euch.
2: Zumindest der US-Gesundheitsminister hat das gesagt, dass er es eigentlich den ganzen Tag über isst, der Herr Kennedy.
1: Robert F. Kennedy Jr. ist ja eh bekannt für
2: interessante gesundheitliche Theorien.
1: Das ist eine schöne Umschreibung für Verschwörungstheorien. Nicht schlecht. Und jetzt ist er eben auf diesem Sauerkraut-Trip.
2: Ja, und das ist vielleicht für uns wirtschaftlich die Möglichkeit.
1: Wir schlagen einfach zurück mit Steuern auf Sauerkraut.
11: Die USA sind im
12: Sauerkraut-Hype,
11: weil der Gesundheitsminister im Podcast von fermentierten Lebensmitteln schwärmt.
12: Sauerkraut-Kimchi. Any kind of fermented vegetable.
11: Und seine Frau erzählt hat, selbst beim Restaurantbesuch müsse Sauerkraut dabei sein.
13: Und dann gab er mir eine Tüte Sauerkraut und fragte, kannst du das in deine Tasche packen?
11: Beim deutschen Sauerkraut-Marktführer Hengstenberg aus dem baden-württembergischen Esslingen waren sie ziemlich baff, als Kunden aus den USA sich direkt meldeten, um Sauerkraut zu kaufen.
14: Und dann haben wir uns gesagt, ja, was passiert da? Haben wir recherchiert auf Internet und so weiter. Und dann haben wir gesehen, dass der Kennedy sich da geäußert hat, dass er morgen beim Frühstück Sauerkraut isst. Und dann haben wir verstanden.
11: Biologen sagen, in dem Punkt liegt der umstrittene US-Gesundheitsminister, der Amerika wieder fit machen will, richtig. Fermentierte, also durch Mikroorganismen haltbar gemachte Lebensmittel wie Sauerkraut, seien gut für den Darm.
15: Fermentierte Lebensmittel sind sicherlich Teil einer ausgewogenen, gesunden Ernährung, waren das schon sehr lange in der menschlichen Entwicklung, in unterschiedlichen Kulturen.
11: Und jetzt eben auch in den USA. Sauerkrautproduzent Hengstenberg will in Zukunft noch stärker dorthin exportieren und auch die junge Zielgruppe besser.

0: besser erschließen. Sauerkraut heißt für die dann
1: Weißkraut fermentiert.
0: Das klinge jünger, moderner und vor allem gesünder.
2: US-Politiker sind verrückt nach Sauerkraut und US-Investoren schauen sich auf dem deutschen Immobilienmarkt nicht nach Sauerkraut, sondern Reihenhäuser an. Das schreibt das Handelsblatt. Samir Ibrahim an der Frankfurter Börse. Ist denn unser Markt so lukrativ?
3: Kann man mal so sagen. In Deutschland sind die Mieten relativ hoch und wir werden Zuschauer haben in München, Köln oder Berlin, aber vielleicht auch in Frankfurt, die jetzt im Kopf nicken. Das ist also so, dass wenn man sich hier einkauft, Häuser kauft und dann vermietet, dann kann man damit ordentlich Geld verdienen. Das ist auch keine neue Erkenntnis, auch bei britischen oder amerikanischen Investoren, die genügend Geld haben, weil die Börsen so gut gelaufen sind. Das ist aber so, dass sie sich jetzt natürlich nach neuen Bauten umschauen. Wenn alle großen Mietshäuser im Westend oder auch in Berlin verkauft worden sind in der Zwischenzeit, weil das ist ein Trend, den wir seit Jahren sehen, dann schaut man sich eben um, was kann man noch kaufen, und dann sind wir relativ schnell bei solchen Reihenhäusern. Davon haben wir in Deutschland vergleichsweise viele im weltweiten Vergleich. Denn wir haben zum Beispiel nicht so viel Platz wie die Amerikaner, wo jedes einzelne Häuschen sein eigenes Grundstück hat. In Deutschland müssen wir ein bisschen zusammenrücken, um ehrlich zu sein. Und auch hier wollen die Menschen aber natürlich in einem kleinen eigenen Häuschen wohnen. Und da baut man die eben zusammen. Und das haben die Investoren inzwischen für sich entdeckt. Man kauft da den Bestand, weil neu zu bauen schlicht und ergreifend auch sehr, sehr teuer ist. Statistische Bundesamt hat noch mal nachgerechnet, zwischen 2010 und 2022 sind die Preise, die Baupreise um 64% gestiegen. Und das ist natürlich etwas, was vom Neubau abschreckt und was uns momentan das Leben auch so schwer macht, um für genügend Wohnraum zu sorgen.
2: Ja, die Immobilienwirtschaft beklagt ja gerade die hohen Kosten. Und große Vermieter, wie zum Beispiel die Wohnungsbaugesellschaft Vonovia, die sind ja sogar an der Börse notiert. Kann man das denn da ablesen?
3: Ja, kann man durchaus. Wir erinnern uns an die Dreierkoalition FDP, Grüne und SPD. Die hatten ja wahnsinnig viel vor, wollten den großen Sprung machen. Gelandet sind sie dann als Vorteppich. Und das ist genau das Problem, was auch die großen Wohnungsbaugesellschaften haben. Der Krieg kam dazwischen. In diesem Fall der gegen die Ukraine. Russland ist in die Ukraine einmarschiert und daraufhin explodierten alle Kosten. Das haben wir auch bei Vonovia zum Beispiel im Aktienkurs gesehen, wenn man sich den Verlauf mal anschaut. Das war eine Erfolgsgeschichte. Dann in der Tat kam der Krieg und dann sind die Aktienkurse massiv eingebrochen, weil mit einem Mal dieser Neukauf von Wohnungen oder der Neubau von Wohnungen gar nicht mehr so lukrativ gewesen ist, weil auch Vonovia, alle anderen auch, mit einem Mal schwer zu kämpfen hatten. Also es ist ein durchaus lukrativer Markt, aber auch nicht ganz so einfach.
2: Danke dir, Samir Ibrahim an der Frankfurter Börse.
4: Und wir hatten heute Morgen hier Musik im ARD-Morgenmagazin.
2: Gregor Hägele, Mama hat immer recht, den Song kennen Sie garantiert. Naja.
4: Und auch noch die anderen.
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6: Gregor Hägele hat einen Nerv getroffen mit einem Song über das, was er schon vermutet hat.
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6: Der gebürtige Stuttgarter erzählt Geschichten aus dem echten Leben. Persönlich, nahbar und ohne Umwege. Sein Debütalbum schafft es vor 2 Jahren gleich in die Top 10.
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6: Jetzt erscheint Gregor Hägeles neues Album, Testphase Liebe. Bevor er Mitte Mai auf Tour ist, singt er jetzt bei uns im MoMA.
2: Ich finde es ja nicht so schön, wenn ein Schlagzeug durch Ping-Pong-Bälle ersetzt wird. Aber gut.
4: Aber ich finde es toll, dass er uns das Fliegen beigebracht hat.
2: Ja,

0: Gregor Egele.
1: Bis zum letzten Ton ausgereizt.
0: Ja, ja, klar, der will sich warm singen, weil die Tour jetzt beginnt und nächste Woche das Album erscheint.
1: Ja, wir treiben es ein bisschen bunt mit den Fans des FC Bayern München und den deutschen Anhängern, weil wir haben es noch mal hier hinter uns. Das war ein guter Auftakt mit der Choreo gestern.
2: Schießt uns ins Finale.
1: Aber es hat am Ende nicht funktioniert. Ne?
0: Ja, ja, das war traurig. Meinst du, wir sind schuld?
1: Ja, wir.
0: Ja, wir alle, so, weil wir gestern so komisch getippt haben.
1: Ja, wir haben ja alle für Bayern getippt. Meinst du, wir hätten umgekehrt tippen sollen? Ich meine, du hast ja gegen Bayern getippt. Aber
0: ich habe verrückt getippt. Ich habe gar nicht gemerkt, dass ich so getippt habe, wie ich getippt habe.
1: Das bleibt dabei. Ja. Wollen wir noch mal hören? Das ist noch mal vorliegen da.
0: 287 gegen 289.
3: Das könnte hinhauen.
1: Und du?
3: Ja, ich sag Elfmeterschießen, Sieg Bayern.
0: Nein, doch. Elfmeterschießen.
3: Ja, aber ich kann man nicht sagen, wie viel.
2: Das trifft immer. Kann man nicht sagen, wie viel.
1: Nein,
2: das
1: ist kann man
2: sich
1: noch schön rausreden. Ne?
3: Knapp war es, das hast du schon geahnt. Ne?
0: Ja. Ja. Aber weißt du, was ich so krass finde? Das ist ja so, da kriegen sie ganz am Anfang einen rein. Und man denkt, komm, die haben jetzt noch 90 plus X. Das wird doch wohl was.
1: Aber es war ein Wirkungstreffer. Das hat der Reporter, das fand ich gut. Ja. Ein Wirkungstreffer, gutes so nach zwei Minuten. Und du weißt, du spielst gegen eine gute Mannschaft, keine, die auseinanderbricht. Wenn jetzt, das ist schon, also...
2: Deswegen drücken wir umso mehr Freiburg heute die Daumen.
1: So, das wollte ich gerade sagen. Wir schwenken jetzt mal Freiburg. Kleinere Stadt, kleinere Vereine.
0: Opportunist.
3: Es ist trotzdem wir wichtig. Schwenken übrigens auch rum zum besseren Wetter.
2: So wird ein Schuh draus.
3: Wieder sommerlicher, nur ganz vereinzelt.
2: Optimistisch nach vorne schauen.
3: Nur,
2: Donald beherrscht
3: jetzt kommt
2: das.
3: Die Einschränkung.
2: Oh, bitte.
3: Die kommende Nacht im Norden noch mal sehr frisch. Also in Mecklenburg-Vorpommern noch mal nahe 0 Grad. Aber alle anderen sind...
2: Zitronenbäume wieder reinstellen.
0: Ja, ey, komm.
2: Dann wieder raus.
0: Ist noch nicht zu fassen. Also,
2: wir sehen uns morgen wieder. Tschüss.
0: Bei 0 Grad.
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Einen schönen guten Morgen. Ich begrüße Sie zur Tagesschau. Um das missbräuchliche Erstellen sexualisierter Deepfakes zu verhindern, soll das europäische KI-Gesetz angepasst werden. Darauf einigten sich Vertreter der EU-Mitgliedstaaten und des Europäischen Parlaments. Anwendungen, die solche Deepfakes erstellen, werden damit verboten. Sollte die Gesetzesänderung vom EU-Parlament und Rat bestätigt werden, wird das Verbot von Dezember an vom KI-Amt der EU durchgesetzt. In Großbritannien wird heute gleich mehrfach gewählt. Schottland und Wales stimmen über die Regionalparlamente ab. Viele Gemeinden Englands über

0: kommunale Ämter. Sowohl die Labour-Partei von Premierminister Starmer als auch die konservativen Tories erreichten zuletzt nur sehr schlechte Umfragewerte. Die Partei UK Reform um den Rechtspopulisten Farage führte das Feld hingegen an. Mit wie vielen Steuern kann der Staat künftig rechnen? Das wird die Frühjahrssteuerschätzung zeigen, die heute von Bundesfinanzminister Klingbeil vorgestellt wird. Die Prognose der Experten ist Grundlage der Haushaltsplanung von Bund, Ländern und Kommunen. Die Frühjahrsschätzung findet in einer wirtschaftlichen Schwächephase statt. Mit einer einzigen Spende erhielt die AfD im Bundestagswahlkampf im vergangenen Jahr rund 2,3 Millionen Euro. Über die Rechtmäßigkeit dieser Spende verhandelt heute das Berliner Verwaltungsgericht. Das Geld sollte für Plakatwerbung eingesetzt werden und stammte laut AfD von einem früheren österreichischen Politiker. Die Bundestagsverwaltung geht dagegen davon aus, dass die Spende tatsächlich von einem nicht genannten Dritten komme und zog das Geld ein. Die AfD klagte dagegen und fordert die Rückzahlung. Der FC Bayern ist im Halbfinale der Fußball-Champions League an Titelverteidiger Paris Saint-Germain gescheitert. Die Münchner schafften im Rückspiel nur ein 1:1 Unentschieden. Das reichte nach der 4:5 Hinspiel-Niederlage nicht für den Einzug ins Finale.
1: Bayern Münchens Traum vom Einzug ins Champions-League-Finale in der ausverkauften Arena ist nach gerade mal 2 Minuten schon in weiter Ferne. Kvaratskhelia mit der scharfen Hereingabe und Dembélé nagelt den Ball vorbei an Neuer zur Pariser Führung ins Netz. Hier in München hat Paris Saint-Germain die Champions League 2025 gewonnen. Hier legt die Mannschaft von Luis Enrique den Grundstein zur Titelverteidigung. Erst in der 4. Minute der Nachspielzeit gelingt Harry Kane der späte 1:1 Ausgleich. Insgesamt ist Paris über 90 Minuten nach dem frühen Führungstreffer die bessere Mannschaft, verteidigt stark. Bayern ist nicht zwingend genug. Es fehlt der letzte Punch. Und jetzt muss Bayern zuschauen, wenn in Budapest Paris und Arsenal um die Krone Europas spielen.
0: Und hier noch die Wetteraussichten. Heute an der Nord- und Ostsee oft sonnig, sonst erst viele Wolken und vor allem vom Osten bis in die Mitte regional länger andauernder Regen. Am Nachmittag dann mehr Chancen auf Sonne, aber auch vereinzelt Schauer oder Gewitter bei 8 bis 19 Grad.
2: Und damit schönen guten Morgen und willkommen zum Update Wirtschaft aus der Frankfurter Wertpapierbörse. Heute vorletzter Handelstag und wir haben in dieser Woche schon einiges gesehen. Gestern ging es hier hoch her. Mit einem Mal stieg der DAX mit allen anderen Börsen zusammen auf neue Höhen. Die ganze Rekordstände hat man hier nicht erreicht, aber die Marke von 25.000 Punkten wurde durchbrochen. So ging das gestern munter weiter. Die US-Börsen haben gestern auch neue Rekordhochs markiert. Wir schauen uns ganz kurz an, wie der Handel im Ausland gelaufen ist. Der Dow Jones am Ende 1,2% im Plus bei 49.911 Punkten. Die Nasdaq noch einmal um 2% gestiegen, also knapp an der 26.000-Punkte-Marke. Und auch der breite gefasste S&P 500 um 1,5% rauf. Und das wurde in Asien dankbar aufgenommen, diese Entwicklung. In Tokio neuer Rekord, zwischenzeitlich über 6% plus, jetzt aktuell noch 5,8%. Auch in Hongkong und in Shanghai sind die Kurse gestiegen. Was war passiert? Nichts war passiert. Es war jedenfalls nichts Schlimmes passiert. Und es gab ein paar Elemente auf der geopolitischen Ebene, die dafür gesorgt haben, dass die Stimmung sich hier hob. Man träumt inzwischen wieder von einem längeren Waffenstillstand, von einem Ende des Krieges am Persischen Golf. Die Ölpreise haben reagiert, sind kräftig nach unten gerutscht unter diese berühmte 100 US-Dollar-Marke. Und das hat halt für diese Kauflaune gesorgt. Wie gesagt, gestern auch der DAX, zwischenzeitlich über 25.000 Punkte. Und es wäre ein Wunder, wenn das hier in dieser Form so weitergehen würde. Denn richtig entspannt hat sich die Lage ja nicht. Aber wir schauen, wie der deutsche Aktienmarkt in den Handel gestartet ist. Inzwischen ist es losgegangen. Ein Plus von noch einmal 30 Punkten, 0,1%. Und mit 24.900

0: 50 Punkten. Roundabout hat man die Marke von 25.000 Punkten jedenfalls noch nicht gleich wieder erreicht. Aber man fragt sich schon, was ist hier los? Warum mit einem Mal diese Kursgewinne? Und einer, der es beantworten kann, ist der Geschäftsführer des Thinktanks, wie man so schön sagt, in Neudeutsch, der Herr Martin Lück. Schönen guten Morgen.
1: Guten Morgen.
0: Sie haben, als Sie das letzte Mal hier gesessen haben oder hier gestanden haben, haben Sie in den sozialen Medien das noch mal gepostet und haben dann dazu geschrieben, man fragt sich, was rauchen die hier an der Börse? Fand ich sehr nett. Was rauchen die noch zu viel hier, dass wir solche Sachen sehen?
1: Nein, natürlich rauchen die nichts. Also das ist eine ganz rationale Geschichte, die wir da sehen. Investoren preisen die Informationen ein, die sie wirklich bewerten können. Und wir sehen einfach im Moment wahnsinnig viel Verwirrung, Ablenkung durch Dinge, die wir nicht bewerten können. Und man hat ja gerade gesehen, durch das Vor und Zurück im Iran-Konflikt von beiden Seiten, vor allem aber auch durch den verzweifelten Versuch eines in die Ecke getriebenen US-Präsidenten irgendwie aus der Nummer rauszukommen, dass da im Grunde überhaupt nichts mehr planbar ist und dass wir am Ende uns vielleicht auf eine längere Zeit auch der Unplanbarkeit einstellen müssen. Und damit preisen Investoren das, was sie sehen können. Was sie sehen können, sind nach wie vor sehr gute Unternehmensergebnisse. Was sie sehen können, sind nach wie vor relativ verhaltene Zinsen, mit denen sie das diskontieren müssen, um damit zu den Aktienkursen zu gelangen. Und das ist der einzige Grund, dass bisher im Prinzip das, was als Langfristfolgen zu befürchten ist, aus dem Iran-Konflikt noch gar nicht in den Aktienpreisen drin ist.
0: Also die sogenannten Zweitrundeneffekte, von denen ja Ökonomen dann immer gerne sprechen. Das, was im Endeffekt noch auf uns zukommt. Aber ich muss da noch mal nachfragen, denn Sie sagen, die Akteure an den Aktienmärkten nehmen das, was sie sehen können. Man nimmt aber ja auch zur Kenntnis das, was Donald Trump so sagt. So richtig belastbar, Entschuldigung, ist das doch nicht.
1: Nein, das ist überhaupt nicht belastbar. Aber das ist genau der Punkt. Investoren bewerten das, was sie sehen können, die harten Informationen. Das andere ist alles wirklich wachsweich. Und da kann man überhaupt keine vernünftige Bepreisung drauf vornehmen. Man kann irgendwie Erwartungen fortschreiben. Aber dann würde man relativ schnell dazu kommen, dass man eventuell hier in Bausch und Bogen verkauft, weil man zu negativ wird. Wir dürfen nicht vergessen, dass ja im Hintergrund noch etwas läuft, was vielleicht die größte Technologierevolution seit Einführung des Internet in den 90er Jahren, also irgendwas so seit 30 Jahren, ist, nämlich der künstliche Intelligenz-Boom. Ob es eine Blase ist, wissen wir nicht, aber wir sehen, dass es an allen Enden natürlich dazu führt, dass Investoren dabei sein wollen und auch dabei bleiben wollen. Deshalb ist vielleicht das Hindernis zum Verkaufen etwas höher noch als in normaleren Zeiten.
0: Also tatsächlich ist es ja auch so. Wir haben das ja zuletzt gesehen, die Investitionen bisher, rechnen Sie sich, diese Milliardeninvestitionen, die da getätigt werden und ganze Branchen werden da mitgezogen. Aber lassen Sie uns noch mal kurz zurückkommen auf Donald Trump und das transatlantische Verhältnis, zu dem Sie ein kleines Essay geschrieben haben. Denn so richtig einfach ist es ja nicht geworden. Es ist ja in letzter Zeit sogar noch schwieriger geworden, als wir das zuletzt kennengelernt haben. Jetzt neuerdings auch die Drohung mit dem Truppenabzug. Neue Zölle auf Autos, speziell natürlich gemünzt auf Deutschland. Ist die Stimmung insgesamt tatsächlich wieder schlechter geworden oder ist das wieder nur dieses theatralische, für die Medien gedachte Theater tatsächlich, was wir da aus Washington bekommen?
1: Ja, es ist schwierig. Ich glaube, es sind Elemente von beidem. Auf der einen Seite hat man dieses persönliche Beleidigtsein von Trump. Und da haben natürlich die Äußerungen des Bundeskanzlers auch nicht unbedingt geholfen. Wenn man praktisch einem pathologischen Narzissten erzählt, dass sein planloses Hineinstolpern in einen Krieg dazu geführt hat, dass jetzt sein ganzes Land gedemütigt wird, das ist keine gute Idee. Das kommt bei dem nicht gut an. Und so schlägt Trump dann hart zurück. Ich habe allerdings die Vermutung, dass die Maßnahmen, die er da jetzt verhängt hat, diesen Truppenabzug von 5000 Soldaten, die Nichtstationierung von Tomahawk-Raketen, die übrigens in militärischer Hinsicht viel wichtiger ist als der Abzug von 5000 Raketen, als 5000 Soldaten. Und drittens auch die Einführung von zusätzlichen Zöllen, die natürlich auch Deutschland speziell treffen soll, dass die schon mehr oder weniger in der Schublade gelegen hatten und er jetzt nur diesen Vorwand der Äußerungen des Bundeskanzlers nutzt, die aus der Schublade rauszuholen. Also insofern sind es Elemente von beiden. Es sind rationale Dinge, die ohnehin in der Planung waren und es sind typische Trumpsche Überreaktionen auf persönliches Beleidigtsein.
0: Das sind ja quasi 10% sozusagen noch mal drauf. Man hatte sich ja mit der EU auch schon mal geeinigt und hat eigentlich einen gemeinsamen Plan entworfen. Geht das so ohne Weiteres, dass er sagt, ach, ich mache jetzt doch wieder 10% obendrauf, weil Merz das Falsche gesagt hat?
1: Nein, eigentlich geht das natürlich nicht. Man hat da in Turnberry im letzten Sommer in Schottland auf dem Golfplatz ein Abkommen getroffen mit der EU. Das gilt es jetzt umzusetzen. Die Amerikaner sind da zugegebenermaßen weiter. Allerdings ist auch das auch relativ leicht erklärbar, weil die EU natürlich ein schwieriges juristisches Gerüst ist. Da müssen Abstimmungsprozesse laufen, auch zwischen verschiedenen Instanzen.

0: Substanzen, die sind jetzt auch mehrfach auf Eis gelegt worden. Das stimmt, aber nicht aus Schuld der EU, sondern auch, weil beispielsweise Donald Trump im Zuge dieses Griffs nach Grönland ja nochmal neue Strafzölle angekündigt und angedroht hatte. Und außerdem der Supreme Court, das oberste Gericht in den USA, dem Präsidenten verboten hat, bestimmte Zölle nur aus politischen Motiven zu verhängen. Da gab es also berechtigte Gründe des EU-Parlaments, auch den Prozess auszusetzen. Der soll jetzt aber wieder aufgenommen werden. Insofern ist das ein Sturm im Wasserglas. Das wird sich in relativ kurzer Zeit auflösen und diese Zölle werden wahrscheinlich wieder verschwinden.
1: Und wenn nicht, was machen wir dann? Also welche Möglichkeiten hat tatsächlich die Europäische Union, das zu sagen, nö, so nicht mit uns?
0: Ja, blöderweise sind wir natürlich in der Europäischen Union am Ende des Tages sehr abhängig. Wir haben allerdings Möglichkeiten. Es liegen schon in der Schublade sogenannte Gegenzölle, die die EU beschließen kann. Und das ist ein Gesamtvolumen von ungefähr 93 Milliarden Euro an Waren, die die USA gerne nach Europa liefern würden. Darunter sind solche spektakulären Sachen, die jedem sofort einfallen würden, wie Bourbon Whisky aus Kentucky oder Harley-Davidson Motorräder aus dem Mittleren Westen. Das sind natürlich ganz gezielte Nadelstiche, die da gesetzt werden können und sollen, um Trump in seinem Kernland, in seiner Kernwählerschaft zu schädigen. Volumenmäßig sind die nicht sehr bedeutend. Volumenmäßig bedeutender sind eher schon Zölle auf Industrieprodukte, wie zum Beispiel Teile von Boeing, wie Fahrzeuge. Alleine in den letzten Jahren sind Fahrzeuge und Fahrzeugteile aus den USA, da sind auch große Caterpillar-Trucks zum Beispiel in der Bauindustrie, die aus den USA nach Europa geliefert worden sind, im Jahresvolumen von 7 bis 8 Milliarden Euro. Das sind also keine Peanuts, über die wir da reden. Und dann sollten sich die USA dann noch immer noch unnachgiebig zeigen, gäbe es noch andere Möglichkeiten seitens der EU, das weiter zu eskalieren. Aber wie gesagt, ich glaube gar nicht, dass die gezogen werden müssen.
1: Wir würden uns ja in vielen Dingen auch ins eigene Fleisch schneiden, bei Whisky sowieso, wenn wir da hohe Zölle erheben. Aber es gab ja auch zum Beispiel, Sie hatten ja den militärischen Aspekt angesprochen, diese Megadiskussion, Rammstein schließen. Einfach so. Denen das einfach verbieten, das Ding weiter zu nutzen. Gut, die Regierung in Rheinland-Pfalz, die würde wahrscheinlich rotieren, wenn dieser Beschluss fallen würde. Aber wie groß ist beispielsweise der Schaden, den wir haben durch den Abzug dieser 5000 Soldaten, durch die Nichtstationierung neuer Bataillone, die ja eigentlich zugesagt gewesen ist?
0: Ja, das ist schon ein spürbarer wirtschaftlicher Schaden, vor allen Dingen in den entsprechenden Regionen, wo die Familien vor allen Dingen auch der stationierten US-Soldaten und Soldatinnen ja tief integriert sind, auch in die lokalen Communities, ja, und natürlich auch einen wichtigen Faktor darstellen beim lokalen Verbrauch, bei der Wirtschaft. Insgesamt fällt das aber nicht so sehr ins Gewicht. Was wir natürlich berücksichtigen müssen, ist, dass die Amerikaner jedes Jahr in einem sogenannten Force Posture Review ihre Truppenstationierung weltweit anschauen. Und das heißt, das ist völlig normal, dass die mal entscheiden, wir ziehen da 5000 ab oder stellen da 5000 dazu. Und es war ja auch zum Beispiel die Stationierung eines neuen Bataillons durchaus geplant, nämlich mit der Ausrüstung mit einer Tomahawk-Stationierung verbunden. Also das wird immer wieder auf den Prüfstand gestellt, aber der wirtschaftliche Schaden ist hauptsächlich regional. Der politische Schaden ist viel, viel größer.
1: Jetzt haben wir ganz viel gesprochen über Zölle, Gegenzölle, das, was man machen kann, um sich gegenseitig weh zu tun. Sie haben einen Faktor schon angesprochen, dieses Abkommen auch von europäischer Seite etwas stärker. Also dieses Frau von der Leyen und Donald Trump gegen gemeinsam geholfen, was wir da gesehen haben. Dieses Abkommen zu forcieren in der EU, welche Möglichkeiten haben wir noch, außer Donald Trump zu sagen, wie toll er ist?
0: Ja, wir haben natürlich immer wieder auch die Möglichkeit, tatsächlich die schärfsten Handelsinstrumente aus der Schublade zu holen, die wir haben. Neben diesen Gegenzöllen, die sind bereit, die können jederzeit eingesetzt werden, gibt es noch ein Anti-Zwangsmaßnahmen-Instrument, nennt sich das Anti-Coercion-Instrument. Man sollte vielleicht besser sagen Anti-Nötigungsinstrument, weil es ist explizit im Jahr 2023 dafür erfunden worden, dass sich die EU dagegen wehren kann, dass ein Land sie mit handelspolitischen Dingen zu politischen Entscheidungen zwingt. Und eine solche Situation haben wir ja immer, wenn Donald Trump sagt, ihr müsst dies, das oder jenes tun, sonst bestrafe ich euch beim Handeln mit Zöllen. Dieses Instrument ist noch nie eingesetzt worden. Es braucht auch ein bisschen Vorlauf, weil das dann tatsächlich auch beschlossen werden muss mit einer qualifizierten Mehrheit unter den EU-Ländern, dass es eingesetzt wird. Das allerdings könnte dann zum Beispiel US-Konzerne von der Vergabe von öffentlichen Aufträgen in der EU ausschließen. Und das würde natürlich gerade die Technologiekonzerne massiv treffen, also Trumps Buddies. Da lässt sich massiv Einfluss ausüben. Aber wie gesagt, das behält sich die EU erstmal in der Hinterhand, um möglicherweise bei einer weiteren Eskalation des Handelskonflikts noch schärfere Instrumente in der Hand zu haben.
1: Martin Lück, der Chef der Denkfabrik Macro Monkeys, herzlichen Dank für dieses Gespräch. Und ja, so spannend das ist, wir mussten das jetzt noch beenden. Die Sendung muss ja weitergehen und wir wollen einen

0: Moment beim Ausbau des Stromnetzes zwischen Schleswig-Holstein und Bayern.
1: Ja, die ersten 40 Kilometer von 700, die hat man schon mal. Und gerade geht es ja unter der Elbe durch. Also das wird noch ein Weilchen dauern. Aber man muss, wenn man sich das ganze Stromnetz anschaut, dann schon noch einmal sich die Dimension vor Augen führen. Unser Autobahnnetz hat ungefähr 13.000 Kilometer bundesweit. Wenn wir das Hochspannungsnetz anschauen, dann sind wir bei 40.000 Kilometern. Also dreimal so viel. Und wenn wir das gesamte Stromnetz uns anschauen, dann reden wir über ungefähr 1,9 Millionen Kilometer. Und es muss eben sehr vieles erneuert werden oder auch ganz neu installiert werden. Wir brauchen neue Trafos, neue Umspannwerke. Und europaweit ist es einfach so, dass ungefähr 40% des Netzes 40 Jahre alt ist. Und die Anforderungen sind ja gestiegen. Früher hatten wir Großkraftwerke und da ging es in die Hochspannungsnetze und dann wurde es quasi immer kleiner bis hin zu den Endkunden oder auch zu den Unternehmen. Und heute ist es ja so mit den erneuerbaren Energien, dass wir sehr viele Windkraftanlagen haben oder auch Windparks auf See oder auch an Land, Photovoltaikanlagen. Also das heißt, es kommt sehr viel dezentraler, was da an Strom geliefert wird und ist natürlich dann auch abhängig von Wind und von Sonne.
0: Können, glaube ich, alle ein Klagelied singen, denn Baustellen haben wir momentan ohne Ende. Und in der Tat, meistens werden da neue Stromkabel verlegt. Wie stabil ist denn unser Netz? Hält es das noch aus oder müssen wir wirklich Gas geben beim Ausbau?
1: Naja, wir müssen natürlich Gas geben. Also, mein, auf den ersten Blick sieht das natürlich immer gut aus, wenn du sagst, irgendwie 13 Minuten pro Jahr stehen wir ohne Strom da. So der Durchschnittsbürger, das hört sich nicht nach so viel an. Und vieles ist ja dem auch geschuldet, dass bei Bauarbeiten mal irgendwas schief geht oder wir Unwetter haben und da stürzt mal ein Baum auf die Leitung. Aber zur Wahrheit gehört eben auch dazu, dass dieses Netz ja permanent überwacht wird von den Netzbetreibern und zwar nicht nur bundesweit, sondern auch europaweit. Dieses Netz muss ja immer ungefähr im Gleichgewicht bleiben. Das heißt, was eingespeist wird, was rausgeholt wird. Und wenn es da knifflig wird, dann werden eben Windkraftanlagen zum Beispiel mal gestoppt oder man kauft noch mal Strom ein. Und das macht eben noch mal deutlich, dass unser Netz eben nicht gerüstet ist und eben nicht alles aufnehmen kann an allen Orten. Dass es manchmal auch schwierig wird, wenn sehr viele große Stromverbraucher in der Leitung hängen und was wir bisher eben nicht können. Und deswegen wird ja Südlink auch gebaut. Wir können unseren Strom oder der Strom, der billig produziert wird mit Windkraftanlagen in Schleswig-Holstein, eben zurzeit nicht nach Süddeutschland bringen. Und Südlink, wie gesagt, hat ja das Ziel Bayern. Und die Anforderungen an Stromnetz werden natürlich noch wachsen, weil wir ja sehr vieles auf Strom umstellen. E-Mobilität, Heizung natürlich auch oder auch Produktionsprozesse.
0: Aber Südlink, nochmal ein schönes Stichwort, weil, wie gerade gesagt, von 700 Kilometer sind 40 erst fertig. Die haben ja nicht gestern angefangen. Warum dauert das so lange?
1: Deutschland, Bürokratie, Baugenehmigungen, Anträge, Südlink. Da gab es die ersten Überlegungen über eine Trasse vor 15 Jahren. Dann sollte Südlink mal fertig sein. 3 Jahre sollte Südlink schon in Betrieb sein. Jetzt wird es wahrscheinlich 2028 werden. Also das ist zumindest das neue Ziel. Also das eine sind natürlich, wie gesagt, Bürokratie und Baugenehmigungen. Das andere ist, dass wir doch auch Fachkräftemangel haben in vielen Bereichen und dass die Kosten natürlich auch gestiegen sind. Rohstoffe, da gibt es zum Teil große Probleme. Kupfer sehr viel teurer geworden. Aluminium, Stahl und so weiter, das bereitet zum Teil eben auch noch Probleme. Wir stehen ja nicht alleine da. Wie gesagt, europaweit wird ja auch aufgebaut und ehrlich gesagt auch weltweit. Und es gibt Studien, die sagen, bis zum Jahr 2045 ungefähr müssen 600 Milliarden Euro allein in Deutschland investiert werden. Und es gibt, das hören wir aus der Branche gerade, große Probleme, Investoren zu finden. Erstens, weil man nicht ganz genau weiß, ob es sich rechnet und weil es eben auch viel Geld ist in diesen Zeiten. Und es gibt eben auch in der Zwischenzeit Kritik an dem Ausbau dieser Netze, weil viele sagen, das ist zu teuer, lass uns doch lieber nach lokalen Lösungen schauen. Und das ist natürlich für Investoren nicht wirklich anziehend.
0: Jetzt hat unsere Bundeswirtschaftsministerin, Frau Reicher, hat ja gesagt, sie will es billiger machen, sie will es besser planen, besser steuern. Geht das?
1: Also da muss man schon genau hinschauen. Also ja, zum Teil schon. Also die Leitungen werden ja zum Großteil wenigstens zurzeit noch in der Erde verbuddelt. Das soll sich künftig ändern. Also Überlandleitungen sind geplant. Die sind deutlich billiger und natürlich schneller zu realisieren. Aber wenn wir uns das anschauen, was im Bereich erneuerbare Energien geplant ist, ha, da muss man ein bisschen die Stirn runzeln. Also es ist so, dass es ja keine Einspeisevergütung mehr geben soll für einen Großteil der neuen PV-Anlagen, die gebaut werden. Zum Teil wird im Augenblick darüber diskutiert, ob es sogar kosten soll, wenn man grünen Strom ins Netz einspeist, sprich Netzentgelte, die erhoben werden könnten. Dann soll es keine Ausgleichszahlungen mehr geben für große Windkraftanlagen.

0: wenn die gestoppt werden. Da schauen gerade die Investoren doch verstärkt drauf. Und ja, natürlich, wenn man den Ausbau der Erneuerbaren so ein bisschen verlangsamt, dann geht natürlich der Druck auch weg, die Netze denn weiter auszubauen. Und das kann natürlich helfen kurzfristig. Auf der anderen Seite muss man sagen, wir haben Klimaziele. Die EU gibt Klimaziele vor. Und wir sehen ja jetzt auch in Zeiten des Iran-Kriegs, wie wichtig es ist, sich unabhängig zu machen, auch von fossilen Energieträgern.
1: Nicolas Lieven aus unserer NDR Info Wirtschaftsredaktion, vielen herzlichen Dank. Und damit bleiben wir quasi beim Bauen, Ausbauen, Wohnung bauen. Denn wir haben heute den Tag, wo das Baugewerbe sich trifft, Politiker mit dazukommen. Und das ist ein Thema, das uns natürlich auch an der Börse interessiert. Stichwort Wohnungsbaugesellschaften. Da haben wir ja inzwischen welche im DAX. Und wir schauen uns mal den Kurs der größten Wohnungsbaugesellschaft, nämlich Vonovia, an über die letzten 10 Jahre. Und da kann man am Kursverlauf schon sehr gut sehen, ganz so einfach ist es tatsächlich nicht, nämlich mit dem Ausbruch des Krieges, des vollumfänglichen Ausbruchs des Krieges Russlands gegen die Ukraine, sind zum Beispiel die Kosten fürs Bauen massiv gestiegen. Wir wollen uns dieses Themas aber mal annehmen und reden mit Professor Dr. Thomas Beierle von der Universität, von der Hochschule Biberach, Entschuldigung. Ja, die aktuelle Lage, wir haben jetzt gerade den Kurs von Vonovia gesehen, die aktuelle Lage am deutschen Wohnungsmarkt, am Immobilienmarkt, wie schätzen Sie die ein?
2: Ja, sie ist auf jeden Fall erstmal preislich angespannt. Ich denke, das wissen wir alle. Aber sie ist vor allem auch geografisch zweigeteilt zwischen Stadt, Umland und vor allem den ländlichen Raum. Das heißt, wir haben relativ viele Angebote. Alt, Babyboomer-Effekt, Silbertsunami, wie wir es nennen, im ländlichen Raum. Bekommen wir also wahnsinnig viele Angebote, will aber keiner kaufen. Und in Stadtstrukturen, wie wir, glaube ich, alle wissen, haben wir natürlich eine sehr angespannte Situation. So gut wie kein Neubau und natürlich mit Preisvorstellungen, die manchmal noch verhaftet sind im Jahr 2021.
1: Finde ich aber spannend, weil Sie gerade sagen, will ja keiner kaufen im Umland. Das hatten wir doch aber mal umgekehrt, dass die Leute aus den Städten, wo es so teuer geworden ist, weggezogen sind, ins Umland und in Frankfurt, Umgebung beispielsweise, war ja nichts mehr bezahlbar. Woran liegt es jetzt, dass das keinen mehr interessiert?
2: Also es hängt natürlich an der Zinssituation zusammen. Man muss es vielleicht auch ein bisschen aus der Investorensichtweise sehen. Man hat sich mit Grundstücken eingedeckt in der guten Zeit, also zwischen 15 und 21 bis zum Krieg. Und jetzt sitzt man natürlich auf Grundstücken, die in der Kalkulation wird kein Mensch mehr kaufen, die Wohnungen oder die Häuser dort. Deswegen Zurückhaltung. Aber die andere Geschichte hat natürlich auch was mit Kostensteigerung im Bau zu tun, ganz klar. Und der dritte Punkt, der Nachfrager hat sich mit dem Zinsniveau so langsam wieder ein bisschen rausgewagt. Also diese 3,5%, mal ganz grob formuliert, Hypothekenzinsen verleiten schon zu dem Thema, jetzt ist das Schlimmste vorbei, jetzt können wir wieder anfangen. Deswegen, wir hatten ja auch im Quartal 1 2026 die ersten Genehmigungsanstiege wieder seit 2022. Gut, Analysten sagen dann gern, das sind die Nachholeffekte. Ja, man findet ja immer so ein bisschen Wasser im Wein. Aber in der Summe, auch mit dem Bauturbo, ist es eine Gemengelage, die wird nach oben gehen, bin ich fest von überzeugt. Aber nochmal, zu Preisvorstellungen, die konnten uns vor 10 Jahren nicht vorstellen. Und die spannende Geschichte ist, die Verkäufer sind Preisvorstellungen 2021 gefangen. Die Käufer erwarten was Günstigeres und die kommen halt im Moment nicht zusammen. Und das wird sich auf absehbare Zeit nicht wirklich ändern.
1: Ja. Die Nachfrage nach Mietwohnungen sehr hoch. Ist das so einer dieser Faktoren, der Grund dafür ist, dass ausgerechnet Mietwohnungen so sehr intensiv besucht werden?
2: Ja, also Punkt 1 sicherlich, Nachfrage riesengroß, vor allem in Ballungsräumen, da haben wir dieses Thema wieder. Ja. Auf der anderen Seite muss man auch langsam den gesellschaftlichen Wandel anerkennen. Das heißt, diese Babyboomer-Generation ist in den 70ern rausgezogen. Und die neue Generation, nehmen wir mal meine Studierenden, die sagen natürlich die ersten 15 Jahre im Job, dann sind sie nämlich 35, dann wird erst was gekauft, gebaut oder wie auch immer. Und dann wird noch geheiratet. Das heißt, eine ganz andere gesellschaftliche Struktur, als wir das die letzten 40, 50 Jahre kannten. Also als quasi nach dem Studium, Ausbildung ein bisschen verheiratet wurde und dann kam das Kind und dann wurde es gebaut, im Süddeutschen vor allem. Also mit anderen Worten, da ist wirklich ein gesellschaftlich messbarer Wandel veränderbar. Deswegen ökonomisch, mal ganz einfach formuliert, das Beste, was man machen kann als Investor, ist im Moment mit Geschosswohnungsbau in Ballungszentren bauen und ich sage es immer so locker, am besten noch über dem U-Bahn-Deckel, dann machen sie eigentlich alles richtig. Nachteil, Preisschild ist natürlich nicht das, was man natürlich am Ende des Tages auch dann am Markt wieder findet.
1: Aber nur um das richtig zu verstehen, ich muss da nachfragen.
2: Bitte, bitte.
1: Die Jüngeren wollen einfach nicht selber bauen, selber aufs Land, da ins größere Haus mit schönem Grundstück, sondern bleiben in der Stadt, tatsächlich bei den teuren Mietwohnungen?
2: Also ja, ich würde sogar argumentieren, das stimmt schon. Allerdings der Wunsch am Ende des Tages ist schon am Schluss wirklich was Freistehendes, ein Familienhaus mit diesem Rasenroboter darzustellen. Die Wahrheit ist, wie gesagt, arbeiten ich folge der Arbeit mittlerweile und bleibe weniger dort und bin verhaftet bis zu meinem Lebensende. Das mag jetzt theatralisch klingen, ist aber ein Modell gewesen, was halt sicherlich bis in die frühen, späten 70er passiert ist, als die letzte große Bauwelle außerhalb der Stadtstrukturen war. Suburbanisierung nennen wir das. Und die jüngere Generation folgt der Arbeit und nutzt es eigentlich aus. Das heißt, was wir auch messbar machen können, die Generation kauft sich dann eine Wohnung zur Vermietung und wohnt selbst zur Miete. Und das müssen sie natürlich ihren Eltern erstmal beibringen. Und das ist wirklich ein Strukturbruch. Aber in der Summe, wie gesagt, ist die Nachfrage immer noch sehr verhalten, muss man ganz klar sagen. Ja.
1: Was muss ich denn tun? Wir wissen alle, wir bauen zu wenig Wohnungen. Mhm. Aber was muss denn passieren, damit in Deutschland wieder mehr Wohnungen gebaut werden?
2: Also fangen wir mal positiv an. Die Bundesregierung hat jetzt ja vor einem Jahr schon angefangen mit dem Thema des Bauturbos. Hat gleichzeitig allerdings auch die Mietenbremse verlängert. Also mit anderen Worten, physikalisch ein bisschen fragwürdig. Bremsen und Bauen, Bremsen und Gas geben ist schwierig. Aber ökonomisch betrachtet ist das schon mal ein guter Weg. Die jüngere Generation übersetzt es mit, es muss alles digitaler und schneller werden. Und ich glaube, das ist auch der Punkt, wo sich so die Mittelalten sagen, natürlich muss es schneller werden. Ich gebe ja kein Papier mehr, Bauakte ab. Das ist Wunsch. Die Realität sieht anders aus, aber auch da sind wir auf einem guten Weg. Aus Investorensicht, wie gesagt, ist es immer noch ein Problem, dass sich Prozesse einfach verlängern. Und vor allem vor dem Hintergrund, die Erwartungshaltungen an Preisvorstellungen sind halt immer noch teilweise bei Investoren im Jahr 2022 verhaftet, muss man ganz klar sagen. Also Sie meinen schon, auf der einen Seite guter Ansatz der Regierung, auf der anderen Seite die Sache mit der Mietenbremse verschreckt schon Investoren immer noch.
1: Wagen wir mal einen Blick in die Zukunft, die nächsten so 15 Jahre. Ja. Was erwarten Sie da? Wie wird sich der Wohnungsmarkt insgesamt dann auch entwickeln?
2: Also die Preise werden auf jeden Fall weiter steigen. Und ich glaube, das Schlimmste für den Ökonomen ist auch am Schluss, sie steigen halt im Bestand. Und das darf halt nicht sein, denn wir sind im Kapitalismus und da sollte ein Angebot irgendwie zu einer Nachfrage führen und umgekehrt. Und im Moment steigen die Preise, weil die Menschen in Lock-in-Effekten sind. Mit anderen Worten, sie sind halt in ihren Wohnungen, Zitat, gefangen. Denn egal, was sie machen, sie verschlechtern sich, haben weniger Quadratmeter oder mehr Preise und im schlimmsten Fall beides. Also einfacher formuliert, wir müssen vieles, vieles liberalisieren. Wie gesagt, guter Weg. Die nächsten 15 Jahre. Ich sehe jetzt keinen Dip in dem Sinn. Ich sehe vor allem ein enormes Unterangebot am Markt und das wird sich anpendeln. Aber nochmal plump zu sagen, wir müssen nur noch bauen, ist genauso Quatsch. Denn ein Punkt ist wichtiger Diskussion. Wir haben die ersten messbaren Babyboomer-Effekte. Das heißt, die ziehen jetzt wo auch immer hin, hinterlassen Objekte 40, 50 Jahre alt. Zitat, da muss man energetisch auch was machen. Nur stehen die halt oftmals dort auf Grundstücken, die groß sind, also mit anderen Worten nicht bezahlbar sind für die nächste Generation. Das ist schon eine Gemengelage, ich nenne sie immer so Triple Trouble. Und das ist schon spannend.
1: Dr. Thomas Bayerle von der Hochschule Biberach, herzlichen Dank für diese Einblicke. Und wenn Sie das Thema interessiert, das Ganze natürlich nochmal zum Nachschauen in der ARD-Mediathek. Und kleiner Tipp, die Kollegen vom Morgenmagazin heute früh haben das ausführlich gemacht, war bei denen ein Schwerpunkt. Auch das finden Sie in der ARD-Mediathek, der Tag des Baugewerbes heute. Natürlich auch generell Thema bei Tagesschau 24, wenn Sie hier bleiben wollen. Für mich war es das für diese Woche. Morgen begrüße ich an dieser Stelle meinen Kollege Stefan Wolf. Und ein Thema darf ich schon mal verraten. Es geht um die Not des Weinbaus in Deutschland. Wenn man in Frankfurt lebt und sich hier bewegt, kaum vorstellbar. Aber da schauen wir morgen mal drauf. Ich bedanke mich fürs Zuschauen und sage Tschüss.

Guten Morgen, hier ist die Tagesschau in 100 Sekunden. US-Präsident Trump lobt sehr gute Gespräche mit Iran. Er sei optimistisch, dass der Krieg schnell beendet werden könne. Das Land dürfe keine Atomwaffe besitzen. Die USA hatten dem Regime in Teheran Vorschläge für ein Friedensabkommen gemacht. Iran erklärte, diese zu prüfen. Ukrainischer Präsident Selenskyj fordert weiter Waffenruhe. Bisher antworte Russland auf den Vorschlag für eine Feuerpause nur mit neuen Attacken. Auch Russland meldet inzwischen zahlreiche Drohnenangriffe aus der Ukraine. Eine Sprecherin warnte noch einmal scharf vor Angriffen auf die Militärparade in Moskau am 9. Mai. Drohnen über Lettland abgestürzt. Laut lettischem Verteidigungsminister handele es sich wahrscheinlich um zwei ukrainische Drohnen, die gegen Ziele in Russland eingesetzt werden sollten. Berichte über Verletzte gibt es bislang nicht. Lettland ist Mitglied der EU und der NATO und grenzt an Russland und Belarus. EU will sexualisierte KI-Deepfakes verbieten. Darauf einigten sich Vertreter der Mitgliedstaaten und des Europäischen Parlaments. Anwendungen, die solche Deepfakes erstellen, werden damit verboten. Wenn EU-Parlament und Rat die Gesetzänderung bestätigen, wird das Verbot von Dezember an vom KI-Amt der EU durchgesetzt. FC Bayern München verpasst Einzug ins Finale der Champions League. Die Münchner holten im Rückspiel gegen Paris Saint-Germain ein 1:1 Unentschieden. Doch die Franzosen hatten vergangene Woche das Hinspiel mit 5:4 gewonnen. Der Titelverteidiger trifft

0: nun im Finale auf den FC Arsenal. Das Wetter. An der Nord- und Ostsee oft sonnig, sonst erst viele Wolken, vom Osten bis in die Mitte regional länger andauernder Regen. Am Nachmittag mehr Chancen auf Sonne, aber auch einzelne Schauer oder Gewitter. 8 bis 19 Grad. Guten Morgen und willkommen zu den Nachrichten bei Tagesschau 24. Schön, dass Sie dabei sind. Und damit ist jetzt auch Zeit für unser Update bei Tagesschau 24, gemeinsam mit meiner Kollegin Anina Pomarente in der Redaktion der Tagesschau hier bei uns in Hamburg. Anina, jetzt ist es ja gut ein Jahr her, dass die schwarz-rote Koalition ihre Arbeit aufgenommen hat. Wenn wir auf die Union schauen, dann war ja für Sie die Migration ein wichtiges Thema im Wahlkampf. Bundesinnenminister Dobrindt hat ja eine sogenannte Migrationswende angekündigt. Welche Bilanz zieht er denn nach einem Jahr?
1: Ja, also Fakt ist ja erstmal, die Zahl der Asylgesuche, die ist seit 2023 deutlich zurückgegangen. Wir können da mal auf die Zahlen schauen. Wir sprechen da noch von 350.000 Asylgesuchen im Jahr 23. Dann ging es runter auf 250.000 24 und im vergangenen Jahr dann noch 170.000 Asylgesuche. Dobrindt sagt natürlich, das liege jetzt an seiner Migrationswende, also an den Zurückweisungen, an den Grenzen, an konsequenteren Abschiebungen, unter anderem ja auch nach Afghanistan. Experten bezweifeln das jedoch. Die sagen, es liege auch an anderen Faktoren. Es kommen zum Beispiel einfach nicht mehr so viele Menschen in die EU. Und das liege unter anderem am Ende des Bürgerkrieges in Syrien.
0: Und besonders umstritten bleiben ja die Binnengrenzkontrollen in der EU. Die Bundespolizei weist ja jetzt auch Asylsuchende an der Grenze zurück. Was hat die denn gebracht?
1: Also seit dem Beginn der Regierung bis Ende April wurden da etwa 1340 Personen zurückgewiesen. Das Ganze ist aber umstritten, denn Asylbewerber an der Grenze zurückzuweisen, das wäre rechtlich überhaupt nur in einer Situation der Überforderung zulässig. Und daran gab und gibt es eben Zweifel. Deutschland muss diese Kontrollen auch alle halbe Jahr bei der EU anmelden. Es ist außerdem nicht klar, wie viele Arbeitsstunden das eigentlich bei der Bundespolizei auslöst und was das Ganze kostet. Pro Asyl kritisiert auch immer wieder, dass die Grenzkontrollen die Flucht gefährlicher machen und spricht da von einer neuen Härte. Bundesinnenminister Dobrindt, der hat das Vorgehen aber heute noch einmal im MoMA verteidigt.
2: Die neue Härte, die belegt ja gerade, dass es Auswirkungen gibt. Ansonsten würde man das ja so nicht formulieren. Trotzdem ist es natürlich falsch zu sagen, das macht die Flucht gefährlicher. Nein, das sorgt dafür, dass die Flucht nicht passiert. Und das wiederum sorgt dafür, dass für diese Menschen diese gefährliche Situation gar nicht eintritt. Menschen, die sich nicht auf die Flucht begeben, sind dann auch nicht auf der Flucht in Gefahr. Unser Ziel ist es, dafür zu sorgen, die illegale Migration zu reduzieren. Und das ist zu 70% im Verhältnis zu 2023 ja gelungen. Und deswegen gehen wir den Weg ja konsequent weiter.
1: Ja, also Dobrindt will vorerst an diesem Vorgehen festhalten.
0: Dann schauen wir auf ein anderes Thema, denn der Bundestag berät ja heute Vormittag über die von der Bundesregierung geplante Senkung der Luftverkehrssteuer. Lass uns da doch noch mal zusammenfassen. Worum geht's da genau?
1: Ja, also Union und SPD hatten im Koalitionsvertrag ja vereinbart, die Anhebung der Luftverkehrssteuer wieder rückgängig zu machen. Diese hatte ja die Vorgängerregierung eingeführt. Und diese Abgabe müssen die Fluggesellschaften zahlen pro verkauftem Ticket. Und sie ist eben abhängig von der Länge des Fluges. Das könnte sich jetzt am 1. Juli ändern. Eine Hoffnung, dass Fliegen dadurch günstiger wird, könnte allerdings ja enttäuscht werden. Denn wir reden da von etwa 2,50 Euro bis 11,40 Euro. Pro verkauften Ticket. Und es ist eben auch nicht klar, ob die Fluggesellschaften das dann eben an ihre Gäste weitergeben.
0: Ja, und das ist aber auch nicht der einzige Kritikpunkt an dem Vorhaben.
1: Ja, auch die Länder, die sehen das kritisch, denn allein in diesem Jahr würde das den Staat etwa 185 Millionen Euro kosten. Geld, das dann dem Bundesverkehrsministerium fehlt, im Haushalt eben eingespart werden muss. Und die Länder machen sich eben Sorge, dass dann andere Infrastrukturprojekte darunter leiden könnten.
0: Soweit also dazu. Dann lass uns noch kurz nach Brüssel schauen. Denn Vertreter der EU-Staaten und des Europäischen Parlaments haben sich ja bei einer nächtlichen Verhandlungsrunde auf ein Verbot von künstlicher Intelligenz für Porno, Deepfakes und auch für sexualisierte Bilder geeinigt. Was genau heißt das denn jetzt für die Unternehmen, also für die Softwares und Programme, mit denen man dann so etwas herstellen kann?
1: Ja, es ist letztendlich eine Kampfansage an die Anwendungen, die mithilfe von künstlicher Intelligenz solche Inhalte erstellen. Die KI-Systeme sollen dann in Zukunft mit Sicherheitsvorkehrungen

0: ausgestattet sein, die eben sie davon abhalten, solche Inhalte überhaupt erst zu erstellen. Die EU kann Anwendungen und Systeme verbieten und die Mitgliedstaaten können dann über Strafen für Nutzer entscheiden, die solche Deepfakes erstellen. Auch Deutschland, die Bundesjustizministerin Hubig hat ja gerade einen entsprechenden Vorschlag auf den Weg gebracht. Hierzulande könnten das dann in Zukunft bis zu 2 Jahre Haft sein. Ja, das missbräuchliche Erstellen von solchen Deepfakes soll dadurch in Zukunft verhindert werden. Dafür muss das europäische KI-Gesetz angepasst werden und EU-Parlament und Rat müssen die Gesetzesänderung jetzt noch bestätigen. Dann könnte sie ab Anfang Dezember gelten.
1: Ja, dann würde ich mal sagen, wird diese neue Anwendung und diese neue Regelung eigentlich von vielen begrüßt. Dankeschön für dieses Update. Annina Pomarenke war das für uns im Newsroom der Tagesschau.
0: Gerne.
1: Nach dem Ausbruch des Hunter-Virus auf einem Kreuzfahrtschiff ist eine möglicherweise infizierte Deutsche nach Düsseldorf gebracht worden. Die Frau wird seit gestern Abend in der Uniklinik untersucht. Sie soll Kontakt zu einer der 3 Verstorbenen gehabt haben. Das Kreuzfahrtschiff Hondius ist inzwischen auf dem Weg Richtung Kanarische Inseln. Insgesamt wurden gestern Vormittag 3 Menschen mit Verdacht auf eine Infektion von dem Schiff geholt.
2: Tristes Ende einer Kreuzfahrt. 3 Passagiere verlassen am Mittwoch die Hondius. 2 sind am Hunter-Virus erkrankt, werden in die Niederlande geflogen. Ebenso eine Deutsche, die Kontakt zu Infizierten hatte. Für sie geht es später weiter nach Düsseldorf. 144 Passagiere und Crewmitglieder bleiben an Bord. Das Schiff wird nun Teneriffa ansteuern. Wenn dem keine medizinischen Gründe entgegenstehen, werden die Menschen dann in ihre Heimatländer zurückgeführt. Und dann gelten für den Katastrophenschutz die Regeln der einzelnen Länder. Das Hunter-Virus wird von Nagetieren übertragen. Es existiert auch in Deutschland. Auf dem Schiff geht es aber um die gefährlichere Anden-Variante, übertragbar von Mensch zu Mensch. Einer von 3 Infizierten mit Symptomen kann an diesem Virus sterben. Die anderen Hunter-Virus-Arten, die wir in Europa haben, die schlimmes Fieber und Nierenversagen verursachen können, haben eine etwas geringere Sterblichkeit. Wie die Menschen an Bord die Reise zuletzt erlebt haben, zeigen Videos veröffentlicht von Passagieren. Am Ende kaum noch Kreuzfahrtflair. Immerhin legt die Hondius am Abend ab, Kurs auf Teneriffa. Derweil ist die deutsche Passagierin in der Nacht in der Uniklinik Düsseldorf angekommen. Die Bevölkerung müsse sich keine Sorgen machen.
3: Das Positive an diesem Virus ist, dass die Übertragbarkeit überhaupt nicht vergleichbar ist mit Covid. Also da ist wesentlich engerer Kontakt notwendig. Das Risiko ist deutlich geringer. Und dadurch sind auch die Schutzmaßnahmen wirkungsvoller und die Dynamik auch nicht in dem Maße zu erwarten.
2: Am Wochenende soll das Schiff auf Teneriffa ankommen. Das Ende dieser Urlaubsreise dürften alle an Bord herbeisehnen.
1: Und wir schauen nach Großbritannien, denn dort wird heute gleich mehrfach gewählt. Schottland und Wales stimmen über Regionalparlamente ab, viele Gemeinden Englands dann über kommunale Ämter. Sowohl die Labour-Partei von Premier Starmer als auch die konservativen Tories erreichten zuletzt sehr schlechte Zustimmungswerte. In den Umfragen vorn liegt seit Monaten die Partei UK Reform um den Rechtspopulisten Farage.
4: Der Süden von Wales, eine strukturschwache Region. Früher brachte der Bergbau Wohlstand, doch die Zeiten sind längst vorbei. Geblieben sind die typischen Bergarbeiterchöre. Roger singt hier seit 52 Jahren. In diesem Tal gibt es keine Industrie mehr, keine Jobs. Früher gab es Arbeitsplätze. Die Arbeiter haben immer Labour gewählt. Die Jungen sind jetzt weggezogen. Hier gibt es keine Zukunft für die Jungen. Die Wurzeln von Labour sind einfach weg. Bei den Regionalwahlen droht Labour landesweit eine massive Niederlage. In den Umfragen vorne die rechtspopulistische Reform UK Wales. Unterwegs mit Francesca O'Brien. Sie will in die Nationalversammlung von Wales einziehen. Im Haustürwahlkampf stehe vor allem ein Thema im Vordergrund. 3 illegale Migranten haben hier schreckliche Straftaten begangen. Das kann so nicht weitergehen. Deswegen ist diese Wahl für viele auch ein Referendum zum Thema Migration. Der Parteivorsitzende von Reform UK und Vorkämpfer für den Brexit, Nigel Farage, verspricht eine deutlich strengere Migrationspolitik. Eine solche wird zwar in Westminster entschieden und nicht auf regionaler Ebene, aber Labour könnte abgestraft werden von denen, die meinen, die Partei von Premier Keir Starmer bleibe untätig. Und dann ist da noch das Thema Lebenshaltungskosten. Ich lebe allein, von Woche zu Woche. Das ist schon heftig. Gehe ich einkaufen oder mache ich die Heizung an? Es ist hart, Tag für Tag, mit den steigenden Kosten. Im Wahlkampf legen auch andere Parteien zulasten von Labour zu. In Wales die Mitte-Links-Partei Plaid Cymru, in allen Landesteilen die Grünen. Einer davon, James Bennett, der Politikneuling, kandidiert für die Nationalversammlung von Wales. Das sind aufregende Zeiten. Wir stehen gut da. Wir kriegen wahrscheinlich eine Gruppe von Abgeordneten ins Parlament, erstmals. James Bennett ist vor allem wegen des neuen Grünen-Chefs Zach Polanski in die Partei eingetreten. Der charismatische Populist verbreitet Aufbruchsstimmung. Viele, denen Labour mittlerweile zu rechts ist, wählen Grün. Die politische Landschaft in Großbritannien ist polarisiert. Himmelhohe Rechnungen, die Löhne stagnieren, extreme Ungleichheit. So kann es nicht weitergehen. Wir haben einen Plan, das zu ändern. Für Keir Starmer könnte es eine krachende Niederlage geben. Für den Fall gibt es innerhalb seiner Partei Überlegungen, ihn als Vorsitzenden und damit auch als Premier zu ersetzen. Doch damit dürften die Probleme von Labour nicht gelöst sein.
1: Sie sind ausgelaugt, viele ertragen kaum Geräusche oder Licht. Im schlimmsten Fall sind die Patienten ans Bett gefesselt. Ungefähr 650.000 Menschen in Deutschland leiden unter dem sogenannten MECF-Syndrom, vereinfacht gesagt chronischer Erschöpfung. Die Erkrankung ist oft Folge einer Covid-Infektion. Die genauen Mechanismen sind noch ungeklärt, Medikamente gibt es bisher nicht. Aber Forscher hoffen auf einen baldigen Durchbruch. Über den Stand wird sich ab heute auf einem Kongress in Berlin ausgetauscht.
5: Alina Zimmermann infizierte sich 2021 mit dem Coronavirus. An den Folgen leidet die 35-Jährige bis heute.
6: Ich habe extrem mit der Erschöpfung zu kämpfen, was natürlich so im Alltag sehr, sehr einschränkt. Luftnot kommt mit dazu. Also mal eben so eine Treppe laufen ist für mich recht schwierig.
5: Bisher habe keine Therapie geholfen. Deshalb unterzieht sie sich einer sogenannten Immunadsorption. Dabei wird ihr Blutplasma abgeleitet und in einer Maschine Antikörper entzogen. Die Behandlung ist Teil einer Studie, geleitet von Carmen Scheibenbogen. Die Forscherin der Charité Berlin erhofft sich davon einen Durchbruch im Kampf gegen Long-Covid und die Erkrankung MECFS.
7: Wir würden dann jetzt bei denen, wo wir sehen, das ist der richtige Behandlungsansatz, im nächsten Schritt diese Antikörper produzierenden Zellen aus dem Körper entfernen. Dafür müssen wir Medikamente geben. Und das würde dann unter Umständen dazu führen, dass die Erkrankung komplett verschwindet und auch anhaltend wegbleibt.
5: Auch darum geht es ab heute bei einem Wissenschaftskongress in Berlin. Ein weiteres Thema, die Diagnose von Long-Covid und MECFS. Auch hier brauche es noch mehr Fördermittel und Forschung.
8: Schön wäre zum Beispiel ein diagnostischer Biomarker, dass man, sag ich mal, mit wenig Aufwand bei hoffentlich bald jedem Arzt innerhalb von kürzester Zeit eine Diagnose bekommen kann und nicht 2-3 Jahre bei zig Ärzten einer Diagnose hinterherlaufen muss. Das ist tatsächlich heute immer noch die Realität für die meisten Betroffenen.
5: Schnelle Fortschritte in der Forschung wünscht sich auch Patientin Alina Zimmermann und dass die Behandlung hilft, ihre Krankheit zumindest etwas zurückzudrängen.
1: Die schwierige Wirtschaftslage in Deutschland macht sich auch in der Bauindustrie bemerkbar. Vertreter der Branche kommen heute in Berlin zusammen und beraten darüber, wie die Kosten gesenkt werden können, damit der Wirtschaftszweig wieder in Schwung kommt und damit endlich dringend benötigter Wohnraum gebaut wird. Zum Tag der Bauindustrie werden auch Vertreter der schwarz-roten Koalition erwartet, darunter auch Bauministerin Huberts und Finanzminister Klingbeil.
9: Es wird gebaut, aber zu wenig. Bundesweit fehlen Experten zufolge etwa 1,4 Millionen Wohnungen. Ein zentraler Grund dafür: immer mehr Auflagen machten das Bauen immer komplizierter, aufwendiger und teurer.
10: Und da müssen wir jetzt wieder abrüsten. Und das tun wir mit unserem Gebäudetyp E. E wie einfach oder mal experimentell. Uns auch mal wieder zu trauen, mal Dinge wegzulassen, die vielleicht irgendwie da sein könnten. Es gibt zum Beispiel beheizte Treppenhäuser. Wer braucht das im Mehrfamilienhaus? Kostet Geld.
9: Neben

0: Neben dem einfacheren Bauen setzt die Regierung auf ihren sogenannten Bauturbo. Weniger Vorschriften bei den Planungsprozessen, damit es zügig losgehen kann. Eine schnellere Genehmigung sei aber noch kein Bauauftrag, kritisiert die Bauindustrie.
1: Für uns ganz zentral wäre ein Bauturbo 2, der vor allen Dingen steuerliche Förderung, KfW-Förderung, Grundbesitzabgaben senken würde und diese Themen in den Vordergrund nimmt. Das ist bislang leider nicht passiert.
0: Beim heutigen Tag der Bauindustrie geht es auch um die Modernisierung der Infrastruktur mit dem 500 Milliarden Euro Sondervermögen. Vorwurf der Grünen, Schwarz-Rot setze die falschen Prioritäten.
2: Bei der Bahn gibt es nicht genügend Geld für Neu- und Ausbau und bei der Straße gibt es keine Priorität, vor allem auf Brückensanierung, sondern es wird da weiter neu gebaut. Unterm Strich funktioniert das so nicht.
0: Wie es besser funktionieren kann, darüber debattiert die Branche heute mit den vier Bundesministern für Bau, Verkehr, Finanzen und Digitalisierung.
3: Und im ARD-Morgenmagazin war der Wirtschaftsexperte Michael Vogtländer zu Gast. Er forderte mehr Tempo bei der Umsetzung von Bauvorgaben.
4: Es gibt schon einige wichtige Ansätze. Auch der Gebäudetyp E ist sicherlich ein richtiger Schritt, die Baukosten auch wieder zu senken. Aber es dauert natürlich auch alles relativ lang. Wir sind ja schon länger in der Krise und es braucht eigentlich eine Planungssicherheit für die Bauwirtschaft. Und da fehlt es. Und auch das Thema KfW-Programme zum Beispiel, die werden reformiert. Genau, die sollen reformiert werden. Aber das kommt eben auch erst 2027. Und so verlieren wir einfach viel Zeit.
3: Und jetzt schauen wir auf die Küstenfischerei in Mecklenburg-Vorpommern, denn die wurde erst vor kurzem in die Liste des immateriellen Weltkulturerbes aufgenommen. Diese Würdigung darf aber nicht darüber hinwegtäuschen, dass es dem traditionsreichen Gewerbe nicht gut geht, denn die Fische fehlen zunehmend. Moritz Schröder und Wolfgang Bausch haben Fischer in der Ostsee begleitet.
5: Heute bin ich mit René Spreer in den flachen Boddengewässern der Insel Rügen auf Fischfang.
6: Ja, guck mal, hier, das wird Fischerei.
5: Gar nicht so einfach. Der Fischbestand wird von Jahr zu Jahr dünner. Ob wir überhaupt was fangen?
7: Wir wollen jetzt da drüben hinfahren in die Bucht. Ja, hat mir René gerade gesagt. Da ist es ein bisschen windgeschützt. Da könnten sogar Fische sein. Ich bin schon ganz gespannt. Ich habe ja noch nie was gefischt. Ich habe auch noch nie was geangelt.
8: Mal schauen, ob wir Glück haben heute.
7: So. Super. Ich teste mal. Ist noch ein bisschen hin bis zum Sommer.
8: 9 Grad.
7: 9 Grad, ne? Uiuiui. Ui, ui.
8: So, du darfst jetzt mal die Fahne, den sogenannten Störer ins Wasser lassen.
7: Störer heißt der?
8: Ja.
5: Mit Hornfisch könnten wir heute Glück haben. Der kommt immer Ende April, wenn der Raps blüht. Zu dritt auf einem kleinen 6-Meter-Boot. Für Kameramann Wolfgang ist das eine Herausforderung.
7: In welcher Höhe sind die Hornhechte so unterwegs? Die fangen wir dann quasi einfach ab auf dem Weg hier, oder was?
8: Genau, die sind ziemlich an der Wasseroberfläche unterwegs.
7: Ja.
8: Das ist wichtig, dass das Netz bis oben steht.
5: Was hier aber so nach Küstenromantik aussieht, ist für Fischer wie René ein Bangen um die Zukunft. Die vergangene Heringssaison lief schlecht.
7: Die durften früher 50 Tonnen fangen. Und wie ist heute?
8: 50 Tonnen, ne? Und heute ist es eben so, bis maximal 1 bis 2 Tonnen.
7: Im Jahr?
8: Im Jahr.
7: Nein. Von 2 Tonnen kann ja keiner mehr leben, oder was?
8: Jetzt hochkommt denn so 2000 Euro. Von dem Sensor hier.
5: Andere Fische fängt er zwar auch noch, aber das reicht nicht. Deswegen arbeitet René auch für die Meeresforschung. Er sammelt Wasserproben.
8: Wenn wir jetzt sonst eine Wasserprobe nehmen würden, würden wir die ja nur von der Oberfläche nehmen.
7: Ja.
8: Aber wir wollen ja wissen, wie es auch unten ist. Und das macht der Sensor praktisch. Und dazu müssen wir ihn ganz langsam dann nachher runterlassen.
5: Die Daten werden übers Internet direkt ins Labor übertragen. Abfrage bei Sascha Winkler im Thünen-Institut, ob alles richtig ankommt.
9: Generell ist die Sauerstoffarmut ja ein allgemeines Problem in der Ostsee und auch in den Boddengewässern. Und in Bodden ist es teilweise durch die erhöhten Temperaturen auch noch kritischer.
5: Dem Gewässer geht es richtig schlecht. Später werden wir sehen, ob wir überhaupt was im Netz haben.
7: Oh, jetzt habe ich noch was geangelt hier.
5: Ich wechsle das Schiff 30 Kilometer weiter südlich.
7: Jetzt sind wir im Namen der Wissenschaft unterwegs. Denn für die Fischer ist natürlich wichtig Fisch. Ohne Fisch keine Fischer. Und hier die Forscher, die Jungs da drüben, die wollen herausfinden, ist denn noch Fisch da überhaupt?
5: Seit Jahrzehnten sammeln sie hier an bestimmten Stellen Proben mit Heringslarven, erklärt mir Forscher Patrick Polte. Hering ist der wichtigste Fisch für die Fischer.
10: Die kleinen Heringslarven, die kann man dazwischen nur ganz, ganz schwierig sehen. Das sind so kleine, transparente Würmchen, wenn man so will.
5: Die Larven, die sie hier stichprobenartig fangen, werden im Labor gezählt. Die Frage, erholt sich der Heringsbestand bald wieder? Das treibt auch Fischer Sebastian Erler um, der sich ein bisschen was als Forschungskapitän dazu verdient.
6: Jetzt ist ja die kleine Küstenfischerei UNESCO-Kulturerbe jetzt geworden. Heißt das also damit, zack, jetzt kommt ihr ins Museum, das war's? Oder was würdest du dazu sagen?
11: Ins Museum? Ja. Eher eine Schrottpresse wahrscheinlich. Die Zeichen stehen schlecht. Ich hoffe, dass jetzt hier durch solche Sachen eine Besserung eintritt.
5: Dass die Forschungsergebnisse zu höheren Fangquoten führen. Der zurückliegende kalte Winter macht Hoffnung auf Hering.
10: Wenn das zu schnell zu warm wird, dann ist das auch wiederum schlecht für die Heringsbrut. Da haben Untersuchungen gezeigt, dass die tatsächlich auch Herzrhythmusprobleme kriegen, wenn das Wasser zu schnell über 17, 18 Grad steigt.
5: Bleibt das Wasser aber noch länger kühl, sieht es gut aus für die Heringe und damit für die Fischer. Ortswechsel, zurück zu René Spreer.
12: So, habe ich.
5: Wir holen die Netze rein und ich bin echt gespannt. Mit jedem Meter Netz sinkt die Stimmung. Nur Minifische, Plötzen, ein kleiner Barsch, die kommen sowieso zurück ins Wasser. Das hält man doch auf Dauer nicht aus, oder?
13: Leere Netze, die haben wir auch mal so und dann ist man halt mal Bettler und dann gibt es Tage, da fängt man an einem Tag manchmal schon das, was man fast für einen ganzen Monat braucht. Und dann ist man der König. Ne? Und daran hält man sich so ein bisschen.
5: René gibt seine Zukunft als Fischer noch nicht auf. Denn wenn dieses Jahr viele Heringslarven überleben, dann können die nächsten Jahre fischreicher werden. Auch wenn das nur ein Hoffnungsschimmer ist.
3: Die Deutsche Bahn will pünktlicher werden. Bis das aber auch zuverlässig und bei vielen Zügen klappt, wird es noch Jahre dauern. Bis dahin will Bahnchefin Paller das Image mit anderen Maßnahmen verbessern. Mit mehr Sauberkeit in den Zügen zum Beispiel, also mehr Verantwortung für das Reinigungspersonal in den Zügen, das aber sowieso schon unter hoher Belastung steht.
14: Ich meine, klar, man sagt sich, ob die zu Hause auch so wären. Aber ich mache das schon so lange, da steht man dann da drüber. Und wenn das fertig ist, gehe ich zum nächsten WC.
15: Mit einem Sofortprogramm will die Deutsche Bahn ihre Züge sauberer machen. 20 Millionen Euro investiert das Unternehmen, unter anderem in mehr Reinigungspersonal. Bringt das was?
16: Schönen guten Morgen. Hallöchen, herzlich willkommen.
15: Dienstbeginn für Sandra Lux am Leipziger Hauptbahnhof. Die 62-Jährige fährt mit nach Berlin und muss bis dahin den ICE reinigen, in 1,5 Stunden. Als erstes kommt das WC für Schwerbehinderte dran.
14: Toiletten, die Stangen, die Müllbehälter, die Spiegel, Fußboden, ja, und dann eben halt die Griffe. Ne?
15: Für all das hat Sandra Lux nur wenige Minuten Zeit. Das reicht nicht immer.
14: Wenn es jetzt überschwemmt ist, gibt es ja auch, dass manche Reisende hier duschen gehen. Ich habe schon erlebt, da haben die ihre Haare hier drinnen gewaschen. Ja, dann wissen sie, wie es dann ausschaut, wenn unten alles nass ist.
15: In diesem Fall hielt sich der Schmutz in Grenzen. Am Ende kommt dann noch eine Neuerung aus dem Bahn-Sofortprogramm zum Einsatz.
14: Dann haben wir Duftöl, Karibik, was wir dann in den Abfallbehältern mit reintun, damit es angenehm riecht.
15: Das erste WC ist fertig. Etwa 20 haben die ICEs auf dieser Strecke. Dazu kommen noch die Abteile. Für eine Person kaum zu schaffen.
17: Wenn jetzt beispielsweise Frau Lux alleine gefahren ist, dann hat sie selbst auf der Zugrelation bis nach Berlin-Spandau vielleicht 4 oder 5 Wagen nur geschafft. Und wenn dann Kollegen später zugestiegen sind, dann haben die ja wieder mit denselben Wagen angefangen, weil die Arbeitsreihenfolge so in der Vorgabe ist. Und das heißt, wir haben immer wieder dieselben Wagen, ich sage jetzt mal Wagen 1 bis 6 vernachlässigt, weil wir die gar nicht reinigen konnten, was dann natürlich berechtigt zu Unmut führt.
15: Deshalb setzt die Bahn nun 2 sogenannte Unterwegsreiniger gleichzeitig ein. Sandra Lux fängt an einem Ende an, ihr Kollege am anderen. Sie sammelt als nächstes Müll ein.
14: Schönen guten Tag, hat hier jemand noch Abfälle zu entsorgen?
15: Für die Fahrgäste sollen so die Reinigungskräfte auch sichtbarer werden. Der Bedarf scheint da zu sein.
14: So, hier kontrolliere ich, ob der Tisch sauber ist, weil es sitzt niemand und die Stühle ausgerichtet sind, wie Lehnen hoch und... Da bin ich jetzt noch nicht. Dann komme ich später hin, ja? Okay, auch hier vorne, die ist sauber. Ja?
15: Dem Hinweis auf die besonders dreckige Toilette geht sie nach. Gerade wenn der Zug voll ist, sei der Job mühsam. Über

0: All ist wenig Platz.
1: Die Toilette ist sehr eng, aber man hat seine Ruhe drin, wenn ich die Tür zumache.
0: Kurz vor Berlin. Sandra Lux ist nicht ganz fertig geworden mit ihrem Zugteil. An diesem Tag vielleicht auch wegen der Dreharbeiten. Seit 25 Jahren macht sie den Job nun. Wird das Sofortprogramm der Bahn etwas ändern?
1: Ich mache meine Arbeit. Und wenn ich dann Berlin, Leipzig oder so ankomme, dann bis dahin und dann habe ich es geschafft. Ich werde dann alleine, den schaffe ich den Zug nicht. Und wenn wir zu zweit sind, sieht es schon besser aus.
0: In Berlin ist es Zeit zum Umsteigen. Der nächste ICE zurück Richtung Leipzig wartet schon.
2: Spürbar frischer ist es heute, nachdem wir gestern beispielsweise in Sachsen und Bayern noch frühsommerliche 24 bis 25 Grad hatten, erwarten wir heute den kühlsten Tag der Woche. Deutschlandweit bleiben die Temperaturen unter der 20-Grad-Marke. Die deutlich kühlere Luft strömt hinter dem Tief, das jetzt allmählich nach Osten abzieht, zu uns. Vor allem in den östlichen Landesteilen sorgt Tief Babette dann auch noch für Regen. Im Dreiländereck Sachsen, Sachsen-Anhalt und Thüringen kommen bis heute Abend bis zu 30 Liter Regen pro Quadratmeter runter. An Nord- und Ostsee scheint heute häufig die Sonne. Dort bleibt es bei bis zu 13 Sonnenstunden auch trocken. Im Rest des Landes dominieren meistens die Wolken. Gebietsweise regnet oder nieselt es vor allem von der Mitte bis in den Osten. Vom Westen bis in den Süden zeigt sich zwischendurch heute auch mal die Sonne. Am Nachmittag sind örtliche Schauer unterwegs, in Bayern auch einzelne Gewitter. Gegen Abend wird es insgesamt freundlicher. In der Nacht lassen die Schauer dann nach. Nur in Sachsen regnet es anfangs noch länger. Danach lockert es vielerorts auf. Örtlich bilden sich Nebel- oder Hochnebelfelder. Im Norden ist es oft sogar sternenklar. Heute bekommen wir dann maximal nur 8 Grad im Thüringer Wald und 19 Grad am Inn. In der Nacht 8 bis minus 1 Grad in Schleswig-Holstein und Mecklenburg-Vorpommern direkt am Boden bis minus 5 Grad. Ja, auch in den kommenden Nächten macht sich die kühlere Luft also bei uns bemerkbar. Am Beispiel von Bad in Vorpommern und Bad Bergzabern in der Pfalz können wir die Temperaturunterschiede gut sehen. Da die Tiefstwerte normalerweise in 2 Metern Höhe gemessen werden, kann es direkt am Boden deutlich kälter sein und auch Frost geben. In der kommenden Nacht kühlt es in Bad bis auf minus 1 Grad ab. Das heißt, am Boden kann es noch frostiger werden. Auch in den kommenden Nächten muss dort bei leichten Werten über 0 mit Bodenfrost gerechnet werden. In Bad Bergzabern liegen die Tiefstwerte dann teilweise im zweistelligen Plusbereich. Ja, frostige Nächte kommen zu dieser Jahreszeit zwar immer seltener vor, wir müssen aber trotzdem noch damit rechnen, denn immerhin stehen auch noch die Eisheiligen vor der Tür. Morgen gibt es nur in Ostsachsen noch vereinzelt Regen. Später entstehen im Süden einzelne Schauer und Gewitter. Sonst bleibt es oft trocken und sonnig. Dazu wird es aber wieder wärmer. Am Samstag viel Sonne, nur im Süden einzelne Schauer oder Gewitter. Am Sonntag zunächst meist sonnig bei bis zu 27 Grad. Später mehr Wolken mit Schauern und Gewittern. Die Eisheiligen lassen sich also noch ein bisschen Zeit. So viel zum Wetter.

0: Guten Tag und willkommen zu den Nachrichten bei Tagesschau 24. Schön, dass Sie dabei sind. Zwischen den USA und dem Vatikan ist die Stimmung seit Wochen angespannt. US-Präsident Trump hatte Papst Leo XIV. Wegen dessen Kritik am Irankrieg scharf angegangen und immer wieder nachgelegt. Vor diesem Hintergrund ist der Außenminister der Vereinigten Staaten Rubio heute im Vatikan zu Gast. Darüber spreche ich jetzt mit meiner Kollegin Verena Schelter, die für uns vor Ort in Rom ist. Zum ersten Mal führt ein Papst aus den USA ja die katholische Kirche mit Papst Leo XIV., aber den hat Trump ja deutlich attackiert. Was würdest du sagen, wie angespannt ist das Verhältnis zwischen dem Weißen Haus und dem Vatikan aktuell?
1: Ja, ich würde sagen, man kann das Verhältnis als durchaus angespannt bezeichnen. Allerdings ist mein Eindruck, dass von Seiten des Vatikans gerade diese verbalen Attacken, die es ja immer wieder von Donald Trump gibt, versucht wird, eher ein bisschen herunterzuspielen, nicht ganz so hoch zu hängen. Allerdings nicht das Thema selbst, also in diesem Falle den Krieg im Iran. Da haben wir es ja in den vergangenen Wochen immer wieder gehört und auch immer wieder durchaus energisch für Papst Leos Verhältnisse, wie er sich geäußert hat.

0: hat, dass er eben den Krieg im Iran klar verurteilt hat, dass er auch gerade die Aussage von Donald Trump, eine ganze Zivilisation auslöschen zu wollen, ganz klar verurteilt hat und dass er auch betont hat, dass er keine Angst habe vor Donald Trump und vor der Trump-Administration. Und deswegen bin ich sehr gespannt, wie diese Gespräche heute verlaufen werden.
1: Der US-Außenminister gilt ja als einer der wenigen in der Trump-Regierung, die noch klassische Diplomatie betreiben. Außerdem ist er Katholik. Kann er heute denn wirklich etwas glätten?
0: Naja, also bezeichnend ist ja, dass erst kurz vor dem Besuch von Rubio hier in Rom, hier beim Papst, es wieder eine verbale Attacke gegeben hat von Donald Trump gegenüber Papst Leo. Trump hatte gesagt, dass er Papst Leo es in Ordnung fände, wenn der Iran Atomwaffen besitzen würde und dass er damit sehr viele Menschen und auch sehr viele Katholikinnen und Katholiken gefährde. Dem hat Papst Leo klar widersprochen und er hat gesagt, also wenn man schon mit mir irgendwie in einen Disput treten möchte, dann soll man doch bitte bei der Wahrheit bleiben, denn der Vatikan hat sich schon seit vielen, vielen Jahren gegen Atomwaffen ausgesprochen, spricht sich gegen Atomwaffen aus. Und deswegen bin ich sehr, sehr neugierig, was genau auch die Strategie der US-Regierung ist, also was dieser Besuch tatsächlich bei Papst Leo bewirken kann.
1: Die Katholiken in den USA haben ja Trump vor 2 Jahren mit 56% der Stimmen gewählt. Man sagt ja auch immer so, wer die Katholiken gewinnt, gewinnt mehr oder weniger die Wahl. Was würdest du sagen, riskiert er jetzt damit, die katholischen Wählerinnen und Wähler zu verlieren, also auch mit Blick auf die Midterms in den USA?
0: Ich würde sagen, geholfen hat es auf keinen Fall, diese verbalen Attacken, diese Auseinandersetzung mit Papst Leo. Denn unabhängig von Katholizismus, ja oder nein, geht es ja auch darum, dass Donald Trump gewählt wurde von vielen als so eine Art Anti-Kriegspräsident. Er hat im Wahlkampf immer wieder versprochen, er wolle alle Kriege beenden, hatte seine Vorgänger dafür kritisiert, Kriege begonnen zu haben oder sie eben nicht beendet zu haben. Und das Gegenteil ist ja eingetreten in den vergangenen Monaten und Jahren. Donald Trump wandert von einem Konflikt zum nächsten. Und wenn jetzt natürlich ein religiöses Oberhaupt, ein Papst sagt, beendet diesen Krieg und zu Frieden aufruft, dann ist das natürlich eine Botschaft, die wenig angreifbar ist, egal ob man jetzt katholisch ist oder nicht. Und ich könnte mir vorstellen, dass er gerade aber bei den gläubigen Menschen, bei Katholikinnen und Katholiken, da doch an Glaubwürdigkeit verloren hat.
1: Heute aber geht es erst um den Austausch zwischen Rubio und dem Papst. Wie blickt man denn im Vatikan auf diese Gespräche?
0: Naja, also im Vatikan heißt es immer, es ist wichtig, die diplomatischen Gespräche, die Gesprächskanäle offen zu halten, egal mit wem und möglichst lange. Das hat auch Papst Leo noch mal betont auf seiner Afrika-Reise. Da wurde er nämlich gefragt, warum er sich denn auch mit Despoten getroffen hat auf dieser Reise. Und er hat gesagt, es ist einfach wichtig, mit den Leuten zu reden, denn nur im Gespräch kann man vielleicht auch auf diese Menschen einwirken. Man kann vor Ort vielleicht helfen. Die katholische Kirche hat ein sehr großes, weites, internationales, diplomatisches Netz. Es finden in allen möglichen Konflikten dieser Welt immer wieder Gespräche statt zwischen Vatikan-Diplomaten und eben den entsprechenden Ländern. Und gerade jetzt im Fall der USA, es ist ein US-amerikanischer Papst, da hofft man natürlich, dass doch irgendwie diese Gespräche dazu führen können, bestimmte Lagen zu eskalieren, ob das jetzt Kriege sind oder vielleicht aber auch die sehr scharfe Migrationspolitik in den Vereinigten Staaten.
1: Soweit also die Informationen aus Rom. Vielen Dank an Verena Schelter.
0: Sehr gerne.
1: Nach dem Ausbruch des Hunter-Virus auf einem Kreuzfahrtschiff ist eine möglicherweise infizierte Deutsche nach Düsseldorf gebracht worden. Die Frau wird seit gestern Abend in der Uniklinik untersucht. Sie soll Kontakt zu einer der 3 Verstorbenen gehabt haben. Das Kreuzfahrtschiff Hondius ist inzwischen auf dem Weg Richtung Kanarische Inseln. Insgesamt wurden gestern Vormittag 3 Menschen mit Verdacht auf eine Infektion von dem Schiff geholt.
2: Tristes Ende einer Kreuzfahrt. 3 Passagiere verlassen am Mittwoch die Hondius. 2 sind am Hunter-Virus erkrankt, werden in die Niederlande geflogen. Ebenso eine Deutsche, die Kontakt zu Infizierten hatte. Für sie geht es später weiter nach Düsseldorf. 144 Passagiere und Crewmitglieder bleiben an Bord. Das Schiff wird nun Teneriffa ansteuern. Wenn dem keine medizinischen Gründe entgegenstehen, werden die Menschen dann in ihre Heimatländer zurückgeführt. Und dann gelten für den Katastrophenschutz die Regeln der einzelnen Länder. Das Hunter-Virus wird von Nagetieren übertragen. Es existiert auch in Deutschland. Auf dem Schiff geht es aber um die gefährlichere

0: Andenvariante, übertragbar von Mensch zu Mensch. Einer von drei Infizierten mit Symptomen kann an diesem Virus sterben. Die anderen Hantavirusarten, die wir in Europa haben, die schlimmes Fieber und Nierenversagen verursachen können, haben eine etwas geringere Sterblichkeit. Wie die Menschen an Bord die Reise zuletzt erlebt haben, zeigen Videos veröffentlicht von Passagieren. Am Ende kaum noch Kreuzfahrtflair. Immerhin legt die Hondius am Abend ab, Kurs auf Teneriffa. Derweil ist die deutsche Passagierin in der Nacht in der Uniklinik Düsseldorf angekommen. Die Bevölkerung müsse sich keine Sorgen machen.
1: Das Positive an diesem Virus ist, dass die Übertragbarkeit überhaupt nicht vergleichbar ist mit Covid. Also da ist wesentlich engerer Kontakt notwendig. Das Risiko ist deutlich geringer. Und dadurch sind auch die Schutzmaßnahmen wirkungsvoller und die Dynamik auch nicht in dem Maße zu erwarten.
0: Am Wochenende soll das Schiff auf Teneriffa ankommen. Das Ende dieser Urlaubsreise dürften alle an Bord herbeisehnen.
2: Mit wie vielen Steuern kann der Staat künftig rechnen? Das wird die Frühjahrssteuerschätzung zeigen, die heute von Bundesfinanzminister Klingbeil vorgestellt wird. Die Prognose der Expertinnen und Experten ist Grundlage der Haushaltsplanung von Bund, Ländern und Kommunen. Die Frühjahrsschätzung findet in einer wirtschaftlichen Schwächephase statt. Um das missbräuchliche Erstellen sexualisierter Deepfakes zu verhindern, soll das europäische KI-Gesetz angepasst werden. Darauf einigten sich Vertreter der EU-Mitgliedstaaten und des Europäischen Parlaments. Anwendungen, die solche Deepfakes erstellen, werden damit verboten. Sollte die Gesetzesänderung vom EU-Parlament und Rat bestätigt werden, dann wird das Verbot von Dezember an vom KI-Amt der EU durchgesetzt. Und wir schauen auf die Ukraine, denn die einseitig von dem Land ausgerufene Waffenruhe funktioniert offenbar nicht. Der ukrainische Präsident Selenskyj sagte, Russland antworte auf den Vorschlag nur mit neuen Angriffen. Der Kreml drohte unterdessen erneut mit einem massiven Luftangriff auf Kiew, sollte die Ukraine versuchen, die Gedenkfeiern am 9. Mai in Moskau zu stören. An dem Tag erinnert Russland an den Sieg der Sowjetunion über Nazi-Deutschland. Und wir schauen nach Großbritannien, denn dort wird heute gleich mehrfach gewählt. Schottland und Wales stimmen über Regionalparlamente ab, viele Gemeinden Englands dann über kommunale Ämter. Sowohl die Labour-Partei von Premier Starmer als auch die konservativen Tories erreichten zuletzt sehr schlechte Zustimmungswerte. In den Umfragen vorn liegt seit Monaten die Partei UK Reform um den Rechtspopulisten Farage.
3: Der Süden von Wales, eine strukturschwache Region. Früher brachte der Bergbau Wohlstand, doch die Zeiten sind längst vorbei. Geblieben sind die typischen Bergarbeiterchöre. Roger singt hier seit 52 Jahren. In diesem Tal gibt es keine Industrie mehr, keine Jobs. Früher gab es Arbeitsplätze. Die Arbeiter haben immer Labour gewählt. Die Jungen sind jetzt weggezogen. Hier gibt es keine Zukunft für die Jungen. Die Wurzeln von Labour sind einfach weg. Bei den Regionalwahlen droht Labour landesweit eine massive Niederlage. In den Umfragen vorne die rechtspopulistische Reform UK Wales. Unterwegs mit Francesca O'Brien. Sie will in die Nationalversammlung von Wales einziehen. Im Haustürwahlkampf stehe vor allem ein Thema im Vordergrund. Drei illegale Migranten haben hier schreckliche Straftaten begangen. Das kann so nicht weitergehen. Deswegen ist diese Wahl für viele auch ein Referendum zum Thema Migration. Der Parteivorsitzende von Reform UK und Vorkämpfer für den Brexit, Nigel Farage, verspricht eine deutlich strengere Migrationspolitik. Eine solche wird zwar in Westminster entschieden und nicht auf regionaler Ebene, aber Labour könnte abgestraft werden von denen, die meinen, die Partei von Premier Keir Starmer bleibe untätig. Und dann ist da noch das Thema Lebenshaltungskosten. Ich lebe allein, von Woche zu Woche. Das ist schon heftig. Gehe ich einkaufen oder mache ich die Heizung an? Es ist hart, Tag für Tag, mit den steigenden Kosten. Im Wahlkampf legen auch andere Parteien zu Lasten von Labour zu. In Wales die Mitte-Links-Partei Plaid Cymru, in allen Landesteilen die Grünen. Einer davon, James Bennett. Der Politikneuling kandidiert für die Nationalversammlung von Wales. Das sind aufregende Zeiten. Wir stehen gut da. Wir kriegen wahrscheinlich eine Gruppe.

0: von Abgeordneten ins Parlament, erstmals. James Bennett ist vor allem wegen des neuen Grünen-Chefs Zach Polanski in die Partei eingetreten. Der charismatische Populist verbreitet Aufbruchsstimmung. Viele, denen Labour mittlerweile zu rechts ist, wählen Grün. Die politische Landschaft in Großbritannien ist polarisiert. Himmelhohe Rechnungen, die Löhne stagnieren, extreme Ungleichheit. So kann es nicht weitergehen. Wir haben einen Plan, das zu ändern. Für Keir Starmer könnte es eine krachende Niederlage geben. Für den Fall gibt es innerhalb seiner Partei Überlegungen, ihn als Vorsitzenden und damit auch als Premier zu ersetzen. Doch damit dürften die Probleme von Labour nicht gelöst sein.
1: Und jetzt schauen wir auf die Küstenfischerei in Mecklenburg-Vorpommern, denn die wurde erst vor kurzem in die Liste des immateriellen Weltkulturerbes aufgenommen. Diese Würdigung darf aber nicht darüber hinwegtäuschen, dass es dem traditionsreichen Gewerbe nicht gut geht, denn die Fische fehlen zunehmend. Moritz Schröder und Wolfgang Bausch haben Fischer in der Ostsee begleitet.
2: Heute bin ich mit René Spreer in den flachen Boddengewässern der Insel Rügen auf Fischfang.
3: Guck mal hier, das wird Fisch sein.
2: Gar nicht so einfach. Der Fischbestand wird von Jahr zu Jahr dünner. Ob wir überhaupt was fangen?
4: Wir wollen jetzt da drüben hinfahren in die Bucht. Ja, hat mir René gerade gesagt. Da ist es ein bisschen windgeschützt. Da könnten sogar Fische sein. Ich bin schon ganz gespannt. Ich habe ja noch nie was gefischt. Ich habe auch noch nie was geangelt.
5: Mal schauen, ob wir Glück haben heute.
4: So, super. Ich teste mal. Ist noch ein bisschen hin bis zum Sommer.
5: 9 Grad.
4: 9 Grad, ne? Uiuiui. Ui, ui.
5: So, du darfst jetzt mal die Fahne, den sogenannten Störer, ins Wasser lassen.
4: Störer heißt der?
5: Ja.
2: Mit Hornfisch könnten wir heute Glück haben. Der kommt immer Ende April, wenn der Raps blüht. Zu dritt auf einem kleinen 6-Meter-Boot. Für Kameramann Wolfgang ist das eine Herausforderung.
4: In welcher Höhe sind die Hornhechte so unterwegs? Die fangen wir dann quasi einfach ab auf dem Weg hier, oder was?
5: Genau, die sind ziemlich an der Wasseroberfläche unterwegs.
4: Ja.
5: Deswegen ist es wichtig, dass das Netz bis oben steht.
2: Was hier aber so nach Küstenromantik aussieht, ist für Fischer wie René ein Bangen um die Zukunft. Die vergangene Heringssaison lief schlecht.
4: Die durften früher 50 Tonnen fangen. Und wie ist heute?
5: 50 Tonnen, ne? Und heute ist es eben so, bis maximal 1 bis 2 Tonnen.
4: Im Jahr?
5: Im Jahr.
4: Nein. Von 2 Tonnen kann ja keiner mehr leben, oder was?
5: Wenn's hochkommt, dann sind 2000 Euro. Von dem Sensor hier.
2: Andere Fische fängt er zwar auch noch, aber das reicht nicht. Deswegen arbeitet René auch für die Meeresforschung. Er sammelt Wasserproben.
5: Wenn wir jetzt sonst eine Wasserprobe nehmen würden, würden wir die ja nur von der Oberfläche nehmen.
4: Ja.
5: Aber wir wollen ja wissen, wie es auch unten ist. Und das macht der Sensor praktisch. Und dazu müssen wir ihn ganz langsam dann herunterlassen.
2: Die Daten werden übers Internet direkt ins Labor übertragen. Abfrage bei Sascha Winkler im Thünen-Institut, ob alles richtig ankommt.
6: Generell ist die Sauerstoffarmut ja ein allgemeines Problem in der Ostsee und auch in den Boddengewässern. Und im Bodden ist es teilweise durch die erhöhten Temperaturen auch noch kritischer.
2: Dem Gewässer geht es richtig schlecht. Später werden wir sehen, ob wir überhaupt was im Netz haben.
4: Oh, jetzt habe ich noch was geangelt hier.
2: Ich wechsle das Schiff, 30 Kilometer weiter südlich.
4: Jetzt sind wir im Namen der Wissenschaft unterwegs. Denn für die Fischer ist natürlich wichtig, Fisch. Ohne Fisch keine Fischer. Und hier die Forscher, die Jungs da drüben, die wollen herausfinden, ist denn noch Fisch da überhaupt?
2: Seit Jahrzehnten sammeln sie hier an bestimmten Stellen Proben mit Heringslarven, erklärt mir Forscher Patrick Polte. Hering ist der wichtigste Fisch für die Fischer.
7: Die kleinen Heringslarven, die kann man dazwischen nur ganz, ganz schwierig sehen. Das sind so kleine, transparente Würmchen, wenn man so will.
2: Die Larven, die sie hier stichprobenartig fangen, werden im Labor gezählt. Die Frage, erholt sich der Heringsbestand bald wieder? Das treibt auch Fischer Sebastian Erler um, der sich ein bisschen was als Forschungskapitän dazu verdient.
4: Jetzt ist ja die kleine Küstenfischerei UNESCO-Kulturerbe jetzt geworden. Heißt das also damit, zack, jetzt kommt ihr ins Museum, das war's? Oder was würdest du dazu sagen?
8: Ins Museum? Ja. Eher eine Schrottpresse wahrscheinlich. Die Zeichen stehen schlecht. Ich hoffe, dass jetzt hier durch solche Sachen eine Besserung eintritt.
2: Dass die Forschungsergebnisse zu höheren Fangquoten führen. Der zurückliegende kalte Winter macht Hoffnung auf Hering.
7: Wenn das zu schnell zu warm wird, dann ist das auch wiederum schlecht für die Heringsbrut.

0: dann gibt es Tage, da fängt man an einem Tag manchmal schon das, was man fast für einen ganzen Monat braucht. Und dann ist man der König. Ne? Und daran hält man sich so ein bisschen.
1: René gibt seine Zukunft als Fischer noch nicht auf. Denn wenn dieses Jahr viele Heringslarven überleben, dann können die nächsten Jahre fischreicher werden. Auch wenn das nur ein Hoffnungsschimmer ist.
2: Guten Morgen und willkommen zu den Nachrichten bei Tagesschau 24. Schön, dass Sie dabei sind. Und damit ist jetzt auch Zeit für unser Update bei Tagesschau 24, gemeinsam mit meiner Kollegin Anina Pomarente in der Redaktion der Tagesschau hier bei uns in Hamburg. Anina, jetzt ist es ja gut ein Jahr her, dass die schwarz-rote Koalition ihre Arbeit aufgenommen hat. Wenn wir auf die Union schauen, dann war ja für Sie die Migration ein wichtiges Thema im Wahlkampf. Bundesinnenminister Dobrindt hat ja eine sogenannte Migrationswende angekündigt. Welche Bilanz zieht er denn nach einem Jahr?
3: Ja, also Fakt ist ja erstmal, die Zahl der Asylgesuche, die ist seit 2023 deutlich zurückgegangen. Wir können da mal auf die Zahlen schauen. Wir sprechen da noch von 350.000 Asylgesuchen im Jahr 23. Dann ging es runter auf 250.000 24 und im vergangenen Jahr dann noch 170.000 Asylgesuche. Dobrindt sagt natürlich, das liege jetzt an seiner Migrationswende, also an den Zurückweisungen, an den Grenzen, an konsequenteren Abschiebungen, unter anderem ja auch nach Afghanistan. Experten bezweifeln das jedoch. Die sagen, es liege auch an anderen Faktoren. Es kommen zum Beispiel einfach nicht mehr so viele Menschen in die EU. Und das liege unter anderem am Ende des Bürgerkrieges in Syrien.
2: Und besonders umstritten bleiben ja die Binnengrenzkontrollen in der EU. Die Bundespolizei weist ja jetzt auch Asylsuchende an der Grenze zurück. Was hat die denn gebracht?
3: Also seit dem Beginn der Regierung bis Ende April wurden da etwa 1340 Personen zurückgewiesen. Das Ganze ist aber umstritten, denn Asylbewerber an der Grenze zurückzuweisen, das wäre rechtlich überhaupt nur in einer Situation der Überforderung zulässig. Und daran gab und gibt es eben Zweifel. Deutschland muss diese Kontrollen auch alle halbe Jahr bei der EU anmelden. Es ist außerdem nicht klar, wie viele Arbeitsstunden das eigentlich bei der Bundespolizei auslöst und was das Ganze kostet. Pro Asyl kritisiert auch immer wieder, dass die Grenzkontrollen die Flucht gefährlicher machen und spricht da von einer neuen Härte. Bundesinnenminister Dobrindt, der hat das Vorgehen aber heute noch einmal im MoMA verteidigt.
4: Die neue Härte, die belegt ja gerade, dass es Auswirkungen gibt. Ansonsten würde man das ja so nicht formulieren. Trotzdem ist es natürlich falsch zu sagen, das macht die Flucht gefährlicher. Nein, das sorgt dafür, dass die Flucht nicht passiert. Und das wiederum sorgt dafür, dass für diese Menschen diese gefährliche Situation gar nicht eintritt. Menschen, die sich nicht auf die Flucht begeben, sind dann auch nicht auf der Flucht in Gefahr. Unser Ziel ist es, dafür zu sorgen, die illegale Migration zu reduzieren. Und das ist zu 70% im Verhältnis zu 2023 ja gelungen. Und deswegen gehen wir den Weg ja konsequent weiter.
3: Ja, also Dobrindt will vorerst an diesem Vorgehen festhalten.
2: Dann schauen wir auf ein anderes Thema, denn der Bundestag berät ja heute Vormittag über die von der Bundesregierung geplante Senkung der Luftverkehrssteuer. Lass uns da doch noch mal zusammenfassen, worum geht's da genau?
3: Ja, also Union und SPD hatten im Koalitionsvertrag ja vereinbart, die Anhebung der Luftverkehrssteuer wieder rückgängig zu machen. Diese hatte ja die Vorgängerregierung eingeführt. Und diese Abgabe müssen die Fluggesellschaften zahlen pro verkauften Ticket. Und sie ist eben abhängig von der Länge des Fluges. Das könnte sich jetzt am 1. Juli ändern. Eine Hoffnung, dass Fliegen dadurch günstiger wird, könnte allerdings ja enttäuscht werden. Denn wir reden da von etwa 2,50 Euro bis 11,40 Euro. Pro verkauften Ticket. Und es ist eben auch nicht klar, ob die Fluggesellschaften das dann eben an ihre Gäste weitergeben.
2: Ja, und das ist aber auch nicht der einzige Kritikpunkt an dem Vorhaben.
3: Ja, auch die Länder, die sehen das kritisch, denn allein in diesem Jahr würde das den Staat etwa 185 Millionen Euro kosten, Geld, das dann dem Bundesverkehrsministerium fehlt, im Haushalt eben eingespart werden muss. Und die Länder machen sich eben Sorge, dass dann andere Infrastrukturprojekte darunter leiden könnten.
2: Soweit also dazu. Dann lass uns noch kurz nach Brüssel schauen. Denn Vertreter der EU-Staaten und des Europäischen Parlaments haben sich ja bei einer nächtlichen Verhandlungsrunde auf ein Verbot von künstlicher Intelligenz für Porno, Deepfakes und auch für sexualisierte Bilder geeinigt. Was genau heißt das denn jetzt für die Unternehmen, also für die Softwares und Programme, mit denen man dann so etwas herstellen kann?
3: Ja, es ist letztendlich eine Kampfansage an die Anwendungen, die mithilfe von künstlicher Intelligenz solche Inhalte erstellen.

0: Die KI-Systeme sollen dann in Zukunft mit Sicherheitsvorkehrungen ausgestattet sein, die eben sie davon abhalten, solche Inhalte überhaupt erst zu erstellen. Die EU kann Anwendungen und Systeme verbieten und die Mitgliedstaaten können dann über Strafen für Nutzer entscheiden, die solche Deepfakes erstellen. Auch Deutschland, die Bundesjustizministerin Hubig hat ja gerade einen entsprechenden Vorschlag auf den Weg gebracht. Hierzulande könnten das dann in Zukunft bis zu 2 Jahre Haft sein. Ja, das missbräuchliche Erstellen von solchen Deepfakes soll dadurch in Zukunft verhindert werden. Dafür muss das europäische KI-Gesetz angepasst werden und EU-Parlament und Rat müssen die Gesetzesänderung jetzt noch bestätigen. Dann könnte sie ab Anfang Dezember gelten.
1: Ja, dann würde ich mal sagen, wird diese neue Anwendung und diese neue Regelung eigentlich von vielen begrüßt. Dankeschön für dieses Update. Anina Pomarenke war das für uns im Newsroom der Tagesschau.
0: Gerne.
1: Die schwierige Wirtschaftslage in Deutschland macht sich auch in der Bauindustrie bemerkbar. Vertreter der Branche kommen heute in Berlin zusammen und beraten darüber, wie die Kosten gesenkt werden können, damit der Wirtschaftszweig wieder in Schwung kommt und damit endlich dringend benötigter Wohnraum gebaut wird. Zum Tag der Bauindustrie werden auch Vertreter der schwarz-roten Koalition erwartet, darunter Bauministerin Huberts und Finanzminister Klingbeil.
2: Es wird gebaut, aber zu wenig. Bundesweit fehlen Experten zufolge etwa 1,4 Millionen Wohnungen. Ein zentraler Grund dafür: immer mehr Auflagen machten das Bauen immer komplizierter, aufwendiger und teurer.
3: Und da müssen wir jetzt wieder abrüsten. Und das tun wir mit unserem Gebäudetyp E. E wie einfach oder mal experimentell, uns auch mal wieder zu trauen, mal Dinge wegzulassen, die vielleicht irgendwie da sein könnten. Es gibt zum Beispiel beheizte Treppenhäuser. Wer braucht das im Mehrfamilienhaus? Mhm. Kostet Geld.
2: Neben dem einfacheren Bauen setzt die Regierung auf ihren sogenannten Bauturbo, weniger Vorschriften bei den Planungsprozessen, damit es zügig losgehen kann. Eine schnellere Genehmigung sei aber noch kein Bauauftrag, kritisiert die Bauindustrie.
4: Für uns ganz zentral wäre ein Bauturbo 2, der vor allen Dingen steuerliche Förderung, KfW-Förderung, Grundbesitzabgaben senken würde und diese Themen in den Vordergrund nimmt. Das ist bislang leider nicht passiert.
2: Beim heutigen Tag der Bauindustrie geht es auch um die Modernisierung der Infrastruktur mit dem 500 Milliarden Euro Sondervermögen. Vorwurf der Grünen: Schwarz-Rot setze die falschen Prioritäten.
5: Bei der Bahn gibt es nicht genügend Geld für Neu- und Ausbau. Und bei der Straße gibt es keine Priorität, vor allem auf Brückensanierung, sondern es wird da weiter neu gebaut. Unterm Strich funktioniert das so nicht.
2: Wie es besser funktionieren kann, darüber debattiert die Branche heute mit den 4 Bundesministern für Bau, Verkehr, Finanzen und Digitalisierung.
1: Und im ARD Morgenmagazin war der Wirtschaftsexperte Michael Vogtländer zu Gast. Er forderte mehr Tempo bei der Umsetzung von Bauvorgaben.
6: Es gibt schon einige wichtige Ansätze. Auch der Gebäudetyp E ist sicherlich ein richtiger Schritt, die Baukosten auch wieder zu senken. Aber es dauert natürlich auch alles relativ lang. Wir sind ja schon länger in der Krise und es braucht eigentlich eine Planungssicherheit für die Bauwirtschaft. Und da fehlt es. Und auch das Thema KfW-Programme zum Beispiel, die werden reformiert. Genau, die sollen reformiert werden. Aber das kommt eben auch erst 2027. Und so verlieren wir einfach viel Zeit.
1: Die Deutsche Bahn will pünktlicher werden. Bis das auch zuverlässig und bei vielen Zügen klappt, wird es aber noch Jahre dauern. Bis dahin will Bahnchefin Palla das Image mit anderen Maßnahmen verbessern. Zum Beispiel mit mehr Sauberkeit in den Zügen, also mehr Verantwortung für das Reinigungspersonal in den Zügen, das ja sowieso schon unter hoher Belastung steht.
7: Ich meine, klar, man sagt sich, ob die zu Hause auch so wären. Oh, ich mache das schon so lange, da steht man dann da drüber. Und wenn das fertig ist, gehe ich zum nächsten WC.
8: Mit einem Sofortprogramm will die Deutsche Bahn ihre Züge sauberer machen. 20 Millionen Euro investiert das Unternehmen, unter anderem in mehr Reinigungspersonal. Bringt das was?
9: Schönen guten Morgen. Hallöchen, herzlich willkommen.
8: Dienstbeginn für Sandra Lux am Leipziger Hauptbahnhof. Die 62-Jährige fährt mit nach Berlin und muss bis dahin den ICE reinigen, in 1,5 Stunden. Als erstes kommt das WC für Schwerbehinderte dran.
7: Toiletten, die Stangen, die Müllbehälter, die Spiegel, Fußboden, ja, und dann eben halt die Griffe. Ne?
8: Für all das hat Sandra Lux nur wenige Minuten Zeit. Das reicht nicht immer.
7: Wenn es jetzt überschwemmt ist, gibt es ja auch, dass manche Reisende hier duschen gehen. Ich habe schon erlebt, da haben die ihre Haare hier drinnen gewaschen. Ja, dann wissen sie, wie es dann ausschaut, wenn unten alles nass ist.
8: In diesem Fall hielt sich der Schmutz in Grenzen. Am Ende kommt dann noch eine Neuerung aus dem Bahn-Sofort-Programm zum Einsatz.
7: Dann haben wir Duftöl, Karibik, was wir dann in den Abfallbehältern mit reintun, damit es angenehm riecht.
8: Das erste WC ist fertig. Etwa 20 haben die ICEs auf dieser Strecke. Dazu kommen noch die Abteile. Für eine Person kaum zu schaffen.
10: Wenn jetzt beispielsweise Frau Lux alleine gefahren ist, dann hat sie selbst auf der Zugrelation bis nach Berlin-Spandau vielleicht 4 oder 5 Wagen nur geschafft. Und wenn dann Kollegen später zugestiegen sind, dann haben die ja wieder mit denselben Wagen angefangen, weil die Arbeitsreihenfolge so in der Vorgabe ist. Und das heißt, wir haben immer wieder dieselben Wagen, ich sage jetzt mal Wagen 1 bis 6 vernachlässigt, weil wir die gar nicht reinigen konnten, was dann natürlich berechtigt zu Unmut führt.
8: Deshalb setzt die Bahn nun 2 sogenannte Unterwegsreiniger gleichzeitig ein. Sandra Lux fängt an einem Ende an, ihr Kollege am anderen. Sie sammelt als nächstes Müll ein.
7: Schönen guten Tag, hat hier jemand noch Abfälle zu entsorgen?
8: Für die Fahrgäste sollen so die Reinigungskräfte auch sichtbarer werden. Der Bedarf scheint da zu sein.
7: So, hier kontrolliere ich, ob der Tisch sauber ist, weil es sitzt niemand und die Stühle ausgerichtet sind, wie Lehnen hoch und... Da bin ich jetzt noch nicht. Da komme ich später hin, ja? Okay, auch hier vorne, die ist sauber. Ja?
8: Dem Hinweis auf die besonders dreckige Toilette geht sie nach. Gerade wenn der Zug voll ist, sei der Job mühsam. Überall ist wenig Platz.
7: Die Toilette ist sehr eng. Aber man hat seine Ruhe drin, wenn ich die Tür zumache.
8: Kurz vor Berlin. Sandra Lux ist nicht ganz fertig geworden mit ihrem Zugteil. An diesem Tag vielleicht auch wegen der Dreharbeiten. Seit 25 Jahren macht sie den Job nun. Wird das Sofortprogramm der Bahn etwas ändern?
7: Ich mache meine Arbeit. Und wenn ich dann Berlin, Leipzig oder so ankomme, dann bis dahin und dann habe ich es geschafft. Ich werbe dann alleine, den schaffe ich den Zug nicht. Und wenn wir zu zweit sind, sieht es schon besser aus.
8: In Berlin ist es Zeit zum Umsteigen. Der nächste ICE zurück Richtung Leipzig wartet schon.
1: Guten Tag, hier ist die Tagesschau in 100 Sekunden. US-Präsident Trump sieht Chancen für Einigung mit Iran. Er sei optimistisch, dass der Krieg schnell beendet werden könne. Das Land dürfe keine Atomwaffe besitzen. Die USA hatten dem Regime in Teheran Vorschläge für ein Friedensabkommen gemacht. Iran erklärte, diese zu prüfen. Ukrainischer Präsident Selenskyj fordert weiter Waffenruhe. Bisher antworte Russland auf den Vorschlag für eine Feuerpause nur mit neuen Attacken. Auch Russland meldet inzwischen zahlreiche Drohnenangriffe aus der Ukraine. Eine Sprecherin warnte noch einmal scharf vor Angriffen auf die Militärparade in Moskau am 9. Mai. EU will sexualisierte KI-Deepfakes verbieten. Darauf einigten sich Vertreter der Mitgliedstaaten und des Europäischen Parlaments. Anwendungen, die solche Deepfakes erstellen, werden damit verboten. Wenn EU-Parlament und Rat die Gesetzänderung bestätigen, wird das Verbot von Dezember an vom KI-Amt der EU durchgesetzt. Bundesfinanzminister Klingbeil stellt aktuelle Steuerschätzung vor. Darin geht es um die voraussichtlichen Einnahmen von Bund, Ländern und Kommunen für die kommenden Jahre bis 2030. Die Prognose ist eine wichtige Grundlage für die nächsten Schritte zum Bundeshaushalt 2027. FC Bayern München verpasst Einzug ins Finale der Champions League. Die Münchner holten im Rückspiel gegen Paris Saint-Germain ein 1:1 Unentschieden. Doch die Franzosen hatten vergangene Woche das Hinspiel mit 5:4 gewonnen. Der Titelverteidiger trifft nun im Finale auf den FC Arsenal. Das Wetter. An der Nord- und Ostsee oft sonnig, sonst erst viele Wolken, vom Osten bis in die Mitte regional länger andauernder Regen. Am Nachmittag mehr Chancen auf Sonne, aber auch einzelne Schauer oder Gewitter. 8 bis 19 Grad.
11: Und damit schönen guten Morgen und willkommen zum Update Wirtschaft aus der Frankfurter Wertpapierbörse. Heute vorletzter Handelstag und wir haben in dieser Woche schon einiges gesehen. Gestern ging es hier hoch her. Mit einem Mal stieg der DAX mit allen anderen Börsen zusammen auf neue Höhen. Ganze Rekordstände hat man hier nicht erreicht, aber die Marke von 25.000 Punkten wurde durchbrochen. So ging das gestern munter weiter. Die US-Börsen haben gestern auch neue Rekordhochs markiert. Wir schauen uns ganz kurz an, wie der Handel im Ausland gelaufen ist. Der Dow Jones am Ende 1,2% im Plus bei 49.911 Punkten. Die Nasdaq noch einmal um 2% gestiegen, also knapp an der 26.000 Punkte Marke und auch der breite gefasste S&P 500 um 1,5% rauf. Und das wurde in Asien dankbar aufgenommen, diese Entwicklung. In Tokio neuer Rekord, zwischenzeitlich über 6% plus, jetzt aktuell noch 5,8%. Auch in Hongkong und in Shanghai sind die Kurse gestiegen. Was war passiert? Nichts war passiert. Es war jedenfalls nichts Schlimmes passiert. Und es gab ein paar Elemente auf der geopolitischen Ebene, die dafür gesorgt haben, dass die Stimmung sich hier hob. Man träumt inzwischen wieder von einem längeren Waffenstillstand, von einem Ende des Krieges am Persischen Golf. Die Ölpreise haben reagiert, sind kräftig nach unten gerutscht, unter diese berühmte 100-US-Dollar-Marke. Und das hat halt für diese Kauflaune gesorgt. Wie gesagt, gestern auch der DAX, zwischenzeitlich über 25.000 Punkte. Und es wäre ein Wunder, wenn das hier in dieser Form so weitergehen würde. Denn richtig entspannt hat sich die Lage ja nicht. Aber wir schauen, wie der deutsche Aktienmarkt in den Handel gestartet ist. Inzwischen ist es losgegangen. Ein Plus von noch einmal 30 Punkten, 0,1%. Und mit 24.950 Punkten roundabout hat man die Marke von 25.000 Punkten jedenfalls noch nicht gleich wieder erreicht. Aber man fragt sich schon, was ist hier los? Warum mit einem Mal diese Kursgewinne? Und einer, der es beantworten kann, ist der Geschäftsführer des Thinktanks, wie man so schön sagt in Neudeutsch, der Herr Martin Lück. Schönen guten Morgen.
12: Guten Morgen.
11: Sie haben, als Sie das letzte Mal hier gesessen haben oder hier gestanden haben, haben Sie in den sozialen Medien das noch mal gepostet und haben dann dazu geschrieben, man fragt sich, was rauchen die hier an der Börse? Fand ich sehr nett. Was rauchen die noch zu viel hier, dass wir solche Sachen sehen?
12: Nein, natürlich rauchen die nichts. Also das ist eine ganz rationale Geschichte, die wir da sehen. Investoren preisen die Informationen ein, die sie wirklich bewerten können. Und wir sehen einfach im Moment wahnsinnig viel Verwirrung, Ablenkung durch Dinge, die wir nicht bewerten können. Und man hat ja gerade gesehen, durch das Vor und Zurück im Iran-Konflikt von beiden Seiten, vor allem aber auch durch den verzweifelten Versuch eines in die Ecke getriebenen US-Präsidenten, irgendwie aus der Nummer rauszukommen, dass da im Grunde überhaupt nichts mehr planbar ist und dass wir am Ende uns vielleicht auf eine längere Zeit auch der Unplanbarkeit einstellen müssen. Und damit preisen Investoren das, was sie sehen können. Was sie sehen können, sind nach wie vor sehr gute Unternehmensergebnisse. Was sie sehen können, sind nach wie vor relativ verhaltene Zinsen, mit denen sie das diskontieren müssen, um damit zu den Aktienkursen zu gelangen. Und das ist der einzige Grund, dass bisher im Prinzip das, was als Langfristfolgen zu befürchten ist, aus dem Iran-Konflikt noch gar nicht in den Aktienpreisen drin ist.
11: Also die sogenannten Zweitrundeneffekte, von denen ja Ökonomen dann immer gerne sprechen. Das, was im Endeffekt noch auf uns zukommt. Aber ich muss da noch mal nachfragen, denn Sie sagen, die Akteure an den Aktienmärkten nehmen das, was sie sehen können. Man nimmt aber ja auch zur Kenntnis das, was Donald Trump so sagt. So richtig belastbar, Entschuldigung, ist das doch nicht.
12: Nein, das ist überhaupt nicht belastbar. Aber das ist genau der Punkt. Investoren bewerten das, was sie sehen können, die harten Informationen. Das andere ist alles wirklich wachsweich. Und da kann man überhaupt keine vernünftige Bepreisung drauf vornehmen. Man kann irgendwie Erwartungen fortschreiben. Aber dann würde man relativ schnell dazu kommen, dass man eventuell hier in Bausch und Bogen verkauft, weil man zu negativ wird. Wir dürfen nicht vergessen, dass ja im Hintergrund noch etwas läuft, was vielleicht die größte Technologierevolution seit Einführung des Internet in den 90er Jahren, also irgendwas so seit 30 Jahren, ist, nämlich der künstliche Intelligenz-Boom. Ob es eine Blase ist, wissen wir nicht, aber wir sehen, dass es an allen Enden natürlich dazu führt, dass Investoren dabei sein wollen und auch dabei bleiben wollen. Deshalb ist vielleicht das Hindernis zum Verkaufen etwas höher noch als in normaleren Zeiten.
11: Also tatsächlich ist es ja auch so. Wir haben das ja zuletzt gesehen, die Investitionen bisher, rechnen Sie sich, diese Milliardeninvestitionen, die da getätigt werden und ganze Branchen werden da mitgezogen. Aber lassen Sie uns noch mal kurz zurückkommen auf Donald Trump und das transatlantische Verhältnis, zu dem Sie ein kleines Essay geschrieben haben. Denn so richtig einfach ist es ja nicht geworden. Es ist ja in letzter Zeit sogar noch schwieriger geworden, als wir das zuletzt kennengelernt haben. Jetzt neuerdings auch die Drohung mit dem Truppenabzug. Neue Zölle auf Autos, speziell natürlich gemünzt auf Deutschland. Ist die Stimmung insgesamt tatsächlich wieder schlechter geworden oder ist das wieder nur dieses theatralische, für die Medien gedachte Theater tatsächlich, was wir da aus Washington bekommen?
12: Ja, es ist schwierig. Ich glaube, es sind Elemente von beidem. Auf der einen Seite hat man dieses persönliche Beleidigtsein von Trump. Und da haben natürlich die Äußerungen des Bundeskanzlers auch nicht unbedingt geholfen.

0: wenn man jemandem, wenn man praktisch einem pathologischen Narzissten erzählt, dass sein planloses Hineinstolpern in einen Krieg dazu geführt hat, dass jetzt sein ganzes Land gedemütigt wird, das ist keine gute Idee, das kommt bei dem nicht gut an. Und so schlägt Trump dann hart zurück. Ich habe allerdings die Vermutung, dass die Maßnahmen, die er da jetzt verhängt hat, diesen Truppenabzug von 5000 Soldaten, die Nichtstationierung von Tomahawk-Raketen, die übrigens in militärischer Hinsicht viel wichtiger ist als der Abzug von 5000 Raketen, als 5000 Soldaten und drittens auch die Einführung von zusätzlichen Zöllen, die natürlich auch Deutschland speziell treffen soll, dass die schon mehr oder weniger in der Schublade gelegen hatten und er jetzt nur diesen Vorwand der Äußerungen des Bundeskanzlers nutzt, die aus der Schublade rauszuholen. Also insofern ist es, sind Elemente von beiden. Es sind rationale Dinge, die ohnehin in der Planung waren und es sind typische Trumpsche Überreaktionen auf persönliches Beleidigtsein.
1: Das sind ja quasi 10% sozusagen noch mal drauf. Man hatte sich ja mit der EU auch schon mal geeinigt und hat eigentlich einen gemeinsamen Plan entworfen. Geht das so ohne Weiteres, dass er sagt, ach, ich mache jetzt doch wieder 10% obendrauf, weil Merz das Falsche gesagt hat?
0: Nein, eigentlich geht das natürlich nicht. Man hat da in Turnberry im letzten Sommer in Schottland auf dem Golfplatz ein Abkommen getroffen mit der EU. Das gilt es jetzt umzusetzen. Die Amerikaner sind da zugegebenermaßen weiter. Allerdings ist auch das auch relativ leicht erklärbar, weil die EU natürlich ein schwieriges juristisches Gerüst ist. Da müssen Abstimmungsprozesse laufen, auch zwischen verschiedenen Instanzen. Die sind jetzt auch mehrfach auf Eis gelegt worden. Das stimmt, aber nicht aus Schuld der EU, sondern auch, weil beispielsweise Donald Trump im Zuge dieses Griffs nach Grönland ja noch mal neue Strafzölle angekündigt und angedroht hatte. Und außerdem der Supreme Court, das oberste Gericht in den USA, dem Präsidenten verboten hat, bestimmte Zölle nur aus politischen Motiven zu verhängen. Da gab es also berechtigte Gründe des EU-Parlaments, auch den Prozess auszusetzen. Der soll jetzt aber wieder aufgenommen werden. Insofern ist das ein Sturm im Wasserglas. Das wird sich in relativ kurzer Zeit auflösen und diese Zölle werden wahrscheinlich wieder verschwinden.
1: Und wenn nicht, was machen wir dann? Also welche Möglichkeiten hat tatsächlich die Europäische Union, das zu sagen, nö, so nicht mit uns?
0: Ja, blöderweise sind wir natürlich in der Europäischen Union am Ende des Tages sehr abhängig. Wir haben allerdings Möglichkeiten. Es liegen schon in der Schublade sogenannte Gegenzölle, die die EU beschließen kann. Und das ist ein Gesamtvolumen von ungefähr 93 Milliarden Euro an Waren, die die USA gerne nach Europa liefern würden. Darunter sind solche spektakulären Sachen, die jedem sofort einfallen würden, wie Bourbon Whisky aus Kentucky oder Harley-Davidson Motorräder aus dem Mittleren Westen. Das sind natürlich ganz gezielte Nadelstiche, die da gesetzt werden können und sollen, um Trump in seinem Kernland, in seiner Kernwählerschaft zu schädigen. Volumenmäßig sind die nicht sehr bedeutend. Volumenmäßig bedeutender sind eher schon Zölle auf Industrieprodukte, wie zum Beispiel Teile von Boeing, wie Fahrzeuge. Alleine in den letzten Jahren sind Fahrzeuge und Fahrzeugteile aus den USA, da sind auch große Caterpillar-Trucks zum Beispiel in der Bauindustrie, die aus den USA nach Europa geliefert worden sind, im Jahresvolumen von 7 bis 8 Milliarden Euro. Das sind also keine Peanuts, über die wir da reden. Und dann sollten sich die USA dann noch immer noch unnachgiebig zeigen, gäbe es noch andere Möglichkeiten seitens der EU, das weiter zu eskalieren. Aber wie gesagt, ich glaube gar nicht, dass die gezogen werden müssen.
1: Wir würden uns ja in vielen Dingen auch ins eigene Fleisch schneiden, bei Whisky sowieso, wenn wir da hohe Zölle erheben. Aber es gab ja auch zum Beispiel, Sie hatten ja den militärischen Aspekt angesprochen, diese Megadiskussion, Rammstein schließen. Einfach so. Denen das einfach verbieten, das Ding weiter zu nutzen. Gut, die Regierung in Rheinland-Pfalz, die würde wahrscheinlich rotieren, wenn dieser Beschluss fallen würde. Aber wie groß ist beispielsweise der Schaden, den wir haben durch den Abzug dieser 5000 Soldaten, durch die Nichtstationierung neuer Bataillone, die ja eigentlich zugesagt gewesen ist?
0: Ja, das ist schon ein spürbarer wirtschaftlicher Schaden, vor allen Dingen in den entsprechenden Regionen, wo die Familien vor allen Dingen auch der stationierten US-Soldaten und Soldatinnen ja tief integriert sind, auch in die lokalen Communities, ja, und natürlich auch einen wichtigen Faktor darstellen beim lokalen Verbrauch, bei der Wirtschaft. Insgesamt fällt das aber nicht so sehr ins Gewicht. Was wir natürlich berücksichtigen müssen, ist, dass die Amerikaner jedes Jahr in einem sogenannten Force Posture Review ihre Truppenstationierung weltweit anschauen. Und das heißt, es ist völlig normal, dass die mal entscheiden, wir ziehen da 5000 ab oder stellen da 5000 dazu. Und es war ja auch zum Beispiel die Stationierung eines neuen Bataillons durchaus geplant, nämlich mit der Ausrüstung mit mit einer Tomahawk-Stationierung verbunden. Also das wird immer wieder auf den Prüfstand gestellt, aber der wirtschaftliche Schaden ist hauptsächlich regional. Der politische Schaden ist viel, viel größer.
1: Jetzt haben wir ganz viel gesprochen über Zölle, Gegenzölle, das, was man machen kann, um sich gegenseitig weh zu tun. Sie haben einen Faktor schon angesprochen, dieses Abkommen auch von europäischer Seite etwas stärker. Also dieses Frau von der Leyen und Donald Trump gegen gemeinsam geholfen, was wir da gesehen haben. Dieses Abkommen zu forcieren in der EU, welche Möglichkeiten haben wir noch, außer Donald Trump zu sagen, wie toll er ist?
0: Ja, wir haben natürlich immer wieder auch die Möglichkeit, tatsächlich die schärfsten Handelsinstrumente aus der Schublade zu holen, die wir haben. Neben diesen Gegenzöllen, die sind bereit, die können jederzeit eingesetzt werden, gibt es noch ein Anti-Zwangsmaßnahmen-Instrument, nennt sich das Anti-Coercion-Instrument. Man sollte vielleicht besser sagen Anti-Nötigungsinstrument, weil es ist explizit im Jahr 2023 dafür erfunden worden, dass sich die EU dagegen wehren kann, dass ein Land sie mit handelspolitischen Dingen zu politischen Entscheidungen zwingt. Und eine solche Situation haben wir ja immer, wenn Donald Trump sagt, ihr müsst dies, das oder jenes tun, sonst bestrafe ich euch beim Handeln mit Zöllen. Dieses Instrument ist noch nie eingesetzt worden. Es braucht auch ein bisschen Vorlauf, weil das dann tatsächlich auch beschlossen werden muss mit einer qualifizierten Mehrheit unter den EU-Ländern, dass es eingesetzt wird. Das allerdings könnte dann zum Beispiel US-Konzerne von der Vergabe von öffentlichen Aufträgen in der EU ausschließen. Und das würde natürlich gerade die Technologiekonzerne massiv treffen, also Trumps Buddies. Da lässt sich massiv Einfluss ausüben. Aber wie gesagt, das behält sich die EU erstmal in der Hinterhand, um möglicherweise bei einer weiteren Eskalation des Handelskonflikts noch schärfere Instrumente in der Hand zu haben.
1: Martin Lück, der Chef der Denkfabrik Macro Monkeys, herzlichen Dank für dieses Gespräch. Und ja, so spannend das ist, wir mussten das jetzt noch beenden. Die Sendung muss ja weitergehen. Und wir wollen ein weiteres wichtiges Thema einmal besprechen, nämlich den Netzausbau in Deutschland. Der kommt bekanntermaßen nicht ganz so zustande oder nicht ganz so voran, wie wir uns das alle eigentlich wünschen würden. Aber ein Termin steht an, nämlich die Südlink, eines der wichtigsten Projekte, nimmt jetzt langsam Form an. Und da wollen wir kurz einmal drüber reden mit Nicolas Lieven, unserem Kollegen aus der NDR Info Wirtschaftsredaktion aus Hamburg zugeschaltet. Ja, Nicolas, das Ganze zieht sich hin. Wo stehen wir im Moment beim Ausbau des Stromnetzes zwischen Schleswig-Holstein und Bayern?
2: Ja, die ersten 40 Kilometer von 700. Die hat man schon mal. Und gerade geht es ja unter der Elbe durch. Also das wird noch ein Weilchen dauern. Aber man muss, wenn man sich das ganze Stromnetz anschaut, dann schon noch einmal sich die Dimension vor Augen führen. Unser Autobahnnetz hat ungefähr 13.000 Kilometer bundesweit. Wenn wir das Hochspannungsnetz anschauen, dann sind wir bei 40.000 Kilometern. Also dreimal so viel. Und wenn wir das gesamte Stromnetz uns anschauen, dann reden wir über ungefähr 1,9 Millionen Kilometer. Und es muss eben sehr vieles erneuert werden oder auch ganz neu installiert werden. Wir brauchen neue Trafos, neue Umspannwerke. Und europaweit ist es einfach so, dass ungefähr 40% des Netzes 40 Jahre alt ist. Und die Anforderungen sind ja gestiegen. Früher hatten wir Großkraftwerke und da ging es in die Hochspannungsnetze und dann wurde es quasi immer kleiner bis hin zu den Endkunden oder auch zu den Unternehmen. Und heute ist es ja so mit den erneuerbaren Energien, dass wir sehr viele Windkraftanlagen haben oder auch Windparks auf See oder auch an Land, Photovoltaikanlagen. Also das heißt, es kommt sehr viel dezentraler, was da an Strom geliefert wird und ist natürlich dann auch abhängig von Wind und von Sonne.
1: Können, glaube ich, alle ein Klagelied singen, denn Baustellen haben wir momentan ohne Ende. Und in der Tat, meistens werden da neue Stromkabel verlegt. Wie stabil ist denn unser Netz? Hält es das noch aus oder müssen wir wirklich Gas geben beim Ausbau?
2: Naja, wir müssen natürlich Gas geben. Also, auf den ersten Blick sieht das natürlich immer gut aus, wenn du sagst, irgendwie 13 Minuten pro Jahr stehen wir ohne Strom da. So der Durchschnittsbürger, das hört sich nicht nach so viel an. Und vieles ist ja dem auch geschuldet, dass bei Bauarbeiten mal irgendwas schief geht oder wir Unwetter haben und da stürzt mal ein Baum auf die Leitung. Aber zur Wahrheit gehört eben auch dazu, dass dieses Netz ja permanent überwacht wird von den Netzbetreibern und zwar nicht nur bundesweit, sondern auch europaweit. Dieses Netz muss ja immer ungefähr im Gleichgewicht bleiben. Das heißt, was eingespeist wird, was rausgeholt wird. Und wenn es da knifflig wird, dann werden eben Windkraftanlagen zum Beispiel mal gestoppt oder man kauft noch mal Strom ein. Und das macht eben noch mal deutlich, dass unser Netz eben nicht gerüstet ist und eben nicht alles aufnehmen kann an allen Orten. Dass es manchmal auch schwierig wird, wenn sehr viele große Stromverbraucher in der Leitung hängen und was wir bisher eben nicht können. Und deswegen wird ja Südlink auch gebaut. Wir können unseren Strom oder der Strom, der billig produziert wird mit Windkraftanlagen in Schleswig-Holstein, eben zurzeit nicht nach Süddeutschland bringen. Und Südlink, wie gesagt, hat ja das Ziel Bayern. Und die Anforderungen an Stromnetz werden natürlich noch wachsen, weil wir ja sehr vieles auf Strom umstellen. E-Mobilität, Heizung natürlich auch oder auch Produktionsprozesse.
1: Aber Südling, nochmal schönes Stichwort, weil, wie gerade gesagt, von 700 Kilometern sind 40 erst fertig. Die haben ja nicht gestern angefangen. Warum dauert das so lange?
2: Deutschland, Bürokratie, Baugenehmigungen, Anträge, Südlink, da gab es die ersten Überlegungen über eine Trasse vor 15 Jahren. Dann sollte Südlink mal fertig sein, 3 Jahre sollte Südlink schon in Betrieb sein. Jetzt wird es wahrscheinlich 2028 werden, also das ist zumindest das neue Ziel. Also das eine sind natürlich, wie gesagt, Bürokratie und Baugenehmigungen. Das andere ist, dass wir doch auch Fachkräftemangel haben in vielen Bereichen und dass die Kosten natürlich auch gestiegen sind. Rohstoffe, da gibt es zum Teil große Probleme. Kupfer sehr viel teurer geworden, Aluminium, Stahl und so weiter, das bereitet zum Teil eben auch noch Probleme. Wir stehen ja nicht alleine da, wie gesagt, europaweit wird ja auch aufgebaut und ehrlich gesagt auch weltweit. Und es gibt Studien, die sagen, bis zum Jahr 2045 ungefähr müssen 600 Milliarden Euro allein in Deutschland investiert werden. Und es gibt, das hören wir aus der Branche gerade, große Probleme, Investoren zu finden. Erstens, weil man nicht ganz genau weiß, ob sich's rechnet und weil es eben auch viel Geld ist in diesen Zeiten. Und es gibt eben auch in der Zwischenzeit Kritik an dem Ausbau dieser Netze, weil viele sagen, das ist zu teuer, lass uns doch lieber nach lokalen Lösungen schauen. Und das ist natürlich für Investoren nicht wirklich anziehend.
1: Jetzt hat unsere Bundeswirtschaftsministerin, Frau Reich, hat ja gesagt, sie will es billiger machen, sie will es besser planen, besser steuern. Geht das?
2: Also da muss man schon genau hinschauen. Also ja, zum Teil schon. Also die Leitungen werden ja zum Großteil wenigstens zurzeit noch in der Erde verbuddelt. Das soll sich künftig ändern. Also Überlandleitungen sind geplant. Die sind deutlich billiger und natürlich schneller zu realisieren. Aber wenn wir uns das anschauen, was im Bereich erneuerbare Energien geplant ist, da muss man ein bisschen die Stirn runzeln. Also es ist so, dass es ja keine Einspeisevergütung mehr geben soll für einen Großteil der neuen PV-Anlagen, die gebaut werden. Zum Teil wird im Augenblick darüber diskutiert, ob es sogar kosten soll, wenn man grünen Strom ins Netz einspeist, sprich Netzentgelte, die erhoben werden könnten. Dann soll es keine Ausgleichszahlungen mehr geben für große Windkraftanlagen, wenn die gestoppt werden. Da schauen gerade die Investoren doch verstärkt drauf. Und ja, natürlich, wenn man den Ausbau der Erneuerbaren so ein bisschen verlangsamt, dann geht natürlich der Druck auch weg, die Netze denn weiter auszubauen. Und das kann natürlich helfen kurzfristig. Auf der anderen Seite muss man sagen, wir haben Klimaziele. Die EU gibt Klimaziele vor. Und wir sehen ja jetzt auch in Zeiten des Iran-Kriegs, wie wichtig es ist, sich unabhängig zu machen, auch von fossilen Energieträgern.
1: Nikolas Lieven aus unserer NDR Info Wirtschaftsredaktion, vielen herzlichen Dank. Und damit bleiben wir quasi beim Bauen, Ausbauen, Wohnung bauen. Denn wir haben heute den Tag, wo das Baugewerbe sich trifft, Politiker mit dazukommen. Und das ist ein Thema, das uns natürlich auch an der Börse interessiert. Stichwort Wohnungsbaugesellschaften. Da haben wir ja inzwischen welche im DAX. Und wir schauen uns mal den Kurs der größten Wohnungsbaugesellschaft, nämlich Vonovia, an über die letzten 10 Jahre. Und da kann man am Kursverlauf schon sehr gut sehen, ganz so einfach ist es tatsächlich nicht, nämlich mit dem Ausbruch des Krieges, des vollumfänglichen Ausbruchs des Krieges Russlands gegen die Ukraine, sind zum Beispiel die Kosten fürs Bauen massiv gestiegen. Wir wollen uns dieses Themas aber mal annehmen und reden mit Professor Dr. Thomas Beierle von der Universität, von der Hochschule Biberach, Entschuldigung. Ja, die aktuelle Lage, wir haben jetzt gerade den Kurs von Vonovia gesehen, die aktuelle Lage am deutschen Wohnungsmarkt, am Immobilienmarkt, wie schätzen Sie die ein?
3: Ja, sie ist auf jeden Fall erstmal preislich angespannt. Ich denke, das wissen wir alle. Aber sie ist vor allem auch geografisch zweigeteilt zwischen Stadt, Umland und vor allem den ländlichen Raum. Das heißt, wir haben relativ viele Angebote. Alt, Babyboomer-Effekt, Silbertsunami, wie wir es nennen, im ländlichen Raum. Bekommen wir also wahnsinnig viele Angebote, will aber keiner kaufen. Und in Stadtstrukturen, wie wir, glaube ich, alle wissen, haben wir natürlich eine sehr angespannte Situation. So gut wie kein Neubau. Und natürlich mit Preisvorstellungen, die manchmal noch verhaftet sind im Jahr 2021.
1: Finde ich aber spannend, weil Sie gerade sagen, will ja keiner kaufen im Umland. Das hatten wir doch aber mal umgekehrt, dass die Leute aus den Städten, wo es so teuer geworden ist, weggezogen sind, ins Umland und in Frankfurt, Umgebung beispielsweise, war ja nichts mehr bezahlbar. Woran liegt es jetzt, dass das keinen mehr interessiert?
3: Also es hängt natürlich an der Zinssituation zusammen. Man muss es vielleicht auch ein bisschen aus der Investorensichtweise sehen. Man hat sich mit Grundstücken eingedeckt in der guten Zeit, also zwischen 15 und 21 bis zum Krieg. Und jetzt sitzt man natürlich auf Grundstücken, die in der Kalkulation wird kein Mensch mehr kaufen, die Wohnungen oder die Häuser dort. Deswegen Zurückhaltung. Aber die andere Geschichte hat natürlich auch was mit Kostensteigerung im Bau zu tun, ganz klar. Und der dritte Punkt, Der Nachfrager hat sich mit dem Zinsniveau so langsam wieder ein bisschen rausgewagt. Also diese 3,5%, mal ganz grob formuliert, Hypothekenzinsen verleiten schon zu dem Thema, jetzt ist das Schlimmste vorbei, jetzt können wir wieder anfangen. Deswegen, wir hatten ja auch im Quartal 1 2026 die ersten Genehmigungsanstiege wieder seit 2022. Gut, Analysten sagen dann gerne, das sind die Nachholeffekte. Ja, man findet ja immer so ein bisschen Wasser im Wein. Aber in der Summe, auch mit dem Bauturbo, ist es eine Gemengelage, die wird nach oben gehen, bin ich fest von überzeugt. Aber nochmal, zu Preisvorstellungen, die konnten uns vor 10 Jahren nicht vorstellen. Und die spannende Geschichte ist, die Verkäufer sind Preisvorstellungen 2021 gefangen, die Käufer erwarten was Günstigeres und die kommen halt im Moment nicht zusammen. Und das wird sich auf absehbare Zeit nicht wirklich ändern.
1: Ja. Die Nachfrage nach Mietwohnungen, sehr hoch. Ist das so einer dieser Faktoren, der Grund dafür ist, dass ausgerechnet Mietwohnungen so sehr intensiv besucht werden?
3: Ja, also Punkt 1 sicherlich, Nachfrage riesengroß, vor allem in Ballungsräumen, da haben wir dieses Thema wieder. Ja. Auf der anderen Seite muss man auch langsam den gesellschaftlichen Wandel anerkennen. Das heißt, diese Babyboomer-Generation ist in den 70ern rausgezogen. Und die neue Generation, nehmen wir mal meine Studierenden, die sagen natürlich die ersten 15 Jahre im Job, dann sind sie nämlich 35, dann wird erst was gekauft, gebaut oder wie auch immer. Und dann wird noch geheiratet. Das heißt, eine ganz andere gesellschaftliche Struktur, als wir das die letzten 40, 50 Jahre kannten. Also als quasi nach dem Studium, Ausbildung ein bisschen verheiratet wurde und dann kam das Kind und dann wurde es gebaut, im Süddeutschen vor allem. Also mit anderen Worten, da ist wirklich ein gesellschaftlich messbarer Wandel veränderbar. Deswegen ökonomisch, mal ganz einfach formuliert, das Beste, was man machen kann als Investor, ist im Moment mit Geschosswohnungsbau in Ballungszentren bauen. Und ich sage es immer so locker, am besten noch über dem U-Bahn-Deckel, dann machen sie eigentlich alles richtig. Nachteil, Preisschild ist natürlich nicht das, was man natürlich am Ende des Tages auch dann am Markt wiederfindet.
1: Aber nur um das richtig zu verstehen, ich muss da nachfragen.
3: Bitte, bitte.
1: Die Jüngeren wollen einfach nicht selber bauen, selber aufs Land, da ins größere Haus mit schönem Grundstück, sondern bleiben in der Stadt, tatsächlich bei den teuren Mietwohnungen?
3: Also ja, ich würde sogar argumentieren, das stimmt schon. Allerdings der Wunsch am Ende des Tages ist schon am Schluss wirklich was Freistehendes, ein Familienhaus mit diesem Rasenroboter darzustellen. Die Wahrheit ist, wie gesagt, arbeiten ist, ich folge der Arbeit mittlerweile und bleib weniger dort und bin verhaftet bis zu meinem Lebensende. Das mag jetzt theatralisch klingen, ist aber ein Modell gewesen, was halt sicherlich bis in die frühen, späten 70er passiert ist, als die letzte große Bauwelle außerhalb der Stadtstrukturen war. Suburbanisierung nennen wir das. Und die jüngere Generation folgt der Arbeit und nutzt es eigentlich aus. Das heißt, was wir auch messbar machen können, die Generation kauft sich dann eine Wohnung zur Vermietung und wohnt selbst zur Miete. Und das müssen sie natürlich ihren Eltern erstmal beibringen. Und das ist wirklich ein Strukturbruch. Aber in der Summe, wie gesagt, ist die Nachfrage immer noch sehr verhalten, muss man ganz klar sagen. Ja.
1: Was muss ich denn tun? Wir wissen alle, wir bauen zu wenig Wohnungen. Mhm. Aber was muss denn passieren, damit in Deutschland wieder mehr Wohnungen gebaut werden?
3: Also fangen wir mal positiv an. Die Bundesregierung hat jetzt ja vor einem Jahr schon angefangen mit dem Thema des Bauturbos. Hat gleichzeitig allerdings auch die Mietenbremse verlängert. Also mit anderen Worten, physikalisch ein bisschen fragwürdig. Mieten, bremsen und bauen, bremsen und Gas geben ist schwierig. Aber ökonomisch betrachtet ist das schon mal ein guter Weg. Die jüngere Generation übersetzt es mit, es muss alles digitaler und schneller werden. Und ich glaube, das ist auch der Punkt, wo sich so die Mittelalten sagen, natürlich muss es schneller werden. Ich gebe ja kein Papier mehr, Bauakte ab. Das ist Wunsch. Die Realität sieht anders aus, aber auch da sind wir auf einem guten Weg. Aus Investorensicht, wie gesagt, ist es immer noch ein Problem, dass sich Prozesse einfach verlängern. Und vor allem vor dem Hintergrund, die Erwartungshaltungen an Preisvorstellungen sind halt immer noch teilweise bei Investoren im Jahr 2022 verhaftet, muss man ganz klar sagen. Also Sie meinen schon, auf der einen Seite guter Ansatz der Regierung, auf der anderen Seite die Sache mit der Mietenbremse verschreckt schon Investoren immer noch.
1: Wagen wir mal einen Blick in die Zukunft, die nächsten so 15 Jahre. Was erwarten Sie da? Wie wird sich der Wohnungsmarkt insgesamt dann auch entwickeln?
3: Also die Preise werden auf jeden Fall weiter steigen. Und ich glaube, das Schlimmste für den Ökonomen ist auch am Schluss, sie steigen halt im Bestand. Und das darf halt nicht sein, denn wir sind im Kapitalismus und da sollte ein Angebot irgendwie zu einer Nachfrage führen und umgekehrt. Und im Moment steigen die Preise, weil die Menschen in Lock-in-Effekten sind. Mit anderen Worten, sie sind halt in ihren Wohnungen, Zitat, gefangen. Denn egal, was sie machen, sie verschlechtern sich, haben weniger Quadratmeter oder mehr Preise und im schlimmsten Fall beides. Also einfacher formuliert, wir müssen vieles, vieles liberalisieren. Wie gesagt, guter Weg. Die nächsten 15 Jahre. Ich sehe jetzt keinen Dip in dem Sinn. Ich sehe vor allem ein enormes Unterangebot am Markt und das wird sich einpendeln. Aber nochmal plump zu sagen, wir müssen nur noch bauen, ist genauso Quatsch. Denn ein Punkt ist wichtiger Diskussion. Wir haben die ersten messbaren Babyboomer-Effekte. Das heißt, die ziehen jetzt wo auch immer hin, hinterlassen Objekte 40, 50 Jahre alt. Zitat, da muss man energetisch auch was machen. Nur stehen die halt oftmals dort auf Grundstücken, die groß sind, also mit anderen Worten nicht bezahlbar sind für die nächste Generation. Das ist schon eine Gemengelage, ich nenne sie immer so Triple Trouble. Und das ist schon spannend.
1: Dr. Thomas Bayerle von der Hochschule Biberach, herzlichen Dank für diese Einblicke. Und wenn Sie das Thema interessiert, das Ganze natürlich nochmal nach, zum Nachschauen in der ARD-Mediathek. Und kleiner Tipp, die Kollegen vom Morgenmagazin heute früh haben das ausführlich gemacht, war bei denen ein Schwerpunkt. Auch das finden Sie in der ARD-Mediathek, der Tag des Baugewerbes heute. Natürlich auch generell Thema bei Tagesschau 24, wenn Sie hier bleiben wollen. Für mich war es das für diese Woche. Morgen begrüße ich an dieser Stelle meinen Kollege Stefan Wolf. Und ein Thema darf ich schon mal verraten. Es geht um die Not des Weinbaus in Deutschland. Wenn man in Frankfurt lebt und sich hier bewegt, kaum vorstellbar. Aber da schauen wir morgen mal drauf. Ich bedanke mich fürs Zuschauen und sage Tschüss.

0: Spürbar frischer ist es heute, nachdem wir gestern beispielsweise in Sachsen und Bayern noch frühsommerliche 24 bis 25 Grad hatten, erwarten wir heute den kühlsten Tag der Woche. Deutschlandweit bleiben die Temperaturen unter der 20-Grad-Marke. Die deutlich kühlere Luft strömt hinter dem Tief, das jetzt allmählich nach Osten abzieht, zu uns. Vor allem in den östlichen Landesteilen sorgt Tief Babette dann auch noch für Regen. Im Dreiländereck Sachsen, Sachsen-Anhalt und Thüringen kommen bis heute Abend bis zu 30 Liter Regen pro Quadratmeter runter. An Nord- und Ostsee scheint heute häufig die Sonne. Dort bleibt es bei bis zu 13 Sonnenstunden auch trocken. Im Rest des Landes dominieren meistens die Wolken. Gebietsweise regnet oder nieselt es vor allem von der Mitte bis in den Osten. Vom Westen bis in den Süden zeigt sich zwischendurch heute auch mal die Sonne. Am Nachmittag sind örtliche Schauer unterwegs, in Bayern auch einzelne Gewitter. Gegen Abend wird es insgesamt freundlicher. In der Nacht lassen die Schauer dann nach. Nur in Sachsen regnet es anfangs noch länger. Danach lockert es vielerorts auf. Örtlich bilden sich Nebel- oder Hochnebelfelder. Im Norden ist es oft sogar sternenklar. Heute bekommen wir dann maximal nur 8 Grad im Thüringer Wald und 19 Grad am Inn. In der Nacht 8 bis minus 1 Grad in Schleswig-Holstein und Mecklenburg-Vorpommern direkt am Boden bis minus 5 Grad. Ja, auch in den kommenden Nächten macht sich die kühlere Luft also bei uns bemerkbar. Am Beispiel von Bad in Vorpommern und Bad Bergzabern in der Pfalz können wir die Temperaturunterschiede gut sehen. Da die Tiefstwerte normalerweise in 2 Metern Höhe gemessen werden, kann es direkt am Boden deutlich kälter sein und auch Frost geben. In der kommenden Nacht kühlt es in Bad bis auf minus 1 Grad ab. Das heißt, am Boden kann es noch frostiger werden. Auch in den kommenden Nächten muss dort bei leichten Werten über 0 mit Bodenfrost gerechnet werden. In Bad Bergzabern liegen die Tiefstwerte dann teilweise im zweistelligen Plusbereich. Ja, frostige Nächte kommen zu dieser Jahreszeit zwar immer seltener vor, wir müssen aber trotzdem noch damit rechnen, denn immerhin stehen auch noch die Eisheiligen vor der Tür. Morgen gibt es nur in Ostsachsen noch vereinzelt Regen. Später entstehen im Süden einzelne Schauer und Gewitter. Sonst bleibt es oft trocken und sonnig. Dazu wird es aber wieder wärmer. Am Samstag viel Sonne, nur im Süden einzelne Schauer oder Gewitter. Am Sonntag zunächst meist sonnig bei bis zu 27 Grad. Später mehr Wolken mit Schauern und Gewittern. Die Eisheiligen lassen sich also noch ein bisschen Zeit. So viel zum Wetter.
1: Guten Tag und willkommen zu den Nachrichten bei Tagesschau 24. Schön, dass Sie dabei sind. Beim Tag der Bauindustrie in Berlin kommen heute Vertreter von Politik und der Branche zusammen, um über die schwierige Lage im Bausektor zu beraten. Von der Bundesregierung werden unter anderem Bauministerin Huberts, Finanzminister Klingbeil und Verkehrsminister Schnieder erwartet. Bei den Gesprächen geht es darum, wie die Kosten beim Wohnungsbau gesenkt werden können. Der Wirtschaftsexperte Michael Vogtländer forderte im ARD-Morgenmagazin mehr Tempo bei der Umsetzung von Bauvorgaben.
2: Es gibt schon einige wichtige Ansätze. Auch der Gebäudetyp E ist sicherlich ein richtiger Schritt, die Baukosten auch wieder zu senken. Aber es dauert natürlich auch alles relativ lang. Wir sind ja schon länger in der Krise und es braucht eigentlich eine Planungssicherheit für die Bauwirtschaft. Und da fehlt es. Und auch das Thema KfW-Programme zum Beispiel, die werden reformiert. Genau, die sollen reformiert werden. Aber das kommt eben auch erst 2027. Und so verlieren wir einfach viel Zeit.
1: Nach Darstellung von Präsident Trump stehen die USA kurz davor, den Krieg mit Iran zu beenden. Es habe zuletzt sehr gute Gespräche gegeben. Eine Einigung sei daher wahrscheinlich. Iran dürfe aber keine Atomwaffen besitzen. Die USA hatten Vorschläge für ein Friedensabkommen gemacht. Das Regime in Teheran erklärte, diese zu prüfen. Für den Fall, dass Iran nicht zustimmt, kündigte Trump neue Angriffe an. Und während Moskau seine Parade zum Tag des Sieges über Nazi-Deutschland vorbereitet, meldet Kiew zahlreiche russische Angriffe. Ukraines Präsident Selenskyj sieht dadurch die Bemühungen um einen Waffenstillstand torpediert. Russland antworte auf den Vorschlag nur mit neuen Angriffen. Der Kreml drohte unterdessen erneut mit einem massiven Luftangriff auf Kiew, sollte die Ukraine versuchen, die Gedenkfeier am 9. Mai in Moskau zu stören. Und in der EU sollen Programme mit künstlicher Intelligenz verboten werden, mit denen missbräuchlich sex-

0: aktualisierte Videos und Bilder von Menschen erstellt werden können. Auf eine entsprechende Anpassung des KI-Gesetzes einigten sich Vertreter der EU-Mitgliedstaaten und des Europäischen Parlaments. Sollte die Gesetzesänderung vom EU-Parlament und Rat bestätigt werden, dann gilt das Verbot dieser sogenannten Deepfakes von Dezember an. Durch die Entwicklung der künstlichen Intelligenz ist die Erstellung täuschend echter Inhalte sehr viel einfacher geworden. Mit wie vielen Steuern kann der Staat künftig rechnen? Das wird die Frühjahrssteuerschätzung zeigen, die heute von Bundesfinanzminister Klingbeil vorgestellt wird. Die Prognose der Expertinnen und Experten ist Grundlage der Haushaltsplanung von Bund, Ländern und Kommunen. Die Frühjahrsschätzung findet in einer wirtschaftlichen Schwächephase statt. Und wir schauen auf den Sport, denn der FC Bayern ist im Halbfinale der Fußball-Champions League an Titelverteidiger Paris Saint-Germain gescheitert. Die Münchner schafften im Rückspiel nur ein 1:1 Unentschieden. Das reichte nach der 4:5 Hinspielniederlage nicht für den Einzug ins Finale. Paris trifft in knapp 3 Wochen im Endspiel auf den Londoner Verein FC Arsenal. Es war eines der wichtigsten Themen im letzten Bundeswahlkampf, die Migrationspolitik. Die Union hatte versprochen, die ungesteuerte Zuwanderung massiv zu begrenzen. Aber was ist daraus geworden nach einem Jahr schwarz-roter Regierung?
1: Ab dem Tag 1 unsere Staatsgrenzen noch besser kontrollieren.
2: Grenzkontrollen bestehen bis heute. Schaut man auf die Zahlen, scheint die sogenannte Migrationswende tatsächlich eingeleitet worden zu sein. Seit 2023 gehen die Asylbewerberzahlen zurück. Zuletzt stellten noch 170.000 Menschen einen Asylantrag. Der Migrationsforscher Gerald Knaus ist nicht überzeugt.
3: Diese Binnengrenzkontrollen wirken fast nicht. Der Rückgang in den Asylzahlen hat nichts damit zu tun, dass jetzt mehr Menschen in Österreich, der Schweiz oder Polen bleiben, sondern dass sie einfach nicht in die EU kommen, vor allem Syrer. Die Binnengrenzkontrollen sind auch juristisch ein Problem, weil sie europarechtswidrig sind. Also über kurz oder lang muss das Innenministerium sie einstellen.
2: Als weiterer Indikator der Migrationswende gilt der Bundesregierung die Zahl der Abschiebungen, auch nach Afghanistan. Dazu hatte sie sogar mit den Taliban verhandelt. Seit 2023 steigt die Anzahl der Abschiebungen durch das Innenministerium. Im vergangenen Jahr waren es knapp 23.000, davon 138 nach Afghanistan.
3: Das ist nicht die Schuld des Innenministers, wie hoch die Zahl der Abschiebungen ist. Was die Regierung richtig macht, ist, dass sie sagt, wir konzentrieren uns auf Abschiebung von Straftätern, die keinen Schutz brauchen, die gibt es in Deutschland. Und die bringen wir auch nach Afghanistan. Und da führt die Regierung fort, was die Ampelkoalition begonnen hat.
2: Mehr Abschiebungen, weniger Asylanträge. Ob das an der neu ausgerufenen Migrationswende liegt, bleibt umstritten.
0: Und über die Migrationspolitik der Bundesregierung hat meine Kollegin Sabine Scholt im Morgenmagazin mit Innenminister Dobrindt gesprochen.
4: Herr Dobrindt, vor einem Jahr haben Sie die sogenannte Migrationswende angekündigt. Seitdem gehen die Zahlen der Menschen, die als Flüchtlinge neu zu uns kommen, zurück. Ist das tatsächlich das Ergebnis Ihrer Politik oder ist es nicht vielmehr die Folge des Endes des Bürgerkriegs in Syrien?
5: Es gibt ja nicht einen Schalter, den man umlegt oder einen Knopf, den man drückt und alles ist anders. Es sind mehrere Elemente, selbstverständlich. Die Maßnahmen, die wir national getroffen haben, haben da einen wesentlichen Anteil daran. Nicht nur die Grenzkontrollen und die Zurückweisungen, sondern das Reduzieren der Pull-Faktoren, beispielsweise das Aussetzen des Familiennachzugs, das hat erhebliche Wirkungen auf die Migrationslage, auf die Reduzierung der illegalen Migration, aber natürlich auch andere Dinge, die in der Welt passieren, wie beispielsweise die Situation in Syrien. Das hat auch eine Auswirkung. Ich darf übrigens sagen, die Zahlen sind geringer, als sie da dargestellt worden sind vorhin, weil wir ja von Erstasylanträgen reden, nicht Folgeanträge. Folgeanträge sind Menschen, die also schon lange hier sind, aus irgendwelchen Gründen noch mal Anträge stellen, obwohl sie die schon lange gestellt haben. Die Erstanträge sind noch mal deutlich geringer als gerade gezeigt.
4: Zu den sichtbarsten Maßnahmen, die Sie ergriffen haben, gehören die Grenzkontrollen, die Zurückweisungen an den Grenzen. Die sind umstritten, auch weil sie, so sagt es Pro Asyl, zu einer neuen Härte geführt haben und Flucht für die Menschen, die sie antreten, noch gefährlicher macht. Nehmen Sie das bewusst in Kauf?
5: Die neue Härte, die belegt ja gerade, dass es Auswirkungen gibt. Ansonsten würde man das ja so nicht formulieren. Trotzdem ist es natürlich falsch zu sagen, das macht die Flucht gefährlicher. Nein, das sorgt dafür, dass die Flucht nicht passiert. Und das wiederum sorgt dafür, dass für diese Menschen diese gefährliche Situation gar nicht eintritt. Menschen, die sich nicht auf die Flucht begeben, sind dann auch nicht auf der Flucht in Gefahr. Unser Ziel ist es, dafür zu sorgen, die illegale Migration zu reduzieren. Und das ist zu 70% im Verhältnis zu 2023 ja gelungen. Und deswegen gehen wir den Weg ja konsequent weiter. Mhm.
4: Auch die Zahl der Abschiebungen ist ein großes Thema für Sie. Das ist relativ stabil gewesen. Sie haben sich besonders stark gemacht für Abschiebungen von Straftätern nach Afghanistan. Dafür haben Sie auch mit den Taliban verhandelt. Was muss die Bundesregierung im Gegenzug tun, damit die Taliban kooperativ sind?
5: Es gibt keinen Deal, der immer gerne wieder unterstellt oder zumindest hinterfragt wird, sondern es ist ein Interesse Deutschlands, dass Straftäter abgeschoben werden. Es geht hier um schwere Straftäter, die wir in den Gefängnissen abholen, die ihre Gefängniszeit hier abgesessen haben, die wir in Abschiebehaft nehmen und innerhalb weniger Tage jetzt nach Kabul überbringen können. Diese Vereinbarung konnten wir mit den Verantwortlichen in Afghanistan treffen, aber es gibt keine Gegenleistung dazu, dass zwei konsularische Beamte in Deutschland sind, die dieses Verfahren mit begleiten. Das ist das, was wir vereinbart haben. Das habe ich immer öffentlich auch gesagt. Die Afghanen wollen prüfen, ob die Menschen, die wir ihnen schicken, auch Afghanen sind. Das ist das Einzige, was in diesem Zusammenhang mit vereinbart ist.
4: Der harte Migrationskurs, den die Bundesregierung, den Sie vom ersten Tag an angekündigt haben, der hatte ja noch ein weiteres Ziel. Das ging auch darum, damit der AfD den Wind aus den Segeln zu nehmen und die AfD, so hat es der Bundeskanzler mal gesagt, klein zu regieren. Müssen Sie sich eingestehen, dass das gescheitert ist?
5: Nein, es ist ja unbestritten, dass das Migrationsthema ein Triggerthema für die Radikalisierung, für die Polarisierung in der Gesellschaft ist und deswegen sich auch in Umfragewerten für die extremen Parteien links und rechts außen in unterschiedlicher Form zeigt. Aber es gibt natürlich weitere Themen, die auch da vorhanden sind. Das, was wir zurzeit sehen, sind Verlustängste, Existenzängste in der Gesellschaft und natürlich auch die Vermutung, dass Politik in der Mitte nicht in der Lage ist, die Herausforderungen zu bewältigen oder in der Lage ist, Veränderungen herbeizuführen. All das spielt eine Rolle. Aber das Migrationsthema hat in der Tat dazu beigetragen, die Polarisierung in unserer Gesellschaft zu reduzieren mit den Maßnahmen, die wir jetzt auch ergriffen haben.
4: Aber die AfD ist im Moment stärker denn je.
5: Das ist objektiv so. Dafür gibt es ja eine Vielzahl von Gründen. Und ich kann nur raten dazu, wenn man die Polarisierung in unserer Gesellschaft weiter reduzieren will, dann muss man bereit sein, die Aufgaben zu lösen und die Probleme zu lösen, die diese Triggerpunkte für Radikalisierung in der Gesellschaft auch sind.
4: Sagt Alexander Dobrindt, der Bundesinnenminister. Ganz herzlichen Dank für Ihre Zeit heute Morgen.
0: Der FC Bayern ist im Champions League-Halbfinale an Titelverteidiger Paris Saint-Germain gescheitert. Das 1:1 gestern in München reichte nicht. Die Franzosen hatten nämlich vergangene Woche das Hinspiel mit 5:4 gewonnen. Paris trifft im Finale am 30. Mai in Budapest auf Arsenal. Die Bayern lagen schon früh durch ein Tor von Dembélé zurück. Der frühere Dortmunder traf bereits in der 3. Minute. Der Ausgleich von Harry Kane in der Nachspielzeit war dann wertlos für die Bayern.
6: Es wäre schön gewesen, wenn wir auch so einen Moment dann mal gehabt hätten. Ich sag mal, das Gute an dem Gegentor war, dass es halt noch relativ frühzeitig war, dass wir noch genug Zeit hatten, dieses Spiel und dann vielleicht auch mal so einen Schlüsselmoment für uns zu haben. Das haben wir dann verpasst über weite Strecken.
7: Erstmal Kompliment und Gratulation, PSG. Ich glaube, wir haben auf gleichem Level oder Augenhöhe, sagt man, glaube ich, gespielt mit PSG. Immer schon. Es waren immer ganz, ganz schwierige Spiele, aber nicht nur für uns, auch für den. Und in diesen Spielen ging es immer um Details. Das letzte Spiel in Paris, dieses Spiel hier. Ich glaube, erstmal als im Fußball, und ich glaube, das, so ist das mit alles im Leben, musst du immer selbst schauen, was du besser machen kannst. Ich glaube, das ist immer wichtig. Aber da müssen wir auch sagen, natürlich, dass die Phasen in Paris und heute dermaßen entscheidend waren, auch dass das ist natürlich für uns, das gehört zu diesen Details, die so ein Spiel beeinflussen natürlich.
0: Heute Abend gibt es aber noch eine zweite Chance für einen deutschen Teilnehmer, in ein europäisches Finale einzuziehen. Denn der SC Freiburg steht vor dem Halbfinalrückspiel der Europa League vor dem wichtigsten internationalen Auftritt der Vereinsgeschichte. Noch nie standen die Breisgauer in einem europäischen Halbfinale. Jetzt trennt die Mannschaft nur noch ein Sieg vom großen Endspiel in Istanbul. Dafür muss aber gegen den Tabellenvierten der portugiesischen Liga Sporting Braga die 1:2 Niederlage aus dem Hinspiel wettgemacht werden.
8: Vorfreude beim letzten Training des

0: SC Freiburg. Zum ersten Mal in der Clubhistorie können die Breisgauer in ein europäisches Finale einziehen. Auch für Abwehrchef Matthias Ginter ein großes Ziel.
1: Ich wünsche es mir einfach, gerade für die Leute, dass sie das Gefühl mal bekommen, einen Titel zu gewinnen. Ich glaube, jeder weiß, dass es das Größte ist in der Karriere.
0: Nicht nur für den Weltmeister ein bedeutsames Spiel. Trainer Julian Schuster spürt, wie viel der Einzug ins Finale der Stadt und den Fans bedeuten würde.
2: Das ist einfach wieder das Schöne am Fußball, dass es dann eben genauso verbindet, dann die ganze Stadt eben auch mit einnimmt. Und das ist die Kraft des Fußballs.
0: Und die Stadt, die bleibt trotz der Niederlage im Hinspiel zuversichtlich.
3: Entspannt. Die kriegen das hin. Ja.
4: Bin ich ganz sicher. Ich bin sehr aufgeregt. Also es wird wichtig. Und ich hoffe, Freiburg kommt ins Finale.
5: Zu Hause klappt es. Zu Hause schaffen wir das. Mit Unterstützung der Fans klappt es.
0: Ein Knick vor dem Rückspiel ist die Verletzung von Yuito Suzuki. Beim 1:1 gegen Wolfsburg am vergangenen Sonntag verletzt sich der Japaner an der Schulter und fällt somit bis Ende der Saison aus. Trotzdem ist das gesamte Team mit voller Hingabe auf das Rückspiel fokussiert, damit hier vor ausverkaufter heimischer Kulisse Historisches gelingt.
6: Die Handballer der Füchse Berlin stehen nach großem Drama im Final Four der Champions League. Denkbar knapp nach 7-Meter-Werfen gewannen die Berliner gestern Abend das Viertelfinal-Rückspiel gegen das ungarische Top-Team aus Fürstcem mit 35:33. Angetrieben von ihren Fans in der Max-Schmeling-Halle machten die Füchse so ihre knappe Hinspiel-Niederlage aus der vergangenen Woche wett. Für die Entscheidung sorgte Matthias Gietzel im letzten Wurf von der 7-Meter-Linie. Und wir kommen zum Tischtennis. Nach einer weiteren Glanzleistung greifen die deutschen Männer bei der Mannschafts-WM in London nach einer Medaille. Durch den deutlichen 3:0-Erfolg im Achtelfinale gegen Hongkong benötigt das Team von Bundestrainer Jörg Roßkopf nur noch einen weiteren Erfolg zum angestrebten Sprung aufs Podest.
7: Deutschlands Viertelfinaleinzug ist mehr als überzeugend und beflügelt die Hoffnungen auf eine Medaille.
8: Ein super Gefühl, jetzt geht's weiter. Und die Mannschaft, die jetzt drin sind, die wollen alle weiter, weil jeder von der Mannschaft will Weltmeister werden.
7: Und wieder ist Verlass auf den Startspieler für Deutschland, Benedikt Duda, der im ersten Spiel ganz cool und präzise spielt. Angefeuert vom gesamten Team bringt er den ehemaligen Top-10-Spieler Hongkongs, Wong Chung-Ting, zur Verzweiflung. Ein wichtiger erster Punkt von Duda gegen Hongkongs Nummer 1. Ein Signal für die Kollegen. Dang Chu, Deutschlands Topspieler, macht nahtlos und kompromisslos weiter. Das deutsche Team spielt bislang eine sehr stabile K.O.-Runde und Dang Chu überzeugt mit seinem aggressiven Spiel. Einer von vielen überragenden Punkten hier. Dang Chus Sieg zum 2:0 ist ganz stark herausgespielt. Auch wenn Patrick Franziska im dritten Spiel etwas mehr Mühe hatte, der 3:0-Sieg gibt das Selbstvertrauen für das Viertelfinale gegen Japan.
9: Wir wissen jetzt mit Japan, sauschweres Spiel, in der Gruppe haben wir gewonnen. Die werden sicher sehr, sehr heiß sein, die werden sich auch was überlegen, aber wir haben viel Selbstvertrauen und wollen auf jeden Fall die Medaille.
7: Deutschland ist nur noch einen Schritt von der Medaille entfernt.
6: Und auch die deutschen Tischtennisfrauen haben bei der Team-WM in London das Viertelfinale erreicht. Im Achtelfinale sorgten Annette Kaufmann, Sabine Winter sowie Ying Han für einen deutlichen 3:0-Sieg gegen Nordkorea. Die Mannschaft von Bundestrainerin Tamara Boros geht nun gegen den 5 Positionen tiefer notierten Weltranglisten 9. Hongkong als Favorit ins Viertelfinale. Und Berlin ist zum 10. Mal in Folge deutscher Volleyballmeister. Die Volleys gewannen das dritte Finalspiel in Lüneburg mit 3:1 und holten sich in der Best-of-5-Serie den entscheidenden Erfolg. Der Pokalsieger aus Niedersachsen verlor damit zum 2. Mal hintereinander eine Finalserie mit 0:3 gegen die Hauptstädter. Für den Rekordmeister von der Spree war es der insgesamt 16. Titel der Vereinsgeschichte.
10: Am Ende einer souveränen Vorstellung der deutschen Volleyball-Übermannschaft hat sie ihm den 10. deutschen Meistertitel in Folge. Berlin zieht der Stimmung in der Lüneburger Arena im ersten Satz schnell den Stecker. Florian Krage-Brewitz macht die Sache klar. 19:25, Satz 1 geht an das Hauptstadtteam. Mit dem Rücken an der Wand beginnt die SVG zu kämpfen. Führt zwischenzeitlich mit 4 Punkten, aber wie in den Spielen 1 und 2 ist Berlin in den entscheidenden Momenten da. Sie kommen ran, ziehen vorbei und machen auch den 2. Satz zu. So sehr sich die Gastgeber auch wehren, am Ende ist es die größere Klasse, die sich auch in diesem Durchgang durchsetzt.

0: Die SVG erspielt sich tatsächlich einen Satzball. Und den nutzen sie. Haynes in den Block. Es ist aber nur ein kurzer Hoffnungsschimmer für die Gastgeber. Im vierten Durchgang ist dann die Luft raus bei Lüneburg. Es geht schnell zu Ende. 12:25. Mit 3:1 Sätzen holen sich die großen Favoriten aus Berlin den nötigen dritten Sieg im dritten Spiel und damit souverän Titel Nummer 16 in ihrer Vereinsgeschichte.
1: Zwischen den USA und dem Vatikan ist die Stimmung seit Wochen angespannt. US-Präsident Trump hatte Papst Leo XIV. Wegen dessen Kritik am Irankrieg scharf angegangen und immer wieder nachgelegt. Vor diesem Hintergrund ist der Außenminister der Vereinigten Staaten Rubio heute im Vatikan zu Gast. Darüber spreche ich jetzt mit meiner Kollegin Verena Schelter, die für uns vor Ort in Rom ist. Zum ersten Mal führt ein Papst aus den USA ja die katholische Kirche mit Papst Leo XIV., aber den hat Trump ja deutlich attackiert. Was würdest du sagen, wie angespannt ist das Verhältnis zwischen dem Weißen Haus und dem Vatikan aktuell?
2: Ja, ich würde sagen, man kann das Verhältnis als durchaus angespannt bezeichnen. Allerdings ist mein Eindruck, dass von Seiten des Vatikans gerade diese verbalen Attacken, die es ja immer wieder von Donald Trump gibt, versucht wird, eher ein bisschen herunterzuspielen, nicht ganz so hoch zu hängen. Allerdings nicht das Thema selbst, also in diesem Falle den Krieg im Iran. Da haben wir es ja in den vergangenen Wochen immer wieder gehört und auch immer wieder durchaus energisch für Papst Leos Verhältnisse, wie er sich geäußert hat, dass er eben den Krieg im Iran klar verurteilt hat, dass er auch gerade die Aussage von Donald Trump, eine ganze Zivilisation auslöschen zu wollen, ganz klar verurteilt hat und dass er auch betont hat, dass er keine Angst habe vor Donald Trump und vor der Trump-Administration. Und deswegen bin ich sehr gespannt, wie diese Gespräche heute verlaufen werden.
1: Der US-Außenminister gilt ja als einer der wenigen in der Trump-Regierung, die noch klassische Diplomatie betreiben. Außerdem ist er Katholik. Kann er heute denn wirklich etwas glätten?
2: Naja, also bezeichnend ist ja, dass erst kurz vor dem Besuch von Rubio hier in Rom, hier beim Papst, es wieder eine verbale Attacke gegeben hat von Donald Trump gegenüber Papst Leo. Trump hatte gesagt, dass er Papst Leo es in Ordnung fände, wenn der Iran Atomwaffen besitzen würde und dass er damit sehr viele Menschen und auch sehr viele Katholikinnen und Katholiken gefährde. Dem hat Papst Leo klar widersprochen und er hat gesagt, also wenn man schon mit mir irgendwie in einen Disput treten möchte, dann soll man doch bitte bei der Wahrheit bleiben, denn der Vatikan hat sich schon seit vielen, vielen Jahren gegen Atomwaffen ausgesprochen, spricht sich gegen Atomwaffen aus. Und deswegen bin ich sehr, sehr neugierig, was genau auch die Strategie der US-Regierung ist, also was dieser Besuch tatsächlich bei Papst Leo bewirken kann.
1: Die Katholiken in den USA haben ja Trump vor 2 Jahren mit 56% der Stimmen gewählt. Man sagt ja auch immer so, wer die Katholiken gewinnt, gewinnt mehr oder weniger die Wahl. Was würdest du sagen, riskiert er jetzt damit, die katholischen Wählerinnen und Wähler zu verlieren, also auch mit Blick auf die Midterms in den USA?
2: Ich würde sagen, geholfen hat es auf keinen Fall, diese verbalen Attacken, diese Auseinandersetzung mit Papst Leo. Denn unabhängig von Katholizismus ja oder nein, geht es ja auch darum, dass Donald Trump gewählt wurde von vielen als so eine Art Anti-Kriegspräsident. Er hat im Wahlkampf immer wieder versprochen, er wolle alle Kriege beenden, hatte seine Vorgänger dafür kritisiert, Kriege begonnen zu haben oder sie eben nicht beendet zu haben. Und das Gegenteil ist ja eingetreten in den vergangenen Monaten und Jahren. Donald Trump wandert von einem Konflikt zum nächsten. Und wenn jetzt natürlich ein religiöses Oberhaupt, ein Papst sagt, beendet diesen Krieg und zu Frieden aufruft, dann ist das natürlich eine Botschaft, die wenig angreifbar ist, egal ob man jetzt katholisch ist oder nicht. Und ich könnte mir vorstellen, dass er gerade aber bei den gläubigen Menschen, bei Katholikinnen und Katholiken, da doch an Glaubwürdigkeit verloren hat.
1: Heute aber geht es erst um den Austausch zwischen Rubio und dem Papst. Wie blickt man denn im Vatikan auf diese Gespräche?
2: Im Vatikan heißt es immer, es ist wichtig, die diplomatischen Gespräche, die Gesprächskanäle offen zu halten, egal mit wem und möglichst lange. Das hat auch Papst Leo noch mal betont auf seiner Afrika-Reise. Da wurde er nämlich gefragt, warum er sich denn auch mit Despoten getroffen hat auf dieser Reise. Und er hat gesagt, es ist einfach wichtig, mit den Leuten zu reden, denn nur im Gespräch kann man vielleicht auch auf diese Menschen einwirken. Man kann vor Ort vielleicht helfen,

0: Die katholische Kirche hat ein sehr großes, weites, internationales, diplomatisches Netz. Es finden in allen möglichen Konflikten dieser Welt immer wieder Gespräche statt zwischen Vatikan-Diplomaten und eben den entsprechenden Ländern. Und gerade jetzt im Fall der USA, es ist ein US-amerikanischer Papst, da hofft man natürlich, dass doch irgendwie diese Gespräche dazu führen können, bestimmte Lagen zu eskalieren, ob das jetzt Kriege sind oder vielleicht aber auch die sehr scharfe Migrationspolitik in den Vereinigten Staaten.
1: Soweit also die Informationen aus Rom. Vielen Dank an Verena Schelter.
0: Sehr gerne.
2: Spürbar frischer ist es heute. Nachdem wir gestern beispielsweise in Sachsen und Bayern noch frühsommerliche 24 bis 25 Grad hatten, erwarten wir heute den kühlsten Tag der Woche. Deutschlandweit bleiben die Temperaturen unter der 20-Grad-Marke. Die deutlich kühlere Luft strömt hinter dem Tief, das jetzt allmählich nach Osten abzieht, zu uns. Vor allem in den östlichen Landesteilen sorgt Tief Babette dann auch noch für Regen. Im Dreiländereck Sachsen, Sachsen-Anhalt und Thüringen kommen bis heute Abend bis zu 30 Liter Regen pro Quadratmeter runter. An Nord- und Ostsee scheint heute häufig die Sonne. Dort bleibt es bei bis zu 13 Sonnenstunden auch trocken. Im Rest des Landes dominieren meistens die Wolken. Gebietsweise regnet oder nieselt es vor allem von der Mitte bis in den Osten. Vom Westen bis in den Süden zeigt sich zwischendurch heute auch mal die Sonne. Am Nachmittag sind örtliche Schauer unterwegs, in Bayern auch einzelne Gewitter. Gegen Abend wird es insgesamt freundlicher. In der Nacht lassen die Schauer dann nach. Nur in Sachsen regnet es anfangs noch länger. Danach lockert es vielerorts auf. Örtlich bilden sich Nebel- oder Hochnebelfelder. Im Norden ist es oft sogar sternenklar. Heute bekommen wir dann maximal nur 8 Grad im Thüringer Wald und 19 Grad am Inn. In der Nacht 8 bis minus 1 Grad in Schleswig-Holstein und Mecklenburg-Vorpommern direkt am Boden bis minus 5 Grad. Ja, auch in den kommenden Nächten macht sich die kühlere Luft also bei uns bemerkbar. Am Beispiel von Bad in Vorpommern und Bad Bergzabern in der Pfalz können wir die Temperaturunterschiede gut sehen. Da die Tiefstwerte normalerweise in 2 Metern Höhe gemessen werden, kann es direkt am Boden deutlich kälter sein und auch Frost geben. In der kommenden Nacht kühlt es in Bad bis auf minus 1 Grad ab. Das heißt, am Boden kann es noch frostiger werden. Auch in den kommenden Nächten muss dort bei leichten Werten über 0 mit Bodenfrost gerechnet werden. In Bad Bergzabern liegen die Tiefstwerte dann teilweise im zweistelligen Plusbereich. Ja, frostige Nächte kommen zu dieser Jahreszeit zwar immer seltener vor, wir müssen aber trotzdem noch damit rechnen, denn immerhin stehen auch noch die Eisheiligen vor der Tür. Morgen gibt es nur in Ostsachsen noch vereinzelt Regen. Später entstehen im Süden einzelne Schauer und Gewitter. Sonst bleibt es oft trocken und sonnig. Dazu wird es aber wieder wärmer. Am Samstag viel Sonne, nur im Süden einzelne Schauer oder Gewitter. Am Sonntag zunächst meist sonnig bei bis zu 27 Grad. Später mehr Wolken mit Schauern und Gewittern. Die Eisheiligen lassen sich also noch ein bisschen Zeit. So viel zum Wetter.
1: Sie sind ausgelaugt. Viele ertragen kaum Geräusche oder Licht. Im schlimmsten Fall sind die Patienten ans Bett gefesselt. Ungefähr 650.000 Menschen in Deutschland leiden unter dem sogenannten MECF-Syndrom. Vereinfacht gesagt chronischer Erschöpfung. Die Erkrankung ist oft Folge einer Covid-Infektion. Die genauen Mechanismen sind noch ungeklärt. Medikamente gibt es bisher nicht. Aber Forscher hoffen auf einen baldigen Durchbruch. Über den Stand wird sich ab heute auf einem Kongress in Berlin ausgetauscht.
3: Alina Zimmermann infizierte sich 2021 mit dem Coronavirus. An den Folgen leidet die 35-Jährige bis heute.
4: Ich habe extrem mit der Erschöpfung zu kämpfen, was natürlich so im Alltag sehr, sehr einschränkt. Luftnot kommt mit dazu. Also mal eben so eine Treppe laufen ist für mich recht schwierig.
3: Bisher habe keine Therapie geholfen. Deshalb unterzieht sie sich einer sogenannten Immunadsorption. Dabei wird ihr Blutplasma abgeleitet und in einer Maschine Antikörper entzogen. Die Behandlung ist Teil einer Studie, geleitet von Carmen Scheibenbogen. Die Forscherin der Charité Berlin erhofft sich davon einen Durchbruch im Kampf gegen Long-Covid und die Erkrankung MECFS.
5: Wir würden dann jetzt bei denen, wo wir sehen, das ist der richtige Behandlungsansatz, im nächsten Schritt diese Antikörper produzierenden Zellen aus dem Körper entfernen. Dafür müssen wir Medikamente geben. Und das würde dann unter Umständen dazu führen, dass die Erkrankung komplett verschwindet und auch anhaltend wegbleibt.
3: Auch darum geht es ab heute bei einem Wissenschaftskongress in Berlin. Ein weiteres Thema, die Diagnose von Long-Covid und MECFS. Auch hier brauche es noch mehr Fördermittel und Forschung.
6: Schön wäre zum Beispiel ein diagnostischer Biomarker, dass man, sage ich mal, mit wenig Aufwand bei hoffentlich bald jedem Arzt innerhalb von kürzester Zeit eine Diagnose bekommen kann und nicht 2-3 Jahre bei zig Ärzten einer Diagnose hinterherlaufen muss. Das ist tatsächlich heute immer noch die Realität für die meisten Betroffenen.
3: Schnelle Fortschritte in der Forschung wünscht sich auch Patientin Alina Zimmermann. Und dass die Behandlung hilft, ihre Krankheit zumindest etwas zurückzudrängen.
1: Guten Tag, hier ist die Tagesschau in 100 Sekunden. US-Präsident Trump sieht Chancen für Einigung mit Iran. Er sei optimistisch, dass der Krieg schnell beendet werden könne. Das Land dürfe keine Atomwaffe besitzen. Die USA hatten dem Regime in Teheran Vorschläge für ein Friedensabkommen gemacht. Iran erklärte, diese zu prüfen. Ukrainischer Präsident Selenskyj fordert weiter Waffenruhe. Bisher antworte Russland auf den Vorschlag für eine Feuerpause nur mit neuen Attacken. Auch Russland meldet inzwischen zahlreiche Drohnenangriffe aus der Ukraine. Eine Sprecherin warnte noch einmal scharf vor Angriffen auf die Militärparade in Moskau am 9. Mai. EU will sexualisierte KI-Deepfakes verbieten. Darauf einigten sich Vertreter der Mitgliedstaaten und des Europäischen Parlaments. Anwendungen, die solche Deepfakes erstellen, werden damit verboten. Wenn EU-Parlament und Rat die Gesetzänderung bestätigen, wird das Verbot von Dezember an vom KI-Amt der EU durchgesetzt. Bundesfinanzminister Klingbeil stellt aktuelle Steuerschätzung vor. Darin geht es um die voraussichtlichen Einnahmen von Bund, Ländern und Kommunen für die kommenden Jahre bis 2030. Die Prognose ist eine wichtige Grundlage für die nächsten Schritte zum Bundeshaushalt 2027. FC Bayern München verpasst Einzug ins Finale der Champions League. Die Münchner holten im Rückspiel gegen Paris Saint-Germain ein 1:1 Unentschieden. Doch die Franzosen hatten vergangene Woche das Hinspiel mit 5:4 gewonnen. Der Titelverteidiger trifft nun im Finale auf den FC Arsenal. Das Wetter. An der Nord- und Ostsee oft sonnig, sonst erst viele Wolken, vom Osten bis in die Mitte regional länger andauernder Regen. Am Nachmittag mehr Chancen auf Sonne, aber auch einzelne Schauer oder Gewitter. 8 bis 19 Grad. Nach Darstellung von Präsident Trump stehen die USA kurz davor, den Krieg mit Iran zu beenden. Es habe zuletzt sehr gute Gespräche gegeben. Eine Einigung sei daher wahrscheinlich. Iran dürfe aber keine Atomwaffen besitzen. Die USA hatten Vorschläge für ein Friedensabkommen gemacht. Das Regime in Teheran erklärte, diese zu prüfen. Für den Fall, dass Iran nicht zustimmt, kündigte Trump neue Angriffe an. Und diese Angriffe könnten auch die Golfstaaten betreffen, die zwischen die Fronten von Iran und den USA geraten könnten. Fragen wir nach bei Ramin Sina in Abu Dhabi. Ramin, offiziell gilt ja eine Waffenruhe, aber dennoch eskaliert ja die Lage im Persischen Golf wieder deutlich. Wie groß ist aktuell die Sorge in den Golfstaaten, zwischen die Fronten von Iran und den USA zu geraten?
7: Gut, die Golfstaaten sind natürlich jetzt schon seit mittlerweile 2 Monaten zwischen den Fronten. Es hat tausende Angriffe der Iraner gegeben auf 6 verschiedene Staaten in der Golfregion. Am meisten Angriffe gab es hier auf die Vereinigten Arabischen Emirate. Es gibt grundsätzlich unterschiedliche Sichtweisen in Teheran, hier am Golf und in Washington, ob die Staaten hier am Golf zwischen die Fronten geraten sind oder ob sie Teil einer Front sind. Laut iranischer Wahrnehmung ist es so, dass die Staaten selber Teil der Front der Amerikaner sind, weil es einfach zahlreiche US-Militärbasen in den Golfstaaten gibt. Und aus Teheran sind sie sich damit sicher. Die wurden auch genutzt in den unterschiedlichen Kriegen gegen den Iran im vergangenen Juni beim 12-Tages-Krieg und auch im März. Auf der anderen Seite, die Golfstaaten bestreiten dies und sehen sich als Opfer in diesem Krieg, als diejenigen, die die Vergeltungsschläge der Iraner abbekommen, obwohl USA und Israel diesen Krieg vor mehr als 2 Monaten begonnen haben.
1: Die Bildqualität war zwischendrin nicht ganz klar, aber es scheint trotzdem weiter alles zu funktionieren und wir hören dich auch gut, deswegen weiter nachgefragt. Laut Trump ist ja eine Einigung mit dem Iran in Sicht. Was hörst du denn dazu von den Golfstaaten? Also wird darüber berichtet zum Beispiel?
7: Also es gibt saudische Fernsehsender, die heute berichten, dass man kurz vor einem Durchbruch sei. So zuversichtlich bin ich Stand jetzt noch nicht. Es ist Zweckoptimismus, kann man glaube ich sagen, in Washington von Trump. Man sei kurz vor einer Einigung. Man wünscht sich in Washington sicherlich eine Einigung. Dieser Krieg ist aus vielen Gesichtspunkten mittlerweile sehr desolat gelaufen aus amerikanischer Sicht. Wenn man so hört, was aus dem Iran kommt, aus Teheran, von den Revolutionsgarden, dann ist das deutlich vorsichtiger. Und ich glaube, man braucht jetzt erstmal eine Antwort der Iraner auf die Vorschläge. Darauf wartet man auch in Pakistan, der Vermittlerstaat in diesem Konflikt. Also ich bin vorsichtiger. Es hat jahrelang gedauert, 2015, bis das letzte Abkommen zwischen den USA und Iran geschlossen wurde. Damals waren viele Experten in die Verhandlungen involviert. Es ist natürlich klar, dass jetzt man nicht jahrelang warten kann. Mehr als 1000 Öltanker warten im Persischen Golf, wollen durch die Straße von Hormuz. Also es braucht eine schnellere Lösung. Deswegen ist es auch realistisch, dass man jetzt nicht jede der Punkte, Nuklearfragen, Raketenprogramm der Iraner, die Aufhebung von Sanktionen gegen den Iran, dass das alles im letzten Detail besprochen wird, dass man womöglich erstmal eine vorübergehende Einigung erzielt. Aber dass das jetzt in wenigen Stunden gelingen soll, da setze ich zumindest mal ein Fragezeichen hinter.
1: Und wenn wir darauf schauen, dass die Emirate ja iranische Angriffe auf Ölanlagen und Tanker melden, wie reagiert man in Abu Dhabi darauf? Also ist irgendwie auch spürbar, dass die Nervosität in der Region auch wieder zunimmt?
7: Also es hat jetzt keine Angriffe gegeben in den vergangenen zwei Tagen. Das am Montag war dieser Angriff auf Fujairah, auf eine Ölanlage in Fujairah. Dann gab es nochmal Raketenalarm am Dienstag. Gestern kein Raketenalarm, auch heute bislang nicht. Aber es hat natürlich auch hier in den Golfstaaten wieder jedem klar gemacht, diese Gefahr von Krieg, die rund um diese Region schwebt und über allem liegt, die ist ja nicht gebannt. Also es gab mehrere Wochen immer wieder Angriffe. Jetzt ist man an dem Punkt, dass es eine sogenannte Waffenruhe gibt, aber man braucht eine Lösung und ich bin der Meinung, die meisten Golfstaaten, die meisten Herrscher hier am Golf, die pochen auch darauf, dass es so eine Lösung gibt.
1: Vermutlich sollte es heißen, die pochen darauf, dass es so eine Lösung gibt. Wir haben eigentlich das meiste zum Glück verstanden von unserem Korrespondenten Ramin Sina aus Abu Dhabi. Soweit also die Einschätzung dazu. Vielen Dank dafür, auch wenn er uns eventuell nicht mehr hört. Und jetzt ist Zeit für unser Update bei Tagesschau 24, gemeinsam mit meiner Kollegin Anina Pomerenke im Nachrichtenhaus der Tagesschau. Anina, auch heute beschäftigt uns ja der tödliche Hunter-Virus-Ausbruch auf einem niederländischen Kreuzfahrtschiff. Eine nach Deutschland ausgeflogene Kontaktperson wird jetzt im Universitätsklinikum in Düsseldorf untersucht. Was weiß man denn schon darüber?
8: Ja, es soll sich um eine 65-jährige Deutsche handeln. Sie hatte wohl Kontakt zu einer am Virus verstorbenen Person und sie hat glücklicherweise bisher noch keine Symptome, soweit der Stand. Es hatte auch heute einen zweiten Spezialflug gegeben. Wir haben hier Bilder, wie dieser Flug in Amsterdam landet. Das Ganze natürlich unter besonderen Vorsichtsmaßnahmen. Ja, in Düsseldorf, da findet heute auch sozusagen ja gar keine Behandlung statt. Es ist eine reine Abklärungsuntersuchung und ein möglicher Nachweis des Erregers könnte auch bis zu 3 Tage dauern. Im Morgenmagazin, da hat Jörg Latus, das ist einer der führenden Forscher im Bereich Hantavirus, auch noch einmal erläutert, was da jetzt in Düsseldorf genau passiert.
9: Wie wird engmaschig überwacht jetzt, was Kreislauffunktion angeht? Es wird immer wieder Labor abgenommen, es wird nach Entzündungsparametern geschaut. Es wird geschaut, ob irgendwelche Infektionszeichen vorliegen. Und das ist ja das Entscheidende. Jetzt müssen wir die Patientinnen und Patienten gut versorgen. Deswegen finde ich es super gut und wichtig, dass die Patientin jetzt in einem Universitätsklinikum in Düsseldorf behandelt wird, nicht auf dem Schiff verbleibt, weil wir reden mittlerweile immer noch von Kontaktpersonen auf den Schiffen. Aber es sind ja Menschen, die da sind. Und ich glaube, der Schritt jetzt anzulegen und die Patienten in ein Krankenhaus zu fliegen, in dem sie bestmöglich versorgt, das ist das Wichtigste. Und dann glaube ich auch, sind diese Raten an Versterben von 30-50% in der heutigen Zeit, sind wir besser. Wir haben durch Covid viel gelernt, da sind wir sicherlich auch deutlich besser geworden.
8: Ja, in Amsterdam, da wird mittlerweile auch eine Stewardess mit leichten Symptomen behandelt. Sie soll Kontakt zu einer Frau gehabt haben, die dann später an dem Virus verstorben ist. Ja, und da werden eben auch Erinnerungen wach bei vielen an die Corona-Pandemie und dann doch die große Sorge, dass sich das Virus jetzt ausbreiten könnte. Da geben Experten aber im Moment noch Entwarnung und auch die UN-Gesundheitsorganisation hat ja noch einmal ihre Einschätzung bekräftigt, dass das Risiko für die Allgemeinheit aktuell noch gering ist.
1: Dann werden wir das weiter beobachten und schauen nach Großbritannien, denn dort ist ja heute Superwahltag. In Schottland und Wales stehen Regionalwahlen an und in England vielerorts Kommunalwahlen. Viele Beobachter rechnen ja mit einer Niederlage der Labour-Partei von Premierminister Starmer. Was könnte das denn für Folgen haben?
8: Ja, wenn die Labour-Partei jetzt wirklich so schlecht abschneidet, dann könnte das Folgen für Starmer haben, denn er gilt ohnehin als angeschlagen. Wir sehen ihn hier heute Vormittag auf dem Willenswaage-Lokal. Ja, es könnte die Rufe nach einem Rücktritt verstärken. Es gibt immer noch nach wie vor viele Probleme. Ihm ist es nicht gelungen, die Wirtschaft anzukurbeln. Die hohen Lebensmittelpreise in Großbritannien sind weiter Thema. Und auch die Epstein-Affäre, die belastet den Premier. Er hat ja einen Parteifreund zum Botschafter in Washington ernannt, obwohl dieser Verbindung zu Epstein hatte. Die Wahllokale, die sind heute bis 22 Uhr geöffnet und erste Ergebnisse werden dann in der Nacht erwartet.
1: Und darüber werden wir auf jeden Fall auch berichten. Dann schauen wir doch als Letztes nach Brüssel, denn Vertreter der EU-Staaten und des Europäischen Parlaments haben ja in der Nacht verhandelt und beschlossen, künstliche Intelligenz für Porno-Deepfakes und sexualisierte Bilder soll verboten werden. Was genau heißt das denn jetzt für Softwares und Programme, mit denen man so etwas herstellen kann?
8: Ja, es ist letztendlich eine Kampfansage an diese Anwendungen, die mit Hilfe von künstlicher Intelligenz Deepfakes erstellen. Die KI-Systeme sollen in Zukunft mit Sicherheitsvorkehrungen ausgestattet werden, sodass solche Inhalte überhaupt gar nicht erst angefertigt werden können. Die EU kann Anwendungen und Systeme verbieten. Die Mitgliedstaaten können dann wiederum Strafen darüber entscheiden. In Deutschland könnten das ja in Zukunft bis zu 2 Jahre Haft sein. Bundesjustizministerin Habeck hat einen entsprechenden Vorschlag ja gerade auf den Weg gebracht, um hier eine Gesetzeslücke zu schließen. Bisher war das ja noch nicht unter Strafe. Ja, und das missbräuchliche Erstellen von solchen sexualisierten Deepfakes soll dann in Zukunft in Europa eben verhindert werden. Dafür soll das europäische KI-Gesetz angepasst werden. EU-Parlament und Rat müssen dieser Gesetzesvorlage noch zustimmen. Das gilt allerdings als reine Formalie. Und dann würde sie bereits ab Anfang Dezember gelten.
1: Das Problem rund um die Deepfakes ist ja eigentlich seit Jahren bekannt. Warum erst jetzt dieser Vorstoß?
8: Ja, es gab ja zuletzt wirklich immense Probleme, insbesondere auf der Plattform X und dann mit dem KI-Chatbot Grok. Die Nutzerinnen und Nutzer dort hatten die Software genutzt, um wirklich tausende Nacktfotos, insbesondere von Frauen, anzufertigen. Aber teilweise soll es auch Kinder betroffen haben. Ja, und hier in Deutschland hat die ganze Debatte um Deepfakes ja auch nochmal neuen Schwung bekommen. Da geht es um die Vorwürfe, die Colleen Fernandes erhebt ihrem Ex-Mann gegenüber. Und da hat es ja große Proteste gegeben. Und dann hat das ganze Thema doch deutlich mehr Aufmerksamkeit bekommen zuletzt. Und nun also die Gesetzesvorhaben.
1: Sagt meine Kollegin Anina Pomerenke. Ich danke dir vielmals.
8: Gerne.
1: Die schwierige Wirtschaftslage in Deutschland macht sich auch in der Bauindustrie bemerkbar. Vertreter der Branche kommen heute in Berlin zusammen und beraten darüber, wie die Kosten gesenkt werden können, damit der Wirtschaftszweig wieder in Schwung kommt und damit endlich dringend benötigter Wohnraum gebaut wird. Zum Tag der Bauindustrie werden auch Vertreter der schwarz-roten Koalition erwartet, darunter Bauministerin Huberts und Finanzminister Klingbeil.
10: Es wird gebaut, aber zu wenig. Bundesweit fehlen Experten zufolge etwa 1,4 Millionen Wohnungen. Ein zentraler Grund dafür: immer mehr Auflagen machten das Bauen immer komplizierter, aufwendiger und teurer.
11: Und da müssen wir jetzt wieder abrüsten. Und das tun wir mit unserem Gebäudetyp E. E wie einfach oder mal experimentell, uns auch mal wieder zu trauen, mal Dinge wegzulassen, die vielleicht irgendwie da sein könnten. Es gibt zum Beispiel beheizte Treppenhäuser. Wer braucht das im Mehrfamilienhaus? Kostet Geld.
10: Neben dem einfacheren Bauen setzt die Regierung auf ihren sogenannten Bauturbo. Weniger Vorschriften bei den Planungsprozessen, damit es zügig losgehen kann. Eine schnellere Genehmigung sei aber noch kein Bauauftrag, kritisiert die Bauindustrie.
12: Für uns ganz zentral wäre ein Bauturbo 2, der vor allen Dingen steuerliche Förderung, KfW-Förderung, Grundbesitzabgaben senken würde und diese Themen in den Vordergrund nimmt. Das ist bislang leider nicht passiert.
10: Beim heutigen Tag der Bauindustrie geht es auch um die Modernisierung der Infrastruktur mit dem 500 Milliarden Euro Sondervermögen. Vorwurf der Grünen, Schwarz-Rot setze die falschen Prioritäten.
13: Bei der Bahn gibt es nicht genügend Geld für Neu- und Ausbau. Und bei der Straße gibt es keine Priorität, vor allem auf Brückensanierung, sondern es wird da weiter neu gebaut. Unterm Strich funktioniert das so nicht.
10: Wie es besser funktionieren kann, darüber debattiert die Branche heute mit den vier Bundesministern für Bau, Verkehr, Finanzen und Digitalisierung.
1: Und auch im Update Wirtschaft ging es um das Thema Bauen und den Immobilien- und Wohnungsmarkt. Sami Ibrahim hat mit Thomas Bayerle von der Hochschule Biberach darüber gesprochen.
14: Die aktuelle Lage am deutschen Wohnungsmarkt, am Immobilienmarkt, wie schätzen Sie die ein?
15: Ja, sie ist auf jeden Fall erstmal preislich angespannt. Ich denke, das wissen wir alle. Aber sie ist vor allem auch geografisch zweigeteilt zwischen Stadt, Umland und vor allem den ländlichen Raum. Das heißt, wir haben relativ viele Angebote. Alt, Babyboomer-Effekt, Silbertsunami, wie wir es nennen, im ländlichen Raum. Bekommen wir also wahnsinnig viele Angebote, will aber keiner kaufen. Und in Stadtstrukturen, wie wir, glaube ich, alle wissen, haben wir natürlich eine sehr angespannte Situation. So gut wie kein Neubau und natürlich mit Preisvorstellungen, die manchmal noch verhaftet sind im Jahr 2021.
14: Finde ich aber spannend, weil Sie gerade sagen, will ja keiner kaufen im Umland. Das hatten wir doch aber mal umgekehrt, dass die Leute aus den Städten, wo es teuer geworden ist, weggezogen sind, ins Umland und in Frankfurt, Umgebung beispielsweise, war ja nichts mehr bezahlbar. Woran liegt es jetzt, dass das keinen mehr interessiert?
15: Also es hängt natürlich an der Zinssituation zusammen. Man muss es vielleicht auch ein bisschen aus der Investorensichtweise sehen. Man hat sich mit Grundstücken eingedeckt in der guten Zeit, also zwischen 15 und 21 bis zum Krieg. Und jetzt sitzt man natürlich auf Grundstücken, die in der Kalkulation wird kein Mensch mehr kaufen, die Wohnungen oder die Häuser dort. Deswegen Zurückhaltung. Aber die andere Geschichte hat natürlich auch was mit Kostensteigerung im Bau zu tun, ganz klar. Und der dritte Punkt, der Nachfrager hat sich mit dem Zinsniveau so langsam wieder ein bisschen rausgewagt. Also diese 3,5%, mal ganz grob formuliert, Hypothekenzinsen verleiten schon zu dem Thema, jetzt ist das Schlimmste vorbei, jetzt können wir wieder anfangen. Deswegen, wir hatten ja auch im Quartal 1 2026 die ersten Genehmigungsanstiege wieder seit 2022. Gut, Analysten sagen dann gern, das sind die Nachholeffekte. Ja, man findet ja immer so ein bisschen Wasser im Wein. Aber in der Summe, auch mit dem Bauturbo, ist es eine Gemengelage, die wird nach oben gehen, bin ich fest von überzeugt. Aber nochmal, zu Preisvorstellungen, die konnten uns vor 10 Jahren nicht vorstellen. Und die spannende Geschichte ist, die Verkäufer sind Preisvorstellungen 2021 gefangen. Die Käufer erwarten was Günstigeres und die kommen halt im Moment nicht zusammen. Und das wird sich auf absehbare Zeit nicht wirklich ändern.
14: Ja, die Nachfrage nach Mietwohnungen, sehr hoch. Ist das so einer dieser Faktoren, der Grund dafür ist, dass ausgerechnet Mietwohnungen so sehr intensiv besucht werden?
15: Ja, also Punkt 1 sicherlich, Nachfrage riesengroß, vor allem in Ballungsräumen, da haben wir dieses Thema wieder. Ja. Auf der anderen Seite muss man auch langsam den gesellschaftlichen Wandel anerkennen. Das heißt, diese Babyboomer-Generation ist in den 70ern rausgezogen. Und die neue Generation, nehmen wir mal meine Studierenden, die sagen natürlich die ersten 15 Jahre im Job, dann sind sie nämlich 35, dann wird erst was gekauft, gebaut oder wie auch immer. Und dann wird noch geheiratet. Das heißt, eine ganz andere gesellschaftliche Struktur, als wir das die letzten 40, 50 Jahre kannten. Also als quasi nach dem Studium, Ausbildung ein bisschen verheiratet wurde und dann kam das Kind und dann wurde es gebaut, im Süddeutschen vor allem. Also mit anderen Worten, da ist wirklich ein gesellschaftlich messbarer Wandel veränderbar. Deswegen ökonomisch, mal ganz einfach formuliert, das Beste, was man machen kann als Investor, ist im Moment mit Geschosswohnungsbau in Ballungszentren bauen und ich sage es immer so locker, am besten noch über dem U-Bahn-Deckel, dann machen sie eigentlich alles richtig. Nachteil, Preisschild ist natürlich nicht das, was man natürlich am Ende des Tages auch dann am Markt wiederfindet.
14: Aber nur um das richtig zu verstehen, ich muss da nachfragen.
15: Bitte, bitte.
14: Die Jüngeren wollen einfach nicht selber bauen, selber aufs Land, da ins größere Haus mit schönem Grundstück. Sondern bleiben in der Stadt, tatsächlich bei den teuren Mietwohnungen?
15: Also ja, ich würde sogar argumentieren, das stimmt schon. Allerdings der Wunsch am Ende des Tages ist schon am Schluss wirklich was Freistehendes, ein Familienhaus mit diesem Rasenroboter darzustellen. Die Wahrheit ist, wie gesagt, arbeiten ist, ich folge der Arbeit mittlerweile und bleib weniger dort und bin verhaftet bis zu meinem Lebensende. Das mag jetzt theatralisch klingen, ist aber ein Modell gewesen, was halt sicherlich bis in die frühen, späten 70er passiert ist, als die letzte große Bauwelle außerhalb der Stadtstrukturen war. Suburbanisierung nennen wir das. Und die jüngere Generation folgt der Arbeit und nutzt es eigentlich aus. Das heißt, was wir auch messbar machen können, die Generation kauft sich dann eine Wohnung zur Vermietung und wohnt selbst zur Miete. Und das müssen sie natürlich ihren Eltern erstmal beibringen. Und das ist wirklich ein Strukturbruch. Aber in der Summe, wie gesagt, ist die Nachfrage immer noch sehr verhalten, muss man ganz klar sagen. Ja.
14: Was muss ich denn tun? Wir wissen alle, wir bauen zu wenig Wohnungen. Mhm. Aber was muss denn passieren, damit in Deutschland wieder mehr Wohnungen gebaut werden?
15: Also fangen wir mal positiv an. Die Bundesregierung hat jetzt ja vor einem Jahr schon angefangen mit dem Thema des Bauturbos. Hat gleich

0: gleichzeitig allerdings auch die Mietenbremse verlängert. Also in anderen Worten, physikalisch ein bisschen fragwürdig. Bremsen und Gas geben ist schwierig, aber ökonomisch betrachtet ist das schon mal ein guter Weg. Die jüngere Generation übersetzt es mit, es muss alles digitaler und schneller werden. Und ich glaube, das ist auch der Punkt, wo sich so die Mittelalten sagen, natürlich muss es schneller werden. Ich gebe ja kein Papier mehr, Bauakte ab. Das ist Wunsch. Die Realität sieht anders aus, aber auch da sind wir auf einem guten Weg. Aus Investorensicht, wie gesagt, ist es immer noch ein Problem, dass sich Prozesse einfach verlängern. Und vor allem vor dem Hintergrund, die Erwartungshaltungen an Preisvorstellungen sind halt immer noch teilweise bei Investoren im Jahr 2022 verhaftet, muss man ganz klar sagen. Also Sie meinen schon, auf der einen Seite guter Ansatz der Regierung, auf der anderen Seite die Sache mit der Mietenbremse verschreckt schon Investoren immer noch.
1: Wagen wir mal einen Blick in die Zukunft, die nächsten so 15 Jahre. Ja. Was erwarten Sie da? Wie wird sich der Wohnungsmarkt insgesamt dann auch entwickeln?
0: Also die Preise werden auf jeden Fall weiter steigen. Und ich glaube, das Schlimmste für den Ökonomen ist auch am Schluss, sie steigen halt im Bestand. Und das darf halt nicht sein, denn wir sind im Kapitalismus und da sollte ein Angebot irgendwie zu einer Nachfrage führen und umgekehrt. Und im Moment steigen die Preise, weil die Menschen in Lock-in-Effekten sind. Mit anderen Worten, sie sind halt in ihren Wohnungen, Zitat, gefangen. Denn egal, was sie machen, sie verschlechtern sich, haben weniger Quadratmeter oder mehr Preise und im schlimmsten Fall beides. Also einfacher formuliert, wir müssen vieles, vieles liberalisieren. Wie gesagt, guter Weg. Die nächsten 15 Jahre. Ich sehe jetzt keinen Dip in dem Sinn. Ich sehe vor allem ein enormes Unterangebot am Markt und das wird sich anpendeln. Aber nochmal plump zu sagen, wir müssen nur noch bauen, ist genauso Quatsch. Denn ein Punkt ist wichtiger Diskussion. Wir haben die ersten messbaren Babyboomer-Effekte. Das heißt, die ziehen jetzt wo auch immer hin, hinterlassen Objekte 40, 50 Jahre alt. Zitat, da muss man energetisch auch was machen. Nur stehen die halt oftmals dort auf Grundstücken, die groß sind, also mit anderen Worten nicht bezahlbar sind für die nächste Generation. Das ist schon eine Gemengelage, die ich nenne sie immer so Triple Trouble. Und das ist schon spannend.
2: Die Deutsche Bahn will pünktlicher werden. Bis das aber auch zuverlässig klappt, wird es noch Jahre dauern. Bis dahin will Bahnchefin Paller das Image mit anderen Maßnahmen verbessern. Mit mehr Sauberkeit in den Zügen zum Beispiel. Das bedeutet auch mehr Verantwortung für das Reinigungspersonal, das sowieso schon unter hoher Belastung steht.
3: Ich meine, klar, man sagt sich, ob die zu Hause auch so wären. Aber ich mache das schon so lange, da steht man dann da drüber. Und wenn das fertig ist, gehe ich zum nächsten WC.
4: Mit einem Sofortprogramm will die Deutsche Bahn ihre Züge sauberer machen. 20 Millionen Euro investiert das Unternehmen, unter anderem in mehr Reinigungspersonal. Bringt das was?
5: Schönen guten Morgen. Hallöchen,
4: herzlich willkommen. Dienstbeginn für Sandra Lux am Leipziger Hauptbahnhof. Die 62-Jährige fährt mit nach Berlin und muss bis dahin den ICE reinigen, in 1,5 Stunden. Als erstes kommt das WC für Schwerbehinderte dran.
3: Toiletten, die Stangen, die Müllbehälter, die Spiegel, Fußboden, ja, und dann eben halt die Griffe. Ne?
4: Für all das hat Sandra Lux nur wenige Minuten Zeit. Das reicht nicht immer.
3: Wenn es jetzt überschwemmt ist, gibt es ja auch, dass manche Reisende hier duschen gehen. Ich habe schon erlebt, da haben die ihre Haare hier drinnen gewaschen. Ja, dann wissen sie, wie es dann ausschaut, wenn unten alles nass ist.
4: In diesem Fall hielt sich der Schmutz in Grenzen. Am Ende kommt dann noch eine Neuerung aus dem Bahn-Sofortprogramm zum Einsatz.
3: Dann haben wir Duftöl, Karibik, was wir dann in den Abfallbehältern mit reintun, damit es angenehm riecht.
4: Das erste WC ist fertig. Etwa 20 haben die ICEs auf dieser Strecke. Dazu kommen noch die Abteile. Für eine Person kaum zu schaffen.
6: Wenn jetzt beispielsweise Frau Lux alleine gefahren ist, dann hat sie selbst auf der Zugrelation bis nach Berlin-Spandau vielleicht 4 oder 5 Wagen nur geschafft. Und wenn dann Kollegen später zugestiegen sind, dann haben die ja wieder mit denselben Wagen angefangen, weil die Arbeitsreihenfolge so in der Vorgabe ist. Und das heißt, wir haben immer wieder dieselben Wagen, ich sage jetzt mal Wagen 1 bis 6 vernachlässigt, weil wir die gar nicht reinigen konnten, was dann natürlich berechtigt zu Unmut führt.
4: Deshalb setzt die Bahn nun 2 sogenannte Unterwegsreiniger gleichzeitig ein. Sandra Lux fängt an einem Ende an, ihr Kollege am anderen. Sie sammelt als nächstes Müll ein.
3: Schönen guten Tag, hat hier jemand noch Abfälle zu entsorgen?
4: Für die Fahrgäste sollen so die Reinigungskräfte auch sichtbarer werden. Der Bedarf scheint da zu sein.
3: So, hier kontrolliere ich, ob der Tisch sauber ist, weil es sitzt niemand und die Stühle ausgerichtet sind, wie Lehnen hoch und... Da bin ich jetzt noch nicht. Da komme ich später hin, ja? Okay, auch hier vorne, die ist sauber. Ja?
4: Dem Hinweis auf die besonders dreckige Toilette geht sie nach. Gerade wenn der Zug voll ist, sei der Job mühsam. Überall ist wenig Platz.
7: Die Toilette ist sehr eng, aber man hat seine Ruhe drin, wenn ich die Tür zumache.
4: Kurz vor Berlin. Sandra Lux ist nicht ganz fertig geworden mit ihrem Zugteil. An diesem Tag vielleicht auch wegen der Dreharbeiten. Seit 25 Jahren macht sie den Job nun. Wird das Sofortprogramm der Bahn etwas ändern?
7: Ich mache meine Arbeit. Und wenn ich dann Berlin, Leipzig oder so ankomme, dann bis dahin und dann habe ich es geschafft. Ich werde dann alleine, den schaffe ich den Zug nicht. Und wenn wir zu zweit sind, sieht es schon besser aus.
4: In Berlin ist es Zeit zum Umsteigen. Der nächste ICE zurück Richtung Leipzig wartet schon.
2: Nach dem Ausbruch des Hunter-Virus auf einem Kreuzfahrtschiff ist eine möglicherweise infizierte Deutsche nach Düsseldorf gebracht worden. Die Frau wird seit gestern Abend in der Uniklinik untersucht. Das Kreuzfahrtschiff Hondius ist inzwischen auf dem Weg Richtung Kanarische Inseln. Insgesamt wurden gestern Vormittag 3 Menschen mit Verdacht auf eine Infektion von dem Schiff geholt.
8: Tristes Ende einer Kreuzfahrt. 3 Passagiere verlassen am Mittwoch die Hondius. 2 sind am Hunter-Virus erkrankt, werden in die Niederlande geflogen. Ebenso eine Deutsche, die Kontakt zu Infizierten hatte. Für sie geht es später weiter nach Düsseldorf. 144 Passagiere und Crewmitglieder bleiben an Bord. Das Schiff wird nun Teneriffa ansteuern. Wenn dem keine medizinischen Gründe entgegenstehen, werden die Menschen dann in ihre Heimatländer zurückgeführt. Und dann gelten für den Katastrophenschutz die Regeln der einzelnen Länder. Das Hunter-Virus wird von Nagetieren übertragen. Es existiert auch in Deutschland. Auf dem Schiff geht es aber um die gefährlichere Anden-Variante, übertragbar von Mensch zu Mensch. Einer von 3 Infizierten mit Symptomen kann an diesem Virus sterben. Die anderen Hunter-Virus-Arten, die wir in Europa haben, die schlimmes Fieber und Nierenversagen verursachen können, haben eine etwas geringere Sterblichkeit. Wie die Menschen an Bord die Reise zuletzt erlebt haben, zeigen Videos veröffentlicht von Passagieren. Am Ende kaum noch Kreuzfahrtflair. Immerhin legt die Hondius am Abend ab, Kurs auf Teneriffa. Derweil ist die deutsche Passagierin in der Nacht in der Uniklinik Düsseldorf angekommen. Die Bevölkerung müsse sich keine Sorgen machen.
9: Das Positive an diesem Virus ist, dass die Übertragbarkeit überhaupt nicht vergleichbar ist mit Covid. Also da ist wesentlich engerer Kontakt notwendig. Das Risiko ist deutlich geringer. Und dadurch sind auch die Schutzmaßnahmen wirkungsvoller und die Dynamik auch nicht in dem Maße zu erwarten.
8: Am Wochenende soll das Schiff auf Teneriffa ankommen. Das Ende dieser Urlaubsreise dürften alle an Bord herbeisehnen.
10: Spürbar frischer ist es heute, nachdem wir gestern beispielsweise in Sachsen und Bayern noch frühsommerliche 24 bis 25 Grad hatten, erwarten wir heute den kühlsten Tag der Woche. Deutschlandweit bleiben die Temperaturen unter der 20-Grad-Marke. Die deutlich kühlere Luft strömt hinter dem Tief, das jetzt allmählich nach Osten abzieht, zu uns. Vor allem in den östlichen Landesteilen sorgt Tief Babette dann auch noch für Regen. Im Dreiländereck Sachsen, Sachsen-Anhalt und Thüringen kommen bis heute Abend bis zu 30 Liter Regen pro Quadratmeter runter. An Nord- und Ostsee scheint heute häufig die Sonne. Dort bleibt es bei bis zu 13 Sonnenstunden auch trocken. Im Rest des Landes dominieren meistens die Wolken, gebietsweise regnet oder nieselt es, vor allem von der Mitte bis in den Osten. Vom Westen bis in den Süden zeigt sich zwischendurch heute auch mal die Sonne. Am Nachmittag sind örtliche Schauer unterwegs, in Bayern auch einzelne Gewitter. Gegen Abend wird es insgesamt freundlicher. In der Nacht lassen die Schauer dann nach. Nur in Sachsen regnet es anfangs noch länger. Danach lockert es vielerorts auf. Örtlich bilden sich Nebel- oder Hochnebelfelder. Im Norden ist es oft sogar sternenklar. Heute bekommen wir dann maximal nur 8 Grad im Thüringer Wald und 19 Grad am Inn. In der Nacht 8 bis minus 1 Grad in Schleswig-Holstein und Mecklenburg-Vorpommern direkt am Boden bis minus 5 Grad. Ja, auch in den kommenden Nächten macht sich die kühlere Luft also bei uns bemerkbar. Am Beispiel von Bad in Vorpommern und Bad Bergzabern in der Pfalz können wir die Temperaturunterschiede gut sehen. Da die Tiefstwerte normalerweise in 2 Metern Höhe gemessen werden, kann es direkt am Boden deutlich kälter sein und auch Frost geben. In der kommenden Nacht kühlt es in Bad bis auf -1 Grad ab. Das heißt, am Boden kann es noch frostiger werden. Auch in den kommenden Nächten muss dort bei leichten Werten über 0 mit Bodenfrost gerechnet werden. In Bad Bergzabern liegen die Tiefstwerte dann teilweise im 2-stelligen Plusbereich. Ja, frostige Nächte kommen zu dieser Jahreszeit zwar immer seltener vor, wir müssen aber trotzdem noch damit rechnen, denn immerhin stehen auch noch die Eisheiligen vor der Tür. Morgen gibt es nur in Ostsachsen noch vereinzelt Regen. Später entstehen im Süden einzelne Schauer und Gewitter. Sonst bleibt es oft trocken und sonnig. Dazu wird es aber wieder wärmer. Am Samstag viel Sonne, nur im Süden einzelne Schauer oder Gewitter. Am Sonntag zunächst meist sonnig bei bis zu 27 Grad. Später mehr Wolken mit Schauern und Gewittern. Die Eisheiligen lassen sich also noch ein bisschen Zeit. So viel zum Wetter.
2: Und hier geht's jetzt weiter mit dem Mittagsmagazin. Danach ist dann meine Kollegin Romy Hiller mit Tagesschau-Nachrichten ab 14 Uhr für Sie da. Ich wünsche Ihnen einen schönen Tag.

0: Herzlich willkommen zum ZDF Mima. Bei einem Ausritt konnte nur mit Hilfe eines Baggers und der Feuerwehr Schlimmeres verhindert werden.
1: Dieses Pferd kann sich nicht mehr aus eigener Kraft befreien. Es ist abgestürzt in die Selz, ein Fluss in der Nähe des rheinland-pfälzischen Schwabenheim bei Mainz. Die Feuerwehr ist noch am Abend im Einsatz.
2: Wir haben hier vor Ort ein verunfalltes Pferd vorgefunden, in der Böschung zwischen der Brücke und der Uferböschung hängend, und sind hier dann entsprechend tätig geworden.
1: Es ist diese nahegelegene Brücke, die dem Tier nach dem vielen Regen zum Verhängnis wird. Es stürzt und verletzt sich.
2: Lage beim Eintreffen war, dass quasi zwei Beine von dem Pferd schon von der Brücke abgerutscht waren, das Tier quasi zwischen der Brücke und der Selz schon festhing und hat sich dann im weiteren Verlauf quasi Richtung Wasser bewegt und kam dann dort auch erstmal zum Stehen. Und dann konnten wir uns darauf konzentrieren, quasi, wie wir das Tier dann aus dem Flussbereich wieder nach draußen bekommen.
1: Für den Rettungseinsatz arbeiten insgesamt 12 Feuerwehrleute, ansässige Pferdewirte und ein Tierarzt gemeinsam. Die Berufsfeuerwehr Mainz rückt mit einem Bagger an, um den steilen Hang zu ebnen und anschließend das Pferd wieder aus dem Fluss zu ziehen.
2: Mit entsprechendem Hebematerial und einem durchaus großen Bagger, den wir hier vor Ort zur Verfügung gestellt bekommen haben, haben wir es dann über die vorher angelegte schräge Ebene eben nach oben bewegt.
1: Das Tier erleidet durch den Sturz starke Hautverletzungen an allen 4 Beinen. Befindet sich kurz nach der Bergung in einem Schockzustand, ist unterkühlt. Die medizinische Erstversorgung startet sofort. Der Tierarzt behandelt Schürfwunden und verabreicht Schmerzmittel.
2: Der Veterinär hat sich soweit um das Tier gekümmert. Es ist dem Anschein nach gehfähig. Ja, das ist das, was wir mitbekommen haben.
1: Die abendliche Bergung dauert knapp 2,5 Stunden. Die Feuerwehr informiert anschließend die Behörden und sperrt das Gebiet rund um die Unfallstelle. Dann ein Moment des Aufatmens. Stute Nori steht wieder, wenn auch auf wackeligen Beinen. Anschließend wird sie für die Nacht zurück in den Stall gebracht. Heute, so der behandelnde Tierarzt, sei sie zwar noch nicht über dem Berg, aber auf dem Weg der Besserung.
0: Das hört sich schon mal gut an. So, beim Sparkassenraub von Gelsenkirchen, da sind noch keine Täter ermittelt. Und auch die Versicherung hat offenbar noch keine Entschädigung gezahlt. Für heute haben Geschädigte deshalb auch zu einer Demonstration aufgerufen.
3: Sonor Sari ist einer von rund 3000 Sparkassenkunden, die über die Weihnachtsfeiertage in Gelsenkirchen beraubt wurden. Einer von denen, die nicht mehr glauben, dass sie irgendwas wiederbekommen.
4: Sehr viele emotionale Werte, die hier leider gestohlen wurden. Unersetzliche Andenken an meinen Opa, an meine Oma. Erinnerungsstücke, die nur auf materiellen Wert jetzt reduziert werden.
3: Zwischen dem 25. und 28. Dezember des vergangenen Jahres hatten bisher noch unbekannte Täter tagelang unentdeckt ein Loch in den Schließfachtresor der Bank gebohrt, anschließend mehr als 3000 Schließfächer geknackt und waren dann mit dem Inhalt aus der naheliegenden Tiefgarage geflüchtet. Die Polizei hat aktuell wenig neue Erkenntnisse.
5: Es sind tatsächlich viele Spuren, die wir auswerten müssen, um dementsprechend auch, ich sag mal, wie ein Puzzle die einzelnen Teilchen zusammenzusetzen. Hier gibt es ganz verschiedene Sachen. Zum Beispiel müssen wir ja x Terabyte von Videomaterial auswerten. Allein das kostet Stunden, Tage, Wochen und eben Monate.
3: Bleibt noch die Rolle der Sparkasse Gelsenkirchen. Wie konnte es sein, dass die Täter durch die Tiefgarage trotz Eisentoren in die Garage des Bankgebäudes gelangten? Wie konnte dort eine Tür so präpariert sein, dass sie offen blieb? Woher wussten die Täter den Code für eine Archivtür? Warum hat niemand den Bohrlärm gehört? Viele der Opfer des Einbruchs fühlen sich von ihrer Bank alleingelassen. Ein Schreiben habe man

0: bekommen, sonst nichts. So Nazari fordert Konsequenzen.
1: Seit Tag 1, der Umgang mit uns Betroffenen ist unakzeptabel. Mit einem trockenen Entschuldigungsbrief wurden wir benachrichtigt, dass wir betroffen waren. Der Umgang, der zeigt kein Gramm Mitgefühl, kein Prozent kooperativ mit uns Betroffenen. Wir möchten Konsequenzen auf Führungsebene.
0: Heute Nachmittag will Sona Sari vor der Sparkasse demonstrieren, hofft, dass viele Betroffene ihn unterstützen, fordert den Rücktritt des Vorstandes. Der reagiert mit einer Videobotschaft auf Facebook, kündigt die Rückgabe der ersten noch vorhandenen Gegenstände an.
2: Wir nehmen die geäußerte Kritik und auch die angekündigte Demonstration sehr ernst. Für uns ist das ein klares Zeichen, wie wichtig es ist, im Gespräch zu bleiben.
0: Ein Interview mit dem ZDF lehnt Klotz ab. Dafür habe der Vorstand aktuell keine Zeit. Am 11. Juni findet der erste Gerichtstermin in Sachen Schadenersatz statt. Daniel Kuhlmann vertritt mehr als 650 Geschädigte. Für ihn ist das Verhalten der Sparkasse nicht nachvollziehbar.
3: Da ist halt zu differenzieren. Das eine ist die juristische Frage und das andere ist die persönliche Verantwortung. Und wenn ich eine Bank betreiben würde und in meine Bank würde eingebrochen und da wäre so ein Jahrhundertkuh entstanden, hätte ich schon längst meinen Rücktritt erklärt, um Vertrauen zu begründen. Das ist bis jetzt nicht erfolgt und dass das kritisiert wird, finde ich total in Ordnung.
0: Nach Bekanntwerden des Einbruchs hatten viele Kunden sich im Dezember spontan vor der Sparkasse versammelt. Heute Nachmittag rechnet Sona Sari mit mindestens 500 Demonstranten.
4: Im nächsten Fall fehlte vom Täter mehr als 40 Jahre lang jede Spur. 1984 wurde Maria Köhler erdrosselt. Am Landgericht Aschaffenburg hat heute Vormittag nun der Prozess gegen den inzwischen 67-jährigen Ex-Freund des Opfers begonnen. Die Tat hat er bereits im Vorfeld gestanden.
5: Maria Köhler wurde nur 19 Jahre alt, dann wurde sie erdrosselt. Es ist Montag, der 30. Juli 1984 um die Mittagszeit, als die junge Frau zum letzten Mal gesehen wird. Denn zu ihrem Dienst im städtischen Krankenhaus in Aschaffenburg erscheint sie nicht mehr. Zwei Tage später, am 1. August, wird sie von Kolleginnen tot in ihrem Zimmer aufgefunden, erdrosselt mit ihrem Schal.
6: Oh Gott.
5: Schnell fällt der Verdacht der Ermittler auf ihren ehemaligen Freund Nazmi Getschginji. Maria hatte sich einige Zeit vor der Tat von ihm getrennt. Es war bekannt, dass er diese Trennung nicht akzeptieren wollte. Aber die Ermittler können den Verdächtigen nicht mehr befragen. Er hat Deutschland am 31.07.1984 mit einem Flugzeug der Turkish Airlines verlassen. Nach der Landung in Istanbul verliert sich seine Spur. Mehr als 40 Jahre ist Nazmi Getschginji nicht aufzufinden. Was er nicht weiß, der Fall ist in Deutschland nicht vergessen. Jahrzehnte nach der Tat hat eine Cold Case-Einheit der Polizei Aschaffenburg den Fall wieder ausgegraben und erneut bearbeitet.
7: 1981, drei Jahre vor der Tat, da ist unser Tatverdächtiger erkennungsdienstlich behandelt worden. Und zwar wegen einem Verstoß gegen das Ausländergesetz.
8: Ja, wir haben seine Fingerabdrücke, wir haben seine DNA. Wir haben Lichtbilder, wir haben seine Unterschrift. Wir haben eigentlich alles, was man braucht, um ihn eindeutig und auch schnell identifizieren zu können.
5: Vielversprechende Spuren und kriminalistischer Ehrgeiz. Im März 2025 wird der Fall Maria Köhler bei Aktenzeichen XY aufgegriffen.
9: Unser Hauptaugenmerk der Ermittlungen liegt momentan auf der Ermittlung des Aufenthaltsortes von Nazmi Getschginji. Mhm. Wir wissen, dass er 2004 die türkische Staatsangehörigkeit verloren hat. Daraus ergeben sich für uns drei Optionen. Zum einen, dass er sich möglicherweise nicht mehr in der Türkei befindet, eventuell in den arabischen Raum abgesetzt hat. Er beherrscht auch die arabische Sprache. Und eine weitere Option für uns ist, dass er möglicherweise wieder in Deutschland ist, gegebenenfalls auch mit gefälschten Personalien.
5: Und diese Öffentlichkeitsfahndung zeigt Wirkung. Nazmi Getschginji wird im Juli in der Türkei aufgespürt und festgenommen.
10: Und nun zum Mord an der 19-jährigen Krankenschwesternschülerin Maria Köhler aus Aschaffenburg. Vor 5 Tagen wurde ihr mutmaßlicher Mörder aus seiner Heimat Türkei nach Deutschland überstellt. Schon bei der Festnahme hat der Mann die Tat gestanden.
5: Jetzt wird auch bekannt, dass Nazmi Getschginji von 1998 bis 2014 unter neuem Namen und mit falschem Pass wieder in Aschaffenburg gelebt hatte. Ein unauffälliger Handwerker, verheiratet mit einer Deutschen. Und seit heute Morgen steht dieser Mann in Aschaffenburg vor Gericht, angeklagt des Mordes an Maria Köhler aus Heimtücke und niederen Beweggründen.

0: zu einem Sensationsfund. In Wales hat eine 10-Jährige ein Axolotl, eine mexikanische Lurchart, in freier Wildbahn entdeckt.
1: Das hier ist Dippy, ein mexikanischer Axolotl, eine Art im Wasser lebender Salamander. Und er hat Glück gehabt, dass er jetzt in einem Aquarium herumschwimmt und gefüttert wird. Heute scheint er besonders hungrig. Vor ein paar Wochen war die 10-jährige Ivy mit ihrer Familie im Urlaub in Wales unterwegs, als sie am Fluss Ogmore Halt machten und sie dort im Wasser den Axolotl entdeckte. Wir sind zu meiner Mutter gerannt und haben ihr gesagt, dass da ein Axolotl ist. Sie hat mir nicht geglaubt. Natürlich habe ich ihr nicht geglaubt. Ich dachte, sie hat einen Molch oder eine Eidechse gesehen. Ich bin zurück, aber er war weiter geschwommen. Dann hielt er unter einem großen Stein an und ich konnte ihn packen. Es fühlte sich komisch an, sehr schleimig, wie ein Fisch. Axolotl sind stark bedroht. Zwischen nur noch 50 bis zu vielleicht 1000 schwimmen in Mexiko in freier Wildbahn. Als Haustiere allerdings sind sie sehr beliebt, vor allem seit Axolotls in der Computerspielwelt bei Minecraft und Roblox einige Berühmtheit erlangt haben. Dippy wurde vermutlich ausgesetzt. Nach Nachfrage bei Experten darf Ivy den Axolotl behalten. Das sind ganz schön glitschige Gesellen und sie hat sich sehr geschickt angestellt, ihn zu fangen. Und das war auch gut so, weil er sonst keine lange Zukunft vor sich gehabt hätte. Ich bin so stolz auf sie. Ich habe es jedem erzählt. Ivy ist unterdessen von ihrem Fund so begeistert, dass sie nun Meeresbiologin werden will.
0: Amsel, Drossel, Fink und Star. Würden Sie die Vögel erkennen? Vogelbeobachtung ist offenbar im Trend. Ein Meldeportal hat auch gesagt, dass in den letzten 10 Jahren sich die Zahl der gemeldeten Vögel mehr als verdreifacht habe. Mehr dazu, mehr zum Trend und überhaupt nach den Nachrichten jetzt mit Christopher Wehrmann bei Heute Express.
2: Guten Tag, willkommen zu unserem Nachrichtenüberblick. Das Berliner Verwaltungsgericht verhandelt über eine Rückzahlungsforderung der AfD in Höhe von 2,3 Millionen Euro. Diese Summe musste die Partei an den Bundestag zahlen, weil der von einer illegalen Spende ausging. Die AfD bestreitet das.
3: Es geht um diese Plakatkampagne zur letzten Bundestagswahl. Wahlwerbung für die AfD. Nach Parteiangaben finanziert von einem Spender aus Österreich, einem ehemaligen Funktionär der Rechtsaußenpartei FPÖ. Doch die Bundestagsverwaltung ist sich sicher, dass hinter der Spende jemand anderes steckt, hat wegen eines mutmaßlichen Verstoßes gegen Transparenzregeln die Rekordspendensumme von rund 2,3 Millionen Euro einbehalten. Die AfD um Schatzmeister Carsten Hütter wehrt sich heute vor dem Verwaltungsgericht Berlin, will das Geld zurück.
4: Weil der angetretene Beweis bzw. bis heute bei uns nicht eingegangen ist. Es wird ja behauptet und war aus der Presse auch so zu entnehmen, dass es sich angeblich um eine Stromanspende handeln soll. Der Beweis ist bis heute nicht angetreten und wir können das auch so nicht feststellen.
3: Es ist nicht das erste Mal, dass die AfD wegen verschleierter Spendenzahlungen unter Verdacht steht. Wie auch im aktuellen Fall wurde schon in der Vergangenheit ein öffentlichkeitsscheuer Immobilienunternehmer aus Zürich als Geldgeber vermutet. Gerichte bestätigten Strafen von teils mehreren hunderttausend Euro.
5: Heute geht es vor dem Verwaltungsgericht vor allem um zwei Fragen. Zum einen, stammt das Geld für die Plakate von einer anderen Person als angegeben? Und zum zweiten, konnte man das damals zum Zeitpunkt der Spende schon erkennen?
3: Eine Entscheidung, ob die AfD ihre Rekordspende zurückerhält, will das Gericht am Nachmittag verkünden.
2: In der EU sollen KI-Anwendungen verboten werden, mit denen sexualisierte Deepfake-Videos und Bilder erstellt werden können. Das Verbot soll auch explizit auf das Erstellen von Inhalten abzielen, die sexuellen Kindesmissbrauch darstellen. Darauf einigten sich Vertreter der Mitgliedstaaten und des Europäischen Parlaments. Das Verbot soll ab Dezember gelten. Bundestagsabgeordnete mehrerer Parteien haben einen Gesetzentwurf zur Reform der Organspende vorgestellt. Sie fordern die sogenannte Widerspruchslösung. Damit würde jede erwachsene Person als Organspender gelten, die zu Lebzeiten nicht widersprochen hat. Der Vorsitzende der Stiftung Patientenschutz, Brüsch, hat sich dagegen ausgesprochen. Wer schweigt, stimme nicht automatisch zu. Es ist ein Superwahltag in Großbritannien und der gilt als Härtetest für die Labour-Regierung von Premierminister Starmer. In Schottland und Wales wird das jeweilige Regionalparlament gewählt.

0: In London und weiteren englischen Städten sowie ländlichen Bezirken stehen Gemeinderatswahlen an. Umfragen zufolge drohen Starmers Partei starke Verluste. Es hat knapp nicht gereicht für den FC Bayern München in der Fußball-Champions League. Nachdem die Bayern das Halbfinal-Hinspiel bei Paris Saint-Germain vergangene Woche verloren hatten, war das 1:1 im Rückspiel zu wenig.
1: Nach dem unglaublichen Hinspiel in Paris träumen die Münchner Fans vom Einzug ins Champions-League-Finale. Doch das Rückspiel beginnt denkbar schlecht für die Bayern. Kvaratskhelia bedient Ousmane Dembélé, schon nach 3 Minuten führt Paris, überlegt abgeschlossen vom Weltfußballer 2025. München in der ersten Hälfte mit vielen guten Chancen, zum Beispiel durch Olisse. Und Verärgerung, dass ein Pariser Handspiel im Strafraum nicht gepfiffen wird, als Vitinha João Neves aus kurzer Distanz anschießt. In der zweiten Halbzeit muss der starke Manuel Neuer einige Gelegenheiten der Gäste entschärfen. Der Keeper macht sich ganz lang im Duell mit Doué. Und die Bayern kommen ganz spät doch noch zum 1:1. Harry Kane in der 4. Minute der Nachspielzeit. Dann aber ist Schluss in München. Mit 6:5 nach beiden Spielen zieht Paris ins Finale ein.
2: Wir wissen, dass wir nah dran waren, dass wir es vielleicht auch verdient gehabt hätten, ins Finale einzuziehen. Aber das ist auch der Sport.
3: PSG hat leider ein herausragendes Spiel gemacht. Wir haben vielleicht in der einen oder anderen Situation die falsche Entscheidung getroffen. Jemand anderes auf dem Platz hat auch vielleicht die eine oder andere falsche Entscheidung getroffen. Und das sind dann die Details, die dann so ein Semifinal in Summe, in Toto, in 2 Spielen dann dich mit einem Tor verlieren lassen.
1: Ein bitterer Abend für den FC Bayern. Paris Saint-Germain kann im Finale gegen den FC Arsenal seinen Titel verteidigen.
0: Und wir melden uns wieder gegen 13 Uhr. 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
4: Danke, Christopher. Eine cineastische Hommage an die bayerische Hauptstadt München hatte gestern Premiere. Die Komödie Ein Münchner im Himmel. Das Ganze bringt die Erzählung von einem Mann ins Kino, der seinen Tod nicht akzeptiert. Schließlich ist doch bald wieder Oktoberfest.
5: Servus miteinander.
6: Was machen Sie da jetzt?
5: Ausziehen. Ich bin der Wickerl.
7: Der Münchner Taxifahrer Wickerl, bürgerlich Ludwig, ist ein richtiger Hallodri und nimmt das Leben nicht ganz so ernst. Bis plötzlich.
8: Wo zum Teufel bin ich?
9: Du bist tot, Ludwig.
8: Aber jetzt ist doch dann die Wiesn.
7: Ein Münchner im Himmel. So heißt der neue Film mit Maximilian Brückner, Hanna Herzsprung und Heiner Lauterbach, der bei der Premiere umjubelt wurde.
10: Ja, wie oft denkt man drüber nach, hätte ich doch. Jetzt ist er aber nicht mehr da. Und diese Möglichkeit noch zu nutzen, solange man lebt.
11: Na, servus.
12: Ja. Eieieiei, das ist ja fast rot.
7: Wickerl kriegt eine zweite Chance. Wenn er seinen Sündenkompass von rot auf grün drehen kann, also mehr gute als schlechte Taten vorweisen kann, bekommt er sein Leben wieder. Als Geist kehrt er auf die Erde zurück. Doch zunächst sieht ihn nur seine Tochter Toni, gespielt von Nachwuchsschauspielerin Momo Bayer.
13: Hilft natürlich enorm.
14: Geil. Ich wollte unbedingt mit Maxi spielen. Und hab sofort zugesagt. Und dann stellte sich raus, dass der Maxi einen Geist spielt und wir ehrlich gesagt gar nichts miteinander spielen.
15: Wir haben keine einzige Szene.
14: Nein, und ich musste ihn die ganze Zeit ignorieren am Set. Und es war tatsächlich wahnsinnig schwer.
7: Wenn Wickerl es schafft, das zerrüttete Verhältnis zu seiner Tochter zu kitten,
16: ich würde gerne mein Leben retten.
7: Und dafür springt sein Kompass vielleicht wieder auf grün.
17: Machst du seiner Vater oder was?
18: Und jetzt stirbst du, oder wie?
19: Nein, ich lieg nur im Kummer.
18: War klar, dass der nicht nochmal sterben kann.
20: Wenn wir es schaffen, den Zuschauer im Kinosaal für uns zu interessieren, also sprich für den Schauspieler, der diese Rolle spielt, dann haben wir gewonnen. Ob der dann anfängt zu weinen oder zu lachen, das ist eigentlich egal. Die Hauptsache ist, wir haben ihn emotional gepackt.
7: Die Zuschauerinnen und Zuschauer bei der Premiere begeistert.
21: Wunderbar, ganz, ganz toll. Ich musste weinen, aber auch viel, viel lachen.
22: Ich habe irgendwie so eine seichte Komödie erwartet und es war total ernst und gut und schön und das muss man sehen.
23: Ich hatte am Ende auf jeden Fall Tränen in den Augen, aber es ist ja trotzdem eine schöne Geschichte, die Mut macht.
24: Wir dürfen jetzt nicht abschalten, Mama, Mama, der kommt gleich, bitte, Mama.
7: Eine chaotische Mission.
25: Du fährst?
24: Ich bin 16.
25: Ja, und ich bin ein Geist.
7: Ein Münchner im Himmel ist ein Film über die Frage, was bleibt von mir, wenn ich gehe? Schräg erzählt und mit einer deftigen Prise Münchner Humor.

0: 4 Menschen, eine Mission. Sie suchen Vögel. Je mehr und je ausgefallener, desto besser. Hier bei Linum in Brandenburg haben sie einfaches Spiel.
1: Bei dem einen Falken, der da oben fliegt, kann man die Mauersegel noch ein bisschen besser sehen.
0: Sie sind Hobby-Ornithologen, neudeutsch Birder. Mitglieder einer Community, die gerade einen regelrechten Boom erlebt. Biologiestudent Simon Kizé ist allerdings schon seit 10 Jahren dabei.
1: Bei mir kam es über die Fotografie und ich hatte einfach eine Neugier darüber, zu sehen, was gibt's eigentlich draußen und auch so eine kleine Sammeljagd, als würde man Pokémon-Karten sammeln.
0: Viele Birder suchen die Nähe zur Natur auch als Ausgleich zum reizüberfluteten Alltag. Gleichgesinnte zu finden, ist heute nicht mehr schwer. Diese Gruppe aus Berlin hat sich online vernetzt. An diesem Frühlingsabend in Brandenburg kommen sie alle auf ihre Kosten.
1: Ja, es ist total viel los und in jeder Sekunde kann ein neuer Vogel auftauchen. Und man merkt das eben dadurch, dass gerade die Brutvögel schon eifrig im Geschehen sind, aber noch ganz viele Zugvögel auf dem Weg nach Skandinavien durchfliegen. Kann man noch nicht ganz berechnen, was man hat. Und das ist ja auch genau die Freude, dass man in jedem Busch eine neue Überraschung finden kann.
0: Vom unscheinbaren Rohrschwirl über einen gefährdeten Fischadler bis zu diesen 2 in Brandenburg seltenen Schwarzkopfmöwen. Fast im Sekundentakt kommt eine neue Sichtung hinzu.
2: Weiter entfernt fliegt noch ein Schwarzmilan.
0: Doch ihre Begeisterung für die Vogelwelt hört nicht auf, wenn der Ausflug in die Natur endet.
3: Auf alle Fälle ist man 24/7 Ornithologe. Ja. Weil wenn man durch die Stadt läuft, irgendwo lang läuft, man hört immer. Man hört immer irgendeinen Vogel singen und man ist immer wach.
0: Wachsam mit der Natur umgehen. Das ist die wichtigste Grundregel der Vogelbeobachtung. Auch deswegen begrüßen Naturschützer die wachsende Popularität des Hobbys und geben gerne Starthilfe.
4: Ich finde, dass man am besten lernen kann, wenn man mit einem richtigen Experten oder mit einer erfahrenen Person mitgeht. Das heißt, wir bieten zum Beispiel Spaziergänge an oder haben auch Fachgruppen, die sich regelmäßig treffen. Wenn man dort einfach mal bei jemandem mitgeht mit einem Fernglas und einmal früh aufsteht und halt wirklich lernt, welcher Vogel singt da, wie kann ich am besten durchs Fernglas gucken, sodass ich den Vogel gleich sehe, das wären so die Sachen, die ich empfehlen würde.
3: Rohrbeier hattet ihr noch?
1: Genau, altes Männchen.
0: Über Webseiten wie das deutsche Ornitho oder das amerikanische eBird können Vogelfans ihre Sichtungen melden. Hilfe bei der Identifikation bietet die App Merlin, die Vogelstimmen erkennt und zuordnet. Ansonsten braucht man nicht viel, um loszulegen.
1: Man braucht ein Fernglas. Das kann recht einfaches sein, aber man sollte natürlich eins haben, durch das man die Vögel erstmal erkennen kann. Das macht viel mehr Spaß, wenn man den Vogel nicht nur durch den Busch hüpfen sieht, sondern auch einen guten Blick davon erhascht. Und erst dadurch kann man den Vogel dann auch mit Blick ins Buch bestimmen.
0: Die Gruppe um Simon hat heute 64 Arten erspäht. Das muss aber niemand toppen. Vögel beobachten kann man auch ganz ohne Ehrgeiz und Zählzwang. Ein Blick in den Himmel lohnt sich immer.
5: Ja, und noch mehr Tiere gibt es jetzt bei unserem MimaLive-Reporter. Der ist nämlich heute im Tierpark in Berlin. Das war zu DDR-Zeiten die Antwort auf den Berliner Zoo. Heute wird gemeinsam verwaltet und gearbeitet. Publikumsliebling im Tierpark Berlin derzeit ist der Brillenbär Enzo. Das ist ein Andenbär und der gilt als gefährdet. Carsten Behrendt ist für uns heute dort im Tierpark, Carsten. Hast du Enzo denn bei dem Wetter schon erblicken können?
6: Ja, das Wetter ist ein gutes Stichwort. Wir haben heute nämlich eher Eisbärenwetter im Zoo, im Tierpark, als Brillenbärwetter. Aber wir haben ihn ganz kurz eben schon gesehen mit seiner Mutter Tinka. Ist er nämlich gerade hier ins Außengehege gekommen. Das ist noch fast Premierencharakter, denn die ersten Monate seit der Geburt im Januar hat Enzo in seiner Wurfhöhle mit der Mutter verbracht. Und seit 2 Wochen kommt er jetzt hier regelmäßig raus. Wir werden auch gleich gucken, dass wir ihn sehen dann und auch mit dem Obertierpfleger reden. Da gehen wir dann näher noch ran. Aber erstmal möchten wir natürlich zeigen, was sich so generell in Sachen Nachwuchs hier tut im Tierpark Berlin und was diesen Tierpark im Gegensatz zum Westberliner Zoo so ausmacht. Da können wir jetzt mal reingucken. Der kleine Brillenbär Enzo ist der aktuelle Publikumsliebling im Tierpark Berlin. Geboren am 16. Januar. Erst seit 2 Wochen ist er für alle Besucher sichtbar mit seiner Mutter Tinka im Außengehege. Nur wenige Tage älter der Nachwuchs bei den Sumatra-Tigern. Lilly kam am 2. Januar auf die Welt. Der Tierpark ist Berlins 2. Zoo. Er liegt im Osten der Hauptstadt und zeichnet sich durch seine weitläufigen Parklandschaften aus, rund um das Schloss Friedrichsfelde.

0: Insgesamt 160 Hektar Fläche, Deutschlands größter innerstädtischer Tierpark. Momentan wird das riesige Elefantenhaus komplett renoviert. Es liegt eingebettet in die große Savannenlandschaft, in der Tiere aus Ostafrika wie Zebras, Antilopen, Gnus und Strauße gemeinsam gehalten werden. In der Savanne lebt auch der jüngste Zoonachwuchs. Am 30. April wurde dieser Giraffenbulle geboren. Bei den Giraffen werden wir in einer Stunde sein. Jetzt suchen wir aber Enzo und seine Mutter. Und die sind schwer zu sehen, schwer zu finden. Wir haben aber vorab auch ein paar Bilder gedreht schon, dass wir sie auf jeden Fall noch zeigen können. Die Regie wird es dann während unseres Gesprächs auch mal einspielen dann. Bei mir ist nämlich jetzt Michael Horn, Obertierpfleger hier im Tierpark Berlin, schon seit fast 40 Jahren aktiv. Wie geht's denn dem Enzo, dem Kleinen?
1: Ja, der Enzo, dem geht's super. Bei Menschen würde man sagen, er ist gerade dem Kinderwagenalter entsprungen. Der erkundet jetzt die Welt, lernt im Prinzip, was er alles lernen soll. Er lernt das Klettern, er ist unterwegs. Also der ist mopsfidel und noch total unschuldig.
0: Ich habe gesagt, Sie sind jetzt schon seit 40 Jahren hier im Tierpark. Ist es noch was Besonderes für Sie, so ein Brillenbär-Baby?
1: Natürlich sind die Brillenbären ganz besonders immer wieder was Einzigartiges. Erstens gibt es sie nicht so häufig. Und zweitens, wir haben schon lange keine kleinen Brillenbären mehr gehabt. Ich habe schon häufig welche erlebt. Das ist aber schon so 10, 12 Jahre her. Und man kann wunderbar erkennen, was für eine Bärenliebe sozusagen auf die Jungtiere übertragen wird. Und das ist für Menschen ganz besonders eindrucksvoll zu sehen, weil das tatsächlich mit Menschen vergleichbar ist.
0: Wie nah kommen Sie denn den Tieren? Wie nah dürfen Sie denen auch kommen, emotional, aber auch rein praktisch als Mensch?
1: Also emotional kommen wir den Tieren sehr nah und alles andere, das Praktische eher nicht. Das sind sogenannte S3-Tiere, das heißt, die haben die höchste Sicherheitsstufe bei uns. Wir haben keinen direkten Kontakt. Wir gehen nicht direkt an die Tiere ran. Die Tiere werden im Prinzip auf die Anlage gelassen. Das Futter wird vorher auf die Anlagen gegeben. Wir werden nie zu den Tieren gleichzeitig auf die Anlage gehen.
0: Der Enzo ist ja auch Teil des Europäischen Artenschutzprogramms. Das heißt, der wird irgendwann den Tierpark auch verlassen. Jetzt ist er aber erstmal hier und zu sehen. Und das war unser erster Blick hier in den Tierpark. Wir melden uns in einer Stunde wieder dann von den Giraffen.
2: Sehr schön. Ich freue mich auch schon auf die Giraffen. Vielen Dank, Carsten. Bis später. Und unsere MIMA-Expedition, die führt uns jetzt erstmal nach Brandenburg. Kaffee to go könnte dort bald doch deutlich teurer werden, zumindest im Einwegbecher. Die Stadt Potsdam plant nämlich eine Verpackungssteuer auf Pappbecher, Einwegschalen und Co. So will sie Müll vermeiden und Mehrweg attraktiver machen. Doch viele Unternehmen fürchten mehr Aufwand und weniger Kundschaft. Markus Groß ist dem nachgegangen.
3: Wer in Potsdam ab dem 1. Juli einen Kaffee auf die Hand im Einwegbecher kauft, muss 50 Cent mehr zahlen. Auch für Einwegteller und Schalen vom Imbiss. So sieht es die neue Verpackungssteuer vor.
4: Die Idee ist natürlich, dass Menschen weniger auf Einweg setzen und stattdessen eher Mehrweg nutzen. Und was das für die Unternehmen bedeutet und was die Kunden zu der neuen Verpackungssteuer sagen, das wollen wir heute herausfinden. Und übrigens, hier ist Pfand drauf.
3: Eine Bäckerei in Potsdam. Wir sind mit der Personalleiterin verabredet.
5: Schönen guten Morgen, Frau Exner.
6: Herzlich willkommen bei uns.
3: 10 Geschäfte hat das Unternehmen in Potsdam. Sie befürchten, dass die Kunden wegbleiben, wenn der Kaffee to go im Einwegbecher teurer wird.
6: Die Kunden verlangen to go. Und diesen Umsatz brauchen wir, weil alle auch möchten, dass Unternehmen wirtschaftlich arbeiten. Wir bezahlen Steuern an die Stadt Potsdam, wenn wir wirtschaftlich erfolgreich arbeiten.
3: Weniger Einnahmen, mehr Aufwand, das sind die Sorgen der Unternehmen, die Speisen und Getränke zum Mitnehmen anbieten.
6: Alle bürokratischen Aufwand lagert die Stadt Potsdam zu den Unternehmen aus. Das heißt, die Unternehmen werden dafür verantwortlich sein, die Daten zu erheben, die Steuer abzuführen und die Unterlagen dafür natürlich viele Jahre lang aufzuheben.
3: In der Bäckerei haben sie schon seit Jahren Pfandbecher im Angebot. Doch die Kunden greifen immer noch lieber zum Pappbecher.
7: Also heute ist so ein typisches Beispiel dafür, dass ich normalerweise Mehrweg super finde und das auch immer mitnehme, aber jetzt war ich überraschend, war ich beim Arzt und habe nicht gefrühstückt und dachte, okay, jetzt holst du dir doch schon mal schnell einen Kaffee.
3: Auch die Unternehmerin findet Mehrweg gut. In Potsdam gab es sogar schon mal einen Kaffee-Pfandbecher, den man fast überall in der Stadt zurückgeben konnte.
4: Sie haben als Unternehmen das sogar unterstützt?
6: Genau, wir haben damals 30.000 Euro in dieses Projekt investiert, weil wir gesagt haben, das ist eine gute Idee. Jeder, der auf den To-Go-Kaffeebecher verzichtet und einen Mehrwegbecher nimmt, soll das bitte tun.
3: Mehrweg ja, aber bitte keine neue Verpackungssteuer. Grund für die unbeliebte neue Steuer ist der zunehmende Müll im öffentlichen Raum.
8: Das waren innerhalb von 5 Jahren fast 70% Anstieg. Also das heißt schon, da muss man was tun. Müllvermeidung, Müll gleich am Anfang eben gar nicht entstehen lassen, ist mit das Beste.
3: Burkhard Exner ist Bürgermeister und Kämmerer der Stadt. Rund 1 Million Euro geben sie in Potsdam für das Aufstellen und Leeren der Abfallbehälter aus. Die neue Steuer soll dafür genutzt werden.
4: Wie halten Sie es denn persönlich mit Einweg und Mehrweg?
8: Naja, ich versuche das schon irgendwo auch zu vermeiden. Und ehrlich gesagt, wenn ich einen Cappuccino trinke, das schmeckt mir auch besser, wenn ich den richtig aus der Tasse trinken kann und ein bisschen mit Ruhe. Aber tatsächlich beim letzten Mal, da hatte ich dann diese Tasse mit dabei. Das ist ein Mehrwegsystem, was wir mal entwickelt haben, oder die Bürgerstiftung hier in Potsdam. Und dann habe ich mir den Cappuccino hier reinfüllen lassen.
4: Also den haben Sie dann auch dabei, wenn Sie Kaffee trinken gehen?
8: Ich gebe zu, ich habe den nicht so oft dabei. Den hatte ich aber in dem Moment dabei. Und tatsächlich ist mir eingefallen, Mensch, den hast du ja dabei. Dann nimmst du mal den, bevor du wieder dir so eine Einwegverpackung geben lässt, so einen Einwegbecher.
3: Für Potsdam wünscht er sich ein kunden- und unternehmerfreundliches Mehrwegsystem. Pfandbecher und Schalen sollen dann irgendwann überall in der Stadt zurückgegeben werden können. Der Bürgermeister hat ein Vorbild.
8: Tübingen nennt sich Hauptstadt der Mehrwegsysteme. Also da vielleicht können wir Ihnen den Rang irgendwann mal ablaufen. Aber es ist tatsächlich so, dass das muss sich etablieren. Ich habe heute erst gehört, die entwickeln jetzt sogar, wenn man sich eine Pizza holt, ne, vorher bestellt, eine Pizza holt, dafür auch ein Mehrwegsystem. Also das sind schon so Sachen, die sind natürlich erst in der Entwicklung. Und wir sind dann ziemlich vorne mit dabei, das muss man wohl sagen.
3: Marie-Louise Glah war mit der Potsdamer Bürgerstiftung eine Vorreiterin. Der Pfand-Kaffeebecher Potspresso konnte fast überall zurückgegeben werden. Die Stiftung will weniger Müll in der Stadt.
9: Mach mehr Weg statt mehr Müll, das war unsere Kampagne und das gilt natürlich immer noch.
3: Sie unterstützt die Einführung der Verpackungssteuer.
9: Jeder kann sein eigenes Gefäß mitnehmen und das ist wirklich nur eine Gewohnheitssache. Und am Ende ist es eigentlich angenehmer, aus seinem eigenen Gefäß zu essen, als so ein Einweg-Plasteding. Das ist ja auch haptisch nicht angenehm.
4: Das heißt, Sie sind dann auch immer mit Ihrem Essgeschirr und Besteck unterwegs?
9: Ja, auf jeden Fall. Also ich kaufe zum Beispiel jeden Samstag auf dem Markt so Feta-Käse-Dips und ich habe immer mein Glas dabei, wo ich das abfüllen lasse. Und es gibt so viele Leute, die jeden Morgen zur Arbeit gehen, jeden Morgen sich einen Kaffee to go holen und jeden Morgen wieder wahnsinnige Müllmengen produzieren und das muss doch nicht sein.
3: Wer in Zukunft statt Einweg Mehrweg nutzt, ist von der kommenden Steuer weniger betroffen.
10: Solange es halt umweltfreundlich bleibt, ist es halt super. Und ich habe das Gefühl, dass es dafür gut beiträgt.
4: Ja. Nutzt du auch Mehrwegpfand? Jetzt so den Becher, den Kaffeebecher?
10: Ich trinke halt keinen Kaffee, deswegen, aber ich habe auf jeden Fall reusable Sachen. Deswegen, ja, auf jeden Fall.
11: Ich sehe es auch so, dass man dann eher auf die Umwelt achtet und dann eher Mehrwegprodukte benutzt.
3: Ob die kommende Steuer den To-Go-Konsum bremst und wie Potsdams zukünftiges Mehrwegsystem aussehen wird, ist noch nicht entschieden.
4: Mehrweg ist eine tolle Sache, aber nur, wenn es ein kundenfreundliches Pfandsystem gibt. Und ob die Verpackungssteuer in Potsdam wirklich dazu führt, dass weniger Müll produziert wird, das wird sich zeigen.
2: Freundschaft. Große Leidenschaft für die legendären DDR-Mopeds, die Simsons. Und ein Roadtrip von Thüringen bis nach Spa in Belgien und wieder zurück. 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Gerade die Heimreise wird aber durchaus zur Herausforderung.
12: Endspurt der längsten und härtesten Moped-Tour ihres Lebens. Rund 550 Kilometer liegen noch vor den 6 Moped-Freunden. Bereits morgen wollen sie mit ihren Simsons wieder zu Hause in Thüringen sein. So zumindest der Plan.
13: Mahlzeit. Aber zum Glück hatten sie ja den richtigen Leader, der sich vorgenommen hat, diese Zeit wieder rauszufahren.
14: gucken neidisch die Porsche-Fahrer, ne? Nachher können wir mal ein Rennen machen da hinten. Ja. Wir beide.
12: Ja? 1500 Kilometer haben sie in den letzten 6 Tagen abgelegt.

0: gerissen. Von Thüringen über das belgische Spa, die Niederlande und wieder zurück Richtung Thüringen. Eine eingeschworene Truppe, es sei denn, es gibt Differenzen über das Reisetempo.
1: Hey, Daniel!
2: Ja, Daniel hat sich dann auch mein Herz gefasst und hat mal so an mich gedacht. Und dann einfach mal mit seinem Eimer da mal ein bisschen Gas gegeben. Ne? Und ja, dann war er weg.
3: Lass mal fahren! Lass mal fahren! Er gibt vor!
4: Und dann gucke ich mich um und bin auf weiter Flur alleine, weil sie einfach wieder Pause gemacht haben, obwohl ich Führungsfahrer bin und ich eigentlich das Sagen habe.
5: Wo ist Daniel?
1: Der ist losgefahren. Wir geben die Frau mal einen Rauch und er sagt, nee.
6: Der wird jetzt kotzen, weil wir warten.
0: Daniel will heute mindestens 250 Kilometer schaffen. Aber so wird das nichts. Denn während der eine nicht versteht, warum keiner nachkommt, haben die anderen die Ruhe weg. Obwohl...
6: Wir sollten Daniel nicht so sehr provozieren und noch lange warten.
1: Wir starten!
3: Na, Alter, was soll denn das? Wir wollen bredeln heute Abend.
1: Wir starten!
3: Was soll das immer sein?
1: Also, er ist ein bisschen aufgebracht, sag ich mal.
0: Daniels Laune ist im Keller. Das ständige Warten auf seine Freunde strengt ihn an. Es gibt Redebedarf. Bei 60
3: km/h. Was habt ihr gemacht?
1: Wir wollten einen Rauch.
3: Ja, dann lass mal sein. Wir wollen mal eher ankommen. Was soll denn das? Der qualmt die ganze Zeit auf den Kanon. Das war eine Viertelstunde. Ich wollte auch sein.
4: Das hat mich auch tierisch genervt, dass sie ständig Pause gemacht haben und ich wollte einfach diese Zeit wieder aufholen und daher musste ich dann andere Wege einschlagen.
0: Und zwar kürzere und härtere Wege.
2: Daniel ist halt mehr so der Offroad-Typ, ne? Der dann halt sagt so, jetzt biege ich einfach mal im Wald ab und dann gucken wir mal, wo wir rauskommen.
1: Ja, bitte.
0: Simson Offroad. Nach Wald kommt Weg. Und auf dem tummeln sich plötzlich Spaziergänger. Mensch oder Maschine, das ist jetzt die Frage, denn einer ist hier falsch. Doch echte Mopedfahrer schaffen Fakten und das Gewissen trödelt etwas hinterher.
2: Und haben dann auch einige Leute so ein bisschen in Unstimmigkeit versetzt. Die fanden das natürlich nicht so toll, dass sie da von so einer riesengroßen Staubwolke so überrannt werden. Ne? Weil wir sind schon Wege gefahren, da hätten wir eigentlich gar nicht langfahren dürfen. Uns wurde ja mehrfach am Tag mitgeteilt, dass Daniel unbedingt 18 Uhr Feierabend machen wollte.
4: Aber egal, wie sehr ich mich bemüht habe, es war irgendwie der Wurm drin. Ständig musste wer anders Pause machen, pinkeln, keine Ahnung.
0: Und zusätzlich wusste auch niemand, wo am besten schlafen. Normalerweise suchen sich die Jungs was in der Wildnis, am liebsten mit Gewässer in der Nähe.
4: Und unser Plan war ja, auch am See zu schlafen, nochmal ins Wasser zu springen und den letzten Abend ausklingen zu lassen. Also hieß es, Schlafplatz am See suchen und da dachte ich mir, gleich erstmal wieder eine Abkürzung nehmen.
0: Und wieder einmal entscheidet sich Daniel für querfeldein. So weit, so gut, doch diese Abkürzung ist gar keine.
7: Der Plan war, über eine Brücke auf die andere Seite des Flusses zu kommen, zum See. Aber leider war das Ganze eine Sackgasse.
6: Das Ding bricht ein.
1: Wie soll die einbrechen?
6: Guck sie an.
1: Ja, ist ja gut, aber wir müssen auch wieder rüber. Wir sind weit weg schon. Das ist blöd, du kommst nicht auf die andere Seite hier.
6: Hast du geschaut?
1: Ja, ich habe nur grob geguckt.
6: Okay.
1: Aber lass uns mal noch weiter fahren, wo wir rauskommen.
6: Wir fahren weiter, gucken, ja, wo wir rauskommen, ansonsten pennen wir im Maisfeld.
3: Könnt ihr einfach hier bleiben.
1: Hier ist doch gut.
3: Da vorne links geht's weiter.
2: Ja, irgendwie wird das halt total genervt. Also wir mussten ja auch irgendwie aus dem Wald wieder raus. Ich habe ja das Gefühl gehabt, wir entfernen uns immer weiter von dem See. Ne? Also es wurde ja dann immer später.
6: Mal die Karte rausholen, gucken, wo wir sind, was jetzt kommt.
1: Hey, geht den Weg jetzt rüber.
7: Der Weg rüber hat uns dann endlich wieder auf die Straße gebracht.
2: Aber die hatten immer

0: Noch kein See in Sicht.
1: Hast du eine Idee?
2: Was?
1: Hast du einen Plan? Ja, hier ist ein See. Das ist der andere.
0: Aber die Seen waren halt alle privat. Also abgesperrt durch Zäune, Schlösser.
2: Lass mich raten, du gehst rein und fragst.
1: Ja.
2: Ja, gut.
3: René ist dann auf jemanden dort zugegangen. Und er sagte, naja, das sind quasi Pachtgewässer, die von Vereinen genutzt werden und ihr könnt hier definitiv halt nicht schlafen. Ja, und hier gibt es eigentlich auch bis auf den Campingplatz nicht viel.
4: Hier gibt es ja auch relativ viele Seen.
5: Ja, keine Chance, das ist alles Privatbesitz oder verboten oder was weiß ich.
3: Der Rest ist hier auch Naturschutzgebiet, also fahrt am besten lieber eigentlich wieder.
6: Was suchen wir denn? Das war's dann mit dem See und dem Schlafplatz. Es sei denn, plötzlich kommt eine gute Fee.
7: So, ich habe eine Bitte an dich. Und zwar steht hier eine Truppe von 8 Leuten, die kommen aus den Benelux-Staaten und möchten dringend übernachten. Und die würden sich total freuen, wenn die bei dir am Teich schlafen könnten. Ja. Bis dann, ciao. So, geht's
8: los. Super.
7: Hat auch extra Sand für euch angefahren.
8: Ah, wenn jetzt noch kein Tier da steht, dann.
9: Anschließend sind wir dann rüber zum See und dort waren wir dann verabredet mit Walter. Das ist der Besitzer des Sees.
10: Das ist der Top hier.
8: Super, auf jeden Fall vielen Dank. Und.
11: Hat genug Zeit ja auch, dass er.
8: Ja.
3: Sie werden uns nicht bemerken dahingehend, also wir verlassen auch den Platz wirklich so, wie
8: er. Ja, die sagt, er hat sein Gesicht gemerkt, wenn hier ein Krümelchen liegt. Ja,
3: ich würde noch den Rasen mähen dann noch ein bisschen.
0: Das war das Paradies auf Erden, als wir da ankamen. Das war ja der See von Walters Verein. Und da waren zwar schon einige Leute da, das hat uns aber nicht weiter gestört. Es war einfach traumhaft da, das Wasser, der See.
3: Also ich glaube, das lässt sich heute keiner nehmen, hier mal reinzuspringen und sich mal abzukühlen.
8: Martin, schön ist es hier.
3: Marco möchte nicht.
8: Entschuldigung.
3: Marco geht ungern in unsichere Gewässer, weil er eben nicht schwimmen kann.
8: So, lass reingehen jetzt. Los, ab in die Fluten.
3: Marco hatte keine Badehose, aber Stefan hatte 2. Tatsächlich weihte er mich in seinen grausamen Plan relativ schnell ein und sagte mir, diese zweite Badehose ist eine ganz besondere Badehose und ich habe die ganze Zeit überlegt, wen ich sie gebe, aber das passt jetzt gerade ganz gut und ich würde vorschlagen, wir geben sie Marco. Und dann habe ich gefragt, was ist mit der Badehose denn so besonders, oder weil sie blau ist oder? Nein, das ist eine Badehose, deren Nähte sich quasi lösen, wenn sie mit Wasser in Berührung kommt.

0: geil. Der Mann, ich glaube, die Hose ist gerissen.
1: Dachte ich, na gut, minderwertige Qualität. Aber sie hat sich dann Stück für Stück immer weiter aufgelöst, beziehungsweise die Nähte. Und da habe ich mir dann schon ein bisschen meine Gedanken gemacht.
2: Nein,
3: die neue Hose! Die neue Hose!
2: Die neue Hose, Marco!
1: Das hat sich eigentlich erst aufgelöst, als sie so anfingen und mich anguckten und lachten, um mir so Richtung die Teile wegzuziehen von der Badehose. Da ist irgendwie. Da ging mir dann eigentlich erst ein Licht auf.
3: Wo ich würde nicht sagen,
2: die ist überall gerissen. Ich hab sie gesehen. Die ist komplett erledigt. Das ist doch keine Badehose.
4: Also, dass ich die Nähte, dass es auch so schnell geht mit den Nähten, dass die sich so schnell auflösen, das hätte ich gar nicht gedacht, aber es hat wirklich sehr gut funktioniert. Und in meinen Augen war es auch genau der passende Moment, als Marco schön tief im Wasser stand.
5: Na los, gehen wir raus.
1: Der letzte Abend ist schon was Besonderes. Man weiß, okay, man schläft jetzt das letzte Mal in dieser Gemeinschaft zusammen mit allen. Man weiß dann, okay, nach dem Abend ist es dann halt auch vorbei. Klar, wir fahren nochmal, aber ja, so ein Stück Wehmut kommt da auf jeden Fall auf am letzten Abend. Letzter

0: Tag. Endspurt. Von Nordrhein-Westfalen geht es heute nach Hause nach Thüringen. Und bei aller Begeisterung für Mopeds und Männerfreundschaft, wirklich traurig ist niemand über das nahe Ende der Tour.
1: Also nach der Strecke von 1500 Kilometern muss man sagen, dass einem wirklich, oder mir persönlich zumindest, dann der Hintern richtig wehtut. Also der Hintern, die Beine. Teilweise kommen dann auch manchmal Krämpfe rein, weil man den ganzen Tag in so einer Sitzposition oder in einer gleichen Sitzposition ist.
2: Für mich ist es so, ich freue mich dann doch schon sehr, dann auch wieder zu Hause zu sein, dann auch Familie, Kinder in den Arm zu nehmen und einfach, ja, mal für ein paar Tage nicht auf diesen Sattel zu müssen oder auf die Sitzbank.
0: Und auch im heimischen Niederböser ist man glücklich, dass die Abenteurer wieder nach Hause finden.
3: Wir freuen uns, ich glaube, alle sehr auf die Männer. Und nächstes Jahr hauen wir Frauen dann mal ab, würde ich sagen.
4: Nach Malle.
5: Im Moped. Im
4: Moped. Im Moped. Wir toppen das hier. Was ist denn Benelux-Staat? Wir toppen das einfach.
3: Côte d'Azur. Ohne
4: Begleitfahrzeug. Wir schrauben selbst.
5: Ihr könnt ja jetzt.
4: Ja. Ihr könnt ja jetzt.
1: Als die Sonne dann unterging und wir in Thüringen dann wieder reinkamen, das war ein tolles Bild und schön wieder in der Heimat zu sein.
2: Als wir dort reinfuhren, so also in unsere Gegend, in den Kyffhäuserkreis, und die Sonne ging unter langsam, diese Riesenfelder, dieser Ausblick einfach in unsere Heimat rein, das war einfach wahnsinnig, wahnsinnig schön.
5: Geil. Lass uns noch ein Stück vorgehen, vor die Mopeds, oder? Vor die Mopeds? Na, dann können wir es breiter machen.
4: Wir öffnen dann einfach auf die Seite, wir gehen mit rüber.
5: Also ich glaube, es wird wieder...
4: Ist am einfachsten.
5: Sehr,
4: sehr spontan.
5: Ja, weil das dann wahrscheinlich wieder alles wegfliegt.
6: Es war mir eine Ehre. Wir auch. Bis zum nächsten Mal. Geil war's. War schön, mein Freund.
5: So, jetzt höre ich auch mal. Gleich sehen wir sie. Jetzt höre ich auch mal.
1: Als wir dann in Niederböser reinkamen und das Banner gesehen haben, was unsere Freunde und Familie angefertigt haben, das war schon ein ganz toller Moment. Das war ergreifend, emotional, als wir da wieder reinkamen. Sehr schöner Moment.
6: Geil!
7: Es ist wahnsinnig emotional, auch die Überraschung, die sie da für uns vorbereitet haben mit diesem riesen Banner. Das abschließend nochmal zu der ganzen Tour, das war schon wahnsinnig, ging schon wahnsinnig tief ins Herz.
0: Endlich. 1528 Kilometer durch Deutschland liegen hinter ihnen. Es war ihre längste und härteste Tour. Doch das hält sie nicht davon ab, bald schon ihre nächste zu planen. Und dann wird's vielleicht wirklich Mallorca mit den Frauen.
8: 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Und jetzt geht's weiter mit dem Sport.
9: Dankeschön, herzlich willkommen. Der Traum vom Champions-League-Finale ist für den FC Bayern geplatzt. Nach dem verlorenen Hinspiel kommen die Münchner gegen Paris Saint-Germain zu Hause nicht über ein 1:1 Unentschieden hinaus und scheiden damit aus.
10: Bayern München am Boden, von Paris ausgespielt, die Chance auf das Finale verspielt. Fehlende Präzision bestimmte das Spiel. Bayern übt Eigenkritik, ist aber auch ein bisschen ratlos.
11: Ich glaube, wir waren heute keine Killer in der Offensive gewesen. Ich glaube, dieser Schlüsselmoment im Spiel hat einfach gefehlt. Das Stadion war da gewesen, wir waren auch da gewesen.
10: Die Fans waren da, aber Paris auch. Sofort schlug im ersten gefährlichen Angriff zu. Das 1:0, dritte Minute, Dembélé, Neuer machtlos. Bayern getroffen, agierte fahrig, Chancen wie diese zu selten. Gegen PSG, das jede Sekunde störte. Doch auch Entscheidungen des Schiedsrichters brachten Unruhe. Kane zurückgepfiffen, aussichtsreich im Lauf, bevor der Linienrichter die Fahne hob. Bayerns Leimer wurde ein Handspiel geahndet, nicht Mendes. Es wäre gelb-rot gewesen. Frustration beim Trainer.
12: Wir haben einfach deutlich eine andere Meinung. Keine Ahnung, warum er sich nicht traut, diese rote Karte zu geben. Keine Ahnung.
13: Ich habe gesagt, ich habe ihn einmal mit dem Bauch berührt. Er nimmt ihn dann klar mit der Hand. Aber der Schiri pfeift gefühlt 5 Sekunden später, wo dann schon diese Aktion passiert mit der Hand von ihm, dann mein Foul.
10: Auch dieses Handspiel im Strafraum brachte Unruhe, blieb ungeahndet, das aber regelkonform. Das Spiel bestimmte Paris, agierte in der zweiten Halbzeit defensiver, aber mit gefährlichen Kontern. Doch vor allem standen sie hinten dicht. Ein Tor gelang den Bayern noch durch Harry Kane in der 90. Minute +4. Doch das reichte nicht. Titelverteidiger Paris steht wieder im Champions-League-Finale und trifft dort auf Arsenal.
9: Und das aus der Bayern wollen wir jetzt analysieren mit meinem Kollegen Boris Büchler in München. Boris, im Vergleich zum spektakulären Hinspiel in Paris war das Duell gestern ja ein anderes. Wie hast du es vor Ort erlebt?
14: Ja, so eine Champions League Nacht mit großer Enttäuschung und reichlich Schiedsrichterfrust. Ja, der Schmerz saß tief auch in den Katakomben. Da Harry Kane war den Tränen nah und auf der anderen Seite hat dann Paris richtig heftig gefeiert in den Katakomben. Aber die Bilder sprechen für sich, die wir gerade sehen. Aber wenn man gegen ein Kaliber spielt wie Paris, gegen den Titelverteidiger, dann muss man ganz klar sagen, braucht man eine Leistung am Limit. Aber die wenigsten Bayern-Spieler sind gestern ans Limit gekommen. Sie waren nicht am Peak. Und das muss man den Bayern vorwerfen. Einzig Manuel Neuer hat herausragend gehalten. In der zweiten Halbzeit war es teilweise ein Spiel FC Manuel Neuer gegen Paris. Harry Kane hat noch ein paar Akzente gesetzt, auch noch ein Tor gemacht. Aber insgesamt war das zu wenig, wenn man gegen so ein Spitzenteam weiterkommen möchte. Und man braucht natürlich auch ein bisschen Spielglück und man braucht auch hin und wieder mal einen Schiedsrichter mit glücklichen Entscheidungen. Und beides hatte Bayern gestern nicht.
9: Du hast es angesprochen, der Schiedsrichter João Pinheiro war und ist ja großes Thema. Im Kern geht es vor allem um eine nicht gegebene gelb-rote Karte. Ist denn die Kritik am Schiedsrichter, die ja auch von vielen Bayern-Verantwortlichen hervorgebracht wurde, aus deiner Sicht so in der Form gerechtfertigt?
14: Also ausgeschieden sind sie nicht wegen des Schiedsrichters. Das haben die Bayern-Spieler und auch Vincent Kompany im ZDF später auch nochmal zugegeben. Da waren sie schon faire Verlierer, aber sie dürfen natürlich kritisieren. Und es gab einiges zu kritisieren. Nach 29 Minuten zum Beispiel, da fing es an, Konrad Leimer soll angeblich den Ball mit der Hand gespielt haben. Das hat er nicht getan. Gegenspieler Mendes hat den Ball ganz klar mit der Hand dann später berührt. Und hätte gelb sehen müssen, zur Konsequenz, dass Mendes, hier sehen wir es gerade, die zweite gelbe Karte in diesem Spiel gesehen hätte. Also Mendes hätte vom Platz fliegen müssen mit gelb-rot. Und der Ärger der Bayern ist natürlich zu Recht da gewesen, ganz klar, weil es einen ganz anderen Spielcharakter gegeben hätte, wenn Paris ab der 30. Minute dann mit 10 Mann gespielt hätte. Und ja, ich meine, wenig später die nächste Szene, Vitinha schießt seinen Mitspieler Neves an. Da gab es auch im Stadion einen Riesenaufschrei, es soll Elfmeter geben. Aber laut IFAB, dem internationalen Board, gibt es dann keinen Elfmeter, weil wenn ein Spieler seinen Mitspieler anschießt beim Klärungsversuch vom Tor weg, gibt es keinen Elfer. Insgesamt glaube ich, es gibt so viele Unterpunkte bei der Handspielregel mittlerweile, dass man sagen muss, das ist nicht im Sinne des Fußballs, nichts im Sinne des Sports, auch wenn es gestern die Entscheidung mit Vitinha richtig war, regelkonform, aber das versteht kaum noch jemand. Und ganz zum Schluss vielleicht noch eine Anekdote. In der Mixzone stand dann auch der Bayern-Boss Dresen und er sagte auch, warum pfeift so ein Spiel ein Schiedsrichter aus Portugal, der erst 15 Champions-League-Spiele gemacht hat? Und ich frage mich auch, warum so ein unerfahrener Mann angesetzt wird, wenn es in England und Spanien Top-Referees gibt.
9: Nach dem Halbfinale aus, wie bewertest du jetzt die Saison der Bayern?
14: Ja, in der Bundesliga super Saison gespielt, souverän Meister geworden, Akzente gesetzt mit Torrekord, jetzt Pokalfinale gegen Stuttgart. Dann müssen sie allerdings das Double holen, weil ich glaube schon, wenn sie es nur Meister werden, in Anführungszeichen, das wäre zu wenig nach dieser Fabelsaison. Und ja, Vincent Kompany hat eine Ergebnismaschine geschaffen mit Herz. Vielen wurde Bayern so richtig sympathisch und das ändert sich natürlich nicht nach dem Spiel gestern, das muss man ganz klar sagen, das bleibt. Aber was man definitiv sagen muss, Kompany will und muss sich auch weiterentwickeln in der Stabilität. Sie müssen in der Abwehr was tun. 5:4 in Paris, 4:3 gegen Madrid, das sind zu viele Gegentore, aber das weiß er selbst. Und der dünne Kader war zu Beginn der Saison ein großes Thema. Gestern konnten sie offensiv nicht mehr nachlegen. Arsenal hat einen Kai Havertz 90 Minuten auf der Bank. Paris bringt Bakula rein, einen französischen Nationalstürmer. Und Bayern hat dann Jackson und einen Karl, der 4 Wochen verletzt war. Also da müssen sie in der kommenden Saison in der Offensive definitiv nachlegen.
9: Sagt Boris Büchler, vielen Dank für das Gespräch. Ja, und ein ehemaliger Münchner, der frühere Nationalspieler Niklas Süle, der beendet im Sommer seine Karriere. Ausschlaggebend für den erst 30-jährigen Dortmunder Innenverteidiger war unter anderem eine erneute Knieverletzung. Zuletzt hatte der BVB seinen im Sommer auslaufenden Vertrag nicht verlängert. Und zum Handball. Hier dürfen die Füchse Berlin weiter vom ersten Champions-League-Titel der Vereinsgeschichte träumen. Der deutsche Meister setzt sich im Viertelfinale gegen den ungarischen Club Veszprém durch. Und das in einem Krimi im 7-Meter-Werfen. Welthandballer Matthias Gitzel verwandelt den entscheidenden Wurf zum 4:3. Die Füchse stehen damit wie im Vorjahr im Halbfinale der Königsklasse.
8: So, weiter mit dem Wetter und mit einer, wie ich finde, schon positiven Nachricht. Ich weiß, wir wollen nicht wieder über Regen reden, dass du den gut findest, ich den schlecht. Aber der Regen verabschiedet sich langsam Richtung Osten, hast du mir verraten, und macht Platz für Hochdruck.
15: Er macht Platz für den Hochdruckeinfluss. Die dichten Wolken ziehen ab. Der Freitag und auch der Samstag werden deutlich sonnigere, vor allem aber trockenere Tage, bevor es dann ab Sonntag der Auftakt ist zu einer neuen Runde Wechselhaftigkeit. Aber man mag zum Regen stehen, wie man möchte. Ich glaube, niemand kann sich der faszinierenden Wirkung der folgenden Bilder aus der vergangenen Nacht entziehen. Und wir gucken nicht nur, sondern wir hören auch noch mal auf das Prasseln des Regens und genießen, wie hier diese Enten, einfach, dass das so ein ganz entspannter Landregen war. Ohne Chaos, ohne Überschwemmungen, mit schönen Pfützen auf dem gesättigten Boden und dann in den Morgen hinein, da dampfen die Wälder in die Frische des beginnenden Tages. Was für schöne Aufnahmen entstanden im oberen Erzgebirge zwischen Königswalde und Bärenstein. Oder da wird man doch zum Regenfreund und zur Regenfreundin, zumal wir uns vor Augen führen müssen, es ist jetzt gerade Frühlingshalbzeit. 48 Tage liegen hinter uns, 45 sind es noch, bis zum Sommeranfang am 21. Juni. Und der Sommer wird umso schöner, wenn wir es dann eben nicht mit trockenen Wäldern zu tun haben, mit Waldbränden, mit Dürre, mit Böschungsbränden. Und deshalb genießen wir auch noch mal diese Zusammenfassung der letzten 72 Stunden. Das sind die Regenpakete, die über uns hinweggezogen sind. Und man kann da so ganz langsam erahnen, das verlagert sich mehr und mehr aus dem Westen von Frankreich jetzt weiter in den Osten. Das sind so die letzten Reste jetzt in den Nachmittag und die Nacht hinein. Und für uns der Anlass, mal Bilanz zu ziehen der vergangenen eben 72 Stunden. Was ist dabei zusammengekommen und was für ein schönes Bild ist das? In der Spitze bis 67 Liter auf den Quadratmeter. Wir sind nördlich des Harzes. In Quedlinburg wurde das erreicht. Und auch sonst hat tatsächlich mal der in der Regel ja vernachlässigte Nordosten ein bisschen was abbekommen von diesen Regenmengen der vergangenen Tage. Also eine gute Gelegenheit, um im Prinzip auch die Defizite aufzufüllen. Wir kamen ja aus einem viel zu trockenen April. So, wie sieht's aktuell aus? Der kombinierte Radar- und Satellitenfilm zeigt uns noch mal die Regenpakete, die ja jetzt in den Nachmittag unterwegs sind. Das sind noch mal so 2, 3, 4, 5 Liter auf den Quadratmeter in der Spitze. Wir sehen, das verabschiedet sich aber mehr und mehr Richtung Osten. Sehr freundlich ist es schon von der Ostseeküste zur Nordseeküste bis zum Niederrhein. Blauer Himmel, strahlender Sonnenschein. Temperaturen da, wo es jetzt regnet, in der Spitze 11 Grad, 19 Grad in Niederbayern. Das ist die Ausgangslage. Und in die Nacht hinein klingen diese Schauer mehr und mehr ab. Dann bildet sich vor allem über der Mitte teilweise recht zäher Nebel, Sichtweiten unter 150 Meter. Vor allem ganz im Norden ist es eine klare und auch teilweise frostige Nacht. Temperaturen um die 0 Grad, das kann auch mal ins Minus rutschen. Ansonsten 2 bis 8 Grad in der Spitze gibt es Richtung Lausitz. Damit sind wir beim Blick auf das Wettergeschehen für den Tag morgen. Für die norddeutsche Tiefebene sehr freundlich, sehr sonnig. Und dann mit den Mittelgebirgen werden die Wolken dichter. Da kann auch mal ein Schauer mit im Spiel sein. Von der Pfalz bis nach Franken bleiben die Wolken dicht. Im Süden dann auch ein sehr schöner Sonne-Wolken-Mix überm Bergland im Tagesverlauf. Aber einzelne gewittrige Schauer, da können in kurzer Zeit durchaus auch mal bis 15 Liter auf den Quadratmeter zu

0: zusammenkommen. Aber alles in allem ein sehr freundlicher Freitag bei höchsten Temperaturen am Oberrhein und in Niederbayern 21 Grad in der Spitze, 14 an der Ostseeküste. Und damit sind wir beim Blick auf die Aussichten für die darauf folgenden Tage und sehen, auch der Samstag sieht alles in allem sehr gut aus. Es gibt eine leichte Gewitterneigung im Südwesten, die gilt am Sonntag dann für den Süden, aber ansonsten sehr freundlich, bevor dann der Montag uns in eine wiederum wechselhafte Woche entlässt. Der kombinierte Temperatur- und Wettertrend beispielhaft für Bremen zeigt noch mal sehr schön, wie freundlich das Wochenende wird mit entsprechend hohen Temperaturen oberhalb der 20-Grad-Marke. Die kommende Woche dann wieder wechselhafter, aber es ist Frühling. Und ich hoffe, Sie freuen sich auch über dieses Wetter. Und jetzt geht's hier weiter im Mittagsmagazin mit Marvin und Miriam. Darauf freue ich mich.
1: Und wir haben gerade gesagt, wir freuen uns, dass du auch mit dabei bist.
2: Ach, so viel Freude.
1: Ja, und es stimmt sogar. So, und damit herzlich willkommen zur zweiten Stunde ZDF Mittagsmagazin mit den folgenden Themen. Nach Hantavirus-Ausbruch auf Kreuzfahrtschiff, wie groß ist die Ansteckungsgefahr?
0: Und Streitfall, Verwaltungsgericht Berlin verhandelt Millionenspende an die AfD.
3: Und aus der Traum vom Champions-League-Finale, Bayern nur unentschieden gegen PSG.
1: Okay, nur ganz kurz jetzt. Also kein Triple mehr, aber das Double klappt noch?
3: Das Double weiterhin möglich. Da sind Sie natürlich auch der klare Favorit. Aber natürlich, das, was gestern passiert ist, war sehr, sehr bitter.
1: Das sitzt jetzt erstmal. Okay, müssen wir abwarten. Jetzt aber Christopher Wehrmann, der hat heute Express und bringt alles, was wichtig ist.
3: Hallo.
4: Hi, Christopher.
5: Guten Tag und willkommen zu unserem Nachrichtenüberblick. In der EU sollen KI-Anwendungen verboten werden, mit denen sexualisierte Deepfake-Videos und Bilder erstellt werden können. Das Verbot soll auch explizit auf das Erstellen von Inhalten abzielen, die sexuellen Kindesmissbrauch darstellen. Darauf einigten sich Vertreter der Mitgliedstaaten und des Europäischen Parlaments. Das Verbot soll ab Dezember gelten. Bundestagsabgeordnete mehrerer Parteien haben einen Gesetzentwurf zur Reform der Organspende vorgestellt. Sie fordern die sogenannte Widerspruchslösung. Damit würde jede erwachsene Person als Organspender gelten, die zu Lebzeiten nicht widersprochen hat. Der Vorsitzende der Stiftung Patientenschutz, Brüsch, hat sich dagegen ausgesprochen. Wer schweigt, stimme nicht automatisch zu. Die Mehrheit der Familienunternehmen wird die sogenannte Entlastungsprämie von bis zu 1.000 Euro nicht an ihre Mitarbeiter auszahlen. Das geht aus einer aktuellen Verbandsumfrage hervor, aus der die Rheinische Post zitiert. Demnach wollen 57% die Prämie gar nicht zahlen, 31% nur teilweise. Grund sei die angespannte wirtschaftliche Lage. Regional- und Kommunalwahlen in Großbritannien. Und die gelten als Härtetest für die Labour-Regierung von Premierminister Starmer. In Schottland und Wales wird das jeweilige Regionalparlament gewählt. In London und weiteren englischen Städten sowie ländlichen Bezirken stehen Gemeinderatswahlen an. Umfragen zufolge drohen Starmers Partei starke Verluste. Der Platz vor dem Berliner Abgeordnetenhaus trägt jetzt den Namen der Holocaust-Überlebenden Margot Friedländer. Am Vormittag wurde das Schild offiziell enthüllt. Wir ehren damit eine große Berlinerin und einen Menschen, dessen Leben uns zu dauerhaftem Erinnern verpflichtet, so Parlamentspräsidentin Seibelt. Friedländer starb vor einem Jahr im Alter von 103 Jahren. Soweit das Wichtigste von uns. Und weiter geht's mit dem Mittagsmagazin und Mirjam Meinhardt.
1: Dankeschön, Christopher. Nach dem Ausbruch auf dem Kreuzfahrtschiff, wie gefährlich ist das Hantavirus? Unser Top-Thema im ZDF-Mittagsmagazin. Ja, auf dem Kreuzfahrtschiff sind ja drei Menschen gestorben. Drei weitere wurden vorsorglich vom Schiff geholt, eine Kontaktperson davon nach Düsseldorf gebracht. International suchen Gesundheitsbehörden nach weiteren Kontaktpersonen. Das Schiff selbst ist auf dem Weg Richtung Kanarische Inseln, wo die Passagiere nun das Schiff offenbar verlassen sollen. Ina Baltes zum aktuellen Stand.
6: Es ist ein ganzer Konvoi. Sechs Rettungsfahrzeuge mit Blaulicht begleiten die deutsche Patientin gestern Abend in die Düsseldorfer Uniklinik. Die 65-Jährige zeigt laut Feuerwehr keine Symptome, hatte aber engen Kontakt zu einer Passagierin, die am Hantavirus verstorben ist.
2: der Grund, warum sie auch zu uns kommt. Und was wir angeboten haben, ist hier die medizinische Ersteinschätzung vorzunehmen und die Situation dann zu beurteilen und die virologische Diagnostik zu veranlassen.
6: Mit zwei weiteren Personen wurde die Deutsche von den Kapverden nach Amsterdam ausgeflogen. Die beiden sind schwer erkrankt und vermutlich ansteckend. Es ist wohl das Hantavirus, an dem schon drei Passagiere gestorben sind. Genauer der Andentyp, eine gefährliche südamerikanische Variante. Ein Medikament gegen das Virus gibt es nicht. Das Andenvirus kann von Mensch zu Mensch übertragen werden. Aus unserer Sicht nehmen wir an, dass das hier passiert ist. Und wir versuchen, maximal vorsichtig zu sein. Aber das Risiko für die gesamte Bevölkerung ist gering. Die Hondius ist ein Luxusschiff, speziell für Touren in die Polarregionen. Im Süden Argentiniens könnten sich zwei Passagiere bei einer Vogelexpedition infiziert haben. Dort in Ushuaia startete die Hondius ihre Tour am 1. April. Es ist eine entlegene Route, die mit Naturerlebnissen wirbt. Nach den Tagen vor der Küste Kapverdes ist das Schiff nun auf dem Weg nach Teneriffa. Noch sind rund 150 Menschen auf dem Schiff. Sie werden inzwischen von drei Ärzten betreut. Bisher hat wohl niemand Symptome. Doch die Belastung für die Menschen an Bord ist enorm. Seit über einem Monat sind sie auf See. Zudem könnte eine Quarantäne mehrere Wochen dauern. Das ist nicht das nächste Covid, aber eine schwere Infektionskrankheit. Wenn man infiziert wird, was selten ist, kann man sterben. Diese Spezialklinik auf Teneriffa wird wohl Besatzung und Passagiere der Hondius aufnehmen. In circa drei Tagen wird das Schiff erwartet. Heute Nachmittag will sich die Weltgesundheitsorganisation erneut zu dem Fall äußern.
1: Und das Ganze genauer einschätzen lassen können wir uns von Jonas Schmidt-Schanasit. Er ist Virologe am renommierten Bernhard-Nocht-Institut für Tropenmedizin in Hamburg. Schönen guten Tag.
4: Einen schönen guten Tag.
1: Also das Hantavirus, das ist eine bisher eher unbekannte Erkrankung. Wie gefährlich schätzen Sie das Ganze jetzt ein?
4: Naja, es ist ein sozusagen Ereignis, was sozusagen sehr speziell ist. So muss man sagen, man hätte nicht erwartet, dass es einen Hantavirus-Ausbruch auf einem Kreuzfahrtschiff gibt. Das ist normalerweise eine Erkrankung, die mit ländlichen Raum assoziiert ist, auch mit einer Tätigkeit im ländlichen Raum, also Bauern, Waldarbeiter, Förster. Das ist normalerweise, das sind die Menschen, die gefährdet sind. Also das ist hier schon eine ganz besondere Situation, die ich auch so nicht erwartet hätte.
1: In Deutschland kennt man eher die Variante, die von, sagen wir mal, Nagetieren, also Mäusen, auf Menschen übertragen wird. In dem Fall soll es jetzt um eine Variante, die Andenvariante, gehen, die offenbar auch von Mensch zu Mensch übertragbar ist. Was bedeutet das? Macht es das Ganze tatsächlich gefährlicher?
4: Ja, das ist eine besondere Situation. Das Andes-Virus kann von Mensch zu Mensch übertragen, auch wenn das nicht ganz so einfach ist. Das ist der wichtige Unterschied hier zum Coronavirus. Aber das Andes-Virus geht auch mit einer hohen Fallsterblichkeit von bis zu 50% einher. Also es ist ein wirklich hochpathogenes Virus, was man auf keinen Fall haben will. Und darum ist jetzt diese Situation auf dem Kreuzfahrtschiff natürlich alles andere als einfach. Nichtsdestotrotz bin ich eigentlich sehr positiv gestimmt, dass sich dieser Ausbruch sozusagen natürlich eindämmen lässt, dass die Kontakte nachvollziehbar sind, dass sie nachverfolgt werden können. Und vor allen Dingen wünsche ich den Passagieren, dass sie schnell von Bord können.
1: Die WHO sagt ja auch, sozusagen eine große Gefahr, so wie bei Corona beispielsweise, das bestehe nicht. Trotzdem gibt es natürlich Irritationen, wenn man dann von so einem Fall wie aus der Schweiz hört, wo offenbar ein Mensch sich infiziert hatte und dann von Bord ging.
4: Ja, das gehört zu solchen Geschichten dazu. Aber die WHO und auch die Kollegen in der Schweiz, in Spanien sind geübt mit dem Umgang solcher Fälle und der Nachverfolgung. Also das ist Standard. Dort sozusagen bin ich sicher, dass diese Fälle nachverfolgt werden können. Genauso wie es in Düsseldorf eben auch erfolgt, dass eine Testung dann erfolgt und dass man eben eine Andes-Virus-Infektion dann eben auch ausschließen kann. Bei den Fällen, die jetzt wirklich einen Risikokontakt hatten zu Patienten, zu Infizierten, dort besteht die Möglichkeit, dass sie sich auch zu Hause isolieren können. Das kennt man schon sozusagen aus der Corona-Zeit. Und so mit diesen Maßnahmen wurden bisher alle Andes-Virus-Ausbrüche, die in Argentinien stattgefunden haben, sozusagen beendet. Ja, sie haben sich nicht weiter ausgebreitet.
1: Das heißt, weitere Schutzmaßnahmen, die jetzt nötig wären, sehen Sie auch nicht?
4: keine weiteren Schutzmaßnahmen. Die Basishygienemaßnahmen, die auch im Krankenhaus normalerweise Anwendung finden, sind ausreichend, damit es hier zu keinen weiteren Übertragungen kommt.
1: Vielleicht können Sie ja trotzdem noch mal was zu den Symptomen sagen, die diese Krankheit denn zeigt.
4: Die Symptome sind am Anfang sehr unspezifisch. Da kann man nicht sagen, das ist jetzt ja eine Andesvirusinfektion, also Fieber, Unwohlsein. Man muss sich zum Teil übergeben. Und dann kann es sehr schnell sehr kritisch werden, zu einem Lungenversagen kommen, ARDS. Der Fachbegriff heißt hier Hantavirus kardiopulmonales Syndrom. Also auch das Herz ist betroffen. Und das geht dann eben mit einer hohen Fallsterblichkeit einher und muss eben sehr schnell, sehr gut intensivmedizinisch behandelt werden. Wenn das nicht passiert, steigt eben die Wahrscheinlichkeit, dass man an dieser Erkrankung dann auch verstirbt.
1: Zum jetzigen Fall aber, sagen Sie, ist die Gefahr für die Bevölkerung erstmal nicht besonders groß.
4: Richtig, genau die gleiche Einschätzung, die die WHO auch abgegeben hat. Das ist ein sozusagen lokales Geschehen, auch wenn es sozusagen Reisende gibt, die bisher die auch das Kreuzfahrtschiff verlassen haben. Aber es betrifft jetzt erstmal sozusagen in dem Ausmaß natürlich nicht die gesamte Welt.
1: Sagt Jonas Schmidt-Schanasit, er ist Virologe und Hochschulprofessor. Vielen Dank für Ihre Zeit heute.
4: Sehr gerne.
1: Auch am Tag des einjährigen Jubiläums der schwarz-roten Bundesregierung gestern gab es neues Futter für Kritik. Und zwar an der Kommunikation der Koalition. Konkret geht es um den Satz, den SPD-Co-Chefin Bärbel Baas gesagt hat. Zitat, es wandert niemand in unsere Sozialsysteme ein. Diesen Satz sagte sie im Bundestag. Und der sorgte in der Folge für deutlich Kritik. Hören wir mal kurz rein.
7: Es wandert niemand in unsere Sozialsysteme ein, sondern wir brauchen das. Und wir brauchen, das haben Sie wahrscheinlich noch nie gehört, weil Sie vielleicht auch nicht unterwegs sind im Land bei den Unternehmen. Wir haben einen Fachkräftemangel in diesem Land, der durch viele Unternehmen eben auch gedeckt wird, indem sie sagen, wir brauchen jeden, der hier im Land ist und arbeiten kann. Und mein Ziel ist, dass wir das genau umsetzen, dass die Menschen, die hier im Land sind, schnell in Arbeit kommen. Und dann brauchen wir auch diese Sozialversicherungssysteme nicht zur Stabilisierung, sondern wir entlasten diesen Sozialstaat nur, wenn die Menschen in Arbeit kommen.
1: Danke. Also der Satz, Zitat, es wandert niemand in unsere Sozialsysteme ein. Dieser Satz der Bundesarbeitsministerin, der hält nach und sorgt jetzt für Kritik. Nachfragen können wir dazu bei unserer ZDF-Hauptstadtkorrespondentin Christiane Hübscher. Schönen guten Tag. Ja, also das scheint jetzt irgendwie ein weiteres Beispiel für, sagen wir mal, unglückliche Kommunikation der Bundesregierung zu sein. Oder wie ist das Ganze einzuschätzen? Wie sind die Reaktionen auf diese Äußerung?
8: Ja, es ist auf jeden Fall mal wieder so eine Aussage, die alles hat, um in der Koalition, die eh schon in schwerem Fahrwasser ist, ein bisschen Feuer zu legen. Es sind vor allem Kommunalpolitiker jetzt, sowohl von Union als auch SPD, die Bärbel Baas heftig widersprechen. Der Satz von ihr sei weltfremd, heißt es da zum Beispiel. Und jetzt muss man ja sagen, Bärbel Baas ging es ganz offenbar darum, der AfD klarzumachen, dass Einwanderer gebraucht werden in diesem Land als Arbeitskräfte für die Wirtschaft, weil wir ein demografisches Problem haben. Aber brisant wird ihr Satz eben durch das kleine Wörtchen niemand. Niemand wandere in die Sozialsysteme ein, hat sie gesagt. Die Arbeitsministerin weiß natürlich sehr genau, dass das nicht stimmt. Denn der Ausländeranteil unter den Empfängern der Grundsicherung liegt bei 48%. Die meisten davon kommen aus der Ukraine, gefolgt von Syrien, Afghanistan und der Türkei. Und Bärbel Baas hat im letzten Sommer, da war sie gerade frisch im Amt, selber eingeräumt, dass es zum Teil sogar mafiöse Strukturen gibt, so hat sie es damals genannt. In einem Interview mit der Zeitschrift Stern sagte sie damals wörtlich, bei mir im Ruhrpott gibt es in manchen Gegenden Sozialleistungsmissbrauch. Dazu kommt, dass Bärbel Baas mit ihrem Satz von gestern sogar dem Koalitionsvertrag von Union und SPD widerspricht. Denn darin heißt es, die Anreize, in die Sozialsysteme einzuwandern, die müssen deutlich reduziert werden. Warum die Arbeitsministerin genau diese Tatsache nun gestern so vehement verneint hat, das bleibt ihr Geheimnis. Aber es ist auf jeden Fall mal wieder ein Beispiel für misslungene Kommunikation. Etwas, das die SPD ja gerne dem Kanzler vorwirft. Gestern ist genau das Bärbel Baas passiert.
1: Einschätzung von unserer ZDF-Hauptstadtkorrespondentin Christiane Hübscher. Dankeschön. Wir schauen aufs nächste Thema. Wird die AfD eine Spende über 2,3 Millionen Euro wiederbekommen, die die Bundestagsverwaltung einbehalten hatte, weil sie von einer verbotenen Strohmannspende ausgeht? oder nicht. Darüber verhandelt ab heute das Verwaltungsgericht Berlin. Es geht um eine Plakatkampagne im letzten Bundestagswahlkampf, die ein Österreicher finanziert haben soll. Der Hintergrund von Leon Fried und Charlotte Greipel.
9: Für ihn geht es hier vor dem Verwaltungsgericht Berlin um viel Geld. Rund 2,3 Millionen Euro fehlen AfD-Schatzmeister Carsten Hütter in der Parteikasse. Die Bundestagsverwaltung hat den Betrag einbehalten, geht von einer unzulässigen Spende aus. Hütter und seine Partei widersprechen und wollen sich das Geld per Klage zurückholen.
10: Sie wissen, dass wir eine relativ junge Partei sind, eine relativ kleine Partei sind, noch. Ja, wir sind stark im Wachstum. Nichtsdestotrotz ist natürlich auch dieses Geld wichtig, weil dieses Geld natürlich bei uns auch für Wahlkämpfe unter anderem genutzt wird. Und ich muss mit aller Deutlichkeit sagen, dass ich nicht erkennen kann, dass die Partei oder ich an dieser Stelle hier einen Fehler gemacht haben.
9: Konkret geht es um diese Plakatkampagne zur letzten Bundestagswahl. Werbung für die AfD, aber nicht von der AfD. Nach offiziellen Parteiangaben finanziert durch einen ehemaligen Funktionär von Österreichs Rechtsaußenpartei FPÖ. Doch wenig später berichten Medien, dass hinter der Spende in Wirklichkeit jemand anderes stecken könnte. Ein Verstoß gegen das Parteiengesetz steht im Raum, denn bei Spenden über 10.000 Euro gilt die Pflicht, den wahren Geldgeber zu nennen.
11: Ich als Wählerin oder als Wähler soll transparent sehen können, was da für Gelder geflossen sind und dann mir selber eine Meinung darüber bilden können, ob die Partei möglicherweise von diesen wirtschaftlichen Interessen im Hinblick auf die Parteispenden geleitet ist oder nicht. Und genau das kann nicht erfolgen, wenn letztlich nicht transparent gemacht wird, woher das Geld kommt, sondern solche Parteispenden dann über Strohmänner laufen.
9: Die Bundestagsverwaltung ist sich im Fall der AfD sicher, dass der angebliche Spender aus Österreich so ein Strohmann war. Tatsächlich gezahlt haben könnte ein öffentlichkeitsscheuer Immobilienunternehmer aus Zürich. Schon in der Vergangenheit soll er Zahlungen an die AfD verschleiert haben. Mehrmals musste die Partei wegen intransparenter Spenden hohe Strafzahlungen leisten.
12: Was sich bewiesen ließ, sind illegale Parteispenden an das Wahlkreisbüro von Alice Weidel. Dort wurden Spenden über Unternehmen und gestückelt weitergeleitet. Und als dann eine Untersuchung gestartet wurde, wurden falsche SpenderInnenlisten vorgelegt.
9: Ob die Bundestagsverwaltung auch im aktuellen Fall einen Verstoß gegen die Transparenzregeln gerichtsfest beweisen kann oder ob die AfD ihre Rekordspende von 2,3 Millionen Euro zurückerhält, das wollen die Berliner Richterinnen und Richter am Nachmittag entscheiden.
1: Da kommt also dann das nächste Urteil. So, auch wenn es gerade viel regnet, in vielen Regionen Deutschlands ist ja Wasser eine knappe Ressource und wird damit mitunter auch zur politischen Frage, zum Beispiel in Ostdeutschland. Soll künftig Wasser aus der Elbe abgezweigt werden, um die Spree zu stabilisieren? Die Idee stößt auf massiven Widerstand über einen Konflikt, der weit über Sachsen hinausreicht, berichten Thomas Bersch und Jörg Moll.
13: Ivo Teichmann aus Königstein in Sachsen liebt seine Elbe. Er macht sich Sorgen um sie, denn er sieht sie bedroht. Und das nicht nur vom Klimawandel.
14: Wir haben immer Probleme im Sommer mit dem Wasserpegel. Und da haben wir natürlich ein großes Interesse daran, dass der Wasserpegel nicht künstlich noch verkleinert, vergeringert wird.
13: Was ihm Angst macht, ist ein Gedankenspiel. Seine Elbe soll demnach Wasser abgeben, und zwar für die notleidende Spree im Norden. Hier in der Lausitz haben Pumpen jahrzehntelang die Braunkohlelöcher vom Grundwasser freigehalten und dieses Grundwasser in die Spree gepumpt. Mit dem Ende der Braunkohle in ein paar Jahren wäre damit Schluss. Je nach Berechnung könnten der Spree dann bis zu 80% Wasser fehlen, mit Folgen für den Spreewald oder für die wasserhungrige Industrie bei Berlin.
15: Es gibt die Zahl 80 oder 75%, dann der Fall, wenn wir einen trockenen Sommer haben, was uns quasi jetzt droht. Und wenn dieses Wasser wegfällt, ja, dann droht sogar die Spree abschnittsweise trocken zu fallen.
13: Wilfried Ullmann hat in einer Studie für das Umweltbundesamt eine alte Idee wieder aufgegriffen. Denn südlich von der Spree schiebt die mächtige Elbe im Jahresmittel über 300 Kubikmeter Wasser pro Sekunde flussabwärts. Im Hafen Prossen in der sächsischen Schweiz ließen sich davon bis zu 3000 Liter je Sekunde entnehmen und den Elbhang hochpumpen. Von dort könnte das Wasser in einem Tunnel 30 Kilometer bergab in Richtung Bautzen fließen und dort in Speicherbecken praktisch zwischengelagert werden, um dann bei Bedarf die notleidende Spree zu speisen. Das alles natürlich nur, wenn die Elbe genügend Wasser führe, versichert der Ideengeber.
15: Jeder, der sich mit Flussgebietsbewirtschaftung beschäftigt, weiß, dass ich so einem Fluss nur dann Wasser entnehmen würde, wenn es mehr Wasser hat. Ne? Wenn praktisch die Entnahme selber keinerlei Auswirkungen auf andere Dinge, auf Bewirtschaftung des Flusses hat.
13: Dieser Zusage aber trauen Anrainer vor Ort nicht und auch in Dresden, elbabwärts, wirkt die Macht der Bilder. Das Niedrigwasser schon im

0: Ergebnisse kommen Anfang des nächsten Jahres.
1: Unser MIMA-Live-Reporter, der ist ja heute für uns im Berliner Tierpark. Der wurde 1955 als Antwort der DDR auf den Westberliner Zoo gegründet. Heute werden beide Berliner Zoos gemeinsam verwaltet und beide gelten als wissenschaftlich geführte Zoos. Das bedeutet, die setzen sich unter anderem für Arterhaltung ein. Vorhin waren wir ja vor allem beim Brillenbär. Jetzt ist Carsten Behrendt in der Savannenlandschaft und bei den Giraffen, haben wir vorhin besprochen. Was gibt es denn dort Besonderes zu sehen, Carsten?
2: Ja, wir sind jetzt hier in der Giraffenlodge. Das sind hier mehrere Holzhäuser nebeneinander. Und wie wir sehen, auf Stelzen, also erhöht. Und das hat den Effekt, dass wir auf Augenhöhe kommen mit diesen 4 Meter großen Tieren hier. Steht jemand? Das ist, glaube ich, Paula, ne?
3: Ja, genau, das ist Paula.
2: Paula, ich darf Paula füttern. Paula ist 23 Jahre alt und kriegt jetzt von mir hier Spitzahornblätter. Die Hände habe ich natürlich da vorher desinfiziert, aber wir konnten uns auch schon ein bisschen aneinander gewöhnen. Und Martin Krenzlin ist noch dabei. Sie sind Kurator hier, machen das natürlich hier unter Aufsicht bei mir. Ist es okay, wenn ich als Besucher hier die Tiere fütter? Das sind ja Wildtiere.
3: Also grundsätzlich sollte man bei uns bitte keine Tiere füttern. Unsere Tiere haben einen Futterplan, der ganz genau auf jedes Individuum abgewogen ist. Und wir füttern eben nur mit Besuchern unter Aufsicht. Das heißt, wir wissen genau, was wir füttern und wir gucken auch darauf, dass richtig gefüttert wird.
2: Nun sind wir in dieser Savannenlandschaft, 40.000 Quadratmeter groß. Die Giraffen sind ein Teil des Ganzen. Was zeichnet diese Landschaft aus und warum haben Sie die gebaut?
3: Ja, ganz wichtig ist uns, dass wir natürlich nicht nur Tiere präsentieren, sondern dass wir eben vor allen Dingen Lebensraum präsentieren. Also, dass wir irgendwie eine Geschichte erzählen können. Und wir haben hier eben Ostafrika und möchten da eine breite Masse an Tieren natürlich zeigen, also verschiedene Tierarten, die zusammen eben im Lebensraum auch vorkommen.
2: Aber dann Gnus, Zebras, Giraffen, Strauße, alle zusammen.
3: Ja, genau. Dann Pelikane, Thomson-Gazellen, also alles, was man so eben sich vorstellt. Und dazu eben aber auch das Aussehen davon, also die Pflanzen und das Gefühl, dass man eben diesen Lebensraum erleben kann.
2: Nun sagen viele, Savanne hin oder her, wir sind immer noch in Berlin. Hier gehören solche Tiere einfach gar nicht hin. Solche Zoos sollte es gar nicht geben. Was sagen Sie denn?
3: Ja, also die Tiere kommen natürlich ursprünglich nicht aus Berlin. Aber diese Tiere leben schon seit Jahrzehnten in Zoos. Und wir wissen, was müssen wir machen, damit es den Tieren gut geht. Und ich bin mir sehr sicher, dass es so Tieren wie Paula hier eben sehr gut geht.
2: Man ist zumindest hier relativ zufrieden neben uns.
3: Sie hat auf jeden Fall gerade großes Interesse, sucht noch Futter. Und wir gucken eben, dass wir alles das machen können, damit es dem Tier gut geht. Natürlich haben wir nicht die Temperaturen wie in Afrika über den Sommer, aber die Temperaturen, die wir auch jetzt haben, die sind durchaus üblich. Und auch das können wir eben erzählen. Also Afrika ist nicht nur heißes Land und immer schöne Sonne, sondern gibt es durchaus auch mal andere Klima.
2: Sie sind ja selber Biologe, der Zoo wird wissenschaftlich geführt. Wie ist es mit dem Artenschutz? Welchen Beitrag können die Tiere hier leisten oder ist das eigentlich keine große Wirkung, wenn man mal ehrlich ist?
3: Ja, Artenschutz, das ist jetzt ein großes Thema und sehr komplex. Grundsätzlich ist das unser Hauptthema. Da spielen aber ganz viele andere Sachen noch rein. Also einmal ist es eben die Kommunikation und Vermitteln von Erlebnissen. Es ist aber vor allen Dingen auch Forschung. Es ist Artenschutz durch Gelder und Artenschutz durch Wissen. Also wir können hier eben Sachen generieren an Geldern und an Forschung, die im Freiland so gar nicht möglich ist und dadurch Artenschutz ermöglichen, der sonst eben nicht möglich wäre.
2: Das ist ja auch eine Maßnahme, um für die Besucher attraktiver zu sein, um was zu bieten. Das ist ja wichtig, glaube ich, auch in dieser Zeit, weil Sie haben Besucherrückgang. Wie sehr setzt Sie das auch finanziell unter Druck, um hier auch für die Tiere ein vernünftiges Leben zu ermöglichen?
3: Ja, wir alle kennen die Zeiten gerade. Es ist manchmal ein bisschen schwierig und jeder von uns muss den Gürtel ein bisschen enger schnallen. Und eben, weil wir ein bisschen in der Tourismusbranche eben sind, merken wir diesen Rückgang. Aber wir sparen nicht an der Haltung unserer Tiere. Also wir sparen nicht am Futter, wir sparen nicht an der Tierpflege, sondern wir sparen dann an anderen Dingen.
2: Ja, wir sehen, Paula hat aber zumindest für heute genug zu essen bekommen. Allen anderen, die jetzt essen gehen, guten Appetit und damit zurück ins MIMA-Studio.
1: Ja, vielen Dank, Carsten Behrendt. Zurück in den Tierpark. War wunderschön mit den Giraffen. Dankeschön. Ja, also von der Savannenlandschaft im Tierpark Berlin jetzt in den Regenwald. Den verbinden die allermeisten wahrscheinlich mit den Tropen, aber auch in Großbritannien gibt es Reste von Regenwald. In Cornwall, da läuft jetzt ein großes Aufforstungsprojekt, das diese seltenen, gemäßigten Regenwälder, dass die sich wieder ausbreiten. Und zwar möglichst langfristig und dann auf das Dreifache anwachsen. Wolf-Christian Ulrich hat sich das angeschaut.

0: Dieser Wald in Cornwall ist eine Schatzkammer, von der selbst die meisten Briten noch nie gehört haben. Merlin Hanbury Tennyson führt uns durch den Regenwald auf seiner Farm. Es ist sein Refugium. Einst waren 20% der britischen Inseln mit Regenwald bewachsen. Heute sind es weniger als 1%. Regelmäßiger Regen vom Atlantik verwandelt die Eichenwälder von Cornwall in einzigartige Lebensräume, erzählt er. Selbst im Winter bleibt es mild. Und jeder Ast der knorrigen Bäume ist Lebensraum für andere Pflanzen.
1: Das ist schon faszinierend. Jede dieser Eichen hier im Regenwald ist ein Zuhause für bis zu 600 unterschiedliche Arten. Ob das Moose sind, Flechten, Kleinpflanzen oder Tiere. Und das macht eben auch die große Artenvielfalt aus, die diesen Regenwald hier auszeichnet.
0: Merlin Hanbury Tennyson wuchs unter diesen Eichen auf, ging als Soldat nach Afghanistan, überlebte nur knapp die Explosion einer Mine unter seinem Panzer. Danach London, 10 Jahre Stressjob im Finanzwesen bis zum Zusammenbruch. Ich hatte eine komplexe posttraumatische Belastungsstörung. Aber ich konnte zu diesem Wald zurückkehren, mich zurückziehen und heilen. Schon nach 30 Minuten hier sinkt der Cortisolspiegel so stark, das hält noch 2 Wochen lang an. Merlin entdeckt, dass dieser Wald besonders ist. Uralt, feucht, artenreich. Und er entdeckt, dass es fast keinen mehr davon gibt. Abgeholzt für Schiffsbau und Schafsweiden. Das Vereinigte Königreich gehört deshalb zu den Staaten mit der geringsten Biodiversität in Europa. Eine Stunde entfernt, in Totnes, versammeln sich deshalb Waldfreunde an einem regnerischen Februarmorgen und pflanzen Regenwald, wo einst mal welcher stand. Wir müssen doch ersetzen, was wir zerstört haben. Wir müssen uns um die Welt kümmern. Da mache ich mit. Spalte in den Boden, Setzling rein, Boden verdichten, Unkrautschutz drumrum. So zeigt mir das Claire Inglis, die die Pflanzaktion leitet. 25 Arten pflanzen sie hier, selbst gezogen. Das sind alles Laubbäume, die für diese Gegend und den Regenwald typisch sind. Die Traubeneiche, Pflaumenbirke, Eberesche, Weißdorn, Haselnuss. Eben Arten, die mit feuchtem Klima zurechtkommen. Ein biologisch abbaubarer Plastikschutz soll die kleine Eiche gegen gefräßige Nager verteidigen.
1: Ja, ich bin klitschnass von oben bis unten. Aber die Bäume lieben das, diesen leichten Nieselregen, bisschen mehr von allen Seiten dann und dann die milden Temperaturen. Das sind die idealen Bedingungen, damit dieser Regenwald, den Sie hier gerade pflanzen, dann auch richtig schön wachsen kann.
0: Auch auf der Kabilla-Farm wollen sie 100.000 neue Bäume großziehen. Regelmäßig zupfen sie Farne und Gräser aus den Setzlingsröhren. Merlin will außerdem Europas erstes Forschungszentrum für den Regenwald der gemäßigten Breiten aufbauen. Die Liebe zu den Bäumen liegt in der Familie. Schon Merlins Vater hat Expeditionen geleitet in die Tropen. Jetzt müsse es in Britannien heißen: Rettet den Regenwald. Durch die Forschung können wir unsere Politiker aufklären, damit die rechtlichen Strukturen und den finanziellen Rahmen schaffen, um diese Regenwälder zu schützen, wiederherzustellen und zu erweitern. Im Teich vor dem Farmhaus trainiert der 89-jährige Robin Hanbury Tennyson für eine Spendenaktion, um Geld zu sammeln für das Forschungszentrum. Ich paddel damit 160 Kilometer lang die Themse runter. Wenn er 100 ist, läuft er über das Wasser. Verrückt, dass auf den regenreichen britischen Inseln der Regenwald bedroht ist.
1: Das ist doch paradiesisch, oder? Viele Briten haben ja den Regenwald komplett vergessen. Und es liegt am Engagement von Leuten wie Merlin, dass sie ihn langsam wieder für sich entdecken.
0: Wir schützen das nur, wenn wir uns als ein Regenwaldvolk auf einer Regenwaldinsel verstehen. Für Merlin ist der Regenwald Heilung und Berufung, eine schützenswerte Kostbarkeit.
2: Jetzt wechseln wir den Kontinent und kommen zu einem ganz anderen Thema. Frauen, deren Männer auf dem Weg von Afrika nach Europa verschwunden oder gestorben sind. Es geht um Westafrika, den Senegal. Da betrifft das viele Familien, oft ohne Gewissheit, ohne Sterbeurkunde und ohne

0: rechtliche Ansprüche. Wie die Frauen mit diesem Verlust leben, das berichten Susanne von Lojewski und Natalia Biniek.
1: Erinnerungen an ein besseres Leben. Vor 6 Jahren verließ der Mann von Fatou Kane den Senegal mit dem Boot Richtung Spanien. Er kehrte nie zurück. Vieles hat sich verändert. Zum Beispiel bleiben die Kinder immer still und fragen mich dann nach ihrem Vater. Und ich weiß gar nicht, was ich ihnen sagen soll. Tausende in den letzten Jahren floh auch Fatous Mann auf einer Pirogue, dem typisch senegalesischen Fischerboot, über den Atlantik. Er sah keine Zukunft mehr in seinem Land und wagte sich auf eine der gefährlichsten Fluchtrouten Europas. Fatou Kane ist eine sogenannte Migrationswitwe. Von einem Tag auf den anderen stand die vierfache Mutter alleine da und musste sich um die Zukunft ihrer Familie kümmern. Ich wollte für mich selbst sorgen, weil mir nach seinem Weggang niemand mehr half. Meine Mutter riet mir, zum Hafen zu gehen, da ich meine Tage nur noch liegend verbrachte und nicht einmal die Kraft zum Essen hatte. Fatou Kanes Mann war Fischer. Jetzt ist der Hafen ihre Rettung. Die 35-Jährige führt Buch über die Fischkisten, die seine ehemaligen Kollegen verpacken. Zum ersten Mal in ihrem Leben verdient sie ihr eigenes Geld. In einem kleinen Raum in Embur im Westen Senegals haben sich andere Frauen versammelt, die ein ähnliches Schicksal haben wie Fatou Kane. Sie unterstützen sich gegenseitig, finanziell, aber auch emotional. Viele von ihnen haben nicht einmal eine Sterbeurkunde und damit keine rechtlichen Ansprüche. Ich habe diese Gruppe gegründet, weil ich die Hilflosigkeit der Frauen gesehen habe. Ich wollte, dass wir uns gegenseitig mit kleinen Geldbeträgen helfen. Denn wir können doch nicht einfach zusehen, wie die eigenen Kinder Hunger leiden. In dieser Gegend herrscht akuter Arbeitsplatzmangel. Genau darin liegt der Nutzen der gegenseitigen Unterstützung durch diese Gruppe. Fari Mata Dieng verlor ihren Mann vor knapp 2 Jahren. Er hatte sich gemeinsam mit anderen aufgemacht auf die Kanarischen Inseln. 2 Monate später wurde das Boot wieder angeschwemmt. Wir sahen die Leichen in Dakar. Sein älterer Bruder bestätigte, dass es sich um das Boot handelte, mit dem er geflohen war. Wir haben sie dann dort begraben. Es war ihre Mutter, die 25-Jährige antrieb, etwas Eigenes auf die Beine zu stellen. Sie finanziert ihr eine Ausbildung als Make-up-Artistin und Friseurin. Ein Schritt in eine eigene Zukunft, der ihr auch gegen den Schmerz hilft. Das Gefühl während der gesamten Trauerzeit war unbeschreiblich. Jeder Tag schien schwerer als der vorherige. Erst als ich hier anfing zu arbeiten, begannen die Schmerzen allmählich nachzulassen. Mit 10 Jahren hatte Farimata Dieng die Schule bereits verlassen. Heiraten, Kinder kriegen, vom Mann versorgt zu werden, das war für sie wie für viele andere Frauen im Senegal der Plan. Jetzt will die 25-Jährige ihr Leben selber gestalten. Meine Kinder sind meine größte Motivationsquelle und meine Mutter spricht ebenfalls viel mit mir, um mich auf dem richtigen Weg zu halten. Das Meer hat ihnen ihre Männer genommen. Tausende sind auf der Flucht nach Spanien gestorben. Der Schmerz, so sagen die Frauen, wird sie für immer begleiten. Doch er hat sie auch stärker gemacht.
0: Jetzt haben wir einen Fernsehtipp für Sie. Ein Mord im Havelland ist der Auftakt für eine neue Krimireihe im ZDF. Zwischen Potsdam, Klinikerbrücke und dunklen brandenburgischen Wäldern ermitteln Staatsanwaltschaft und Kripo gemeinsam in der Serie Havelland-Krimi. Die erste Folge können Sie am Samstag im ZDF sehen und schon jetzt streamen. Und mein Kollege Markus Groß war beim Dreh dabei.
2: Eine junge Studentin ermordet im sonst so beschaulichen Havelland.
3: Der Fundort ist vollständig fotografisch und schriftlich dokumentiert worden. Wir müssen nur noch den Abtransport in die Rechtsmedizin freigeben.
2: Fundort der Leiche, die Klinikerbrücke, ein historischer Ort. Hier zwischen Berlin und Potsdam wurden früher Agenten zwischen Ost und West ausgetauscht.
4: Wer hat sie gefunden?
3: Eine Joggerin heute Morgen um 6.07 Uhr.
4: Frau Novak.
3: Die Joggerin steht noch unter Schock. Wir kontaktieren sie morgen noch mal. Suche nach weiteren Zeugen läuft bereits. Wasserwacht, Angler, Passanten, bisher nichts.
2: Die Außenaufnahmen letztes Jahr gedreht rund um Potsdam. Brandenburg, abgelegene, dunkle Wälder, die ideale Kulisse für einen Mord.
3: Wir brauchen irgendeinen Anhaltspunkt, um zu wissen, wo wir näher suchen sollen. Eva bringt uns sonst gar nichts.
5: Und? Wir haben da was.
6: Brandenburg, da passieren ganz viele Morde. Nein, Spaß, Leute, Spaß.
7: Ich spiele den Spürhund übrigens.
8: Ja, ich bin da aufgewachsen, die ersten 10 Jahre meines Lebens. Total verrückt.
3: Die Seen sind super schön, diese Brücken, das ist einfach das ganze Ambiente.
2: Gedreht wird auch im Studio in Berlin. 18 Drehtage für 90 Minuten, ein sportliches Programm.
9: Also, wir drehen die Verhörszene, in der die Referendarin der Staatsanwaltschaft, Jasna, ihr erstes großes Verhör macht.
10: Sie stehen im Verdacht, die Studentin Yvonne Winkler ermordet zu haben. Heimtückisch und aus niederen Beweggründen.
2: Ein möglicher Verdächtiger, der Professor der ermordeten Studentin, der Schauspieler Daniel Stresser.
10: Standen Sie in einer intimen Beziehung mit Frau Winkler?
2: Staatsanwaltschaft und Kriminalpolizei ermitteln gemeinsam im ersten Havelland-Krimi.
0: Und den Havelland-Krimi gibt es ab sofort im ZDF-Stream oder Sie können ihn sehen am Samstag ab 7:45 im ZDF. Rian Altschäbel ist mit 32 Jahren Bürgermeister der schwäbischen Kleinstadt Ostelsheim, rund 80 Kilometer von Stuttgart und Mitglied bei den Grünen. Vor 11 Jahren, 2015, auf dem Höhepunkt des syrischen Bürgerkriegs, ist er aus seiner Heimat über das Mittelmeer nach Deutschland geflohen. Seine Geschichte und seine Erfahrungen hat er in einem Buch aufgeschrieben und Anja Heide hat einen kleinen Einblick für uns.
11: Ostelsheim, mitten in Schwaben. Hier wird Rian Altschäbel nur 8 Jahre nach seiner Flucht nach Deutschland zum Bürgermeister gewählt. Der Mann aus dem syrischen Assuweida wird damit weltweit bekannt. Nach 3 Jahren als Bürgermeister hat er die Erfahrung gemacht, deutsche Verwaltungen sind in ein Korsett aus Regeln eingezwängt. Er schreibt in seinem Buch, aus lauter Furcht, etwas falsch zu machen, macht man es gar nicht oder unter bürokratischem und finanziellem Aufwand, der kaum noch zu rechtfertigen ist. So hat er es erlebt bei einem Tunnel der Hermann-Hesse-Bahn, die nach mehr als einem Jahrzehnt endlich auch in Ostelsheim hält. Rian Altschäbel setzt im Kleinen um, was er im Großen kritisiert. Er fördert Gemeinschaft mit einem Bürgertreff und er nimmt die Bürger und ihre Anliegen ernst. Altschäbels Buch Flucht nach vorn ist ein Plädoyer für mehr Zuversicht und mehr Pragmatismus in der Migrationspolitik, bei Infrastrukturprojekten, in deutschen Rathäusern generell. Und es zeigt einen Weg, wie man das erreichen kann, durch Zusammenhalt und ständigen Austausch, auch mit Menschen und Meinungen, die einem vielleicht unbequem sind.
0: Ja, Rian Altschäbel, herzlich willkommen. Jetzt sind Sie bei uns. Schön, dass Sie da sind.
12: Hallo, Frau Meinhardt.
0: Wir haben es gerade eben schon im Einspieler gesehen. Sie sind hierher gekommen als Geflüchteter, sind jetzt Bürgermeister. Das ist sicherlich eine Geschichte, die man nicht jeden Tag hört. Was ist Ihr Erfolgsgeheimnis?
12: Frau Meinhardt, wissen Sie, Sie haben es selber gesagt, vor 8 Jahren, mittlerweile 11 Jahren, war ich als Flüchtling nach Deutschland gekommen. 8 Jahre später wurde ich zum hauptamtlichen Bürgermeister einer schwäbischen Gemeinde gewählt. Allein daran erkennt man, dass es im Großen und Ganzen nicht mein persönlicher Erfolg ist, aber zum Teil sowieso. Aber das ist vor allem aus meiner Sicht der Erfolg der Ostelsheimer und Ostelsheimer, worauf man wirklich stolz sein kann, weil sie vor allem gesagt haben, es ist völlig egal, wo man herkommt. Hauptsache zählt es, wo man hin möchte. Und auch wenn unser künftiger Bürgermeister aus Syrien stammt, was spricht dagegen, wenn er wirklich die richtigen Ideen und die besseren Konzepte für unsere kleine Gemeinde haben. Sie haben es so entsprechend dann gemacht.
0: Also die Gemeinde haben Sie offensichtlich überzeugt. Sie haben im Buch geschrieben, dass als Sie herkamen, gedacht haben, also Deutschland, das ist eigentlich ein Land, da läuft alles super, da muss man sich gar nicht beschweren. Und dann kamen Sie her und haben doch gehört, es gibt das ein oder andere, wo sich die Menschen hier beschweren. Wie nehmen Sie das wahr?
12: Also die Hauptbotschaft des Buchs eben, das ist ein wahnsinniges Privileg, in einem Land zu leben wie in Deutschland. Und das muss man schätzen. Aber eben die zweite Botschaft ist, dass viele Deutsche meiner Wahrnehmung nach das nicht wirklich zu wissen schätzen. Also es geht darum, und unter anderem aus der Sicht des Außenstehenden, der in einem Land aufgewachsen ist, wo fast alles wesentlich schlechter läuft als hier in Deutschland, sagen, Schaut mal, ihr habt ein fantastisches Land, muss aber das ein oder andere im Auge behalten. Also gerade die Erfahrung aus dem Bereich Bürokratie und Staatswesen im Allgemeinen, aber auch Erfahrungen, wo sozusagen die Bürger selbst ab und zu auf die Bremse selber treten, sozusagen.
0: Also Sie haben schon gesagt, beim Thema Bürokratie, da könnte man tatsächlich was machen. Da haben wir eben gerade im Einspieler auch die Bahn gesehen. Was ist da passiert? Vielleicht können Sie es noch mal ein bisschen beschreiben. Wo lag das Problem?
12: Also ganz zusammenfassend ist es tatsächlich eine Nebenbahnstrecke. Eine aus einer historischen Bahn namens Württembergische Schwarzwaldbahn. 1872 gebaut, innerhalb 6 Jahre. Also geplant, umgesetzt, gebaut. Also gerade waren wir aber daran, 20 Kilometer davon zu reaktivieren. Dafür haben wir insgesamt 14 Jahre gebraucht. In einer Zeit, wo wir mit Hochtechnologien und so weiter agieren können. Und das liegt vor allem natürlich an Bürokratie, aber vor allem an einer Art Kultur der Angst, die unsere Behörden, muss man so formulieren, fesseln mittlerweile. Oder fesselt, sei es das Thema Artenschutz, Brandschutz. Gerade die große Herausforderung bestand hauptsächlich darin, dass wir Fledermäuse in einem Tunnel hatten, wo allein dieses Thema das ganze 8 Jahre stillgelegt hat, beziehungsweise lahmgelegt hat. Und das sind so Sachen, wo ich sage, also da hat Deutschland sicherlich was Besseres verdient.
0: Und da kann sozusagen was passieren in puncto Bürokratieabbau vielleicht auch. Jetzt sind Sie hierher gekommen als Geflüchteter. Sehen Sie auch, dass man sozusagen in puncto Migration einiges besser machen könnte, aus Ihrer eigenen Erfahrung?
12: Sie, Frau Meinhardt, mir liegt es fern, jetzt kluge Ratschläge sozusagen zu erteilen. Aber das Ganze ist ein Geben und Nehmen. Es ist ein Deal und so soll dann auch entsprechend verstanden werden. Also es ist ein humanitärer Teil, wo aus meiner Sicht in Deutschland hervorragend geleistet wurde. Auf der anderen Seite gibt es aber sozusagen noch Herausforderungen, wo man nicht weitergekommen ist. Ich würde jetzt ganz also pauschal sagen, also weniger falsche Anreize, dafür mehr Pragmatismus. Also wer es hier nach Deutschland schafft und sagt, ich will Teil dieser Gesellschaft werden, dann ihm soll es ermöglicht werden, dass er die Sprache schnell lernt und arbeitet. Und andersherum, wer sagt, ich fremdle mit dieser Gesellschaft, warum auch immer, dann irgendwann ist dann Schluss.
0: Rian Altschewel, vielen Dank, dass Sie heute da waren. Flucht nach vorn ist das Buch, was Sie geschrieben haben. Da haben Sie alles noch mal ausgeführt. Vielen Dank.
12: Danke sehr.
0: Und wir machen weiter mit dem Blick auf die Welt der Stars und Sternchen und Royals. Mehr in der Szene von Sandra Lück.
13: Es ist wieder Freiluftsaison bei den Royals. Genau 3 Jahre nach seiner Krönung lud König Charles zur ersten Gartenparty der Saison in den Buckingham Palast ein. Gemeinsam mit seiner Camilla empfing er die Gäste. Auch Prinzessin Anne und Prinz Edward halfen dem König beim Händeschütteln. Eingeladen werden traditionell Bürger, die sich für die Gesellschaft engagiert haben. Außer einer kleinen Unterhaltung mit dem König gibt es dann noch einen gepflegten Tee. Trotz eher trübem Wetter, da ist man ja durchaus Schlimmeres gewohnt, ein gelungener Nachmittag. Nur dieser Vierbeiner hier hielt sich nicht an die königliche Etikette. Hundefreund Charles blieb gelassen. Sie brachte ihren neuen Liebling sogar mit auf den roten Teppich. Heidi Klum auf der Digitalmesse OMR gestern in Hamburg. Der flauschige Fritz ist Mama Heidis neuester Familienzuwachs. Vor 4 Wochen in New York hat sie ihn adoptiert und jetzt muss sie ihn überall mit hinschleppen, weil er noch so jung ist. Sogar während des langen Talks auf der Bühne blieb Klein Fritzi brav auf ihrem Schoß. Ehemann Tom Kaulitz war erst nicht überzeugt, doch das weiße Fellknäuel hat ihn mittlerweile wohl umgestimmt.
0: Glitzernde Steine auf Buchcovern, lange Schlangen auf der Messe und ein Bestseller über die Liebe zweier Eishockeyspieler. Ein kleiner Buchverlag aus Thüringen feiert gerade große Erfolge. Unser Mima Mensch, die Verlegerin Jeanette Bauroth, setzt dabei auf Romance, Fantasy und vor allem queere Geschichten und trifft damit offenbar einen Nerv. Daniela Sonntag hat sie getroffen.
14: Ich hab's gleich durchgedrückt. Oh. Wieder einen hier runtergeschubst.

0: Wir bedazzeln dieses Buch.
1: Ich weiß, ich sehe schon gar nichts mehr hier.
0: Wo das herkommt, kann ich gar nicht genau sagen. Irgendjemand hat wahrscheinlich irgendwann mal gedacht, dieses Buch sieht toll aus mit ein paar Glitzersteinen. Und das Internet ist aber voll davon. Und jetzt versuchen wir uns selber dran.
2: Denn was ihre Buch-Community liebt, das bewegt sie auch. Unterhaltungsliteratur ist ihr Job.
3: Mein Name ist Jeanette Bauroth. Ich bin Verlegerin in einem Verlag, der darauf spezialisiert ist, die vorzeitig abgebrochenen Buchreihen anderer Verlage zu beenden.
2: Und außerdem bringt sie Bücher heraus, die ihr einfach gefallen. 2024 entdeckt sie Heated Rivalry. Ein Jahr später wird das Buch zum Hit.
4: Also wir haben noch nie innerhalb von so kurzer Zeit so viele Bücher verkauft.
2: Denn die Geschichte um die queere Liebe zwischen zwei Eishockeyspielern wird verfilmt. Für die Hauptdarsteller der Durchbruch in Hollywood und für den Second Chances Verlag aus dem thüringischen Steinbach-Hallenberg seitdem Ausnahmezustand. Lange Schlangen an ihrem Stand auf der Leipziger Buchmesse.
5: Ich finde es eigentlich super, dass es auch ein Verlag aus Thüringen ist, weil ich komme selbst auch aus Thüringen und deswegen ja, finde ich es super, dass da auch queere Bücher so ein bisschen gepusht werden.
6: Ich denke, das ist sehr wichtig, um auch Sichtbarkeit zu schaffen, weil vor allem so Queer-Geschichten, was in die Richtung geht, wenn das Ablehnung erfährt, das ist in 2026 total fehl am Platz. Deswegen finde ich das total super, dass hier so eine Plattform gegeben wird.
7: Es waren jetzt viele Leute auch da, die am Stand waren und haben dann gesagt, danke für eure Arbeit, wir mögen eure Bücher. Und das rührt mich jedes Mal, ehrlich gesagt, fast noch ein bisschen zu Tränen.
2: Denn es ist ein Erfolg, den sie sich hart erarbeitet hat. Erst 2019 fängt Jeanette Bauroth im Thüringer Wald als Verlegerin an.
8: Und Beckenboden anspannen. Genau.
0: Ich bin im Erstberuf gelernte Physiotherapeutin und habe in dem Beruf auch mehrere Jahre gearbeitet. Unter anderem in der Volleyball-Bundesliga Damenbereich als Mannschaftsphysiotherapeutin. Und trotzdem hatte ich immer noch den Wunsch, mit Sprache zu arbeiten.
2: Sie macht nebenher ein Fernstudium, wird Übersetzerin, bis eine der Buchreihen, an denen sie arbeitet, vom Verlag abgebrochen wird. Also bringt sie das Buch selbst heraus, ein schweres Geschäft.
3: Ich habe die ersten Jahre wirklich viele Nächte sehr, sehr schlecht geschlafen. Und ich bin dann auch oft nachts aufgewacht und habe gedacht, oh Gott, wer hatte denn diese Idee? Aber ich habe dann über die Jahre eigentlich auch gelernt, auf mein Bauchgefühl zu vertrauen. Und ich möchte das jetzt nicht beschreien, aber toi, toi, toi, bisher hat es immer gut funktioniert.
2: So gut, dass der kleine Verlag für Fantasy- und Romance-Liebhaber mittlerweile eine Hausnummer ist und sie gefragte Gesprächspartnerin wie hier in Halle.
9: Meinen herzlichen Applaus, bitte.
2: Nicht nur wegen des einen Buchhits.
10: Also wir haben heute Morgen ein Exemplar bedazzelt.
2: Sondern weil Jeanette Bauroth queere Geschichten zum Schwerpunkt macht. Rund 80% ihrer Bücher handeln davon.
0: Weil das eben zu den Dingen gehört, die meiner Meinung nach auf dem deutschen Buchmarkt noch sehr unterrepräsentiert sind. Und es wichtig ist, dass jeder die Chance hat, sich in einem Buch wiederzufinden, in der Geschichte wiederzufinden.
2: Happy Endings für alle, für die dreifache Mutter ein Anliegen und eine Aufgabe in der Verlagslandschaft.
0: Ganz mutig mal mit einem neuen Thema zu kommen, das kommt immer von unten. Das kommt aus den kleinen Verlagen, von den unabhängigen Verlagen. Und deswegen ist es so wichtig, dass die auch bleiben.
2: Auch wenn sie immer wieder darum kämpfen muss. Bei der Auktion um die Rechte für die Nachfolgebände ihres Bestsellers hat sie verloren. Könnte man weinen, oder?
4: Könnte man, darf man aber nicht. Da muss es dann weitergehen mit dem nächsten schönen Projekt.
11: Willkommen zurück zum Sport. Der FC Bayern hat den Einzug ins Champions-League-Finale verpasst. Nach der 4:5-Niederlage im Hinspiel bedeutet ein 1:1 im Halbfinale-Rückspiel gegen Paris Saint-Germain das aus.
12: Bayern München am Boden, von Paris ausgespielt, die Chance auf das Finale verspielt. Fehlende Präzision bestimmte das Spiel. Bayern übt Eigenkritik, ist aber auch ein bisschen ratlos.
13: Ich glaube, wir waren heute keine Killer in der Offensive gewesen. Ich glaube, dieser Schlüsselmoment im Spiel hat einfach gefehlt. Das Stadion war da gewesen, wir waren auch da gewesen.
12: Die Fans waren da, aber Paris auch. Sofort schlug im ersten gefährlichen Angriff zu. Das 1:0, dritte Minute, Dembélé, Neuer machtlos. Bayern getroffen, agierte fahrig, Chancen wie diese zu selten. Gegen PSG, das jede Sekunde störte. Doch auch Entscheidungen des Schiedsrichters brachten Unruhe. Kane zurückgepfiffen, aussichtsreich im Lauf, bevor der Linienrichter die Fahne hob. Bayerns Leimer wurde ein Handspiel geahndet, nicht Mendes. Es wäre gelb-rot gewesen. Frustration beim Trainer.
14: Wir haben einfach deutlich eine andere Meinung. Keine Ahnung, warum er sich nicht traut, diese rote Karte zu geben. Keine Ahnung.
15: Ich habe ihn einmal mit dem Bauch berührt. Er nimmt ihn dann klar mit der Hand. Aber der Schiri pfeift er gefühlt 5 Sekunden später.

0: Wo dann schon diese Aktion passiert mit der Hand von ihm, dann mein Foul.
1: Auch dieses Handspiel im Strafraum blieb ungeahndet, das aber regelkonform, weil der Ball vom eigenen Mann kam. Das Spiel bestimmte Paris, agierte in der zweiten Halbzeit defensiver, aber mit gefährlichen Kontern. Doch vor allem standen sie hinten dicht.
2: PSG hat leider ein herausragendes Spiel gemacht. Wir haben vielleicht in der einen oder anderen Situation die falsche Entscheidung getroffen. Jemand anderes auf dem Platz hat auch vielleicht die eine oder andere falsche Entscheidung getroffen.
1: Bayern gelang zwar noch ein Tor durch Harry Kane in der 90. Minute plus 4, doch das reichte nicht.
3: Ja, natürlich haben wir uns heute mehr vorgenommen. In dieser Saison wäre es auf jeden Fall möglich gewesen, wenn man so ein bisschen unseren Weg betrachtet.
1: Paris war nicht zu stoppen. Bayern ausgespielt, sinnbildlich dafür, Doué. So steht der Titelverteidiger Paris wieder im Champions-League-Finale und trifft dort auf Arsenal.
4: Ja, der FC Bayern verpasst also das Finale. Der SC Freiburg will heute Abend das in der Europa League erreichen. Dafür benötigt der Sportclub nach der 1:2-Hinspiel-Niederlage gegen Sporting Braga einen Heimsieg. Und das im für die Freiburger größten Europapokalspiel der Vereinsgeschichte.
5: Lockere Stimmung beim Abschlusstraining des SC Freiburg. Äußerlich keine Anspannung vor dem alles entscheidenden Halbfinalrückspiel in der Europa League. Sie wollen es einfach auf sich zukommen lassen und dann selber aktiv werden. Das die spielerische Absicht.
6: Jeder, der jetzt im Halbfinale ist, logischerweise, tut natürlich alles Menschenmögliche, um weiterzukommen, ins Finale zu kommen.
5: Das Hinspiel beim portugiesischen Club Sporting Braga ging mit 1:2 knapp verloren. Nach dem Unentschieden am Wochenende in der Liga gegen Wolfsburg will Trainer Julian Schuster offensiv spielen lassen, setzt auf einen möglichen Lucky Punch.
7: Vor allem, wenn auch möglicherweise dann das Spieltempo, so wie es auch im Hinspiel war, sehr, sehr hoch ist und gegen Ende dann mehr Räume dann möglicherweise dann entstehen, diese dann eben, auf diese dann auch geduldig zu warten, um dann entsprechend auch zuschlagen zu können.
5: Mit großer Fanunterstützung hofft Freiburg, den Finaleinzug am Abend zu schaffen. Mögliche Gegner im Endspiel entweder Aston Villa oder Nottingham Forest.
4: Ja, und Deutschlands Volleyballthron, der bleibt weiter fest in Berliner Hand. Die BR-Volleys haben ihre beeindruckende Erfolgsserie fortgesetzt und sich mit einem 3:1 Auswärtssieg bei der SVG Lüneburg zum 10. Mal nacheinander den Meistertitel gesichert. Und auch bei den deutschen Tischtennisteams läuft es, denn die bleiben bei der WM in London auf Medaillenkurs. Die Männer gewinnen das Achtelfinalduell gegen Hongkong deutlich. Und auch die Frauen ziehen mit einem unerwartet klaren Sieg gegen Nordkorea nach.
5: Die deutschen Tischtennisfrauen spielen sich zielstrebig Richtung Medaillenränge. Die Spielerinnen überzeugten im Achtelfinale gegen die schwer einzuschätzende Mannschaft aus Nordkorea. Den Anfang machte Annette Kaufmann, setzte sich gegen die beste Nordkoreanerin Kim Kum-jong mit 3:1 nach Sätzen durch.
8: Es freut mich einfach, dass ich dem Team so gut helfen konnte, dass die Mädels einfach mit einem 1:0 ins Spiel reingehen konnten.
5: Auch die zweite Spielerin Sabine Winter hatte mit ihrer Gegnerin Pyeongsong Yong keine Mühe, 3:0 am Ende. Und zum Abschluss Ying Han gegen Cha Soo-yong, die den deutschen Frauenerfolg komplett machte. Am Abend wartet dann Hongkong im Viertelfinale.
9: Ich denke, da wird es wieder gute Spiele geben. Wir werden um jeden Ball kämpfen, werden unser Allerbestes geben, werden voll fokussiert sein. Und dann hoffen wir natürlich sehr, dass da auch noch ein Siegball rausspringt.
5: Der Medaillenplatz für die deutschen Frauen bei der Tischtennis-Teamweltmeisterschaft in London, er ist nach überzeugenden, kraftvollen Auftritten in greifbare Nähe gerückt.
4: Gute Aussichten also bei der WM. Und das war's vom Sport für heute.
10: Zumindest im MIMA. Danke,
4: zumindest
10: Marvin.
4: Im MIMA.
10: Übergroße Figuren, Motive aus Comics und Street Art, seine Werke sind Kunstobjekt und Kultprodukt zugleich. Der US-Künstler Kors gehört zu den erfolgreichsten Pop-Art-Künstlern der Gegenwart. Und die Albertina Modern in Wien widmet ihm jetzt eine große Ausstellung über Konsum, Gefühle und die Macht der Popkultur. Mehr von Christian von Rechenberg.
11: Herschauen, hier kommt Kors. Pop-Art, die nicht nur den Raum beherrscht. Millionen Fans kennen seine bauchigen Figuren, Kafs Markenzeichen. Museen in aller Welt wollen ihn ausstellen. Die Wiener Albertina Modern gibt sich nun die Ehre. Ich denke, alle meine Skulpturen entspringen einem sehr persönlichen Gefühl. Die Inspiration für diese Werke liegt in meinen Begegnungen, meinem Leben, meinen Beobachtungen. Cavs alias Brian Donnelly beobachtete auch den Aufbau. Der US-Amerikaner begann in den frühen 1990ern als Graffiti-Künstler, war später Designer, kam dann zum Pop-Art. Ein wilder Mix, den er in seinen Figuren vereint. Das macht ihn einzigartig. Ich nutze meine Skulpturen sozusagen als meine Muse, als Mittel, um mit den Menschen zu kommunizieren. Ich hoffe, dass sie Gefühle auslösen. Cavs nutzt dafür Comicfiguren, nutzt das Klischee der knuffigen, fröhlichen Helden und dreht es um. Die X-Augen zeugen von inneren Kämpfen, von Verletzlichkeit. Diese Helden sind keine. Sie sind einsam. Sie stellen Fragen. Ich sehe in diesen Skulpturen Menschen. Ich sehe in ihnen eine eigene Persönlichkeit. Für den einen mögen sie niedlich wirken, für den anderen traurig. Cavs überlässt die Interpretation den Betrachtern.
12: Irgendwie gefällt mir das. Also ich mag die Traurigkeit in den Figuren.
13: Ich empfinde es eigentlich nicht sehr als traurig, sondern eigentlich eher eine Reflexion.
14: Cavs ist super. Also ich fühle mich da wahnsinnig inspiriert. Es erinnert mich natürlich ein bisschen an die Jugend und vor allem meine Kids haben die Figuren jetzt auch im Zimmer stehen.
11: Figuren wie diese, die Konsum hinterfragen sollen und selbst Teil davon sind. Cavs kann man kaufen, Sammler zahlen höchste Preise. Und Cavs will genau das, den Wert der Kunst hinterfragen, wenn sie Massenware wird. Eine Ausstellung voll großer Gefühle und noch größerer Figuren bis Ende September in Wien.
10: Ja, kann man sich mal angucken, ne? Jetzt haben wir noch was zum Gucken. Und zwar geht's noch mal mit Tieren weiter. Hatten wir die ganze Zeit schon in der Sendung. Du hattest gestern eine Schnecke und jetzt hast du eine Katze dabei.
15: Genau, gestern haben wir gesagt, das ist so richtiges Schneckenwetter. Die Schnecke freut sich über die Feuchtigkeit, da kann sie richtig schön dahin schlittern. Aber ich nehme zur Kenntnis, nicht alle sind so glücklich wie ich oder die Schnecken darüber, dass es regnet. Und Hardy Schulz hat die Katze seines Nachbarn fotografiert. Und das Faszinierende ist, dass wir gleich alle am Gesicht der Katze ablesen können, wie das Wetter ab Montag wird. So, und hier kommt sie. Die Katze des Nachbarn von Hardy Schulz. Und oje, oje, wie guckt die denn? Wie guckt die denn? Wir haben es ja gerade gesagt, 45 Tage bis zum Sommeranfang sind es noch. Und diese Katze guckt genauso, wie es ab Montag wird. Nämlich sehr unbeständig, sehr wechselhaft. Temperaturen teilweise in der Spitze nur bis 15 Grad. Unterdurchschnittlich für die Jahreszeit. Aber jetzt haben Sie es schon mal gehört, wir können uns alle darauf einstellen und vielleicht morgen an dieser Stelle mit einem anderen Wetterfoto der Woche uns einstimmen auf ein sehr freundliches Wochenende. mima-wetter@zdf.de ist meine Mailadresse. Ich freue mich über Ihre Post, selbst wenn Sie so guckt. Und damit sind wir beim Blick aufs Wetter und starten mit den Temperaturen. Das ist die Ausgangslage heute. Wir sehen bei uns 15 bis 20 Grad. Das ist das Frische, was wir jetzt erleben. In Kombination mit dem Regen nicht immer angenehm. In der Mittelmeerregion 20 bis 25, am östlichen Mittelmeer bis 30 Grad. Und jetzt gucken wir uns mal an, was passiert, wenn dieses Tiefdruckgebiet weiter Richtung Osten zieht und vor allem aus Richtung der Azoren. Dieses Tiefdruckgebiet über der Biskaya in Stellung geht. Dann wird es nämlich zum Motor für die warme Luft aus dem Süden und zum Wochenende, zum Sonntag. Die Temperaturen klettern nach oben bis weit in unseren Norden. Werte bis 25 Grad sind drin. Und was danach passiert, gucken wir gleich. Jetzt erstmal auf die Ausgangslage. Hier sehen wir, überm Osten ist da noch der Regen unterwegs. Das sind jetzt aber überschaubare Mengen. 4-5 Liter in der Spitze kommen da jetzt noch in die Nacht hinein zusammen. Das lässt zum Abend mehr und mehr nach. An den Küsten bis zum Niederrhein ist es schon sehr freundlich. 11 Grad jetzt unter den Wolken mit dem Regen, 19 Grad in Niederbayern. Und damit sind wir beim Blick auf die Nacht. Der Regen lässt nach, gerade über der Mitte bildet sich teilweise recht zäher Nebel. 150 Meter maximale Sichtweite. Richtung Norden ist es klar, da wird es kalt, mitunter sogar frostig. Temperaturen um die 0 Grad in der norddeutschen Tiefebene. Das kann auch mal noch einen Satz tiefer gehen. Ansonsten 2 bis 8 Grad Celsius Richtung Lausitz. Das sind die Werte heute Nacht. Und der Tag morgen im Norden sehr, sehr freundlich, sehr viel Sonnenschein. Und dann geht es über den Mittelgebirgen los. Da sind die Wolken dichter. Da kann auch mal ein Schauer mit im Spiel sein. Vor allem im Süden, südlich einer gedachten Linie von der Pfalz bis nach Franken. Freundlicher Sonne-Wolkenmix, aber im Tagesverlauf über dem Bergland durchaus auch mal gewittrige Schauer. Bis 15 Liter auf den Quadratmeter in kurzer Zeit. Das ist im Bereich des Möglichen. Bei höchsten Temperaturen morgen Werte in der Spitze bis 21 Grad am Oberrhein und in Niederbayern. Ansonsten nicht mehr als 14 Grad an der Ostseeküste und auch im Vogtland. Und jetzt kommt der Blick auf die Aussichten für die darauf folgenden 3 Tage. Samstag und Sonntag grundsätzlich sehr freundlich. Erhöhte Gewitterneigung im Südwesten bzw. im Süden. Und dann ab dem Montag unbeständig kühler, 13 bis 22 Grad. Aber das noch lange hin.
10: Ich war echt irritiert mit der Katze, ne? Weil ich habe gedacht, mal gucken, wie die guckt. Ich habe noch nie so eine grimmige Katze gesehen. Interessant.
15: Na, mal sehen, welches Tier wir morgen haben zur Wettervorhersage.
10: Zum Ende der Woche. Und damit kommen Sie gut durch den Tag. Wir sehen uns morgen wieder, kurz vor 12. Machen Sie es gut.
15: Tschüss. Ciao, ciao.
10: Ich habe noch nie so.
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1: Guten Tag und herzlich willkommen zur Tagesschau. Durch die Entwicklung der künstlichen Intelligenz ist die Erstellung täuschend echter Inhalte im Internet sehr viel einfacher geworden. Stimmen können nachgeahmt werden oder Gesichter von Menschen in sexualisierte Videos und Bilder eingefügt werden. In der EU sollen solche sogenannten Deepfakes nun verboten werden. Auf eine entsprechende Anpassung des KI-Gesetzes haben sich Vertreter der EU-Mitgliedstaaten und des Europäischen Parlaments geeinigt. Fragen wir nach bei Christian Feld in Brüssel. Was genau soll also verboten werden?
2: In Zukunft darf keine App, kein KI-Programm mehr Menschen gegen ihren Willen nackt machen. Genau das war ja vor ein paar Monaten mit Grok, der KI der Plattform X, möglich. Also verboten ist es dann, Videos oder Fotos so zu erzeugen, dass sie aussehen, als seien es echte Nacktaufnahmen. Auch verboten, Kopf und Gesicht einer Person in eine Szene aus einem Pornofilm zu kopieren. Das gilt ganz besonders auch für Material, das sexuellen Missbrauch an Kindern darstellt. Allerdings, das ist jetzt nicht das Ende von KI-Bildern oder Videos. Ein gefälschtes Bild im Bikini zu erstellen, dürfte in den meisten Fällen weiterhin möglich sein.
1: Wie kann solch ein Verbot denn kontrolliert werden?
2: Da ist es jetzt nicht so, dass jetzt jede neue App bei der EU erstmal beweisen muss, hier, guck mal, unsere KI, die kann keine Menschen ausziehen. Vielmehr ist es so, wenn mir als Nutzer etwas auffällt, dass eine App gegen diese neue Regelung verstößt, dann kann ich mich beschweren. Aber sicher wird auch das sogenannte AI Office, die zentrale Behörde zur Überwachung des EU-KI-Gesetzes, regelmäßig nach verdächtigen Apps schauen und prüfen. Ja, und bei Verstößen drohen den Unternehmen hohe Geldstrafen.
1: Danke für diese Information, Christian Feld nach Brüssel. Beim Tag der Bauindustrie in Berlin beraten heute Politik und Branche über Wege aus der anhaltenden Krise im Wohnungsbau. Die Bauwirtschaft verweist auf hohe Kosten und langsame Genehmigungsverfahren. Thema ist auch die Sanierung maroder Brücken. Die Industrie beklagt, dass Geld aus dem Sondervermögen des Bundes bei vielen Projekten noch nicht angekommen sei. Es gibt aber auch Vorhaben, die zügig vorangehen, wie der Neubau einer Brücke in Berlin zeigt.
3: Dass der Bau der Autobahnbrücke über die Ringbahn so schnell geht, überrascht viele. Die Schalwände entstehen gerade in Windeseile, bald folgen Stahl und Beton.
4: Wir sind gut in der Zeit. Wir haben letztes Jahr sehr schnell vergeben. Die Baufirma ist extrem präsent. Wir sind zurzeit auch sehr optimistisch.
3: Gut in der Zeit, ungewöhnlich in der Baubranche. Im März letzten Jahres wurde der Riss entdeckt. So gravierend, dass der gesamte Verkehr gesperrt wurde. Rasch folgte der Abriss, Tag und Nacht. Es war spektakulär und lockte Zuschauer an. Die unangenehme Seite? Staus überall. Immerhin müssen die 90.000 Fahrzeuge, die täglich über die Brücke fuhren, umgeleitet werden. Die Zeit drängt also. Was den Bau beschleunigt, ein klassisches Planfeststellungsverfahren ist nicht nötig, unter der Bedingung, die Brücke wird so, wie sie war.
4: Also ich kann jetzt nicht zum Beispiel sagen, ich erweitere, ich hau eine Spur ran oder ich baue die Brücke komplett woanders. Das funktioniert alles nicht. Es darf nicht mehr Verkehr voraufgehen, es darf keine wesentliche Änderung sein und die Brücke muss in der gleichen Lage wiederhergestellt werden.
3: Und der öffentliche Auftraggeber entschied sich für eine Firma, die versprach, die Bauzeit einzuhalten. Die Kosten waren nicht das Alleinentscheidende. Und offenbar arbeiten alle gut zusammen, von den Behörden der Bahn, der Autobahn. In diesem Sommer soll ein Kran diese 80 Meter langen Stahlhohlträger über die Bahnschienen auf die Pfeiler hieven. Dann fehlen nur noch Beton und Asphalt. In einem Jahr soll der Verkehr hier wieder fließen und die Brücke, so der Plan, sollte dann 100 Jahre halten.
1: Bundesfinanzminister Klingbeil stellt heute die Ergebnisse der aktuellen Steuerschätzung vor. Darin geht es um die voraussichtlichen Einnahmen von Bund, Ländern und Kommunen für die kommenden Jahre bis 2030. Die Prognose der Expertinnen und Experten ist eine wichtige Grundlage für die nächsten Schritte zum Bundeshaushalt 2027. Nach Darstellung von Präsident Trump stehen die USA kurz davor, den Krieg mit Iran zu beenden. Es habe zuletzt sehr gute Gespräche gegeben. Eine Einigung sei daher wahrscheinlich. Iran dürfe aber keine Atomwaffen besitzen. Die USA hatten Vorschläge für ein Friedensabkommen gemacht. Das Regime in Teheran erklärte, diese zu prüfen. Für den Fall, dass Iran nicht zustimmt, kündigte Trump neue Angriffe an. Ramin Sina ist uns jetzt aus Abu Dhabi zugeschaltet. Ja, wie schaut man in den Golfstaaten auf diese aktuellen Entwicklungen?
5: Genervt. Also ich glaube, es gibt eine einheitliche Haltung zu Trump über die verschiedenen Golfstaaten hinweg. Trump hat den Krieg begonnen und man erwartet, dass Trump ihn auch wieder beendet. Die Frage ist nur, wie? Und da gibt es unterschiedliche Lösungsansätze mit einigen Menschen, mit denen wir hier in den Emiraten gesprochen haben. Die wünschen sich eher eine härtere militärische Gangart gegenüber dem Iran, also eine Fortsetzung des Krieges. Dann gibt es viele Menschen und auch Politiker in der Golfregion, die sind sich sicher und überzeugt, dass nur eine diplomatische Lösung zu Frieden führen kann. Und es gab heute US-Medienberichte, dass der saudische Kronprinz Mohammed bin Salman es dem US-Militär Anfang der Woche untersagt haben soll, dass das US-Militär saudische Militärstützpunkte nutzen kann für Project Freedom, also dieses Projekt Freiheit, das Trump gestartet hatte und wollte mit der US-Marine unterschiedliche Frachter durch die Straße von Hormuz zu geleiten. Also grundsätzlich nehme ich schon wahr, dass einige Politiker wirklich deutliches Vertrauen verloren haben in die Strategie von Trump.
1: Immer wieder kommt es ja zu iranischen Angriffen auf die Golfstaaten, trotz Waffenruhe. Warum gibt es bislang keine militärische Reaktion?
5: Bislang gibt es einfach keine einheitliche Meinung über die Golfstaaten hinweg, wie man umgehen sollte mit diesem Krieg. Es gab Kritik, vor allem hier aus den Emiraten, von einem Berater des Präsidenten, der gesagt hat, es sei eine historisch schwache Verhalten gewesen der verschiedenen Golfstaaten. Aber viele andere sind sich einfach sicher, dass nur Diplomatie hilft, wo sie sich alle einig sind. Die Golfstaaten sind zwischen die Fronten geraten, zwischen USA und Israel auf der anderen Seite des Persischen Golfes im Iran sieht man das umgekehrt. Da ist man sich sicher, die Golfstaaten seien Teil einer Front, der US-amerikanischen Front.
1: Danke für diese Einschätzung, Ramin Sina nach Abu Dhabi. Die ohnehin brüchige Feuerpause zwischen Iran und den USA wird auch durch die Lage im Libanon gefährdet. Eine der Kernforderungen des Iran in den Friedensverhandlungen ist eine Waffenruhe zwischen Israel und dem Libanon. Seit 3 Wochen gilt dort eine Feuerpause. Jetzt hat die israelische Luftwaffe erstmals wieder die libanesische Hauptstadt Beirut beschossen. Ziel soll das Haus eines Kommandeurs der radikal-islamischen Hisbollah gewesen sein. Iran ist wichtigster Unterstützer der Miliz. Das Verhältnis zwischen der US-Regierung und dem Kirchenoberhaupt gilt als angespannt. Heute hat Papst Leo US-Außenminister Rubio im Vatikan empfangen. US-Präsident Trump hatte den Papst zuletzt scharf für seine kritische Haltung zum Irankrieg attackiert. Trump warf dem Papst vor, er befürworte Atomwaffen im Iran. Der Papst wies die Vorwürfe zurück. Der FC Bayern ist im Halbfinale der Fußball-Champions League an Titelverteidiger Paris Saint-Germain gescheitert. Die Münchner schafften im Rückspiel nur ein 1:1 Unentschieden. Das reichte nach der 4:5 Hinspiel-Niederlage nicht für den Einzug ins Finale. Paris trifft in knapp 3 Wochen im Endspiel auf den Londoner Verein FC Arsenal. Und die Wetteraussichten. Morgen bei einem Wechsel aus Sonne und Wolken nur einzelne Schauer, ganz im Süden auch Gewitter. Am meisten Sonnenschein zu den Küsten.

0: hin 10 bis 22 Grad.
1: Einen schönen guten Tag. Ich begrüße Sie zu Tagesschau 24. Nach dem Ausbruch des Hunter-Virus auf einem Kreuzfahrtschiff ist eine möglicherweise infizierte Deutsche nach Düsseldorf gebracht worden. Die Frau wird seit gestern Abend in der Uniklinik untersucht. Sie soll Kontakt zu einer der drei Verstorbenen gehabt haben. Das Kreuzfahrtschiff Hondius ist inzwischen auf dem Weg Richtung Kanarische Inseln. Insgesamt wurden gestern Vormittag drei Menschen mit Verdacht auf eine Infektion von dem Schiff geholt.
2: Tristes Ende einer Kreuzfahrt. Drei Passagiere verlassen am Mittwoch die Hondius. Zwei sind am Hunter-Virus erkrankt, werden in die Niederlande geflogen. Ebenso eine Deutsche, die Kontakt zu Infizierten hatte. Für sie geht es später weiter nach Düsseldorf. 144 Passagiere und Crewmitglieder bleiben an Bord. Das Schiff wird nun Teneriffa ansteuern. Wenn dem keine medizinischen Gründe entgegenstehen, werden die Menschen dann in ihre Heimatländer zurückgeführt. Und dann gelten für den Katastrophenschutz die Regeln der einzelnen Länder. Das Hunter-Virus wird von Nagetieren übertragen. Es existiert auch in Deutschland. Auf dem Schiff geht es aber um die gefährlichere Anden-Variante, übertragbar von Mensch zu Mensch. Einer von drei Infizierten mit Symptomen kann an diesem Virus sterben. Die anderen Hunter-Virus-Arten, die wir in Europa haben, die schlimmes Fieber und Nierenversagen verursachen können, haben eine etwas geringere Sterblichkeit. Wie die Menschen an Bord die Reise zuletzt erlebt haben, zeigen Videos veröffentlicht von Passagieren. Am Ende kaum noch Kreuzfahrtflair. Immerhin legt die Hondius am Abend ab, Kurs auf Teneriffa. Derweil ist die deutsche Passagierin in der Nacht in der Uniklinik Düsseldorf angekommen. Die Bevölkerung müsse sich keine Sorgen machen.
3: Das Positive an diesem Virus ist, dass die Übertragbarkeit überhaupt nicht vergleichbar ist mit Covid. Also da ist wesentlich engerer Kontakt notwendig. Das Risiko ist deutlich geringer. Und dadurch sind auch die Schutzmaßnahmen wirkungsvoller und die Dynamik auch nicht in dem Maße zu erwarten.
2: Am Wochenende soll das Schiff auf Teneriffa ankommen. Das Ende dieser Urlaubsreise dürften alle an Bord herbeisehnen.
1: Da sprechen wir über den aktuellen Stand jetzt mit Christina Böker in Madrid. Christina, das Schiff ist ja unterwegs mit Kurs auf Teneriffa. Wir haben es gerade eben gehört. Wie wird sich denn dort bereits vorbereitet?
4: Ja, die Vorbereitungen laufen, aber es sind Vorbereitungen mit einer ganzen Menge Unbekannten. Im Moment spricht auch noch die spanische Zentralregierung hier in Madrid mit der Regionalregierung vor Ort. Die hatte sich ja schon von Anfang an skeptisch gezeigt, ob das eine gute Idee ist, dass das Schiff ausgerechnet auf die Kanaren kommen soll. Dort wurde aber mittlerweile auf Teneriffa eine Isolierstation vorbereitet für mögliche Infizierte. Lieber wäre es allerdings der Regionalregierung, wenn die Menschen, die von dem Schiff kommen, dort auf dem Schiff erstmal untersucht werden würden und dann so direkt wie möglich in ihre Heimatländer gebracht werden würden. Bisher wurde aber immer angekündigt, das würde nur passieren, wenn sie symptomfrei sind. Also da geht es noch ein bisschen hin und her. Die Details werden noch geklärt. Nach jetzigem Stand soll das Schiff am Sonntagmorgen ankommen. Ist also noch ein bisschen Zeit, um die vielen Fragen aufzuklären.
1: Aber da steuert nun also ein Schiff auf eine Insel zu, ja, ein Schiff, das möglicherweise einen gefährlichen Keim an Bord hat. Wie reagieren denn die Menschen auf Teneriffa darauf?
4: Ja, es gibt die Stimmen, die sagen, das ist doch klar, hier muss man helfen und unser Gesundheitssystem ist auch dafür ausgerüstet, wir können das leisten. Aber es überwiegt schon, wenn man die Umfragen sieht, die das spanische Fernsehen im Moment veröffentlicht auf den Straßen, es überwiegt schon die Skepsis und die Menschen fragen sich, warum wurden denn eigentlich diese Menschen von dem Schiff nicht direkt von den kapverdischen Inseln nach Hause in ihre Heimatländer gebracht, wo dann so sie weiter versorgt werden können? Das fragen sich die Leute. Und heute früh haben sich auch noch die Hafenmitarbeiterinnen und Hafenmitarbeiter zu Wort gemeldet. Die beklagen, dass sie zu wenig Informationen bisher haben. Sie haben jetzt für morgen eine Demonstration angekündigt und damit gedroht, zur Not sogar den Hafen zu blockieren, aber erstmal eben morgen zu demonstrieren. Sie fordern ein, dass sie besser informiert werden. Und man merkt bei diesen ganzen Stimmen, bei allen, die dort gefragt werden auf den Kanaren, dass die Corona-Infektion den Menschen letztendlich noch sehr tief in den Knochen steckt. Und allein diese Bilder von Menschen mit Schutzanzügen und Masken haben, glaube ich, einfach da auch wieder gewisse Ängste und Erinnerungen geweckt.

0: dass das einfach thematisch bei den Menschen nach wie vor sehr präsent ist, was sie damals erlebt haben.
1: Und wie muss es dann erst den Passagieren an Bord gehen? Es werden ja jetzt immer mehr Details auch zum Verlauf der Reise bekannt. Unter anderem posten Passagiere zum Beispiel Videos. Was ist darauf zu sehen? Was berichten diese Passagiere?
0: Ja, wir haben es teils eben im Film auch gesehen. Es gibt diese Videos von dem leergefegten Deck. Es gibt das leere Casino, die Cafeteria, wo kein Mensch zu sehen ist. Die Menschen waren ja schon angehalten, unter Deck zu bleiben und Kontakte zu vermeiden. Das war sicher erstmal eine bedrückende Situation. Gestern Abend, nachdem das Schiff dann abgelegt hat, hat aber ein Vogelbeobachter, der an Bord ist, gepostet, dass er jetzt zuversichtlich ist und hofft, dass sie jetzt alle gesund die Reise zusammen auf Teneriffa beenden können. Was ich noch interessant fand, es gab ein Video von einem Passagier, der dann auch das Schiff verlassen hat bei einem Stopp. Der hatte gedreht den Moment, sicherlich ein harter Moment, als der Kapitän den Todesfall auf dem Schiff, den ersten Todesfall verkünden musste. Das war sicher nicht einfach. Und dann war aber ja noch nicht klar, um was für eine Krankheit es sich handelt, woran dieser Passagier genau gestorben ist. Dann ging der Alltag erst noch mal eine ganze Weile ganz normal weiter an Schiff. Der Ernst der Lage hat sich ja dann erst später ergeben.
1: Und nun steuert dieses Schiff also auf Teneriffa zu. Und man könnte meinen, damit hat man die Situation im Griff. Es sind alle an Bord. Aber nein, in St. Helena sind ja bereits 30 Passagiere von Bord gegangen. Und die Weltgesundheitsorganisation, die sucht sie nun. Was bedeutet das denn für eine mögliche Ansteckung, dass eben 30 Menschen offenbar vielleicht auch mit diesem Keim eben nicht mehr an Bord sind?
0: Ja, es gab zum Beispiel diesen Schweizer, der da auch das Schiff verlassen hat. Einer von diesen 30 Menschen, der dann nach Hause in die Schweiz gereist ist. Und jetzt mittlerweile ist das Hantavirus bei ihm diagnostiziert worden. Das ist der 8. Infektionsfall. Und heute wurde gemeldet, heute Mittag, dass auch in Singapur zwei Ex-Passagiere in Quarantäne sind. Allerdings hat nur einer davon überhaupt Symptome und es sind auch leichte Symptome. Ähnliches hören wir aus Amsterdam. Da ist die Stewardess einer Fluggesellschaft, die eine Infizierte im Flugzeug begleitet hatte, zeitweise nun auch ins Krankenhaus eingeliefert worden. Sie wird auch auf das Hantavirus getestet, hat aber auch vergleichsweise leichte Symptome. All diese Fälle sind nicht geklärt. Nach wie vor sind wir bei 8 Infektionsfällen.
1: Aber wenn vielleicht schon ein leichter Kontakt, wie zum Beispiel bei dieser Stewardess, zu einer Passagierin, einer infizierten Passagierin an Bord gereicht haben kann, was sagen denn Experten zum Risiko allgemein?
0: Also es haben sich ja neben der Weltgesundheitsorganisation in den vergangenen Tagen wirklich sehr, sehr viele Mediziner zu diesem Thema geäußert und haben einhellig betont, dass wir nicht in einer ähnlichen Situation sind, wie als das Coronavirus aufkam. Zum einen sagen Sie, dieses Virus ist schon bekannt, das Hantavirus ist bekannt. In Europa zwar die harmlosere Variante als die Anden-Variante, um die es jetzt hier auf diesem Schiff geht, aber das Virus war immerhin schon bekannt, anders als das Coronavirus. Und auch wenn diese Anden-Variante, so sagen es die Experten, wesentlich gefährlicher ist als die Hantavirus-Variante, die es in Europa bereits gibt, sagen sie, wir sind weit entfernt von Corona, denn die Verbreitung scheint bei diesem Virus nicht so schnell zu gehen wie bei Corona. Das ist der grundlegende Unterschied, worauf die Ärzte immer wieder hinweisen.
1: Ja, das waren Einordnungen von Christina Böker in Madrid. Ganz herzlichen Dank. Deutschland darf seine Industrie beim Umstieg auf klimafreundlichere Produktionen mit einem Milliardenprogramm unterstützen. Die EU-Kommission gab grünes Licht für ein entsprechendes Vorhaben der Bundesregierung. 5 Milliarden Euro werden vergeben für Mehrkosten, die durch klimafreundliche Umstellungen verursacht werden. Unternehmen können sich seit Dienstag auf diese Gelder bewerben. Es war eines der wichtigsten Themen im letzten Bundestagswahlkampf, die Migrationspolitik. Und die Union hatte versprochen, die ungesteuerte Zuwanderung massiv zu begrenzen. Aber was daraus geworden ist, nach einem Jahr schwarz-roter Regierung?
2: Ab dem Tag 1 unsere Staatsgrenzen noch besser kontrollieren.
3: Grenzkontrollen bestehen bis heute. Schaut man auf die Zahlen, scheint die sogenannte Migrationswende tatsächlich eingeleitet worden zu sein. Seit 2023 gehen die Asylbewerberzahlen zurück. Zuletzt stellten noch 170.000 Menschen einen Asylantrag. Der Migrationsforscher Gerald Knaus ist nicht überzeugt.
4: Diese Binnengrenzkontrollen wirken fast nicht.

0: zeigt die Anzahl der Abschiebungen durch das Innenministerium. Im vergangenen Jahr waren es knapp 23.000, davon 138 nach Afghanistan.
1: Das ist nicht die Schuld des Innenministers, wie hoch die Zahl der Abschiebungen ist. Was die Regierung richtig macht, ist, dass sie sagt, wir konzentrieren uns auf Abschiebung von Straftätern, die keinen Schutz brauchen, die gibt es in Deutschland. Und die bringen wir auch nach Afghanistan. Und da führt die Regierung fort, was die Ampelkoalition begonnen hat.
0: Mehr Abschiebungen, weniger Asylanträge. Ob das an der neu ausgerufenen Migrationswende liegt, bleibt umstritten.
2: Über die Migrationspolitik der Bundesregierung hat meine Kollegin Sabine Scholt im Morgenmagazin mit Innenminister Dobrindt gesprochen.
3: Herr Dobrindt, vor einem Jahr haben Sie die sogenannte Migrationswende angekündigt. Seitdem gehen die Zahlen der Menschen, die als Flüchtlinge neu zu uns kommen, zurück. Ist das tatsächlich das Ergebnis Ihrer Politik oder ist es nicht vielmehr die Folge des Endes des Bürgerkriegs in Syrien?
4: Es gibt ja nicht einen Schalter, den man umlegt oder einen Knopf, den man drückt und alles ist anders. Es sind mehrere Elemente. Selbstverständlich, die Maßnahmen, die wir national getroffen haben, haben da einen wesentlichen Anteil daran. Nicht nur die Grenzkontrollen und die Zurückweisungen, sondern das Reduzieren der Pull-Faktoren, beispielsweise das Aussetzen des Familiennachzugs, das hat erhebliche Wirkungen auf die Migrationslage, auf die Reduzierung der illegalen Migration, aber natürlich auch andere Dinge, die in der Welt passieren, wie beispielsweise die Situation in Syrien. Das hat auch eine Auswirkung. Ich darf übrigens sagen, die Zahlen sind geringer, als sie da dargestellt worden sind vorhin, weil wir ja von Erstasylanträgen reden, nicht Folgeanträge. Folgeanträge sind Menschen, die also schon lange hier sind, aus irgendwelchen Gründen noch mal Anträge stellen, obwohl sie die schon lange gestellt haben. Die Erstanträge sind noch mal deutlich geringer als gerade gezeigt.
3: Zu den sichtbarsten Maßnahmen, die Sie ergriffen haben, gehören die Grenzkontrollen, die Zurückweisungen an den Grenzen. Die sind umstritten, auch weil sie, so sagt es Pro Asyl, zu einer neuen Härte geführt haben und Flucht für die Menschen, die sie antreten, noch gefährlicher macht. Nehmen Sie das bewusst in Kauf?
4: Die neue Härte, die belegt ja gerade, dass es Auswirkungen gibt. Ansonsten würde man das ja so nicht formulieren. Trotzdem ist es natürlich falsch zu sagen, das macht die Flucht gefährlicher. Nein, das sorgt dafür, dass die Flucht nicht passiert. Und das wiederum sorgt dafür, dass für diese Menschen diese gefährliche Situation gar nicht eintritt. Menschen, die sich nicht auf die Flucht begeben, sind dann auch nicht auf der Flucht in Gefahr. Unser Ziel ist es, dafür zu sorgen, die illegale Migration zu reduzieren. Und das ist zu 70% im Verhältnis zu 2023 ja gelungen. Und deswegen gehen wir den Weg ja konsequent weiter. Mhm.
3: Auch die Zahl der Abschiebungen ist ein großes Thema für Sie. Das ist relativ stabil gewesen. Sie haben sich besonders stark gemacht für Abschiebungen von Straftätern nach Afghanistan. Dafür haben Sie auch mit den Taliban verhandelt. Was muss die Bundesregierung im Gegenzug tun, damit die Taliban kooperativ sind?
4: Es gibt keinen Deal, der immer gerne wieder unterstellt oder zumindest hinterfragt wird, sondern es ist ein Interesse Deutschlands, dass Straftäter abgeschoben werden. Es geht hier um schwere Straftäter, die wir in den Gefängnissen abholen, die ihre Gefängniszeit hier abgesessen haben, die wir in Abschiebehaft nehmen und innerhalb weniger Tage jetzt nach Kabul überbringen können. Diese Vereinbarung konnten wir mit den Verantwortlichen in Afghanistan treffen, aber es gibt keine Gegenleistung dazu, dass zwei konsularische Beamte in Deutschland sind, die dieses Verfahren mit begleiten. Das ist das, was wir vereinbart haben. Das habe ich immer öffentlich auch gesagt. Die Afghanen wollen prüfen, ob die Menschen, die wir ihnen schicken, auch Afghanen sind. Das ist das Einzige, was in diesem Zusammenhang mit vereinbart ist.
3: Der harte Migrationskurs, den die Bundesregierung, den Sie vom ersten Tag an angekündigt haben, der hatte ja noch ein weiteres Ziel. Das ging auch darum, damit der AfD den Wind aus den Segeln zu nehmen und die AfD, so hat es der Bundeskanzler mal gesagt, klein zu regieren. Müssen Sie sich eingestehen, dass das gescheitert ist?
4: Nein, es ist ja unbestritten, dass das Migrationsthema ein Triggerthema für die Radikalisierung, für die Polarisierung in der Gesellschaft ist und deswegen sich auch in Umfragewerten für die extremen Parteien links und rechts außen in unterschiedlicher Form zeigt. Aber es gibt natürlich weitere Themen, die auch da vorhanden sind. Das, was wir zurzeit sehen, sind Verlustängste, Existenzängste in der Gesellschaft und natürlich auch die Vermutung, dass Politik in der Mitte nicht in der Lage ist, die Herausforderungen zu bewältigen oder in der Lage ist, Veränderungen herbeizuführen, all das spielt eine Rolle. Aber das Migrationsthema hat in der Tat dazu beigetragen, die Polarisierung in unserer Gesellschaft zu reduzieren mit den Maßnahmen, die wir jetzt auch ergriffen haben.
3: Aber die AfD ist im Moment stärker denn je.
4: Das ist objektiv so. Dafür gibt es ja eine Vielzahl von Gründen. Und ich kann nur raten dazu, wenn man die Polarisierung in unserer Gesellschaft weiter reduzieren will, dann muss man bereit sein, die Aufgaben zu lösen und die Probleme zu lösen, die diese Triggerpunkte für Radikalisierung in der

0: Gesellschaft auch Sinn.
1: Sagt Alexander Dobrindt, der Bundesinnenminister. Ganz herzlichen Dank für Ihre Zeit heute Morgen.
2: Wir sind beim Sport hier bei Tagesschau 24. Der FC Bayern ist im Champions League Halbfinale an Titelverteidiger Paris Saint-Germain gescheitert. Das 1:1 gestern in München reichte nicht, denn die Franzosen hatten vergangene Woche das Hinspiel bereits mit 5:4 gewonnen. Paris trifft im Finale am 30. Mai nun in Budapest auf Arsenal. Die Bayern lagen schon früh durch ein Tor von Dembélé zurück. Der frühere Dortmunder traf bereits in der 3. Minute. Der Ausgleich von Harry Kane in der Nachspielzeit, der war dann wertlos für die Bayern.
3: Es wäre schön gewesen, wenn wir auch so einen Moment dann mal gehabt hätten. Ich sag mal, das Gute an dem Gegentor war, dass es halt noch relativ frühzeitig war, dass wir noch genug Zeit hatten, dieses Spiel und dann vielleicht auch mal so einen Schlüsselmoment für uns zu haben. Das haben wir dann verpasst über weite Strecken.
4: Erstmal Kompliment und Gratulation, PSG. Ich glaube, wir haben auf gleichem Level oder Augenhöhe, sagt man, glaube ich, gespielt mit PSG. Immer schon. Es waren immer ganz, ganz schwierige Spiele, aber nicht nur für uns, auch für den. Und in diesen Spielen ging es immer um Details. Das letzte Spiel in Paris, dieses Spiel hier. Ich glaube, erstmal als im Fußball, und ich glaube, das, so ist das mit alles im Leben, musst du immer selbst schauen, was du besser machen kannst. Ich glaube, das ist immer wichtig. Aber da müssen wir auch sagen, natürlich, dass die Phasen in Paris und heute dermaßen entscheidend waren, auch dass das ist natürlich für uns, das gehört zu diesen Details, die so ein Spiel beeinflussen natürlich.
2: Ja, es wird die Bayern wenig trösten, aber heute Abend gibt es noch eine zweite Chance für einen deutschen Teilnehmer in ein europäisches Finale einzuziehen. Der SC Freiburg nämlich steht vor dem Halbfinalrückspiel der Europa League vor dem wichtigsten internationalen Auftritt der Vereinsgeschichte. Noch nie standen die Breisgauer in einem europäischen Halbfinale. Nun trennt die Mannschaft nur noch ein Sieg vom großen Endspiel in Istanbul. Dafür muss aber gegen den Tabellenvierten der portugiesischen Liga Sporting Braga die 1:2 Niederlage aus dem Hinspiel wieder wettgemacht werden.
5: Vorfreude beim letzten Training des SC Freiburg. Zum ersten Mal in der Clubhistorie können die Breisgauer in ein europäisches Finale einziehen. Auch für Abwehrchef Matthias Ginter ein großes Ziel.
6: Ich wünsche es mir einfach, gerade für die Leute, dass sie das Gefühl mal bekommen, einen Titel zu gewinnen. Ich glaube, jeder weiß, dass es das Größte ist in der Karriere.
5: Nicht nur für den Weltmeister ein bedeutsames Spiel. Trainer Julian Schuster spürt, wie viel der Einzug ins Finale der Stadt und den Fans bedeuten würde.
7: Das ist einfach wieder das Schöne am Fußball, dass es dann eben genauso verbindet, dann die ganze Stadt eben auch mit einnimmt. Und das ist die Kraft des Fußballs.
5: Und die Stadt, die bleibt trotz der Niederlage im Hinspiel zuversichtlich.
8: Entspannt. Die kriegen das hin. Ja,
9: bin ich ganz sicher. Ich bin sehr aufgeregt. Also es wird wichtig. Und ich hoffe, Freiburg kommt ins Finale.
10: Zu Hause klappt es. Zu Hause schaffen wir das. Mit Unterstützung der Fans klappt es.
5: Ein Knick vor dem Rückspiel ist die Verletzung von Yuito Suzuki. Beim 1:1 gegen Wolfsburg am vergangenen Sonntag verletzt sich der Japaner an der Schulter und fällt somit bis Ende der Saison aus. Trotzdem ist das gesamte Team mit voller Hingabe auf das Rückspiel fokussiert, damit hier vor ausverkaufter heimischer Kulisse Historisches gelingt.
2: Ja, und noch diese Meldung vom Fußball. Fußballprofi Niklas Süle beendet in diesem Sommer seine Karriere. Nach Ablauf seines Vertrages bei Borussia Dortmund wird sich der 30-Jährige keinen neuen Club mehr suchen. Den Gedanken an das frühe Ende seiner Laufbahn habe er schon länger gehabt. Der endgültige Entschluss fiel dann nach dem Spiel in Hoffenheim, in dem er sich am Knie verletzte. Süle kam gerade mal auf 12 Spiele in dieser Saison. Immer wieder war er in seiner Karriere von teilweise schweren Verletzungen und Fitnessproblemen zurückgeworfen worden. Für die Nationalmannschaft lief der Abwehrspieler 49 Mal auf. Die Handballer der Füchse Berlin stehen nach dem großen Drama im Final Four der Champions League. Denkbar knapp nach 7-Meter-Werfen gewannen die Berliner gestern Abend das Viertelfinal-Rückspiel gegen das ungarische Top-Team aus Westprem mit 35:33. Angetrieben von ihren Fans in der Max-Schmeling-Halle machten die Füchse so ihre knappe Hinspielniederlage aus der vergangenen Woche wett. Für die Entscheidung sorgte dann Matthias Gitzel im letzten Wurf von der 7-Meter-Linie. Und Volleyball haben wir auch noch. Berlin ist zum 10. Mal in Folge deutscher Volleyballmeister geworden. Die Volleys gewannen das dritte Finalspiel in Lüneburg mit 3:1 und holten sich in der Best-of-Five-Serie den entscheidenden Erfolg. Der Pokalsieger aus Niedersachsen verlor damit zum zweiten Mal hintereinander eine Finalserie mit 0:3 gegen die Hauptstädter. Für den Rekordmeister von der Spree war es der insgesamt 16. Titel der Vereinsgeschichte.
0: Am Ende einer souveränen Vorstellung der deutschen Volleyball-Übermannschaft hat sie ihm den 10. deutschen Meistertitel in Folge. Berlin zieht der Stimmung in der Lüneburger Arena im ersten Satz schnell den Stecker. Florian Krage-Brewitz macht die Sache klar. 19:25 Satz 1 geht an das Hauptstadtteam. Mit dem Rücken an der Wand beginnt die SVG zu kämpfen. Führt zwischenzeitlich mit 4 Punkten. Aber wie in den Spielen 1 und 2 ist Berlin in den entscheidenden Momenten da. Sie kommen ran, ziehen vorbei und machen auch den zweiten Satz zu. So sehr sich die Gastgeber auch wehren, am Ende ist es die größere Klasse, die sich auch in diesem Durchgang durchsetzt. Moritz Reichert vom Block ins Aus, Lüneburg 2 Spiele und 2 Sätze hinten. Sie bräuchten ein kleines Volleyballwunder. Das Team von Trainer Stefan Hübner will sich aber nicht sang- und klanglos geschlagen geben. Satz Nummer 3. Noch einmal ein ganz enger Durchgang. Die SVG erspielt sich tatsächlich einen Satzball. Und den nutzen sie. Haynes in den Block. Es ist aber nur ein kurzer Hoffnungsschimmer für die Gastgeber. Im 4. Durchgang ist dann die Luft raus bei Lüneburg. Es geht schnell zu Ende. 12:25. Mit 3:1 Sätzen holen sich die großen Favoriten aus Berlin den nötigen 3. Sieg im 3. Spiel und damit souverän Titel Nummer 16 in ihrer Vereinsgeschichte.
2: Guten Tag, hier ist die Tagesschau in 100 Sekunden. EU will sexualisierte KI-Deepfakes verbieten. Darauf einigten sich Vertreter der Mitgliedstaaten und des Europäischen Parlaments. Anwendungen, die solche Deepfakes erstellen, werden damit verboten. Wenn EU-Parlament und Rat die Gesetzänderung bestätigen, wird das Verbot von Dezember an vom KI-Amt der EU durchgesetzt. Deutsche Kontaktperson in Düsseldorfer Uniklinik eingetroffen. Die Frau hat bislang keine Krankheitssymptome, stand aber auf dem Kreuzfahrtschiff mit einer inzwischen am Hantavirus verstorbenen Frau in Kontakt. 2 weitere Crewmitglieder wurden ebenfalls ausgeflogen. Das Schiff nahm inzwischen Kurs auf die Kanareninsel Teneriffa. Bundesfinanzminister Klingbeil stellt aktuelle Steuerschätzung vor. Darin geht es um die voraussichtlichen Einnahmen von Bund, Ländern und Kommunen für die kommenden Jahre bis 2030. Die Prognose ist eine wichtige Grundlage für die nächsten Schritte zum Bundeshaushalt 2027. Lebenslange Haft für Raser von Remscheid. Der 25 Jahre alte Mann hatte mit seinem mehr als 700 PS starken Sportwagen 2 Frauen erfasst, von denen eine starb. Das Gericht in Wuppertal folgte damit der Forderung der Staatsanwaltschaft. Der zum Tatzeitpunkt alkoholisierte Mann hatte den Tötungsvorsatz vehement bestritten. FC Bayern München verpasst Einzug ins Finale der Champions League. Die Münchner holten im Rückspiel gegen Paris Saint-Germain ein 1:1 Unentschieden. Doch die Franzosen hatten vergangene Woche das Hinspiel mit 5:4 gewonnen. Der Titelverteidiger trifft nun im Finale auf den FC Arsenal. Und noch das Wetter. Morgen bei einem Wechsel aus Sonne und Wolken nur einzelne Schauer. Ganz im Süden auch Gewitter. Am meisten Sonnenschein zu den Küsten hin bei 10 Grad im Erzgebirge und bis 22 Grad am Oberrhein. Soweit also die Themen des Tages in aller Kürze. Jetzt wollen wir mit meiner Kollegin Anina Pomerenke aus der Nachrichtenredaktion der Tagesschau noch mal ein bisschen genauer auf die einzelnen Themen gucken. Schauen wir dazu als erstes nach Brüssel. Anina, Vertreter der EU-Staaten und des Europäischen Parlaments, wir haben es gerade gesagt, haben ja in der Nacht verhandelt und beschlossen, es soll verboten werden, mit künstlicher Intelligenz Porno-Deepfakes und sexualisierte Bilder zu generieren. Aber was heißt das jetzt für Softwares und Programme zum Beispiel, mit denen man sowas herstellen kann?
11: Na, letztlich ist es auch eine Art Kampfansage an Anwendungen, die mit Hilfe

0: von künstlicher Intelligenz solche Inhalte generieren. Die KI-Systeme sollen in Zukunft mit Sicherheitsvorkehrungen ausgestattet sein, die sie davon abhalten, solche Inhalte zu erstellen. Die EU kann letztlich Anwendungen und Systeme verbieten. Es liegt dann an den Mitgliedstaaten eben auch zu prüfen, ob sie das Erstellen solcher Inhalte dann auch strafbar machen möchte. Bundesjustizministerin Hubig hat ja gerade für Deutschland einen entsprechenden Vorschlag auf den Weg gebracht. Demnach könnte das Erstellen von solchen Deepfakes in Zukunft möglicherweise mit bis zu 2 Jahren Haft bestraft werden. Ja, EU-weit soll das KI-Gesetz jetzt angepasst werden. Die Vorschläge, die müssen von EU-Parlament und Rat noch bestätigt werden. Das gilt aber als reine Formalie. Und dann könnte das Ganze schon ab Dezember gelten.
1: Und du hast es gerade eben gesagt, Bundesjustizministerin Hubig hatte ja entsprechend das schon angestoßen, begrüßt nun die Einigung der EU. Aber das Problem rund um diese Deepfakes, das ist ja seit Jahren bekannt. Warum denn ja erst jetzt dieser Vorstoß?
0: Also es hatte ja gerade erst große Probleme gegeben, insbesondere auf der Plattform X mit dem KI-Chatbot Grok. Nutzer hatten die Software genutzt, um wirklich von tausenden Frauen, aber auch eben von Kindern digitale Inhalte, Nacktbilder zu generieren. In Deutschland hat die Debatte über sexualisierte Gewalt im Internet ja zugenommen, nachdem Colleen Fernandes auf ihren Fall aufmerksam gemacht hat. Sie wehrt sich ja seit Jahren gegen Deepfake-Videos, hat nun transparent gemacht, wer dahinter stehen soll. Das hatte ja auch in Deutschland zu einer großen Welle der Aufmerksamkeit und Solidarität geführt. Also das Thema, das bekommt jetzt einfach viel mehr Aufmerksamkeit als früher.
1: Schauen wir doch als nächstes nach Großbritannien. Heute Superwahltag, so kann man es, glaube ich, ausdrücken. In Schottland und Wales stehen nämlich Regionalwahlen und in England vielerorts Kommunalwahlen an. Und Beobachter rechnen mit einer Niederlage der Labour-Partei von Premierminister Starmer. Was würde das bedeuten? Was könnte das für Folgen haben?
0: Also sollte die Labour-Partei jetzt wirklich so schlecht abschneiden, wie es die meisten Prognosen sagen, dann könnte das für den ohnehin angeschlagenen Premier doch deutliche Folgen haben. Wir haben hier Bilder von ihm heute Morgen auf dem Weg ins Wahllokal. Es gab ja bereits Rufe nach einem Rücktritt, die würden dann im Falle einer herben Niederlage wohl noch lauter werden. Ihm ist es bislang nicht gelungen, die Wirtschaft anzukurbeln. Auch die hohen Lebensmittelpreise sind ein riesiges Thema. Er kann die hohen Erwartungen, mit denen er vor 2 Jahren oder knapp 2 Jahren angetreten ist, letztlich nicht erfüllen. Und auch der Epstein-Fall ist ihm zum Verhängnis geworden. Er hatte ja einen Parteifreund zum Botschafter in Washington ernannt, obwohl dieser Verbindungen zu Epstein hatte. Ja, die Wahllokale sind noch bis 22 Uhr geöffnet und mit den ersten Ergebnissen wird dann im Laufe der Nacht gerechnet.
1: Das Update heute Nachmittag von Annina Pomerenke. Dankeschön dafür.
0: Gerne.
1: Die Küstenfischerei in Mecklenburg-Vorpommern wurde erst vor kurzem in die Liste des immateriellen Kulturerbes aufgenommen. Diese Würdigung darf aber nicht darüber hinwegtäuschen, dass es dem traditionsreichen Gewerbe so gar nicht gut geht. Denn die Fische fehlen zunehmend.
2: Heute bin ich mit René Spreer in den flachen Boddengewässern der Insel Rügen auf Fischfang.
3: Guck mal hier, das wird Fisch sein.
2: Gar nicht so einfach. Der Fischbestand wird von Jahr zu Jahr dünner. Ob wir überhaupt was fangen?
4: Wir wollen jetzt da drüben hinfahren in die Bucht. Ja, hat mir René gerade gesagt. Da ist es ein bisschen windgeschützt. Da könnten sogar Fische sein. Ich bin schon ganz gespannt. Ich habe ja noch nie was gefischt. Ich habe auch noch nie was geangelt.
5: Mal schauen, ob wir Glück haben heute.
4: So, super. Ich teste mal. Ist noch ein bisschen hin bis zum Sommer.
6: 9 Grad.
4: 9 Grad, ne? Uiuiui. Ui, ui.
6: So, du darfst jetzt mal die Fahne, den sogenannten Störer ins Wasser lassen.
4: Störer heißt der?
6: Ja.
2: Mit Hornfisch könnten wir heute Glück haben. Der kommt immer Ende April, wenn der Raps blüht. Zu dritt auf einem kleinen 6-Meter-Boot. Für Kameramann Wolfgang ist das eine Herausforderung.
4: In welcher Höhe sind die Hornhechte so unterwegs? Die fangen wir dann quasi einfach ab auf dem Weg hier, oder was?
6: Genau, die sind ziemlich an der Wasseroberfläche unterwegs.
4: Ja.
7: Deswegen ist es wichtig, dass das Netz bis oben steht.
2: Was hier aber so nach Küstenromantik aussieht, ist für Fischer wie René ein Bangen um die Zukunft. Die vergangene Heringssaison lief schlecht.
4: Die durften früher 50 Tonnen fangen. Und wie ist heute?
7: 50 Tonnen, ne? Und heute ist es eben so, bis maximal 1 bis 2 Tonnen.
4: Im Jahr?
8: Im Jahr.
7: Nein.
4: Von 2 Tonnen kann ja keiner mehr leben, oder was?
7: Jetzt hochkommt denn so 2000 Euro
9: von dem Sensor hier.
2: Andere Fische fängt er zwar auch noch, aber das reicht nicht. Deswegen arbeitet René auch für die Meeresforschung. Er sammelt Wasserproben.
7: Wenn wir jetzt sonst eine Wasserprobe nehmen würden, würden wir die ja nur von der Oberfläche nehmen.
4: Ja.
7: Aber wir wollen ja wissen, wie es unten ist. Und das macht der Sensor praktisch. Und dazu müssen wir ihn ganz langsam dann herunterlassen.
2: Die Daten werden übers Internet direkt ins Labor übertragen. Abfrage bei Sascha Winkler im Thünen-Institut, ob alles richtig ankommt.
10: Generell ist die Sauerstoffarmut ja ein allgemeines Problem in der Ostsee und auch in den Boddengewässern. Und im Bodden ist es teilweise durch die erhöhten Temperaturen auch noch kritischer.
2: Dem Gewässer geht es richtig schlecht. Später werden wir sehen, ob wir überhaupt was im Netz haben.
4: Oh, jetzt habe ich noch was geangelt hier.
2: Ich wechsle das Schiff 30 Kilometer weiter südlich.
4: Jetzt sind wir im Namen der Wissenschaft unterwegs. Denn für die Fischer ist natürlich wichtig Fisch. Ohne Fisch keine Fischer. Und hier die Forscher, die Jungs da drüben, die wollen herausfinden, ist denn noch Fisch da überhaupt?
2: Seit Jahrzehnten sammeln sie hier an bestimmten Stellen Proben mit Heringslarven, erklärt mir Forscher Patrick Polte. Hering ist der wichtigste Fisch für die Fischer.
11: Die kleinen Heringslarven, die kann man dazwischen nur ganz, ganz schwierig sehen. Das sind so kleine, transparente Würmchen, wenn man so will.
2: Die Larven, die sie hier stichprobenartig fangen, werden im Labor gezählt. Die Frage, erholt sich der Heringsbestand bald wieder? Das treibt auch Fischer Sebastian Erler um, der sich ein bisschen was als Forschungskapitän dazu verdient.
4: Jetzt ist ja die kleine Küstenfischerei UNESCO-Kulturerbe jetzt geworden. Heißt das also damit, zack, jetzt kommt ihr ins Museum, das war's? Oder was würdest du dazu sagen?
12: Ins Museum? Ja. Eher eine Schrottpresse wahrscheinlich. Die Zeichen stehen schlecht. Ich hoffe, dass jetzt hier durch solche Sachen eine Besserung eintritt.
2: Dass die Forschungsergebnisse zu höheren Fangquoten führen. Der zurückliegende kalte Winter macht Hoffnung auf Hering.
11: Wenn das zu schnell zu warm wird, dann ist das auch wiederum schlecht für die Heringsbrut. Da haben Untersuchungen gezeigt, dass die tatsächlich auch Herzrhythmusprobleme kriegen, wenn das Wasser zu schnell über 17, 18 Grad steigt.
2: Bleibt das Wasser aber noch länger kühl, sieht es gut aus für die Heringe und damit für die Fischer. Ortswechsel, zurück zu René Spreer.
4: So, habe ich.
2: Wir holen die Netze rein und ich bin echt gespannt. Mit jedem Meter Netz sinkt die Stimmung. Nur Minifische, Plötzen, ein kleiner Barsch, die kommen sowieso zurück ins Wasser. Das hält man doch auf Dauer nicht aus, oder?
7: Leere Netze, die haben wir auch mal so und dann ist man halt mal Bettler und dann gibt es Tage, da fängt man an einem Tag manchmal schon das, was man fast für einen ganzen Monat braucht und dann ist man der König. Ne? Und daran hält man sich so ein bisschen.
2: René gibt seine Zukunft als Fischer noch nicht auf. Denn wenn dieses Jahr viele Heringslarven überleben, dann können die nächsten Jahre fischreicher werden. Auch wenn das nur ein Hoffnungsschimmer ist.
1: Bundesfinanzminister Klingbeil stellt heute die Ergebnisse der aktuellen Steuerschätzung vor. Darin geht es um die voraussichtlichen Einnahmen von Bund, Ländern und Kommunen für die kommenden Jahre bis 2030. Die Prognose der Expertinnen und Experten ist eine wichtige Grundlage für die nächsten Schritte zum Bundeshaushalt 2027. In der EU sollen Programme mit künstlicher Intelligenz verboten werden, mit denen missbräuchlich sexualisierte Videos und Bilder von Menschen erstellt werden können. Auf eine entsprechende Anpassung des KI-Gesetzes einigten sich Vertreter der EU-Mitgliedstaaten und des Europäischen Parlaments. Sollte die Gesetzesänderung vom EU-Parlament und Rat bestätigt werden, gilt das Verbot dieser sogenannten Deepfakes von Dezember an. Was die Gesetzesanpassung für Firmen bedeutet, die entsprechenden Softwares zur Verfügung zu stellen. Dazu Sami Ibrahim von der Frankfurter Börse.
13: Das verschärfte KI-Gesetz der EU, das nun auch sexualisierte Deepfakes ahndet, ist grundsätzlich kein stumpfes Schwert. Wenn alles durch EU-Parlament und Rat geht, drohen vor allem den großen Konzernen wie X oder Meta teils empfindliche Strafen. Der Clou dabei ist, dass es im schon bestehenden Gesetz nur Änderungen gibt, um diese speziellen Deepfakes nun auch zu verfolgen. Die vorgesehenen Strafen bleiben, wie sie sind. Und das bedeutet im Fall von

0: verbotenen KI-Praktiken bis zu 35 Millionen Euro oder 7% des Jahresumsatzes, und zwar weltweit. Und da wird es interessant. Denn die EU will künftig nicht mehr gemessen am Gewinn, sondern eben am viel höheren Umsatz abschöpfen. Meta zum Beispiel würde gemessen an seinem letzten veröffentlichten Jahresumsatz auf eine Strafe von bis zu 11,5 Milliarden Euro kommen. Die Google-Mutter Alphabet wäre nach dieser Regel mit rund 25 Milliarden Euro dabei. Natürlich hat aber auch diese Regelung einen Haken. Man muss sie nachweisen und auch durchsetzen wollen. Meta, Google und andere müssten zumindest eine Mitschuld an einem Deepfake haben und dieser nachgewiesen werden können, um sie dann auch haftbar zu machen. Zum einen dürfte das juristisch nicht ganz einfach sein. Vor allem die Tech-Konzerne aus den USA haben bisherige Strafen stets erfolgreich verschleppt oder in Verhandlungen reduziert. Zum anderen könnte auch der politische Wille fehlen, diese Strafen zu verfolgen. Durchgesetzt werden sollen sie von einem Amt, das bei der EU-Kommission angesiedelt ist. Und das handelt vermutlich anders als eine politisch vollkommen unabhängige deutsche Staatsanwaltschaft.
1: Die Deutsche Bahn will pünktlicher werden. Und bis das auch zuverlässig und bei vielen Zügen klappt, wird es noch Jahre dauern. Bis dahin will Bahnchefin Palla aber das Image mit anderen Maßnahmen verbessern, mit mehr Sauberkeit zum Beispiel in den Zügen. Und das bedeutet mehr Verantwortung für das Reinigungspersonal, das ohnehin schon unter hoher Belastung steht.
2: Ich meine, klar, man sagt sich, ob die zu Hause auch so wären. Aber ich mache das schon so lange, da steht man dann da drüber. Und wenn das fertig ist, gehe ich zum nächsten WC.
3: Mit einem Sofortprogramm will die Deutsche Bahn ihre Züge sauberer machen. 20 Millionen Euro investiert das Unternehmen, unter anderem in mehr Reinigungspersonal. Bringt das was?
4: Schönen guten Morgen. Hallöchen, herzlich willkommen.
3: Dienstbeginn für Sandra Lux am Leipziger Hauptbahnhof. Die 62-Jährige fährt mit nach Berlin und muss bis dahin den ICE reinigen, in 1,5 Stunden. Als erstes kommt das WC für Schwerbehinderte dran.
2: Toiletten, die Stangen, die Müllbehälter, die Spiegel, Fußboden, ja, und dann eben halt die Griffe. Ne?
3: Für all das hat Sandra Lux nur wenige Minuten Zeit. Das reicht nicht immer.
2: Wenn es jetzt überschwemmt ist, gibt es ja auch, dass manche Reisende hier duschen gehen. Ich habe schon erlebt, da haben die ihre Haare hier drinnen gewaschen. Ja, dann wissen sie, wie es dann ausschaut, wenn unten alles nass ist.
3: In diesem Fall hielt sich der Schmutz in Grenzen. Am Ende kommt dann noch eine Neuerung aus dem Bahn-Sofortprogramm zum Einsatz.
2: Dann haben wir Duftöl, Karibik, was wir dann in den Abfallbehältern mit reintun, damit es angenehm riecht.
3: Das erste WC ist fertig. Etwa 20 haben die ICEs auf dieser Strecke. Dazu kommen noch die Abteile. Für eine Person kaum zu schaffen.
5: Wenn jetzt beispielsweise Frau Lux alleine gefahren ist, dann hat sie selbst auf der Zugrelation bis nach Berlin-Spandau vielleicht 4 oder 5 Wagen nur geschafft. Und wenn dann Kollegen später zugestiegen sind, dann haben die ja wieder mit denselben Wagen angefangen, weil die Arbeitsreihenfolge so in der Vorgabe ist. Und das heißt, wir haben immer wieder dieselben Wagen, ich sage jetzt mal Wagen 1 bis 6 vernachlässigt, weil wir die gar nicht reinigen konnten, was dann natürlich berechtigt zu Unmut führt.
3: Deshalb setzt die Bahn nun 2 sogenannte Unterwegsreiniger gleichzeitig ein. Sandra Lux fängt an einem Ende an, ihr Kollege am anderen. Sie sammelt als nächstes Müll ein.
2: Schönen guten Tag, hat hier jemand noch Abfälle zu entsorgen?
3: Für die Fahrgäste sollen so die Reinigungskräfte auch sichtbarer werden. Der Bedarf scheint da zu sein.
2: So, hier kontrolliere ich, ob der Tisch sauber ist, weil es sitzt niemand und die Stühle ausgerichtet sind, wie Lehnen hoch und... Da bin ich jetzt noch nicht. Da komme ich später hin, ja? Okay, auch hier vorne, die ist sauber. Ja?
3: Dem Hinweis auf die besonders dreckige Toilette geht sie nach. Gerade wenn der Zug voll ist, sei der Job mühsam. Überall ist wenig Platz.
2: Die Toilette ist sehr eng. Aber man hat seine Ruhe drin, wenn ich die Tür zumache.
3: Kurz vor Berlin. Sandra Lux ist nicht ganz fertig geworden mit ihrem Zugteil. An diesem Tag vielleicht auch wegen der Dreharbeiten. Seit 25 Jahren macht sie den Job nun. Wird das Sofortprogramm der Bahn etwas ändern?
2: Ich mache meine Arbeit. Und wenn ich dann Berlin, Leipzig oder so ankomme, dann bis dahin und dann habe ich es geschafft. Ich werde dann alleine, den schaffe ich den Zug nicht. Und wenn wir zu zweit sind, sieht es schon besser aus.
3: In Berlin ist es Zeit zum Umsteigen. Der nächste ICE zurück Richtung Leipzig wartet schon.
1: Die schwierige Wirtschaftslage in Deutschland macht sich auch in der Bauindustrie bemerkbar. Vertreter der Branche kommen heute in Berlin zusammen und beraten darüber, wie die Kosten gesenkt werden können, damit der Wirtschaftszweig wieder in Schwung kommt und damit endlich dringend benötigter Wohnraum entsteht. Zum Tag der Bauindustrie werden auch Vertreter der schwarz-roten Koalition erwartet, darunter Bauministerin Huberts und Finanzminister Klingbeil.
6: Es wird gebaut, aber zu wenig. Bundesweit fehlen Experten zufolge etwa 1,4 Millionen Wohnungen. Ein zentraler Grund dafür: immer mehr Auflagen machten das Bauen immer komplizierter, aufwendiger und teurer.
7: Und da müssen wir jetzt wieder abrüsten. Und das tun wir mit unserem Gebäudetyp E. E wie einfach oder mal experimentell, uns auch mal wieder zu trauen, mal Dinge wegzulassen, die vielleicht irgendwie da sein könnten. Es gibt zum Beispiel beheizte Treppenhäuser. Wer braucht das im Mehrfamilienhaus? Mhm. Kostet Geld.
6: Neben dem einfacheren Bauen setzt die Regierung auf ihren sogenannten Bauturbo, weniger Vorschriften bei den Planungsprozessen, damit es zügig losgehen kann. Eine schnellere Genehmigung sei aber noch kein Bauauftrag, kritisiert die Bauindustrie.
8: Für uns ganz zentral wäre ein Bauturbo 2, der vor allen Dingen steuerliche Förderung, KfW-Förderung, Grundbesitzabgaben senken würde und diese Themen in den Vordergrund nimmt. Das ist bislang leider nicht passiert.
6: Beim heutigen Tag der Bauindustrie geht es auch um die Modernisierung der Infrastruktur mit dem 500 Milliarden Euro Sondervermögen. Vorwurf der Grünen: Schwarz-Rot setze die falschen Prioritäten.
9: Bei der Bahn gibt es nicht genügend Geld für Neu- und Ausbau. Und bei der Straße gibt es keine Priorität, vor allem auf Brückensanierung, sondern es wird da weiter neu gebaut. Unterm Strich funktioniert das so nicht.
6: Wie es besser funktionieren kann, darüber debattiert die Branche heute mit den vier Bundesministern für Bau, Verkehr, Finanzen und Digitalisierung.
1: Da ist die Branche also im Aufwind oder nicht, wie es die Bundesregierung mal versprochen hatte. Das vertiefen wir jetzt mit dem Hauptgeschäftsführer des Hauptverbandes Bauindustrie, Tim Oliver Müller. Gerade haben wir ihn im Beitrag schon kennengelernt. Schönen guten Tag.
10: Ich grüße Sie. Hallo.
1: Daumen hoch, Daumen runter. Wie geht's denn der deutschen Bauindustrie aktuell? Was sagen Sie?
10: Nun, die Branche kam aus 5 schwierigen Jahren. Wir hatten in jedem Jahr realen Umsatzrückgang. Zu Ende vergangenen Jahres dachten wir, es geht langsam wieder aufwärts. Das erste Mal seit 5 Jahren plus 2,5% im Umsatz. Doch die ersten beiden Monate in diesem Jahr haben uns leider nicht mehr so positiv gestimmt. Leider gehen die Umsätze wieder runter und im Auftragseingang könnte es auch deutlich besser aussehen.
1: Die Versprechen der Bundesregierung waren aber eigentlich ganz andere. Ne? Vom sogenannten Sondervermögen sollten ja Teile in die Infrastruktur und Klimaneutralität fließen. Auf dem Papier zumindest klang das erstmal wie ein Investitionsschub für Ihre Branche. Warum kommt denn davon offenbar nichts an?
10: Sie haben es ganz präzise benannt. Die Investitionen gibt es auf dem Papier. Wenn wir uns allerdings die Entwicklung im Haushalt anschauen, das, was an Geld für Investitionen bereitgestellt ist, sehen wir allerdings nicht, dass hier viel zusätzlich an Geld kommt. Gerade für 2027 wurden ja auch die Eckwerte des neuen Bundeshaushalts vorgelegt. Hier gehen die Investitionen sogar wieder nach unten, genau genommen um 1 Milliarde Euro. So werden natürlich, so wie das die Minister versprochen haben, die Bagger nicht wieder beginnen zu rollen.
1: Aber woran genau liegt das denn, dass es eben kaum noch Investitionen gibt?
10: Nun, das ist einmal die Haushaltslage. Ich habe das gerade schon angesprochen. Wenn nicht genügend Investitionen da sind, können nicht genügend Projekte angestoßen werden durch die großen Auftraggeber, wie beispielsweise eine Autobahn GmbH, eine Deutsche Bahn. Es liegt aber auch an langen Planungs- und Genehmigungsverfahren. Die Bürokratie für diese Verfahren ist teilweise noch so hoch, dass wir für Brückenersatzneubauten 15, 20 Jahre brauchen, bis wir überhaupt erst in die Ausschreibung kommen.
1: Aber es gab doch diesen sogenannten Bauturbo, der gezündet wurde. Also, dass Bauanträge im Eilverfahren bearbeitet oder eben nach 3 Monaten automatisch genehmigt werden sollten. Hat das gar keine spürbaren Effekte?
10: Der Bauturbo bezieht sich auf die Infrastruktur, also auf den Wohnungsbau. Das muss man betonen. Und hier sehen wir zwar erste Lichtzeichen. Es gibt einige Städte wie Hamburg, da soll das gut funktionieren. Aber die Kommunen müssen diesen Bauturbo auch anwenden. Das ist nicht flächendeckend der Fall. Selbst wenn die Baugenehmigungen steigen, bedeutet eine Baugenehmigung aber lange noch nicht, dass eine Wohnung auch gebaut wird.
1: Also das soll heißen, mit dem Sondervermögen kamen eigentlich noch mehr Auflagen, noch mehr Kontrollinstanzen, die eigentlich verhindern sollten, dass das Geld zweckentfremdet wird. Oder die Bürokratie, die wurde nicht abgebaut, sondern eigentlich noch verschärft. Verstehe ich Sie da richtig?
10: Es wurde jedenfalls nicht weniger. Wir haben im Koalitionsvertrag enorm gute Ansätze gesehen. Es war die Rede von einer Investitions- und Entbürokratisierungsoffensive. Doch die steht leider nur im Koalitionsvertrag. Sie ist noch nicht in konkreten Gesetzen beschlossen. Wir warten beispielsweise auf digitale Planungs- und Genehmigungsverfahren, auf eine digitale Bauantragstellung. Wir hätten sogar Möglichkeiten, den Bau von Infrastruktur zu beschleunigen, indem wir industrielle Verfahren nutzen, modulares, serielles Bauen. Hier können wir beispielsweise Bauzeiten einer Brücke von 5 Monaten auf ein Wochenende reduzieren. Doch dafür muss die Regierung endlich die richtigen Rahmenbedingungen schaffen. Und deswegen diskutieren wir heute beim Tag der Bauindustrie mit der Bundesregierung.
1: Gehen wir mal von dem Fall aus, alle Genehmigungen sind beisammen. Könnte dann sofort losgebaut werden oder gibt es da nach wie vor Probleme, zum Beispiel durch den Fachkräftemangel, wie es ja in den letzten Jahren immer so war?
10: Die gute Nachricht ist, dass es derzeit keinen Fachkräftemangel in der Bauindustrie gibt. Natürlich werden wir auch in den nächsten Jahren damit zu kämpfen haben, dass wir viele Rentenabgänge zu verzeichnen haben. Aber momentan ist es so, dass wir eher zu wenige Aufträge hätten, als dass wir die Kapazitäten, die wir auch in schwierigen Zeiten der letzten 5 Jahre gehalten haben, bewusst gehalten haben, also Schwierigkeiten, diese momentan auszulasten. Es gibt sogar vereinzelt, gerade im mittelständischen Bereich, Unternehmen, die Kurzarbeit haben.
1: Inwiefern spüren Sie denn vielleicht den Iran-Krieg? Welche Auswirkungen hat die Sperrung der Straße von Hormuz auf die Preise, auf die Lieferketten?
10: Nun, der Iran-Krieg ist gerade für die Bauindustrie ein besonderes Laster. Nehmen wir beispielsweise den Straßenbau. Hier sind wir auf Rohöllieferungen sowohl durch die Straße von Hormuz, aber auch durch eine parallele Handelsbeziehung, durch eine Pipeline, die durch Russland führt, angewiesen, Rohöle zu bekommen, die wir brauchen, um Bitumen herzustellen. Bitumen ist ein wichtiges Element für den Asphaltstraßenbau. Ohne Bitumen gibt es keinen Asphalt. Und da momentan zu wenig Öl nach Deutschland kommt, steigen die Preise im Bitumenbereich um 100%. Das belastet die Unternehmen, weil wir können diese veränderten Preise nicht an die öffentlichen Auftraggeber weitergeben.
1: Warum geht das nicht? In anderen Branchen würden ja die Firmen dann die Preise einfach entsprechend anpassen. Warum geht das nicht bei Bauprojekten?
10: Das ist eine gute Frage. Hierzu kann man fast schon 50 Jahre zurückgehen. Ein Erlass aus dem Wirtschaftsministerium, der das einfach nicht vorsieht. An diesen Erlass sieht man sich heute immer noch gebunden, obwohl die Unternehmen jetzt wirklich die Risiken einer internationalen Krise tragen. Und so wie Sie sagen, in anderen Branchen ist das möglich. Und deswegen appellieren wir auch an die Bundesregierung, insbesondere an den Bundesverkehrsminister, sich für sogenannte Preisgleitklauseln einzusetzen, sodass zumindest Teile dieser Preissteigerungen weitergegeben werden können, denn die Margen der Unternehmen sind nicht so groß, als dass man diese ganzen Preisrisiken tragen könnte. Teilweise rutschen dann auch Projekte in die Unwirtschaftlichkeit oder manchmal legen Unternehmen sogar Geld drauf, um für den Bund zu bauen.
1: Darüber hinaus, was fordern Sie denn noch von der Bundesregierung, damit der Baubranche endlich wieder einen Schub gegeben werden kann?
10: Es ist eigentlich ganz simpel. Wir möchten das, was im Koalitionsvertrag richtigerweise für den Wohnungsbau, für den Infrastrukturbau aufgeschrieben worden ist, dass das auch endlich umgesetzt wird. Um es konkret zu benennen, im Wohnungsbau brauchen wir das steuerliche Konzept für Abschreibungsmöglichkeiten für die Investoren. Das war angekündigt. Wir sehen es heute noch nicht. Wir warten auf die Vereinfachung der Förderkulisse der KfW. Die soll Anfang nächsten Jahres kommen. Das dauert aber viel zu lange. In der Infrastruktur brauchen wir verlässliche Investitionen, Investitionen, die nach oben gehen und nicht wie jetzt geplant wieder nach unten, und wichtige Gesetze zur Planungsbeschleunigung, die auf dem Weg sind, aber leider im parlamentarischen Verfahren momentan noch hängen, müssen kommen. Und dann könnte man tatsächlich bis zum Ende der Legislaturperiode auch sichtbare Erfolge nachweisen.
1: So das Plädoyer des Hauptgeschäftsführers des Hauptverbandes Bauindustrie, Tim Oliver Müller. Ganz herzlichen Dank für das Gespräch.
10: Ich danke Ihnen für das Gespräch.
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1: Guten Tag und willkommen zur Tagesschau. Künstliche Intelligenz kann im Internet oft kaum noch von der Realität unterschieden werden. Besonders problematisch sind sogenannte Deepfakes, also Videos, bei denen Menschen Dinge sagen oder tun, die sie nie gesagt oder getan haben. Oder ihre Gesichter werden in sexualisierte Videos und Bilder eingefügt. In der EU sollen solche Programme nun verboten werden. Vertreter der EU-Mitgliedstaaten und des Europäischen Parlaments haben sich darauf geeinigt, das KI-Gesetz entsprechend anzupassen. Fragen wir nach bei Christian Feld in Brüssel. Was also genau soll verboten werden?
2: In Zukunft darf keine App, kein KI-Programm mehr Menschen gegen ihren Willen nackt machen. Genau das war ja vor ein paar Monaten mit Grok, der KI der Plattform X, möglich. Also verboten ist es, Videos oder Fotos so zu erzeugen, dass sie aussehen, als seien es echte Nacktaufnahmen. Auch verboten, Kopf oder Gesicht einer realen Person in eine Szene aus einem Pornofilm zu kopieren. Das gilt ganz besonders auch für Material, das sexuellen Missbrauch von Kindern darstellt. Allerdings, das ist jetzt nicht das Ende von KI-Bildern oder Videos allgemein. Ein gefälschtes Bild im Bikini zu erstellen, dürfte zum Beispiel in den meisten Fällen weiter möglich sein.
1: Und wie kann solch ein Verbot dann kontrolliert werden?
2: Ja, ist jetzt nicht so, dass jede neue App bei der EU erstmal beweisen muss, hier, guck mal, unsere KI, die kann keine Menschen ausziehen. Vielmehr ist es so, wenn mir als Nutzer etwas auffällt, dass eine App gegen die neue Regelung verstößt, dann kann ich mich beschweren. Aber sicher wird auch das AI Office, also die zentrale Behörde zur Überwachung des EU-KI-Gesetzes, regelmäßig nach verdächtigen Apps schauen und prüfen. Ja, und bei Verstößen drohen den Unternehmen hohe Geldstrafen.
1: Danke für die Einschätzungen. Christian Feld nach Brüssel. Bundesfinanzminister Klingbeil stellt heute die Ergebnisse der aktuellen Steuerschätzung vor. Darin geht es um die voraussichtlichen Einnahmen von Bund, Ländern und Kommunen für die kommenden Jahre bis 2030. Die Prognose der Expertinnen und Experten ist eine wichtige Grundlage für die nächsten Schritte zum Bundeshaushalt 2027. Beim Tag der Bauindustrie in Berlin beraten heute Politik und Branche über Wege aus der anhaltenden Krise im Wohnungsbau. Die Bauwirtschaft verweist auf hohe Kosten und langsame Genehmigungsverfahren. Thema ist auch die Sanierung maroder Brücken. Die Industrie beklagt, dass Geld aus dem Sondervermögen des Bundes bei vielen Projekten noch nicht angekommen sei. Es gibt aber auch Vorhaben, die zügig vorangehen, wie der Neubau einer Brücke in Berlin zeigt.
3: Dass der Bau der Autobahnbrücke über die Ringbahn so schnell geht, überrascht viele. Die Schalwände entstehen gerade in Windeseile, bald folgen Stahl und Beton.
4: Wir sind gut in der Zeit. Wir haben letztes Jahr sehr schnell vergeben. Die Baufirma ist extrem präsent. Wir sind zurzeit auch sehr optimistisch.
3: Gut in der Zeit, ungewöhnlich in der Baubranche. Im März letzten Jahres wurde der Riss entdeckt. So gravierend, dass der gesamte Verkehr gesperrt wurde. Rasch folgte der Abriss Tag und Nacht. Es war spektakulär und lockte Zuschauer an. Die unangenehme Seite? Staus überall. Immerhin müssen die 90.000 Fahrzeuge, die täglich über die Brücke fuhren, umgeleitet werden. Die Zeit drängt also. Was den Bau beschleunigt, ein klassisches Planfeststellungsverfahren ist nicht nötig, unter der Bedingung, die Brücke wird so, wie sie war.
4: Also ich kann jetzt nicht zum Beispiel sagen, ich erweitere, ich hau eine Spur ran oder ich baue die Brücke komplett woanders. Das funktioniert alles nicht.

0: Es darf nicht mehr Verkehr voraufgehen, es darf keine wesentliche Änderung sein und die Brücke muss in der gleichen Lage wiederhergestellt werden.
1: Und der öffentliche Auftraggeber entschied sich für eine Firma, die versprach, die Bauzeit einzuhalten. Die Kosten waren nicht das Alleinentscheidende. Und offenbar arbeiten alle gut zusammen von den Behörden der Bahn, der Autobahn. In diesem Sommer soll ein Kran diese 80 Meter langen Stahlhohlträger über die Bahnschienen auf die Pfeiler hieven. Dann fehlen nur noch Beton und Asphalt. In einem Jahr soll der Verkehr hier wieder fließen und die Brücke, so der Plan, sollte dann 100 Jahre halten.
2: Nach Darstellung von Präsident Trump stehen die USA kurz davor, den Krieg mit Iran zu beenden. Es habe zuletzt sehr gute Gespräche gegeben, eine Einigung sei daher wahrscheinlich. Iran dürfe aber keine Atomwaffen besitzen. Die USA hatten Vorschläge für ein Friedensabkommen gemacht. Das Regime in Teheran erklärte, diese zu prüfen. Für den Fall, dass Iran nicht zustimmt, kündigte Trump neue Angriffe an. Fangen wir nach bei Ramin Sina. Er ist uns jetzt aus Abu Dhabi zugeschaltet. Ja, wie schaut man in den Golfstaaten auf diese aktuellen Entwicklungen?
3: Ja, vor allem genervt. Also das ist die Stimmung, die ich am stärksten wahrnehme. In zahlreichen Staaten hier am Golf. Trump hat den Krieg begonnen. Trump muss eine Friedenslösung finden. Aber es gibt unterschiedliche Erwartungshaltungen, wie das gelingen soll. Hier am Golf mit einigen Menschen in den Emiraten, mit denen wir sprechen konnten. Da war durchzuhören, dass man sich doch eher ein stärkeres militärisches Vorgehen gegen den Iran wünscht. Also eine Fortsetzung des Krieges. Andere Stimmen am Golf, auch viele Politiker in zahlreichen Ländern, setzen eher auf eine diplomatische Lösung. Da waren es positive Töne heute, zum einen aus Washington, zum anderen auch aus Islamabad. Pakistan, der Vermittlerstaat, da war zu hören, man arbeite rund um die Uhr an einer Lösung und man könne auch mit einer Vereinbarung rechnen. Vorsichtigere Töne aus Teheran heute und deshalb ist jetzt am Golf auch noch nicht die ganz große Euphorie ausgebrochen. Man weiß, man muss vorsichtig sein, was da so aus Washington kommt.
2: Ja, und immer wieder kommt es ja zu iranischen Angriffen eben auf die Golfstaaten trotz Waffenruhe. Warum gibt es bislang keine militärische Reaktion von dort?
3: Weil sich die Golfstaaten nicht darauf geeinigt haben, wie sie reagieren sollen auf diesen Krieg. Es gibt unterschiedliche Haltungen. Es gab zuletzt Kritik von einem Berater des emiratischen Präsidenten, der meinte, es sei ein historisch schwaches militärisches Vorgehen gewesen gegen den Iran. Also das war auch indirekt eine Kritik an den anderen Golfstaaten. Und deshalb haben bislang die Golfstaaten sich nicht militärisch aktiv in diesen Krieg eingeklinkt.
2: Danke für diese Einschätzungen. Ramin Sina nach Abu Dhabi. Das Verhältnis zwischen der US-Regierung und dem Kirchenoberhaupt gilt als angespannt. Heute hat Papst Leo US-Außenminister Rubio im Vatikan empfangen. US-Präsident Trump hatte den Papst zuletzt scharf für seine kritische Haltung zum Iran-Krieg attackiert. Trump warf dem Papst vor, er befürworte Atomwaffen im Iran. Der Papst wies die Vorwürfe zurück. Und noch die Wetteraussichten. Morgen bei einem Wechsel aus Sonne und Wolken nur einzelne Schauer, ganz im Süden auch Gewitter. Am meisten Sonnenschein zu den Küsten hin, 10 bis 22 Grad.
4: Nach dem Ausbruch des Hunter-Virus auf einem Kreuzfahrtschiff ist eine möglicherweise infizierte Deutsche nach Düsseldorf gebracht worden. Die Frau wird seit gestern Abend in der Uniklinik untersucht. Sie soll Kontakt zu einer der drei Verstorbenen gehabt haben. Das Kreuzfahrtschiff Hondius ist inzwischen auf dem Weg Richtung Kanarische Inseln. Insgesamt wurden gestern Vormittag drei Menschen mit Verdacht auf eine Infektion von dem Schiff geholt.
5: Tristes Ende einer Kreuzfahrt. Drei Passagiere verlassen am Mittwoch die Hondius. Zwei sind am Hunter-Virus erkrankt, werden in die Niederlande geflogen. Ebenso eine Deutsche, die Kontakt zu Infizierten hatte. Für sie geht es später weiter nach Düsseldorf. 144 Passagiere und Crewmitglieder bleiben an Bord. Das Schiff wird nun Teneriffa ansteuern. Wenn dem keine medizinischen Gründe entgegenstehen, werden die Menschen dann in ihre Heimatländer zurückgeführt. Und dann gelten für den Katastrophenschutz die Regeln der einzelnen Länder. Das Hunter-Virus wird von Nagetieren übertragen. Es existiert auch in Deutschland. Auf dem Schiff geht es aber um die gefährlichere Anden-Variante, übertragbar von Mensch zu Mensch. Einer von drei Infizierten mit Symptomen kann an diesem Virus sterben. Die anderen Hunter-Virus-Arten, die wir in Europa haben, die schlimmes Fieber und Nierenversagen verursachen können, haben eine etwas geringere Sterblichkeit.
6: tienen una mortalidad un poquito más baja.
5: Wie die Menschen an Bord die Reise zuletzt erlebt haben, zeigen Videos veröffentlicht von Passagieren. Am Ende kaum noch Kreuzfahrtflair. Immerhin legt die Hondius am Abend ab, Kurs auf Teneriffa. Derweil ist die deutsche Passagierin in der Nacht in der Uniklinik Düsseldorf angekommen. Die Bevölkerung müsse sich keine Sorgen machen.
7: Das Positive an diesem Virus ist, dass die Übertragbarkeit überhaupt nicht vergleichbar ist mit Covid. Also da ist wesentlich engerer Kontakt notwendig. Das Risiko ist deutlich geringer. Und dadurch sind auch die Schutzmaßnahmen wirkungsvoller und die Dynamik auch nicht in dem Maße zu erwarten.
5: Am Wochenende soll das Schiff auf Teneriffa ankommen. Das Ende dieser Urlaubsreise dürften alle an Bord herbeisehnen.
4: Da sprechen wir über den aktuellen Stand jetzt mit Christina Böker in Madrid. Christina, das Schiff ist ja unterwegs mit Kurs auf Teneriffa. Wir haben es gerade eben gehört. Wie wird sich denn dort bereits vorbereitet?
8: Ja, die Vorbereitungen laufen, aber es sind Vorbereitungen mit einer ganzen Menge Unbekannten. Im Moment spricht auch noch die spanische Zentralregierung hier in Madrid mit der Regionalregierung vor Ort. Die hatte sich ja schon von Anfang an skeptisch gezeigt, ob das eine gute Idee ist, dass das Schiff ausgerechnet auf die Kanaren kommen soll. Dort wurde aber mittlerweile auf Teneriffa eine Isolierstation vorbereitet für mögliche Infizierte. Lieber wäre es allerdings der Regionalregierung, wenn die Menschen, die von dem Schiff kommen, dort auf dem Schiff erstmal untersucht werden würden und dann so direkt wie möglich in ihre Heimatländer gebracht werden würden. Bisher wurde aber immer angekündigt, das würde nur passieren, wenn sie symptomfrei sind. Also da geht es noch ein bisschen hin und her. Die Details werden noch geklärt. Nach jetzigem Stand soll das Schiff am Sonntagmorgen ankommen. Ist also noch ein bisschen Zeit, um die vielen Fragen aufzuklären.
4: Aber da steuert nun also ein Schiff auf eine Insel zu, ja, ein Schiff, das möglicherweise einen gefährlichen Keim an Bord hat. Wie reagieren denn die Menschen auf Teneriffa darauf?
8: Ja, es gibt die Stimmen, die sagen, das ist doch klar, hier muss man helfen und unser Gesundheitssystem ist auch dafür ausgerüstet, wir können das leisten. Aber es überwiegt schon, wenn man die Umfragen sieht, die das spanische Fernsehen im Moment veröffentlicht auf den Straßen, es überwiegt schon die Skepsis und die Menschen fragen sich, warum wurden denn eigentlich diese Menschen von dem Schiff nicht direkt von den kapverdischen Inseln nach Hause in ihre Heimatländer gebracht, wo dann so sie weiter versorgt werden können? Das fragen sich die Leute. Und heute früh haben sich auch noch die Hafenmitarbeiterinnen und Hafenmitarbeiter zu Wort gemeldet. Die beklagen, dass sie zu wenig Informationen bisher haben. Sie haben jetzt für morgen eine Demonstration angekündigt und damit gedroht, zur Not sogar den Hafen zu blockieren, aber erst mal eben morgen zu demonstrieren. Sie fordern ein, dass sie besser informiert werden. Und man merkt bei diesen ganzen Stimmen, bei allen, die dort gefragt werden auf den Kanaren, dass die Corona-Infektion den Menschen letztendlich noch sehr tief in den Knochen steckt. Und allein diese Bilder von Menschen mit Schutzanzügen und Masken haben, glaube ich, einfach da auch wieder gewisse Ängste und Erinnerungen geweckt, sodass das einfach thematisch bei den Menschen nach wie vor sehr präsent ist, was sie damals erlebt haben.
4: Und wie muss es dann erst den Passagieren an Bord gehen? Es werden ja jetzt immer mehr Details auch zum Verlauf der Reise bekannt. Unter anderem posten Passagiere zum Beispiel Videos. Was ist darauf zu sehen? Was berichten diese Passagiere?
8: Ja, wir haben es teils eben im Film auch gesehen. Es gibt diese Videos von dem leergefegten Deck. Es gibt das leere Casino, die Cafeteria, wo kein Mensch zu sehen ist. Die Menschen waren ja schon angehalten, unter Deck zu bleiben und Kontakte zu vermeiden. Das war sicher erstmal eine bedrückende Situation. Gestern Abend, nachdem das Schiff dann abgelegt hat, hat aber ein Vogelbeobachter, der an Bord ist, gepostet, dass er jetzt zuversichtlich ist und hofft, dass sie jetzt alle gesund die Reise zusammen auf Teneriffa beenden können. Was ich noch interessant fand, es gab ein Video von einem Passagier, der dann auch das Schiff verlassen hat bei einem Stopp. Der hatte gedreht den Moment, sicherlich ein harter Moment, als der Kapitän den Todesfall auf dem Schiff, den ersten Todesfall verkünden musste. Das war sicher nicht einfach. Und dann war aber ja noch nicht klar, um was für eine Krankheit es sich handelt, woran dieser Passagier genau gestorben ist. Dann ging der Alltag erst noch mal eine ganze Weile ganz normal weiter an Schiff. Der Ernst der Lage hat sich ja dann erst später ergeben.
4: Und nun steuert dieses Schiff also auf Teneriffa zu. Und man könnte meinen, damit hat man die Situation im Griff. Es sind alle an Bord. Aber nein, in St. Helena sind ja bereits 30 Passagiere von Bord gegangen. Und die Weltgesundheitsorganisation, die sucht sie nun. Was bedeutet das denn für eine mögliche Ansteckung, dass eben 30 Menschen offenbar vielleicht auch mit diesem Keim eben nicht mehr an Bord sind?
8: Ja, es gab zum Beispiel diesen Schweizer, der da auch das Schiff verlassen hat. Einer von diesen 30 Menschen, der dann nach Hause in die Schweiz gereist ist. Und jetzt mittlerweile ist das Hantavirus bei ihm diagnostiziert worden. Das ist der 8. Infektionsfall. Und heute wurde gemeldet, heute Mittag, dass auch in Singapur zwei Ex-Passagiere in Quarantäne sind. Allerdings hat nur einer davon überhaupt Symptome und es sind auch leichte Symptome. Ähnliches hören wir aus Amsterdam. Da ist die Stewardess einer Fluggesellschaft, die eine Infizierte im Flugzeug begleitet hatte zeitweise, nun auch ins Krankenhaus eingeliefert worden. Sie wird auch auf das Hantavirus getestet, hat aber auch vergleichsweise leichte Symptome. All diese Fälle sind nicht geklärt. Nach wie vor sind wir bei 8 Infektionsfällen.
4: Aber wenn vielleicht schon ein leichter Kontakt, wie zum Beispiel bei dieser Stewardess, zu einer Passagierin, einer infizierten Passagierin an Bord gereicht haben kann, was sagen denn Experten zum Risiko allgemein?
8: Also es haben sich ja neben der Weltgesundheitsorganisation in den vergangenen Tagen wirklich sehr, sehr viele Mediziner zu diesem Thema geäußert und haben einhellig betont, dass wir nicht in einer ähnlichen Situation sind, wie als das Coronavirus aufkam. Zum einen sagen Sie, dieses Virus ist schon bekannt, das Hantavirus ist bekannt. In Europa zwar die harmlosere Variante als die Anden-Variante, um die es jetzt hier auf diesem Schiff geht, aber das Virus war immerhin schon bekannt, anders als das Coronavirus. Und auch wenn diese Anden-Variante, so sagen es die Experten, wesentlich gefährlicher ist als die Hantavirus-Variante, die es in Europa bereits gibt, sagen sie, wir sind weit entfernt von Corona, denn die Verbreitung scheint bei diesem Virus nicht so schnell zu gehen wie bei Corona. Das ist der grundlegende Unterschied, worauf die Ärzte immer wieder hinweisen.
4: Ja, das waren Einordnungen von Christina Böker in Madrid. Ganz herzlichen Dank.
9: Spürbar frischer ist es heute. Nachdem wir gestern beispielsweise in Sachsen und Bayern noch frühsommerliche 24 bis 25 Grad hatten, erwarten wir heute den kühlsten Tag der Woche. Deutschlandweit bleiben die Temperaturen unter der 20-Grad-Marke. Die deutlich kühlere Luft strömt hinter dem Tief, das jetzt allmählich nach Osten abzieht, zu uns. Vor allem in den östlichen Landesteilen sorgt Tief Babette dann auch noch für Regen. Im Dreiländereck Sachsen, Sachsen-Anhalt und Thüringen kommen bis heute Abend bis zu 30 Liter Regen pro Quadratmeter runter. An Nord- und Ostsee scheint heute häufig die Sonne. Dort bleibt es bei bis zu 13 Sonnenstunden auch trocken. Im Rest des Landes dominieren meistens die Wolken, gebietsweise regnet oder nieselt es vor allem von der Mitte bis in den Osten. Vom Westen bis in den Süden zeigt sich zwischendurch heute auch mal die Sonne. Am Nachmittag sind örtliche Schauer unterwegs, in Bayern auch einzelne Gewitter. Gegen Abend wird es insgesamt freundlicher. In der Nacht lassen die Schauer dann nach. Nur in Sachsen regnet es anfangs noch länger. Danach lockert es vielerorts auf. Örtlich bilden sich Nebel- oder Hochnebelfelder. Im Norden ist es oft sogar sternenklar. Heute bekommen wir dann maximal nur 8 Grad im Thüringer Wald und 19 Grad am Inn. In der Nacht 8 bis minus 1 Grad in Schleswig-Holstein und Mecklenburg-Vorpommern direkt am Boden bis minus 5 Grad. Ja, auch in den kommenden Nächten macht sich die kühlere Luft also bei uns bemerkbar. Am Beispiel von Bad in Vorpommern und Bad Bergzabern in der Pfalz können wir die Temperaturunterschiede gut sehen. Da die Tiefstwerte normalerweise in 2 Metern Höhe gemessen werden, kann es direkt am Boden deutlich kälter sein und auch Frost geben. In der kommenden Nacht kühlt es in Bad bis auf minus 1 Grad ab. Das heißt, am Boden kann es noch frostiger werden. Auch in den kommenden Nächten muss dort bei leichten Werten über 0 mit Bodenfrost gerechnet werden. In Bad Bergzabern liegen die Tiefstwerte dann teilweise im zweistelligen Plusbereich. Ja, frostige Nächte kommen zu dieser Jahreszeit zwar immer seltener vor, wir müssen aber trotzdem noch damit rechnen, denn immerhin stehen auch noch die Eisheiligen vor der Tür. Morgen gibt es nur in Ostsachsen noch vereinzelt Regen. Später entstehen im Süden einzelne Schauer und Gewitter. Sonst bleibt es oft trocken und sonnig. Dazu wird es aber wieder wärmer. Am Samstag viel Sonne, nur im Süden einzelne Schauer oder Gewitter. Am Sonntag zunächst meist sonnig bei bis zu 27 Grad. Später mehr Wolken mit Schauern und Gewittern. Die Eisheiligen lassen sich also noch ein bisschen Zeit. So viel zum Wetter.
4: Wir sind beim Sport hier bei Tagesschau 24. Der FC Bayern ist im Champions-League-Halbfinale an Titelverteidiger Paris Saint-Germain gescheitert. Das 1:1 gestern in München reichte nicht, denn die Franzosen hatten vergangene Woche

0: auch mal so einen Schlüsselmoment für uns zu haben. Das haben wir dann verpasst über weite Strecken.
1: Erstmal Kompliment und Gratulation, PSG. Ich glaube, wir haben auf gleichem Level oder Augenhöhe, sagt man, glaube ich, gespielt mit PSG. Immer schon. Das waren immer ganz, ganz schwierige Spiele, aber nicht nur für uns, auch für den. Und in diesen Spielen ging es immer um Details. Das letzte Spiel in Paris, dieses Spiel hier. Ich glaube, erstmal als im Fußball, und ich glaube, das, so ist das mit alles im Leben, musst du immer selbst schauen, was du besser machen kannst. Ich glaube, das ist immer wichtig. Aber da müssen wir auch sagen, natürlich, dass die Phasen in Paris und heute dermaßen entscheidend waren, auch dass das ist natürlich für uns, ja, das gehört zu diesen Details, die so ein Spiel beeinflussen natürlich.
2: Ja, es wird die Bayern wenig trösten, aber heute Abend gibt es noch eine zweite Chance für einen deutschen Teilnehmer in ein europäisches Finale einzuziehen. Der SC Freiburg nämlich steht vor dem Halbfinalrückspiel der Europa League, vor dem wichtigsten internationalen Auftritt der Vereinsgeschichte. Noch nie standen die Breisgauer in einem europäischen Halbfinale. Nun trennt die Mannschaft nur noch ein Sieg vom großen Endspiel in Istanbul. Dafür muss aber gegen den Tabellenvierten der portugiesischen Liga Sporting Braga die 1:2 Niederlage aus dem Hinspiel wieder wettgemacht werden.
3: Vorfreude beim letzten Training des SC Freiburg. Zum ersten Mal in der Clubhistorie können die Breisgauer in ein europäisches Finale einziehen. Auch für Abwehrchef Matthias Ginter ein großes Ziel.
4: Ich wünsche es mir einfach, gerade für die Leute, dass sie das Gefühl mal bekommen, einen Titel zu gewinnen. Ich glaube, jeder weiß, dass es das Größte ist in der Karriere.
3: Nicht nur für den Weltmeister ein bedeutsames Spiel. Trainer Julian Schuster spürt, wie viel der Einzug ins Finale der Stadt und den Fans bedeuten würde.
5: Das ist einfach wieder das Schöne am Fußball, dass es dann eben genauso verbindet, dann die ganze Stadt eben auch mit einnimmt. Und das ist die Kraft des Fußballs.
3: Und die Stadt, die bleibt trotz der Niederlage im Hinspiel zuversichtlich.
6: Entspannt. Die kriegen das hin.
7: Ja, bin ich ganz sicher.
8: Ich bin sehr aufgeregt, also es wird wichtig. Und ich hoffe, Freiburg kommt ins Finale.
9: Zu Hause klappt es, zu Hause schaffen wir das. Mit Unterstützung der Fans klappt es.
3: Ein Knick vor dem Rückspiel ist die Verletzung von Yuito Suzuki. Beim 1:1 gegen Wolfsburg am vergangenen Sonntag verletzt sich der Japaner an der Schulter und fällt somit bis Ende der Saison aus. Trotzdem ist das gesamte Team mit voller Hingabe auf das Rückspiel fokussiert, damit hier vor ausverkaufter heimischer Kulisse Historisches gelingt.
2: Ja, und noch diese Meldung vom Fußball. Fußballprofi Niklas Süle beendet in diesem Sommer seine Karriere. Nach Ablauf seines Vertrages bei Borussia Dortmund wird sich der 30-Jährige keinen neuen Club mehr suchen. Den Gedanken an das frühe Ende seiner Laufbahn habe er schon länger gehabt. Der endgültige Entschluss fiel dann nach dem Spiel in Hoffenheim, in dem er sich am Knie verletzte. Süle kam gerade mal auf 12 Spiele in dieser Saison. Immer wieder war er in seiner Karriere von teilweise schweren Verletzungen und Fitnessproblemen zurückgeworfen worden. Für die Nationalmannschaft lief der Abwehrspieler 49 Mal auf. Die Handballer der Füchse Berlin stehen nach dem großen Drama im Final Four der Champions League. Denkbar knapp nach 7-Meter-Werfen gewannen die Berliner gestern Abend das Viertelfinal-Rückspiel gegen das ungarische Top-Team aus Westprem mit 35:33. Angetrieben von ihren Fans in der Max-Schmeling-Halle machten die Füchse so ihre knappe Hinspielniederlage aus der vergangenen Woche wett. Für die Entscheidung sorgte dann Matthias Gitzel im letzten Wurf von der 7-Meter-Linie. Und Volleyball haben wir auch noch. Berlin ist zum 10. Mal in Folge deutscher Volleyballmeister geworden. Die Volleys gewannen das dritte Finalspiel in Lüneburg mit 3:1 und holten sich in der Best-of-5-Serie den entscheidenden Erfolg. Der Pokalsieger aus Niedersachsen verlor damit zum zweiten Mal hintereinander eine Finalserie mit 0:3 gegen die Hauptstädter. Für den Rekordmeister von der Spree war es der insgesamt 16. Titel der Vereinsgeschichte.
10: Am Ende einer souveränen Vorstellung der deutschen Volleyball-Übermannschaft hat sie ihm den 10. deutschen Meistertitel in Folge. Berlin zieht der Stimmung in der Lüneburger Arena im ersten Satz schnell den Stecker. Florian Krage-Brewitz macht die Sache klar. 19:25, Satz 1 geht an das Hauptstadtteam.

0: Mit dem Rücken an der Wand beginnt die SVG zu kämpfen. Führt zwischenzeitlich mit 4 Punkten, aber wie in den Spielen 1 und 2 ist Berlin in den entscheidenden Momenten da. Sie kommen ran, ziehen vorbei und machen auch den zweiten Satz zu. So sehr sich die Gastgeber auch wehren, am Ende ist es die größere Klasse, die sich auch in diesem Durchgang durchsetzt. Moritz Reichert vom Block ins Aus, Lüneburg 2 Spiele und 2 Sätze hinten. Sie bräuchten ein kleines Volleyballwunder. Das Team von Trainer Stefan Hübner will sich aber nicht sang- und klanglos geschlagen geben. Satz Nummer 3. Noch einmal ein ganz enger Durchgang. Die SVG erspielt sich tatsächlich einen Satzball. Und den nutzen sie. Haynes in den Block. Es ist aber nur ein kurzer Hoffnungsschimmer für die Gastgeber. Im 4. Durchgang ist dann die Luft raus bei Lüneburg. Es geht schnell zu Ende. 12:25. Mit 3:1 Sätzen holen sich die großen Favoriten aus Berlin den nötigen 3. Sieg im 3. Spiel und damit souverän Titel Nummer 16 in ihrer Vereinsgeschichte.
1: Die Küstenfischerei in Mecklenburg-Vorpommern wurde erst vor kurzem in die Liste des immateriellen Kulturerbes aufgenommen. Diese Würdigung darf aber nicht darüber hinwegtäuschen, dass es dem traditionsreichen Gewerbe so gar nicht gut geht. Denn die Fische fehlen zunehmend.
2: Heute bin ich mit René Spreer in den flachen Boddengewässern der Insel Rügen auf Fischfang.
3: Guck mal hier, das wird Fisch rein.
2: Gar nicht so einfach. Der Fischbestand wird von Jahr zu Jahr dünner. Ob wir überhaupt was fangen?
4: Wir wollen jetzt da drüben hinfahren in die Bucht. Hat mir René gerade gesagt. Da ist es ein bisschen windgeschützt. Da könnten sogar Fische sein. Ich bin schon ganz gespannt. Ich habe ja noch nie was gefischt. Ich habe auch noch nie was geangelt.
5: Mal schauen, ob wir Glück haben heute.
4: So, super. Ich teste mal. Ist noch ein bisschen hin bis zum Sommer.
5: 9 Grad.
4: 9 Grad, ne? Uiuiui.
5: So, du darfst jetzt mal die Fahne, den sogenannten Störer ins Wasser lassen.
4: Störer heißt der?
5: Ja.
2: Mit Hornfisch könnten wir heute Glück haben. Der kommt immer Ende April, wenn der Raps blüht. Zu dritt auf einem kleinen 6-Meter-Boot. Für Kameramann Wolfgang ist das eine Herausforderung.
4: In welcher Höhe sind die Hornhechte so unterwegs? Die fangen wir denn quasi einfach ab auf dem Weg hier, oder was?
5: Genau, die sind ziemlich an der Wasseroberfläche unterwegs.
4: Ja.
5: Deswegen ist es wichtig, dass das Netz bis oben steht.
2: Was hier aber so nach Küstenromantik aussieht, ist für Fischer wie René ein Bangen um die Zukunft. Die vergangene Heringssaison lief schlecht.
4: Die durften früher 50 Tonnen fangen. Und wie ist heute?
5: 50 Tonnen, ne? Und heute ist es eben so, bis maximal 1 bis 2 Tonnen.
4: Im Jahr?
5: Im Jahr.
4: Nein. Von 2 Tonnen kann ja keiner mehr leben, oder was?
5: Wenn es hochkommt, dann sind es 2000 Euro. Von dem Sensor hier.
2: Andere Fische fängt er zwar auch noch, aber das reicht nicht. Deswegen arbeitet René auch für die Meeresforschung. Er sammelt Wasserproben.
5: Wenn wir jetzt sonst eine Wasserprobe nehmen würden, würden wir die ja nur von der Oberfläche nehmen.
4: Ja.
5: Aber wir wollen ja wissen, wie es auch unten ist. Und das macht der Sensor praktisch. Und dazu müssen wir ihn ganz langsam dann herunterlassen.
2: Die Daten werden übers Internet direkt ins Labor übertragen. Abfrage bei Sascha Winkler im Thünen-Institut, ob alles richtig ankommt.
6: Generell ist die Sauerstoffarmut ja ein allgemeines Problem in der Ostsee und auch in den Boddengewässern. Und im Bodden ist es teilweise durch die erhöhten Temperaturen auch noch kritischer.
2: Dem Gewässer geht es richtig schlecht. Später werden wir sehen, ob wir überhaupt was im Netz haben.
4: Oh, jetzt habe ich noch was geangelt hier.
2: Ich wechsle das Schiff 30 Kilometer weiter südlich.
4: Jetzt sind wir im Namen der Wissenschaft unterwegs. Denn für die Fischer ist natürlich wichtig Fisch. Ohne Fisch keine Fischer. Und hier die Forscher, die Jungs da drüben, die wollen herausfinden, ist denn noch Fisch da überhaupt?
2: Seit Jahrzehnten sammeln sie hier an bestimmten Stellen Proben mit Heringslarven, erklärt mir Forscher Patrick Polte. Hering ist der wichtigste Fisch für die Fischer.
7: Die kleinen Heringslarven, die kann man dazwischen nur ganz, ganz schwierig sehen. Das sind so kleine, transparente Würmchen, wenn man so will.
2: Die Larven, die sie hier stichprobenartig fangen, werden im Labor gezählt. Die Frage, erholt sich der Heringsbestand bald wieder? Das treibt auch Fischer Sebastian Erler um, der sich ein bisschen was als Forschungskapitän dazu verdient.
4: Jetzt ist ja die kleine Küstenfischerei UNESCO-Kulturerbe jetzt geworden. Heißt das also damit, zack, jetzt kommt ihr ins Museum, das war's? Oder was würdest du dazu sagen?
8: Ins Museum? Ja. Eher eine Schrottpresse wahrscheinlich.

0: Zeichen stehen schlecht. Ich hoffe, dass jetzt hier durch solche Sachen eine Besserung eintritt.
1: Dass die Forschungsergebnisse zu höheren Fangquoten führen. Der zurückliegende kalte Winter macht Hoffnung auf Hering.
2: Wenn das zu schnell zu warm wird, dann ist das auch wiederum schlecht für die Heringsbrut. Da haben Untersuchungen gezeigt, dass die tatsächlich auch Herzrhythmusprobleme kriegen, wenn das Wasser zu schnell über 17, 18 Grad steigt.
1: Bleibt das Wasser aber noch länger kühl, sieht es gut aus für die Heringe und damit für die Fischer. Ortswechsel, zurück zu René Spreer.
0: So, habe ich.
1: Wir holen die Netze rein und ich bin echt gespannt. Mit jedem Meter Netz sinkt die Stimmung. Nur Minifische, Plötzen, ein kleiner Barsch, die kommen sowieso zurück ins Wasser. Das hält man doch auf Dauer nicht aus, oder?
3: Leere Netze, die haben wir auch mal so und dann ist man halt mal Bettler und dann gibt es Tage, da fängt man an einem Tag manchmal schon das, was man fast für einen ganzen Monat braucht und dann ist man der König. Ne? Und daran hält man sich so ein bisschen.
1: René gibt seine Zukunft als Fischer noch nicht auf. Denn wenn dieses Jahr viele Heringslarven überleben, dann können die nächsten Jahre fischreicher werden. Auch wenn das nur ein Hoffnungsschimmer ist.
4: Guten Tag, hier ist die Tagesschau in 100 Sekunden. Finanzminister Klingbeil stellt Steuerschätzung vor. Demnach sinken die Einnahmen für Bund, Länder und Kommunen massiv. Für 2026 erwartet das Finanzministerium rund 18 Milliarden Euro weniger als bisher erwartet. Bis 2030 könnte das Steuerminus 87,5 Milliarden Euro betragen. Grund dafür sei laut Klingbeil der US-Krieg gegen den Iran. EU will sexualisierte KI-Deepfakes verbieten. Darauf einigten sich Vertreter der Mitgliedstaaten und des Europäischen Parlaments. Anwendungen, die solche Deepfakes erstellen, werden damit verboten. Wenn EU-Parlament und Rat die Gesetzesänderung bestätigen, wird das Verbot von Dezember an vom KI-Amt der EU durchgesetzt. Deutsche Kontaktperson in Düsseldorfer Uniklinik eingetroffen. Die Frau hat bislang keine Krankheitssymptome, stand aber auf dem Kreuzfahrtschiff mit einer inzwischen am Hantavirus verstorbenen Frau in Kontakt. Zwei weitere Crewmitglieder wurden ebenfalls ausgeflogen. Das Schiff nahm inzwischen Kurs auf die Kanareninsel Teneriffa. US-Präsident Trump sieht Chancen für Einigung mit Iran. Er sei optimistisch, dass der Krieg schnell beendet werden könne. Das Land dürfe keine Atomwaffen besitzen. Die USA hatten dem Regime in Teheran Vorschläge für ein Friedensabkommen gemacht. Iran erklärte, diese zu prüfen. Lebenslange Haft für Rasa von Remscheid. Ein 25 Jahre alter Mann hatte mit seinem mehr als 700 PS starken Sportwagen zwei Frauen erfasst, von denen eine starb. Das Gericht in Wuppertal folgte damit der Forderung der Staatsanwaltschaft. Der zum Tatzeitpunkt alkoholisierte Mann hatte den Tötungsvorsatz vehement bestritten. Und das Wetter morgen bei einem Wechsel aus Sonne und Wolken nur einzelne Schauer, ganz im Süden auch Gewitter, am meisten Sonnenschein zu den Küsten hin bei 10 Grad im Erzgebirge und bis 22 Grad am Oberrhein. Die schwierige Wirtschaftslage in Deutschland macht sich auch in der Bauindustrie bemerkbar. Vertreter der Branche kommen heute in Berlin zusammen und beraten darüber, wie die Kosten gesenkt werden können, damit der Wirtschaftszweig wieder in Schwung kommt und damit endlich dringend benötigter Wohnraum entsteht. Zum Tag der Bauindustrie werden auch Vertreter der schwarz-roten Koalition erwartet, darunter Bauministerin Huberts und Finanzminister Klingbeil.
5: Es wird gebaut, aber zu wenig. Bundesweit fehlen Experten zufolge etwa 1,4 Millionen Wohnungen. Ein zentraler Grund dafür: immer mehr Auflagen machten das Bauen immer komplizierter, aufwendiger und teurer.
6: Und da müssen wir jetzt wieder abrüsten. Und das tun wir mit unserem Gebäudetyp E. E wie einfach oder mal experimentell. Uns auch mal wieder zu trauen, mal Dinge wegzulassen, die vielleicht irgendwie da sein könnten. Es gibt zum Beispiel beheizte Treppenhäuser. Wer braucht das im Mehrfamilienhaus? Mhm. Kostet Geld.
5: Neben dem einfacheren Bauen setzt die Regierung auf ihren sogenannten Bauturbo, weniger Vorschriften bei den Planungsprozessen, damit es zügig losgehen kann. Eine schnellere Genehmigung sei aber noch kein Bauauftrag, kritisiert die Bauindustrie.

0: Industrie.
1: Für uns ganz zentral wäre ein Bauturbo 2, der vor allen Dingen steuerliche Förderung, KfW-Förderung, Grundbesitzabgaben senken würde und diese Themen in den Vordergrund nimmt. Das ist bislang leider nicht passiert.
0: Beim heutigen Tag der Bauindustrie geht es auch um die Modernisierung der Infrastruktur mit dem 500 Milliarden Euro Sondervermögen. Vorwurf der Grünen, Schwarz-Rot setze die falschen Prioritäten.
2: Bei der Bahn gibt es nicht genügend Geld für Neu- und Ausbau. Und bei der Straße gibt es keine Priorität, vor allem auf Brückensanierung, sondern es wird da weiter neu gebaut. Unterm Strich funktioniert das so nicht.
0: Wie es besser funktionieren kann, darüber debattiert die Branche heute mit den vier Bundesministern für Bau, Verkehr, Finanzen und Digitalisierung.
3: Da ist die Branche also im Aufwind oder nicht, wie es die Bundesregierung mal versprochen hatte. Das vertiefen wir jetzt mit dem Hauptgeschäftsführer des Hauptverbandes Bauindustrie, Tim Oliver Müller. Gerade haben wir ihn im Beitrag schon kennengelernt. Schönen guten Tag.
4: Ich grüße Sie, hallo.
3: Daumen hoch, Daumen runter. Wie geht's denn der deutschen Bauindustrie aktuell? Was sagen Sie?
4: Nun, die Branche kam aus 5 schwierigen Jahren. Wir hatten in jedem Jahr realen Umsatzrückgang. Zu Ende vergangenen Jahres dachten wir, es geht langsam wieder aufwärts. Das erste Mal seit 5 Jahren plus 2,5% im Umsatz. Doch die ersten beiden Monate in diesem Jahr haben uns leider nicht mehr so positiv gestimmt. Leider gehen die Umsätze wieder runter und im Auftragseingang könnte es auch deutlich besser aussehen.
3: Die Versprechen der Bundesregierung waren aber eigentlich ganz andere. Ne? Vom sogenannten Sondervermögen sollten ja Teile in die Infrastruktur und Klimaneutralität fließen. Auf dem Papier zumindest klang das erstmal wie ein Investitionsschub für Ihre Branche. Warum kommt denn davon offenbar nichts an?
4: Sie haben es ganz präzise benannt. Die Investitionen gibt es auf dem Papier. Wenn wir uns allerdings die Entwicklung im Haushalt anschauen, das, was an Geld für Investitionen bereitgestellt ist, sehen wir allerdings nicht, dass hier viel zusätzlich an Geld kommt. Gerade für 2027 wurden ja auch die Eckwerte des neuen Bundeshaushalts vorgelegt. Hier gehen die Investitionen sogar wieder nach unten, genau genommen um 1 Milliarde Euro. So werden natürlich, so wie das die Minister versprochen haben, die Bagger nicht wieder beginnen zu rollen.
3: Aber woran genau liegt das denn, dass es eben kaum noch Investitionen gibt?
4: Nun, das ist einmal die Haushaltslage. Ich habe das gerade schon angesprochen. Wenn nicht genügend Investitionen da sind, können nicht genügend Projekte angestoßen werden durch die großen Auftraggeber, wie beispielsweise eine Autobahn GmbH, eine Deutsche Bahn. Es liegt aber auch an langen Planungs- und Genehmigungsverfahren. Die Bürokratie für diese Verfahren ist teilweise noch so hoch, dass wir für Brückenersatzneubauten 15, 20 Jahre brauchen, bis wir überhaupt erst in die Ausschreibung kommen.
3: Aber es gab doch diesen sogenannten Bauturbo, der gezündet wurde. Also, dass Bauanträge im Eilverfahren bearbeitet oder eben nach 3 Monaten automatisch genehmigt werden sollten. Hat das gar keine spürbaren Effekte?
4: Der Bauturbo bezieht sich auf die Infrastruktur, also auf den Wohnungsbau. Das muss man betonen. Und hier sehen wir zwar erste Lichtzeichen. Es gibt einige Städte wie Hamburg, da soll das gut funktionieren. Aber die Kommunen müssen diesen Bauturbo auch anwenden. Das ist nicht flächendeckend der Fall. Selbst wenn die Baugenehmigungen steigen, bedeutet eine Baugenehmigung aber lange noch nicht, dass eine Wohnung auch gebaut wird.
3: Also das soll heißen, mit dem Sondervermögen kamen eigentlich noch mehr Auflagen, noch mehr Kontrollinstanzen, die eigentlich verhindern sollten, dass das Geld zweckentfremdet wird. Oder die Bürokratie, die wurde nicht abgebaut, sondern eigentlich noch verschärft. Verstehe ich Sie da richtig?
4: Es wurde jedenfalls nicht weniger. Wir haben im Koalitionsvertrag enorm gute Ansätze gesehen. Es war die Rede von einer Investitions- und Entbürokratisierungsoffensive. Doch die steht leider nur im Koalitionsvertrag. Sie ist noch nicht in konkreten Gesetzen beschlossen. Wir warten beispielsweise auf digitale Planungs- und Genehmigungsverfahren, auf eine digitale Bauantragstellung. Wir hätten sogar Möglichkeiten, den Bau von Infrastruktur zu beschleunigen, indem wir industrielle Verfahren nutzen, modulares, serielles Bauen. Hier können wir beispielsweise Bauzeiten einer Brücke von 5 Monaten auf 1 Wochenende reduzieren. Doch dafür muss die Regierung endlich die richtigen Rahmenbedingungen schaffen. Und deswegen diskutieren wir heute beim Tag der Bauindustrie mit der Bundesregierung.
3: Gehen wir mal von dem Fall aus, alle Genehmigungen sind beisammen. Könnte dann sofort losgebaut werden oder gibt es da nach wie vor Probleme, zum Beispiel durch den Fachkräftemangel, wie es ja in den letzten Jahren immer so war?
4: Die gute Nachricht ist, dass es derzeit keinen Fachkräftemangel in der Bauindustrie gibt. Natürlich werden wir auch in den nächsten Jahren damit zu kämpfen haben, dass wir viele Rentenabgänge zu verzeichnen haben. Aber momentan ist es so, dass wir eher zu wenige Aufträge hätten, als dass wir die Kapazitäten, die wir auch in schwierigen Zeiten der letzten 5 Jahre gehalten haben, bewusst gehalten haben, also Schwierigkeiten, diese momentan auszulasten. Es gibt sogar vereinzelt, gerade im mittelständischen Bereich, Unternehmen, die Kurzarbeit haben.
3: Inwiefern spüren Sie denn vielleicht den Iran-Krieg? Welche Auswirkungen hat die Sperrung der Straße von Hormuz auf die Preise, auf die Lieferketten?
4: Nun, der Iran

0: Krieg ist gerade für die Bauindustrie ein besonderes Laster. Nehmen wir beispielsweise den Straßenbau. Hier sind wir auf Rohöllieferungen sowohl durch die Straße von Hormus, aber auch durch eine parallele Handelsbeziehung, durch eine Pipeline, die durch Russland führt, angewiesen, Rohöle zu bekommen, die wir brauchen, um Bitumen herzustellen. Bitumen ist ein wichtiges Element für den Asphaltstraßenbau. Ohne Bitumen gibt es keinen Asphalt und da momentan zu wenig Öl nach Deutschland kommt, steigen die Preise im Bitumenbereich um 100%. Das belastet die Unternehmen, weil wir können diese veränderten Preise nicht an die öffentlichen Auftraggeber weitergeben.
1: Warum geht das nicht? In anderen Branchen würden ja die Firmen dann die Preise einfach entsprechend anpassen. Warum geht das nicht bei Bauprojekten?
0: Das ist eine gute Frage. Hierzu kann man fast schon 50 Jahre zurückgehen. Ein Erlass aus dem Wirtschaftsministerium, der das einfach nicht vorsieht. An diesen Erlass sieht man sich heute immer noch gebunden, obwohl die Unternehmen jetzt wirklich die Risiken einer internationalen Krise tragen. Und so wie Sie sagen, in anderen Branchen ist das möglich. Und deswegen appellieren wir auch an die Bundesregierung, insbesondere an den Bundesverkehrsminister, sich für sogenannte Preisgleitklauseln einzusetzen, sodass zumindest Teile dieser Preissteigerungen weitergegeben werden können, denn die Margen der Unternehmen sind nicht so groß, als dass man diese ganzen Preisrisiken tragen könnte. Teilweise rutschen dann auch Projekte in die Unwirtschaftlichkeit oder manchmal legen Unternehmen sogar Geld drauf, um für den Bund zu bauen.
1: Darüber hinaus, was fordern Sie denn noch von der Bundesregierung, damit der Baubranche endlich wieder ein Schub gegeben werden kann?
0: Es ist eigentlich ganz simpel. Wir möchten das, was im Koalitionsvertrag richtigerweise für den Wohnungsbau, für den Infrastrukturbau aufgeschrieben worden ist, dass das auch endlich umgesetzt wird. Um es so konkret zu benennen, im Wohnungsbau brauchen wir das steuerliche Konzept für Abschreibungsmöglichkeiten für die Investoren. Das war angekündigt. Wir sehen es heute noch nicht. Wir warten auf die Vereinfachung der Förderkulisse der KfW. Die soll Anfang nächsten Jahres kommen. Das dauert aber viel zu lange. In der Infrastruktur brauchen wir verlässliche Investitionen, Investitionen, die nach oben gehen und nicht wie jetzt geplant wieder nach unten und wichtige Gesetze zur Planungsbeschleunigung, die auf dem Weg sind, aber leider im parlamentarischen Verfahren momentan noch hängen, müssen kommen. Und dann könnte man tatsächlich bis zum Ende der Legislaturperiode auch sichtbare Erfolge nachweisen.
1: So das Plädoyer des Hauptgeschäftsführers des Hauptverbandes Bauindustrie, Tim Oliver Müller. Ganz herzlichen Dank für das Gespräch.
0: Ich danke Ihnen für das Gespräch.
1: Bundesfinanzminister Klingbeil hat die aktuelle Steuerschätzung vorgestellt. Darin geht es um die voraussichtlichen Einnahmen von Bund, Ländern und Kommunen. Und die Prognose fällt deutlich schlechter aus als zuletzt erwartet. Allein für das laufende Jahr rechnet das Finanzministerium mit rund 18 Milliarden Euro weniger Einnahmen. Bis 2030 könnten sich die Mindereinnahmen dann auf 87,5 Milliarden Euro summieren. Klingbeil sagte, dass der US-Krieg gegen den Iran Deutschlands Wirtschaft Dynamik bremse. Es gehe nun darum, sich langfristig noch unabhängiger zu machen. In der EU sollen Programme mit künstlicher Intelligenz verboten werden, mit denen missbräuchlich sexualisierte Videos und Bilder von Menschen erstellt werden können. Auf eine entsprechende Anpassung des KI-Gesetzes einigten sich Vertreter der EU-Mitgliedstaaten und des Europäischen Parlaments. Sollte die Gesetzesänderung vom EU-Parlament und Rat bestätigt werden, gilt das Verbot dieser sogenannten Deepfakes von Dezember an. Was die Gesetzesanpassung für die Firmen bedeutet, die entsprechende Software zur Verfügung stellen, dazu Sami Ibrahim aus der Frankfurter Börse.
2: Das verschärfte KI-Gesetz der EU, das nun auch sexualisierte Deepfakes ahndet, ist grundsätzlich kein stumpfes Schwert. Wenn alles durch EU-Parlament und Rat geht, drohen vor allem den großen Konzernen wie X oder Meta teils empfindliche Strafen. Der Clou dabei ist, dass es im schon bestehenden Gesetz nur Änderungen gibt, um diese speziellen Deepfakes nun auch zu verfolgen. Die vorgesehenen Strafen bleiben, wie sie sind. Und das bedeutet im Fall von verbotenen KI-Praktiken bis zu 35 Millionen Euro oder 7% des Jahresumsatzes, und zwar weltweit. Und da wird es interessant. Denn die EU will künftig nicht mehr gemessen am Gewinn, sondern eben am viel höheren Umsatz abschöpfen. Meta zum Beispiel würde gemessen an seinem letzten veröffentlichten Jahresumsatz auf eine Strafe von bis zu 11,5 Milliarden Euro kommen. Die Google-Mutter Alphabet wäre nach dieser Regel mit rund 25 Milliarden Euro dabei. Natürlich hat aber auch diese Regelung einen Haken. Man muss sie nachweisen und auch durchsetzen wollen. Meta, Google und andere müssten zumindest eine Mitschuld an einem Deepfake haben und dieser nachgewiesen werden können, um sie dann auch haftbar zu machen. Zum einen dürfte das juristisch nicht ganz einfach sein. Vor allem die Tech-Konzerne aus den USA haben bisherige Strafen stets erfolgreich verschleppt oder in Verhandlungen reduziert. Zum anderen könnte auch der politische Wille fehlen, diese Strafen zu verfolgen. Durchgesetzt werden sollen sie von einem Amt, das bei der EU-Kommission angesiedelt ist. Und das handelt vermutlich anders als eine politisch vollkommen unabhängige deutsche Staatsanwaltschaft.
1: Das Schienennetz der Deutschen Bahn ist weiter in einem schlechten Zustand. Allerdings haben sich die Probleme im vergangenen Jahr nicht noch mehr verschärft. Das geht aus dem Zustandsbericht der Bahn hervor. Eine leichte Verbesserung gab es demnach an den Bahnhöfen. Bahnchefin Pallar sprach von einer positiven Entwicklung, forderte aber weitere Investitionen. Auch das Bündnis Allianz pro Schiene nannte das Ergebnis zumindest einen Hoffnungsschimmer. Die Deutsche Bahn will pünktlicher werden und bis das auch zuverlässig und bei vielen Zügen klappt, wird es noch Jahre dauern. Bis dahin will Bahnchefin Pallar aber das Image mit anderen Maßnahmen verbessern, mit mehr Sauberkeit zum Beispiel in den Zügen. Und das bedeutet mehr Verantwortung für das Reinigungspersonal, das ohnehin schon unter hoher Belastung steht.
3: Ich meine, klar, man sagt sich, ob die zu Hause auch so wären. Oh, ich mache das schon so lange, da steht man dann da drüber. Und wenn das fertig ist, gehe ich zum nächsten WC.
4: Mit einem Sofortprogramm will die Deutsche Bahn ihre Züge sauberer machen. 20 Millionen Euro investiert das Unternehmen, unter anderem in mehr Reinigungspersonal. Bringt das was?
5: Schönen guten Morgen. Hallöchen, herzlich willkommen.
4: Dienstbeginn für Sandra Lux am Leipziger Hauptbahnhof. Die 62-Jährige fährt mit nach Berlin und muss bis dahin den ICE reinigen, in 1,5 Stunden. Als erstes kommt das WC für Schwerbehinderte dran.
3: Toiletten, die Stangen, die Müllbehälter, die Spiegel, Fußboden, ja, und dann eben halt die Griffe. Ne?
4: Für all das hat Sandra Lux nur wenige Minuten Zeit. Das reicht nicht immer.
3: Wenn es jetzt überschwemmt ist, gibt es ja auch, dass manche Reisende hier duschen gehen. Ich habe schon erlebt, da haben die ihre Haare hier drinnen gewaschen. Ja, dann wissen sie, wie es dann ausschaut, wenn unten alles nass ist.
4: In diesem Fall hielt sich der Schmutz in Grenzen. Am Ende kommt dann noch eine Neuerung aus dem Bahn-Sofortprogramm zum Einsatz.
3: Dann haben wir Duftöl, Karibik, was wir dann in den Abfallbehältern mit reintun, damit es angenehm riecht.
4: Das erste WC ist fertig. Etwa 20 haben die ICEs auf dieser Strecke. Dazu kommen noch die Abteile. Für eine Person kaum zu schaffen.
6: Wenn jetzt beispielsweise Frau Lux alleine gefahren ist, dann hat sie selbst auf der Zugrelation bis nach Berlin-Spandau vielleicht 4 oder 5 Wagen nur geschafft. Und wenn dann Kollegen später zugestiegen sind, dann haben die ja wieder mit denselben Wagen angefangen, weil die Arbeitsreihenfolge so in der Vorgabe ist. Und das heißt, wir haben immer wieder dieselben Wagen, ich sage jetzt mal Wagen 1 bis 6 vernachlässigt, weil wir die gar nicht reinigen konnten, was dann natürlich berechtigt zu Unmut führt.
4: Deshalb setzt die Bahn nun 2 sogenannte Unterwegsreiniger gleichzeitig ein. Sandra Lux fängt an einem Ende an, ihr Kollege am anderen. Sie sammelt als nächstes Müll ein.
7: Schönen guten Tag, hat hier jemand noch Abfälle zu entsorgen?
4: Für die Fahrgäste sollen so die Reinigungskräfte auch sichtbarer werden. Der Bedarf scheint da zu sein.
3: So, hier kontrolliere ich, ob der Tisch sauber ist, weil es sitzt niemand und die Stühle ausgerichtet sind, wie Lehnen hoch und... Da bin ich jetzt noch nicht. Da komme ich später hin, ja? Okay, auch hier vorne, die ist sauber, ja?
4: Dem Hinweis auf die besonders dreckige Toilette geht sie nach. Gerade wenn der Zug voll ist, sei der Job mühsam. Überall ist wenig Platz.
3: Die Toilette ist sehr eng, aber man hat seine Ruhe drin, wenn ich die Tür zumache.
4: Kurz vor Berlin. Sandra Lux ist nicht ganz fertig geworden mit ihrem Zugteil. An diesem Tag vielleicht auch wegen der Dreharbeiten. Seit 25 Jahren macht sie den Job nun. Wird das Sofortprogramm der Bahn etwas ändern?
3: Ich mache meine Arbeit. Und wenn ich dann Berlin, Leipzig oder so ankomme, dann bis dahin und dann habe ich es geschafft. Ich werde dann alleine, den schaffe ich den Zug nicht. Und wenn wir zu zweit sind, sieht es schon besser aus.
4: In Berlin ist es Zeit zum Umsteigen. Der nächste ICE zurück Richtung Leipzig wartet schon.
1: Es war eines der wichtigsten Themen im letzten Bundestagswahlkampf, die Migrationspolitik. Und die Union hatte versprochen, die ungesteuerte Zuwanderung massiv zu begrenzen. Aber was daraus geworden ist, nach einem Jahr schwarz-roter Regierung?
8: Ab dem Tag 1 unsere Staatsgrenzen noch besser kontrollieren.
9: Grenzkontrollen bestehen bis heute. Schaut man auf die Zahlen, scheint die sogenannte Migrationswende tatsächlich eingeleitet worden zu sein. Seit 2023 gehen die Asylbewerberzahlen zurück. Zuletzt stellten noch 170.000 Menschen einen Asylantrag. Der Migrationsforscher Gerald Knaus ist nicht überzeugt.
10: Diese Binnengrenzkontrollen wirken fast nicht. Der Rückgang in den Asylzahlen hat nichts damit zu tun, dass jetzt mehr Menschen in Österreich, der Schweiz oder Polen bleiben, sondern dass sie einfach nicht in die EU kommen, vor allem Syrer. Die Binnengrenzkontrollen sind auch juristisch ein Problem, weil sie europarechtswidrig sind. Also über kurz oder lang muss das Innenministerium sie einstellen.
9: Als weiterer Indikator der Migrationswende gilt der Bundesregierung die Zahl der Abschiebungen, auch nach Afghanistan. Dazu hatte sie sogar mit den Taliban verhandelt. Seit 2023 steigt die Anzahl der Abschiebungen durch das Innenministerium. Im vergangenen Jahr waren es knapp 23.000, davon 138 nach Afghanistan.
10: Es ist nicht die Schuld des Innenministers, wie hoch die Zahl der Abschiebungen ist. Was die Regierung richtig macht, ist, dass sie sagt, wir konzentrieren uns auf Abschiebung von Straftätern, die keinen Schutz brauchen, die gibt es in Deutschland. Und die bringen wir auch nach Afghanistan. Und da führt die Regierung fort, was die Ampelkoalition begonnen hat.
9: Mehr Abschiebungen, weniger Asylanträge. Ob das an der neu ausgerufenen Migrationswende liegt, bleibt umstritten.
1: Über die Migrationspolitik der Bundesregierung hat meine Kollegin Sabine Scholt im Morgenmagazin mit Innenminister Dobrindt gesprochen.
11: Herr Dobrindt, vor einem Jahr haben Sie die sogenannte Migrationswende angekündigt. Seitdem gehen die Zahlen der Menschen, die als Flüchtlinge neu zu uns kommen, zurück. Ist das tatsächlich das Ergebnis Ihrer Politik oder ist es nicht vielmehr die Folge des Endes des Bürgerkriegs in Syrien?
12: Es gibt ja nicht einen Schalter, den man umlegt oder einen Knopf, den man drückt und alles ist anders. Es sind mehrere Elemente, selbstverständlich. Die Maßnahmen, die wir national getroffen haben, haben da einen wesentlichen Anteil daran. Nicht nur die Grenzkontrollen und die Zurückweisungen, sondern das Reduzieren der Pull-Faktoren, beispielsweise das Aussetzen des Familiennachzugs, das hat erhebliche Wirkungen auf die Migrationslage, auf die Reduzierung der illegalen Migration, aber natürlich auch andere Dinge, die in der Welt passieren, wie beispielsweise die Situation in Syrien, das hat auch eine Auswirkung. Ich darf übrigens sagen, die Zahlen sind geringer, als sie da dargestellt worden sind vorhin, weil wir ja von Erstasylanträgen reden, nicht Folgeanträge. Folgeanträge sind Menschen, die also schon lange hier sind, aus irgendwelchen Gründen noch mal Anträge stellen, obwohl sie die schon lange gestellt haben. Die Erstanträge sind noch mal deutlich geringer als gerade gezeigt.
11: Zu den sichtbarsten Maßnahmen, die Sie ergriffen haben, gehören die Grenzkontrollen, die Zurückweisungen an den Grenzen. Die sind umstritten, auch weil sie, so sagt es Pro Asyl, zu einer neuen Härte geführt haben und Flucht für die Menschen, die sie antreten, noch gefährlicher macht. Nehmen Sie das bewusst in Kauf?
12: Die neue Härte, die belegt ja gerade, dass es Auswirkungen gibt. Ansonsten würde man das ja so nicht formulieren. Trotzdem ist es natürlich falsch zu sagen, das macht die Flucht gefährlicher. Nein, das sorgt dafür, dass die Flucht nicht passiert. Und das wiederum sorgt dafür, dass für diese Menschen diese gefährliche Situation gar nicht eintritt. Menschen, die sich nicht auf die Flucht begeben, sind dann auch nicht auf der Flucht in Gefahr. Unser Ziel ist es, dafür zu sorgen, die illegale Migration zu reduzieren. Und das ist zu 70% im Verhältnis zu 2023 ja gelungen. Und deswegen gehen wir den Weg ja konsequent weiter. Mhm.
11: Auch die Zahl der Abschiebungen ist ein großes Thema für Sie. Das ist relativ stabil gewesen. Sie haben sich besonders stark gemacht für Abschiebungen von Straftätern nach Afghanistan. Dafür haben Sie auch mit den Taliban verhandelt. Was muss die Bundesregierung im Gegenzug tun, damit die Taliban kooperativ sind?
12: Es gibt keinen Deal, der immer gerne wieder unterstellt oder zumindest hinterfragt wird, sondern es ist ein Interesse Deutschlands, dass Straftäter abgeschoben werden. Es geht hier um schwere Straftäter, die wir in den Gefängnissen abholen, die ihre Gefängniszeit hier abgesessen haben, die wir in Abschiebehaft nehmen und innerhalb weniger Tage jetzt nach Kabul überbringen können. Diese Vereinbarung konnten wir mit den Verantwortlichen in Afghanistan treffen, aber es gibt keine Gegenleistung dazu, dass zwei konsularische Beamte in Deutschland sind, die dieses Verfahren mit begleiten. begleiten. Das ist das, was wir vereinbart haben. Das habe ich immer öffentlich auch gesagt. Die Afghanen wollen prüfen, ob die Menschen, die wir ihnen schicken, auch Afghanen sind. Das ist das Einzige, was in diesem Zusammenhang mit vereinbart ist.
11: Der harte Migrationskurs, den die Bundesregierung, den Sie vom ersten Tag an angekündigt haben, der hatte ja noch ein weiteres Ziel. Das ging auch darum, damit der AfD den Wind aus den Segeln zu nehmen. Und die AfD, so

0: der Bundeskanzler mal gesagt, klein zu regieren. Müssen Sie sich eingestehen, dass das gescheitert ist?
1: Nein, es ist ja unbestritten, dass das Migrationsthema ein Triggerthema für die Radikalisierung, für die Polarisierung in der Gesellschaft ist und deswegen sich auch in Umfragewerten für die extremen Parteien links und rechts außen in unterschiedlicher Form zeigt. Aber es gibt natürlich weitere Themen, die auch da vorhanden sind. Das, was wir zurzeit sehen, sind Verlustängste, Existenzängste in der Gesellschaft und natürlich auch die Vermutung, dass Politik in der Mitte nicht in der Lage ist, die Herausforderungen zu bewältigen oder in der Lage ist, Veränderungen herbeizuführen. All das spielt eine Rolle. Aber das Migrationsthema hat in der Tat dazu beigetragen, die Polarisierung in unserer Gesellschaft zu reduzieren mit den Maßnahmen, die wir jetzt auch ergriffen haben.
0: Aber die AfD ist im Moment stärker denn je.
1: Das ist objektiv so. Dafür gibt es ja eine Vielzahl von Gründen. Und ich kann nur raten dazu, wenn man die Polarisierung in unserer Gesellschaft weiter reduzieren will, dann muss man bereit sein, die Aufgaben zu lösen und die Probleme zu lösen, die diese Triggerpunkte für Radikalisierung in der Gesellschaft auch sind.
0: Sagt Alexander Dobrindt, der Bundesinnenminister. Ganz herzlichen Dank für Ihre Zeit heute Morgen.
2: Spürbar frischer ist es heute, nachdem wir gestern beispielsweise in Sachsen und Bayern noch frühsommerliche 24 bis 25 Grad hatten, erwarten wir heute den kühlsten Tag der Woche. Deutschlandweit bleiben die Temperaturen unter der 20-Grad-Marke. Die deutlich kühlere Luft strömt hinter dem Tief, das jetzt allmählich nach Osten abzieht, zu uns. Vor allem in den östlichen Landesteilen sorgt Tief Babette dann auch noch für Regen. Im Dreiländereck Sachsen, Sachsen-Anhalt und Thüringen kommen bis heute Abend bis zu 30 Liter Regen pro Quadratmeter runter. An Nord- und Ostsee scheint heute häufig die Sonne. Dort bleibt es bei bis zu 13 Sonnenstunden auch trocken. Im Rest des Landes dominieren meistens die Wolken. Gebietsweise regnet oder nieselt es vor allem von der Mitte bis in den Osten. Vom Westen bis in den Süden zeigt sich zwischendurch heute auch mal die Sonne. Am Nachmittag sind örtliche Schauer unterwegs, in Bayern auch einzelne Gewitter. Gegen Abend wird es insgesamt freundlicher. In der Nacht lassen die Schauer dann nach. Nur in Sachsen regnet es anfangs noch länger. Danach lockert es vielerorts auf. Örtlich bilden sich Nebel- oder Hochnebelfelder. Im Norden ist es oft sogar sternenklar. Heute bekommen wir dann maximal nur 8 Grad im Thüringer Wald und 19 Grad am Inn. In der Nacht 8 bis minus 1 Grad in Schleswig-Holstein und Mecklenburg-Vorpommern direkt am Boden bis minus 5 Grad. Ja, auch in den kommenden Nächten macht sich die kühlere Luft also bei uns bemerkbar. Am Beispiel von Bad in Vorpommern und Bad Bergzabern in der Pfalz können wir die Temperaturunterschiede gut sehen. Da die Tiefstwerte normalerweise in 2 Metern Höhe gemessen werden, kann es direkt am Boden deutlich kälter sein und auch Frost geben. In der kommenden Nacht kühlt es in Bad bis auf minus 1 Grad ab. Das heißt, am Boden kann es noch frostiger werden. Auch in den kommenden Nächten muss dort bei leichten Werten über 0 mit Bodenfrost gerechnet werden. In Bad Bergzabern liegen die Tiefstwerte dann teilweise im zweistelligen Plusbereich. Ja, frostige Nächte kommen zu dieser Jahreszeit zwar immer seltener vor, wir müssen aber trotzdem noch damit rechnen, denn immerhin stehen auch noch die Eisheiligen vor der Tür. Morgen gibt es nur in Ostsachsen noch vereinzelt Regen. Später entstehen im Süden einzelne Schauer und Gewitter, sonst bleibt es oft trocken und sonnig. Dazu wird es aber wieder wärmer. Am Samstag viel Sonne, nur im Süden einzelne Schauer oder Gewitter. Am Sonntag zunächst meist sonnig bei bis zu 27 Grad. Später mehr Wolken mit Schauern und Gewittern. Die Eisheiligen lassen sich also noch ein bisschen Zeit. So viel zum Wetter.
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1: Guten Tag und herzlich willkommen zur Tagesschau. Bund, Länder und Gemeinden müssen in den nächsten Jahren mit deutlich geringeren Steuereinnahmen rechnen, als noch im Herbst erwartet. Das ist das Ergebnis der aktuellen Steuerschätzung, die Bundesfinanzminister Klingbeil am Nachmittag vorgestellt hat. Im kommenden Jahr muss demnach allein der Bund mit rund 10 Milliarden Euro weniger auskommen als bisher angenommen. Auch in den folgenden Jahren bis 2030 dürfte weniger Steuergeld hereinkommen als erwartet. Und damit jetzt zu Nicole Konert in Berlin. Wie überraschend sind diese Zahlen?
2: Naja, besonders überraschend war das nicht. Dass der Wirtschaft geht es schlecht. Es ist ein geringeres Wirtschaftswachstum zu erwarten, 0,5%. Darauf hat man es herunterkorrigiert. Und das bedeutet eben auch weniger Steuereinnahmen. Was überraschend ist oder was wen es jetzt besonders hart trifft, hat Finanzminister Klingbeil gerade erklärt, sind eben die Kommunen, die Gemeinden, also die kleinsten in der Kette. Die ächzen besonders davon, dass weniger Gewerbesteuereinnahmen zu verzeichnen sind. Das heißt, sie merken vor Ort, weniger Jobs sind da, Arbeitsplätze werden abgebaut, Unternehmen gehen teilweise. Und das heißt eben auch weniger Gewerbesteuereinnahmen. Und da haben die Kommunen vor allem mitzukämpfen.
1: Und was heißt das jetzt für den Haushalt 2027? Da gibt es ja auch noch einige Löcher.
2: Ja, auch für den Haushalt 2027 heißt es nichts Gutes, denn man hat eben nicht mehr Steuereinnahmen, womit man dieses enorme Loch von 20 Milliarden Euro tatsächlich stopfen kann. Das heißt, man muss jetzt schauen, wo man spart, welche Sparmaßnahmen man jetzt bei den einzelnen Ministerien abruft und sagt, so viel Geld müsst ihr sparen, damit wir das Haushaltsloch auch stopfen können. Mit Mehreinnahmen ist eben nicht zu rechnen. Und jetzt wird geschaut, ob man auch Subventionen abbauen kann, wie man weitere Reformen vorantreibt. Also da ist jetzt noch jede Menge zu tun und zu rechnen in die kommenden Wochen.
1: Danke für diese Einordnung, Nicole Konert nach Berlin. Die Gefahren der künstlichen Intelligenz hat auch der Chatbot Grok des Tech-Milliardärs Elon Musk deutlich gemacht. In Sekundenschnelle konnten Nutzer damit sexualisierte Bilder von Frauen erstellen und diese ohne ihr Wissen online verbreiten. Das war auch mit kinderpornografischen Inhalten möglich. In der EU sollen solche Programme jetzt verboten werden. Vertreter der EU-Staaten und des EU-Parlaments haben sich heute auf einen Entwurf zur Verschärfung des KI-Gesetzes geeinigt.
3: Damit soll Schluss sein. Kein KI-Programm, keine App soll Menschen gegen ihren Willen nackt machen, also Bilder erzeugen, die so aussehen, als seien sie echt. Das soll erst recht für Material gelten, das sexuellen Missbrauch von Kindern darstellt. Die EU ändert ihr KI-Gesetz. EU-Staaten und Parlament müssen dafür noch einmal final zustimmen. Ich denke, jedem ist bewusst, was Grok und X vor einer Weile getan haben. Wir wollten Klarheit, was wir in Europa darüber denken, dass wir solche Formen von Nacktmachen nicht akzeptieren. Grok, die KI der Plattform X, ungehindert konnten User Frauen virtuell entkleiden, bis das Unternehmen die Funktion einschränkte. Die EU sah Handlungsbedarf. Es ist jedoch nicht das Ende von KI-Bildern oder Videos. Das beschlossene Verbot solle gezielt wirken, sagt die FDP-Abgeordnete Svenja Hahn, die Nutzung von KI nicht mehr einschränken als nötig.
4: Wichtig ist, bei dem Verbot von sexualisierten Deepfakes geht es eben darum, dass es gegen den Willen der betroffenen Person ist. Wenn jemand das selber anfertigen möchte, dann sollte das auch weiterhin möglich sein. Und das muss jetzt in der Umsetzung des Gesetzes geregelt werden, wie dieses Einverständnis sichergestellt werden kann.
3: Halten sich KI-Anbieter nicht an das Verbot, drohen hohe Geldstrafen.
1: Nach dem Ausbruch des Hunter-Virus auf einem Kreuzfahrtschiff wird eine deutsche Passagierin in der Düsseldorfer Uniklinik untersucht. Sie hat laut Klinik zwar keine Symptome, soll aber Kontakt zu einer der drei Verstorbenen gehabt haben. Das Kreuzfahrtschiff Hondius ist inzwischen auf dem Weg Richtung Kanarische Inseln. Wenn ich es nicht fotografiere, wird es nicht bekannt. Das war das Motto der Fotoreporterin Anja Niedringhaus. Sie dokumentierte das Leben der Menschen in Krisengebieten, wie hier in Afghanistan. Die Fotografin erhielt für ihre Arbeit die höchste Auszeichnung, den Pulitzerpreis. 2014 wurde sie in Afghanistan erschossen. Ihre Bilder sind jetzt in Oberhausen ausgestellt.
5: Ein Ball, ein Soldat, ein Kind. Anja Niederinghaus hatte den Blick für besondere Momente, auch im Krieg. Balkan, Gaza, Irak, Afghanistan. Die Journalistin hatte von Krisen und Kriegen auf der ganzen Welt berichtet. In Oberhausen sind mehr als 250 Bilder von ihr zu sehen. Immer im Mittelpunkt die Menschen, die davon betroffen sind.
6: Ich glaube, dass es total wichtig ist, zu zeigen, wie sehr alle Male unter diesem Krieg leiden oder unter jedem Krieg, der da ist, wie schlimm das für die Menschen vor Ort ist, wie schlimm das für die Menschen ist, die da leben, wie schlimm das aber auch für die Soldaten ist, dass es nur Trauer gibt.
5: Für dieses Bild aus dem Irak hatten Anja Niederinghaus und ihr Team 2005 den Pulitzer-Preis bekommen. Auch ihr Helm und die schusssichere Weste sind in der Ausstellung zu sehen. Doch trotz Schutzmaßnahmen 2014 wurde die Fotografin in Afghanistan von einem Polizisten hinterrücks erschossen. Was viele nicht wissen, Anja Niederinghaus berichtete auch von sportlichen Großereignissen. Es sei für sie ein Ausgleich gewesen, sagte sie einmal.
7: Die Parallelen liegen natürlich darin, dass sie Menschen in den Fokus setzt, dass sie schnell handeln muss, schnell agieren muss, auf den richtigen Moment warten und den abpassen muss und dann eigentlich immer ein tolles Bild entstehen lassen kann.
5: Die Fotos, die ab Sonntag in der Oberhausener Ludwigsgalerie zu sehen sind, sind alle mehr als ein Jahrzehnt alt. Doch an Aktualität haben sie nichts verloren.
1: Und jetzt noch ein Blick auf die Wetteraussichten. Morgen bei einem Wechsel aus Sonne und Wolken nur einzelne Schauer, ganz im Süden auch Gewitter. Am meisten Sonnenschein, zu den Küsten hin 10 bis 22 Grad.
8: Nach dem Ausbruch des Hunter-Virus auf einem Kreuzfahrtschiff ist eine möglicherweise infizierte Deutsche nach Düsseldorf gebracht worden. Die Frau wird seit gestern Abend in der Uniklinik untersucht. Sie soll Kontakt zu einer der drei Verstorbenen gehabt haben. Das Kreuzfahrtschiff Hondius ist inzwischen auf dem Weg Richtung Kanarische Inseln. Insgesamt wurden gestern Vormittag drei Menschen mit Verdacht auf eine Infektion von dem Schiff geholt.
9: Tristes Ende einer Kreuzfahrt. Drei Passagiere verlassen am Mittwoch die Hondius. Zwei sind am Hunter-Virus erkrankt, werden in die Niederlande geflogen. Ebenso eine Deutsche, die Kontakt zu Infizierten hatte. Für sie geht es später weiter nach Düsseldorf. 144 Passagiere und Crewmitglieder bleiben an Bord. Das Schiff wird nun Teneriffa ansteuern. Wenn dem keine medizinischen Gründe entgegenstehen, werden die Menschen dann in ihre Heimatländer zurückgeführt. Und dann gelten für den Katastrophenschutz die Regeln der einzelnen Länder. Das Hunter-Virus wird von Nagetieren übertragen. Es existiert auch in Deutschland. Auf dem Schiff geht es aber um die gefährlichere Anden-Variante, übertragbar von Mensch zu Mensch. Einer von drei Infizierten mit Symptomen kann an diesem Virus sterben. Die anderen Hunter-Virus-Arten, die wir in Europa haben, die schlimmes Fieber und Nierenversagen verursachen können, haben eine etwas geringere Sterblichkeit. Wie die Menschen an Bord die Reise zuletzt erlebt haben, zeigen Videos veröffentlicht von Passagieren. Am Ende kaum noch Kreuzfahrtflair. Immerhin legt die Hondius am Abend ab, Kurs auf Teneriffa. Derweil ist die deutsche Passagierin in der Nacht in der Uniklinik Düsseldorf angekommen. Die Bevölkerung müsse sich keine Sorgen machen.
10: Das Positive an diesem Virus ist, dass die Übertragbarkeit überhaupt nicht vergleichbar ist mit Covid. Also da ist wesentlich engerer Kontakt notwendig. Das Risiko ist deutlich geringer. Und dadurch sind auch die Schutzmaßnahmen wirkungsvoller und die Dynamik auch nicht in dem Maße zu erwarten.
9: Am Wochenende soll das Schiff auf Teneriffa ankommen. Das Ende dieser Urlaubsreise dürften alle an Bord herbeisehnen.
8: Da sprechen wir über den aktuellen Stand jetzt mit Christina Böker in Madrid. Christina, das Schiff ist ja unterwegs mit Kurs auf Teneriffa. Wir haben es gerade eben gehört. Wie wird sich denn dort bereits vorbereitet?
11: Da geht es noch ein bisschen hin und her. Die Details werden noch geklärt. Nach jetzigem Stand soll das Schiff am Sonntagmorgen ankommen. Ist also noch ein bisschen Zeit, um die vielen Fragen aufzuklären.
8: Aber da steuert nun also ein Schiff auf eine Insel zu.

0: ja, ein Schiff, das möglicherweise einen gefährlichen Keim an Bord hat. Wie reagieren denn die Menschen auf Teneriffa darauf?
1: Ja, es gibt die Stimmen, die sagen, das ist doch klar, hier muss man helfen und das, unser Gesundheitssystem ist auch dafür ausgerüstet, wir können das leisten. Aber es überwiegt schon, wenn man die Umfragen sieht, die das spanische Fernsehen im Moment veröffentlicht auf den Straßen, es überwiegt schon die Skepsis und die Menschen fragen sich, warum wurden denn eigentlich diese Menschen von dem Schiff nicht direkt von den kapverdischen Inseln nach Hause in ihre Heimatländer gebracht, wo dann so sie weiter versorgt werden können? Das fragen sich die Leute. Und heute früh kamen auch noch, haben sich auch noch die Hafenmitarbeiterinnen und Hafenmitarbeiter zu Wort gemeldet. Die beklagen, dass sie zu wenig Informationen bisher haben. Sie haben jetzt für morgen eine Demonstration angekündigt und damit gedroht, zur Not sogar den Hafen zu blockieren, aber erstmal eben morgen zu demonstrieren. Sie fordern ein, dass sie besser informiert werden. Und man merkt bei diesen ganzen Stimmen, bei allen, die dort gefragt werden auf den Kanaren, dass die Corona-Infektion den Menschen letztendlich noch sehr tief in den Knochen steckt. Und allein diese Bilder von Menschen mit Schutzanzügen und Masken haben, glaube ich, einfach da auch wieder gewisse Ängste und Erinnerungen geweckt, sodass das einfach thematisch bei den Menschen nach wie vor sehr präsent ist, was sie damals erlebt haben.
0: Und wie muss es dann erst den Passagieren an Bord gehen? Es werden ja jetzt immer mehr Details auch zum Verlauf der Reise bekannt. Unter anderem posten Passagiere zum Beispiel Videos. Was ist darauf zu sehen? Was berichten diese Passagiere?
1: Ja, wir haben es teils eben im Film auch gesehen. Es gibt diese Videos von dem leergefegten Deck. Es gibt das leere Casino, die Cafeteria, wo kein Mensch zu sehen ist. Die Menschen waren ja schon angehalten, unter Deck zu bleiben und Kontakte zu vermeiden. Das war sicher erstmal eine bedrückende Situation. Gestern Abend, nachdem das Schiff dann abgelegt hat, hat aber ein Vogelbeobachter, der an Bord ist, gepostet, dass er jetzt zuversichtlich ist und hofft, dass sie jetzt alle gesund die Reise zusammen auf Teneriffa beenden können. Was ich noch interessant fand, es gab ein Video von einem Passagier, der dann auch das Schiff verlassen hat bei einem Stopp. Der hatte gedreht den Moment, sicherlich ein harter Moment, als der Kapitän den Todesfall auf dem Schiff, den ersten Todesfall verkünden musste. Das war sicher nicht einfach. Und dann war aber ja noch nicht klar, um was für eine Krankheit es sich handelt, woran dieser Passagier genau gestorben ist. Dann ging der Alltag erst noch mal eine ganze Weile ganz normal weiter an Schiff. Der Ernst der Lage hat sich ja dann erst später ergeben.
0: Und nun steuert dieses Schiff also auf Teneriffa zu. Und man könnte meinen, damit hat man die Situation im Griff. Es sind alle an Bord. Aber nein, in St. Helena sind ja bereits 30 Passagiere von Bord gegangen. Und die Weltgesundheitsorganisation, die sucht sie nun. Was bedeutet das denn für eine mögliche Ansteckung, dass eben 30 Menschen offenbar vielleicht auch mit diesem Keim eben nicht mehr an Bord sind?
1: Ja, es gab zum Beispiel diesen Schweizer, der da auch das Schiff verlassen hat. Einer von diesen 30 Menschen, der dann nach Hause in die Schweiz gereist ist. Und jetzt mittlerweile ist das Hantavirus bei ihm diagnostiziert worden. Das ist der 8. Infektionsfall. Und heute wurde gemeldet, heute Mittag, dass auch in Singapur zwei Ex-Passagiere in Quarantäne sind. Allerdings hat nur einer davon überhaupt Symptome und es sind auch leichte Symptome. Ähnliches hören wir aus Amsterdam. Da ist die Stewardess einer Fluggesellschaft, die eine Infizierte im Flugzeug begleitet hatte zeitweise, nun auch ins Krankenhaus eingeliefert worden. Sie wird auch auf das Hantavirus getestet, hat aber auch vergleichsweise leichte Symptome. All diese Fälle sind nicht geklärt. Nach wie vor sind wir bei 8 Infektionsfällen.
0: Aber wenn vielleicht schon ein leichter Kontakt, wie zum Beispiel bei dieser Stewardess, zu einer Passagierin, einer infizierten Passagierin an Bord gereicht haben kann, was sagen denn Experten zum Risiko allgemein?
1: Also es haben sich ja neben der Weltgesundheitsorganisation in den vergangenen Tagen wirklich sehr, sehr viele Mediziner zu diesem Thema geäußert und haben einhellig betont, dass wir nicht in einer ähnlichen Situation sind, wie als das Coronavirus aufkam. Zum einen sagen Sie, dieses Virus ist schon bekannt, das Hantavirus ist bekannt. In Europa zwar die harmlosere Variante als die Anden-Variante, um die es jetzt hier auf diesem Schiff geht, aber das Virus war immerhin schon bekannt, anders als das Coronavirus. Und auch wenn diese Anden-Variante, so sagen es die Experten, wesentlich gefährlicher ist als die Hantavirus-Variante, die es in Europa bereits gibt, sagen sie, wir sind weit entfernt von Corona, denn die Verbreitung scheint bei diesem Virus nicht so schnell zu gehen wie bei Corona. Das ist der grundlegende Unterschied, worauf die Ärzte immer wieder hinweisen.
0: Ja, das waren Einordnungen von Christina Böker in Madrid. Ganz herzlichen Dank. Wir sind beim Sport hier bei Tagesschau 24. Der FC Bayern ist im Champions League Halbfinale an Titelverteidiger Paris Saint-Germain gescheitert. Das 1:1 gestern in München reichte nicht, denn die Franzosen hatten vergangene Woche das Hinspiel bereits mit 5:4 gewonnen. Paris trifft im Finale am 30. Mai nun in Budapest auf Arsenal. Die Bayern lagen schon früh durch ein Tor von Dembélé zurück. Der frühere Dortmunder traf bereits in der 3. Minute. Der Ausgleich von Harry Kane in der Nachspielzeit, der war dann wertlos für die Bayern.
2: Es wäre schön gewesen, wenn wir auch so einen Moment dann mal gehabt hätten. Ich sag mal, das Gute an dem Gegentor war, dass es halt noch relativ frühzeitig war, dass wir noch genug Zeit hatten, dieses Spiel und dann vielleicht auch mal so einen Schlüsselmoment für uns zu haben. Das haben wir dann verpasst über weite Strecken.
3: Erstmal Kompliment und Gratulation, PSG. Ich glaube, wir haben auf gleichem Level oder Augenhöhe, sagt man, glaube ich, gespielt mit PSG. Immer schon. Es waren immer ganz, ganz schwierige Spiele, aber nicht nur für uns, auch für den. Und in diesen Spielen ging es immer um Details. Das letzte Spiel in Paris, dieses Spiel hier. Ich glaube, erstmal als im Fußball, und ich glaube, das, so ist das mit alles im Leben, musst du immer selbst schauen, was du besser machen kannst. Ich glaube, das ist immer wichtig. Aber da müssen wir auch sagen, natürlich, dass die Phasen in Paris und heute dermaßen entscheidend waren, auch dass das ist natürlich für uns, das gehört zu diesen Details, die so ein Spiel beeinflussen natürlich.
0: Ja, es wird die Bayern wenig trösten, aber heute Abend gibt es noch eine zweite Chance für einen deutschen Teilnehmer in ein europäisches Finale einzuziehen. Der SC Freiburg nämlich steht vor dem Halbfinalrückspiel der Europa League vor dem wichtigsten internationalen Auftritt der Vereinsgeschichte. Noch nie standen die Breisgauer in einem europäischen Halbfinale. Nun trennt die Mannschaft nur noch ein Sieg vom großen Endspiel in Istanbul. Dafür muss aber gegen den Tabellenvierten der portugiesischen Liga Sporting Braga die 1:2 Niederlage aus dem Hinspiel wieder wettgemacht werden.
4: Vorfreude beim letzten Training des SC Freiburg. Zum ersten Mal in der Clubhistorie können die Breisgauer in ein europäisches Finale einziehen. Auch für Abwehrchef Matthias Ginter ein großes Ziel.
5: Ich wünsche es mir einfach, gerade für die Leute, dass sie das Gefühl mal bekommen, einen Titel zu gewinnen. Ich glaube, jeder weiß, dass es das Größte ist in der Karriere.
4: Nicht nur für den Weltmeister ein bedeutsames Spiel. Trainer Julian Schuster spürt, wie viel der Einzug ins Finale der Stadt und den Fans bedeuten würde.
6: Das ist einfach wieder das Schöne am Fußball, dass es dann eben genauso verbindet, dann die ganze Stadt eben auch mit einnimmt. Und das ist die Kraft des Fußballs.
4: Und die Stadt, die bleibt trotz der Niederlage im Hinspiel zuversichtlich.
7: Entspannt. Die kriegen das hin. Ja,
8: bin ich ganz sicher. Ich bin sehr aufgeregt. Also es wird wichtig. Und ich hoffe, Freiburg kommt ins Finale.
9: Zu Hause klappt es. Zu Hause schaffen wir das. Mit Unterstützung der Fans klappt es.
4: Ein Knick vor dem Rückspiel ist die Verletzung von Yuito Suzuki. Beim 1:1 gegen Wolfsburg am vergangenen Sonntag verletzt sich der Japaner an der Schulter und fällt somit bis Ende der Saison aus. Trotzdem ist das gesamte Team mit voller Hingabe auf das Rückspiel fokussiert, damit hier vor ausverkaufter heimischer Kulisse Historisches gelingt.
0: Ja, und noch diese Meldung vom Fußball. Fußballprofi Niklas Süle beendet in diesem Sommer seine Karriere. Nach Ablauf seines Vertrages bei Borussia Dortmund wird sich der 30-Jährige keinen neuen Club mehr suchen. Den Gedanken an das frühe Ende seiner Laufbahn habe er schon länger gehabt. Der endgültige Entschluss fiel dann nach dem Spiel in Hoffenheim, in dem er sich am Knie verletzte. Süle kam gerade mal auf 12 Spiele in dieser Saison. Immer wieder war er in seiner Karriere von teilweise schweren Verletzungen und Fitnessproblemen zurückgeworfen worden. Für die Nationalmannschaft lief der Abwehrspieler 49 Mal auf. Die Handballer der Füchse Berlin stehen nach dem großen Drama im Final Four der Champions League. Denkbar knapp nach 7-Meter-Werfen gewannen die Berliner gestern Abend das Viertelfinal-Rückspiel gegen das ungarische Top-Team aus Westprem mit 35:33. Angetrieben von ihren Fans in der Max-Schmeling-Halle machten die Füchse so ihre knappe

0: Von der Spree war es der insgesamt 16. Titel der Vereinsgeschichte.
1: Am Ende einer souveränen Vorstellung der deutschen Volleyball-Übermannschaft hat sie ihm den 10. deutschen Meistertitel in Folge. Berlin zieht der Stimmung in der Lüneburger Arena im ersten Satz schnell den Stecker. Florian Krage-Brewitz macht die Sache klar. 19:25 Satz 1 geht an das Hauptstadtteam. Mit dem Rücken an der Wand beginnt die SVG zu kämpfen. Führt zwischenzeitlich mit 4 Punkten. Aber wie in den Spielen 1 und 2 ist Berlin in den entscheidenden Momenten da. Sie kommen ran, ziehen vorbei und machen auch den zweiten Satz zu. So sehr sich die Gastgeber auch wehren, am Ende ist es die größere Klasse, die sich auch in diesem Durchgang durchsetzt. Moritz Reichert vom Block ins Aus. Lüneburg 2 Spiele und 2 Sätze hinten. Sie bräuchten ein kleines Volleyballwunder. Das Team von Trainer Stefan Hübner will sich aber nicht sang- und klanglos geschlagen geben. Satz Nummer 3. Noch einmal ein ganz enger Durchgang. Die SVG erspielt sich tatsächlich einen Satzball. Und den nutzen sie. Haynes in den Block. Es ist aber nur ein kurzer Hoffnungsschimmer für die Gastgeber. Im vierten Durchgang ist dann die Luft raus bei Lüneburg. Es geht schnell zu Ende. 12:25. Mit 3:1 Sätzen holen sich die großen Favoriten aus Berlin den nötigen dritten Sieg im dritten Spiel und damit souverän Titel Nummer 16 in ihrer Vereinsgeschichte.
0: Die Küstenfischerei in Mecklenburg-Vorpommern wurde erst vor kurzem in die Liste des immateriellen Kulturerbes aufgenommen. Diese Würdigung darf aber nicht darüber hinwegtäuschen, dass es dem traditionsreichen Gewerbe so gar nicht gut geht. Denn die Fische fehlen zunehmend.
2: Heute bin ich mit René Spreer in den flachen Boddengewässern der Insel Rügen auf Fischfang.
3: Ja, guck mal hier, das wird Fisch eigentlich.
2: Gar nicht so einfach. Der Fischbestand wird von Jahr zu Jahr dünner. Ob wir überhaupt was fangen?
4: Wir wollen jetzt da drüben hinfahren in die Bucht. Ja, hat mir René gerade gesagt. Da ist es ein bisschen windgeschützt. Da könnten sogar Fische sein. Ich bin schon ganz gespannt. Ich habe ja noch nie was gefischt. Ich habe auch noch nie was geangelt.
5: Mal schauen, ob wir Glück haben heute.
4: So. Super. Ich teste mal. Ist noch ein bisschen hin bis zum Sommer.
5: 9 Grad.
4: 9 Grad, ne? Uiuiui. Ui, ui.
5: So, du darfst jetzt mal die Fahne, den sogenannten Störer ins Wasser lassen.
4: Störer heißt der?
5: Ja.
2: Mit Hornfisch könnten wir heute Glück haben. Der kommt immer Ende April, wenn der Raps blüht. Zu dritt auf einem kleinen 6-Meter-Boot. Für Kameramann Wolfgang ist das eine Herausforderung.
4: In welcher Höhe sind die Hornhechte so unterwegs? Die fangen wir dann quasi einfach ab auf dem Weg hier, oder was?
5: Genau, die sind ziemlich an der Wasseroberfläche unterwegs.
4: Ja.
5: Deswegen ist es wichtig, dass das Netz bis oben steht.
2: Was hier aber so nach Küstenromantik aussieht, ist für Fischer wie René ein Bangen um die Zukunft. Die vergangene Heringssaison lief schlecht.
4: Die durften früher 50 Tonnen fangen. Und wie ist heute?
5: 50 Tonnen, ne? Und heute ist es eben so, bis maximal 1 bis 2 Tonnen.
4: Im Jahr?
5: Im Jahr.
4: Nein. Von 2 Tonnen kann ja keiner mehr leben, oder was?
5: Jetzt hochkommt, dann sind 2000 Euro. Von dem Sensor hier.
2: Andere Fische fängt er zwar auch noch, aber das reicht nicht. Deswegen arbeitet René auch für die Meeresforschung. Er sammelt Wasserproben.
5: Wenn wir jetzt sonst eine Wasserprobe nehmen würden, würden wir die ja nur von der Oberfläche nehmen.
4: Ja.
5: Aber wir wollen ja wissen, wie es auch unten ist. Und das macht der Sensor praktisch. Und dazu müssen wir ihn ganz langsam dann herunterlassen.
2: Die Daten werden übers Internet direkt ins Labor übertragen. Abfrage bei Sascha Winkler im Thünen-Institut, ob alles richtig ankommt.
6: Generell ist die Sauerstoffarmut ja ein allgemeines Problem in der Ostsee und auch in den Boddengewässern. Und im Bodden ist es teilweise durch die erhöhten Temperaturen auch noch kritischer.
2: Dem Gewässer geht es richtig schlecht. Später werden wir sehen, ob wir überhaupt was im Netz haben.
4: Oh, jetzt habe ich noch was geangelt hier.
2: Ich wechsle das Schiff 30 Kilometer weiter südlich.
4: Jetzt sind wir im Namen der Wissenschaft unterwegs. Denn für die Fischer ist natürlich wichtig Fisch. Ohne Fisch keine Fischer. Und hier die Forscher, die Jungs da drüben, die wollen herausfinden, ist denn noch Fisch da überhaupt?
2: Seit Jahrzehnten sammeln sie hier an bestimmten Stellen Proben mit Heringslarven, erklärt mir Forscher Patrick Polte. Hering ist der wichtigste Fisch für die Fischer.
7: Die kleinen Heringslarven, die kann man dazwischen nur ganz, ganz schwierig sehen. Das sind so kleine, transparente Würmchen, wenn man so will.
2: Die Larven, die sie hier stichprobenartig fangen, werden im Labor gezählt. Die Frage,

0: erholt sich der Heringsbestand bald wieder. Das treibt auch Fischer Sebastian Erler um, der sich ein bisschen was als Forschungskapitän dazu verdient.
1: Jetzt ist ja die kleine Küstenfischerei UNESCO-Kulturerbe jetzt geworden. Heißt das also damit, zack, jetzt kommt ihr ins Museum, das war's? Oder was würdest du dazu sagen?
2: Ins Museum? Ja. Eher eine Schrottpresse wahrscheinlich. Die Zeichen stehen schlecht. Ich hoffe, dass jetzt hier durch solche Sachen eine Besserung eintritt.
0: Dass die Forschungsergebnisse zu höheren Fangquoten führen. Der zurückliegende kalte Winter macht Hoffnung auf Hering.
3: Wenn das zu schnell zu warm wird, dann ist das auch wiederum schlecht für die Heringsbrut. Da haben Untersuchungen gezeigt, dass die tatsächlich auch Herzrhythmusprobleme kriegen, wenn das Wasser zu schnell über 17, 18 Grad steigt.
0: Bleibt das Wasser aber noch länger kühl, sieht es gut aus für die Heringe und damit für die Fischer. Ortswechsel, zurück zu René Spreer.
1: So, habe ich.
0: Wir holen die Netze rein und ich bin echt gespannt. Mit jedem Meter Netz sinkt die Stimmung. Nur Minifische, Plötzen, ein kleiner Barsch, die kommen sowieso zurück ins Wasser. Das hält man doch auf Dauer nicht aus, oder?
4: Leere Netze, die haben wir auch mal so und dann ist man halt mal Bettler und dann gibt es Tage, da fängt man an einem Tag manchmal schon das, was man fast für einen ganzen Monat braucht. Und dann ist man der König. Ne? Und daran hält man sich so ein bisschen.
0: René gibt seine Zukunft als Fischer noch nicht auf. Denn wenn dieses Jahr viele Heringslarven überleben, dann können die nächsten Jahre fischreicher werden. Auch wenn das nur ein Hoffnungsschimmer ist.
5: Guten Tag, hier ist die Tagesschau in 100 Sekunden. Finanzminister Klingbeil stellt Steuerschätzung vor. Demnach sinken die Einnahmen für Bund, Länder und Kommunen massiv. Für 2026 erwartet das Finanzministerium rund 18 Milliarden Euro weniger als bisher erwartet. Bis 2030 könnte das Steuerminus 87,5 Milliarden Euro betragen. Grund dafür sei laut Klingbeil der US-Krieg gegen den Iran. EU will sexualisierte KI-Deepfakes verbieten. Darauf einigten sich Vertreter der Mitgliedstaaten und des Europäischen Parlaments. Anwendungen, die solche Deepfakes erstellen, werden damit verboten. Wenn EU-Parlament und Rat die Gesetzesänderung bestätigen, wird das Verbot von Dezember an vom KI-Amt der EU durchgesetzt. Deutsche Kontaktperson in Düsseldorfer Uniklinik eingetroffen. Die Frau hat bislang keine Krankheitssymptome, stand aber auf dem Kreuzfahrtschiff mit einer inzwischen am Hantavirus verstorbenen Frau in Kontakt. Zwei weitere Crewmitglieder wurden ebenfalls ausgeflogen. Das Schiff nahm inzwischen Kurs auf die Kanareninsel Teneriffa. US-Präsident Trump sieht Chancen für Einigung mit Iran. Er sei optimistisch, dass der Krieg schnell beendet werden könne. Das Land dürfe keine Atomwaffen besitzen. Die USA hatten dem Regime in Teheran Vorschläge für ein Friedensabkommen gemacht. Iran erklärte, diese zu prüfen. Lebenslange Haft für Rasa von Remscheid. Ein 25 Jahre alter Mann hatte mit seinem mehr als 700 PS starken Sportwagen zwei Frauen erfasst, von denen eine starb. Das Gericht in Wuppertal folgte damit der Forderung der Staatsanwaltschaft. Der zum Tatzeitpunkt alkoholisierte Mann hatte den Tötungsvorsatz vehement bestritten. Und das Wetter morgen bei einem Wechsel aus Sonne und Wolken nur einzelne Schauer, ganz im Süden auch Gewitter, am meisten Sonnenschein zu den Küsten hin bei 10 Grad im Erzgebirge und bis 22 Grad am Oberrhein. Die Gefahren der künstlichen Intelligenz hat auch der Chatbot Grok des Tech-Milliardärs Elon Musk deutlich gemacht. In Sekundenschnelle konnten Nutzer damit sexualisierte Bilder von Frauen erstellen und diese dann ohne ihr Wissen online verbreiten. Das war auch mit kinderpornografischen Inhalten möglich. In der EU sollen solche Programme jetzt verboten werden. Vertreter der EU-Staaten und des EU-Parlaments haben sich heute auf einen Entwurf zur Verschärfung des KI-Gesetzes geeinigt.
6: Damit soll Schluss sein. Kein KI-Programm, keine App soll Menschen gegen ihren Willen nackt machen, also Bilder erzeugen, die so aussehen, als seien sie echt. Das soll erst recht für Material gelten, das sexuellen Missbrauch von Kindern darstellt. Die EU ändert ihr KI-Gesetz. EU-Staaten und Parlament müssen dafür noch einmal

0: final zustimmen. Ich denke, jedem ist bewusst, was Grok und X vor einer Weile getan haben. Wir wollten Klarheit, was wir in Europa darüber denken, dass wir solche Formen von Nacktmachen nicht akzeptieren. Grok, die KI der Plattform X, ungehindert konnten User Frauen virtuell entkleiden, bis das Unternehmen die Funktion einschränkte. Die EU sah Handlungsbedarf. Es ist jedoch nicht das Ende von KI-Bildern oder Videos. Das beschlossene Verbot solle gezielt wirken, sagt die FDP-Abgeordnete Svenja Hahn, die Nutzung von KI nicht mehr einschränken als nötig.
1: Wichtig ist, bei dem Verbot von sexualisierten Deepfakes geht es eben darum, dass es gegen den Willen der betroffenen Person ist. Wenn jemand das selber anfertigen möchte, dann sollte das auch weiterhin möglich sein. Und das muss jetzt in der Umsetzung des Gesetzes geregelt werden, wie dieses Einverständnis sichergestellt werden kann.
0: Halten sich KI-Anbieter nicht an das Verbot, drohen hohe Geldstrafen.
2: Und nachgefragt bei Christian Feld in Brüssel. Christian, in Deutschland rückte das Thema ja durch den Fall Fernandes-Ulmen zumindest in den Fokus der Öffentlichkeit. Aber was hat auf EU-Ebene dazu geführt, dass jetzt gehandelt wird?
3: Ja, diese deutsche Diskussion war nicht der Auslöser, warum die EU gedacht hat, wir müssen da was tun. Das war der Fall Grok, das ist ja die KI der Plattform X. Und Ende letzten Jahres haben da ein paar Leute rausgefunden, ich kann dieser KI sagen, nimm mal bitte dieses Bild einer Frau und dann mach die bitte nackt. Und am Anfang hat das Unternehmen X und auch Elon Musk da noch relativ abfällig und sich so lustig machend darauf reagiert und hat gesagt, nö, stimmt da alles gar nicht. Danach haben sie aber dann doch reagiert, haben diese Funktion abgeschaltet und trotzdem hat man dann auf EU-Ebene erkannt, nee, da müssen wir bei unserem großen AI-Act, dem KI-Gesetz, auf jeden Fall nochmal nachsteuern.
2: Und was genau soll jetzt verboten werden?
3: Ja, es ist eben verboten, Videos oder Fotos zu erzeugen, die so echt aussehen, als seien sie echte Nacktaufnahmen. Also zum Beispiel, dass man ein Kopf und ein Gesicht einer Person in eine Szene aus einem Pornofilm kopiert. Das Ganze soll dann explizit auch für Material gelten, das sexuellen Missbrauch von Kindern darstellt. Das war heute auch bei den Pressekonferenzen noch mal sehr deutlich zu hören. Allerdings, und das ist auch wichtig, das ist jetzt nicht das komplette Ende von KI-Bildern oder Videos. Danach wurde heute gefragt, wie wäre das denn mit einem gefälschten Bild im Bikini? Da hieß es, nee, das ist in den meisten Fällen weiterhin möglich.
2: Erst nochmal, wie kann denn ein solches Verbot vielleicht kontrolliert werden? Ich stelle mir das wahnsinnig schwierig vor, dann doch zu schauen, was hinter verschlossenen Türen irgendwo passiert.
3: Ja, es wird nicht so eine Art Vorabkontrolle geben, dass jetzt jeder neue Hersteller einer App oder eines KI-Programmes sich erstmal bei der EU melden muss und sagen muss, so, hier könnt ihr mal in unseren Programmcode reinschauen. Wir beweisen euch, unsere KI, die kann keine Menschen ausziehen. Das wäre ja komplett unrealistisch. Es ist vielmehr so, wenn es jemandem auffällt. Also wenn ich als Nutzer merke, Moment mal, ich habe da jetzt diese KI-App und ich könnte diese Funktion nutzen und die ist doch eigentlich verboten, dann kann ich mich beschweren. Die andere Möglichkeit ist, dass die EU selber regelmäßig schaut und ich bin mir sicher, das werden sie auch tun. Es gibt das sogenannte AI Office, eine zentrale Behörde zur Einhaltung und Überwachung des EU-KI-Gesetzes. Die werden sicher auch regelmäßig nach solchen Apps schauen und prüfen. Und wenn es dann Verstöße gibt, dann drohen den Unternehmen hohe Geldstrafen.
2: Nun hast du aber gerade schon angedeutet, dass es natürlich auch Ausnahmen gibt, dass es zum Beispiel nicht für Bikini-Bilder gibt. Aber kann man denn juristisch ganz genau in ein Gesetz gießen, was das bedeutet, jemanden zu entkleiden?
3: Ja, das wird mit Sicherheit schwierig und da wird es mit Sicherheit auch noch mal Grenzfälle geben. Es gibt aus den 60er Jahren einen berühmten Spruch eines US-Richters, der auf die Frage, was denn genau Pornografie ist, gesagt hat, ich kann es nicht definieren, aber ich erkenne es, wenn ich es sehe. So eine Art Bauchgefühl funktioniert natürlich nicht. Das muss bei EU-Gesetzen natürlich viel wasserdichter sein. Es gibt jetzt zum Beispiel bei dieser Veränderung des KI-Gesetzes eine Liste mit konkreten Körperteilen, die, wenn sie dann unbekleidet sind, wenn sie unbedeckt sind, dann, dass man dann davon ausgeht, eine Person ist quasi nackt gemacht worden und der Bikini fällt da eben dann nicht drunter.
2: Nun versucht man damit ja praktisch die KI so ein bisschen einzufangen. Und gleichzeitig ist künstliche Intelligenz ja auch eine Zukunft.

0: Zukunftsbranche. Wie will man denn diesen Balanceakt schaffen? Es einerseits regulieren, andererseits aber nicht den Anschluss an den Wettbewerb verlieren?
1: Ja, das betonen heute auch viele Stimmen aus dem EU-Parlament, dass das jetzt nicht Sinn und Zweck ist, diese KI-Programme so zu beschneiden, dass es entweder keinen Spaß macht mehr, sie zu nutzen, oder dass es auch nicht mehr sinnvoll ist und dass man eben in diesem Innovationsrennen hinten dran ist, dass man es wirklich auf diese enge Funktion einengt, dass man die jetzt verbietet. Und dann muss man wissen, diese Veränderung bei den Deepfakes für sexuelle Darstellung, die ist nur ein Teil einer Überarbeitung des bisherigen KI-Gesetzes. Und da sind andere Entscheidungen gefallen, wo manche sagen, ja, da tut man den Unternehmen was Gutes, weil zum Beispiel Fristen verlängert werden, bis wann sie die strengen Auflagen erfüllt haben müssen.
0: Christian Feld, Dankeschön für diese Informationen und Einordnungen nach Brüssel. Und was die Gesetzesanpassung zum Thema Deepfakes für die Firmen bedeutet, die entsprechende Software zur Verfügung stellen, dazu Sami Ibrahim aus der Frankfurter Börse.
2: Der Clou dabei ist, dass es im schon bestehenden Gesetz nur Änderungen gibt, um diese speziellen Deepfakes nun auch zu verfolgen. Die vorgesehenen Strafen bleiben, wie sie sind. Und das bedeutet im Fall von verbotenen KI-Praktiken bis zu 35 Millionen Euro oder 7% des Jahresumsatzes, und zwar weltweit. Und da wird es interessant. Denn die EU will künftig nicht mehr gemessen am Gewinn, sondern eben am viel höheren Umsatz abschöpfen. Meta zum Beispiel würde gemessen an seinem letzten veröffentlichten Jahresumsatz auf eine Strafe von bis zu 11,5 Milliarden Euro kommen. Die Google-Mutter Alphabet wäre nach dieser Regel mit rund 25 Milliarden Euro dabei. Natürlich hat aber auch diese Regelung einen Haken. Man muss sie nachweisen und auch durchsetzen wollen. Meta, Google und andere müssten zumindest eine Mitschuld an einem Deepfake haben und dieser nachgewiesen werden können, um sie dann auch haftbar zu machen.
0: Bundesfinanzminister Klingbeil hat die aktuelle Steuerschätzung vorgestellt. Und darin geht es um die voraussichtlichen Einnahmen von Bund, Ländern und Kommunen. Und die Prognose fällt deutlich schlechter aus als zuletzt erwartet. Allein für das laufende Jahr rechnet das Finanzministerium mit rund 18 Milliarden Euro weniger Einnahmen. Bis 2030 könnten sich die Mindereinnahmen dann auf 87,5 Milliarden Euro summieren. Klingbeil sagte, dass der US-Krieg gegen den Iran Deutschlands wirtschaftliche Dynamik bremse. Es gehe nun darum, sich langfristig noch unabhängiger zu machen. Mehr dazu zu diesen eher düsteren Steuerschätzungen von ARD-Hauptstadtstudio-Korrespondentin Nicole Konert.
3: Naja, besonders überraschend war das nicht, dass der Wirtschaft geht es schlecht. Es ist ein geringeres Wirtschaftswachstum zu erwarten, 0,5%. Darauf hat man es herunterkorrigiert. Und das bedeutet eben auch weniger Steuereinnahmen. Was überraschend ist oder wen es jetzt besonders hart trifft, hat Finanzminister Klingbeil gerade erklärt, sind eben die Kommunen, die Gemeinden, also die kleinsten in der Kette. Die ächzen besonders davon, dass weniger Gewerbesteuereinnahmen zu verzeichnen sind. Das heißt, sie merken vor Ort, weniger Jobs sind da, Arbeitsplätze werden abgebaut, Unternehmen gehen teilweise. Und das heißt eben auch weniger Gewerbesteuereinnahmen. Und da haben die Kommunen vor allem mit zu kämpfen. Auch für den Haushalt 2027 heißt es nichts Gutes, denn man hat eben nicht mehr Steuereinnahmen, womit man dieses enorme Loch von 20 Milliarden Euro tatsächlich stopfen kann. Das heißt, man muss jetzt schauen, wo man spart, welche Sparmaßnahmen man jetzt bei den Einzelministerien abruft und sagt, so viel Geld müsst ihr sparen, damit wir das Haushaltsloch auch stopfen können. Mit Mehreinnahmen ist eben nicht zu rechnen. Und jetzt wird geschaut, ob man auch Subventionen abbauen kann, wie man weitere Reformen vorantreibt. Also da ist jetzt noch jede Menge zu tun und zu rechnen in die kommenden Wochen.
0: Ja, und noch eine Meldung von der Deutschen Bahn. Das Schienennetz ist weiter in einem schlechten Zustand. Allerdings haben sich die Probleme im vergangenen Jahr zumindest nicht verschärft. Das geht aus dem Zustandsbericht der Bahn hervor. Eine leichte Verbesserung gab es demnach an den Bahnhöfen. Bahnchefin Pallas sprach von einer positiven Entwicklung, forderte aber auch weitere Investitionen. Und auch das Bündnis Allianz pro Schiene nannte das Ergebnis einen Hoffnungsschimmer. Die Deutsche Bahn will pünktlicher werden und bis das auch zuverlässig und bei vielen Zügen klappt, wird es noch Jahre dauern. Bis dahin will Bahnchefin Palla aber das Image mit anderen Maßnahmen verbessern, mit mehr Sauberkeit zum Beispiel in den Zügen. Und das bedeutet mehr Verantwortung für das Reinigungspersonal, das ohnehin schon unter hoher Belastung steht.
4: Ich meine, klar, man sagt sich, ob die zu Hause auch so wären. Oh, ich mache das schon so lange, da steht man dann da drüber. Und wenn das fertig ist, gehe ich zum nächsten WC.
5: Mit einem Sofortprogramm will die Deutsche Bahn ihre Züge sauberer machen. 20 Millionen Euro investiert das Unternehmen, unter anderem in mehr Reinigungspersonal. Bringt das was?
6: Schönen guten Morgen.
7: Hallöchen, herzlich willkommen.
5: Dienstbeginn für Sandra Lux am Leipziger Hauptbahnhof. Die 62-Jährige fährt mit nach Berlin und muss bis dahin den ICE reinigen, in 1,5 Stunden. Als erstes kommt das WC für Schwerbehinderte dran.
4: Toiletten, die Stangen, die Müllbehälter, die Spiegel, Fußboden. Ja, und dann eben halt die Griffe. Ne?
5: Für all das hat Sandra Lux nur wenige Minuten Zeit. Das reicht nicht immer.
4: Wenn es jetzt überschwemmt ist, gibt es ja auch, dass manche Reisende hier duschen gehen. Ich habe schon erlebt, da haben die ihre Haare hier drinnen gewaschen. Ja, dann wissen sie, wie es dann ausschaut, wenn unten alles nass ist.
5: In diesem Fall hielt sich der Schmutz in Grenzen. Am Ende kommt dann noch eine Neuerung aus dem Bahn-Sofortprogramm zum Einsatz.
4: Dann haben wir Duftöl, Karibik, was wir dann in den Abfallbehältern mit reintun, damit es angenehm riecht.
5: Das erste WC ist fertig. Etwa 20 haben die ICEs auf dieser Strecke. Dazu kommen noch die Abteile. Für eine Person kaum zu schaffen.
8: Wenn jetzt beispielsweise Frau Lux alleine gefahren ist, dann hat sie selbst auf der Zugrelation bis nach Berlin-Spandau vielleicht 4 oder 5 Wagen nur geschafft. Und wenn dann Kollegen später zugestiegen sind, dann haben die ja wieder mit denselben Wagen angefangen, weil die Arbeitsreihenfolge so in der Vorgabe ist. Und das heißt, wir haben immer wieder dieselben Wagen, ich sage jetzt mal Wagen 1 bis 6 vernachlässigt, weil wir die gar nicht reinigen konnten, was dann natürlich berechtigt zu Unmut führt.
5: Deshalb setzt die Bahn nun 2 sogenannte Unterwegsreiniger gleichzeitig ein. Sandra Lux fängt an einem Ende an, ihr Kollege am anderen. Sie sammelt als nächstes Müll ein.
4: Schönen guten Tag, hat hier jemand noch Abfälle zu entsorgen?
5: Für die Fahrgäste sollen so die Reinigungskräfte auch sichtbarer werden. Der Bedarf scheint da zu sein.
4: So, hier kontrolliere ich, ob der Tisch sauber ist, weil es sitzt niemand und die Stühle ausgerichtet sind, wie Lehnen hoch und. Da bin ich jetzt noch nicht. Da komme ich später hin, ja? Okay, auch hier vorne, die ist sauber. Ja?
5: Dem Hinweis auf die besonders dreckige Toilette geht sie nach. Gerade wenn der Zug voll ist, sei der Job mühsam. Überall ist wenig Platz.
4: Die Toilette ist sehr eng. Aber man hat seine Ruhe drin, wenn ich die Tür zumache.
5: Kurz vor Berlin. Sandra Lux ist nicht ganz fertig geworden mit ihrem Zugteil. An diesem Tag vielleicht auch wegen der Dreharbeiten. Seit 25 Jahren macht sie den Job nun. Wird das Sofortprogramm der Bahn etwas ändern?
4: Ich mache meine Arbeit. Und wenn ich dann Berlin, Leipzig oder so ankomme, dann bis dahin und dann habe ich es geschafft. Ich werde dann alleine, den schaffe ich den Zug nicht. Und wenn wir zu zweit sind, sieht es schon besser aus.
5: In Berlin ist es Zeit zum Umsteigen. Der nächste ICE zurück Richtung Leipzig wartet schon.
0: Die schwierige Wirtschaftslage in Deutschland macht sich auch in der Bauindustrie bemerkbar. Vertreter der Branche kommen heute in Berlin zusammen und beraten darüber, wie die Kosten gesenkt werden können, damit der Wirtschaftszweig wieder in Schwung kommt und damit endlich dringend benötigter Wohnraum entsteht. Zum Tag der Bauindustrie werden auch Vertreter der schwarz-roten Koalition erwartet, darunter Bauministerin Huberts und Finanzminister Klingbeil.
9: Es wird gebaut, aber zu wenig. Bundesweit fehlen, Experten zufolge, etwa 1,4 Millionen Wohnungen. Ein zentraler Grund dafür, immer mehr Auflagen machten das Bauen immer komplizierter, aufwendiger und teurer.
10: Und da müssen wir jetzt wieder abrüsten. Und das tun wir mit unserem Gebäudetyp E. E wie einfach oder mal experimentell, uns auch mal wieder zu trauen, mal Dinge wegzulassen, die vielleicht irgendwie da sein könnten. Es gibt zum Beispiel beheizte Treppenhäuser. Wer braucht das im Mehrfamilienhaus? Mhm. Kostet Geld.
9: Neben dem einfacheren Bauen setzt die Regierung auf ihren sogenannten Bauturbo. weniger Vorschriften bei den Planungsprozessen, damit es zügig losgehen kann. Eine schnellere Genehmigung sei aber noch kein Bauauftrag, kritisiert die Bauindustrie.
7: Für uns ganz zentral wäre ein Bauturbo 2, der vor allen Dingen steuerliche Förderung, KfW-Förderung, Grundbesitzabgaben senken würde und diese Themen in den Vordergrund nimmt. Das ist bislang leider nicht passiert.
9: Beim heutigen Tag der Bauindustrie geht es auch um die Modernisierung der Infrastruktur mit dem 500 Milliarden Euro Sondervermögen. Vorwurf der Grünen, Schwarz-Rot setze die falschen Prioritäten.
11: Bei der Bahn gibt es nicht genügend Geld für Neu- und Ausbau. Und bei der Straße gibt es keine Priorität, vor allem auf Brückensanierung, sondern es wird da weiter neu gebaut. Unterm Strich funktioniert das so nicht.
9: Wie es besser funktionieren kann, darüber debattiert die Branche heute mit den vier Bundesministern für Bau, Verkehr, Finanzen und Digitalisierung.
0: Da ist die Branche also im Aufwind oder nicht, wie es die Bundesregierung mal versprochen hatte. Das vertiefen wir jetzt mit dem Hauptgeschäftsführer des Hauptverbandes Bauindustrie, Tim Oliver Müller. Gerade haben wir ihn im Beitrag schon kennengelernt. Schönen guten Tag.
12: Ich grüße Sie, hallo.
0: Daumen hoch, Daumen runter. Wie geht's denn der deutschen Bauindustrie aktuell? Was sagen Sie?
12: Nun, die Branche kam aus 5 schwierigen Jahren. Wir hatten in jedem Jahr realen Umsatzrückgang. Zu Ende vergangenen Jahres dachten wir, es geht langsam wieder aufwärts. Das erste Mal seit 5 Jahren plus 2,5% im Umsatz. Doch die ersten beiden Monate in diesem Jahr haben uns leider nicht mehr so positiv gestimmt. Leider gehen die Umsätze wieder runter und im Auftragseingang könnte es auch deutlich besser aussehen.
0: Die Versprechen der Bundesregierung waren aber eigentlich ganz andere. Ne? Vom sogenannten Sondervermögen sollten ja Teile in die Infrastruktur und Klimaneutralität fließen. Auf dem Papier zumindest klang das erstmal wie ein Investitionsschub für Ihre Branche. Warum kommt denn davon offenbar nichts an?
12: Sie haben es ganz präzise benannt. Die Investitionen gibt es auf dem Papier. Wenn wir uns allerdings die Entwicklung im Haushalt anschauen, das, was an Geld für Investitionen bereitgestellt ist, sehen wir allerdings nicht, dass hier viel zusätzlich an Geld kommt. Gerade für 2027 wurden ja auch die Eckwerte des neuen Bundeshaushalts vorgelegt. Hier gehen die Investitionen sogar wieder nach unten, genau genommen um 1 Milliarde Euro. So werden natürlich, so wie das die Minister versprochen haben, die Bagger nicht wieder beginnen zu rollen.
0: Aber woran genau liegt das denn, dass es eben kaum noch Investitionen gibt?
12: Nun, das ist einmal die Haushaltslage. Ich habe das gerade schon angesprochen. Wenn nicht genügend Investitionen da sind, können nicht genügend Projekte angestoßen werden durch die großen Auftraggeber, wie beispielsweise eine Autobahn GmbH, eine Deutsche Bahn. Es liegt aber auch an langen Planungs- und Genehmigungsverfahren. Die Bürokratie für diese Verfahren ist teilweise noch so hoch, dass wir für Brückenersatzneubauten 15, 20 Jahre brauchen, bis wir überhaupt erst in die Ausschreibung kommen.
0: Aber es gab doch diesen sogenannten Bauturbo, der gezündet wurde. Also, dass Bauanträge im Eilverfahren bearbeitet oder eben nach 3 Monaten automatisch genehmigt werden sollten. Hat das gar keine spürbaren Effekte?
12: Der Bauturbo bezieht sich auf die Infrastruktur, also auf den Wohnungsbau. Das muss man betonen. Und hier sehen wir zwar erste Lichtzeichen. Es gibt einige Städte wie Hamburg, da soll das gut funktionieren. Aber die Kommunen müssen diesen Bauturbo auch anwenden. Das ist nicht flächendeckend der Fall. Selbst wenn die Baugenehmigungen steigen, bedeutet eine Baugenehmigung aber lange noch nicht, dass eine Wohnung auch gebaut wird.
0: Also das soll heißen, mit dem Sondervermögen kamen eigentlich noch mehr Auflagen, noch mehr Kontrollinstanzen, die eigentlich verhindern sollten, dass das Geld zweckentfremdet wird. Oder die Bürokratie, die wurde nicht abgebaut, sondern eigentlich noch verschärft. Verstehe ich Sie da richtig?
12: Es wurde jedenfalls nicht weniger. Wir haben im Koalitionsvertrag enorm gute Ansätze gesehen. Es war die Rede von einer Investitions- und Entbürokratisierungsoffensive. Doch die steht leider nur im Koalitionsvertrag. Sie ist noch nicht in konkreten Gesetzen beschlossen. Wir warten beispielsweise auf digitale Planungs- und Genehmigungsverfahren, auf eine digitale Bauantragstellung. Wir hätten sogar Möglichkeiten, den Bau von Infrastruktur zu beschleunigen, indem wir industrielle Verfahren nutzen, modulares, serielles Bauen. Hier können wir beispielsweise Bauzeiten einer Brücke von 5 Monaten auf 1 Wochenende reduzieren. Doch dafür muss die Regierung endlich die richtigen Rahmenbedingungen schaffen. Und deswegen diskutieren wir heute beim Tag der Bauindustrie mit der Bundesregierung.
0: Gehen wir mal von dem Fall aus, alle Genehmigungen sind beisammen. Könnte dann sofort losgebaut werden oder gibt es da nach wie vor Probleme, zum Beispiel durch den Fachkräftemangel, wie es ja in den letzten Jahren immer so war?
12: Die gute Nachricht ist, dass es derzeit keinen Fachkräftemangel in der Bauindustrie gibt. Natürlich werden wir auch in den nächsten Jahren damit zu kämpfen haben, dass wir viele Rentenabgänge zu verzeichnen haben. Aber momentan ist es so, dass wir eher zu wenige Aufträge hätten, als dass wir die Kapazitäten, die wir auch in schwierigen Zeiten der letzten 5 Jahre gehalten haben, bewusst gehalten haben, also Schwierigkeiten, diese momentan auszulasten. Es gibt sogar vereinzelt, gerade im mittelständischen Bereich, Unternehmen, die Kurzarbeit haben.
0: Inwiefern spüren Sie denn vielleicht den Iran-Krieg? Welche Auswirkungen hat die Sperrung der Straße von Hormuz auf die Preise, auf die Lieferketten?
12: Nun, der Iran-Krieg ist gerade für die Bauindustrie ein besonderes Laster. Nehmen wir beispielsweise den Straßenbau. Hier sind wir auf

0: Rohöllieferungen sowohl durch die Straße von Hormus, aber auch durch eine parallele Handelsbeziehung, durch eine Pipeline, die durch Russland führt, angewiesen, Rohöle zu bekommen, die wir brauchen, um Bitumen herzustellen. Bitumen ist ein wichtiges Element für den Asphaltstraßenbau. Ohne Bitumen gibt es keinen Asphalt. Und da momentan zu wenig Öl nach Deutschland kommt, steigen die Preise im Bitumenbereich um 100%. Das belastet die Unternehmen, weil wir können diese veränderten Preise nicht an die öffentlichen Auftraggeber weitergeben.
1: Warum geht das nicht? In anderen Branchen würden ja die Firmen dann die Preise einfach entsprechend anpassen. Warum geht das nicht bei Bauprojekten?
0: Das ist eine gute Frage. Hierzu kann man fast schon 50 Jahre zurückgehen. Ein Erlass aus dem Wirtschaftsministerium, der das einfach nicht vorsieht. An diesen Erlass sieht man sich heute immer noch gebunden, obwohl die Unternehmen jetzt wirklich die Risiken einer internationalen Krise tragen. Und so wie Sie sagen, in anderen Branchen ist das möglich. Und deswegen appellieren wir auch an die Bundesregierung, insbesondere an den Bundesverkehrsminister, sich für sogenannte Preisgleitklauseln einzusetzen, sodass zumindest Teile dieser Preissteigerungen weitergegeben werden können, denn die Margen der Unternehmen sind nicht so groß, als dass man diese ganzen Preisrisiken tragen könnte. Teilweise rutschen dann auch Projekte in die Unwirtschaftlichkeit oder manchmal legen Unternehmen sogar Geld drauf, um für den Bund zu bauen.
1: Darüber hinaus, was fordern Sie denn noch von der Bundesregierung, damit der Baubranche endlich wieder einen Schub gegeben werden kann?
0: Es ist eigentlich ganz simpel. Wir möchten das, was im Koalitionsvertrag richtigerweise für den Wohnungsbau, für den Infrastrukturbau aufgeschrieben worden ist, dass das auch endlich umgesetzt wird. Um es konkret zu benennen, im Wohnungsbau brauchen wir das steuerliche Konzept für Abschreibungsmöglichkeiten für die Investoren. Das war angekündigt. Wir sehen es heute noch nicht. Wir warten auf die Vereinfachung der Förderkulisse der KfW. Die soll Anfang nächsten Jahres kommen. Das dauert aber viel zu lange. In der Infrastruktur brauchen wir verlässliche Investitionen, die nach oben gehen und nicht wie jetzt geplant wieder nach unten, und wichtige Gesetze zur Planungsbeschleunigung, die auf dem Weg sind, aber leider im parlamentarischen Verfahren momentan noch hängen, müssen kommen. Und dann könnte man tatsächlich bis zum Ende der Legislaturperiode auch sichtbare Erfolge nachweisen.
1: So das Plädoyer des Hauptgeschäftsführers des Hauptverbandes Bauindustrie, Tim Oliver Müller. Ganz herzlichen Dank für das Gespräch.
0: Ich danke Ihnen für das Gespräch.
1: Es war eines der wichtigsten Themen im letzten Bundestagswahlkampf, die Migrationspolitik. Und die Union hatte versprochen, die ungesteuerte Zuwanderung massiv zu begrenzen. Aber was daraus geworden ist, nach einem Jahr schwarz-roter Regierung?
2: Ab dem Tag 1 unsere Staatsgrenzen noch besser kontrollieren.
3: Grenzkontrollen bestehen bis heute. Schaut man auf die Zahlen, scheint die sogenannte Migrationswende tatsächlich eingeleitet worden zu sein. Seit 2023 gehen die Asylbewerberzahlen zurück. Zuletzt stellten noch 170.000 Menschen einen Asylantrag. Der Migrationsforscher Gerald Knaus ist nicht überzeugt.
4: Diese Binnengrenzkontrollen wirken fast nicht. Der Rückgang in den Asylzahlen hat nichts damit zu tun, dass jetzt mehr Menschen in Österreich, der Schweiz oder Polen bleiben, sondern dass sie einfach nicht in die EU kommen, vor allem Syrer. Die Binnengrenzkontrollen sind auch juristisch ein Problem, weil sie europarechtswidrig sind. Also über kurz oder lang muss das Innenministerium sie einstellen.
3: Als weiterer Indikator der Migrationswende gilt der Bundesregierung die Zahl der Abschiebungen, auch nach Afghanistan. Dazu hatte sie sogar mit den Taliban verhandelt. Seit 2023 steigt die Anzahl der Abschiebungen durch das Innenministerium. Im vergangenen Jahr waren es knapp 23.000, davon 138 nach Afghanistan.
4: Das ist nicht die Schuld des Innenministers, wie hoch die Zahl der Abschiebungen ist. Was die Regierung richtig macht, ist, dass sie sagt, wir konzentrieren uns auf Abschiebung von Straftätern, die keinen Schutz brauchen, die gibt es in Deutschland. Und die bringen wir auch nach Afghanistan. Und da führt die Regierung fort, was die Ampelkoalition begonnen hat.
3: Mehr Abschiebungen, weniger Asylanträge. Ob das an der neu ausgerufenen Migrationswende liegt, bleibt umstritten.
1: Über die Migrationspolitik der Bundesregierung hat meine Kollegin Sabine Scholt im Morgenmagazin mit Innenminister Dobrindt gesprochen.
5: Herr Dobrindt, vor einem Jahr haben Sie die sogenannte Migrationswende angekündigt. Seitdem gehen die Zahlen der Menschen, die als Flüchtlinge neu zu uns kommen, zurück. Ist das tatsächlich das Ergebnis Ihrer Politik oder ist es nicht vielmehr die Folge des Endes des Bürgerkriegs in Syrien?
6: Es gibt ja nicht einen Schalter, den man umlegt oder einen Knopf, den man drückt und alles ist anders. Es sind mehrere Elemente. Selbstverständlich, die Maßnahmen, die wir national getroffen haben, haben da einen wesentlichen Anteil daran. Nicht nur die Grenzkontrollen und die Zurückweisungen, sondern das Reduzieren der Pull-Faktoren beispielsweise, das

0: Aussetzen des Familiennachzugs, das hat erhebliche Wirkungen auf die Migrationslage, auf die Reduzierung der illegalen Migration, aber natürlich auch andere Dinge, die in der Welt passieren, wie beispielsweise die Situation in Syrien. Das hat auch eine Auswirkung. Ich darf übrigens sagen, die Zahlen sind geringer, als sie da dargestellt worden sind vorhin, weil wir ja von Erstasylanträgen reden, nicht Folgeanträge. Folgeanträge sind Menschen, die also schon lange hier sind, aus irgendwelchen Gründen nochmal Anträge stellen, obwohl sie die schon lange gestellt haben. Die Erstanträge sind noch mal deutlich geringer als gerade gezeigt.
1: Zu den sichtbarsten Maßnahmen, die Sie ergriffen haben, gehören die Grenzkontrollen, die Zurückweisungen an den Grenzen. Die sind umstritten, auch weil sie, so sagt es Pro-Asyl, zu einer neuen Härte geführt haben und Flucht für die Menschen, die sie antreten, noch gefährlicher macht. Nehmen Sie das bewusst in Kauf?
0: Die neue Härte, die belegt ja gerade, dass es Auswirkungen gibt. Ansonsten würde man das ja so nicht formulieren. Trotzdem ist es natürlich falsch zu sagen, das macht die Flucht gefährlicher. Nein, das sorgt dafür, dass die Flucht nicht passiert. Und das wiederum sorgt dafür, dass für diese Menschen diese gefährliche Situation gar nicht eintritt. Menschen, die sich nicht auf die Flucht begeben, sind dann auch nicht auf der Flucht in Gefahr. Unser Ziel ist es, dafür zu sorgen, die illegale Migration zu reduzieren. Und das ist zu 70% im Verhältnis zu 2023 ja gelungen. Und deswegen gehen wir den Weg ja konsequent weiter. Mhm.
1: Auch die Zahl der Abschiebungen ist ein großes Thema für Sie. Das ist relativ stabil gewesen. Sie haben sich besonders stark gemacht für Abschiebungen von Straftätern nach Afghanistan. Dafür haben Sie auch mit den Taliban verhandelt. Was muss die Bundesregierung im Gegenzug tun, damit die Taliban kooperativ sind?
0: Es gibt keinen Deal, der immer gerne wieder unterstellt oder zumindest hinterfragt wird, sondern es ist ein Interesse Deutschlands, dass Straftäter abgeschoben werden. Es geht hier um schwere Straftäter, die wir in den Gefängnissen abholen, die ihre Gefängniszeit hier abgesessen haben, die wir in Abschiebehaft nehmen und innerhalb weniger Tage jetzt nach Kabul überbringen können. Diese Vereinbarung konnten wir mit den Verantwortlichen in Afghanistan treffen, aber es gibt keine Gegenleistung dazu, dass zwei konsularische Beamte in Deutschland sind, die dieses Verfahren mit begleiten. Das ist das, was wir vereinbart haben. Das habe ich immer öffentlich auch gesagt. Die Afghanen wollen prüfen, ob die Menschen, die wir ihnen schicken, auch Afghanen sind. Das ist das Einzige, was in diesem Zusammenhang mit vereinbart ist.
1: Der harte Migrationskurs, den die Bundesregierung, den Sie vom ersten Tag an angekündigt haben, der hatte ja noch ein weiteres Ziel. Das ging auch darum, damit der AfD den Wind aus den Segeln zu nehmen und die AfD, so hat es der Bundeskanzler mal gesagt, klein zu regieren. Müssen Sie sich eingestehen, dass das gescheitert ist?
0: Nein, es ist ja unbestritten, dass das Migrationsthema ein Triggerthema für die Radikalisierung, für die Polarisierung in der Gesellschaft ist und deswegen sich auch in Umfragewerten für die extremen Parteien links und rechts außen in unterschiedlicher Form zeigt. Aber es gibt natürlich weitere Themen, die auch da vorhanden sind. Das, was wir zurzeit sehen, sind Verlustängste, Existenzängste in der Gesellschaft und natürlich auch die Vermutung, dass Politik in der Mitte nicht in der Lage ist, die Herausforderungen zu bewältigen oder in der Lage ist, Veränderungen herbeizuführen. All das spielt eine Rolle. Aber das Migrationsthema hat in der Tat dazu beigetragen, die Polarisierung in unserer Gesellschaft zu reduzieren mit den Maßnahmen, die wir jetzt auch ergriffen haben.
1: Aber die AfD ist im Moment stärker denn je.
0: Das ist objektiv so. Dafür gibt es ja eine Vielzahl von Gründen. Und ich kann nur raten dazu, wenn man die Polarisierung in unserer Gesellschaft weiter reduzieren will, dann muss man bereit sein, die Aufgaben zu lösen und die Probleme zu lösen, die diese Triggerpunkte für Radikalisierung in der Gesellschaft auch sind.
1: Sagt Alexander Dobrindt, der Bundesinnenminister. Ganz herzlichen Dank für Ihre Zeit heute Morgen.
2: An Nord- und Ostsee scheint heute häufig die Sonne. Dort bleibt es bei bis zu 13 Sonnenstunden auch trocken. Im Rest des Landes dominieren meistens die Wolken. Gebietsweise regnet oder nieselt es vor allem von der Mitte bis in den Osten. Vom Westen bis in den Süden zeigt sich zwischendurch heute auch mal die Sonne. Am Nachmittag sind örtliche Schauer unterwegs, in Bayern auch einzelne Gewitter. Gegen Abend wird es insgesamt freundlicher. In der Nacht lassen die Schauer dann nach. Nur in Sachsen regnet es anfangs noch länger. Danach lockert es vielerorts auf. Örtlich bilden sich Nebel- oder Hochnebelfelder. Im Norden ist es oft sogar sternenklar. Heute bekommen wir dann maximal nur 8 Grad im Thüringer Wald und 19 Grad am Inn. In der Nacht 8 bis minus 1 Grad in Schleswig-Holstein und Mecklenburg-Vorpommern direkt am Boden bis minus 5 Grad.

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1: Guten Tag und herzlich willkommen zur Tagesschau. Bund, Länder und Gemeinden müssen in den nächsten Jahren mit deutlich geringeren Steuereinnahmen rechnen als noch im Herbst erwartet. Das ist das Ergebnis der aktuellen Steuerschätzung, die Bundesfinanzminister Klingbeil am Nachmittag vorgestellt hat. Allein der Bund muss demnach bis 2030 mit gut 52 Milliarden Euro weniger auskommen als bisher angenommen. Als Grund für die Steuermindereinnahmen nannte Klingbeil den Irankrieg und die hohen Energiepreise.
2: Drei Tage lang haben sich 35 Steuerschätzer hier eingeschlossen und gerechnet, in einem Raum im Ozeanium in Stralsund, eigentlich bekannt für Unterwasserwelten. Das Ergebnis heute in Berlin, schlecht für Finanzminister Klingbeil. In den kommenden 5 Jahren ist mit Steuerausfällen von insgesamt 87,5 Milliarden Euro für Bund, Länder und Kommunen zu rechnen.
3: Die Gemeinden sind also besonders hart getroffen, weil sie insgesamt ja auch deutlich geringere Einnahmen haben. Das liegt vor allem daran, dass man mit höheren Gewerbesteuereinnahmen gerechnet hatte und jetzt sie niedriger ausfallen, als das noch im Herbst der Fall war. Die wirtschaftliche Eintrübung schlägt also gerade bei den Gemeinden voll durch.
2: Hart trifft es zum Beispiel Kommunen wie Esslingen in Baden-Württemberg. Steuereinnahmen wegen Arbeitsplatzabbaus fallen weg. Die Haushaltskasse leer, bundesweit ächzen die Gemeinden. Die Linkspartei kritisiert, dass der Finanzminister vor allem die Falschen besteuert.
4: Was die Bundesregierung jetzt noch plant, ist mit Tabaksteuer, Alkoholsteuer, Zuckersteuer den Menschen noch mehr Steuern aufzuerlegen, während einfach die Superreichen geschont werden.
2: Fast 1 Billion Euro soll der Staat in diesem Jahr an Steuern einnehmen. Der Bund der Steuerzahler kritisiert die Haushaltsplanung der Bundesregierung.
5: Die Einnahmeseite ist weiterhin tiptop ausgestattet, aber die Ausgabenseite wächst überproportional. Und deswegen muss der Bundesfinanzminister jetzt auch angesichts dieser Steuerschätzung wesentlich mehr in Sparen investieren.
2: Anfang Juli will der Finanzminister einen Haushaltsentwurf für 2027 vorlegen und damit auch seine Sparpläne.
1: Wer nach einer Wohnung sucht, merkt es sehr schnell. Vor allem in Ballungsräumen ist der Markt entweder leergefegt oder nur für wenige bezahlbar. Mit den dringend benötigten Neubauten geht es nicht voran. Die Branche klagt über hohe Kosten und langsame Genehmigungsverfahren. Über die anhaltende Krise berät die Bauindustrie heute mit der Politik in Berlin. Dort gibt es aber auch Projekte, bei denen es gut läuft.
6: Dass der Bau der Berliner Autobahnbrücke so schnell geht, überrascht viele. Die Schalwände entstehen gerade in Windeseile. Bald folgen Stahl und Beton. Die nötigen Genehmigungen waren schnell erteilt.
7: Wir sind gut in der Zeit. Wir haben letztes Jahr sehr schnell vergeben. Die Baufirma ist extrem präsent. Und wir sind zurzeit auch sehr optimistisch.
6: Auch beim Wohnungsbau deutet sich eine Trendwende an, eine zarte. Die Anzahl der Baugenehmigungen stieg im vergangenen Jahr laut Statistischem Bundesamt zum ersten Mal seit Jahren. Doch der Irankrieg bremst den Trend.
8: Wir sehen es an den Baustoffen, die jetzt teurer werden, am Diesel, beim Beton, Bitumen, Stahl und Dämmstoffe. Das dämpft jetzt die Stimmung.
6: Dabei sei das Bauen gerade dank des sogenannten Bauturbo-Gesetzes viel einfacher geworden, erklärt die Ministerin. Dennoch, zu viele Vorschriften verteuerten das Bauen unnötig. Da sind sich Branche und Politik erstaunlich einig. Da müsse gerade jetzt noch mehr geschehen, so die Bauindustrie.
9: Meine Erwartung ist, dass es nicht nur ein Bauturbo gibt, sondern auch ein Finanzierungsturbo, in dem wir eine Chance haben, jedem, der bauen kann, die nötigen finanziellen Randbedingungen zu geben, damit er vielleicht Abschreibungen oder eigenkapitalfördernde Mittel oder zinsgünstige Darlehen bekommen kann.
6: Kein Thema mehr für die neue Brücke. Wenn sie fertig ist im kommenden Jahr, soll sie mindestens 100 Jahre halten.
1: Und damit jetzt an die Börse zu Anja Kohl. Ja, wenn zu wenige Wohnungen gebaut werden, heißt das auch, dass die Mieten eben steigen. Wie ist da die Entwicklung?
10: Ja, die Mieten steigen immer weiter. In den vergangenen 6 Jahren sind die Neumieten um 35% geklettert. Das ist brisant, denn mehr als die Hälfte der Deutschen wohnt zur Miete. Und die Hälfte wiederum davon verfügt nur über geringe Einkommen. Und zugleich ist Wohnraum oft ungleich verteilt. Das heißt, kleine Haushalte leben in großen Wohnungen, Familien dagegen oft auf engem Raum. Doch umzuziehen scheitert an hohen Neumieten und daran, dass es eben keine freien Wohnungen gibt. In Großstädten liegt die Netto-Kaltmiete für Neubauten inzwischen bei mindestens 18 Euro pro Quadratmeter. Das ist für viele unbezahlbar. Die Vorschläge gegen die Wohnmisere liegen seit Jahren auf dem Tisch. Günstigere Kredite, einfache Förderungen und

0: einfaches Bauen, Stichwort Gebäudetyp E. Hierfür fehlt seit Jahren die rechtliche Absicherung, sodass Bauträger und Architekten Haftungsrisiken fürchten. Und so wird einfach wenig einfach gebaut. Man weiß, was zu tun ist, es geht zu langsam.
1: Danke, Anja Kohl nach Frankfurt am Main. Künstliche Intelligenz, welche Gefahren sie bergen kann, zeigen unter anderem sexualisierte Deepfakes im Netz. Mit dem Chatbot Grok des Tech-Milliardärs Elon Musk etwa ließen sich harmlose Fotos von Frauen oder Kindern in pornografische Bilder umwandeln. Ohne deren Wissen wurden sie anschließend online verbreitet. Dem will die EU jetzt einen Riegel vorschieben und diese Programme verbieten.
2: Damit soll Schluss sein. Kein KI-Programm, keine App soll Menschen gegen ihren Willen nackt machen, also Bilder erzeugen, die so aussehen, als seien sie echt. Das soll erst recht für Material gelten, das sexuellen Missbrauch von Kindern darstellt. Die EU ändert ihr KI-Gesetz. EU-Staaten und Parlament müssen dafür noch einmal final zustimmen. Ich denke, jedem ist bewusst, was Grok und X vor einer Weile getan haben. Wir wollten Klarheit, was wir in Europa darüber denken, dass wir solche Formen von Nacktmachen nicht akzeptieren. Grok, die KI der Plattform X, ungehindert konnten User Frauen virtuell entkleiden, bis das Unternehmen die Funktion einschränkte. Die EU sah Handlungsbedarf. Es ist jedoch nicht das Ende von KI-Bildern oder Videos. Das beschlossene Verbot solle gezielt wirken, sagt die FDP-Abgeordnete Svenja Hahn, die Nutzung von KI nicht mehr einschränken als nötig.
3: Wichtig ist, bei dem Verbot von sexualisierten Deepfakes geht es eben darum, dass es gegen den Willen der betroffenen Person ist. Wenn jemand das selber anfertigen möchte, dann sollte das auch weiterhin möglich sein. Und das muss jetzt in der Umsetzung des Gesetzes geregelt werden, wie dieses Einverständnis sichergestellt werden kann.
2: Halten sich KI-Anbieter nicht an das Verbot, drohen hohe Geldstrafen.
1: Trotz der geltenden Feuerpause im Libanon setzen Israel und die Hisbollah-Miliz ihre gegenseitigen Angriffe fort. Erstmals wurde auch die Hauptstadt Beirut wieder getroffen. Dabei hat das israelische Militär nach eigenen Angaben einen hochrangigen Hisbollah-Kommandeur getötet. Zudem setzte Israel seine Militärschläge im Südlibanon fort. Die roten Kreise zeigen Angriffe bis gestern Abend auf Ziele südlich und nördlich des Litani-Flusses. Zahlreiche Menschen aus der Region sind auf der Flucht.
4: Für sie hat es nie eine Waffenruhe gegeben. Rund 80 Familien leben in dieser Notunterkunft, rund 60 Kilometer südlich von Beirut. Viele kommen aus schiitischen Dörfern im Süden des Landes und aus dem direkten Grenzgebiet zu Israel. Sabah Karim und ihre Familie wurden mehrmals vertrieben, haben zuletzt in der Stadt Nabatir gelebt. Wir haben Nabatir während dieses Krieges verlassen, nachdem die Bombenangriffe begannen. Es gab Warnungen, dass das Gebiet geräumt werden müsse. Bislang spüren wir keinen Waffenstillstand. Dann sind wir für 10 Tage nach Nabatir zurückgekehrt und mussten dann wieder fliehen. Heute Morgen greift die israelische Armee die Stadt aus der Luft an. Die Region um Nabatir liegt schon seit Tagen im Fokus der israelischen Armee. Laut Militärexperten hält die Hisbollah-Miliz strategisch wichtige Stellungen in der hügeligen Landschaft, um von dort Raketen und Drohnen abzufeuern. Immer wieder werden durch israelische Angriffe Zivilisten getötet, wie hier am vergangenen Wochenende in Habusch. Für den Ort hatte es eine Warnmeldung der israelischen Armee gegeben. Doch Menschenrechtsorganisationen kritisieren diese als unpräzise und als ein Mittel zur Zwangsvertreibung.
5: In der Regel haben die Leute weniger als eine Stunde Zeit, sich in Sicherheit zu bringen. Die Aufforderungen kommen in der Regel sehr spät abends oder sehr, sehr früh am Morgen. Dann also, wenn die Leute im Bett sind und das vielleicht gar nicht mitkriegen. Und dann wird in der Regel unterschiedslos bombardiert.
4: Sabah und ihre Familie sahen die Warnmeldung rechtzeitig. Sie konnten sich retten.
1: Bei inzwischen 5 Passagieren des Kreuzfahrtschiffs Hondius ist das Hantavirus nachgewiesen worden. Das teilte die Weltgesundheitsorganisation mit. In der Uniklinik Düsseldorf wird seit gestern Abend eine deutsche Passagierin der Hondius untersucht. Sie soll Kontakt zu einer der 3 Verstorbenen auf dem Schiff gehabt haben. Das Hantavirus ist weltweit verbreitet. Es wird von Nagetieren durch Bisse oder Kontakt mit ihren Ausscheidungen übertragen. Nur beim Andes-Typ des Erregers ist eine Übertragung von Mensch zu Mensch möglich.
6: Vergangene Nacht auf der Autobahn in den Niederlanden. Der Konvoi mit der 65-jährigen Frau auf dem Weg vom Flughafen Amsterdam zur Uniklinik Düsseldorf. Sie hatte auf dem Kreuzfahrtschiff engen Kontakt mit der verstorbenen 78-Jährigen aus Passau, deswegen die hohen Sicherheitsmaßnahmen. Sie gilt als Kontaktperson, nicht als Patientin, und wird jetzt auf der Infektionsstation untersucht.
7: Hier geht es jetzt darum, erstmal die Infektion auszuschließen, die vielleicht noch nicht symptomatisch ist, und dann den Verlauf festzulegen, wie erfolgt die weitere Betreuung und wo erfolgt sie und welche Diagnostik ist dann im Verlauf erforderlich.
6: Gestern war die Frau mit anderen vom Schiff geholt und nach Amsterdam ausgeflogen worden. Inzwischen ist bestätigt, dass sich mindestens 5 Personen auf der Kreuzfahrt mit dem Andes-Hunter-Virus infiziert haben, einer besonders gefährlichen Variante aus Südamerika. Sie kann zu grippeähnlichen Symptomen führen, Atemnot und im schlimmsten Fall zu Lungenversagen. Auch in Deutschland werden Hunter-Viren von Nagetieren übertragen, sind aber meist deutlich ungefährlicher.
8: In schweren Fällen hat das zur Folge, dass beispielsweise die Niere nicht mehr richtig funktioniert und die Leute sich dann einer Dialyse unterziehen müssen. In den meisten Fällen ist eine Infektion mit dem Hunter-Virus symptomlos. Die Leute merken es gar nicht, allenfalls eine leichte Grippe.
6: Die Sicherheitsmaßnahmen in Düsseldorf bleiben sehr hoch. Dennoch, laut einhelliger Expertenmeinung, ist die Gefährdungslage mit der Corona-Pandemie überhaupt nicht vergleichbar.
1: Nach den jüngsten Attacken von US-Präsident Trump auf den Papst gilt das Verhältnis zum Vatikan als angespannt. Heute wurde US-Außenminister Rubio von Leo XIV. Empfangen. Nach Angaben des US-Außenministeriums ging es um die Lage im Nahen Osten. Das Treffen habe die starken Beziehungen zwischen dem Vatikan und den USA deutlich gemacht. Trump hatte den Papst zuletzt scharf für seine kritische Haltung zum Iran-Krieg angegriffen. Fast genau vor einem Jahr starb die Holocaust-Überlebende Margot Friedländer im Alter von 103 Jahren. Jetzt trägt der Vorplatz des Berliner Abgeordnetenhauses ihren Namen. Eigentlich dürfen Orte erst 5 Jahre nach dem Tod einer Persönlichkeit nach ihr benannt werden. Doch für eine Ausnahmefrau braucht es ein Ausnahmeverfahren, sagte Bezirksbürgermeisterin Remlinger. Die Jüdin Margot Friedländer hatte bis zuletzt an Schulen aus ihrem Leben erzählt. Die Enttäuschung beim FC Bayern und seinen Fans war gestern Abend riesengroß. Mit einem 1:1 gegen Paris Saint-Germain schieden die Münchner im Halbfinale der Champions League aus. Nach der knappen 4:5 Niederlage im Hinspiel hatten die Bayern auf ihre Comeback-Qualitäten gehofft. Doch am Ende setzte sich der Titelverteidiger aus Frankreich durch.
9: Luis Enrique, der Trainer von PSG, ist natürlich bester Laune, als es heute Vormittag zurück nach Paris geht. Er steht mit seinem Team erneut im Champions-League-Finale. Der FC Bayern muss sich von seinem Trippeltraum verabschieden.
10: In dieser Saison wäre es auf jeden Fall möglich gewesen, wenn man so ein bisschen unseren Weg betrachtet. Auch jetzt die beiden Spiele betrachtet, hätten wir, glaube ich, auch weiterkommen können. Es war jetzt nicht so, dass wir über 2 Spiele gesehen die schlechtere Mannschaft waren. Trotzdem haben ein paar Dinge gefehlt.
9: Die 0:1-Führung der Gäste ist das beste Beispiel, warum der FC Bayern dem Titelverteidiger den Vortritt lassen muss. Obwohl der deutsche Meister die Stärken von PSG kennt, kann er den frühen Rückstand durch Dembélé nicht vermeiden. Die Franzosen sind im Rückspiel voll da, während die Münchner mit sich und dem Schiedsrichter hadern. Keine gelb-rote Karte für Paris, kein Strafstoß für die Bayern. Die Fans außer sich.
11: Ich denke, ihr habt alle auch Schiedsrichter angerufen. Und da wird es dann für mich komisch. Die eine Hälfte sagt klare Elfmeter, die andere Hälfte sagt alles richtig gemacht. Und da wird es dann für mich komisch. Also wie ist denn jetzt die Regel? Und das kann mir auch bis jetzt keiner erklären.
9: Es ist nicht der Abend des FC Bayern. Der Ausgleichstreffer von Harry Kane kommt viel zu spät. Das 1:1 Unentschieden reicht Paris Saint-Germain zum Finaleinzug. Eine traurige Münchner Nacht.
1: Und noch der Blick auf die Wetteraussichten. Ein Mix aus Sonne, Wolken und auch Regen.
12: Von der Mitte bis in den Osten regnet es heute Nacht noch etwas, sonst teils lockere, teils dichtere Wolken. Im Norden ist es oft sternenklar und in Küstennähe morgen sonnig. Im Osten gibt's am Tag noch dichte Wolken, aber nur ein paar Tropfen. Im übrigen Land mal Wolken, mal Sonne und einzelne Schauer. Richtung Schwarzwald und Alpen sind auch Gewitter möglich. Auf den Nordseeinseln heute Nacht nahe 10, in Vorpommern dagegen stellenweise um 0 Grad. Im Erzgebirge morgen um 10, im Süden zum Teil noch mal etwas über über 20 Grad.

0: Guten Tag, willkommen bei Tagesschau 24. Bund, Länder und Gemeinden müssen in den nächsten Jahren mit deutlich geringeren Steuereinnahmen rechnen, als noch im Herbst erwartet. Das ist das Ergebnis der aktuellen Steuerschätzung, die Bundesfinanzminister Klingbeil am Nachmittag vorgestellt hat. Allein der Bund muss demnächst bis 2030 mit gut 52 Milliarden Euro weniger auskommen als bisher angenommen. Als Grund für die Steuermindereinnahmen nannte Klingbeil den Iran-Krieg und die hohen Energiepreise.
1: Drei Tage lang haben sich 35 Steuerschätzer hier eingeschlossen und gerechnet, in einem Raum im Ozeanium in Stralsund, eigentlich bekannt für Unterwasserwelten. Das Ergebnis heute in Berlin, schlecht für Finanzminister Klingbeil. In den kommenden 5 Jahren ist mit Steuerausfällen von insgesamt 87,5 Milliarden Euro für Bund, Länder und Kommunen zu rechnen.
2: Die Gemeinden sind also besonders hart getroffen, weil sie insgesamt ja auch deutlich geringere Einnahmen haben. Das liegt vor allem daran, dass man mit höheren Gewerbesteuereinnahmen gerechnet hatte und jetzt sie niedriger ausfallen, als das noch im Herbst der Fall war. Die wirtschaftliche Eintrübung schlägt also gerade bei den Gemeinden voll durch.
1: Hart trifft es zum Beispiel Kommunen wie Esslingen in Baden-Württemberg. Steuereinnahmen wegen Arbeitsplatzabbaus fallen weg. Die Haushaltskasse leer, bundesweit ächzen die Gemeinden. Die Linkspartei kritisiert, dass der Finanzminister vor allem die Falschen besteuert.
3: Was die Bundesregierung jetzt noch plant, ist mit Tabaksteuer, Alkoholsteuer, Zuckersteuer den Menschen noch mehr Steuern aufzuerlegen, während einfach die Superreichen geschont werden.
1: Fast 1 Billion Euro soll der Staat in diesem Jahr an Steuern einnehmen. Der Bund der Steuerzahler kritisiert die Haushaltsplanung der Bundesregierung.
4: Die Einnahmeseite ist weiterhin tiptop ausgestattet, aber die Ausgabenseite wächst überproportional. Und deswegen muss der Bundesfinanzminister jetzt auch angesichts dieser Steuerschätzung wesentlich mehr in Sparen investieren.
1: Anfang Juli will der Finanzminister einen Haushaltsentwurf für 2027 vorlegen und damit auch seine Sparpläne.
0: Fragen wir nach bei Nicole Konert in Berlin. Dass der Tag der Steuerschätzung für einen Finanzminister kein einfacher Termin ist, das wissen wir. Aber wie hart treffen denn diese Zahlen nun Finanzminister Klingbeil?
5: Naja, es war auf jeden Fall kein schöner Tag für Finanzminister Klingbeil, aber auch ein bisschen erwartbar, was heute passieren wird. Denn die deutsche Wirtschaft, der geht es nicht gut. Das Wirtschaftswachstum wurde schon auf 0,5% runterkorrigiert. Das musste Finanzminister Klingbeil vor einigen Tagen auch erklären. Und weniger Wirtschaftswachstum, eine schlechte Wirtschaft, bedeutet eben auch weniger Steuereinnahmen. Denn jeder Job, der da eben verloren geht, abgebaut wird, heißt weniger Einkommensteuer. Jeder Betrieb, der schließen muss, heißt weniger Gewerbesteuereinnahmen. Und das macht sich jetzt eben bemerkbar, dass es der Wirtschaft und damit auch den Steuereinnahmen für den Staat nicht gut geht.
0: Und insbesondere die Gemeinden sind ja besonders betroffen. Warum?
5: Ja, das musste Finanzminister Klingbeil heute auch noch mal erklären. Die trifft es besonders hart, weil die eben von den Gewerbesteuereinnahmen sehr betroffen sind, die dann da wegfallen. Das heißt zum Beispiel in Regionen wie zum Beispiel Baden-Württemberg, wo es viele Autozulieferer gab, die vielleicht Jobs abbauen mussten oder auch tatsächlich schließen mussten. Das merken ganze Landkreise, ganze Kommunen, dass da plötzlich die Steuereinnahmen wegfallen, auch das Geld eben wegfällt, die Haushaltskasse sehr klamm wird für die Gemeinden und Kommunen und sie dann auch manches nicht mehr finanzieren könnten oder können in Zukunft, weil sie eben auf diese Steuereinnahmen aus der Industrie, aus den Unternehmen gerechnet haben. Und das macht sich jetzt bemerkbar. Und das musste Finanzminister Klingbeil heute erklären. Die trifft es besonders hart.
0: Diese Steuerschätzung ist ja nun eigentlich das Fundament für Haushaltsplanungen in den Gemeinden, aber eben auch im Bund. Welche Auswirkungen hat das nun auf geplante Projekte, zum Beispiel der Bundesregierung?
5: Ja, bei der Bundesregierung geht es jetzt um den Haushalt 2027 und da klafft ja noch ein Riesenloch, nämlich 20 Milliarden und es gibt jetzt eben keine Steuereinnahmen, womit man dieses Haushaltsloch tatsächlich stopfen kann. Das merkt man und jetzt weiß man, okay, man muss schauen, wo sparen wir, wie sparen die einzelnen Ministerien, wie schaffen wir dieses Loch tatsächlich zu stopfen, welche Subventionen müssen wir vielleicht streichen, welche Projekte müssen wir lassen. Also das läuft jetzt im Hintergrund die nächsten Wochen, weil man weiß, mit zusätzlichen Geld ist nicht zu rechnen.
0: Ja, sparen ist das eine, aber gleichzeitig drängt ja unter anderem die Union auf mehr Tempo bei Investitionen, um eben das Wachstum anzukurbeln. Wie soll das gelingen ohne finanziellen Spielraum?
5: Ja, genau, das ist jetzt der Konflikt tatsächlich. Was lässt man und wofür gibt man noch zusätzliche Investitionen aus? Es gibt ja auch ein extra Sondervermögen für Infrastruktur. Da sollen ja einfach eigentlich Investitionen auch draus

0: Gibt es auf jeden Fall schon sehr viel Kritik heute. Also die Linkspartei kritisiert unter anderem, dass einfach auch die Falschen besteuert werden. Also die Linkspartei setzt sich ja ein für eine Vermögensteuer, dass auch Spitzenverdiener vor allem zur Kasse gebeten werden sollen und kritisiert auch, dass jetzt manche Steuern einfach erhöht werden. Also für die Alkoholsteuer oder die Tabaksteuer oder auch eine Zuckerabgabe. Das alles würde also die Bürgerinnen und Bürger treffen. Aber eben, warum nimmt man nicht mehr Geld von den Spitzenverdienern? Die, so heißt es bei der Linkspartei, die könnten es besser vertragen. Und auch der Bund der Steuerzahler kritisiert, naja, eigentlich hat ja dieser Staat noch sehr, sehr viele Einnahmen. Also 1 Billion an Steuereinnahmen soll der Staat jetzt tatsächlich noch einnehmen. So sind die Rechnungen, die Schätzungen. Und da sagen sie, damit muss man noch klarkommen. Eigentlich muss der Staat mal gucken, wo der Staat weniger ausgeben kann. Also da gibt es schon viel Kritik. Und die Grünen kritisieren auch, naja, dieser ganze Haushaltsplan von Lars Klingbeil ist ja eigentlich auf Wirtschaftswachstum gebaut. Jetzt ist klar, es gibt kein Wirtschaftswachstum, die Zahlen sind rückläufig, also dieser Haushalt sei auf Sand gebaut. Das würde alles nicht hinhauen und auch die Grünen kritisieren, dass er eigentlich da jetzt besser haushalten müsste mit dem Geld, das eigentlich geplant wird und die zusätzlichen Investitionen aus dem Sondervermögen mal richtig einsetzen sollte.
1: Bundesfinanzminister Klingbeil stellte in Berlin die Steuerschätzung vor, die deutlich schlechter ausfällt als erwartet. Das war Nicole Kunert. Dankeschön für diese Einordnungen und Informationen. Wir sind beim Sport hier bei Tagesschau 24. Der FC Bayern ist im Champions League Halbfinale an Titelverteidiger Paris Saint-Germain gescheitert. Das 1:1 gestern in München reichte nicht, denn die Franzosen hatten vergangene Woche das Hinspiel bereits mit 5:4 gewonnen. Paris trifft im Finale am 30. Mai nun in Budapest auf Arsenal. Die Bayern lagen schon früh durch ein Tor von Dembélé zurück. Der frühere Dortmunder traf bereits in der 3. Minute. Der Ausgleich von Harry Kane in der Nachspielzeit, der war dann wertlos für die Bayern.
2: Es wäre schön gewesen, wenn wir auch so einen Moment dann mal gehabt hätten. Ich sag mal, das Gute an dem Gegentor war, dass es halt noch relativ frühzeitig war, dass wir noch genug Zeit hatten, dieses Spiel und dann vielleicht auch mal so einen Schlüsselmoment für uns zu haben. Das haben wir dann verpasst über weite Strecken.
3: Erstmal Kompliment und Gratulation, PSG. Ich glaube, wir haben auf gleichem Level oder Augenhöhe, sagt man, glaube ich, gespielt mit PSG. Immer schon. Das waren immer ganz, ganz schwierige Spiele, aber nicht nur für uns, auch für den. Und in diesen Spielen ging es immer um Details. Das letzte Spiel in Paris, dieses Spiel hier. Ich glaube, erstmal als im Fußball, und ich glaube, das, so ist das mit alles im Leben, musst du immer selbst schauen, was du besser machen kannst. Ich glaube, das ist immer wichtig. Aber da müssen wir auch sagen, natürlich, dass die Phasen in Paris und heute dermaßen entscheidend waren, auch dass das ist natürlich für uns, ja, das gehört zu diesen Details, die so ein Spiel beeinflussen natürlich.
1: Ja, es wird die Bayern wenig trösten, aber heute Abend gibt es noch eine zweite Chance für einen deutschen Teilnehmer in ein europäisches Finale einzuziehen. Der SC Freiburg nämlich steht vor dem Halbfinalrückspiel der Europa League vor dem wichtigsten internationalen Auftritt der Vereinsgeschichte. Noch nie standen die Breisgauer in einem europäischen Halbfinale. Nun trennt die Mannschaft nur noch ein Sieg vom großen Endspiel in Istanbul. Dafür muss aber gegen den Tabellenvierten der portugiesischen Liga Sporting Braga die 1:2 Niederlage aus dem Hinspiel wieder wettgemacht werden.
4: Vorfreude beim letzten Training des SC Freiburg. Zum ersten Mal in der Clubhistorie können die Breisgauer in ein europäisches Finale einziehen. Auch für Abwehrchef Matthias Ginter ein großes Ziel.
5: Ich wünsche es mir einfach, gerade für die Leute, dass sie das Gefühl mal bekommen, einen Titel zu gewinnen. Ich glaube, jeder weiß, dass es das Größte ist in der Karriere.
4: Nicht nur für den Weltmeister ein bedeutsames Spiel. Trainer Julian Schuster spürt, wie viel der Einzug ins Finale der Stadt und den Fans bedeuten würde.
6: Es ist einfach wieder das Schöne am Fußball, dass es dann eben genauso verbindet, dann die ganze Stadt eben auch mit einnimmt. Und das ist die Kraft des Fußballs.
4: Und die Stadt, die bleibt trotz der Niederlage im Hinspiel zuversichtlich.
7: Entspannt. Die kriegen das hin. Ja,
8: bin ich ganz sicher. Ich bin sehr aufgeregt. Also es wird

0: wichtig. Und ich hoffe, Freiburg kommt ins Finale.
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2: Ein Knick vor dem Rückspiel ist die Verletzung von Yuito Suzuki. Beim 1:1 gegen Wolfsburg am vergangenen Sonntag verletzt sich der Japaner an der Schulter und fällt somit bis Ende der Saison aus. Trotzdem ist das gesamte Team mit voller Hingabe auf das Rückspiel fokussiert, damit hier vor ausverkaufter heimischer Kulisse Historisches gelingt.
3: Ja, und noch diese Meldung vom Fußball. Fußballprofi Niklas Süle beendet in diesem Sommer seine Karriere. Nach Ablauf seines Vertrages bei Borussia Dortmund wird sich der 30-Jährige keinen neuen Club mehr suchen. Den Gedanken an das frühe Ende seiner Laufbahn habe er schon länger gehabt. Der endgültige Entschluss fiel dann nach dem Spiel in Hoffenheim, in dem er sich am Knie verletzte. Süle kam gerade mal auf 12 Spiele in dieser Saison. Immer wieder war er in seiner Karriere von teilweise schweren Verletzungen und Fitnessproblemen zurückgeworfen worden. Für die Nationalmannschaft lief der Abwehrspieler 49 Mal auf. Die Handballer der Füchse Berlin stehen nach dem großen Drama im Final Four der Champions League. Denkbar knapp nach 7-Meter-Werfen gewannen die Berliner gestern Abend das Viertelfinal-Rückspiel gegen das ungarische Top-Team aus Westprem mit 35:33. Angetrieben von ihren Fans in der Max-Schmeling-Halle machten die Füchse so ihre knappe Hinspielniederlage aus der vergangenen Woche wett. Für die Entscheidung sorgte dann Matthias Gitzel im letzten Wurf von der 7-Meter-Linie. Und Volleyball haben wir auch noch. Berlin ist zum 10. Mal in Folge deutscher Volleyballmeister geworden. Die Volleys gewannen das 3. Finalspiel in Lüneburg mit 3:1 und holten sich in der Best-of-5-Serie den entscheidenden Erfolg. Der Pokalsieger aus Niedersachsen verlor damit zum 2. Mal hintereinander eine Finalserie mit 0:3 gegen die Hauptstädter. Für den Rekordmeister von der Spree war es der insgesamt 16. Titel der Vereinsgeschichte.
4: Am Ende einer souveränen Vorstellung der deutschen Volleyball-Übermannschaft hat sie ihm den 10. deutschen Meistertitel in Folge. Berlin zieht der Stimmung in der Lüneburger Arena im ersten Satz schnell den Stecker. Florian Krage-Brewitz macht die Sache klar. 19:25 Satz 1 geht an das Hauptstadtteam. Mit dem Rücken an der Wand beginnt die SVG zu kämpfen. Führt zwischenzeitlich mit 4 Punkten, aber wie in den Spielen 1 und 2 ist Berlin in den entscheidenden Momenten da. Sie kommen ran, ziehen vorbei und machen auch den 2. Satz zu. So sehr sich die Gastgeber auch wehren, am Ende ist es die größere Klasse, die sich auch in diesem Durchgang durchsetzt. Moritz Reichert vom Block ins Aus. Lüneburg 2 Spiele und 2 Sätze hinten. Sie bräuchten ein kleines Volleyballwunder. Das Team von Trainer Stefan Hübner will sich aber nicht sang- und klanglos geschlagen geben. Satz Nummer 3. Noch einmal ein ganz enger Durchgang. Die SVG erspielt sich tatsächlich einen Satzball. Und den nutzen sie. Haynes in den Block. Es ist aber nur ein kurzer Hoffnungsschimmer für die Gastgeber. Im 4. Durchgang ist dann die Luft raus bei Lüneburg. Es geht schnell zu Ende. 12:25. Mit 3:1 Sätzen holen sich die großen Favoriten aus Berlin den nötigen 3. Sieg im 3. Spiel und damit souverän Titel Nummer 16 in ihrer Vereinsgeschichte.
3: Guten Tag, hier ist die Tagesschau in 100 Sekunden. Finanzminister Klingbeil stellt Steuerschätzung vor. Demnach sinken die Einnahmen für Bund, Länder und Kommunen massiv. Für 2026 erwartet das Finanzministerium rund 18 Milliarden Euro weniger als bisher erwartet. Bis 2030 könnte das Steuerminus 87,5 Milliarden Euro betragen. Grund dafür sei laut Klingbeil der US-Krieg gegen den Iran. EU will sexualisierte KI-Deepfakes verbieten. Darauf einigten sich Vertreter der Mitgliedstaaten und des Europäischen Parlaments. Anwendungen, die solche Deepfakes erstellen, werden damit verboten. Wenn EU-Parlament und Rat die Gesetzesänderung bestätigen, wird das Verbot von Dezember an vom KI-Amt der EU durchgesetzt. Deutsche Kontaktperson in Düsseldorfer Uniklinik eingetroffen. Die Frau hat bislang keine Krankheitssymptome, stand aber auf dem Kreuzfahrtschiff mit einer inzwischen am Hantavirus verstorbenen Frau in Kontakt. 2 weitere Crewmitglieder wurden ebenfalls ausgeflogen. Das Schiff nahm inzwischen Kurs auf die Kanareninsel Teneriffa. US-Präsident Trump sieht Chancen.

0: für Einigung mit Iran. Er sei optimistisch, dass der Krieg schnell beendet werden könne. Das Land dürfe keine Atomwaffen besitzen. Die USA hatten dem Regime in Teheran Vorschläge für ein Friedensabkommen gemacht. Iran erklärte, diese zu prüfen. Lebenslange Haft für Raza von Remscheid. Ein 25 Jahre alter Mann hatte mit seinem mehr als 700 PS starken Sportwagen zwei Frauen erfasst, von denen eine starb. Das Gericht in Wuppertal folgte damit der Forderung der Staatsanwaltschaft. Der zum Tatzeitpunkt alkoholisierte Mann hatte den Tötungsvorsatz vehement bestritten. Und das Wetter morgen bei einem Wechsel aus Sonne und Wolken nur einzelne Schauer, ganz im Süden auch Gewitter, am meisten Sonnenschein zu den Küsten hin bei 10 Grad im Erzgebirge und bis 22 Grad am Oberrhein. Soweit also die Nachrichten des Tages im Kurzüberblick. Jetzt wollen wir auf einiges ein bisschen genauer schauen, unter anderem auf den Ausbruch des Hunter-Virus auf einem Kreuzfahrtschiff. Machen wir gemeinsam mit Marc Langebeck aus dem Newsroom der Tagesschau. Marc, wir haben es gerade gehört, nach dem Hunter-Virus-Ausbruch bei einer Kreuzfahrt hat ja die Weltgesundheitsorganisation WHO inzwischen 5 von 8 Verdachtsfällen als offizielle Hunter-Virus-Fälle bestätigt. Wie schätzt denn die WHO das allgemeine Risiko nun ein?
1: Ja, die Infektionsgefahr sei geringer als beispielsweise beim Coronavirus. Also man solle jetzt nicht davon ausgehen, das sei der Beginn einer Epidemie oder etwa dann der nächsten Stufe sogar einer Pandemie. Es ist natürlich davon auszugehen, dass weitere Fälle hinzukommen. Zumal man bedenken muss, dass auch schon nach dem ersten Todesfall, also da reden wir ja von Mitte April, dann 29 Passagiere das Schiff verlassen haben sollen. Hören wir doch einfach mal, wie der Generaldirektor der Weltgesundheitsorganisation das allgemeine Risiko einschätzt.
2: Angesichts der Inkubationszeit des Andes-Virus, die bis zu 6 Wochen betragen kann, ist es möglich, dass weitere Fälle gemeldet werden. Obwohl dies ein ernstzunehmender Vorfall ist, bewertet die WHO das Risiko für die Allgemeinheit als gering.
1: Soweit also die Einschätzung heute am 7. Mai der Weltgesundheitsorganisation. Wie gesagt, 29 Passagiere sind bereits nach dem ersten Todesfall von Bord der MV Honduras gegangen. Und die Staaten, zu denen also diese Passagiere jetzt gehören, die suchen diese Passagiere. Das ist auch ein Stand an diesem Tag.
0: Ja, aber gleichzeitig befinden sich ja an Bord des Schiffes immer noch etliche Passagiere. Und dieses niederländische Kreuzfahrtschiff Hondius, das soll nun eben Richtung Teneriffa aufgebrochen sein, aber eben nicht an der Kanareninsel anlegen, sondern lediglich vor der Küste ankern. Das war der Regionalregierung ja besonders wichtig.
1: Sehr wichtig. Man kann sagen, im Grunde genommen reagiert man dort auf den Kanaren genauso schon wie vorher die kapverdischen Behörden. Man möchte unter keinen Umständen, dass diese Menschen dort auf dem Schiff etwa an Land gelangen könnten. Man befürchtet schon durchaus eine Gefahr für die Bevölkerung. Also es soll ankern, ähnlich wie schon vor der Hauptinsel der Kapverden, aber nicht an einem Dock etwa anlegen. Und der Präsident der Kanarischen Inseln, der hat das Ganze heute noch mal unterstrichen, unter keinen Umständen.
2: Die Evakuierung dieser Passagiere wird mit einem Boot oder einem Shuttle-Schiff durchgeführt, das sie abholen, transportieren und zum Flughafen bringen kann. Unter keinen Umständen werden die Passagiere das Schiff verlassen, bis das Flugzeug am Flughafen ist. Und dies wird unter Einhaltung aller Vorsichtsmaßnahmen geschehen.
1: Also das muss schon sehr abgründig sein für die Betroffenen dort auf dem Schiff, wenn sie sowas hören, dass man im Grunde genommen sich sehr abschottet von diesen Passagieren. Und interessanterweise finde ich, es gibt die Mitteilung der Reiseveranstalter, wonach 4 medizinische Fachkräfte im Moment an Bord sein sollen. Und außerdem, so hat es heute noch mal eine Sprecherin der EU-Kommission gesagt, gibt es auch einen, ja, ich würde jetzt mal sagen Fachmenschen, des Europäischen Zentrums für die Prävention und die Kontrolle von Krankheiten, der sich auch schon auf dem Schiff befinden soll. So hat es die Sprecherin der EU-Kommission erklärt.
2: Das ECDC hat bereits einen Experten an Bord des Schiffs geschickt, der dort ist und seine Arbeit macht, die Situation bewertet und die Situation überwacht. Derzeit tun wir alles, was notwendig ist, um die Situation nicht zu unterschätzen und bereit zu sein, in jeder Phase der Entwicklung zu reagieren.
1: Also die Signale sind natürlich klar. Man hat das Ganze zumindest soweit im Blick und hoffentlich auch im Griff. Derweil versucht man in Argentinien den Ursprung herauszufinden. Dort sind in die südlichst gelegene Stadt des Landes Forscher aufgebrochen, um dort Nagetiere einzufangen und sie möglicherweise auf das Andes-Virus zu untersuchen.
0: Eine unglaublich belastende Situation, vor allem für die Passagiere, die noch an Bord sind. Das Ganze auch gleich Thema in einem Schwerpunkt hier bei Tagesschau 24. Marc, jetzt lass uns aber erstmal Richtung Rom schauen. Denn Papst Leo XIV. Hat ja heute US-Außenminister Rubio zu einer Audienz im Vatikan empfangen. Nach den verbalen Attacken von US-Präsident Trump auf den Papst ist sicherlich besonders interessant zu erfahren, wie denn eigentlich die Atmosphäre bei dieser Begegnung war.
1: Romy, wir in Hamburg können ja auch nur die Bilder interpretieren, waren also nicht dabei. Ich finde, es war aus den Bildern gesprochen geschäftsmäßig. Aber hören wir doch einfach mal rein und hören wir einfach auch mal zu, was da am Anfang bei der Begrüßung gesagt wurde. Also ich finde das doch recht geschäftsmäßig. Wie gesagt, es gab danach eine Pressemitteilung beispielsweise dann des Vatikans, wonach es herzliche Gespräche gewesen sein sollen und beide Seiten noch einmal ihr Engagement unterstrichen haben, unermüdlich für die Förderung des Friedens zu arbeiten. Und fast ja wortgleich gibt es auch eine Mitteilung von Rubio auf X, wo er sagt, das Treffen mit dem Pontifex, um unser gemeinsames Engagement für die Förderung von Frieden und Menschenwürde zu unterstreichen. Und das war nur ein Satz, den er da geschrieben hat und illustriert mit Bildern, die wir eben gesehen haben. Also aus der Entfernung würde ich sagen, zumindest hat man einen Schritt aufeinander zugemacht, aber wie genau jetzt dann das gekittet werden soll, das bleibt mir an dieser Stelle als Beobachter erstmal ein Rätsel.
0: Dankeschön für dieses Update heute Nachmittag, Marc.
1: Gerne.
0: Nach dem Hunter-Virus-Ausbruch an Bord soll das niederländische Kreuzfahrtschiff Hondius nun doch nicht auf der Kanareninsel Teneriffa anlegen, sondern lediglich vor der Küste ankern. Das teilte die Regionalregierung mit. Das Kreuzfahrtschiff hatte tagelang mit rund 150 Menschen an Bord vor Kap Verde vor Anker gelegen. Inzwischen hat es Kurs auf Teneriffa genommen und wird voraussichtlich am Sonntag die Kanareninsel erreichen. Unterdessen sind andere mit dem Hunter-Virus infizierte Passagiere in den Niederlanden und auch in Deutschland angekommen.
3: Vergangene Nacht auf der Autobahn in den Niederlanden. Der Konvoi mit der 65-jährigen Frau auf dem Weg vom Flughafen Amsterdam zur Uniklinik Düsseldorf. Sie hatte auf dem Kreuzfahrtschiff engen Kontakt mit der verstorbenen 78-jährigen aus Passau. Deswegen die hohen Sicherheitsmaßnahmen. Sie gilt als Kontaktperson, nicht als Patientin, und wird jetzt auf der Infektionsstation untersucht.
4: Hier geht es jetzt darum, erstmal die Infektion auszuschließen, die vielleicht noch nicht symptomatisch ist, und dann den Verlauf festzulegen, wie erfolgt die weitere Betreuung und wo erfolgt sie und welche Diagnostik ist dann im Verlauf erforderlich.
3: Gestern war die Frau mit anderen vom Schiff geholt und nach Amsterdam ausgeflogen worden. Inzwischen ist bestätigt, dass sich mindestens 5 Personen auf der Kreuzfahrt mit dem Andes-Hunter-Virus infiziert haben, einer besonders gefährlichen Variante aus Südamerika. Sie kann zu grippeähnlichen Symptomen führen, Atemnot und im schlimmsten Fall zu Lungenversagen. Auch in Deutschland werden Hunter-Viren von Nagetieren übertragen, sind aber meist deutlich ungefährlicher.
5: In schweren Fällen hat das zur Folge, dass beispielsweise die Niere nicht mehr richtig funktioniert und die Leute sich dann einer Dialyse unterziehen müssen. In den meisten Fällen ist eine Infektion mit dem Hunter-Virus symptomlos. Die Leute merken es gar nicht. Allenfalls eine leichte Grippe.
3: Die Sicherheitsmaßnahmen in Düsseldorf bleiben sehr hoch. Dennoch, laut einhelliger Expertenmeinung, ist die Gefährdungslage mit der Corona-Pandemie überhaupt nicht vergleichbar.
0: Ja, und am Nachmittag hat sich nun auch die Weltgesundheitsorganisation auf einer Pressekonferenz in Genf zum aktuellen Stand und den Gefahren des Hunter-Virus geäußert.
6: Bislang wurden 8 Fälle gemeldet, darunter 3 Todesfälle. 5 der 8 Fälle wurden mittlerweile als Hunter-Virus bestätigt. Bei den anderen 3 besteht der Verdacht. Die Gesundheitsämter und Behörden haben länderübergreifend und weltweit, vom Vereinigten Königreich über Spanien, den Niederlanden und Kap Verden, gut zusammengearbeitet. Sie haben sich alle unterstützt und die Daten miteinander ausgetauscht, um schnell und gewissenhaft die dynamische Lage in den Griff zu bekommen.
0: Ja, und das Kreuz

0: Kreuzfahrtschiff, die Hondius, ist nun also auf dem Weg Richtung Teneriffa. Am Nachmittag habe ich bereits mit meiner Kollegin Christina Böker in Madrid gesprochen. Sie ist Korrespondentin für die Region. Und ich habe sie mal gefragt, was eigentlich die Menschen auf der Insel, auf Teneriffa, von der geplanten Ankunft des Kreuzfahrtschiffes halten.
1: Ja, es gibt die Stimmen, die sagen, das ist doch klar, hier muss man helfen und das, unser Gesundheitssystem ist auch dafür ausgerüstet, wir können das leisten. Aber es überwiegt schon, wenn man die Umfragen sieht, die das spanische Fernsehen im Moment veröffentlicht auf den Straßen, es überwiegt schon die Skepsis und die Menschen fragen sich, warum wurden denn eigentlich diese Menschen von dem Schiff nicht direkt von den kapverdischen Inseln nach Hause in ihre Heimatländer gebracht, wo dann so sie weiter versorgt werden können? Das fragen sich die Leute. Und heute früh kamen auch noch, haben sich auch noch die Hafenmitarbeiterinnen und Hafenmitarbeiter zu Wort gemeldet. Die beklagen, dass sie zu wenig Informationen bisher haben. Sie haben jetzt für morgen eine Demonstration angekündigt und damit gedroht, zur Not sogar den Hafen zu blockieren, aber erst mal eben morgen zu demonstrieren. Sie fordern ein, dass sie besser informiert werden. Und man merkt bei diesen ganzen Stimmen, bei allen, die dort gefragt werden auf den Kanaren, dass die Corona-Infektion den Menschen letztendlich noch sehr tief in den Knochen steckt. Und allein diese Bilder von Menschen mit Schutzanzügen und Masken haben, glaube ich, einfach da auch wieder gewisse Ängste und Erinnerungen geweckt, sodass das einfach thematisch bei den Menschen nach wie vor sehr präsent ist, was sie damals erlebt haben.
0: Und wie muss es dann erst den Passagieren an Bord gehen? Es werden ja jetzt immer mehr Details auch zum Verlauf der Reise bekannt. Unter anderem posten Passagiere zum Beispiel Videos. Was ist darauf zu sehen? Was berichten diese Passagiere?
1: Ja, wir haben es teils eben im Film auch gesehen. Es gibt diese Videos von dem leergefegten Deck. Es gibt das leere Casino, die Cafeteria, wo kein Mensch zu sehen ist. Die Menschen waren ja schon angehalten, unter Deck zu bleiben und Kontakte zu vermeiden. Das war sicher erstmal eine bedrückende Situation. Gestern Abend, nachdem das Schiff dann abgelegt hat, hat aber ein Vogelbeobachter, der an Bord ist, gepostet, dass er jetzt zuversichtlich ist und hofft, dass sie jetzt alle gesund die Reise zusammen auf Teneriffa beenden können. Was ich noch interessant fand, es gab ein Video von einem Passagier, der dann auch das Schiff verlassen hat bei einem Stopp. Der hatte gedreht den Moment, sicherlich ein harter Moment, als der Kapitän den Todesfall auf dem Schiff, den ersten Todesfall verkünden musste. Das war sicher nicht einfach. Und dann war aber ja noch nicht klar, um was für eine Krankheit es sich handelt, woran dieser Passagier genau gestorben ist. Dann ging der Alltag erst noch mal eine ganze Weile ganz normal weiter an Schiff. Der Ernst der Lage hat sich ja dann erst später ergeben.
0: Und nun steuert dieses Schiff also auf Teneriffa zu. Und man könnte meinen, damit hat man die Situation im Griff. Es sind alle an Bord. Aber nein, in St. Helena sind ja bereits 30 Passagiere von Bord gegangen. Und die Weltgesundheitsorganisation, die sucht sie nun. Was bedeutet das denn für eine mögliche Ansteckung, dass eben 30 Menschen offenbar vielleicht auch mit diesem Keim eben nicht mehr an Bord sind?
1: Ja, es gab zum Beispiel diesen Schweizer, der da auch das Schiff verlassen hat, einer von diesen 30 Menschen, der dann nach Hause in die Schweiz gereist ist. Und jetzt mittlerweile ist das Hantavirus bei ihm diagnostiziert worden. Das ist der 8. Infektionsfall. Und heute wurde gemeldet, heute Mittag, dass auch in Singapur zwei Ex-Passagiere in Quarantäne sind. Allerdings hat nur einer davon überhaupt Symptome und es sind auch leichte Symptome. Ähnliches hören wir aus Amsterdam. Da ist die Stewardess einer Fluggesellschaft, die eine Infizierte im Flugzeug begleitet hatte zeitweise, nun auch ins Krankenhaus eingeliefert worden. Sie wird auch auf das Hantavirus getestet, hat aber auch vergleichsweise leichte Symptome. All diese Fälle sind nicht geklärt. Nach wie vor sind wir bei 8 Infektionsfällen.
0: Aber wenn vielleicht schon ein leichter Kontakt, wie zum Beispiel bei dieser Stewardess, zu einer Passagierin, einer infizierten Passagierin an Bord gereicht haben kann, was sagen denn Experten zum Risiko allgemein?
1: Also es haben sich ja neben der Weltgesundheitsorganisation in den vergangenen Tagen wirklich sehr, sehr viele Mediziner zu diesem Thema geäußert und haben einhellig betont, dass wir nicht in einer ähnlichen Situation sind, wie als das Coronavirus aufkam. Zum einen sagen Sie, dieses Virus ist schon bekannt, das Hantavirus ist bekannt, in Europa zwar die harmlosere Variante als die Anden-Variante, um die es jetzt hier auf diesem Schiff geht, aber das Virus war immerhin schon bekannt, anders als das Coronavirus. Und auch wenn diese Anden-Variante, so sagen es die Experten, wesentlich gefährlicher ist als die Hunter-Virus-Variante, die es in Europa bereits gibt, sagen Sie, wir sind weit entfernt von Corona, denn die Verbreitung scheint bei diesem Virus nicht so schnell zu gehen wie bei Corona. Das ist der grundlegende Unterschied, worauf die Ärzte immer wieder hinweisen.
0: Ja, das waren Einordnungen von Christina Böker in Madrid. Ganz herzlichen Dank. Die Gefahren der künstlichen Intelligenz hat auch der Chatbot Grok des Tech-Milliardärs Elon Musk deutlich gemacht. In Sekundenschnelle konnten Nutzer damit sexualisierte Bilder von Frauen erstellen und diese dann ohne ihr Wissen online verbreiten. Das war auch mit kinderpornografischen Inhalten möglich. In der EU sollen solche Programme jetzt verboten werden. Vertreter der EU-Staaten und des EU-Parlaments haben sich heute auf einen Entwurf zur Verschärfung des KI-Gesetzes geeinigt.
2: Damit soll Schluss sein. Kein KI-Programm, keine App soll Menschen gegen ihren Willen nackt machen, also Bilder erzeugen, die so aussehen, als seien sie echt. Das soll erst recht für Material gelten, das sexuellen Missbrauch von Kindern darstellt. Die EU ändert ihr KI-Gesetz. EU-Staaten und Parlament müssen dafür noch einmal final zustimmen. Ich denke, jedem ist bewusst, was Grok und X vor einer Weile getan haben. Wir wollten Klarheit, was wir in Europa darüber denken, dass wir solche Formen von Nacktmachen nicht akzeptieren. Grok, die KI der Plattform X, ungehindert konnten User Frauen virtuell entkleiden, bis das Unternehmen die Funktion einschränkte. Die EU sah Handlungsbedarf. Es ist jedoch nicht das Ende von KI-Bildern oder Videos. Das beschlossene Verbot solle gezielt wirken, sagt die FDP-Abgeordnete Svenja Hahn, die Nutzung von KI nicht mehr einschränken als nötig.
3: Wichtig ist, bei dem Verbot von sexualisierten Deepfakes geht es eben darum, dass es gegen den Willen der betroffenen Person ist. Wenn jemand das selber anfertigen möchte, dann sollte das auch weiterhin möglich sein. Und das muss jetzt in der Umsetzung des Gesetzes geregelt werden, wie dieses Einverständnis sichergestellt werden kann.
2: Halten sich KI-Anbieter nicht an das Verbot, drohen hohe Geldstrafen.
0: Und nachgefragt bei Christian Feld in Brüssel. Christian, in Deutschland rückte das Thema ja durch den Fall Fernandes-Ulmen zumindest in den Fokus der Öffentlichkeit. Aber was hat auf EU-Ebene dazu geführt, dass jetzt gehandelt wird?
4: Ja, diese deutsche Diskussion war nicht der Auslöser, warum die EU gedacht hat, wir müssen da was tun. Das war der Fall Grok. Das ist ja die KI der Plattform X. Und Ende letzten Jahres haben da ein paar Leute rausgefunden, ich kann dieser KI sagen, nimm mal bitte dieses Bild einer Frau und dann mach die bitte nackt. Und am Anfang hat das Unternehmen X und auch Elon Musk da noch relativ abfällig und sich so lustig machend darauf reagiert und hat gesagt, nö, stimmt da alles gar nicht. Danach haben sie aber dann doch reagiert, haben diese Funktion abgeschaltet und trotzdem hat man dann auf EU-Ebene erkannt, nee, da müssen wir bei unserem großen AI-Act, dem KI-Gesetz, auf jeden Fall nochmal nachsteuern.
0: Und was genau soll jetzt verboten werden?
4: Ja, es ist eben verboten, Videos oder Fotos zu erzeugen, die so echt aussehen, als seien sie echte Nacktaufnahmen. Also zum Beispiel, dass man ein Kopf und ein Gesicht einer Person in eine Szene aus einem Pornofilm kopiert. Das Ganze soll dann explizit auch für Material gelten, das sexuellen Missbrauch von Kindern darstellt. Das war heute auch bei den Pressekonferenzen noch mal sehr deutlich zu hören. Allerdings, und das ist auch wichtig, das ist jetzt nicht das komplette Ende von KI-Bildern oder Videos. Danach wurde heute gefragt, wie wäre das denn mit einem gefälschten Bild im Bikini? Da hieß es, nee, das ist in den meisten Fällen weiterhin möglich.
0: Erst noch mal, wie kann denn ein solches Verbot vielleicht kontrolliert werden? Ich stelle mir das wahnsinnig schwierig vor, dann doch zu schauen, was hinter verschlossenen Türen irgendwo passiert.
4: Ja, es wird nicht so eine Art Vorabkontrolle geben, dass jetzt jeder neue Hersteller einer App oder eines KI-Programmes sich erstmal bei der EU melden muss und sagen muss, so, hier könnt ihr mal in unseren Programmcode reinschauen, wir beweisen euch, unsere KI, die kann keine Menschen ausziehen. Das wäre ja komplett unrealistisch. Es ist vielmehr so, wenn es jemandem auffällt. Also wenn ich als Nutzer merke, Moment mal, ich habe da jetzt diese KI-App und ich könnte diese Funktion nutzen und die ist doch eigentlich verboten, dann kann ich mich beschweren. Die andere Möglichkeit ist, dass die EU selber regelmäßig schaut und ich bin mir sicher, das werden sie auch tun. Es gibt das sogenannte AI-Office, eine zentrale Behörde zur Einhaltung und Überwachung des EU-KI-Gesetzes. Die werden sicher auch regelmäßig nach solchen Apps schauen und

0: prüfen. Und wenn es dann Verstöße gibt, dann drohen den Unternehmen hohe Geldstrafen.
1: Nun hast du aber gerade schon angedeutet, dass es natürlich auch Ausnahmen gibt, dass es zum Beispiel nicht für Bikini-Bilder gibt. Aber kann man denn juristisch ganz genau in ein Gesetz gießen, was das bedeutet, jemanden zu entkleiden?
0: Ja, das wird mit Sicherheit schwierig und da wird es mit Sicherheit auch noch mal Grenzfälle geben. Es gibt aus den 60er Jahren einen berühmten Spruch eines US-Richters, der auf die Frage, was denn genau Pornografie ist, gesagt hat, ich kann es nicht definieren, aber ich erkenne es, wenn ich es sehe. So eine Art Bauchgefühl funktioniert natürlich nicht. Das muss bei EU-Gesetzen natürlich viel wasserdichter sein. Es gibt jetzt zum Beispiel bei dieser Veränderung des KI-Gesetzes eine Liste mit konkreten Körperteilen, die, wenn sie dann unbekleidet sind, wenn sie unbedeckt sind, dann, dass man dann davon ausgeht, eine Person ist quasi nackt gemacht worden und der Bikini fällt da eben dann nicht drunter.
1: Und versucht man damit ja praktisch die KI so ein bisschen einzufangen und gleichzeitig ist künstliche Intelligenz ja auch eine Zukunftsbranche. Wie will man denn diesen Balanceakt schaffen, es einerseits regulieren, andererseits aber nicht den Anschluss an den Wettbewerb verlieren?
0: Ja, das betonen heute auch viele Stimmen aus dem EU-Parlament, dass das jetzt nicht Sinn und Zweck ist, diese KI-Programme so zu beschneiden, dass es entweder keinen Spaß macht mehr, sie zu nutzen oder dass es auch nicht mehr sinnvoll ist und dass man eben in diesem Innovationsrennen hinten dran ist, dass man es wirklich auf diese enge Funktion einengt, dass man die jetzt verbietet. Und dann muss man wissen, diese Veränderung bei den Deepfakes für sexuelle Darstellung, die ist nur ein Teil einer Überarbeitung des bisherigen KI-Gesetzes. Und da sind andere Entscheidungen gefallen, wo manche sagen, ja, da tut man den Unternehmen was Gutes, weil zum Beispiel Fristen verlängert werden, bis wann sie die strengen Auflagen erfüllt haben müssen.
1: Christian Feld, danke schön für diese Informationen und Einordnungen nach Brüssel. Die Küstenfischerei in Mecklenburg-Vorpommern wurde erst vor kurzem in die Liste des immateriellen Kulturerbes aufgenommen. Diese Würdigung darf aber nicht darüber hinwegtäuschen, dass es dem traditionsreichen Gewerbe so gar nicht gut geht, denn die Fische fehlen zunehmend.
2: Heute bin ich mit René Spreer in den flachen Boddengewässern der Insel Rügen auf Fischfang.
3: Guck mal hier, das wird Fische eigentlich.
2: Gar nicht so einfach. Der Fischbestand wird von Jahr zu Jahr dünner. Ob wir überhaupt was fangen?
4: Wir wollen jetzt da drüben hinfahren in die Bucht. Hat mir René gerade gesagt. Da ist es ein bisschen windgeschützt. Da könnten sogar Fische sein. Ich bin schon ganz gespannt. Ich habe ja noch nie was gefischt. Ich habe auch noch nie was geangelt.
5: Mal schauen, ob wir Glück haben heute.
4: So. Super. Ich teste mal. Ist noch ein bisschen hin bis zum Sommer.
5: 9 Grad.
4: 9 Grad, ne? Uiuiui.
5: So, du darfst jetzt mal die Fahne, den sogenannten Störer, ins Wasser lassen.
4: Störer heißt der?
5: Ja.
2: Mit Hornfisch könnten wir heute Glück haben. Der kommt immer Ende April, wenn der Raps blüht. Zu dritt auf einem kleinen 6-Meter-Boot. Für Kameramann Wolfgang ist das eine Herausforderung.
4: In welcher Höhe sind die Hornhechte so unterwegs? Die fangen wir dann quasi einfach ab auf dem Weg hier, oder was?
5: Genau, die sind ziemlich an der Wasseroberfläche unterwegs.
4: Ja.
5: Deswegen ist es wichtig, dass das Netz bis oben steht.
2: Was hier aber so nach Küstenromantik aussieht, ist für Fischer wie René ein Bangen um die Zukunft. Die vergangene Heringssaison lief schlecht.
4: Die durften früher 50 Tonnen fangen. Und wie ist heute?
5: 50 Tonnen, ne? Und heute ist es eben so, bis maximal 1 bis 2 Tonnen.
4: Im Jahr?
5: Im Jahr.
4: Nein. Von 2 Tonnen kann ja keiner mehr leben, oder was?
5: Wenn's hochkommt, dann sind 2000 Euro. Von dem Sensor hier.
2: Andere Fische fängt er zwar auch noch, aber das reicht nicht. Deswegen arbeitet René auch für die Meeresforschung. Er sammelt Wasserproben.
5: Wenn wir jetzt sonst eine Wasserprobe nehmen würden, würden wir die ja nur von der Oberfläche nehmen.
4: Ja.
5: Aber wir wollen ja wissen, wie es auch unten ist. Und das macht der Sensor praktisch. Und dazu müssen wir ihn ganz langsam dann runterlassen.
2: Die Daten werden übers Internet direkt ins Labor übertragen. Abfrage bei Sascha Winkler im Thünen-Institut, ob alles richtig ankommt.
6: Generell ist die Sauerstoffarmut ja ein allgemeines Problem in der Ostsee und auch in den Boddengewässern. Und im Bodden ist es teilweise durch die erhöhten Temperaturen auch noch kritischer.
2: Dem Gewässer geht es richtig schlecht. Später werden wir sehen, ob wir überhaupt was im Netz haben.
4: Oh, jetzt habe ich noch was geangelt hier.
2: Ich wechsle das Schiff 30 Kilometer weiter südlich.
4: Jetzt sind wir im Namen der Wissenschaft.

0: unterwegs. Denn für die Fischer ist natürlich wichtig Fisch. Ohne Fisch keine Fischer. Und hier die Forscher, die Jungs da drüben, die wollen herausfinden, ist denn noch Fisch da überhaupt?
1: Seit Jahrzehnten sammeln sie hier an bestimmten Stellen Proben mit Heringslarven, erklärt mir Forscher Patrick Polte. Hering ist der wichtigste Fisch für die Fischer.
2: Die kleinen Heringslarven, die kann man dazwischen nur ganz, ganz schwierig sehen. Das sind so kleine, transparente Würmchen, wenn man so will.
1: Die Larven, die sie hier stichprobenartig fangen, werden im Labor gezählt. Die Frage, erholt sich der Heringsbestand bald wieder? Das treibt auch Fischer Sebastian Erler um, der sich ein bisschen was als Forschungskapitän dazu verdient.
0: Jetzt ist ja die kleine Küstenfischerei UNESCO-Kulturerbe jetzt geworden. Heißt das also damit, zack, jetzt kommt ihr ins Museum, das war's? Oder was würdest du dazu sagen?
3: Ins Museum? Ja. Eher eine Schrottpresse wahrscheinlich. Die Zeichen stehen schlecht. Ich hoffe, dass jetzt hier durch solche Sachen eine Besserung eintritt.
1: Dass die Forschungsergebnisse zu höheren Fangquoten führen. Der zurückliegende kalte Winter macht Hoffnung auf Hering.
2: Wenn das zu schnell zu warm wird, dann ist das auch wiederum schlecht für die Heringsbrut. Da haben Untersuchungen gezeigt, dass die tatsächlich auch Herzrhythmusprobleme kriegen, wenn das Wasser zu schnell über 17, 18 Grad steigt.
1: Bleibt das Wasser aber noch länger kühl, sieht es gut aus für die Heringe und damit für die Fischer. Ortswechsel, zurück zu René Spreer.
0: So, hab ich.
1: Wir holen die Netze rein und ich bin echt gespannt. Mit jedem Meter Netz sinkt die Stimmung. Nur Minifische, Plötzen, ein kleiner Barsch, die kommen sowieso zurück ins Wasser. Das hält man doch auf Dauer nicht aus, oder?
4: Leere Netze, die haben wir auch mal so und dann ist man halt mal Bettler und dann gibt es Tage, da fängt man an einem Tag manchmal schon das, was man fast für einen ganzen Monat braucht und dann ist man der König. Ne? Und daran hält man sich so ein bisschen.
1: René gibt seine Zukunft als Fischer noch nicht auf. Denn wenn dieses Jahr viele Heringslarven überleben, dann können die nächsten Jahre fischreicher werden. Auch wenn das nur ein Hoffnungsschimmer ist.

0: Guten Abend und herzlich willkommen bei Tagesschau 24, dem Nachrichtensender der ARD. Bei inzwischen 5 Passagieren des Kreuzfahrtschiffs Hondius ist das Hunter-Virus nachgewiesen worden. Das teilte die Weltgesundheitsorganisation mit. In der Uniklinik Düsseldorf wird seit gestern Abend eine deutsche Passagierin der Hondius untersucht. Sie soll Kontakt zu einer der 3 Verstorbenen auf dem Schiff gehabt haben. Das Hunter-Virus ist weltweit verbreitet. Es wird von Nagetieren durch Bisse oder Kontakt mit ihren Ausscheidungen übertragen. Nur beim Andes-Typ des Erregers ist eine Übertragung von Mensch zu Mensch möglich.
1: Vergangene Nacht auf der Autobahn in den Niederlanden. Der Konvoi mit der 65-jährigen Frau auf dem Weg vom Flughafen Amsterdam zur Uniklinik Düsseldorf. Sie hatte auf dem Kreuzfahrtschiff engen Kontakt mit der verstorbenen 78-jährigen aus Passau. Deswegen die hohen Sicherheitsmaßnahmen. Sie gilt als Kontaktperson, nicht als Patientin und wird jetzt auf der Infektionsstation untersucht.
2: Hier geht es jetzt darum, erstmal die Infektion auszuschließen, die vielleicht noch nicht symptomatisch ist, und dann den Verlauf festzulegen. Wie erfolgt die weitere Betreuung und wo erfolgt sie und welche Diagnostik ist dann im Verlauf erforderlich?
1: Gestern war die Frau mit anderen vom Schiff geholt und nach Amsterdam ausgeflogen worden. Inzwischen ist bestätigt, dass sich mindestens 5 Personen auf der Kreuzfahrt mit dem Andes-Hunter-Virus infiziert haben, einer besonders gefährlichen Variante aus Südamerika. Sie kann zu grippeähnlichen Symptomen führen, Atemnot und im schlimmsten Fall zu Lungenversagen. Auch in Deutschland werden Hunter-Viren von Nagetieren übertragen, sind aber meist deutlich ungefährlicher.
3: In schweren Fällen hat das zur Folge, dass beispielsweise die Niere nicht mehr richtig funktioniert und die Leute sich dann einer Dialyse unterziehen müssen. In den meisten Fällen ist eine Infektion mit dem Hunter-Virus symptomlos. Die Leute merken es gar nicht, allenfalls eine leichte Grippe.
1: Die Sicherheitsmaßnahmen in Düsseldorf bleiben sehr hoch. Dennoch, laut einhelliger Expertenmeinung, ist die Gefährdungslage mit der Corona-Pandemie überhaupt nicht vergleichbar.
0: Da gibt es jede Menge Fragen und die besprechen wir jetzt mit Roman Wölfel, Virologe und Leiter des Instituts für Mikrobiologie der Bundeswehr. Ich grüße Sie, Herr Professor Wölfel.
4: Guten Abend.
0: Bei Viren gibt es ja verschiedene Virenstämme und hier haben wir es mit dem Andes-Hunter-Virenstamm zu tun. Was bedeutet das?
4: Hunter-Viren sind eine sehr große Familie von Viren, die eigentlich weltweit vorkommen. Aber es gibt halt viele Mitglieder dieser Familie. Und in Südamerika ist eines der vorkommenden Hunter-Viren eben das Andes-Virus. Und das ist das Virus, mit dem sich, nach dem, was wir bis jetzt wissen, eben Menschen auf diesem Kreuzfahrtschiff infiziert haben.
0: Und wie gefährlich ist dieser Typ?
4: Tatsächlich ist das Andes-Virus eines der gefährlicheren aus der Familie der Hunter-Viren. Und es ist eben so, dass es in Südamerika vorkommt und in der Vergangenheit immer wieder mal gelegentlich zu Ausbrüchen in Chile und auch in Argentinien geführt hat. Und bei diesen Krankheitsausbrüchen sind immer unterschiedlich viele Menschen betroffen gewesen, so 20, 30 bis wenige 100. Und die Sterblichkeit lag so zwischen 25 bis auch in einigen Fällen 50% der Betroffenen.
0: Wer sich infiziert hat, wie sieht da die Behandlung aus und wie gut sind die Heilungschancen?
4: Also tatsächlich ist es so, dass bei den Infizierten nicht bei allen ein schwerwiegender Verlauf eintritt, aber eben gerade beim Andes-Virus in vielen Fällen. Wie Sie auch schon vorhin beschrieben haben, ist es so, dass es beim Andes-Virus insbesondere zu einer Beteiligung der Lunge kommt. Das ist nicht bei allen Hunter-Viren so der Fall. Aber beim Andes-Virus kann es eben zu einer solchen Lungenbeteiligung kommen. Tatsächlich ist es aber auch so, dass wir keine ursächliche Behandlung dieser Virusinfektion bislang haben. Dementsprechend richtet sich die Behandlung auf unterstützende Maßnahmen, intensivmedizinische Betreuung. Man versucht natürlich die Lungenfunktion der Patienten so lange zu stabilisieren, dass sie im besten Fall mit dem eigenen Immunsystem dann diese Infektion wieder beseitigen können.
0: Dieser Andes-Typ ist ja das einzige bekannte Hunter-Virus, das von Mensch zu Mensch übertragen werden kann. Gucken wir uns mal den Übertragungsweg an. Wie sieht der aus und wie leicht funktioniert diese Übertragung?
4: Also zunächst mal kommt das Andes-Virus eben in Nagetieren vor. Das sind bei allen Hantaviren immer irgendwelche Mäuse- oder Rattenspezies eigentlich für des Andes-Typs, die sogenannte Reißratte, der natürliche Wirt. Und zwischen diesen Nagetieren kursiert das Virus eigentlich. Der Mensch ist dann ein Fehlwirt, das heißt, er kommt in Kontakt entweder direkt mit dem Nager oder mit dem Kot, dem Urin des Nagetiers. Und dann kann sich eine solche Infektion eben beim Menschen entwickeln. Das ist der Weg in diesem Fall mit hoher Wahrscheinlichkeit auch gewesen. Also ich halte es zum jetzigen Zeitpunkt für wahrscheinlich, dass eben einer der Passagiere diese Erkrankung schon hatte, bevor er mit der Kreuzfahrt begonnen hat.
0: Dann sprechen wir mal über die Menschen, die Kontakt zu einer infizierten Person hatten. Was bedeutet das für die? Worauf müssen die sich jetzt einstellen und wie werden die behandelt?
4: Ja, das Wichtigste schon mal ist, dass also diese Hantaviren und insbesondere auch das Andes-Virus, das ist ja das Einzige, von dem wir bisher wissen, dass es sich überhaupt von Mensch zu Mensch überträgt, nicht so kontagiös ist und so ansteckend ist, wie wir das zum Beispiel aus der Zeit der SARS-CoV-2-Pandemie kennen oder auch wie das bei anderen respiratorischen Viren, Erkältungsviren oder auch den Grippeviren der Fall ist. Man muss schon deutlich engeren Kontakt haben. In der Vergangenheit bei den Ausbrüchen, die man aus Argentinien kennt, war es auch immer fraglich, wie bedeutsam wirklich diese Mensch-zu-Mensch-Übertragung ist, weil natürlich, wenn Menschen alle gemeinsam zum Beispiel in einem Gebäude sich aufgehalten haben, in dem dann auch Rattenkot oder Mäusekot vorlag, dann war es schwer zu sagen, ob die sich jetzt gegenseitig angesteckt haben oder dadurch, dass sie alle gemeinsam an der gleichen Stelle sich dem Virus ausgesetzt haben. Im jetzigen Fall ist es also besonders wichtig, alle Personen, die auf dem Schiff waren oder die Kontakt zu den Patienten hatten, zu finden, die auch darüber zu informieren, dass es eine entsprechende Gefährdung geben kann und natürlich auch genau zu prüfen durch Befragen, wie eng denn der Kontakt war, wir wissen es, dass es in der Regel enge Familienangehörige in der Vergangenheit waren oder eben Personen, die medizinische Versorgung durchgeführt haben, ohne gewusst zu haben, um welchen Erreger es sich da handelt und deswegen auch nicht die nötigen Schutzmaßnahmen hatten. Es ist aber nicht so, dass das eben ähnlich wie diese respiratorischen Viren über lange Distanzen sich automatisch überträgt.
0: Professor Wölfel, bleiben wir noch mal kurz auf dem Kreuzfahrtschiff und dem Ausbruch dort. Wie wird das Geschehen dort jetzt voraussichtlich weitergehen, soweit man das vorhersagen kann?
4: Aus der Ferne ist das natürlich von hier aus schwer zu sagen. Von dem, was ich auch aus den Medien weiß, haben ja jetzt einige Patienten oder Passagiere bereits das Schiff verlassen. Die müssen natürlich weiter betreut werden, auch durch die Gesundheitsbehörden in ihren jeweiligen Ländern, dort, wo sie sich aufhalten. Und die Passagiere, die sich noch auf dem Schiff befinden, die werden natürlich auch entsprechend informiert. Die Erkrankung bricht ja nicht immer sofort aus. Sie hat eine Inkubationszeit, also eine Zeit zwischen dem zwischen der Infektion und dem Auftreten der ersten Symptome. Und die kann beim Andes-Virus leider mehrere Wochen, bis zu 6 Wochen vermutlich sogar dauern. Dementsprechend muss man einige Zeit warten, bis man sicher ist, dass man nicht infiziert ist. Aber diese Zeit wird auch durch die Gesundheitsbehörden der jeweiligen Ursprungsländer der Passagiere sicherlich begleitet werden.
0: Soweit also zum südamerikanischen Andes-Typ. Hantaviren gibt es ja aber auch bei uns hier in Deutschland und Europa. Wie gefährlich sind diese Virenstämme denn hier? Oder mal ganz praktisch gefragt, wenn ich jetzt den Dachboden oder Schuppen sauber machen will und da Mäusekot entdecke, was muss ich da tun? Wie muss ich mich verhalten?
4: Also die gute Nachricht ist tatsächlich, dass die Hantaviren, die in Deutschland vorkommen, wesentlich weniger gefährliche Krankheitsverläufe zeigen als das Andes-Virus. Aber wie ich schon vorhin sagte, auf der ganzen Welt gibt es Hantavirus-Spezies. Und auch wir haben in Deutschland Nagetiere. Das sind andere Nagetiere als in Südamerika, aber beispielsweise die Brandmaus, die kann in Deutschland das sogenannte Pumala-Virus, das ist das Hantavirus, das wir in Deutschland am häufigsten antreffen, übertragen. Und dieses Virus wiederum macht ebenfalls häufig grippale Infekte. Viele Menschen erkranken aber auch gar nicht oder merken das gar nicht, halten das für eine leichte Sommergrippe. In einigen Fällen kann es allerdings zum Beispiel zu einer Nierenbeteiligung kommen und dann kann im schlimmsten Fall sogar ein Nierenversagen auftreten, was dann natürlich unmittelbar medizinisch behandelt werden muss. Diese Erreger sind ebenfalls im Urin und im Kot der Mäuse vorhanden. Das heißt, wenn man Mäusebefall auf dem Dachboden oder auf dem Schuppen, im Schuppen findet, dann ist die wichtigste Maßnahme, dass man da nicht mit dem Besen einmal durchgeht oder mit dem Staubsauger, sondern dass man als erstes mal lüftet, dann vielleicht auch eine Maske aufsetzt, eine FFP2, eine FFP3-Maske, wie wir sie aus der Corona-Zeit kennen, ist da sehr gut geeignet, Handschuhe anzieht und dann am besten feucht wischt, damit der Staub gebunden wird und eben nicht aufgewirbelt wird und nicht eingeatmet werden kann.
0: Sagt Professor Roman Wölfel, Virologe und Leiter des Instituts für Mikrobiologie der Bundeswehr. Ich danke Ihnen ganz herzlich für dieses Gespräch.
4: Sehr gerne.
0: Bund, Länder und Gemeinden müssen in den nächsten Jahren mit deutlich geringeren Steuereinnahmen rechnen, als noch im Herbst erwartet. Das ist das Ergebnis der aktuellen Steuerschätzung, die Bundesfinanzminister Klingbeil am Nachmittag vorgestellt hat. Allein der Bund muss demnach bis 2030 mit gut 52 Milliarden Euro weniger auskommen als bisher angenommen. Als Grund für die Steuermindereinnahmen nannte Klingbeil den Irankrieg und die hohen Energiepreise.
5: 3 Tage lang haben sich 35 Steuerschätzer hier eingeschlossen und gerechnet, in einem Raum im Ozeanium in Stralsund, eigentlich bekannt für Unterwasserwelten. Das Ergebnis heute in Berlin, schlecht für Finanzminister Klingbeil. In den kommenden 5 Jahren ist mit Steuerausfällen von insgesamt 87,5 Milliarden Euro für Bund, Länder und Kommunen zu rechnen.
6: Die Gemeinden sind also besonders hart getroffen, weil sie insgesamt ja auch deutlich geringere Einnahmen haben. Das liegt vor allem daran, dass man mit höheren Gewerbesteuereinnahmen gerechnet hatte und jetzt sie niedriger ausfallen, als das noch im Herbst der Fall war. Die wirtschaftliche Eintrübung schlägt also gerade bei den Gemeinden voll durch.
5: Hart trifft es zum Beispiel Kommunen wie Esslingen in Baden-Württemberg. Steuereinnahmen wegen Arbeitsplatzabbaus fallen weg, die Haushaltskasse leer, bundesweit ächzen die Gemeinden. Die Linkspartei kritisiert, dass der Finanzminister vor allem die Falschen besteuert.
7: Was die Bundesregierung jetzt noch plant, ist mit Tabaksteuer, Alkoholsteuer, Zuckersteuer den Menschen noch mehr Steuern aufzuerlegen, während einfach die Superreichen geschont werden.
5: Fast 1 Billion Euro soll der Staat in diesem Jahr an Steuern einnehmen. Der Bund der Steuerzahler kritisiert die Haushaltsplanung der Bundesregierung.
8: Die Einnahmeseite ist weiterhin tiptop ausgestattet, aber die Ausgabenseite wächst überproportional. Und deswegen muss der Bundesfinanzminister jetzt auch angesichts dieser Steuerschätzung wesentlich mehr in Sparen investieren.
5: Anfang Juli will der Finanzminister einen Haushaltsentwurf für 2027 vorlegen und damit auch seine Sparpläne.
0: Wer nach einer Wohnung sucht, merkt es sehr schnell. Vor allem in Ballungsräumen ist der Markt entweder leergefegt oder nur für wenige bezahlbar. Mit den dringend benötigten Neubauten geht es nicht voran. Die Branche klagt über hohe Kosten und langsame Genehmigungsverfahren. Über die anhaltende Krise berät die Bauindustrie heute mit der Politik in Berlin. Dort gibt es aber auch Projekte, bei denen es gut läuft.
9: Dass der Bau der Berliner Autobahnbrücke so schnell geht, überrascht viele. Die Schalwände entstehen gerade in Windeseile. Bald folgen Stahl und Beton. Die nötigen Genehmigungen waren schnell erteilt.
10: Wir sind gut in der Zeit. Wir haben letztes Jahr sehr schnell vergeben. Die Baufirma ist extrem präsent. Wir sind zurzeit auch sehr optimistisch.
9: Auch beim Wohnungsbau deutet sich eine Trendwende an, eine zarte. Die Anzahl der Baugenehmigungen stieg im vergangenen Jahr laut Statistischem Bundesamt zum ersten Mal seit Jahren. Doch der Irankrieg bremst den Trend.
11: Wir sehen es an den Baustoffen, die jetzt teurer werden, am Diesel, beim Beton, Bitumen, Stahl und Dämmstoffe. Das dämpft jetzt die Stimmung.
9: Dabei sei das Bauen gerade dank des sogenannten Bauturbo-Gesetzes viel einfacher geworden, erklärt die Ministerin. Dennoch, zu viele Vorschriften verteuerten das Bauen unnötig. Da sind sich Branche und Politik erstaunlich einig. Da müsse gerade jetzt noch mehr geschehen, so die Bauindustrie.
12: Meine Erwartung ist, dass es nicht nur ein Bauturbo gibt, sondern auch ein Finanzierungsturbo, in dem wir eine Chance haben, jedem, der bauen kann, die nötigen finanziellen Randbedingungen zu geben, damit er vielleicht Abschreibungen oder eigenkapitalfördernde Mittel oder zinsgünstige Darlehen bekommen kann.
9: Kein Thema mehr für die neue Brücke. Wenn sie fertig ist im kommenden Jahr, soll sie mindestens 100 Jahre halten.
13: Ja, Wir haben ja heute doch noch Regen erlebt, insbesondere im Osten ein größeres Paket, wo es auch aktuell noch regnet. Aber das wird allmählich weniger werden, weil sich mehr und mehr Hochdruckeinfluss durchsetzt. Und das hat gleich zwei Effekte. Erstens, es kann allmählich wieder etwas milder werden. Wir hatten ja nun heute den bislang kältesten Tag der Woche. Und es gibt, glaube ich, viele Menschen, die sich freuen, wenn wir wieder die 20-Grad-Marke überschreiten. Das wird zum einen klappen. Und das Zweite ist, weil mehr Hochdruckeinfluss ist, haben die Wolken weniger Chancen. Das heißt, es wird insgesamt trockener, wenn es auch nicht überall komplett trocken bleibt. Das hat eben damit zu tun, dass zum einen auch noch Restfeuchte vorhanden ist. Das werden wir morgen zum Beispiel merken in so einem Bereich von der Lausitz über Thüringen bis nach Niedersachsen oder in den Harz zumindest hinein. Dort ist noch so viel Feuchte vorhanden, dass dort auch noch erstmal Wolken sind und es aber immer weniger regnet. Und auf der anderen Seite hatten wir die doch sehr milde, aber feuchte Luft im Süden. Da können sich auch noch einzelne Schauer im Schwarzwald vielleicht auch mal ein Gewitter entwickeln. Das war es aber auch schon. Schauen wir uns mal die nächsten 24 Stunden etwas genauer an. Hier sehen wir es nochmal, das Tiefdruckgebiet, das jetzt allmählich abgedrängt wird. Das Hoch dehnt seinen Einfluss auf Deutschland aus. Das dauert ein bisschen, bis dann die Wolken gar nicht mehr so nennenswert angesagt sind. Wir haben Tiefdruckgebiete im Süden, im Mittelmeerraum. Aber bei uns beruhigt sich das Ganze. Dieses dicke Wolkenpaket, das da von Sachsen bis rüber zum Harz geht, hält auch noch morgen den Tag über. Es wird immer trockener. In dieser Quellbewölkung im Süden können sich einzelne Schauer entwickeln, auch mal ein Gewitter direkt an den Küsten. Da bleibt es trocken und sonnig. Und morgen früh teilweise in Norden Brandenburgs und Mecklenburg-Vorpommerns im Landesinneren Abkühlung bis auf 0 Grad. Da ist es schon einigermaßen frisch. Tagsüber dann 10 Grad am Erzgebirgsrand, 18 Stunden in Schleswig-Holstein und 22 am Oberrhein. Das ist ganz klar ein Sprung nach oben. Es geht also an vielen Orten mit den Temperaturen höher hinaus, als das heute noch der Fall war. Die weiteren Aussichten? Relativ freundlich Samstag und Sonntag und definitiv sommerlich warm. Die 25 schon am Samstag im Südwesten, am Sonntag sogar 26 Grad in Teilen Bayerns. Gut, im Norden Deutschlands ist es nicht ganz so warm. Also in Richtung Küsten reden wir über 13 bis 14 Grad. Das ist natürlich viel weniger. Aber erstmal ist es hochdruckgeprägt. Zurück nach Hamburg.
0: Der FC Bayern ist im Champions League-Halbfinale an Titelverteidiger Paris Saint-Germain gescheitert. Das 1:1 gestern in München reichte nicht, denn die Franzosen hatten vergangene Woche das Hinspiel mit 5:4 gewonnen. Paris trifft im Finale am 30. Mai in Budapest auf Arsenal. Die Bayern lagen schon früh durch ein Tor von Dembélé zurück. Der frühere Dortmunder traf bereits in der 3. Minute. Der Ausgleich von Harry Kane in der Nachspielzeit war dann wertlos für die Bayern.
14: Es wäre schön gewesen, wenn wir auch so einen Moment dann mal gehabt hätten. Ich sag mal, das Gute an dem Gegentor war, dass es halt noch relativ frühzeitig war, dass wir noch genug Zeit hatten, dieses Spiel und dann vielleicht auch mal so einen Schlüsselmoment für uns zu haben. Das haben wir dann verpasst über weite Strecken.
15: Erstmal Kompliment und Gratulation, PSG. Ich glaube, wir haben auf gleichem Level oder Augenhöhe, sagt man, glaube ich, gespielt mit PSG. Immer schon. Es waren immer ganz, ganz schwierige Spiele, aber nicht nur für uns, auch für den. Und in diesen Spielen ging es immer um Details. Das letzte Spiel in Paris, dieses Spiel hier. Ich glaube, erstmal als im Fußball, und ich glaube, das, so ist das mit alles im Leben, musst du immer selbst schauen, was du besser machen kannst. Ich glaube, das ist immer wichtig. Aber da müssen wir auch sagen, natürlich, dass die Phasen in Paris und heute dermaßen entscheidend waren, auch dass das ist natürlich für uns, das gehört zu diesen Details, die so ein Spiel beeinflussen natürlich.
0: Heute Abend gibt es aber noch eine zweite Chance für einen deutschen Teilnehmer, in ein europäisches Finale einzuziehen. Der SC Freiburg steht nämlich vor dem Halbfinalrückspiel der Europa League, vor dem wichtigsten internationalen Auftritt der Vereinsgeschichte. Noch nie standen die Breisgauer in einem europäischen Halbfinale. Nun trennt die Mannschaft nur noch ein Sieg vom großen Endspiel in Istanbul. Dafür muss aber gegen den Tabellenvierten der portugiesischen Liga Sporting Braga die 1:2-Niederlage aus dem Hinspiel wettgemacht werden.
16: Vorfreude beim letzten Training des SC Freiburg. Zum ersten Mal in der Clubhistorie können die Breisgauer in ein europäisches Finale einziehen. Auch für Abwehrchef Matthias Ginter ein großes Ziel.
17: Ich wünsche es mir einfach, gerade für die Leute, dass sie das Gefühl mal bekommen, einen Titel zu gewinnen. Ich glaube, jeder weiß, dass es das Größte ist in der Karriere.
16: Nicht nur für den Weltmeister ein bedeutsames Spiel. Trainer Julian Schuster spürt, wie viel der Einzug ins Finale der Stadt und den Fans bedeuten würde.
18: Das ist einfach wieder das Schöne am Fußball, dass es dann eben genauso verbindet, dann die ganze Stadt eben auch mit einnimmt. Und das ist die Kraft des Fußballs.
16: Und die Stadt, die bleibt trotz der Niederlage im Hinspiel zuversichtlich.
19: Entspannt. Die kriegen das hin. Ja.
20: Bin ich ganz sicher. Ich bin sehr aufgeregt. Also es wird wichtig. Und ich hoffe, Freiburg kommt ins Finale.
21: Zu Hause klappt es. Zu Hause schaffen wir das. Mit Unterstützung der Fans klappt es.
16: Ein Knick vor dem Rückspiel ist die Verletzung von Yuito Suzuki. Beim 1:1 gegen Wolfsburg am vergangenen Sonntag verletzt sich der Japaner an der Schulter und fällt somit bis Ende der Saison aus. Trotzdem ist das gesamte Team mit voller Hingabe auf das Rückspiel fokussiert, damit hier vor ausverkaufter heimischer Kulisse Historisches gelingt.
0: Fußballprofi Niklas Süle beendet in diesem Sommer seine Karriere. Nach Ablauf seines Vertrags

0: Männer ist bei der Team-WM in London im Viertelfinale ausgeschieden. Benedikt Duda, Dang Jiu und Patrick Franziska verloren mit 1:3 gegen Japan und verpassten dadurch die erhoffte WM-Medaille. Nach 6 Endspielteilnahmen in den Jahren 2006 bis 2022 scheiterte das Team von Bundestrainer Jörg Roßkopf nun zum zweiten Mal nacheinander in der Runde der letzten 8. Die Handballer der Füchse Berlin stehen nach großem Drama im Final Four der Champions League. Denkbar knapp nach 7-Meter-Werfen gewannen die Berliner gestern Abend das Viertelfinal-Rückspiel gegen das ungarische Top-Team aus Vespre mit 35:33. Angetrieben von ihren Fans in der Max-Schmeling-Halle machten die Füchse so ihre knappe Hinspielniederlage aus der vergangenen Woche wett. Für die Entscheidung sorgte Matthias Gitzel im letzten Wurf von der 7-Meter-Linie. Und wir kommen nochmal zurück zum Kreuzfahrtschiff Hondius und dem Ausbruch des Hunter-Virus an Bord. Wie am Nachmittag bekannt wurde, soll die Hondius nun doch nicht auf der Kanareninsel Teneriffa direkt anlegen, sondern lediglich vor der Küste ankern. Das teilte die Regionalregierung mit.
1: Die Evakuierung dieser Passagiere wird mit einem Boot oder einem Shuttle-Schiff durchgeführt, das sie abholen, transportieren und zum Flughafen bringen kann. Unter keinen Umständen werden die Passagiere das Schiff verlassen, bis das Flugzeug am Flughafen ist. Und dies wird unter Einhaltung aller Vorsichtsmaßnahmen geschehen.
0: Christina Böker in Madrid, die von dort aus die Situation beobachtet. Das Schiff ist jetzt unterwegs mit Kurs auf Teneriffa, soll aber offenbar dort gar nicht anlegen. Wie laufen denn die Vorbereitungen?
2: Ja, das ging heute tatsächlich noch einige Male hin und her. Wir haben es ja auch gerade vorab schon gesehen. Es gab einen Disput zwischen der spanischen Zentralregierung hier in Madrid und der Regionalregierung dort auf den Kanaren. Der Regionalpräsident, den wir gerade gesehen haben, der hatte sich auch schon im Vorfeld kritisch geäußert dazu, dass das Schiff Teneriffa anlaufen sollte. Denn er hat gesagt, es sei doch vielleicht besser, wenn die Leute direkt von den Kapverdischen Inseln, wo das Schiff ja vorher gelegen hatte, in ihre Heimatländer transportiert werden könnten. Damit hat er sich nicht durchgesetzt. Die spanische Regierung hier in Madrid hatte zugesagt, der WHO auch, dass das Schiff Richtung Teneriffa Kurs aufnimmt, weil das auch der nächstgelegene Hafen war. Und wie jetzt das dann im Detail aussieht, wie die Passagiere und die Crewmitglieder, 144 sind das ja insgesamt noch auf dem Schiff, wie die mit Booten dann zum Flughafen gebracht werden und wo sie dann einen Gesundheitscheck bekommen und so weiter. Das wird im Detail sicherlich jetzt noch geklärt werden in den nächsten Tagen, denn es gibt noch ein bisschen Zeit dafür. Das Schiff soll ja erst am Sonntag, morgen in dem Hafen von Teneriffa ankommen, beziehungsweise vor diesem Hafen ankern.
0: Christina, bleiben wir noch mal auf den Kanaren. Wie reagieren denn die Menschen auf Teneriffa? Wie groß ist die Sorge?
2: Ja, es kommt natürlich immer darauf an, wen man fragt. Es gab viele Umfragen im spanischen Fernsehen in den letzten Tagen. Es gibt die Menschen, die sagen, ja, das ist richtig, dem Schiff, den Menschen auf dem Schiff muss ja auch irgendwo geholfen werden. Das muss ja irgendwie für die weitergehen. Aber der überwiegende Teil der Stimmen, die ich jetzt gehört habe, war schon eher skeptisch und hat auch die Frage gestellt, warum soll dieses Schiff jetzt noch zu uns kommen, wo es doch vielleicht auch hätte die Möglichkeit von den Kapverdischen Inseln gegeben hätte. Also eine gewisse Skepsis. Und die hat sich dann heute früh auch noch mal gezeigt, als sich die Hafenmitarbeiterinnen und Mitarbeiter zu Wort gemeldet haben. Die haben dann damit gedroht, den Hafen zu blockieren, weil sie zu wenig Infos hätten, haben für morgen eine Demonstration angekündigt. Ich kann jetzt nicht einschätzen, ob sich das für die jetzt erledigt hat, weil jetzt gesagt wurde, dass ja im Prinzip man versucht zu verhindern, dass die Passagiere da überhaupt anlanden. Das kann ich nicht einschätzen. Aber man merkt auch bei den Interviews immer wieder, die Pandemie, die Corona-Pandemie steckt den Menschen wirklich noch in den Knochen. Und die Bilder, die wir auch gesehen haben, ne, von den Menschen, die Menschen vom Schiff, von den Ärzten, die Menschen vom Schiff gebracht haben, in Schutzanzügen, mit Masken, das hat einfach zum einen Erinnerungen, aber eben auch Ängste wieder hervorgeholt, auch wenn alle Experten und auch die Weltgesundheitsorganisation immer wieder betonen, die beiden Fälle sind nicht vergleichbar. Das hier ist kein Corona.
0: Christina, lass uns mal zurückblicken. Es werden jetzt immer mehr Details vom Verlauf der Reise dieser Kreuzfahrt bekannt. Passagiere posten zum Beispiel Videos.

0: Was berichten Sie?
1: Ja, es gab zunächst mal gab es diese Videos von der Phase, als sie noch festhingen vor den Kapverden. Da war dann das ganze Deck leer. Es gab das leere Casino, Cafeteria, kein Mensch war zu sehen. Alles sehr trist und sicher auch bedrückend für die Menschen, die da nicht wussten, wie es weitergeht. Heute gibt es jetzt zum ersten Mal so zuversichtlichere Videos, wie ich finde. Ein Vogelbeobachter an Bord hat sich zuversichtlich geäußert und gehofft, dass jetzt alle auch wirklich gesund dann in Teneriffa die Reise wirklich beenden können. Anderer hat ein Video gepostet, wie die Leute mit Abstand an der Reling stehen und aufs Meer schauen. Also offensichtlich gibt es jetzt ein bisschen mehr Zuversicht. Ich fand noch ganz interessant, ein Video, was ein junger Mann gedreht hatte in dem Moment, wirklich ein harter Moment, als der Kapitän dieses Schiffes die Todesnachricht überbringen musste, als schon am 11. April ein Passagier verstorben war. Und zu dem Zeitpunkt wusste man auch noch nicht, woran er verstorben war. Insofern ging dann, so berichtet das der Mann, der das Video gedreht hatte, ging dann erstmal der Alltag auf dem Schiff ganz normal weiter. Der Ernst der Lage wurde dann erst viel später klar.
0: Das Schiff hat ja auch in St. Helena angelegt. Dort sind 30 Passagiere von Bord gegangen. Was bedeutet das für mögliche weitere Ansteckungen?
1: Ja, das heißt natürlich, dass die Leute, die da von Bord gegangen sind, 30 immer noch mit einem gewissen Risiko behaftet sind. Es gab einen Mann aus der Schweiz, bei dem wurde mittlerweile das Hantavirus diagnostiziert. Dann gab es heute Nachmittag Meldungen aus Singapur. Da haben sich wohl auch zwei Ex-Passagiere gemeldet. Einer hatte leichte Symptome. Die beiden wurden dann in Quarantäne genommen. Es gibt eine Stewardess, die auf einem Flug dabei war, wo eine infizierte Frau transportiert werden sollte. Auch diese Stewardess hat über leichte Symptome geklagt und auch bei ihr wird jetzt ein Test gemacht auf das Hantavirus. Das sind alles noch keine Erkrankungen an diesem Virus, aber das zeigt einfach, dass es notwendig ist und das bestätigen auch die Weltgesundheitsorganisation und der Reiseveranstalter, dass sie daran jetzt arbeiten würden. Es ist notwendig, diese ganzen Kontakte nochmal nachzuverfolgen und zu überprüfen. Bisher gibt es sozusagen insgesamt nach allem, was wir wissen, 8 mögliche Fälle. 5 von diesen Fällen sind bestätigte Hantavirus-Infektionen.
0: Informationen und Hintergründe von Christina Böker in Madrid. Vielen Dank dafür. Guten Abend, hier ist die Tagesschau in 100 Sekunden. Finanzminister Klingbeil stellt Steuerschätzung vor. Demnach sinken die Einnahmen für Bund, Länder und Kommunen massiv. Für 2026 erwartet das Finanzministerium rund 18 Milliarden Euro weniger als bisher erwartet. Bis 2030 könnte das Steuerminus 87,5 Milliarden Euro betragen. Grund dafür sei laut Klingbeil der US-Krieg gegen den Iran. EU will sexualisierte KI-Deepfakes verbieten. Darauf einigten sich Vertreter der Mitgliedstaaten und des Europäischen Parlaments. Anwendungen, die solche Deepfakes erstellen, werden damit verboten. Wenn EU-Parlament und Rat die Gesetzesänderung bestätigen, wird das Verbot von Dezember an vom KI-Amt der EU durchgesetzt. Deutsche Kontaktperson in Düsseldorfer Uniklinik eingetroffen. Die Frau hat bislang keine Krankheitssymptome, stand aber auf dem Kreuzfahrtschiff mit einer inzwischen am Hantavirus verstorbenen Frau in Kontakt. Zwei weitere Crewmitglieder wurden ebenfalls ausgeflogen. Das Schiff nahm inzwischen Kurs auf die Kanareninsel Teneriffa. US-Präsident Trump sieht Chancen für Einigung mit Iran. Er sei optimistisch, dass der Krieg schnell beendet werden könne. Das Land dürfe keine Atomwaffe besitzen. Die USA hatten dem Regime in Teheran Vorschläge für ein Friedensabkommen gemacht. Iran erklärte, diese zu prüfen. Lebenslange Haft für Rasa von Remscheid. Ein 25 Jahre alter Mann hatte mit seinem mehr als 700 PS starken Sportwagen zwei Frauen erfasst, von denen eine starb. Das Gericht in Wuppertal folgte damit der Forderung der Staatsanwaltschaft. Der zum Tatzeitpunkt alkoholisierte Mann hatte den Tötungsvorsatz vehement bestritten. Das Wetter. Morgen bei einem Wechsel aus Sonne und Wolken nur einzelne Schauer, ganz im Süden auch Gewitter. Am meisten Sonnenschein zu den Küsten hin. 10 Grad im Erzgebirge bis 22 Grad am Oberrhein. Und damit sind wir beim Tagesschau 24 Update und blicken noch einmal vertieft auf einige Themen dieses Tages. Und das machen wir zusammen mit meinem Kollegen Marc Langebeck. Marc, nach dem Hantavirus-Ausbruch bei einer Kreuzfahrt hat die Weltgesundheitsorganisation inzwischen 5 von 8 Verdachtsfällen als offizielle Hantavirus-Fälle bestätigt. Wie schätzt denn die WHO das allgemeine Risiko ein?
2: Es ist nicht vergleichbar mit dem Coronavirus. Wir erleben hier nicht den Beginn einer neuen Epidemie oder gleich der nächsten Stufe einer Pandemie. Das wurde heute noch mal bei der Weltgesundheitsorganisation deutlich. Ihr habt das vorhin im Programm ja auch schon angesprochen. Es sind ja schon nach dem ersten Todesfall auf der MV Hondius Passagiere von Bord gegangen. Und da ist natürlich auch bei der Weltgesundheitsorganisation die Annahme, dass es zu weiteren Fällen kommen kann. Hören wir mal, wie das der Generaldirektor der Gesundheitsorganisation sagt.
3: Angesichts der Inkubationszeit des Andes-Virus, die bis zu 6 Wochen dauern kann, ist es möglich, dass weitere Fälle gemeldet werden. Obwohl dies ein ernstzunehmender Vorfall ist, beurteilt die WHO das Risiko für die öffentliche Gesundheit als gering.
2: Soweit also der Generaldirektor der WHO. Es sollen laut dem Reiseveranstalter im Moment keine Passagiere an Bord sein, die Symptome hätten. Das ist noch mal eine Pressemitteilung von heute Nachmittag gewesen. An Bord befinden sich keine Personen mit Symptomen. Und weiter hieß es auch laut Reiseveranstalter, dass sich 4 medizinische Fachkräfte an Bord befänden.
0: Marc, das niederländische Kreuzfahrtschiff Hondius soll ja nun nicht an der Kanareninsel Teneriffa anlegen, sondern lediglich vor der Küste ankern. Das war ja der Regionalregierung besonders wichtig.
2: Richtig. Im Grunde genommen schon wie vorher, als es darum ging, ob man in den Kapverden an Land kommen könnte. Da hatten ja auch die Behörden gesagt, nein, ihr dürft hier ankern, aber ihr dürft hier nicht die Passagiere etwa das Land betreten. Und genauso reagierte auch der Präsident der Kanarischen Inseln. Hören wir mal in seinen Ton rein. Wir wollen, dass das Schiff, sobald es vor Anker liegt, so kurz wie möglich an unseren Küsten bleibt. Und was wir von der spanischen Regierung verlangt haben, ist, dass, falls die Besatzung des Schiffes sofort nach der Ausschiffung aller Passagiere keine medizinische Versorgung benötigt und sobald sie in ihre Heimatländer überführt wurden, das Schiff seinen Weg in die Niederlande fortsetzen muss. Soweit also auch da die Reaktion. Bitte schnell weiter und nicht zu lange in unseren Gewässern aufhalten. Die EU-Kommission, die hat heute noch mal deutlich gemacht, dass sie auch mit einem Experten an Bord sei, und zwar vom Europäischen Zentrum für die Prävention und Kontrolle von Krankheiten. Das wurde heute noch mal bei einem Pressestatement dieser Sprecherin deutlich gemacht.
3: Das ECDC hat bereits einen Experten an Bord des Schiffs geschickt, der dort ist und seine Arbeit macht, die Situation bewertet und die Situation überwacht. Derzeit tun wir alles, was notwendig ist, um die Situation nicht zu unterschätzen und bereit zu sein, in jeder Phase der Entwicklung zu reagieren.
2: Also das Signal ist klar, wir haben das im Blick, und so würde ich das jetzt auch mal deuten, das Signal, wir haben es im Griff. Derweil versucht man in Argentinien, wo die Hondius ja Anfang April gestartet war, ganz am südlichsten Zipfel, versucht man also jetzt Nagetiere einzufangen, die möglicherweise mit diesem Stamm, mit diesem Andes-Virus infiziert sein könnten.
0: Marc, dann schauen wir noch mal auf ein anderes Thema. Papst Leo XIV. Hat heute US-Außenminister Rubio zu einer Audienz im Vatikan empfangen. Und da müssen wir noch mal einordnen, warum das so besonders ist. Denn es gab verbale Attacken von US-Präsident Trump in Richtung Papst. Wie war denn die Atmosphäre jetzt bei dieser Begegnung?
2: Heftige Kritik vorher und dann dieser Besuch. Ich würde jetzt mal sagen, geschäftsmäßig, wenn ich mir nur die Bilder angucken kann, und ich bin ja nicht in Rom dabei gewesen, sondern hier in Hamburg und sehe also diese Bilder. Und vielleicht können wir auch mal reinhören. Ich sage jetzt erstmal nichts, wie diese erste Begegnung mit Shake Hands denn auch akustisch ausgefallen ist.
4: Mr. Secretary, great to see you. Good morning. It was almost a year that I was here with you.
5: Ten days off.
2: Gut, es ist natürlich immer bei so einem Fototermin etwas steif. Klar, das ist jetzt nicht das Gespräch unter 4 Augen. Da sehen wir sie dann auch dort sitzen, aber es ist immer im Beisein anderer. Der Vatikan hat danach eine Pressemitteilung gegeben, wonach es herzliche Gespräche gewesen sein sollen und beide Seiten sich einig waren, dass man unermüdlich für die Förderung des Friedens zu arbeiten habe. Und im Grunde genommen mit einem ähnlichen Wortlaut, aber auch recht knapp, hat sich später dann auch Rubio selbst geäußert auf der Plattform X. Da können wir auch mal in seinen Post reinschauen. Mit einem Satz hat er dann also jetzt das Ganze festgehalten und mehreren Fotos. Treffen mit Pontifex, um unser gemeinsames Engagement für die Förderung von Frieden und

0: Menschenwürde zu unterstreichen. Also das, denke ich mal, zumindest jetzt auch, was die Bilder angeht, der Versuch, wieder aufeinander zuzugehen. Shake hands und, wie gesagt, der Vatikan beschreibt die Gespräche als herzlich. Das ist vielleicht dann die Meldung an dieser Stelle. Und morgen, der Besuch von Rubio in Italien ist noch nicht zu Ende. Morgen will er dann Italiens Ministerpräsidentin Meloni treffen.
1: Marc Langebeck, ganz herzlichen Dank für das Update.
0: Gerne.
1: Die Deutsche Bahn will pünktlicher werden, bis das auch zuverlässig und bei vielen Zügen klappt, wird es aber noch Jahre dauern. Bis dahin will Bahnchefin Palla das Image mit anderen Maßnahmen verbessern, mit mehr Sauberkeit in den Zügen zum Beispiel. Mehr Verantwortung für das Reinigungspersonal in den Zügen also, das sowieso schon unter hoher Belastung steht.
2: Ich meine, klar, man sagt sich, ob die zu Hause auch so wären. Oh, ich mache das schon so lange, da steht man dann da drüber. Und wenn das fertig ist, gehe ich zum nächsten WC.
3: Mit einem Sofortprogramm will die Deutsche Bahn ihre Züge sauberer machen. 20 Millionen Euro investiert das Unternehmen, unter anderem in mehr Reinigungspersonal. Bringt das was?
4: Schönen guten Morgen.
5: Hallöchen, herzlich willkommen.
3: Dienstbeginn für Sandra Lux am Leipziger Hauptbahnhof. Die 62-Jährige fährt mit nach Berlin und muss bis dahin den ICE reinigen, in 1,5 Stunden. Als erstes kommt das WC für Schwerbehinderte dran.
2: Toiletten, die Stangen, die Müllbehälter, die Spiegel, Fußboden, ja, und dann eben halt die Griffe. Ne?
3: Für all das hat Sandra Lux nur wenige Minuten Zeit. Das reicht nicht immer.
2: Wenn es jetzt überschwemmt ist, gibt es ja auch, dass manche Reisende hier duschen gehen. Ich habe schon erlebt, da haben die ihre Haare hier drinnen gewaschen. Ja, dann wissen sie, wie es dann ausschaut, wenn unten alles nass ist.
3: In diesem Fall hielt sich der Schmutz in Grenzen. Am Ende kommt dann noch eine Neuerung aus dem Bahn-Sofortprogramm zum Einsatz.
2: Dann haben wir Duftöl, Karibik, was wir dann in den Abfallbehältern mit reintun, damit es angenehm riecht.
3: Das erste WC ist fertig. Etwa 20 haben die ICEs auf dieser Strecke. Dazu kommen noch die Abteile. Für eine Person kaum zu schaffen.
6: Wenn jetzt beispielsweise Frau Lux alleine gefahren ist, dann hat sie selbst auf der Zugrelation bis nach Berlin-Spandau vielleicht 4 oder 5 Wagen nur geschafft. Und wenn dann Kollegen später zugestiegen sind, dann haben die ja wieder mit denselben Wagen angefangen, weil die Arbeitsreihenfolge so in der Vorgabe ist. Und das heißt, wir haben immer wieder dieselben Wagen, ich sage jetzt mal Wagen 1 bis 6 vernachlässigt, weil wir die gar nicht reinigen konnten, was dann natürlich berechtigt zu Unmut führt.
3: Deshalb setzt die Bahn nun 2 sogenannte Unterwegsreiniger gleichzeitig ein. Sandra Lux fängt an einem Ende an, ihr Kollege am anderen. Sie sammelt als nächstes Müll ein.
2: Schönen guten Tag, hat hier jemand noch Abfälle zu entsorgen?
3: Für die Fahrgäste sollen so die Reinigungskräfte auch sichtbarer werden. Der Bedarf scheint da zu sein.
2: So, hier kontrolliere ich, ob der Tisch sauber ist, weil es sitzt niemand und die Stühle ausgerichtet sind, wie Lehnen hoch und... Da bin ich jetzt noch nicht. Da komme ich später hin, ja? Okay, auch hier vorne, die ist sauber. Ja?
3: Dem Hinweis auf die besonders dreckige Toilette geht sie nach. Gerade wenn der Zug voll ist, sei der Job mühsam. Überall ist wenig Platz.
2: Die Toilette ist sehr eng. Aber man hat seine Ruhe drin, wenn ich die Tür zumache.
3: Kurz vor Berlin. Sandra Lux ist nicht ganz fertig geworden mit ihrem Zugteil. An diesem Tag vielleicht auch wegen der Dreharbeiten. Seit 25 Jahren macht sie den Job nun. Wird das Sofortprogramm der Bahn etwas ändern?
2: Ich mache meine Arbeit. Und wenn ich dann Berlin, Leipzig oder so ankomme, dann bis dahin und dann habe ich es geschafft. Ich werde dann alleine, den schaffe ich den Zug nicht. Und wenn wir zu zweit sind, sieht es schon besser aus.
3: In Berlin ist es Zeit zum Umsteigen. Der nächste ICE zurück Richtung Leipzig wartet schon.
1: Die Küstenfischerei in Mecklenburg-Vorpommern wurde erst vor kurzem in die Liste des immateriellen Weltkulturerbes aufgenommen. Diese Würdigung darf aber nicht darüber hinwegtäuschen, dass es dem traditionsreichen Gewerbe nicht gut geht. Denn die Fische fehlen zunehmend. Moritz Schröder und Wolfgang Bausch haben Fischer in der Ostsee begleitet.
7: Heute bin ich mit René Spreer in den flachen Boddengewässern der Insel Rügen auf Fischfang.
8: Ja, komm mal hier, das wird Fisch rein.
7: Gar nicht so einfach. Der Fischbestand wird von Jahr zu Jahr dünner. Ob wir überhaupt was fangen?
9: Wir wollen jetzt da drüben hinfahren.

0: in die Bucht, hat mir René gerade gesagt. Da ist ein bisschen windgeschützt, da könnten sogar Fische sein. Ich bin schon ganz gespannt. Ich habe ja noch nie was gefischt. Ich habe auch noch nie was geangelt.
1: Mal schauen, ob wir Glück haben heute.
0: So, super. Ich teste mal. Ist noch ein bisschen hin bis zum Sommer.
1: 9 Grad.
0: 9 Grad, ne? Uiuiui.
1: So, du darfst jetzt mal die Fahne, den sogenannten Störer, ins Wasser lassen.
0: Störer heißt der?
1: Ja.
2: Mit Hornfisch könnten wir heute Glück haben. Der kommt immer Ende April, wenn der Raps blüht. Zu dritt auf einem kleinen 6-Meter-Boot. Für Kameramann Wolfgang ist das eine Herausforderung.
0: In welcher Höhe sind die Hornhechte so unterwegs? Die fangen wir dann quasi einfach ab auf dem Weg hier, oder was?
1: Genau, die sind ziemlich an der Wasseroberfläche unterwegs.
0: Ja.
1: Deswegen ist das wichtig, dass das Netz bis oben steht.
2: Was hier aber so nach Küstenromantik aussieht, ist für Fischer wie René ein Bangen um die Zukunft. Die vergangene Heringssaison lief schlecht.
0: Die durften früher 50 Tonnen fangen. Und wie ist heute?
1: 50 Tonnen, ja. Und heute ist es eben so bis maximal 1 bis 2 Tonnen.
0: Im Jahr?
1: Im Jahr.
0: Nein. Von 2 Tonnen kann ja keiner mehr leben, oder was?
1: Wenn's hochkommt, dann sind 2000 Euro. Von dem Sensor hier.
2: Andere Fische fängt er zwar auch noch, aber das reicht nicht. Deswegen arbeitet René auch für die Meeresforschung. Er sammelt Wasserproben.
1: Wenn wir jetzt sonst eine Wasserprobe nehmen würden, würden wir die ja nur von der Oberfläche nehmen.
0: Ja.
1: Aber wir wollen ja wissen, wie es auch unten ist. Und das macht der Sensor praktisch. Und dazu müssen wir ihn ganz langsam dann nachher runterlassen.
2: Die Daten werden übers Internet direkt ins Labor übertragen. Abfrage bei Sascha Winkler im Thünen-Institut, ob alles richtig ankommt.
3: Generell ist die Sauerstoffarmut ja ein allgemeines Problem in der Ostsee und auch in den Boddengewässern. Und im Bodden ist es teilweise durch die erhöhten Temperaturen auch noch kritischer.
2: Dem Gewässer geht es richtig schlecht. Später werden wir sehen, ob wir überhaupt was im Netz haben.
0: Oh, jetzt habe ich noch was geangelt hier.
2: Ich wechsle das Schiff, 30 Kilometer weiter südlich.
0: Jetzt sind wir im Namen der Wissenschaft unterwegs. Denn für die Fischer ist natürlich wichtig Fisch. Ohne Fisch keine Fischer. Und hier die Forscher, die Jungs da drüben, die wollen herausfinden, ist denn noch Fisch da überhaupt?
2: Seit Jahrzehnten sammeln sie hier an bestimmten Stellen Proben mit Heringslarven, erklärt mir Forscher Patrick Polte. Hering ist der wichtigste Fisch für die Fischer.
4: Die kleinen Heringslarven, die kann man dazwischen nur ganz, ganz schwierig sehen. Das sind so kleine, transparente Würmchen, wenn man so will.
2: Die Larven, die sie hier stichprobenartig fangen, werden im Labor gezählt. Die Frage, erholt sich der Heringsbestand bald wieder? Das treibt auch Fischer Sebastian Erler um, der sich ein bisschen was als Forschungskapitän dazu verdient.
0: Jetzt ist ja die kleine Küstenfischerei UNESCO-Kulturerbe jetzt geworden. Heißt das also damit, zack, jetzt kommt ihr ins Museum, das war's? Oder was würdest du dazu sagen?
5: Ins Museum? Ja. Eher eine Schrottpresse wahrscheinlich. Die Zeichen stehen schlecht. Ich hoffe, dass jetzt hier durch solche Sachen eine Besserung eintritt.
2: Dass die Forschungsergebnisse zu höheren Fangquoten führen. Der zurückliegende kalte Winter macht Hoffnung auf Hering.
4: Wenn das zu schnell zu warm wird, dann ist das auch wiederum schlecht für die Heringsbrut. Da haben Untersuchungen gezeigt, dass die tatsächlich auch Herzrhythmusprobleme kriegen, wenn das Wasser zu schnell über 17, 18 Grad steigt.
2: Bleibt das Wasser aber noch länger kühl, sieht es gut aus für die Heringe und damit für die Fischer. Ortswechsel, zurück zu René Spreer.
0: So, hab ich.
2: Wir holen die Netze rein und ich bin echt gespannt. Mit jedem Meter Netz sinkt die Stimmung. Nur Minifische, Plötzen, ein kleiner Barsch, die kommen sowieso zurück ins Wasser. Das hält man doch auf Dauer nicht aus, oder?
1: Leere Netze, die haben wir auch mal so und dann ist man halt mal Bettler und dann gibt es Tage, da fängt man an einem Tag manchmal schon das, was man fast für einen ganzen Monat braucht und dann ist man der König. Ne? Und daran hält man sich so ein bisschen.
2: René gibt seine Zukunft als Fischer noch nicht auf. Denn wenn dieses Jahr viele Heringslarven überleben, dann können die nächsten Jahre fischreicher werden. Auch wenn das nur ein Hoffnungsschimmer ist.
6: Bund, Länder und Gemeinden müssen in den nächsten Jahren mit deutlich geringeren Steuereinnahmen rechnen, als noch im Herbst erwartet. Das ist das Ergebnis der aktuellen Steuerschätzung, die Bundesfinanzminister Klingbeil heute vorgestellt hat. Im kommenden Jahr muss demnach allein der Bund mit rund 10 Milliarden Euro weniger auskommen als bisher angenommen. Bis 2030 könnten sich die Mindereinnahmen auf 87,5 Milliarden Euro summieren. Klingbeil sagte, dass der US-Krieg gegen den Iran Deutschlands wirtschaftliche Dynamik bremse. Am Nachmittag hat meine Kollegin Romy Hiller dazu mit Nicole Konert aus dem ARD-Hauptstadtstudio gesprochen. Zuerst wollte sie wissen, wie hart die Steuerschätzung den Finanzminister trifft.
7: Naja, es war auf jeden Fall kein schöner Tag für Finanzminister Klingbeil, aber auch ein bisschen erwartbar, was heute passieren wird. Denn die deutsche Wirtschaft, der geht es nicht gut. Das Wirtschaftswachstum wurde schon auf 0,5% runterkorrigiert. Das musste Finanzminister Klingbeil vor einigen Tagen auch erklären. Und weniger Wirtschaftswachstum, eine schlechte Wirtschaft, bedeutet eben auch weniger Steuereinnahmen. Denn jeder Job, der da eben verloren geht, abgebaut wird, heißt weniger Einkommensteuer. Jeder Betrieb, der schließen muss, heißt weniger Gewerbesteuereinnahmen. Und das macht sich jetzt eben bemerkbar, dass es der Wirtschaft und damit auch den Steuereinnahmen für den Staat nicht gut geht.
8: Und insbesondere die Gemeinden sind ja besonders betroffen. Warum?
7: Ja, das musste Finanzminister Klingbeil heute auch noch mal erklären. Die trifft es besonders hart, weil die eben von den Gewerbesteuereinnahmen sehr betroffen sind, die dann da wegfallen. Das heißt zum Beispiel in Regionen wie zum Beispiel Baden-Württemberg, wo es viele Autozulieferer gab, die vielleicht Jobs abbauen mussten oder auch tatsächlich schließen mussten. Das merken ganze Landkreise, ganze Kommunen, dass da plötzlich die Steuereinnahmen wegfallen, auch das Geld eben wegfällt, die Haushaltskasse sehr klamm wird für die Gemeinden und Kommunen und sie dann auch manches nicht mehr finanzieren könnten oder können in Zukunft, weil sie eben auf diese Steuereinnahmen aus der Industrie, aus den Unternehmen gerechnet haben. Und das macht sich jetzt bemerkbar. Und das musste Finanzminister Klingbeil heute erklären. Die trifft es besonders hart.
8: Und diese Steuerschätzung ist ja nun eigentlich das Fundament für Haushaltsplanungen in den Gemeinden, aber eben auch im Bund. Welche Auswirkungen hat das nun auf geplante Projekte, zum Beispiel der Bundesregierung?
7: Ja, bei der Bundesregierung geht es jetzt um den Haushalt 2027 und da klafft ja noch ein Riesenloch, nämlich 20 Milliarden und es gibt jetzt eben keine Steuereinnahmen, womit man dieses Haushaltsloch tatsächlich stopfen kann. Das merkt man und jetzt weiß man, okay, man muss schauen, wo sparen wir, wie sparen die einzelnen Ministerien, wie schaffen wir dieses Loch tatsächlich zu stopfen, welche Subventionen müssen wir vielleicht streichen, welche Projekte müssen wir lassen. Also das läuft jetzt im Hintergrund die nächsten Wochen, weil man weiß, mit zusätzlichen Geld ist nicht zu rechnen.
8: Ja, sparen ist das eine, aber gleichzeitig drängt ja unter anderem die Union auf mehr Tempo bei Investitionen, um eben das Wachstum anzukurbeln. Wie soll das gelingen ohne finanziellen Spielraum?
7: Ja, genau, das ist jetzt der Konflikt tatsächlich. Was lässt man und wofür gibt man noch zusätzliche Investitionen aus? Es gibt ja auch ein extra Sondervermögen für Infrastruktur. Da sollen ja einfach eigentlich Investitionen auch draus kommen. Also die Gelder aus diesem Sondervermögen Infrastruktur sollten endlich mal abfließen, hört man immer wieder, damit wirklich zusätzliche Investitionen getätigt werden können. Aber aus dem Bundeshaushalt an sich, da kann es jetzt eng werden und da wird man jetzt priorisieren müssen. Und da fängt jetzt im Hintergrund das Gerangel an, was lässt man? Welches Projekt ist besonders wichtig, was man noch finanziert und was eben nicht mehr.
8: Und nun ist ein Tag der Steuerschätzung auch traditionell immer so ein bisschen ein Tag der Abrechnung mit der Arbeit der Bundesregierung. Wie fallen denn die Reaktionen im Moment aus?
7: Ja, da gibt es auf jeden Fall schon sehr viel Kritik heute. Also die Linkspartei kritisiert unter anderem, dass einfach auch die Falschen besteuert werden. Also die Linkspartei setzt sich ja ein für eine Vermögensteuer, dass auch Spitzenverdiener vor allem zur Kasse gebeten werden sollen und kritisiert auch, dass jetzt manche Steuern einfach erhöht werden. Also für die Alkoholsteuer oder die Tabaksteuer oder auch eine Zuckerabgabe. Das alles würde also die Bürgerinnen und Bürger treffen. Aber eben, warum nimmt man nicht mehr Geld von den Spitzenverdienern, die, so heißt es bei der Linkspartei, die könnten es besser vertragen. Und auch der Bund der Steuerzahler kritisiert, naja, eigentlich hat ja dieser Staat noch sehr, sehr viele Einnahmen. Also 1 Billion an Steuereinnahmen soll der Staat jetzt tatsächlich noch einnehmen. So sind die Rechnungen, die Schätzungen. Und da sagen sie, damit muss man noch klarkommen. Eigentlich muss der Staat mal gucken, wo der Staat weniger ausgeben kann. Also da gibt es schon viel Kritik. Und die Grünen kritisieren auch, naja, dieser ganze Haushaltsplan von Lars Klingbeil ist ja eigentlich auf Wirtschaftswachstum gebaut. Jetzt ist klar, es gibt kein Wirtschaftswachstum, die Zahlen sind rückläufig, also dieser Haushalt sei auf Sand gebaut. Das würde alles nicht hinhauen und auch die Grünen kritisieren, dass er eigentlich da jetzt besser haushalten müsste mit dem Geld, das eigentlich geplant wird und die zusätzlichen Investitionen aus dem Sondervermögen mal richtig einsetzen sollte.
8: Bundesfinanzminister Klingbeil stellte in Berlin die Steuerschätzung vor, die deutlich schlechter ausfällt als erwartet. Das war Nicole Kunert. Dankeschön für diese Einordnungen und Informationen.
6: Wer nach einer Wohnung sucht, merkt es sehr schnell. Vor allem in Ballungsräumen ist der Markt entweder leergefegt oder nur für wenige bezahlbar. Mit den dringend benötigten Neubauten geht es nicht voran. Die Branche klagt über hohe Kosten und langsame Genehmigungsverfahren. Über die anhaltende Krise hat die Bauindustrie heute mit der Politik in Berlin beraten. Dort gibt es aber auch Projekte, bei denen es gut läuft.
9: Dass der Bau der Berliner Autobahnbrücke so schnell geht, überrascht viele. Die Schalwände entstehen gerade in Windeseile. Bald folgen Stahl und Beton. Die nötigen Genehmigungen waren schnell erteilt.
10: Wir sind gut in der Zeit. Wir haben letztes Jahr sehr schnell vergeben. Die Baufirma ist extrem präsent. Und wir sind zurzeit auch sehr optimistisch.
9: Auch beim Wohnungsbau deutet sich eine Trendwende an, eine zarte. Die Anzahl der Baugenehmigungen stieg im vergangenen Jahr laut Statistischem Bundesamt zum ersten Mal seit Jahren. Doch der Iran-Krieg bremst den Trend.
11: Wir sehen es an den Baustoffen, die jetzt teurer werden, am Diesel, beim Beton, Bitumen, Stahl und Dämmstoffe. Das dämpft jetzt die Stimmung.
9: Dabei sei das Bauen gerade dank des sogenannten Bauturbo-Gesetzes viel einfacher geworden, erklärt die Ministerin. Dennoch, zu viele Vorschriften verteuerten das Bauen unnötig. Da sind sich Branche und Politik erstaunlich einig. Da müsse gerade jetzt noch mehr geschehen, so die Bauindustrie.
12: Meine Erwartung ist, dass es nicht nur ein Bauturbo gibt, sondern auch ein Finanzierungsturbo, in dem wir eine Chance haben, jedem, der bauen kann, die nötigen finanziellen Randbedingungen zu geben, damit er vielleicht Abschreibungen oder eigenkapitalfördernde Mittel oder zinsgünstige Darlehen bekommen kann.
9: Kein Thema mehr für die neue Brücke. Wenn sie fertig ist im kommenden Jahr, soll sie mindestens 100 Jahre halten.
6: Die Gefahren der künstlichen Intelligenz hat auch der Chatbot Grok des Tech-Milliardärs Elon Musk deutlich gemacht. In Sekundenschnelle konnten Nutzer damit sexualisierte Bilder von Frauen erstellen und diese ohne ihr Wissen online verbreiten. Das war auch mit kinderpornografischen Inhalten möglich. In der EU sollen solche Programme jetzt verboten werden. Vertreter der EU-Staaten und des EU-Parlaments haben sich heute auf einen Entwurf zur Verschärfung des KI-Gesetzes geeinigt.
13: Damit soll Schluss sein. Kein KI-Programm, keine App soll Menschen gegen ihren Willen nackt machen, also Bilder erzeugen, die so aussehen, als seien sie echt. Das soll erst recht für Material gelten, das sexuellen Missbrauch von Kindern darstellt. Die EU ändert ihr KI-Gesetz. EU-Staaten und Parlament müssen dafür noch einmal final zustimmen. Ich denke, jedem ist bewusst, was Grok und X vor einer Weile getan haben. Wir wollten Klarheit, was wir in Europa darüber denken, dass wir solche Formen von Nacktmachen nicht akzeptieren. Grok, die KI der Plattform X, ungehindert konnten User Frauen virtuell entkleiden, bis das Unternehmen die Funktion einschränkte. Die EU sah Handlungsbedarf. Es ist jedoch nicht das Ende von KI-Bildern oder Videos. Das beschlossene Verbot solle gezielt wirken, sagt die FDP-Abgeordnete Svenja Hahn, die Nutzung von KI nicht mehr einschränken als nötig.
14: Wichtig ist, bei dem Verbot von sexualisierten Deepfakes geht es eben darum, dass es gegen den Willen der betroffenen Person ist. Wenn jemand das selber anfertigen möchte, dann sollte das auch weiterhin möglich sein. Und das muss jetzt in der Umsetzung des Gesetzes geregelt werden, wie dieses Einverständnis sichergestellt werden kann.
13: Halten sich KI-Anbieter nicht an das Verbot, drohen hohe Geldstrafen.
6: Und was die Gesetzesanpassungen für die Unternehmen bedeutet, die entsprechende Software zur Verfügung stellen, dazu Samer Ibrahim von der Frankfurter Börse.
15: Der Clou dabei ist, dass es im schon bestehenden Gesetz nur Änderungen gibt, um diese speziellen Deepfakes nun auch zu verfolgen. Die vorgesehenen Strafen bleiben, wie sie sind. Und das bedeutet im Fall von verbotenen KI-Praktiken, bis zu 35 Millionen Euro oder 7% des Jahresumsatzes, und zwar weltweit. Und da wird es interessant. Denn die EU will künftig nicht mehr gemessen am Gewinn, sondern eben am viel höheren Umsatz abschöpfen. Meta zum Beispiel würde gemessen an seinem letzten veröffentlichten Jahresumsatz auf eine Strafe von bis zu 11,5 Milliarden Euro kommen. Die Google-Mutter Alphabet wäre nach dieser Regel mit rund 25 Milliarden Euro dabei.

0: Natürlich hat aber auch diese Regelung einen Haken. Man muss sie nachweisen und auch durchsetzen wollen. Meta, Google und andere müssten zumindest eine Mitschuld an einem Deepfake haben und dieser nachgewiesen werden können, um sie dann auch haftbar zu machen. Zum einen dürfte das juristisch nicht ganz einfach sein. Vor allem die Tech-Konzerne aus den USA haben bisherige Strafen stets erfolgreich verschleppt oder in Verhandlungen reduziert. Zum anderen könnte auch der politische Wille fehlen, diese Strafen zu verfolgen. Durchgesetzt werden sollen sie von einem Amt, das bei der EU-Kommission angesiedelt ist. Und das handelt vermutlich anders als eine politisch vollkommen unabhängige deutsche Staatsanwaltschaft.
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Willkommen zur Tagesschau in einfacher Sprache. Ich bin Susanne Stichler und das sind unsere Nachrichten. Bauen in Deutschland. Großes Treffen. Hunter-Virus. Deutsche Frau in Klinik. Iran-Krieg. Trump sieht Chance für Frieden. Künstliche Intelligenz.

0: strengere Gesetze. Und nun zur ersten Nachricht. Bauen in Deutschland. Großes Treffen. In Deutschland gibt es zu wenige Wohnungen. Es werden nämlich nicht schnell genug neue Wohnungen gebaut. Viele Baufirmen sagen, es gibt zu viele Gesetze zum Bauen. Deshalb dauert der Bau so lange. Wie kann das Bauen in Deutschland schneller werden? Darüber sprechen Politiker und Experten jetzt in Berlin. Bei dem Treffen geht es auch um den Bau von Straßen für Autos und Schienen für die Bahn. Dazu zeigen wir jetzt einen Film.
1: An vielen Orten in Deutschland werden neue Wohnungen gebaut. Aber es sind zu wenig Wohnungen. Und das Bauen dauert viel zu lange. Baufirmen sagen, es gibt zu viele Gesetze. Deshalb können wir nur sehr langsam bauen. Das ist Bauministerin Huberts. Sie sagt, Bauen soll jetzt wieder einfacher werden. Es sollen zum Beispiel einfachere Häuser gebaut werden. Dann geht alles viel schneller. Huberts will außerdem weniger Vorschriften zum Bauen machen. Auch dadurch soll das Bauen dann schneller gehen. Dieser Mann ist Bauexperte. Er sagt, schnelleres Bauen genügt nicht. Die Regierung muss auch die Steuern besser machen. Dann bekommen Baufirmen auch wieder mehr Aufträge. Bei dem Treffen in Berlin geht es auch um den Bau von neuen Straßen und neuen Schienen für die Bahn. Dieser Politiker von den Grünen sagt, die Regierung gibt zu wenig Geld für neue Bahnschienen aus. Und auch für Straßen und neue Brücken macht die Regierung zu wenig. Wie kann das Bauen in Deutschland besser werden? Vielleicht finden die Politiker und Experten bei dem Treffen eine Lösung.
0: Und nun zur nächsten Nachricht. Hantavirus. Deutsche Frau in Klinik. Auf einem Schiff haben mehrere Menschen einen Virus bekommen. Es heißt Hantavirus. Es kann eine Krankheit auslösen. Das Hantavirus kommt eigentlich von Tieren. Aber auch Menschen können es bekommen. Das Schiff war vor der Küste von Afrika. Auf dem Schiff sind 3 Menschen an dem Hantavirus gestorben. Und 5 Menschen haben sich angesteckt. Das bedeutet, sie haben das Virus auch bekommen. Auch eine Frau aus Deutschland hat sich vielleicht angesteckt. Sie ist jetzt nach Deutschland geflogen worden. Mit einem Krankenwagen ist sie dann in ein Krankenhaus gekommen. Das sieht man auf dem Foto. Ärzte sollen jetzt untersuchen, hat sich die Frau wirklich angesteckt? Und nun zur nächsten Nachricht. Iran-Krieg. Trump sieht Chance für Frieden. Im Krieg von den USA und Israel gegen Iran gibt es eine Waffenruhe. Das heißt, die Länder machen eine Pause vom Krieg. Viele Länder auf der Welt hoffen auf einen richtigen Frieden. Deshalb hat es schon viele Gespräche zwischen den USA und Iran gegeben. Eine Lösung gibt es aber noch nicht. Jetzt haben beide Länder wieder miteinander gesprochen. Und der Präsident von den USA, Donald Trump, sagt, vielleicht gibt es bald Frieden. Dazu zeigen wir jetzt einen kurzen Film.
1: Im Weißen Haus gibt Trump Journalisten ein Interview. Er sagt, wir hatten sehr gute Gespräche mit Iran. Und wir haben Iran ein gutes Angebot gemacht. Es gibt eine gute Chance für Frieden. Der Iran will eine Lösung finden. Wenn Iran aber Nein zu dem Angebot sagt, dann greifen wir Iran wieder an. Die Regierung von Iran will das Angebot jetzt prüfen. Vielleicht ist der Krieg dann bald vorbei.
0: Und nun zur nächsten Nachricht.

Künstliche Intelligenz. Strengere Gesetze. Künstliche Intelligenz ist eine Technik für Computer. Das kurze Wort für künstliche Intelligenz ist KI. Mit KI kann ein Computer so ähnlich denken und lernen wie das Gehirn von Menschen. Mit KI kann man auch Deepfakes erstellen. Ein Deepfake ist zum Beispiel ein falsches Video. Die KI macht dabei das Gesicht oder die Stimme von einem Menschen nach. Das sieht sehr echt aus. Einige Menschen machen Deepfakes von Menschen, die nackt sind. Oder von Menschen beim Sex. Die EU will solche Deepfakes jetzt verbieten. Dafür haben die Länder von der EU ein neues Gesetz gemacht. Der Rat und das Parlament von der EU müssen dem Gesetz noch zustimmen. Und das waren unsere Nachrichten. Bauen in Deutschland. Großes Treffen. Hantavirus. Deutsche Frau in Klinik. Irankrieg. Trump sieht Chance für Frieden. Künstliche Intelligenz. Strengere Gesetze. Und jetzt kommt das Wetter. Es gibt mal Sonne und auch mal Wolken. Ab und zu regnet es auch ein wenig. Und unten im Süden gibt es auch Gewitter. Es werden 10 bis 22 Grad. Das war die Tagesschau in einfacher Sprache. Tschüss und bis zum nächsten Mal.

0: Bei inzwischen 5 Passagieren des Kreuzfahrtschiffs Hondius ist das Hantavirus nachgewiesen worden. Das teilte die Weltgesundheitsorganisation mit. In der Uniklinik Düsseldorf wird seit gestern Abend eine deutsche Passagierin der Hondius untersucht. Sie soll Kontakt zu einer der 3 Verstorbenen auf dem Schiff gehabt haben. Das Hantavirus ist weltweit verbreitet. Es wird von Nagetieren durch Bisse oder Kontakt mit ihren Ausscheidungen übertragen. Nur beim Andes-Typ des Erregers ist eine Übertragung von Mensch zu Mensch möglich.
1: Vergangene Nacht auf der Autobahn in den Niederlanden. Der Konvoi mit der 65-jährigen Frau auf dem Weg vom Flughafen Amsterdam zur Uniklinik Düsseldorf. Sie hatte auf dem Kreuzfahrtschiff engen Kontakt mit der verstorbenen 78-jährigen aus Passau. Deswegen die hohen Sicherheitsmaßnahmen. Sie gilt als Kontaktperson, nicht als Patientin, und wird jetzt auf der Infektionsstation untersucht.
2: Hier geht es jetzt darum, erstmal die Infektion auszuschließen, die vielleicht noch nicht symptomatisch ist, und dann den Verlauf festzulegen, wie erfolgt die weitere Betreuung und wo erfolgt sie und welche Diagnostik ist dann im Verlauf erforderlich.
1: Gestern war die Frau mit anderen vom Schiff geholt und nach Amsterdam ausgeflogen worden. Inzwischen ist bestätigt, dass sich mindestens 5 Personen auf der Kreuzfahrt mit dem Andes-Hunter-Virus infiziert haben, einer besonders gefährlichen Variante aus Südamerika. Sie kann zu grippeähnlichen Symptomen führen, Atemnot und im schlimmsten Fall zu Lungenversagen. Auch in Deutschland werden Hunter-Viren von Nagetieren übertragen, sind aber meist deutlich ungefährlicher.
3: In schweren Fällen hat das zur Folge, dass beispielsweise die Niere nicht mehr richtig funktioniert und die Leute sich dann einer Dialyse unterziehen müssen. In den meisten Fällen ist eine Infektion mit dem Hantavirus symptomlos. Die Leute merken es gar nicht, allenfalls eine leichte Grippe.
1: Die Sicherheitsmaßnahmen in Düsseldorf bleiben sehr hoch. Dennoch, laut einhelliger Expertenmeinung, ist die Gefährdungslage mit der Corona-Pandemie überhaupt nicht vergleichbar.
0: Da gibt es jede Menge Fragen und die besprechen wir jetzt mit Roman Wölfel, Virologe und Leiter des Instituts für Mikrobiologie der Bundeswehr. Ich grüße Sie, Herr Professor Wölfel.
4: Guten Abend.
0: Bei Viren gibt es ja verschiedene Virenstämme und hier haben wir es mit dem Andes-Hantavirenstamm zu tun. Was bedeutet das?
4: Hantaviren sind eine sehr große Familie von Viren, die eigentlich weltweit vorkommen. Aber es gibt halt viele Mitglieder dieser Familie. Und in Südamerika ist eines der vorkommenden Hantaviren eben das Andes-Virus. Und das ist das Virus, mit dem sich

0: Vergessen, siehst du, genau. So, also ich komme von Friedrich Merz, kommuniziert überzeugend. Das ist der Blick der Deutschen auf den Kanzler, aber es ist ja auch ganz interessant, weil es durchaus auch in der Union rumort, mal die Unionsanhänger zu befragen, wie sie ihren Kanzler sehen, also dieselben Items. Hier sagen 2/3 immerhin, Friedrich Merz ist dem Amt des Bundeskanzlers gewachsen, 2/3 der Unionsanhänger, ein fast ähnlich hoher Wert, 61% sagen, er kann das Land gut durch eine Krise führen. Aber Achtung, auch bei den Unionsanhängern sagt nur eine Minderheit, 41%, Friedrich Merz kommuniziert überzeugend. Das ist also der Blick der Anhänger der Union auf den amtierenden Kanzler. Weiten wir den Blick auf die aktuelle Bundesregierung. Auch hier fragen wir ja regelmäßig, wie zufrieden sind Sie mit der Arbeit dieser Bundesregierung? Aktuell nur noch 13% Zufriedenheit, das ist der schlechteste Wert nach einem Jahr Regieren, den wir je im ARD-Deutschland-Trend gemessen haben. Und auch da wollten wir wissen, wo könnte es dran liegen. Ich bin zufrieden damit, was die Bundesregierung bislang inhaltlich auf den Weg gebracht hat. Das sagen nur 12% der Befragten, minus 6 im Vergleich zum März, also vor 2 Monaten, als wir diese Frage zuletzt gestellt hatten. 12% sind auch zufrieden damit, wie die Bundesregierung ihre Politik erklärt und vermittelt, minus 4 Punkte. Und noch weniger, 11% sind zufrieden damit, wie die Regierungsparteien miteinander umgehen, minus 8 Punkte. Also Sie sehen, das sind natürlich desaströse Werte. Die waren auch schon im März nicht gut. Die sind aber noch mal runtergegangen. Schauen wir uns vielleicht den Punkt an mit dem, was haben Sie denn inhaltlich auf den Weg gebracht. Wir haben nämlich zum Start der schwarz-roten Koalition im Juni gefragt, was erwarten oder was vertrauen die Bürger, was trauen die Bürger dieser Bundesregierung zu mit Blick auf gewisse Politikfelder. Und die haben wir jetzt auch noch mal abgefragt. Nämlich das große Thema Migration. Ich traue der Bundesregierung zu, dass irreguläre Migration wirksam begrenzt und gesteuert wird. Das sagen aktuell 34% der Befragten, minus 4 Punkte im Vergleich zum Juni 2025. Das war, wie gesagt, zum Start der schwarz-roten Koalition. Könnte man also sagen, das Vertrauen ist nicht wesentlich geschrumpft, aber eine Mehrheit hat da kein Vertrauen. Jetzt gucken wir auf die Frage der deutschen Wirtschaft, die gestärkt werden soll. Da sagen aktuell nur noch 24%, das traue ich dieser Bundesregierung zu. Minus 31 Punkte im Vergleich zum Start. Damals hatte noch eine Mehrheit Vertrauen, dass das dieser Bundesregierung gelingen könnte. Und für mehr soziale Sicherheit zu sorgen, 23% sagen ja. Das traue ich dieser Regierung zu, minus 14. Also in 3 wichtigen Feldern, Migration, Wirtschaft und soziale Sicherheit, nur noch eine Minderheit, die dieser Bundesregierung vertraut. Gleichzeitig wollten wir wissen, wie lange soll denn diese Regierung jetzt noch zusammenarbeiten bis zum Ende der Legislaturperiode 2029. Diese Aussage haben wir abgefragt und aktuell sagen 44% der Befragten, ja, ich möchte, dass diese Koalition bis 2029 weiterarbeitet. Hier ist es interessant, mal auf die unterschiedlichen Parteianhänger zu gucken. Es ist etwas logisch, dass die Anhänger der Union zu 80% und der SPD zu 77% sich wünschen, dass diese Koalition hält. Aber auch die Anhänger der Grünen sagen zu 2/3, ich möchte, dass die ihre Legislaturperiode vollmachen. Anders sieht es aus bei den Anhängern der Linkspartei und der AfD. Die wünschen sich, die haben mehrheitlich zu dieser Aussage Nein gesagt. Das heißt, die wünschen sich also nicht, dass diese Koalition bis 2029 hält. Im Moment sind keine Bundestagswahlen geplant. Wenn es nach dem Kalender geht, 3 Jahre lang nicht. Trotzdem stellen wir natürlich jeden Monat im Deutschlandtrend die aktuelle Sonntagsfrage. Wenn schon am Sonntag Bundestagswahl wäre, dann käme die Union auf 24%, minus 2 Punkte im Vergleich zum April. Die AfD 27%, plus 2 Punkte. Das ist der höchste Wert, den wir für diese Partei hier je im ARD-Deutschland-Trend gemessen haben. Und es ist auch das erste Mal, dass die AfD in der Sonntagsfrage bei uns vor der Union liegt. Die SPD aktuell stabil bei 12%, die Grünen bei 15% plus 1 Punkt. Die Linkspartei wäre stabil bei 10%, das BSW stabil bei 3%, die FDP 4% plus 1 Punkt und die anderen Parteien zusammengerechnet 5%. Das ist die aktuelle politische Stimmung aus dieser Woche. 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
1: Es gab heute

0: nicht nur einen Deutschland-Trend, sondern auch einen Sachsen-Anhalt-Trend von Infratest DIMAP. Und auch da hat die AfD zugelegt. Sie erzielt in der Sonntagsfrage dort erstmals 41%. Nun ist das wie immer eine Momentaufnahme. Bis zur Landtagswahl Anfang September ist es noch etwas hin. Aber warum die AfD derzeit in Sachsen-Anhalt so punktet, dem sind unsere Reporter in der Stadt Schönebeck nachgegangen.
1: In der Fleischerei Brinkmann kennt man die Kundschaft mit Namen. Seit 1991 gibt es den familiengeführten Betrieb in Schönebeck. Dass sich die Stimmung im Land verändert hat, bekommen sie auch hier an der Fleischtheke zu spüren.
2: Ich denke mal, es wird, wie ja schon etliche Jahre zuvor, viel versprochen. Aber ich glaube, so richtig kann es keiner umsetzen. Das macht uns natürlich auch unzufrieden als Geschäft, als Handwerk, aber auch natürlich die Kunden. Und so ist die ganze Grundstimmung, glaube ich.
1: Bundesweit, vor allem aber in Sachsen-Anhalt, wächst die Zustimmung für die hier vom Landesverfassungsschutz als gesichert rechtsextremistisch eingestufte AfD.
3: Einerseits bedenklich, andererseits wäre es vielleicht auch mal interessant, miteinander zu reden. Nicht immer zu Jahrzehnten eine Brandmauer zu setzen, sondern einfach Demokratie. Die Mehrheit hat entschieden und den muss man auch drüber reden.
4: Ich hoffe, dass die AfD großen Zuspruch kriegt, weiter wächst und dass mal Regierungswechsel kommt.
5: Muss jeder mit sich selber ausmachen. Wenn man sich das Programm durchliest, ich habe es gemacht. Ich denke, was machen die wenigsten, die jetzt diese Partei wählen?
1: Die Schönebecker Innenstadt vor wenigen Tagen. Die AfD hat am 1. Mai zum Europäischen Familienfest geladen. Der Zulauf ist groß. Ulrich Siegmund, Spitzenkandidat der bevorstehenden Landtagswahl, wird jubelnd empfangen.
6: Wir schreiben Geschichte, wir holen uns unser Land zurück, hier aus Sachsen-Anhalt!
1: 82% der Menschen in Sachsen-Anhalt glauben laut Infratest DIMAP gerade, dass der Staat seinen Aufgaben in Deutschland nicht angemessen nachkommt.
7: Ich arbeite jeden Tag und muss zur Arbeit 30 Kilometer fahren. Und wenn ich jetzt sehe, wie die Preise hier, die Spritpreise hier nach oben getrieben werden, das ist Wahnsinn. Ja? Und irgendwann geht es auch nicht mehr. Ja? Die Ausgaben sind einfach zu hoch, die Steuern sind zu hoch.
8: Ich bin jetzt auch Pensionär. Ja? Was bringt uns noch? Der Staat will nur haben und gibt nichts.
9: Gerade Menschen, die dazu neigen, rechtspopulistische Parteien zu wählen, wie in diesem Fall eben die AfD, die haben gar nicht unbedingt oder sind gar nicht unbedingt so stark von wirtschaftlicher Misere selbst betroffen, etwa von Arbeitslosigkeit unmittelbar, sondern sie haben die Wahrnehmung, dass es allgemein der Wirtschaft schlechter geht und dass, so will ich das einmal übersetzen, Menschen wie sie es in Zukunft schlechter haben werden.
1: In der Schönebecker Fleischerei wünscht sich Andreas Brinkmann vor allem eines: wieder mehr Zufriedenheit und weniger Ängstlichkeit.
0: Wer nach einer Wohnung sucht, merkt es sehr schnell. Vor allem in Ballungsräumen ist der Markt entweder leergefegt oder nur für wenige bezahlbar. Mit den dringend benötigten Neubauten geht es nicht voran. Die Branche klagt über hohe Kosten und langsame Genehmigungsverfahren. Über die anhaltende Krise hat die Bauindustrie heute mit der Politik in Berlin beraten.
10: Heute tagt der Bauindustrie in Berlin mit Wehklagen, Lösungsvorschlägen und Kritik an der Bundesregierung. Denn die Wohnungsnot wird immer größer. Mehr Bauten wurden zuletzt zwar genehmigt, doch genehmigt heißt noch lange nicht gebaut. Nun beschert der Nahostkrieg neue Belastungen. Viele Baustoffe könnten sich verteuern. Zinsen steigen, womit Baufinanzierungen teurer werden. Dabei dürften dieses Jahr ohnehin schon weniger als 200.000 neue Wohnungen entstehen, rund die Hälfte des eigentlichen Bedarfs. Da Wohnraum knapp ist, steigen die Mieten immer weiter. Die Gewerkschaft IG Bau warnt bereits vor einer wachsenden Wohnarmut. Besonders mit Blick auf die geburtenstarken Jahrgänge der 60er Jahre, die sogenannten Babyboomer, die ab diesem Jahr bis 2036 in Rente gehen. Rund 5 Millionen von ihnen werden voraussichtlich mit weniger als 800 Euro Rente im Monat auskommen müssen. Wohnarmut bedeutet, nach Abzug der Miete haben die Menschen kaum noch das Nötigste zum Leben. Umso dringender braucht es bezahlbaren Wohnraum. Deutschlandweit aber gibt es kaum Leerstand. Wohnungen sind zudem ungleich verteilt. Kleine Haushalte leben nicht selten in großen Wohnungen, während Familien häufig auf engem Raum leben. Ein Umzug scheitert in den allermeisten Fällen daran, dass die Neumiete um ein Vielfaches höher wäre und man ohnehin kaum was findet. In Großstädten liegt die Netto-Kaltmiete für neu gebaute Wohnungen inzwischen bei mindestens 18 Euro pro Quadratmeter. Für die meisten ist das unbezahlbar. Deutsche besitzen seltener Wohneigentum als in anderen Ländern. 53% der Deutschen, etwa 20 Millionen Haushalte, wohnen zur Miete. Die Hälfte davon verfügt nur über ein niedriges Einkommen. Und die Wohnungsmieten steigen. Seit 2020 sind die Angebotsmieten, also für Neuvermietungen, von 9,63 Euro auf knapp 13 Euro pro Quadratmeter geklettert. Ein Anstieg um 35%. Baugewerkschaft und Bauindustrie sind sich einig. Es muss mehr, schneller und günstiger gebaut werden. Die Vorschläge gegen die Wohnmisere liegen alle schon lange auf dem Tisch. Dazu gehören zinsgünstige Kredite und einfache und effektive Förderungen, heißt auch mehr sozialer Wohnungsbau. Und einfachere Baustandards wie der Gebäudetyp E. E wie einfach bauen. Der Wohnungsbau müsse Vorrang bekommen vor anderen Projekten, auch bei der Planung und Umsetzung. Doch gerade für den Gebäudetyp E fehlt eine ausreichende rechtliche Absicherung, sodass Bauträger und Architekten Haftungsrisiken befürchten, was einfaches Bauen ausbremst. 6 Jahre zieht sich der Gesetzgebungsprozess nun schon hin. Zeit, in der viele Wohnungen hätten entstehen können. Der DAX heute wieder im Minus, rund 1% bei 24.664 Punkten. In Nahost immer noch kein Abkommen in Sicht. Beim Bauen sind die Lösungen bekannt, doch sie werden nicht oder viel zu langsam umgesetzt. Die Wohnungsnot und die steigenden Mietkosten bergen großen sozialen Zündstoff. Mehr machen, weniger reden. Schönen Abend.
0: Die Gefahren der künstlichen Intelligenz hat auch der Chatbot Grok des Tech-Milliardärs Elon Musk deutlich gemacht. In Sekundenschnelle konnten Nutzer damit sexualisierte Bilder von Frauen erstellen und diese ohne ihr Wissen online verbreiten. Das war auch mit kinderpornografischen Inhalten möglich. In der EU sollen solche Programme jetzt verboten werden. Vertreter der EU-Staaten und des EU-Parlaments haben sich heute auf einen Entwurf zur Verschärfung des KI-Gesetzes geeinigt.
11: Damit soll Schluss sein. Kein KI-Programm, keine App soll Menschen gegen ihren Willen nackt machen, also Bilder erzeugen, die so aussehen, als seien sie echt. Das soll erst recht für Material gelten, das sexuellen Missbrauch von Kindern darstellt. Die EU ändert ihr KI-Gesetz. EU-Staaten und Parlament müssen dafür noch einmal final zustimmen.
12: Ich denke, jedem ist bewusst, was Grok und X vor einer Weile getan haben. Wir wollten Klarheit, was wir in Europa darüber denken, dass wir solche Formen von Nacktmachen nicht akzeptieren. Grok, die KI der Plattform X, ungehindert konnten User Frauen virtuell entkleiden, bis das Unternehmen die Funktion einschränkte. Die EU sah Handlungsbedarf. Es ist jedoch nicht das Ende von KI-Bildern oder Videos. Das beschlossene Verbot solle gezielt wirken, sagt die FDP-Abgeordnete Svenja Hahn, die Nutzung von KI nicht mehr einschränken als nötig.
13: Wichtig ist, bei dem Verbot von sexualisierten Deepfakes geht es eben darum, dass es gegen den Willen der betroffenen Person ist. Wenn jemand das selber anfertigen möchte, dann sollte das auch weiterhin möglich sein. Und das muss jetzt in der Umsetzung des Gesetzes geregelt werden, wie dieses Einverständnis sichergestellt werden kann.
11: Halten sich KI-Anbieter nicht an das Verbot, drohen hohe Geldstrafen.
0: Und was die Gesetzesanpassungen für die Unternehmen bedeutet, die entsprechende Software zur Verfügung stellen, dazu Samer Ibrahim von der Frankfurter Börse.
14: Der Clou dabei ist, dass es im schon bestehenden Gesetz nur Änderungen gibt, um diese speziellen Deepfakes nun auch zu verfolgen. Die vorgesehenen Strafen bleiben, wie sie sind. Und das bedeutet im Fall von verbotenen KI-Praktiken bis zu 35 Millionen Euro oder 7% des Jahresumsatzes, und zwar weltweit. Und da wird es interessant. Denn die EU will künftig nicht mehr gemessen am Gewinn, sondern eben am viel höheren Umsatz abschöpfen.

0: Meta zum Beispiel würde, gemessen an seinem letzten veröffentlichten Jahresumsatz, auf eine Strafe von bis zu 11,5 Milliarden Euro kommen. Die Google-Mutter Alphabet wäre nach dieser Regel mit rund 25 Milliarden Euro dabei. Natürlich hat aber auch diese Regelung einen Haken. Man muss sie nachweisen und auch durchsetzen wollen. Meta, Google und andere müssten zumindest eine Mitschuld an einem Deepfake haben und dieser nachgewiesen werden können, um sie dann auch haftbar zu machen. Zum einen dürfte das juristisch nicht ganz einfach sein. Vor allem die Tech-Konzerne aus den USA haben bisherige Strafen stets erfolgreich verschleppt oder in Verhandlungen reduziert. Zum anderen könnte auch der politische Wille fehlen, diese Strafen zu verfolgen. Durchgesetzt werden sollen sie von einem Amt, das bei der EU-Kommission angesiedelt ist. Und das handelt vermutlich anders als eine politisch vollkommen unabhängige deutsche Staatsanwaltschaft.
1: Die Deutsche Bahn will pünktlicher werden, bis das auch zuverlässig und bei vielen Zügen klappt, wird es aber noch Jahre dauern. Bis dahin will Bahnchefin Palla das Image mit anderen Maßnahmen verbessern, mit mehr Sauberkeit in den Zügen zum Beispiel. Mehr Verantwortung für das Reinigungspersonal in den Zügen also, das sowieso schon unter hoher Belastung steht.
2: Ich meine, klar, man sagt sich, ob die zu Hause auch so wären. Aber ich mache das schon so lange, da steht man dann da drüber. Und wenn das fertig ist, gehe ich zum nächsten WC.
3: Mit einem Sofortprogramm will die Deutsche Bahn ihre Züge sauberer machen. 20 Millionen Euro investiert das Unternehmen, unter anderem in mehr Reinigungspersonal. Bringt das was?
4: Schönen guten Morgen. Hallöchen, herzlich willkommen.
3: Dienstbeginn für Sandra Lux am Leipziger Hauptbahnhof. Die 62-Jährige fährt mit nach Berlin und muss bis dahin den ICE reinigen, in 1,5 Stunden. Als erstes kommt das WC für Schwerbehinderte dran.
2: Toiletten, die Stangen, die Müllbehälter, die Spiegel, Fußboden, ja, und dann eben halt die Griffe, ne?
3: Für all das hat Sandra Lux nur wenige Minuten Zeit. Das reicht nicht immer.
2: Wenn es jetzt überschwemmt ist, gibt es ja auch, dass manche Reisende hier duschen gehen. Ich habe schon erlebt, da haben die ihre Haare hier drinnen gewaschen. Ja, dann wissen sie, wie es dann ausschaut, wenn unten alles nass ist.
3: In diesem Fall hielt sich der Schmutz in Grenzen. Am Ende kommt dann noch eine Neuerung aus dem Bahn-Sofortprogramm zum Einsatz.
2: Dann haben wir Duftöl, Karibik, was wir dann in den Abfallbehältern mit reintun, damit es angenehm riecht.
3: Das erste WC ist fertig. Etwa 20 haben die ICEs auf dieser Strecke. Dazu kommen noch die Abteile. Für eine Person kaum zu schaffen.
5: Wenn jetzt beispielsweise Frau Lux alleine gefahren ist, dann hat sie selbst auf der Zugrelation bis nach Berlin-Spandau vielleicht 4 oder 5 Wagen nur geschafft. Und wenn dann Kollegen später zugestiegen sind, dann haben die ja wieder mit denselben Wagen angefangen, weil die Arbeitsreihenfolge so in der Vorgabe ist. Und das heißt, wir haben immer wieder dieselben Wagen, ich sage jetzt mal Wagen 1 bis 6 vernachlässigt, weil wir die gar nicht reinigen konnten, was dann natürlich berechtigt zu Unmut führt.
3: Deshalb setzt die Bahn nun 2 sogenannte Unterwegsreiniger gleichzeitig ein. Sandra Lux fängt an einem Ende an, ihr Kollege am anderen. Sie sammelt als nächstes Müll ein.
2: Schönen guten Tag, hat hier jemand noch Abfälle zu entsorgen?
3: Für die Fahrgäste sollen so die Reinigungskräfte auch sichtbarer werden. Der Bedarf scheint da zu sein.
2: So, hier kontrolliere ich, ob der Tisch sauber ist, weil es sitzt niemand und die Stühle ausgerichtet sind, wie Lehnen hoch und... Da bin ich jetzt noch nicht. Dann komme ich später hin, ja? Okay, auch hier vorne, die ist sauber. Ja?
3: Dem Hinweis auf die besonders dreckige Toilette geht sie nach. Gerade wenn der Zug voll ist, sei der Job mühsam. Überall ist wenig Platz.
2: Die Toilette ist sehr eng, aber man hat seine Ruhe drin, wenn ich die Tür zumache.
3: Kurz vor Berlin. Sandra Lux ist nicht ganz fertig geworden mit ihrem Zugteil. An diesem Tag vielleicht auch wegen der Dreharbeiten. Seit 25 Jahren macht sie den Job nun. Wird das Sofortprogramm der Bahn etwas ändern?
2: Ich mache meine Arbeit. Und wenn ich dann Berlin, Leipzig oder so ankomme, dann bis dahin und dann habe ich es geschafft. Ich werbe dann alleine, den schaffe ich den Zug nicht. Und wenn wir zu zweit sind, sieht es schon besser aus.
3: In Berlin ist es Zeit zum Umsteigen. Der nächste ICE zurück Richtung Leipzig wartet schon.
1: Die Küstenfischerei in Mecklenburg-Vorpommern wurde erst vor kurzem in die Liste des immateriellen Weltkulturerbes aufgenommen. Diese Würdigung

0: Die Regierung darf aber nicht darüber hinwegtäuschen, dass es dem traditionsreichen Gewerbe nicht gut geht, denn die Fische fehlen zunehmend. Moritz Schröder und Wolfgang Bausch haben Fischer in der Ostsee begleitet.
1: Heute bin ich mit René Spreer in den flachen Boddengewässern der Insel Rügen auf Fischfang.
2: Guck mal hier, das wird Fisch rein.
1: Gar nicht so einfach. Der Fischbestand wird von Jahr zu Jahr dünner. Ob wir überhaupt was fangen?
3: Wir wollen jetzt da drüben hinfahren in die Bucht. Hat mir René gerade gesagt, da ist es ein bisschen windgeschützt, da könnten sogar Fische sein. Ich bin schon ganz gespannt. Ich habe ja noch nie was gefischt. Ich habe auch noch nie was geangelt.
4: Mal schauen, ob wir Glück haben heute.
3: So, super. Ich teste mal. Ist noch ein bisschen hin bis zum Sommer.
4: 9 Grad.
3: 9 Grad, ne? Uiuiui.
4: So, du darfst jetzt mal die Fahne, den sogenannten Störer, ins Wasser lassen.
3: Störer heißt der?
4: Ja.
1: Mit Hornfisch könnten wir heute Glück haben. Der kommt immer Ende April, wenn der Raps blüht. Zu dritt auf einem kleinen 6-Meter-Boot. Für Kameramann Wolfgang ist das eine Herausforderung.
3: In welcher Höhe sind die Hornhechte so unterwegs? Die fangen wir dann quasi einfach ab auf dem Weg hier, oder was?
4: Genau, die sind ziemlich an der Wasseroberfläche unterwegs.
3: Ja.
4: Deswegen ist es wichtig, dass das Netz bis oben steht.
1: Was hier aber so nach Küstenromantik aussieht, ist für Fischer wie René ein Bangen um die Zukunft. Die vergangene Heringssaison lief schlecht.
3: Die durften früher 50 Tonnen fangen. Und wie ist heute?
4: 50 Tonnen, ne? Und heute ist es eben so, bis maximal 1 bis 2 Tonnen.
3: Im Jahr?
4: Im Jahr.
3: Nein. Von 2 Tonnen kann ja keiner mehr leben, oder was?
4: Wenn's hochkommt, dann sind 2000 Euro. Von dem Sensor hier.
1: Andere Fische fängt er zwar auch noch, aber das reicht nicht. Deswegen arbeitet René auch für die Meeresforschung. Er sammelt Wasserproben.
4: Wenn wir jetzt sonst eine Wasserprobe nehmen würden, würden wir die ja nur von der Oberfläche nehmen.
3: Ja.
4: Aber wir wollen ja wissen, wie es auch unten ist. Und das macht der Sensor praktisch. Und dazu müssen wir ihn ganz langsam dann herunterlassen.
1: Die Daten werden übers Internet direkt ins Labor übertragen. Abfrage bei Sascha Winkler im Thünen-Institut, ob alles richtig ankommt.
5: Generell ist die Sauerstoffarmut ja ein allgemeines Problem in der Ostsee und auch in den Boddengewässern. Und im Bodden ist es teilweise durch die erhöhten Temperaturen auch noch kritischer.
1: Dem Gewässer geht es richtig schlecht. Später werden wir sehen, ob wir überhaupt was im Netz haben.
3: Oh, jetzt habe ich noch was geangelt hier.
1: Ich wechsle das Schiff, 30 Kilometer weiter südlich.
3: Jetzt sind wir im Namen der Wissenschaft unterwegs. Denn für die Fischer ist natürlich wichtig Fisch. Ohne Fisch keine Fischer. Und hier die Forscher, die Jungs da drüben, die wollen herausfinden, ist denn noch Fisch da überhaupt?
1: Seit Jahrzehnten sammeln sie hier an bestimmten Stellen Proben mit Heringslarven, erklärt mir Forscher Patrick Polte. Hering ist der wichtigste Fisch für die Fischer.
6: Die kleinen Heringslarven, die kann man dazwischen nur ganz, ganz schwierig sehen. Das sind so kleine, transparente Würmchen, wenn man so will.
1: Die Larven, die sie hier stichprobenartig fangen, werden im Labor gezählt. Die Frage, erholt sich der Heringsbestand bald wieder? Das treibt auch Fischer Sebastian Erler um, der sich ein bisschen was als Forschungskapitän dazu verdient.
7: Jetzt ist ja die kleine Küstenfischerei UNESCO-Kulturerbe jetzt geworden. Heißt das also damit, zack, jetzt kommt ihr ins Museum, das war's? Oder was würdest du dazu sagen?
8: Ins Museum? Ja. Eher eine Schrottpresse wahrscheinlich. Die Zeichen stehen schlecht. Ich hoffe, dass jetzt hier durch solche Sachen eine Besserung eintritt.
1: Dass die Forschungsergebnisse zu höheren Fangquoten führen. Der zurückliegende kalte Winter macht Hoffnung auf Hering.
6: Wenn das zu schnell zu warm wird, dann ist das auch wiederum schlecht für die Heringsbrut. Da haben Untersuchungen gezeigt, dass die tatsächlich auch Herzrhythmusprobleme kriegen, wenn das Wasser zu schnell über 17, 18 Grad steigt.
1: Bleibt das Wasser aber noch länger kühl, sieht es gut aus für die Heringe und damit für die Fischer. Ortswechsel, zurück zu René Spreer.
3: So, hab ich.
1: Wir holen die Netze rein und ich bin echt gespannt. Mit jedem Meter Netz sinkt die Stimmung. Nur Minifische, Plötzen, ein kleiner Barsch, die kommen sowieso zurück ins Wasser. Das hält man doch auf Dauer nicht aus, oder?
4: Leere Netze, die haben wir auch mal so und dann ist man halt mal Bettler und dann gibt es Tage, da fängt man an einem Tag manchmal schon das, was man fast für einen ganzen Monat braucht und dann ist man der König. Ne? Und daran hält man sich so ein bisschen.
1: René gibt seine Zukunft als Fischer noch nicht auf. Denn wenn dieses Jahr viele Heringslarven überleben, dann können die nächsten Jahre fischreicher werden. auch wenn das nur ein Hoffnungsschimmer ist.
9: Wir haben ja heute doch noch Regen erlebt, insbesondere im Osten ein größeres Paket, wo es auch aktuell noch regnet. Aber das wird allmählich weniger werden, weil sich mehr und mehr Hochdruckeinfluss durchsetzt. Und das hat gleich zwei Effekte. Erstens, es kann allmählich wieder etwas milder werden. Wir hatten ja nun heute den bislang kältesten Tag der Woche. Und es gibt, glaube ich, viele Menschen, die sich freuen, wenn wir wieder die 20-Grad-Marke überschreiten. Das wird zum einen klappen. Und das Zweite ist, weil mehr Hochdruckeinfluss ist, haben die Wolken weniger Chancen. Das heißt, es wird insgesamt trockener, wenn es auch nicht überall komplett trocken bleibt. Das hat eben damit zu tun, dass zum einen auch noch Restfeuchte vorhanden ist. Das werden wir morgen zum Beispiel merken in so einem Bereich von der Lausitz über Thüringen bis nach Niedersachsen oder in den Harz zumindest hinein. Dort ist noch so viel Feuchte vorhanden, dass dort auch noch erstmal Wolken sind und es aber immer weniger regnet. Und auf der anderen Seite hatten wir die doch sehr milde, aber feuchte Luft im Süden. Da können sich auch noch einzelne Schauer im Schwarzwald vielleicht auch mal ein Gewitter entwickeln. Das war es aber auch schon. Schauen wir uns mal die nächsten 24 Stunden etwas genauer an. Hier sehen wir es nochmal, das Tiefdruckgebiet, das jetzt allmählich abgedrängt wird. Das Hoch dehnt seinen Einfluss auf Deutschland aus. Das dauert ein bisschen, bis dann die Wolken gar nicht mehr so nennenswert angesagt sind. Wir haben Tiefdruckgebiete im Süden, im Mittelmeerraum. Aber bei uns beruhigt sich das Ganze. Dieses dicke Wolkenpaket, das da von Sachsen bis rüber zum Harz geht, hält auch noch morgen den Tag über. Es wird immer trockener. In dieser Quellbewölkung im Süden können sich einzelne Schauer entwickeln, auch mal ein Gewitter direkt an den Küsten. Da bleibt es trocken und sonnig. Und morgen früh teilweise im Norden Brandenburgs und Mecklenburg-Vorpommerns im Landesinneren abkühlen bis auf 0 Grad. Da ist es schon einigermaßen frisch. Tagsüber dann 10 Grad am Erzgebirgsrand, 18 Stunden in Schleswig-Holstein und 22 am Oberrhein. Das ist ganz klar ein Sprung nach oben. Es geht also an vielen Orten mit den Temperaturen höher hinaus, als das heute noch der Fall war. Die weiteren Aussichten? Relativ freundlich Samstag und Sonntag und definitiv sommerlich warm. Die 25 schon am Samstag im Südwesten, am Sonntag sogar 26 Grad in Teilen Bayerns. Gut, im Norden Deutschlands ist es nicht ganz so warm. Also in Richtung Küsten reden wir über 13 bis 14 Grad. Das ist natürlich viel weniger. Aber erstmal ist es hochdruckgeprägt. Zurück nach Hamburg.
10: Hallo und herzlich willkommen zum Kinoressort bei Tagesschau 24. Vor rund 80 Jahren fand der weltweit erste Kriegsverbrecherprozess statt. Vor Gericht standen in Nürnberg ein paar der höchsten Nazi-Funktionäre. Das Geschichtsdrama Nürnberg bebildert den Weg zum Prozess und die Verhandlung selbst und verhebt sich dabei. Denn 2,5 Stunden sind für das Thema einfach viel zu knapp bemessen. Aber die hochklassige Besetzung und imposante Ausstattung machen den Film trotzdem sehenswert und sind ja vielleicht für manchen ein guter Grund, sich anderweitig noch tiefgreifender über das Tribunal zu informieren, das zum Vorbild des heutigen Internationalen Strafgerichtshofs wurde.
11: Hermann Göring bei den Nürnberger Kriegsverbrecherprozessen 1945. Als ranghöchster noch lebender Nazi wird auch er wegen Verbrechen gegen die Menschlichkeit von den Siegermächten angeklagt. Im neuen US-amerikanischen Film Nürnberg spielt Russell Crowe den früheren Reichsmarschall und verleiht ihm dabei eine charismatische Ausstrahlung.
12: Der designierte Führer.
13: Meine Herren, ich ergebe mich Ihnen ganz förmlich. Mein Gepäck ist im Auto.
11: Hinter Gittern soll Göring von dem amerikanischen Psychiater Douglas M. Kelly begutachtet werden. Die Ankläger erhoffen sich Erkenntnisse, die beim Prozess hilfreich sind. Der Film basiert auf dem Buch Der Nazi und der Psychiater von Jack L. High, der die tatsächliche Begegnung der beiden recherchierte.
14: Dieser Krieg endet in einem Gerichtssaal
15: mit Göring.
14: Er ist jetzt das Gesicht der Nazis. Wenn er fällt, fallen sie alle.
16: Eigentlich sollten die Nazi-Größen nicht vor Gericht. Churchill und Roosevelt wollten, dass sie innerhalb von 48 Stunden nach Ergreifung hingerichtet werden. Aber der US-Chefankläger Jackson widersprach: Wir müssen sie vor Gericht stellen, damit die Welt von ihren Verbrechen erfährt.
11: Die Begegnung der Protagonisten wird wie ein Duell erzählt. Göring als charmanter Dämon hat die Zügel in der Hand. Kelly dagegen ist von Anfang an der Unterlegene, auch wenn er dagegen ankämpft.
13: Herr Triest hat mir erzählt, Sie führen gerne magische Tricks vor.
15: Hier ist ein einfacher, ganz normaler Silberdollar. Tada! Irgendwann werde ich Ihnen auch mal einen Zaubertrick vorführen. Was denn für ein? Ich werde der Schlinge des Henkers entkommen.
16: Es gibt diese psychologische Untersuchung, ob es dieses Gen für Wahnsinn gibt, das all diese Verbrecher verbindet. Das wirklich Gefährliche, was der Film zeigt, ist aber die Tatsache, wie weltläufig und zugleich einfach das Böse sein kann.
11: Schon oft wurde der Prozess im Film thematisiert, so auch aktuell in der ARD-Doku-Fiktion Nürnberg 45 im Angesicht des Bösen. Hier wird die wahre Begegnung von Göring und dem Journalisten und Holocaust-Überlebenden Ernst Michel erzählt. Der war von Göring wenig fasziniert.
17: Ich weiß nicht, wie ich es erklären soll. Ich konnte es nicht ertragen. Ich war 23 Jahre alt. Ich war in den Lagern und ich war jetzt Reporter. Aber ich konnte es nicht ertragen, mit Hermann Göring in einer Zelle zu sein. Und er steht da und will mir die Hand geben.
11: Nürnberg ist starbesetztes, aufwendiges Geschichtskino, wirkt aber oft wenig durchdacht, auserzählt und an den falschen Stellen pathetisch.
10: Die momentan in Deutschland diskutierte Gesundheitsreform soll vor allem die Krankenkassen entlasten, damit die ihre Beiträge nicht erhöhen. Indirekt sollen also auch wir Beitragszahler entlastet werden. Der Spardruck könnte allerdings bei den Beschäftigten in Kliniken und Praxen wiederum zu einer Mehrbelastung führen. Ob das im Sinne der Patienten ist, darf bezweifelt werden. Das Krankenhausdrama Nachbeben erzählt vom alltäglichen Ausnahmezustand im Gesundheitswesen. Dass der Film aus Dänemark kommt, sieht man dabei erst auf den zweiten Blick, denn die Probleme sind offensichtlich die gleichen.
18: Morgen, Trine.
19: Guten Morgen.
18: Wir beide heute?
19: Ja, klar.
20: Schichtbeginn auf einer Schlaganfallstation.
18: Stroke Unit, Alexandra hier.
21: Hi, hier ist Aske, RTW A22.
20: Ein Tag wie der andere für Neurologin Alexandra. Notfälle im Minutentakt.
18: Wir müssen uns beeilen. Wir haben maximal 30 Minuten.
19: Okay.
18: Wie heißt sie? Bini. Ich komme nicht ins Patientenportal.
19: Probier es einfach in einer Minute nochmal.
18: Okay. Naja, ich gehe da mal rüber zur Besprechung.
19: Ja. Guten Morgen zusammen, es ist 8 Uhr, fangen wir an. Wie einige von euch vielleicht bemerkt haben, ist Christian heute leider krank. Das bedeutet, dass wir heute Morgen keinen Hintergrunddienst in der Notaufnahme haben. Wer übernimmt das Telefon für ein paar Stunden?
18: Ich war schon die ganze Nacht hier.
22: Ich bin allein auf Station.
18: Ich übernehm's. Okay, danke, Alex.
22: Ist das nicht etwas viel? Stroke Unit und Notaufnahme?
18: Das geht schon.
23: Zu Beginn ist sie eine Ärztin mit viel Selbstvertrauen. Vielleicht selbstüberschätzend im Glauben, dass ihr keine Fehler unterlaufen werden.
18: Hallo, Winnie. Hallo, ich heiße Alex. Ich bin Ärztin. Hören Sie, Sie wurden eingeliefert, weil bei Ihnen der Verdacht auf einen Schlaganfall besteht.
20: Schauspielerin Özlem Saglanmak spielt Alex als empathische und erfahrene Neurologin. Gedreht wurde das dänische Spielfilmdebüt in einem Kopenhagener Krankenhaus.
18: Sehr gut. Jetzt den anderen nach. Eins oben halten, zwei.
20: Viel zu wenig Personal und die IT streikt. Doch Alex hat gelernt, im Ausnahmezustand zu handeln.
18: Alex, wir kommen noch immer nicht in Ihre Akte. Ihr Sohn sagt, sie nimmt nichts.
19: Ja, aber vor Gericht hilft uns das nicht weiter. Also, was machen wir?
18: Wir behandeln sie.
19: Können wir nicht. Alex, wir können das nicht. Wir müssen warten, bis das System läuft.
18: Dafür ist keine Zeit.
24: Für mich ist das Krankenhaus ein hervorragender Ort, um das Spiel zwischen Kontrolle und Chaos, Macht und Ohnmacht zu erforschen. Wer hier entscheidet, muss die ultimativen Konsequenzen tragen, wenn etwas schiefgeht.
20: Macht und Ohnmacht. Während eine Patientin gerettet wird, trifft der nächste Hilferuf ein. Eine Assistenzärztin braucht ihren Rat bei einer Diagnose.
18: Bin gleich da.
20: Ein junger Patient, Oliver, sein Zustand wirkt unspektakulär. Seine Mutter hat ihn wegen Kopfschmerzen gebracht. Doch er will nur weg, seinen 18. Geburtstag feiern.
25: Ja, okay. Kann ich jetzt nach Hause?
18: Ja, sieht nach einer Migräne oder einem leichten Kater aus.
19: Mehr ist es nicht?
0: Sind Sie ganz sicher?
18: Ja.
20: Unter Druck stuft Alexandra die Symptome als harmlos ein.
18: Bin gleich da. Hey, sollten wir nicht vielleicht einen Scan machen? Nur um ganz sicher zu gehen.
0: Ragnar, steigt dir aufs Dach. Wir haben keinen Befund.
24: Wir sind so erzogen worden, an die Wissenschaft und die Autorität von Ärzten und Gesundheitssystemen zu glauben. Daher fällt es uns schwer zu akzeptieren, dass wir in vielen Bereichen, vielleicht sogar in den entscheidendsten unseres Lebens, trotzdem machtlos sind.
18: Hilfe! Oliver, Hilfe! Er ist umgekehrt!
0: Wir brauchen Hilfe!
18: Was ist das? Oliver? Oliver?
2: Wir brauchen ein Bett.
18: Ein Bett und Sauerstoff.
2: Wir brauchen ein Bett.
18: Schlaf nicht ein, Emil, hier.
2: Das Bett ist da.
18: Wir müssen ihn scannen. Schnell. Bitte gehen Sie.
20: Alexandra hat einen schweren Fehler begangen. In einem überlasteten Krankenhaus kommt Alexandra an ihre Grenzen, erfährt ihre Ohnmacht.
24: Es gibt eine posttraumatische Belastungsstörung bei Ärzten und Pflegepersonal. Es ist wie ein Tropfen, der ins Meer fällt und Kreise zieht. In der Mitte der Patient. Das Second Victim, das zweite Opfer, sind die Menschen um ihn herum, die von der Tragödie erfasst werden.
20: Oliver liegt im Koma. Ob er wieder aufwacht, ist noch offen. Wer trägt die Schuld? Hier wird der Film zum psychologischen Thriller. Präzise beobachtet er die tiefe Erschütterung, den seelischen Preis des menschlichen Irrtums. Damit lässt man die Neurologin komplett allein.
24: Wir erwarten von Medizinern, dass sie keine Fehler machen. Aber das ist utopisch. Wenn wir sie auf ein Podest stellen und sagen, Ärzte sind besonders, sie sind aus einem anderen Holz geschnitzt als wir, dann ist das eine Form der Entmenschlichung.
0: Sie haben ihn doch erst heute Morgen untersucht. Haben Sie nicht gleich erkannt, dass er eine Hirnblutung hat? Medizin ist keine absolute Wissenschaft. Das reicht mir nicht. Sind Sie Ärztin? Ha? Oder laufen Sie hier nur im Kittel rum? Ha? Was für ein Mensch sind Sie? Ha? Was versteckt sich unter Ihrem Kostüm? Fassen Sie mich nicht an!
24: Immer wieder schreiben mir Menschen aus Medizinberufen, dass sie dankbar sind, was der Film zur Sprache bringt. Dass sie ihren Job hingeschmissen hätten, darüber unglücklich sind, aber nicht in ihre Klinikberufe zurück können, weil der Job zu hart ist. Das ist ein Problem. Obwohl wir in Dänemark eines der besten Gesundheitssysteme der Welt haben, schaffen wir es nicht, uns um die Leute zu kümmern, die dort arbeiten.
18: Alex? Hey.
20: Wir erwarten von Ihnen wie selbstverständlich, dass Sie uns retten. Der Film Nachbeben erzählt mitreißend von den seelischen Nachwirkungen, wenn Irrtümer passieren. Und er fragt, wie viel Kontrolle wir über das Leben haben können.
10: Dass man auch ein ernstes Thema wie Demenz erfolgreich ins Kino bringen kann, hat Til Schweiger mit Honig im Kopf vorgeführt. Selbst Experten lobten damals, dass ein Thema, das so viele betrifft, als Erkrankte oder Angehörige, endlich mal nicht totgeschwiegen wurde. Etwas Ähnliches versucht der Nachwuchsregisseur Welf Reinhardt in seinem Debütfilm »Der verlorene Mann«. Mit eher dezentem Humor und exzellenten Schauspielern.
5: Hallo. Das gibt's doch nicht. Ist alles in Ordnung?
6: Was machst du hier?
5: Anne, wer ist das?
6: Kurt, mein Ex-Mann.
7: Hanne und Bernd führen eine zufriedene Ehe, bis plötzlich Kurt auftaucht, von dem Hanne seit über 20 Jahren geschieden ist. Erst allmählich wird klar, Kurt, gespielt von Harald Krasnitzer, leidet an Demenz.
5: Hallo, ich bin Bernd Zweig. Kurt Chopin. Schön. Es gab den Moment, wo wir dann in die Realitäten eingedrungen sind, also in einer Demenz-WG gedreht haben oder eben auch in einer Demenzstation gedreht haben. Also da entstehen zwei Gefühle in dir. Zum einen das Gefühl der Scham, weil du da mittendrin sitzt und etwas versuchst zu spielen, was aber neben dir sitzend und stehend Realität ist. Die Löschung.
8: Wir haben geschlossen, Sie müssen morgen früh kommen.
6: Er hat Alzheimer.
5: Es tut mir leid, dass du Alzheimer hast.
1: Das wusste ich nicht. Wenn du was brauchst, sag Bescheid.
5: Danke.
11: Humorvoll, schlau und leise blickt der Film des jungen Regisseurs Welf Reinhardt auf die Krankheit. Dagmar Manzel und August Zirner spielen das Paar, das sich zunächst unfreiwillig um Kurt kümmert. Die BRK-Produktion zeigt die verschwundene Zeit, die Kurt erlebt, als Chance.
1: Er hat alles vergessen, was du ihm gestern erzählt hast.
3: Ich bin der Mann von Hanne.
4: Ach so?
3: Wir haben eine offene Beziehung, ja. Und ich bin der Wald. Sind Sie auch verheiratet?
4: Ja, was hast du denn gesagt?
1: Dass du und er eine offene Ehe führt und ich dein Geliebter bin.
4: Wie bitte?
9: Was mich primär an dem Stoff gereizt hat, ist die Beziehung. Also dieses außergewöhnliche Dreiecksgespann, dieses Trio. Es ist ein Liebesfilm. Natürlich geht es auch um Alzheimer-Demenz und Demenz als Thema, aber das steht nicht im Mittelpunkt.
11: Mit leichter Hand inszeniert ist Der verlorene Mann ein sehenswertes Kinodebüt. Hervorragend besetzt und mit einer Story, die immer wieder überrascht.
10: In den Nachrichten ist der Iran momentan Dauerthema durch den Krieg, den die USA und Israel gegen das Regime in Teheran führen. Nur selten zur Sprache kommt aber, wie es den Menschen dort ergeht. Telefon- und Internetleitungen wurden gekappt, Reporter werden gar nicht erst ins Land gelassen. Regimegegner hatten anfangs noch die Hoffnung, dass die Mullah-Herrschaft bald enden könnte. Danach sieht es aber momentan nicht aus. Die Ayatollahs scheinen fest im Sattel zu sitzen. Und so geht ihre Gewaltherrschaft weiter, werden Systemkritiker verhaftet, gefoltert, ermordet. Daran erinnert der iranische Film Roja auf erschütternde Weise.
16: Ein Gefängnisverhör in Iran. Die Lehrerin und Regimekritikerin Roja ist in Teheran inhaftiert, im berüchtigten Evin-Gefängnis. Aus ihrer Sicht erzählt das Psychodrama eine Endlosschleife aus Folter und Isolationshaft. Die Gewalt habe ich entschärft, weil ich das Publikum nicht foltern möchte. Was ich erlebt habe, war viel heftiger, aber so kann man es noch ansehen. Sie saß mehrmals im Gefängnis, darunter monatelang in Isolationshaft, die Aktivistin und Regisseurin Mahnaz Mohammadi. Wir treffen sie am Rande der Berlinale, wo Roja im Februar Weltpremiere hatte. Mohammadi dreht Dokumentar- und Spielfilme. Trotz Berufsverbots in Iran arbeitet sie heimlich weiter, thematisiert die Staatsgewalt. Meinem Vater haben sie erzählt, ich sei hingerichtet worden. Jeden Tag hat er versucht, mich zu erreichen, aber mein Handy war aus. Mein Vater hatte damals einen Schlaganfall. Dennoch haben sie diesen alten Mann angerufen und gesagt, deine Tochter ist tot. Roja entstand unter Beteiligung mehrerer ARD-Sender, wurde vor Beginn des Irankriegs in Georgien und teilweise auch geheim in Iran gedreht. Im Film wird die Lehrerin unter Auflagen entlassen. Alle denken, wenn man rauskommt, ist die Gewalt vorbei. Das ist ein Trugschluss. Die Gewalt tragen wir in uns für immer. Freigelassen und doch immer noch unter enormem Druck. Roja soll ein öffentliches Geständnis ablegen, wird permanent bedrängt. Das Drama zeigt, wie der Gefängnisterror allmählich die eigene Wahrnehmung verändert. Was ist real? Was ein Albtraum? Wie lebt es sich mit permanenter Beklemmung und dem Gefühl, verfolgt zu werden? Ein bedrückender Film über das Leben in Iran, über ein Leben im Ausnahmezustand.
12: Soweit der aktuelle Stand der Dinge. Hier geht es gleich weiter mit der Spätausgabe der Tagesschau und Jens Riewer. Bleibt mir nur noch, mich zu verabschieden. Ich wünsche Ihnen eine gute Nacht.

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1: Ich begrüße Sie zur Tagesschau. Bund, Länder und Gemeinden müssen in den kommenden Jahren mit deutlich geringeren Steuereinnahmen rechnen. Das ist das Ergebnis der aktuellen Steuerschätzung, die Bundesfinanzminister Klingbeil vorgestellt hat. Danach dürften die Einnahmen bis 2030 um etwa 87 Milliarden Euro geringer ausfallen als noch im Herbst erwartet. Als Grund für die Steuermindereinnahmen nannte Klingbeil den Iran-Krieg und die hohen Energiepreise.
2: Drei Tage lang haben sich 35 Steuerschätzer hier eingeschlossen und gerechnet, in einem Raum im Ozeanium in Stralsund, eigentlich bekannt für Unterwasserwelten. Das Ergebnis heute in Berlin, schlecht für Finanzminister Klingbeil. In den kommenden 5 Jahren ist mit Steuerausfällen von insgesamt 87,5 Milliarden Euro für Bund, Länder und Kommunen zu rechnen.
3: Die Gemeinden sind also besonders hart getroffen, weil sie insgesamt ja auch deutlich geringere Einnahmen haben. Das liegt vor allem daran, dass man mit höheren Gewerbesteuereinnahmen gerechnet hatte und jetzt sie niedriger ausfallen, als das noch im Herbst der Fall war. Die wirtschaftliche Eintrübung schlägt also gerade bei den Gemeinden voll durch.
2: Hart trifft es zum Beispiel Kommunen wie Esslingen in Baden-Württemberg. Steuereinnahmen wegen Arbeitsplatzabbaus fallen weg. Die Haushaltskasse leer, bundesweit ächzen die Gemeinden. Die Linkspartei kritisiert, dass der Finanzminister vor allem die Falschen besteuert.
4: Was die Bundesregierung jetzt noch plant, ist mit Tabaksteuer, Alkoholsteuer, Zuckersteuer den Menschen noch mehr Steuern aufzuerlegen, während einfach die Superreichen geschont werden.
2: Fast 1 Billion Euro soll der Staat in diesem Jahr an Steuern einnehmen. Der Bund der Steuerzahler kritisiert die Haushaltsplanung der Bundesregierung.
5: Die Einnahmeseite ist weiterhin tiptop ausgestattet, aber die Ausgabenseite wächst überproportional. Und deswegen muss der Bundesfinanzminister jetzt auch angesichts dieser Steuerschätzung wesentlich mehr in Sparen investieren.
2: Anfang Juli will der Finanzminister einen Haushaltsentwurf für 2027 vorlegen und damit auch seine Sparpläne.
1: Im neuen ARD-Deutschland-Trend liegt die AfD erstmals vor der Union. Wenn am Sonntag Bundestagswahl wäre, käme sie nach der Umfrage von Infratest DIMAP auf 27%, die Union auf 24%. Und auch in Sachsen-Anhalt legt die AfD zu. Sie erzielt dort in der Sonntagsfrage erstmals 41%. Im September wird in Sachsen-Anhalt ein neuer Landtag gewählt.
6: In der Fleischerei Brinkmann kennt man die Kundschaft mit Namen. Seit 1991 gibt es den familiengeführten Betrieb in Schönebeck. Dass sich die Stimmung im Land verändert hat, bekommen sie auch hier an der Fleischtheke zu spüren.
7: Ich denke mal, es wird wie ja schon etliche Jahre zuvor viel versprochen. Aber ich glaube, so richtig kann es keiner umsetzen. Das macht uns natürlich auch unzufrieden als Geschäft, als Handwerk, aber auch natürlich die Kunden. Und so ist die ganze Grundstimmung, glaube ich.
6: Bundesweit, vor allem aber in Sachsen-Anhalt, wächst die Zustimmung für die hier vom Landesverfassungsschutz als gesichert rechtsextremistisch eingestufte AfD.
8: Einerseits bedenklich, andererseits wäre es vielleicht auch mal interessant, miteinander zu reden. Nicht immer zu Jahrzehnten eine Brandmauer zu setzen, sondern einfach Demokratie. Die Mehrheit hat entschieden und den muss man auch drüber reden.
9: Ich hoffe, dass die AfD großen Zuspruch kriegt, weiter wächst und dass mal Regierungswechsel kommt.
6: Die Schönebecker Innenstadt vor wenigen Tagen. Die AfD hat am 1. Mai zum Europäischen Familienfest geladen. Der Zulauf ist groß. Ulrich Siegmund, Spitzenkandidat der bevorstehenden Landtagswahl, wird jubelnd empfangen.
10: Wir schreiben Geschichte, wir holen uns unser Land zurück, hier aus Sachsen-Anhalt!
6: 82% der Menschen in Sachsen-Anhalt glauben laut Infratest DIMAP gerade, dass der Staat seinen Aufgaben in Deutschland nicht angemessen nachkommt.
11: Ich arbeite jeden Tag und muss zur Arbeit 30 Kilometer fahren. Und wenn ich jetzt sehe, wie die Preise hier, die Spritpreise hier nach oben getrieben werden, das ist Wahnsinn. Ja? Und irgendwann geht es auch nicht mehr. Ja? Die Ausgaben sind einfach zu hoch, die Steuern sind zu hoch.
12: gerade Menschen, die dazu neigen, rechtspopulistische Parteien zu wählen, wie in diesem Fall eben die AfD, die haben gar nicht unbedingt oder sind gar nicht unbedingt so stark von wirtschaftlicher Misere selbst betroffen, etwa von Arbeitslosigkeit unmittelbar, sondern sie haben die Wahrnehmung, dass es allgemein der Wirtschaft schlechter geht und dass, so will ich das einmal übersetzen, Menschen wie sie es in Zukunft schlechter haben werden.
6: In der Schönebecker Flascherei wünscht sich Andreas Brinkmann vor allem eines: wieder mehr Zufriedenheit und weniger Ängstlichkeit.
1: Der Ausbruch des Hunter-Virus auf einem Kreuzfahrtschiff hat international Befürchtungen ausgelöst. Nach dem ersten Todesfall hatten noch Passagiere aus mindestens 12 Ländern die Hondius verlassen. Das Hunter-Virus ist weltweit verbreitet. Es wird von Nagetieren durch Bisse oder Kontakt mit ihren Ausscheidungen übertragen. Nur beim Andes-Typ des Erregers ist eine Übertragung von Mensch zu Mensch möglich.
13: Vergangene Nacht, der Konvoi mit der 65-jährigen Frau auf dem Weg vom Flughafen Amsterdam zur Uniklinik Düsseldorf. Sie hatte auf dem Kreuzfahrtschiff engen Kontakt mit der verstorbenen 78-Jährigen aus Passau, wird jetzt hier auf der Infektionsstation untersucht. Symptome hat sie laut Auskunft der Ärzte nicht, wird aber wohl lange in Quarantäne bleiben müssen. Gestern war sie mit anderen vom Schiff geholt und in die Niederlande ausgeflogen worden. Inzwischen ist bestätigt, dass sich mindestens 5 Personen auf der Kreuzfahrt mit dem Andes-Hunter-Virus infiziert haben, einer besonders gefährlichen Variante aus Südamerika. Sie kann zu grippeähnlichen Symptomen führen, Atemnot und im schlimmsten Fall zu Lungenversagen. Da eine Übertragung von Mensch zu Mensch äußerst selten ist, gibt die Weltgesundheitsorganisation Entwarnung. Ich möchte das ganz deutlich sagen, das ist nicht SARS-CoV, nicht der Start einer neuen Pandemie, das ist ein Ausbruch auf einem Schiff, einem klar umgrenzten Raum. Auch in Deutschland, auf der Ostseeinsel Riems vor Greifswald, wird an Hunter-Viren geforscht. Die hiesigen Varianten gelten als weit weniger gefährlich, werden etwa von Mäusen übertragen.
14: In den meisten Fällen ist eine Infektion mit dem Hunter-Virus symptomlos. Die Leute merken es gar nicht, allenfalls eine leichte Grippe.
13: Die Sicherheitsmaßnahmen an der Uniklinik Düsseldorf bleiben dennoch hoch. Die Ärzte hoffen aber, dass die 65-jährige Frau bald in ein Krankenhaus näher an ihrem Wohnort verlegt werden kann.
1: Fußball-Bundesligist SC Freiburg steht im Finale der Europa League. Die Mannschaft gewann das Halbfinalrückspiel gegen den portugiesischen Club Sporting Braga mit 3:1. Die Freiburger erreichen damit erstmals in der Vereinsgeschichte ein europäisches Endspiel.
15: Einfach nur Wahnsinn. Der SC Freiburg spielt gegen Braga groß auf. Der Schlüsselmoment der Partie nach 5 Minuten. Freiburgs Niklas Beste wird von den Beinen geholt. Es gibt Rot für Mario Dorgeles. Braga ist nur noch zu zehnt. Die Breisgauer nutzen ihre Überzahl. Lukas Kübler mit Willen und mit Glück zu führen. Die 1:2-Niederlage aus dem Hinspiel ist wettgemacht. Noch in der ersten Hälfte legt der Sportclub nach. Joan Manzambi darf einfach mal machen. Die Arena in Freiburg am Kochen. Nach dem Seitenwechsel Freistoß Vincenzo Grifo, Kopfball Kübler, das 3:0. Der Abwehrspieler ist mit seinem Doppelpack der Mann des Spiels. Braga aber längst nicht abgeschrieben. Pau Victor sorgt mit diesem Treffer für Spannung bis zum Schluss. Am Ende reicht es. Der SC Freiburg schlägt Braga mit 3:1 und spielt am 20. Mai gegen den englischen Club Aston Villa um den Titel.
1: Und soeben wird gemeldet, die USA und der Iran haben sich in der Straße von Hormuz trotz der geltenden Waffenruhe gegenseitig attackiert. Das US-Militär teilte mit, es habe iranische Angriffe auf 3 Schiffe der US-Marine abgefangen und im Gegenzug iranische Militäreinrichtungen ins Visier genommen. Das iranische Militär bestätigte die Angriffe auf Kriegsschiffe und machte dafür US-Attacken auf einen iranischen Öltanker verantwortlich. Mehr dazu in Kürze bei tagesschau.de. Und nun die Wettervorhersage für Freitag, den 8. Mai.
16: Im Osten regnet es heute Nacht noch etwas, sonst gibt's teils lockere, teils dichtere Wolken. Im Norden ist es meist sternenklar und am Tag oft sonnig. Im Osten halten sich noch dichte Wolken, aber es fallen nur ein paar Tropfen. Im übrigen Land mal Wolken, mal Sonne und einzelne Schauer. Richtung Schwarzwald und Alpen sind auch einzelne Gewitter möglich. Im Erzgebirge am Tag um 10, im Süden zum Teil noch mal etwas über 20 Grad. In der Nacht zum Samstag am Oberrhein bis 10, in Vorpommern nur kühle 2 Grad.
1: Die Tagesschau meldet sich wieder gegen 1.40 Uhr. Ich wünsche Ihnen eine angenehme Nacht.

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1: Guten Abend, meine Damen und Herren. In die Diskussion über Mindest- und Kombilöhne kommt wieder Bewegung. Bundesarbeitsminister Müntefering kündigte an, die Koalition werde im Herbst einen gemeinsamen Vorschlag machen. Zugleich bezeichnete er Stundenlöhne von 3,50 Euro bis 4 Euro im Deutschlandfunk als sittenwidrige Größenordnungen. Aus der Union kamen erneut Stimmen gegen eine Mindestlohnregelung. Der designierte SPD-Chef Beck plädiert indessen für Kombilöhne in bestimmten Branchen.
2: 3,70 Euro pro Stunde in der Spargelernte. Mehr können die Bauern in Brandenburg kaum zahlen. Zu groß die internationale Konkurrenz. Zum Leben reicht das kaum. Für den Gemüsebau kann sich der zukünftige SPD-Vorsitzende daher einen Kombilohn vorstellen.
3: Wenn wir mehr Deutsche dort beschäftigen wollen, könnte dort durch einen gewissen Lohnausgleich eine Beschäftigungsmöglichkeit zusätzlich entstehen. Also ja, aber differenziert und genau im Einzelfall betrachtend.
2: Die SPD will nach Branchen und Regionen differenzieren. So kann sie sich für die Industrie keine gesetzlich verordneten Mindest- oder Kombilöhne vorstellen. Stattdessen setzt sie auf entsprechende Tarifvereinbarungen. Unionspolitiker in den neuen Ländern sind gegen einen Mindestlohn.
4: Ich befürchte eben, dass das Ergebnis ist, dass wir weniger Arbeit haben, mehr Menschen arbeitslos sind und damit der an sich richtige Effekt, nämlich Menschen zu ermöglichen, auch durch Arbeit Geld zu verdienen, entgegenwirkt.
2: Die CSU schließlich will den Kombilohn an Unternehmen zahlen, die junge Arbeitslose einstellen. Als Darlehen, ähnlich wie beim BAföG. Die Wirtschaftsverbände jedoch sind gegen jede staatliche Lohnpolitik.
5: Das Problem des Mindestlohns und des Kombilohns ist, dass man immer was definieren muss. Man greift immer ein und am Ende wird man mit der Gießkanne finanzieren müssen. Und das überfordert die öffentlichen Finanzen völlig. Dann müssen diejenigen, die heute arbeiten, noch mehr Steuern bezahlen. Dann fallen noch mehr Jobs weg. Das ist dann ein Teufelskreis, der uns nach unten zieht.
2: Trotzdem, noch in diesem Jahr will die Koalition ein Gesetz zum Mindest- und Kombilohn auf den Weg bringen. Und in einem sind sie sich schon jetzt einig: Arbeit soll sich lohnen.
1: In der Finanzpolitik erwartet die deutsche Wirtschaft von einer Reform der Unternehmensbesteuerung eine Abgabenlast von höchstens 25%. Diese Grenze schlugen der Präsident des Deutschen Industrie- und Handelskammertages Braun und der Chef des Zentralverbands des Handwerks Kenzler in der Leipziger Volkszeitung vor. Braun betonte, mit fast 50% Belastung für große Familienunternehmen

0: Die Landesverbände Berlin und Mecklenburg-Vorpommern. Diese hatten beschlossen, bei den Landtagswahlen im September eigenständig anzutreten. Die beiden Bundesparteien wollen bis 2007 zusammengehen. Direkte Konkurrenz bei Wahlen lehnen sie ab.
1: Im Vorstand der Linkspartei ist man einig, dass die WASG bei den Landtagswahlen in Mecklenburg-Vorpommern und Berlin gegen die PDS antritt, ist ärgerlich. Dennoch werde man sich zu einer gemeinsamen Linken zusammenfinden.
2: Das ist nicht angenehm, aber durch ein paar kleine Rempler lassen wir uns auch nicht aus der Bahn werfen. Wir müssen schon sehen, dass wir das, was wir als richtig erkannt haben, was wir durchdiskutiert haben, wofür wir uns entschieden haben an politischen Inhalten, dass wir das jetzt durchsetzen.
1: Durchsetzen muss sich die PDS gegen die gestern aufgestellte Landesliste. Die WASG in Mecklenburg-Vorpommern verstößt damit eindeutig gegen die Beschlüsse ihrer Bundespartei. Diese 14 Kandidaten fühlen sich deshalb unter Druck gesetzt von der eigenen Führung.
3: Man hat hier ganz klar auf Spaltung gesetzt und wir hoffen, dass sich das nicht durchsetzt.
1: Die Spitze der PDS sieht die Abweichler im Nordosten inzwischen als Splittergruppe ohne Bedeutung, im Landtagswahlkampf keine Gefahr.
4: Dieses Thema dort ist abgehakt. Die Vernünftigen der WASG haben diesen Landesverband verlassen und es sind jetzt nur noch ganz wenige. Die sind wichtig, aber so wichtig dann auch wieder nicht.
1: Aus Sicht der PDS soll der Streit mit Teilen der WASG möglichst geräuschlos ablaufen.
5: Die Linke will Ansehensverluste vermeiden. Die Parteibildung von PDS und WASG soll wohl nicht mit Ausschlussverfahren gegen aufmüpfige Mitglieder beginnen. Streicht ihnen dann noch die Bundespartei wie angedroht das Geld für den Wahlkampf in Berlin und Mecklenburg-Vorpommern, dürften sie sowieso nicht weit kommen.
0: Die Bundesregierung hat an die beiden Ex-Geiseln Bräunlich und Nitschke appelliert, die Umstände ihrer Entführung und Freilassung im Irak nicht öffentlich zu machen. Kanzleramtsminister de Maizière sagte der Zeitschrift Super Illu, Diskretion sei wichtig, um dem Staat für künftige Fälle Handlungsspielräume zu sichern. Bräunlich und Nitschke bedanken sich heute bei einem Treffen mit sächsischen Politikern für die Bemühungen um ihre Freilassung. Beide waren am Mittwoch nach Deutschland zurückgekehrt. Durch die anhaltende Gewalt im Irak sind heute zahlreiche Menschen ums Leben gekommen. Aufständische zündeten in mehreren Orten Autobomben. Dabei wurden mindestens 25 Iraker getötet und mehr als 50 weitere verletzt. Im Mittelpunkt steht dabei der Konflikt zwischen sunnitischen und schiitischen Arabern im Irak. Die Übergriffe radikaler Anhänger der beiden muslimischen Glaubensrichtungen reißen nicht ab.
6: Die den irakischen Schiiten heilige Stadt Karbala kommt nicht zur Ruhe. Eine Autobombe explodierte gegen 9 Uhr morgens, als viele Pendler nach dem irakischen Wochenende wieder zur Arbeit fuhren. Die Drahtzieher sind vermutlich sunnitische Widerstandsgruppen, die die Pilgerstadt immer wieder angreifen, um weitere Konflikte zwischen den Religionsgruppen zu provozieren. Was wollen diese Leute eigentlich vom Irak? Weder der sunnitische Terrorist Sadrawi noch seine Leute werden Erfolg haben. Karbala wird dem Terror die Stirn bieten. Fast zur gleichen Zeit gingen 2 Bomben in Bagdad hoch. Im mehr von Sunniten bewohnten Viertel Adamia galt die Bombe wohl einer Patrouille der Armee. Im Norden der Hauptstadt explodierte der Sprengsatz vor einer gerade fertiggestellten schiitischen Moschee. Davon unbeeindruckt verteidigte US-Präsident Bush im Sabine Christiansen-Interview erneut den Irakkrieg. Wir sehen im Irak eine Demokratie, die Vorbild für andere sein wird. Ein Land, das keinem Terroristen mehr Zuflucht bieten wird. Es stimmt nicht, dass es dort jetzt mehr Terroristen gibt als früher. Langsam aber sicher werden wir die besiegen. In der Nähe eines Bagdader Krankenhauses, in das am Morgen immer neue Verletzte eingeliefert wurden, fand man die Leichen von 12 erschossenen Männern. Auch in anderen Vierteln wurden wieder Leichen entdeckt. Es sind Opfer einer Tötungskampagne von Unbekannten gegen Akademiker und einfache Bürger des Irak.
0: Das ganze Interview von Sabine Christiansen mit US-Präsident Bush heute Abend zur gewohnten Sendezeit um 21.45 Uhr. Auch die neue israelische Regierung geht gegen jüdische Siedler in den Palästinensergebieten vor. In Hebron räumten hunderte Polizisten und Soldaten ein Haus, das Siedler besetzt hatten. Ministerpräsident Olmert kündigte bei der ersten regulären Kabinettssitzung an, er werde keine illegalen Außenposten dulden. Olmert will bis 2010 die meisten jüdischen Siedlungen im Westjordanland aufgeben, die 3 größten sollen aber ausgebaut werden.
7: Den Regierungssitz in Jerusalem hat Ehud Olmert heute endgültig übernommen.

0: wenn er schon seit Anfang Januar hier die Geschäfte geführt hatte, für den im Koma liegenden Ariel Sharon. Die Minister aus vier Parteien, die die Koalition tragen, sind optimistisch. Die Regierung hat eine faire Chance. Sie wird sich einer Reihe von Herausforderungen stellen müssen, wird aber auch ihre Chancen haben. Am Kabinettstisch gibt es keinen leeren Stuhl mehr. Doch Ehud Olmert ist entschlossen, noch zwei weitere Parteien in die Koalition einzubinden, um eine breitere Mehrheit in der Knesset zu haben. Vor seinen Mitarbeitern im Amt wiederholte Olmert seine politischen Ziele. In den nächsten Jahren wird Israel seinen Charakter ändern, um sicherzustellen, dass wir einen Staat haben mit solider jüdischer Mehrheit und in Grenzen leben, die wir verteidigen können. In Hebron lässt der neue Regierungschef demonstrieren, dass er nicht gewillt ist, Gesetzlosigkeit von Siedlern zu dulden. Die Auseinandersetzungen sind ein Vorgeschmack auf das, was passiert, wenn Olmert isolierte Siedlungen räumen lassen wird, um die Grenzen zwischen Israel und den Palästinensergebieten festzulegen. Der Einsatz der Armee folgt auf eine Entscheidung des obersten Gerichts. Die Siedler behaupten, das Gebäude legal erworben zu haben. Hier in Hebron hat Ehud Olmert einen ersten Test bestanden. Doch schon morgen droht ihm in der Knesset das erste Misstrauensvotum. Es geht um die Erhöhung der Brotpreise.
1: Brasilien hat seine Urananreicherung gestartet. In Recengi bei Rio de Janeiro wurde die erste Anlage in Betrieb genommen. Dabei bekräftigte die Regierung, das Land werde die Atomkraft ausschließlich wirtschaftlich nutzen. Brasilien und die Internationale Atomenergieorganisation hatten sich 2004 auf einen Modus für Inspektionen von Urananlagen verständigt. Die spanischen Behörden haben an diesem Wochenende mehr als 450 Flüchtlinge vor den kanarischen Inseln Fuerteventura und Teneriffa abgefangen. Eines der Fischerboote hatte 116 Afrikaner an Bord. Damit hat sich der Konflikt um illegale Zuwanderer verschärft. Angeblich sollen Schleuserbanden dazu übergegangen sein, Flüchtlingsboote weiter südlich als bisher von der Westküste Afrikas in See stechen zu lassen. Im ersten Quartal 2006 sind nach Behördenangaben dreimal so viel illegale Einwanderer auf die Kanaren gekommen wie im Vorjahreszeitraum.
2: In Berlin ist heute das erste Europafestival gefeiert worden. Höhepunkt war eine Parade mit den EU-Flaggen auf der Friedrichstraße. Dort wurde am Nachmittag auch das Kunstprojekt Pfad der Visionäre eröffnet. Auf 27 Tafeln der Nationen sind Gedanken und Ideen großer Europäer aus allen Mitgliedstaaten eingraviert. Auslaufparade zum Abschluss des 817. Hamburger Hafengeburtstages. Abschied nehmen hieß es am Nachmittag für Matrosen und mehr als 300 Schiffe, bestaunt von hunderttausenden Zuschauern zu Wasser und zu Lande. Und alles bei strahlendem Sonnenschein. Hauptattraktion war aber die Queen Mary II. Der Luxusliner hatte gestern Abend in Hamburg eingedockt. Das längste Kreuzfahrtschiff der Welt wird noch einige Tage zur Reparatur in der Hansestadt bleiben.
1: Michael Schumacher hat seine Aufholjagd in der Formel-1-Weltmeisterschaft fortgesetzt. Der Ferrari-Fahrer gewann heute den großen Preis von Europa auf dem Nürburgring vor Weltmeister Fernando Alonso im Renault.
3: Der Rekordweltmeister jubelte nach seinem Sieg am Nürburgring so ausgelassen wie lange nicht. Kein Wunder, es war schließlich sein Heim-Grand Prix. Dabei sah es zunächst noch nicht danach aus, denn im ersten Renndrittel lag Fernando Alonso von der Pole Position gestartet vor Michael Schumacher. Beide fuhren auf einem Niveau. Die Strategie musste damit die Entscheidung bringen und wieder war die von Ferrari die bessere. Alonso stoppte nämlich zweimal vor Schumacher, der auf so viel Vorsprung herausfahren konnte, dass er 19 Runden vor Schluss nach seinem eigenen zweiten Stopp vorne blieb. Der Rest war nur noch Formsache. Mit diesem Sieg, dem zweiten nach Imola, bewies die Scuderia Ferrari, dass sie wieder absolut konkurrenzfähig ist und der diesjährige WM-Titel nur über Fernando Alonso und Michael Schumacher geht.
1: Nach dem gestrigen Auftakt des Giro d'Italia mit Zeitfahren über 6 Kilometer stand nun die erste lange Etappe an. Dieses Jahr werden die ersten 4 Tage in Belgien gefahren. Heute gab es den ersten Podiumsplatz für einen deutschen Fahrer. Olaf Pollack wurde Zweiter hinter dem Australier Robbie McEwen.
4: Wie erwartet endete die zweite Etappe über 197 Kilometer von Mons nach Charleroi im Massensprint und hier dominierte der Australier Robbie McEwen ganz überlegen. Jan Ullrich rollte im Hauptfeld mit und erreichte zeitgleich mit dem Tagessieger das Ziel. Große Hoffnungen auf diesen Erfolg hatte sich eigentlich auch das Milram-Team gemacht. Die deutsch-italienische Mannschaft kontrollierte die Schlussphase für ihren Starsprinter Alessandro Petacchi, doch der gelangte trotzdem nicht in die richtige Ausgangsposition und wurde nur Vierter. Statt seiner triumphierte Robbie McEwen vor Olaf Pollack und Paolo Bettini. Für T-Mobile-Profi Pollack bedeutet dieser zweite Platz einen großen Erfolg. Robbie McEwen präsentierte sich pünktlich zum Giro-Start in Topform. In der Gesamtwertung gab es heute an der Spitze keine Veränderungen. Es führt weiter Vorjahressieger Paolo Salvoldelli aus Italien.
1: Eugen Spiridonov aus Buß im Saarland hat bei den Turn-Europameisterschaften im griechischen Volos überraschend die Silbermedaille am Seitpferd gewonnen. In seinem ersten Finale bei internationalen Titelkämpfen musste sich der gebürtige Russe nur dem Rumänen Flavius Cocci geschlagen geben. Und hier die Wettervorhersage für morgen Montag, den 8. Mai.
5: Von dem umfangreichen Hochdruckgebiet zwischen Grönland und Finnland profitiert auch in den kommenden Tagen noch der Nordosten Deutschlands. In den übrigen Gebieten setzt sich langsam feuchtere Luft von Südwesten durch. Sie führt zu Schauern und Gewittern. Heute Nacht wenige Wolken, am Morgen im äußersten Südwesten vielleicht die ersten Tropfen. Sonst am Tag zunächst viel Sonne, bevor am Nachmittag die Wolken vor allem im Südwesten zahlreicher werden. Dann folgen vom Niederrhein bis zu den Alpen und über den Bergen in der Mitte einzelne Schauer und Gewitter. Im Südwesten morgen schwacher Wind, sonst wettermäßig, auf den Bergen starke Böen. Die Nachttemperaturen liegen zwischen 3 und 13 Grad. Am Tag steigen die Werte an auf 15 bis frühsommerliche 25 Grad. Die Aussichten. Am Dienstag ist es ganz im Nordosten freundlich, sonst teilweise kräftige Schauer und Gewitter. Im Süden regnet es auch länger. Am Mittwoch ist es im Nordosten freundlich und trocken, in der Südwesthälfte einzelne Schauer und Gewitter, die im Westen kräftig sein können. Am Donnerstag vor allem in der Nordwesthälfte Schauer und Gewitter, sonst ist es freundlich.
6: Dieser Film beginnt dort, wo viele andere Filme enden, im Gefängnis. Denn was hinter diesen Mauern passiert, ist krass.
7: Ich habe Leute gesehen, die sich Mund und Augen zugenäht haben, um mit dem Richter zu sprechen.
8: Für mich ist das Gefängnis ein negativer Ort, weil man dort immer als schlechterer Mensch rauskommt.
6: Hier in Italien geraten Gefängnisse regelmäßig in die Schlagzeilen. Zum Beispiel wegen Vorwürfen von Gewalt gegen Minderjährige. Warum ist die Situation so schwierig? Ich will wissen, warum immer mehr junge Menschen hinter Gittern landen. Fast ein Jahr wird die Recherche dauern, bis ich da hinschauen kann, wo keiner hinschauen soll. In eine Welt, wie ich sie nicht erwartet hätte. Abgeschottet. Ein eigener Kosmos. Hinter dicken Mauern.

0: Ich bin Verena Schelter und Korrespondentin in Italien. Seit einiger Zeit versuche ich, mit jugendlichen Häftlingen in Kontakt zu kommen. Deswegen bin ich jetzt auf dem Weg nach Mailand. Mailand ist die reichste Stadt Italiens. Mailand ist Finanzmetropole, Medienhauptstadt und Herz der italienischen Fashion-Industrie. Die Shoppingmeilen der Stadt gehören zu den teuersten der Welt. Mailand steht für Glitzer, Glamour, Geld. Mailand hat aber auch eine andere Seite. Und die werde ich etwas außerhalb des Zentrums kennenlernen. Denn Mailand ist auch die Stadt mit der höchsten Kriminalitätsrate in Italien. Und ein Trend zeichnet sich hier besonders ab. Immer mehr junge Menschen landen im Gefängnis.
1: Wir sind jetzt gerade in einem Vorort angekommen von Mailand. Und hier befindet sich die Organisation Kairos. Die wurde gegründet von Don Claudio. Und Don Claudio ist ein Gefängnispfarrer. Der setzt sich ein für Jugendliche und junge Erwachsene, die auf die schiefe Bahn geraten sind. Und es war sehr, sehr schwer, einen Termin zu bekommen, denn Don Claudio ist sehr beschäftigt.
0: Und nach unserem Besuch bei ihm werden wir auch wissen, warum. Freut mich sehr.
2: Freut mich.
0: Als Gefängnispfarrer kennt Don Claudio das Jugendgefängnis in Mailand gut. Von ihm erhoffe ich mir Einblicke in die Welt hinter den Mauern. Und von den Jungs, die hier in Kairos leben. Denn sie waren bereits im Gefängnis, verbüßen jetzt aber den Rest ihrer Strafe hier. Eine Besonderheit des italienischen Systems, wie ich später lernen werde.
2: Das ist einer unserer Jüngsten.
0: Hallo, ich bin Verena. Daniele ist gerade 14 geworden und bereits mehrfach mit dem Gesetz in Konflikt geraten. Weil er noch minderjährig ist, dürfen wir sein Gesicht nicht zeigen.
3: Jetzt bin ich strafmündig und muss hier bleiben.
2: Genau, in Italien bist du ab 14 für deine Handlungen verantwortlich. Dann kannst du auch vor Gericht gestellt und ins Gefängnis gesteckt werden. Bisher konnte er nicht belangt werden, aber nun hat er kapiert, dass es ab jetzt kein Spaß mehr ist. Mal sehen, ob er es schafft. Hoffen wir's.
0: Die Jugendlichen sollen lernen, Verantwortung zu übernehmen. Dazu gehört auch, geht was kaputt, lernen sie, wie sie es reparieren können. Etwa 80 Jugendliche und junge Erwachsene sind hier momentan untergebracht. Damit ist jeder Platz belegt. Trotzdem klingelt permanent Don Claudios Telefon.
4: Pronto?
2: Momentan haben wir keinen Platz frei. Das war Beccaria, das Gefängnis. Sie fragen ständig nach Plätzen für weitere Jugendliche hier.
0: Und habt ihr die?
2: Nein, deshalb muss man entscheiden, wie man es macht. Es ist nicht einfach.
0: Die Jugendlichen leben hier in Wohngemeinschaften. Drehen dürfen wir nur die Gemeinschaftsräume, um ihre Privatsphäre zu schützen. Kairos wird hauptsächlich vom Staat finanziert. Denn in Italien steht vor allem bei jugendlichen Straftätern die Resozialisierung im Vordergrund. Zumindest auf dem Papier.
2: Meiner Meinung nach ist das Gefängnis nie eine Lösung, schon gar nicht für Minderjährige. Im italienischen Rechtssystem gilt der Jugendvollzug als letztes Mittel, die sogenannte Extrema Ratio. In diesem Jahr ist, vielleicht auch gerade aufgrund einiger Gesetzesdekrete, die Zahl der Jugendlichen in Jugendstrafanstalten exponentiell angestiegen. Das hat das System ein wenig in die Knie gezwungen.
0: Ein Satz, den wir im Laufe unserer Recherche noch häufiger hören werden. Während ich mit Don Claudio spreche, sitzen die Jugendlichen mit Erziehern und Freiwilligen beim Mittagessen. Pause von Unterricht und Schulungen. Resozialisierung funktioniere hauptsächlich über Bildung. Dafür aber brauche es Vertrauen, sagt Don Claudio.
2: Diese Jungs sind es überhaupt nicht gewohnt, gehört zu werden. Dass jemand für sie da ist, ihnen ohne Vorurteile zuhört, ist etwas völlig Neues für sie. Aber wenn Vertrauen entsteht, dann schaffen sie es, auch über depressive Zustände, Ängste oder schmerzhafte Erfahrungen zu sprechen. Man muss in ihre Geschichten eintauchen, um ihnen zu helfen, positiv auf ihr Leben zu blicken.
0: Ein Weg, sich auszudrücken, ist Musik. Kairos hat ein eigenes Musikstudio, aus Spenden finanziert.
4: Kommt rein.
0: Auch Morgan hat hier schon Songs produziert.
3: Das ist mein Künstlername. Jambo.
4: Jambo.
0: Im Moment ist Morgan auf Bewährung draußen. 8 Monate hat er gesessen, unter strengen Auflagen darf er den Rest seiner Haftstrafe in Kairos verbüßen. Morgan ist 21, halbweise im Heim aufgewachsen. Er ist früh mit Drogen in Kontakt gekommen und mit 17 zum ersten Mal im Gefängnis gelandet.
3: Für mich ist das Gefängnis ein negativer Ort, weil man dort immer als schlechterer Mensch herauskommt. Am Ende trifft man Leute, da weiß dann einer etwas Illegales, ein anderer etwas anderes und so weiter. Am Ende gehst du raus mit mehr krimineller Erfahrung, auch weil sie dir dort keine Möglichkeit geben, etwas anderes zu tun. Ich erinnere mich, ich hatte da 2 Tage pro Woche so eine Art Schule, jeweils 2 Stunden. Aber ehrlich gesagt, reicht das nicht. Weil den Rest der Zeit sitzt du nur rum, drehst Däumchen und machst nichts.
0: Ins Gefängnis will er nie wieder, sagt er mir. Organisationen wie Kairos sollen helfen, dass genau das auch nicht wieder passiert. Aber ich werde lernen, viele brauchen mehrere Anläufe, um sich wirklich von ihrer kriminellen Vergangenheit zu verabschieden. Wir begleiten Brian zur Arbeit, auch er ist auf Bewährung und bei Kairos untergebracht. Nur in Begleitung einer Erzieherin darf er die Einrichtung verlassen. Brian ist 21 Jahre alt. Mehr als 4 Jahre hat er bereits im Knast verbracht. Vor gut 2 Wochen war Brian noch im Gefängnis. Er hat gegen seine Auflagen verstoßen und Kairos unerlaubt verlassen. 3 Wochen saß er deswegen. Seit er wieder raus ist, arbeitet er hier im Tierheim.
5: Die Box ist sauber, jetzt kommen die anderen dran.
1: Das sind noch ganz schön viele.
0: Brian und seine 7 Geschwister sind hauptsächlich im Heim groß geworden.
5: Als ich 6 Jahre war, hat meine Mutter die Erlaubnis bekommen, mich und meine Geschwister am Wochenende zu sich zu holen. Einige Male liefen diese Treffen gut, bis zu einem Samstag. Unsere Mutter nahm einen Koffer und sagte uns, sie würde einkaufen gehen. Aber dann ist sie nie mehr zurückgekommen, verstehst du?
0: Mit 11 ist er das erste Mal aus dem Heim ausgerissen, hat Drogen genommen, Diebstähle begangen und wurde mehrfach von der Polizei aufgegriffen. Mit 14 landete er das erste Mal im Gefängnis.
5: In Italien nennt sich das Verschärfung. Wenn du aus dem Heim abhaust, verhaftet dich die Polizei und steckt dich für einen Monat ins Gefängnis. Das ist mir 6 Mal passiert. Dann hat der Richter gesagt, Schluss, du bleibst im Gefängnis, weil du sowieso immer wieder abhaust.
0: 1 Jahr und 8 Monate wird er im Mailänder Jugendgefängnis Beccaria bleiben. Bis Weihnachten 2022. Beccaria wird zu diesem Zeitpunkt renoviert. Die Baustelle ist ein Schwachpunkt. Die Gefängnismauern sind plötzlich nicht mehr unüberwindbar. Brian nutzt das aus. Gemeinsam mit 6 anderen bricht er aus.
5: Naja, am Ende haben wir es geschafft. Nur hat das dann nichts gebracht. Als sie mich nach 3 Tagen verhaftet haben, haben sie mich in das Erwachsenengefängnis in Busto Arsizio gesteckt. Nach 2 Jahren wurde ich in ein anderes Gefängnis nach Bergamo verlegt, aus Sicherheitsgründen. Das bedeutet, wenn du zu viel Ärger machst, zu viele Schäden anrichtest, dann verlegen sie dich. Ich habe zu viel gestritten, mit den Wärtern und anderen Insassen.
0: Doch irgendwann entscheidet er sich, sein Leben in den Griff zu kriegen. Und das hat auch mit den Dingen zu tun, die er im Gefängnis gesehen hat.
5: Ja, ich habe jemanden sterben sehen. Es war ein heroinabhängiger Junge mit heftigen Entzugserscheinungen. Ich habe Leute gesehen, die sich den Mund und die Augen zugenäht haben, um mit dem Richter sprechen zu können oder um eine Erlaubnis für Freigang zu bekommen. Einmal hat sich jemand auf der Treppe selbst erstochen. Es ist eine völlig andere Welt. Manche glauben, das Gefängnis ist so wie in den Filmen, aber so ist es nicht.
0: Mir fällt auf, wie nüchtern Brian über all das redet. Wie alltäglich Themen wie Drogen, Gewalt und auch der Tod für ihn zu sein scheinen. Brian und Morgan haben beide durch Kairos die Chance bekommen, den Absprung zu schaffen, anstatt einfach nur ihre Strafe abzusitzen. Aber nur einen von beiden werden wir wieder treffen. Zurück im Büro in Rom. Leider durften wir Don Claudio dieses Mal nicht ins Gefängnis begleiten. Aber ich will es weiter versuchen, schicke erneut Anfragen an das zuständige Ministerium raus. Was mir die ganze Zeit nicht aus dem Kopf geht, Brians Schilderungen über Selbstverletzungen und Selbstmorde. Bei meinen Recherchen

0: stoße ich immer wieder auf dieses Thema. Allein im Jahr 2024 haben sich 91 Häftlinge das Leben genommen. Ein Rekordhoch. Wie kann das sein? Eine Antwort auf diese Frage finden wir in Salerno, in der Region Kampanien. Hier treffen wir Antonello und Angela Cirillo. Seit 2 Jahren sammeln sie Spenden und arbeiten daran, aus dieser ehemaligen Brachfläche einen Kulturgarten zu bauen.
1: Die Plattformen sind die Basis, auf der später die Kuppeln errichtet werden. In der Mitte wird es ein Freilichttheater geben und da hinten die Bühne.
0: Theater und Konzerte sollen hier einmal stattfinden. Der Garten soll ein Begegnungsort werden und ein Ort der Erinnerung. Was bedeutet der Garten für euch persönlich?
1: Er bedeutet, Giovanni bei jedem Besuch wiederzusehen. Er bedeutet, zu hoffen, dass sein Tod nicht umsonst war. Und zu hoffen, dass junge Menschen verstehen und sich von Drogen fernhalten.
0: Antonello und Angela Cirillo haben vor 5 Jahren ihren Adoptivsohn verloren. Giovanni hat sich mit 25 Jahren in seiner Gefängniszelle erhängt. Giovanni war bekannt in Salerno. Viele kannten ihn unter dem Namen Johnny. Dieses Video hat er knapp 2 Jahre vor seinem Tod aufgenommen.
2: Ich bin in Neapel geboren, 23 Jahre alt. Und wie man sieht, bin ich schwarz. Als Kind war das für mich ein Schwachpunkt. Ich habe mich oft geschämt. Ehrlich gesagt habe ich nicht verstanden, warum ich diese schwarze Haut habe. Wie gesagt, am Anfang war es ein Schwachpunkt. Doch ich habe daraus eine Stärke gemacht.
0: Antonello und Angela haben Giovanni kurz nach seiner Geburt adoptiert.
3: Giovanni war als Kind außergewöhnlich, lebhaft, wunderschön, sehr intelligent. Schon früh konnte er gut mit anderen Kindern umgehen. Er schaffte es, mit ihnen eine Art Empathie aufzubauen.
0: Die beiden wollen mir Giovannis altes Kinderzimmer zeigen.
3: Das ist das Shirt, das er designt hat. Bipolar.
1: Bei der Beerdigung von Giovanni haben hunderte Jugendliche dieses Shirt getragen.
0: Als er in die Pubertät kommt, werden bei Giovanni eine bipolare Störung und manische Depressionen diagnostiziert. Diese Diagnose kann er aber nur schwer annehmen, erzählen mir seine Eltern.
3: Erst hat er angefangen zu trinken, dann kamen Drogen. Schließlich begann er, erste Straftaten zu begehen. Eines Tages ging er mit einem Messer bewaffnet in ein Juweliergeschäft und verübte einen Raubüberfall, um an Geld zu kommen.
0: Aufgrund seiner Erkrankung muss Giovanni zunächst nicht ins Gefängnis. Stattdessen macht er einen Entzug und fängt an, Musik zu machen. Für ein paar Jahre scheint es ihm besser zu gehen. Er will aufklären und andere davon abhalten, Drogen zu nehmen.
2: Leider schämen sich viele Leute, um Hilfe zu bitten. Sie schämen sich zu sagen, scheiße, ich habe einen Fehler gemacht. Aber man kann immer etwas dagegen tun. Man kann es schaffen.
0: Doch dann wird er rückfällig, überfällt eine Apotheke und muss ins Gefängnis, obwohl es ein medizinisches Gutachten gibt.
3: Die Staatsanwaltschaft hat ein Gutachten angefordert, in dem die eingeschränkte Schuldfähigkeit festgestellt wurde. Und dann hat sie empfohlen, ihn in eine psychiatrische Einrichtung zu verlegen, da sein Zustand nicht mit dem Gefängnis vereinbar war.
1: Es wurde offiziell festgestellt, dass sein Zustand mit dem Gefängnis nicht vereinbar war. Schwarz auf weiß stand es da.
0: Doch Giovanni muss im Gefängnis bleiben. Dort hört er nach einigen Wochen auf zu essen und zu trinken, setzt auch seine Medikamente ab. Immer wieder bittet er um ein Gespräch mit der Gefängnisdirektorin, auch am Tag seines Todes.
3: Auch dieses Gespräch wurde ihm verweigert. Daraufhin zog er sich in seine Zelle zurück und schloss sich im Bad ein. Etwa um 11:45 mittags bemerkten seine Zellengenossen, dass er nicht mehr herauskam. Sie öffneten die Tür und fanden ihn hängt an den Gitterstäben des Badezimmers.
0: Antonello und Angela haben geklagt, wollten, dass die genauen Umstände seines Todes aufgeklärt werden. Doch das Verfahren wurde eingestellt.
1: Niemand sagt, dass Giovanni nicht für seine Handlungen hätte einstehen müssen. Wir sind der Meinung, dass jemand, der einen Fehler begeht, auch dafür bezahlen muss. Das ist richtig und gerecht. Aber es gibt verschiedene Wege. Wenn das Gefängnis nicht das Richtige für jemanden ist, dann gibt es alternative Einrichtungen, alternative Strafmaßnahmen. Im Fall von Giovanni wurde ihm diese Möglichkeit jedoch nicht gegeben. Giovanni hatte das Recht auf diese Alternative, um überleben zu können. Aber sie wurde ihm nicht gegeben.
0: Hier im Gefängnis von Salerno ist Giovanni gestorben, obwohl er hätte verlegt werden müssen. Wir hätten gern mit der Gefängnisdirektorin über den Fall gesprochen, haben aber bis Drehschluss keine Antwort auf unsere Anfrage erhalten. Allerdings möchte jemand anderes mit uns sprechen. Vincenzo Mascia ist Mitglied der Gewerkschaft der Gefängnispolizei und hat jahrelang als Gefängniswärter gearbeitet. Ihm zufolge ist Giovanni kein Einzelfall.
4: Das heißt, psychisch kranke Häftlinge warten oft monatelang darauf, in eine entsprechende Einrichtung verlegt zu werden. Sie bleiben oft monatelang im normalen Gefängnis, ohne angemessene Behandlung. Eine so große Anzahl psychisch Kranker im Gefängnis führt zu ständiger Gewalt gegen Mitgefangene, gegen das Personal, gegen Ärzte, gegen die Sozialarbeiter. Die Gewalt wird immer mehr.
0: Bislang war das vor allem ein Problem in Erwachsenengefängnissen. Doch nun geraten auch die Jugendgefängnisse zunehmend unter Druck. Und das hat auch mit der Politik zu tun.
4: Auf dem Papier sieht unsere Verfassung vor, dass Strafe nicht nur strafend, sondern vor allem resozialisierend sein soll. Doch die ständige Einführung von Gesetzesdekreten in Italien führt dazu, dass selbst in leichten Fällen Untersuchungshaft angewendet wird. Es handelt sich also um ein rein politisches Problem.
0: Ein Beispiel aus dem Jahr 2023. Eines dieser Dekrete ist das sogenannte Caivano-Dekret, benannt nach einer Kleinstadt, einige Kilometer nördlich von Neapel. Caivano gehört zu den berüchtigsten sozialen Brennpunkten Italiens. Hier herrschen Armut und die Camorra. Im August 2023 gerät die Stadt landesweit in die Schlagzeilen. Hier in diesem verlassenen Sportzentrum hat eine Gruppe Jugendlicher zwei Mädchen im Alter von 10 und 12 Jahren brutal vergewaltigt. Der Fall erschüttert ganz Italien, wirft ein Schlaglicht auf die zunehmende Jugendgewalt, vor allem im Süden. Ministerpräsidentin Giorgia Meloni reist nach Caivano, erklärt das Thema zur Chefsache.
5: Siamo qui ovviamente per esprimere la solidarietà.
6: Wir sind hier, um unsere Solidarität mit den unschuldigen Opfern einer unmenschlichen Tat, eines schändlichen Verbrechens, das alle erschüttert hat, zum Ausdruck zu bringen. Vor allem aber sind wir hier, um die ernsthafte, maßgebliche und beständige Präsenz des italienischen Staates und der Institutionen der Republik wiederherzustellen, die in Gebieten wie diesem nicht ausreichend wahrgenommen wurden und vielleicht auch nicht ausreichend präsent waren.
0: Kurz darauf verabschiedet die Regierung das Caivano-Dekret. Damit können Jugendliche leichter ins Gefängnis gesteckt werden. Die Zahl der jugendlichen Gefängnisinsassen ist seitdem um 60% angestiegen. Erstmals sind die Jugendgefängnisse in Italien überfüllt. Ich frage mich, halten strengere Strafen Jugendliche wirklich davon ab, Gewalttaten zu verüben? Hier hoffe ich, eine Antwort zu finden. In Neapel. Die Stadt ist ein Touristen-Hotspot geworden. Für Besucher gilt sie als sicher. Die Kriminalitätsrate hier liegt weit hinter Mailand und Rom auf Platz 12. Doch abseits der Touristen-Hotspots gehört die Region zu den ärmsten Italiens. Die Arbeitslosigkeit ist hoch. Dies bietet den Nährboden für ein weitaus größeres Problem in der Region. Und damit werde ich an einem eher unerwarteten Ort in Berührung kommen. Und zwar hier im Hafen von Neapel. Von dort werde ich gleich zu meinem ersten Segeltörn auf dem Mittelmeer aufbrechen. Oh, ich glaube, ich brauche Hilfe. Ich will nicht reinfallen. Mit diesem Segelboot wurden einst Menschen über das Mittelmeer geschmuggelt. Die italienische Küstenwache hat es der Organisation Jonathan Onlus geschenkt, die sich um jugendliche Gewaltverbrecher kümmert. Das Segelprojekt liegt Leiter Vincenzo Mogera besonders am Herzen.
7: Die Jungs verwandeln sich an Bord in eine Crew, in ein Team. Der Skipper auf dem Boot kann ihnen alles sagen. Sie führen es aus, weil sie ihn als Autorität anerkennen.
8: Warte! Genau, ein kleines Stückchen noch.
0: Skipper Michele ist Kommandant und Lehrer in einem.
8: Perfekt, gut gemacht.
7: Das ist das erste wirklich Wichtige.
9: Teil von etwas zu sein?
7: Genau. Teil eines Kontextes zu sein, in dem Regeln für alle gelten und jeder Verantwortung übernimmt. Das ist eine Revolution.
0: Denn die Jungs hier stammen aus einer Welt, in der unsere Regeln keine Rolle spielen. Ihre Gesichter dürfen wir nicht zeigen.
7: Neapel hat im Bereich der Jugendkriminalität eine ganz eigene Besonderheit. Man muss bedenken, zur wirtschaftlichen, sozialen und kulturellen Rückständigkeit dieser Region kommt die Präsenz einer gefestigten, organisierten Kriminalität hinzu. Studien in diesem Bereich sprechen von rund 150 Camorra-Clans, die in der Gegend aktiv sind.
0: Die Camorra ist eine der ältesten und mächtigsten kriminellen Organisationen Italiens. Auch wenn nicht alle jugendlichen Straftäter Camorristen sind, gehört Gewalt für viele Jugendliche zum Alltag. Und Jugendkriminalität in Neapel bedeutet nicht selten Gruppenvergewaltigungen, Drogenhandel, bewaffneter Raub, manchmal sogar Mord. Ich darf mit Ciro reden. Ciro heißt eigentlich anders. Bedingung für das Gespräch? Ich darf ihn nicht nach seiner Tat fragen. Zu diesem Zeitpunkt weiß ich nur, dass er was Schlimmes gemacht hat.
2: Ich komme aus Gambia. Das Viertel ist ziemlich bekannt. Nicht wegen der schönen Dinge, sondern wegen der schlechten. Die Polizei war nicht da, der Staat war nicht da.
0: Ciro ist nicht der Einzige in seiner Familie, der mit dem Gesetz in Konflikt geraten ist. Und der im Gefängnis saß. Wie war diese Erfahrung für dich?
2: Man kann es nicht beschreiben. Wenn du ins Gefängnis kommst, schon wenn du die ersten zwei Tore siehst, denkst du, es ist vorbei. Denn im Gefängnis bist du 23 von 24 Stunden in deiner Zelle eingeschlossen. Du machst gar nichts. Du musst Glück haben, wenn es an einem Tag Aktivitäten gibt.
0: Ob er glaubt, dass härtere Strafen Jugendliche von Gewalttaten abhalten können?
2: Wenn ein Junge dieses Leben bewusst wählt, dann ist es ihm egal, weil er weiß, dass nur zwei Dinge passieren können, entweder Gefängnis oder Tod. Wenn ein Junge bestimmte Dinge nur macht, um gesehen zu werden, dann denkt er vielleicht zweimal nach, wozu 10 oder 15 Jahre Gefängnis riskieren. Aber wer dieses Leben liebt, für den macht es keinen Unterschied.
0: Erst nach dem Gespräch erfahre ich, dass Ciro einen anderen Jungen im Streit getötet hat.

0: Trotzdem sitzt er jetzt hier mit mir auf dem Boot, anstatt im Gefängnis. Schon krass irgendwie. Immer wieder merke ich, im italienischen System steht vor allem bei jugendlichen Straftätern die Resozialisierung im Vordergrund. Dieser Gedanke gilt grundsätzlich auch im Gefängnis. Wir sind jetzt auf dem Weg nach Nisida, eine kleine Insel mitten im Golf von Neapel. Ganz oben befindet sich das Jugendgefängnis der Stadt.
1: Wir haben überraschend die Bestätigung bekommen vom zuständigen Ministerium, dass wir im Jugendgefängnis von Neapel drehen können. Wir wissen noch nicht so genau, was wir jetzt gleich drehen werden, denn wir haben jetzt erstmal eine Vorbesprechung. Ich bin auf jeden Fall schon sehr gespannt.
0: Wir treffen Paolo Spada und Sara Vigilante vor den Gefängnismauern. Die beiden arbeiten als Erzieher in Nisida und werden uns herumführen.
2: Ab jetzt bist du im Knast.
0: Jetzt bin ich wirklich im Knast?
2: Achtung, das Tor geht zu.
0: Paolo und Sara erklären mir, wie das Gefängnis strukturiert ist. Die Jugendlichen sind in unterschiedlichen Bereichen untergebracht. Die Aufteilung erfolgt je nach Schwere der Straftat. Je weniger gravierend, desto mehr dürfen sie an Aktivitäten teilnehmen.
3: Die Aktivitäten bewegen sich auf drei Ebenen: Schule, Alphabetisierung und kulturelle Kompetenz. Dann gibt es noch praktische Workshops für eine berufliche Ausbildung.
0: Die Bedingung, dass wir hier drehen dürfen? Wir dürfen keine Namen nennen, keine Gesichter zeigen, nicht einmal Tattoos. Ich weiß nicht genau, was ich erwartet habe, aber so etwas nicht. Auf den ersten Blick erinnert mich das hier alles eher an einen Schulhof als an ein Gefängnis. Die Jugendlichen haben gerade Pause zwischen ihren Aktivitäten. Eine dieser Aktivitäten will mir Sara jetzt zeigen, in der Keramikwerkstatt.
3: Solche Workshops zielen nicht unbedingt darauf ab, berufliche Fähigkeiten zu entwickeln. Denn Keramik ist ein sehr spezieller Markt. Aber es ist sehr nützlich, um manuelle Fertigkeiten zu lernen, sich zu konzentrieren und auch die Fähigkeit, unter Anleitung zu arbeiten. Also viele übergreifende Kompetenzen, die unsere Jugendlichen vorher nie gelernt haben. Allein längere Zeit auf einem Stuhl und konzentriert an einer Aufgabe zu sitzen, ist eine mentale und physische Übung.
0: Die Jugendlichen fertigen Glücksbringer, Fliesen und Tassen aus Keramik für Taufen, Hochzeiten und sogar Hotels in Neapel. Auch Alessandro arbeitet hier. Alessandro ist nicht sein echter Name.
4: Wenn wir mit dieser Arbeit anfangen und ich mir diesen kleinen Schmetterling mache, dann ist es ein kleines Symbol der Freiheit. Er gibt mir die Möglichkeit, für einen Moment hier rauszukommen. In dem Schmetterling sehe ich die Freiheit des Ausdrucks, des Denkens. Etwas, das hier drinnen immer ein bisschen unterdrückt ist.
0: Auch jetzt konnten Alessandro und ich nicht völlig frei reden. Denn bei unserem Gespräch waren immer Gefängnismitarbeiter dabei. Als nächstes führt mich Paolo in die Backstube. Hier können die Jugendlichen eine Ausbildung zum Pizzabäcker machen.
2: Buongiorno, das ist Gennaro Cattivo, unser Pizzabäckermeister.
5: Hier machen wir Margherita, den Klassiker, und Marinara.
0: In Neapel werden immer Pizzabäcker gesucht. Eine Perspektive nach dem Gefängnis also. Seit wann machst du das schon?
6: Etwas mehr als ein Jahr.
0: Ist das schwer?
6: Ich mache das mittlerweile mit geschlossenen Augen.
0: Neben den praktischen Ausbildungsmöglichkeiten findet auf Nisida auch so etwas wie klassischer Schulunterricht statt. Es gibt Sprachkurse für Jugendliche mit Migrationshintergrund, Mathe- und Informatikunterricht. Ein Teil der Lehrerinnen und Lehrer hier arbeitet ehrenamtlich. Als wir aber unter uns sind, erzählt Paolo, dass sich was verändert hat. Es werde immer schwieriger, Zugang zu den Jugendlichen zu finden und sie für irgendetwas zu begeistern.
2: Manche haben einfach resigniert. Sie sagen sich, wozu soll ich lernen, Pizza zu machen? Mich wird später sowieso keiner einstellen. Ich bin zu diesem

0: Leben verurteilt.
1: Perché io sono destinato solo a questa vita. Noi non vogliamo che il ragazzo sia bravo.
0: Wir wollen nicht, dass der Junge nur lernt, eine gute Pizza zu machen. Wir wollen, dass er versteht, die gleichen Hände, die eine Waffe gehalten haben, können auch eine Pizza backen.
1: Sono capaci di realizzare una pizza. Perché? Quella che è cambiata è la.
0: Es geht darum, ihre Mentalität zu verändern, dass sie begreifen, dass sie auch diese Dinge tun können.
1: Il lavoro duro.
0: Das ist unsere tägliche, geduldige, schwierige Arbeit, dass sie sich bewusst werden, was sie getan haben und dafür die Verantwortung übernehmen.
2: Ich bin beeindruckt vom Engagement der Erzieherinnen und Erzieher. Aber ich frage mich auch, ob es hier immer so vorbildlich zugeht. Und ich hätte mich gern in Ruhe mit den Häftlingen unterhalten und ihre Sicht der Dinge gehört. Doch dafür haben wir keine Genehmigung bekommen. Denn auch Nisida, obwohl scheinbar ein Vorzeigegefängnis, ist überfüllt. Erschwerend kommt hinzu, das Gefängnis befindet sich mitten im Erdbebengebiet. Manche Gebäudeteile sind bereits jetzt nicht mehr nutzbar. Das aktuell größte Problem aber sei der Personalmangel, sagt Gefängnisdirektor Gianluca Guida.
0: Die Anwesenheit von Erwachsenen ist mehr denn je notwendig. Wir brauchen Erzieher, Ausbilder, aber natürlich auch Sicherheitspersonal. Leider leiden wir in den letzten Jahren sehr unter den politischen Entscheidungen, die darauf abzielen, das Personal zu reduzieren.
2: Grundsätzlich gäbe es sowohl im Bildungs- als auch im Gesundheitswesen gravierende Mängel, nicht nur in Nisida.
0: Deshalb stimmt es, dass das Gefängnis heute nicht so funktioniert, wie es die Gesellschaft von uns erwartet. Weder was die Sicherheit noch was Resozialisierung angeht. Aber es stimmt auch, dass wir alle daran eine Mitverantwortung tragen. Alle, die in diesen Bereichen Verantwortung haben.
2: Ich darf zum Schluss noch mal die Aussicht genießen. Angesichts dieser atemberaubenden Landschaft vergesse ich immer wieder, wo ich mich gerade befinde. Im Gefängnis. Total surreal. Glaubt man nicht, dass man hier im Gefängnis ist? Aber ich werde sehr bald feststellen, was wir hier zu sehen bekommen haben, ist eher die Ausnahme. Zurück in Rom. Alle, können wir mal kurz reden?
3: Ja, klar.
2: Geh mal kurz rüber. Das ist meine Kollegin Alessandra, mit der ich diesen Film mache. Während unserer Recherchen fällt uns auf, ein Jugendgefängnis gerät besonders häufig in die Schlagzeilen. Beccaria, das Jugendgefängnis in Mailand. Wir stoßen auf diese Bilder, aufgenommen von einer Überwachungskamera. Sie sollen zeigen, wie Mitglieder der Gefängnispolizei minderjährige Häftlinge misshandeln. Es laufen Ermittlungen gegen über 40 Personen, darunter sogar ehemalige Gefängnisdirektoren, weil sie die Gewalt stillschweigend geduldet hätten. Zu unserer großen Überraschung bekommen wir die Erlaubnis, Beccaria zu besuchen. Dort werden wir gleich einen alten Bekannten treffen.
4: Ciao. Buongiorno.
5: Freut mich. Seid ihr gut angekommen?
2: Don Claudio von der Organisation Kairos. Er kennt sich in Beccaria aus. Mehrmals pro Woche kommt er als Gefängnispfarrer hierher.
6: Wir sind jetzt in Beccaria im Jugendgefängnis von Mailand, denn wir haben die Erlaubnis bekommen, Don Claudio zu begleiten. Und ich bin sehr gespannt, ja, wie so sein Alltag aussieht und vor allem, wie es hier im Jugendgefängnis von Mailand aussieht.
2: Doch als wir ankommen, stellt sich heraus, Don Claudio wird uns nicht durchs Gefängnis führen, sondern Elvira Naducci. Sie leitet den Ausbildungsbereich von Beccaria. Seit mehr als 30 Jahren arbeitet sie hier.
7: Buongiorno, grazie. Eccoci, qui ci stiamo avvicinando.
2: Hier geht es runter zu den Elektrowerkstätten. Wir gehen erstmal hoch zu den anderen Werkstätten. Eine Sache fällt mir sofort auf. Hier fühlt man sich sehr schnell richtig im Gefängnis. Auch hier gibt es Werkstätten. Besuch ist da. Deutsches Fernsehen. Wir dürfen in die Küche. Alles hier wirkt dunkler und vor allem voller. In den vergangenen Jahren waren in Beccaria immer mal wieder mehr als doppelt so viele Häftlinge untergebracht, als Plätze zur Verfügung stehen. Don Claudio versucht mit jedem wenigstens ein paar freundliche Worte zu wechseln. Auch ich kann kurz mit einigen Jugendlichen sprechen. Senden dürfen wir diese Gespräche nicht. Manche deuten an, dass sie nur ein-, zweimal die Woche für wenige Stunden an diesen Aktivitäten teilnehmen dürfen und sonst hauptsächlich in ihren Zellen sind. Ähnlich wie auf Nisida findet auch hier Unterricht statt. Viele Häftlinge hätten Probleme mit dem Lesen und Schreiben, erklärt mir Elvira. Wir betreten den Klassenraum. Nachdem einer der Häftlinge verstanden hat, dass wir Journalisten sind, fängt er an zu schimpfen. Was er genau sagt, dürfen wir nicht senden. Du bist wütend heute. Nur über die Anwesenheit von Don Claudio freut er sich. Am liebsten würde er auch zu Kairos, der Organisation des Gefängnispfarrers. Doch dort ist momentan kein Platz frei. Wir sind auf dem Weg zum Kommandanten der Gefängnispolizei. Mit ihm möchte ich gern über die schweren Gewaltvorwürfe in Beccaria sprechen. Raffaele Cristoforo ist seit gut einem Jahr auf seinem Posten. Da waren die Vorwürfe bereits bekannt.
7: Die Ermittlungen laufen noch und stehen derzeit unter gerichtlicher Geheimhaltung. Dazu kann ich mich nicht äußern, außer darüber, was bereits in den Zeitungen stand. Es gab Verhaftungen und disziplinarische Maßnahmen gegen einige Beamte. Manche von ihnen arbeiten hier noch, mit meinem vollen Vertrauen.
2: Ihm zufolge sei die größte Herausforderung für Beccaria die große Zahl der Häftlinge.
7: Wenn wir die Anzahl reduzieren könnten, könnten wir eine hohe Qualität der Ausbildung, des Unterrichts und der Aktivitäten bieten. Und zwar so, dass diese auch wirklich ihrem ursprünglichen Ziel entsprechen, wie zum Beispiel eine Ausbildung zum Friseur oder Barbier. Das aber geht nur, wenn die Zahlen niedrig sind.
2: Das bedeutet, viele Jugendliche bleiben lange in ihren teils überfüllten Zellen, ohne Beschäftigung. Manchmal reichen Kleinigkeiten und die Stimmung kippt. Die letzte Revolte gab es vor einigen Wochen, weil die Zigaretten ausgegangen waren. Klingt für mich nach sehr schwierigen Bedingungen für alle.
8: Es gibt durchaus explosive Momente, zum Beispiel wenn sie wütend sind. Dann ist auch der Lärm im Gefängnis enorm. Denn wenn die Jungs wütend sind, schlagen sie gegen die gepanzerten Türen. Dann wird es richtig laut. Aber ihr habt auf jeden Fall ein bisschen was gesehen.
2: Dass es manchmal laut wird, ist also normal.
8: Das gehört im Jugendgefängnis dazu.
2: Don Claudio muss jetzt weiter.
9: Ciao, ciao, ciao.
2: Deswegen schaue ich ohne ihn noch einmal in seiner Organisation Kairos vorbei. Heute bin ich hier mit Daniele Sericconi verabredet. Daniele ist Erzieher. Von ihm will ich wissen, wie es Morgan und Brian geht, den beiden Jungs, die ich letztes Mal kennenlernen durfte. Leider hat Daniele schlechte Nachrichten.
10: Morgan l'ha fatta grossa. Grave.
11: Morgan hat richtig Mist gebaut. Er hat sich und einem anderen Jungen geschadet, einem Freund, den er schon länger kennt. Er hat eine größere Menge Drogen ins Gefängnis geschmuggelt, als er seinen Kumpel dort besuchen wollte. Ob man das Naivität nennen kann, weiß ich gar nicht. Ich kann es einfach nicht begreifen.
2: Dass Morgan nicht mehr da ist, scheint ihm sichtlich nahe zu gehen. Mir wird klar, wie langwierig die Arbeit mit den Jugendlichen ist, wie viel Geduld man braucht und dass es eben immer wieder Rückschläge gibt. Aber es gibt auch gute Nachrichten.
9: Eccolo là, Brian.
11: Ah, da ist Brian.
9: Vieni qua.
11: Komm mal her.
9: Che sei la star.
11: Du bist hier der Star.
2: Erinnerst du dich?
11: Ja, klar.
2: Brian ist nach wie vor in Kairos, arbeitet immer noch im Tierheim und von dort hat er was mitgebracht. Diese kleine Katze wurde gerade sterilisiert und zieht jetzt in Kairos ein, genauer bei Brian. Denn Brian hat die Erzieher überredet, dass er die Katze behalten darf. Ich freue mich wirklich, ihn wiederzusehen. Aber ehrlicherweise bin ich auch ein bisschen überrascht, wie es wohl für ihn weitergeht. Die Rückfallquote von Jugendlichen, die ihre Strafe in einer Gemeinschaft wie Kairos verbüßen, liegt immerhin bei unter 20%. Viel niedriger, als wenn sie die Zeit nur im Gefängnis absitzen würden. In seiner Mittagspause führt Brian stolz seine Katzen spazieren. Wenn er so weitermacht, sich an die Regeln in Kairos und an seine Bewährungsauflagen hält, kann er den Absprung schaffen. Ich würde es ihm wirklich wünschen.
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18: Besuch vom Amt morgens um 8:30.
19: Wie oft waren Sie denn schon hier?
20: Die letzten zwei Wochen jeden Tag?
19: Ja.
20: Jeden Tag?
19: Ja.
18: Junge Bürgergeldempfänger sollen zur Arbeit erscheinen.
21: Guten Morgen, öffnen Sie bitte die Tür.
18: Wer unentschuldigt nicht kommt, kriegt weniger Geld.
22: Geht das zu weit oder hilft eine Arbeitspflicht, Arbeitslose von der Couch zu kriegen?
18: Fahrt in ein Plattenbauviertel in Nordhausen, Thüringen. Mitte März begleite ich zwei Mitarbeiter des Vollzugsdienstes und einen Sozialarbeiter. Sie sollen nachprüfen, warum ein junger Mann nicht zur Arbeit kam. Es ist kurz nach 8 Uhr morgens. Da stehen die drei unangemeldet vor der Tür.
23: Guten Morgen.
24: Guten Morgen. Guten Morgen. Was ist denn los? Zum Arzt.
18: Pascal hatte vor einer Stunde Arbeitsbeginn in einer nahegelegenen Werkstatt. Er soll ein Beschäftigungsprogramm für junge Arbeitslose absolvieren. Weil er unentschuldigt zu Hause blieb, hakt Sozialarbeiter Marco Engelhardt nach.
25: Ja, aber was haben wir beim letzten Mal gesagt? Wo ist um 7 Bescheid zu haben?
26: Ja.
25: Und Krankenschein. Und das aber nicht erst 3 Tage später. Nur ich muss die Krankenschein in Kassel abgeben.
26: Ja.
25: Weil sie von mir jedes Mal umsonst werden.
26: Ja.
24: Ja. Jedes Mal, wenn du voll im Besteck.
25: Richtig, und das ist nicht gut.
26: Ja.
25: Wenn das dann irgendwann in eine Rechnung kommt. Ja. Dann gehst du zum Arzt jetzt.
26: Und wenn dann gleich.
25: Was meinst du, wann bringst du Krankenschein?
26: Heute spätestens morgen an.
25: Heute noch? Bis 16 Uhr sind wir da.
26: Mach klar.
18: Okay. Der 23-Jährige lebt hier mit seinem Vater, der auch arbeitslos ist. Seit Januar ist Pascal in dem Pilotprojekt. Am Anfang lief alles ganz gut, meint er.
27: Also, Sie haben was? Also allgemein so schwindlig,
0: Mir geht's allgemein nicht.
19: Heute ist Montag, da bleiben Sie dann lieber hier.
0: Nee, daran liegt's nicht.
19: Daran liegt's nicht?
0: Nee.
19: Und wie

0: Wie oft waren Sie denn schon hier?
1: Die letzten 2 Wochen jeden Tag.
0: Ja. Jeden Tag?
1: Ja.
0: Also dann ist das ein Dauergast bei Ihnen.
2: Ja, vielleicht macht es irgendwann mal Klick, dass er dann wirklich früh um 7 anruft und sagt, ich gehe zum Arzt und dann am selben Tag nachmittags seinen Krankenschein vorbeibringt. Ne? Ja, wäre alles viel einfacher. Und so müssen wir halt jeden Tag herfahren.
3: Was für ein Aufwand. Doch das ist Programm im Pilotprojekt. Seit November 2025 kümmern sich die drei um eine Klientel, die es am Arbeitsmarkt zunehmend schwer hat. Junge Langzeitarbeitslose unter 25 Jahren. Die sollen runter vom Sofa, mit Nachdruck. Ich beobachte das seit Monaten. In diesem Haus wohnen gleich 2 junge Männer, die heute nicht gekommen sind. Einer ist wohl nicht da oder macht nicht auf. Der andere behauptet, er habe verschlafen.
4: Guten Morgen.
5: Morgen.
4: Sorry, ich habe verpennt. Tut mir leid, ich ziehe mich schnell an.
5: Wollen Sie mitfahren?
4: Ja, auf jeden Fall.
5: Sehr gut.
6: Alles klar.
5: Okay.
6: Dann ziehen Sie in Ruhe ein. Ne?
5: Mhm.
6: Bis gleich.
3: Der junge Mann will nicht erkannt werden. Anonymisiert darf ich aber drehen, dass er mitkommt. Er wird zur Arbeit gebracht. Einen Monat später bin ich wieder bei einer Kontrolle dabei. Was ist aus den beiden Männern geworden?
5: Der ist auch raus. Der ist dann auch nicht mehr gegangen, obwohl der eigentlich so positiv aussah. Ne? Da sah es eigentlich so aus, oh, ich habe mein Frühstück schon gemacht und ich habe es nur verschlafen. Und der kam aber von dem Tag an nicht mehr. Ne?
4: Oder einen noch? Tag war er dann noch da und
5: ja,
4: danach Fehlzeiten.
5: Und danach Fehlzeiten.
0: Und bei dem anderen haben Sie geklopft und der hat gar nicht aufgemacht.
5: Nein.
1: Ging dann weiter so.
0: Ging weiter so.
5: Mhm.
1: Und der ist jetzt auch raus.
0: Und der ist komplett raus.
1: Ja.
5: Mhm.
0: Und der war auch einmal so unangenehm, dass Sie ihn nicht mitnehmen wollten.
5: Ja. Ja. Also wir schätzen da schon die Gefahrenlage ein. Und wenn mir das, wenn der so aggressiv ist, oder dann machen wir das nicht. Dann lehnen wir das ab.
3: Solche Konfliktsituationen sind nach Sandra Hesses Erfahrung eher selten.
5: Also wir dürfen ja keinen Zwang anwenden, so wie bei einer Schulzuführung. Ne? Nach dem Schulgesetz ist das ein bisschen anders, da kann man ein bisschen mehr Druck ausüben. Und wir machen eigentlich das Angebot, fahr jetzt mit uns mit, dann bist du gleich vor Ort. Und wenn du ein Problem hast, was die Maßnahmen betrifft, dann kannst du das auch gerne dort gleich klären. Also das ist eigentlich so unser Anspruch, dass wir das in dieser Art auch da miteinander ins Gespräch kommen.
3: Der Sozialarbeiter Marco Engelhardt ist von Anfang an dabei und kennt alle Tücken solcher Arbeitsbeschaffungsmaßnahmen. Früher hießen sie 1-Euro-Jobs, jetzt Pilotprojekt mit verschärften Bedingungen.
2: Alle, die im Bürgergeldbezug sind, können ans Jobcenter sagen, dass sie gemeinnützige Arbeit leisten müssen. Und für die gemeinnützige Arbeit gibt es 1 Euro pro Stunde als Mehraufwand. Ja, also dafür, wenn die jetzt früh aufstehen, dass sie sich in der Frühstückspause was zu essen holen können, trinken und sowas. Also mehr Aufwandsentschädigung. Was jetzt an dieser Maßnahme besonders ist, das ist alles, was unter 25 Jahre alt ist. Und dass halt der Vollzugsdienst mitfährt, wenn die halt nicht früh kommen.
3: Wer nicht kommt, dem soll das wehtun. Bei unentschuldigten Fehlen droht die erste Kürzung von 10% des Bürgergelds, 30% bei wiederholtem Fehlen. Bei Leistungsmissbrauch folgt die Totalstreichung, zum Beispiel wegen wiederholter Nichterreichbarkeit oder Schwarzarbeit.
0: Mit dem Projekt hat Nordhausen bundesweit Aufmerksamkeit erzeugt. Mir ist klar, dieses Thema polarisiert. Die Reaktionen lauter Beifall, auch aus der Politik, aber auch scharfe Kritik.
3: Was hier in Thüringen passiert, geht durch die Medien. Es wird von Zwangsarbeit, von Stigmatisierung und Demütigung der Teilnehmenden gesprochen. Die heftigste Reaktion, der zuständige Landrat Matthias Jendricke bekam sogar 2 Morddrohungen. Er bekommt aber auch Zuspruch. Mitte März empfängt der SPD-Landrat den CDU-Ministerpräsidenten aus Sachsen-Anhalt, Sven Schulze. Der will sich bei Matthias Jendricke direkt über das Projekt informieren.

0: Zu dem Pressetermin sind eine Menge Beteiligte eingeladen. Mitarbeiter des Jobcenters, des Trägers und des Vollzugsdienstes. Der Landrat erzählt, wie er überhaupt auf das Projekt kam.
1: Da lief die These durch die Medien. Der eine bekannte Wirtschaftswissenschaftler, ich komme jetzt nicht mehr auf seinen Namen, heute verkündet, die Rentner mögen jetzt bitte alle nochmal so ein Pflichtjahr machen. Mhm. Und da habe ich mir gesagt, das geht doch gar nicht. Also eine verrücktere These kann man ja nicht raushauen. Und zeitgleich war mir im Verwaltungsrat der Arbeitsagentur mitgeteilt worden, wir haben jetzt wieder einen Höchststand an der Jugendarbeitslosigkeit und insbesondere im Arbeitslosengeld 2 hier im Jobcenter.
0: Es war anfangs ein zähes Geschäft mit Rückschlägen. Von den ursprünglich 30 eingeladenen Teilnehmern erschienen nur 8. René Kübler vom Trägerverein fragte sich, wie kriegen wir die Arbeitslosen in die Werkstätten?
2: Das ist jetzt eigentlich kein Hexenwerk, ne? Sondern das Neue war tatsächlich, dass wir eben mit dem uniformierten Vollzugsdienst dem Ganzen ein Stück mehr Nachdruck verliehen haben, im Sinne von, ihr kommt jetzt bitte mit. Also sag mal, fördern und fordern. Also beides wird auch in Bezug auf die Personen jetzt deutlich, die an der Haustür stehen.
3: Ich finde, das Zeichen, was Sie hier setzen, ja, das ist auch ein gutes Zeichen, dahin geht, dass man sagt, der Staat kümmert sich auch um das.
0: Sven Schulze will dieses Jahr die besonders hart umkämpfte Landtagswahl gewinnen. Sein Hauptgegner die AfD. Das polarisierende Thema Arbeitspflicht will er besetzen. In Berlin treffe ich eine eingefleischte Gegnerin des Projekts. Helena Steinhaus kämpft seit mehr als 10 Jahren vor allem gegen die Sanktionen im Sozialsystem.
4: Ja, Frau Steinhaus, Sie haben Sanktionsfrei gegründet. Was macht der Verein?
5: Wir setzen uns ein für eine menschenwürdige Grundsicherung und wir tun das auf praktischer Ebene, indem wir Personen, die von Leistungsminderung oder Sanktionen betroffen sind, finanziell und juristisch unterstützen und ganz viel Öffentlichkeitsarbeit zum Thema Erwerbslosigkeit und Armut und Grundsicherungssysteme machen.
0: Die spendenfinanzierte Organisation setzt sich für eine bedingungslose Grundsicherung ohne Sanktionen ein. Von dem Pilotprojekt in Nordhausen hält Helena Steinhaus nicht viel. Ihre Kritik erläutert sie anhand eines Zitats des Landrats Jendricke.
5: Er hat gesagt, wir züchten eine Generation von Faulenzern. Und man muss sich angucken, über wen der hier spricht. Soweit ich das mitbekommen habe, reden wir da über junge Menschen, die es in ihrem Leben bisher nicht einfach hatten und die auch nicht in einer Situation sind, wo sie von jetzt auf gleich sich ihre Träume erfüllen können, sondern sie müssen vielleicht erst mal rausfinden, was eigentlich ihre Träume sind. Und vielleicht müssen sie erleben, dass jemand sich Zeit für sie nimmt oder ja, ihnen eben Möglichkeiten eröffnet. Und was er macht, ist, er geht her und sagt, die sind alle faul, wir müssen jetzt zwingen. Und damit bedient er irgendwelche autoritären Fantasien.
0: Kritik an dem Projekt kommt auch von den Grünen, der Linken, selbst aus Teilen der SPD. Auch an diesem Morgen Mitte Februar bin ich dabei, als der Arbeitstag in den Werkstätten beginnen soll. Jeden Tag zur Arbeit zu erscheinen, was sich so simpel anhört, ist in der Realität kompliziert.
6: Ist krank? Ist heute auch wieder nicht da?
7: Und der ist auch nicht da, ne?
6: Auch nicht. Sie ist krank.
7: Okay.
6: Ist krank die ganze Woche? Ist heute da, gestern F.
0: Gestern F? F steht auf der Liste für Teilnehmer fehlt. Heißt, mal kommt er, mal nicht. Marco Engelhardt prüft jeden Morgen, wer da ist. 4 Leute fehlen heute ohne Entschuldigung. Sie landen auf der Liste für die Hausbesuche. Sandra Hesse und Lars Gärtner rücken immer in Uniform aus, haben Reizgas dabei und Handschellen für den Notfall. Mit mehr Rechten als das Ordnungsamt und weniger als die Polizei. An der ersten Adresse wird es für die Beamten schwer, mit jemandem in Kontakt zu kommen oder überhaupt das Haus zu betreten.
8: Hallo? Guten Morgen. Wir wollten wieder zu David. Machen Sie mal auf. Hallo?
9: Guten Morgen, öffnen Sie bitte die Tür. Ihre Tür funktioniert nicht. Ja, ich weiß, wir reden gleich drinne. Bitte öffnen Sie erstmal die Tür.
0: Wie so oft brauchen die drei eine Engelsgeduld, bevor ihnen jemand öffnet. Auch an dieser Adresse sind sie nicht zum ersten Mal. David fehlt regelmäßig und heute ist er nach Auskunft seiner Mutter nicht zu Hause.
9: David, genau.
10: Ja, Mama.
9: Okay.
10: Und war schon.
9: Ich spreche kein Russisch.
11: Guten Morgen.
12: Hallo.
9: Wir wollen zu David.
0: Die Familie stammt aus der Ukraine. Eine Nachbarin kommt zu Hilfe, ebenfalls Ukrainerin. Sie übersetzt, dass der Sohn im Krankenhaus sei.
9: Kopfschmerzen?
10: Ja, Kopfschmerzen.
9: Okay, haben Sie eine Bescheinigung?
10: Должен сообщать о том, что
12: он был болен.
10: Sie bringt eine Liste, dass er war heute im Krankenhaus.
9: Kann er selber auch machen.
10: Ja.
9: Er ist schon gut. Schafft er auch schon allein.
7: Wenn er krank ist, brauchen wir einen Krankenschein. Dann muss er bei uns einen Krankenschein abgeben.
0: Der Krankenschein fehlt. Immer wieder das Gleiche. Aber schon kleine Erfolge zählen.
9: Wir sind wenigstens drin gewesen.
7: Ja.
9: Also es ist schon schwierig, natürlich auch in die Häuser zu gelangen. Das ist auch einfach so, jetzt ist es auch bekannt, ne, dass wir diese Maßnahme so durchführen.
13: Wie sind Sie jetzt quasi verblieben?
7: Ja, dass Sie sich heute noch melden, mit der Liegebescheinigung oder mit dem Krankenschein oder dann halt spätestens morgen früh.
13: Und wenn nicht?
7: Dann sind wir wieder hier.
9: Wir angekündigt, wir kommen wieder. Und das ist unangenehm, das merkt man ja auch. Ne?
0: Einen Monat später. Wir interessieren uns dafür, wie die Geschichte von David weitergegangen ist. David ist offenbar nicht da. Wir treffen erneut auf seine ukrainische Nachbarin, die schon bei der Kontrolle übersetzt hatte.
14: Nicht zu Hause.
13: Ah, okay.
14: Nicht zu Hause. Ich glaube ja, aber ich habe Nummer. Ich rufe.
0: Und tatsächlich kann ich kurz mit David telefonieren.
13: Ah, hallo. Knut Fetten für das MDR Fernsehen. Wir waren vor einem Monat bei Ihnen, am 19.02. Und da waren Sie nicht da und sollten einen Krankenschein liefern für das Jobcenter.
14: Ты был в Jobcenter, чтобы предупредить, что ты вышел на работу.
12: Ja,
14: er hat gesagt, Jobcenter weiß das schon, dass er arbeitet.
13: Ach so, er hat jetzt Arbeit?
14: Ja, Jobcenter weiß das,
13: okay.
14: Dass er zur Arbeit gegangen ist.
0: Er hätte Anfang März die Maßnahme verlassen, sagt David. Er kündigt an, in 10 Minuten vorbeizukommen.
14: Ausnahme, was bedeutet das?
0: Wir warten vor dem Haus. Aber dann will er doch kein Gespräch, sondern fordert von mir Folgendes.
14: Sie muss einen Brief, offizielles Brief schicken und David kommt jetzt nicht.
0: Ich schreibe David diesen Brief und bekomme auch eine Antwort von ihm. Ein Interview wolle er nach so wörtlich reiflicher Überlegung nicht geben. Auch die Frage, wann und wie er das Jobcenter von seiner Arbeitsaufnahme informiert habe, beantwortet er nicht. Zurück zum Werkstattbesuch des sachsen-anhaltischen Ministerpräsidenten.
3: Und ich habe da extra blaue Lichtstücke mit aus, wie im Fernsehen.
15: Bitter lustig. Ja. Genau, und da kommen noch wunderschöne Bilder an.
3: Oh, ja. Hier so. Ja. Finde ich gut. Ja.
0: Sven Schulze lässt sich die Werkstatt für junge Langzeitarbeitslose erklären. Die sind heute nicht da. Aber die Politiker begutachten die Holzteile, die hier zu Sitzbänken werden sollen. Die Führung übernimmt der Standortleiter Thomas Apicius. Mit 2 Jahrzehnten Berufserfahrung in der Sozialarbeit.
3: Oh, das ist doch für Sie auch mal toll, ne? Wenn Sie denn irgendwann mal sehen, da ist jemand auf einmal im normalen Leben angekommen.
16: Also in den ganzen 20 Jahren habe ich über 12 Teilnehmer schon untergebracht, ja. Plus die 6 von Migranten, ne? Und so weiter.
3: Ja.
16: So. In Arbeit gebracht.
3: Naja, aber Sie haben unzählige weitere.
16: Ja.
3: sag ich mal, auf die normale Bahn auch gebracht.
17: Auf den Weg gebracht,
3: auch wenn nicht, genau. Auch wenn nicht jeder dann einen Arbeitsplatz bekommen hat, ist es trotzdem super.
0: Eine Vermittlung pro Berufsjahr. Thomas Apicius hat die Gabe, sich über kleine Fortschritte wirklich zu freuen. Er kennt die schwierigen Biografien der jungen Leute, die ihm das Jobcenter schickt.
18: Ja, die Erziehung fängt bei den Eltern an. Und leider hat es da im Elternhaus auch nicht immer funktioniert. Ich habe schon die Eltern teilweise hier gehabt, die das vorgelebt haben.
17: In früheren Jahren.
18: Ja, ja. So. Und die eben das eben gezeigt haben, ja. Dass es eben, ja, und dass es auch ohne Arbeit geht. Aber wir versuchen den Jugendlichen zu überzeugen, richtig mit guter Arbeit zu überzeugen, dass es auch anders geht.
19: Und mancher ruft da früh an, weil er zu viel gekifft hat und kommt nicht aus dem Bett. Und sagt, heute komme ich nicht.
18: Da wird kurz mal eine Nachricht geschrieben und so weiter. Ja, es geht heute nicht, fühle mich nicht, gehe zum Arzt.
0: Pressewirksam demonstrieren der SPD-Landrat und der CDU-Ministerpräsident Einigkeit. Ich frage Sven Schulze, ob er das Projekt für Sachsen-Anhalt kopieren will.
3: Es ist ein tolles Projekt und wir haben ja in Sachsen-Anhalt ähnliche Rahmenbedingungen. Wir haben auch viele junge Menschen, die nicht in Arbeit sind, die es manchmal auch schwer haben, die ein bisschen auch Antrieb brauchen. Wir haben aber auch Menschen, das gehört auch zur Wahrheit dazu, die keine Lust haben, die sagen, der Staat, der zahlt mir schon genug, warum soll ich arbeiten gehen? Auch da muss man vielleicht mehr Druck und natürlich auch mit Sanktionsmaßnahmen dann gegenhalten. Am Ende geht es um soziale Gerechtigkeit.
0: 4 Tage später besuche ich noch einmal die Werkstatt. Heute ist ein normaler Arbeitstag ohne prominenten Besuch. Ein Bauwagen soll hier entstehen. Die meisten jungen Arbeitslosen wollen nicht erkannt werden. Sie haben genug von dem öffentlichen Interesse an dem Projekt und an ihnen. Auch dieser Mann will anonym bleiben. Er wohne bei seinem Großvater, die Beziehung zu den Eltern sei abgerissen, erzählt er mir. Doch er hat Pläne für eine Berufsausbildung als Zerspanungsmechaniker. Ein Betrieb hat ihm auch eine Probearbeit angeboten. Nur Luisa darf ich interviewen. Die 19-Jährige ist alleinerziehende Mutter.
20: Ich habe eigentlich eine Ausbildung zur Verkäuferin gemacht, die ich dann wegen privaten Gründen abbrechen musste. Aber ich habe auch jetzt am Mittwoch 2 Vorstellungsgespräche.
21: Wo haben Sie die?
20: In der Pflege.
21: Was wäre das? Wäre das eine Ausbildung dann direkt?
20: Das wäre eine richtige Ausbildung. Also ich würde dann eine Ausbildung zur Pflegehilfskraft machen. Ich hatte auch schon meinen Arbeitsprobetag, ob das überhaupt was für mich ist. Ja, also mir ist gefallen, auf jeden Fall.
0: Fehlende Ausbildung, wie bei Luisa, ist eines der großen Probleme bei jugendlichen Arbeitslosen. 3/4 haben keine. Für die junge Mutter ist die Arbeit in der Holzwerkstatt mehr als nur eine Beschäftigung.
20: Ich finde die Maßnahme eigentlich für sich eine gute Sache. Ich stehe halt früh auf, habe einen Rhythmus. Das ist halt, damit auch junge Menschen rauskommen, die zum Beispiel auch keine Ausbildung finden oder einfach den Rhythmus halt dann wieder drin haben, bis sie vielleicht auch was gefunden haben.
21: Warum verliert man seinen Rhythmus? Also es hört sich so an, als wäre da nicht mehr so eine stabile Struktur.
20: Wo ich in Elternzeit war, hatte ich sie verloren, weil ich dann auch immer es ausgenutzt habe, auszuschlafen. Und dann bin ich aber so früh nicht mehr hochgekommen. Und ich kenne auch welche, die halt auch nicht losgehen und die stehen erst um 12 auf und sitzen auch nur zu Hause und die verpassen eigentlich den ganzen Tag.
0: Luisa will das nicht mehr, sagt sie uns. Sie wolle ihrer Tochter ein Vorbild sein. Hier in Bleicherode sind gerade 10 junge Langzeitarbeitslose beschäftigt. Auf mich wirken viele verunsichert. Die Gesellschaft traue ihnen nicht viel zu, kritisiert der Standortleiter.
22: Das Problem ist sehr komplex aus einem einfachen Grund, weil die Gesellschaft sehr schnell dabei ist, Menschen abzustoßen, zu verachten und auf einen Abgleis zu stehen und zu sagen, ja, die werden sowieso nie was, die braucht keiner und so weiter und so. Und da muss man der Gesellschaft aufzeigen, hier ist noch Potenzial da, hier ist noch wer da, die was werden können, die gebraucht werden und die man mit einsetzen kann. Und da wollen wir hin, da wollen wir hin.
0: Die Frage ist im ganzen Land dieselbe. Wie bekommen wir bestimmte Gruppen wieder oder überhaupt in den Arbeitsmarkt? Hier im Landkreis Greiz wurde im September 2024 eine Arbeitspflicht für Asylbewerber eingeführt. 132 Menschen landeten in dem Programm, das wie ein Praktikum funktioniert. 64 fanden dadurch eine Arbeit, unter anderem hier im Kreiskrankenhaus.
1: Tschüss.
0: Einer davon ist Sosek Abdullah. Ich kann den 36-Jährigen an einem Vormittag begleiten. Der Kurde aus dem Irak bringt Blut ins Labor. Er ist für Transporte zuständig. Für Sosek war die Arbeitsmaßnahme ein Glücksfall. Endlich was zu tun. Nach 6 Jahren Festsitzen im Asylverfahren ohne Arbeitserlaubnis.
1: Ich mag arbeiten. Jetzt bin ich nach dem Feierabend. Ich bin glücklich. Ich weiß, habe ich gearbeitet. Aber diese Zeit habe ich nicht gearbeitet, diese 6 Jahre. Ich habe nicht gearbeitet, trotzdem bin ich kaputt war. Immer traurig. Man weiß nicht, wann muss schlafen, wann muss aufstehen, was hat Plan. Ich habe jetzt alles meinen Plan. Ich weiß, was ich muss machen. Ganze Jahr habe ich Plan.
0: Auch seine Frau und ihre 4 Kinder waren glücklich, als der Vater im Krankenhaus anfangen konnte. Nach 6 Monaten Praktikum wurde ihm eine feste Stelle angeboten. Vom Staat bekommt die Familie jetzt nur noch wenige 100 Euro Wohngeld. Wenn seine Frau, die eine Ausbildung macht, Arbeit findet, kann auch das noch wegfallen.
21: Sie stehen auf eigenen Füßen.
1: Ja, na klar. Ich möchte auf meine Beine, das für mich, das ist ein schlechtes Gefühl vor dem Auszahlung. Jeden Monat muss ich das in die Ausländerbehörde dort stehen, 2 Stunden in die Schlange. Ich mag nicht. Ich bin jung und ich bin gesund. Ich möchte das arbeiten.
0: Politisch entschieden hat die Arbeitspflicht für Asylbewerber der Landrat Uli Schäfer von der CDU. Er erzählt mir, die Idee sei ihm gekommen, als er im Sommer 2024 mehrere Asylbewerberheime besucht hatte. Dort saßen jede Menge potenzielle Arbeitskräfte herum und hatten nichts zu tun. Das wollte Schäfer ändern. Seine Bilanz nach einem Jahr.
2: Wir haben hier festgestellt, dass über die Hälfte derjenigen, die wir nach einem Jahr eingesetzt haben, in sozialversicherungspflichtige Arbeitsverhältnisse gewandelt sind. Und die kosten uns als Steuerzahler gar nichts mehr. Also keine Kosten und bringen uns was. Und ehrlich gesagt, den Wohlstand, den wir haben, den können wir nur mit Arbeitskräften irgendwie halten.
0: Und so sehen die Zahlen genau aus. 156 Asylbewerber sollten anfangen. 5 verweigerten die Mitwirkung, 19 zogen in andere Landkreise oder absolvierten Sprachkurse. Es blieben 132, von denen 64 in richtige Jobs vermittelt wurden. Das sind erstaunliche 48%. Der Landrat berichtet mir, dass auch das Greizer Projekt viel Interesse aus anderen Bundesländern erfahre. Unter anderem seien seine Mitarbeiter kürzlich nach Magdeburg gefahren, um dort Kommunalpolitiker zu informieren.
2: Wir labern hier nicht Ewigkeiten rum, wir handeln und wir liefern. Sicherlich kann man einfach mal Entscheidungen treffen und mal schauen, wie es läuft. Aber wer gar nichts wagt und nichts versucht, na, dann haben wir doch Stillstand. Das kann doch nicht unser Ansatz sein.
0: In Bleicherode geht der Besuch des Ministerpräsidenten Schulze zu Ende. Wie sieht eigentlich die Bilanz dieses Projektes aus? Vom Landkreis bekomme ich folgende Zahlen, Stand Anfang April. Insgesamt sind und waren 68 Teilnehmende in dem Projekt. Nur 4 haben eine Beschäftigung bekommen. 43 haben das Projekt verlassen. Häufig kam es zu Sanktionsprüfungen. In 8 Fällen wurden die Zahlungen wegen Leistungsmissbrauchs komplett eingestellft. Das sind knapp 12%, viel mehr als bundesweit angenommen. In diesem Bereich gibt es nur Schätzungen. Sie reichen von einer Missbrauchsquote beim Bürgergeld im Promillebereich bis hin zu 1 oder 2%. Ich befrage den Landrat Matthias Jendricke zu der auffällig hohen Zahl seines Landkreises.
19: Das ist das, was gepredigt wird. So 1% Verweigerer, Trickser. Jetzt sehen wir im Prinzip 10%, die mit falschen Angaben unterwegs waren. Also meistens stimmte ja der Wohnsitz nicht. Da haben wir sie nicht erreichen können, weil sie ganz woanders wohnten. Mitunter gar nicht mehr im Landkreis waren und einfach das Bürgergeld kassieren.

0: leben in einer anderen Lebensgemeinschaft. Und das ist auch eine Realität, wo ich sage, der müssen wir uns stellen und deswegen brauchen wir auch diesen Nachdruck.
1: Jendricke will das Projekt ausweiten. Auf andere Gruppen im Bürgergeld mit Fokus auf Betrügereien.
0: Und ich glaube sogar, es ist sinnhaft, in jedem Jobcenter Leute in Uniform zu haben, die diesen Fällen konsequent nachgehen. Der Sozialstaat lebt von der Akzeptanz. Und ich halte den Sozialstaat für die Bedürftigen sehr wichtig, aber nicht für die, die uns austricksen wollen. Und es sind halt leider mehr, als wir es vorher so gespiegelt bekommen.
1: Natürlich ist diese Zahl nicht repräsentativ. Doch sie könnte darauf hindeuten, dass die Jobcenter viel Geld den Falschen hinterherwerfen. Im Landkreis Nordhausen soll das Projekt weitergehen. Bürgergeldempfänger zur Arbeit verpflichten. Das wird jetzt auch im Sächsischen Landtag gefordert von der CDU-Fraktion. Das hieße noch mehr Kontrollen mit aufwendigen Hausbesuchen, jede Menge Krankschreibungen und viele Sanktionen.
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18: Überfüllte Notaufnahmen, lange Wartezeiten. Vor allem die kleineren Krankenhäuser auf dem Land ächzen unter dem Medizinermangel. Ausländische Ärzte wie Mohammed Chabagi retten das System vor dem Kollaps. Von Syrien nach Sachsen.
20: Achtung, muss ich ja ein bisschen drucken jetzt.
21: Ich bin nur kein Walter.
20: Was nochmal?
18: Sieben Uhr morgens, irgendwo zwischen Dresden und dem Erzgebirge. Mohammed Chabagi pendelt jeden Tag eine gute Stunde zur Arbeit. Mit zwei Kollegen bildet er eine Fahrgemeinschaft. Wie er stammen auch sie aus Syrien. In Freiberg arbeiten die jungen Ärzte im dortigen Kreiskrankenhaus, tief in der sächsischen Provinz. Die einzige Klinik im Umkreis von 25 Kilometern.
22: So, moin, moin.
23: Sie denken an was Schönes, wenn Sie einschlafen, ne? Wer schön einschläft, wacht doch schön wieder auf.
18: Mohammed, der Internist aus Syrien, hat heute Dienst in der sogenannten Funktionsdiagnostik.
20: Jetzt geht es hier um die Magen- und Darmspiegelung. Hat hier eine Blutarmut und man möchte wissen, woher das kommt. Ne? Genau. Aus welcher Station?
18: Eine Routineuntersuchung. Ein halbes Dutzend davon wird der 39-jährige Arzt heute durchführen. Es ist sein sechster Arbeitstag in Folge. Morgen wird er sogar eine 24-Stunden-Schicht schieben müssen. Wie rund sechsmal im Monat. Familienfreundlich geht anders.
20: Das ist jetzt hier der Magenausgang, ne? Gehen jetzt in den Dünndarm rein. Aber es sieht eigentlich vollkommen normal aus.
18: Wie in Freiberg sieht es in den meisten Provinzkliniken aus. Viele alte Patienten und wenig deutsche Ärzte, die hier abseits der großen Städte arbeiten wollen.
20: Guten Tag.
24: Wir könnten hier zumachen und auch in

0: Pflege, da geht es ja weiter. Also wir könnten das ärztlich, die ärztlichen Stellen, bin ich sicher, könnten nicht mehr besetzt werden.
1: Ich finde es auch so generell, der Beruf an sich hat nicht so viel hohes Ansehen wie früher. Also früher war der Arzt viel gern begehrter als jetzt. Mittlerweile gilt er ja als einer, der dann unheimlich viel arbeitet und so. Und das ist mit dem aktuellen so Lebensweise nicht so richtig vereinbar.
2: Und so besetzen die ausländischen Fachkräfte die Stellen, die ihre deutschen Kollegen nicht haben wollen.
0: Was ich mir mehr wünschen würde, dass die Sprache, die uns verbindet und die Patienten verbindet, noch ein bisschen mehr gefördert und gefordert wird. Dass man da vielleicht ein bisschen strenger noch ist. Man muss sich wirklich gut unterhalten können. Das sehen wir immer wieder. Aber insgesamt braucht das Krankenhaus die Kollegen. Und die sind ja fachlich super ausgebildet. Das muss man ja auch sagen. Die Ausbildung in Syrien, die ist hervorragend. Jeden Tag. Gut, ich muss auch weiterarbeiten. Ich wünsche euch was.
2: Mohammeds nächster Patient wartet. Wieder eine Magenspiegelung. Seinen ersten Facharzt in innerer Medizin hat der Syrer bereits abgeschlossen. Jetzt absolviert er die Weiterbildung zum Gastroenterologen. Aber vieles hier ist Routine.
1: Also wenn man 1000 Magenspiegelungen gemacht hat, dann 90% der Fälle waren eigentlich die gleiche. Ne? Wenn man Fragen hat, da stehen immer die Oberärzte oder der Chefarzt eben dann zur Verfügung. Und meistens natürlich die gut erfahrene Schwester.
2: Der Syrer und die deutschen Schwestern, inzwischen sind sie ein eingespieltes Team.
3: Das war ein Lernprozess. Also nicht nur von unserer Seite, auch von der anderen Seite her. Wie redet man miteinander? Wie reagiert der andere auf einen? Ist ja alles ein bisschen verschieden.
2: Als Mohammed hier vor 8 Jahren anfing, gab es durchaus Vorbehalte gegen den neuen Arzt aus dem Arabischen.
4: Ganz klar, hat sich nicht bestätigt, aber dass man als Frau nicht zu sagen hat.
1: So.
3: Nadel raus. Ist draußen. Ich spritz mal. 1, 2 und nimm mal. 3.
2: Das Kreiskrankenhaus Freiberg muss auf ausländische Fachkräfte setzen. Inzwischen stammt fast die Hälfte der Ärzte aus dem Ausland. In Dresden. Mohammed hat heute einen freien Tag. Nach 7 Tagen Krankenhaus am Stück. Endlich Zeit für Familie und Sport. Seine Frau Manuela ist Deutschlehrerin an einer Volkshochschule. Sie stammt aus Dresden, ist zum Islam konvertiert, noch bevor sie Mohammed kennengelernt hatte. Mohammeds Mutter ist gerade zu Besuch und kocht für die junge Familie das Abendessen. Falafel, die Lieblingsspeise der Enkel. Lernen ist in der Familie ein hohes Gut. Mohammeds Söhne Yassin und Jonas büffeln nach der Schule zusätzlich Arabisch.
5: Es ist ja die Vatersprache, die ja genauso einen Stellenwert hat wie die Muttersprache, finde ich. Und da wir uns ja offen lassen, irgendwann nach Syrien zu gehen, finde ich es total wichtig, dass die Kinder Arabisch auch jetzt schon lernen.
2: Es ist ein Leben zwischen den Welten. Nicht immer leicht. Die Familie erfährt regelmäßig Rassismus. Aber Mohammed versucht zu differenzieren.
1: Man kann ja nicht sagen, okay, die Gesellschaft ist so, weil die Leute sind individuell. Rassismus in Sachsen gibt es zwar, aber am Ende eigentlich fahre ich ganz selten mit den Öffentlichen. Ne? Also da bin ich mit meinem Auto da und auf Arbeit bin ich der Arzt.
2: Manuela Cherbagi spürt als Muslima mit Kopftuch die Fremdenfeindlichkeit mehr als ihr Mann. Obwohl als waschechte Sächsin in Dresden geboren, spielt sie wie Mohammed mit dem Gedanken, nach Syrien umzuziehen. Nicht als Einzige.
5: Ich weiß von einigen Freunden, dass die eben auch den Plan haben, in ein paar Jahren, wenn dort der Aufbau ein bisschen fortgeschritten ist, zurückzugehen. Und das sind dann eben Ärzte, die gehen. Also wir werden in ein paar Jahren tatsächlich ein großes Problem haben, wenn die Ärzte zurückgegangen sind.
2: Laut einer nicht repräsentativen Umfrage der Syrischen Gesellschaft für Ärzte und Apotheker in Deutschland können sich 74% vorstellen, langfristig zurück nach Syrien zu gehen. Das wären tausende gut ausgebildete Ärzte.
1: Geht's jetzt los, ne?
2: Im sächsischen Freiberg macht Mohammed heute wieder eine Magenspiegelung nach der anderen.
3: Jetzt denken Sie an was Schönes, ne?
1: Jetzt geht es darum, dass die Patientin eben sehr schlecht isst, appetitlos ist und generell abbaut. Ne? Und man sieht ja, dass es eigentlich im Großen und Ganzen unauffällig ist.
2: Mohammed hadert manchmal mit solch teurer Diagnostik. Verglichen mit Syrien ist das deutsche Gesundheitssystem für ihn ein großer Luxus.
1: Muss man natürlich sagen, wir machen viel zu viel. Ne? Also die Leute sind versorgt, manchmal überversorgt, muss man sagen. So, auf, zu.
2: Zwischen dem vom Krieg zerstörten Syrien und der sächsischen Kleinstadt liegen eben Welten. Mohammeds nächster Patient kommt für einen Bauchultraschall. Das Alter und der lokale Dialekt des Mannes erschweren die Kommunikation.
1: Achtung, muss ich ja ein bisschen drücken jetzt. Ja. Ist aber mit der Luft schlecht scheinbar, oder?
6: Bitte?
1: Mit der Luft ist es schlecht?
6: Ja, schlecht kann ich ohne Gold sagen.
1: Okay.
6: Gucken Sie mal in dem Alter.
1: Ja.
6: Mensch.
1: Ja, ich habe mich ja inzwischen dran gewöhnt, wie die Leute hier reden. Und ist ja okay. Aber am Anfang war natürlich nicht einfach.
6: Ich bin in meinem Alter, ich habe sehr unerholte.
1: Ja.
6: Das ist doch gut, ne?
1: Ist gut, ja, klar. Tief einatmen, bitte. Einmal.

0: Zu Hause bei Mohammed. Die Familie hat große Pläne. Nach dem Sturz des syrischen Diktators Assad fahren sie jetzt zum ersten Mal in Mohammeds alter Heimat.
1: Also meine Stadt heißt Daraya. Es ist 6 Kilometer entfernt von Damaskus, wo alles dann oder vieles kaputt ist. Das war hier eine interessante Sache, wo die Kinder das kaputte Haus als Rutsche gespielt haben. Das ist hier, wo ich groß geworden bin, das hier, das Haus. Ja. Genau, der ist auch leider sehr kaputt.
0: Trotz der Zerstörung. Der Arzt und seine Frau überlegen inzwischen ernsthaft, mit den Kindern nach Syrien umzuziehen. In etwa 1,5 Jahren. Dann wird Mohammed seinen 2. Facharzttitel in der Tasche haben.
1: Außer Integration, in meinen Augen, gibt es auch Heimat. Heimat ist eigentlich der Ort, wo eben keine Berechtigungsfrage gibt, wo dich keiner fragt, warum bist du hier oder woher kommst du. In Syrien kriege ich diese Frage gar nicht. Aus diesem Grund, es ist einfacher, ja, in Syrien zu leben.
0: Heimatgefühl und ein Leben ohne Anfeindungen. Für Mohammed und Manuela wiegt das am Ende schwerer als alle Annehmlichkeiten in Deutschland.
2: Das Leben, was wir in Syrien haben werden, uns wird es sogar vielleicht sogar besser gehen als hier. Ich freue mich am meisten darauf, dass man als Moslem einfach leben kann, wie man ist. Also dass dich niemand beleidigt, dass dich niemand schräg anguckt. Wir hatten neulich das in der Straßenbahn, dass wir als Viech bezeichnet wurden. Das ist eine Sache, die in Ostdeutschland normal ist.
0: Doch bis es soweit ist, dass die Familie nach Syrien geht, will Mohammed als Facharzt in Deutschland noch so viel Erfahrung sammeln wie möglich. Dafür steht demnächst ein Jobwechsel an.
3: Ich freue mich, dass es jetzt für Sie in oberärztlicher Stellung weitergeht und dass Sie sich da noch weiterentwickeln können. Ja? Okay, alles Gute.
1: Ich höre jetzt hier auf. Also nach einer Woche, jetzt fange ich in Chemnitz Klinikum eben als Oberarzt dann an. Ich habe noch 1,5 Jahre, bis meine Weiterbildung abgeschlossen ist als Gastroenterolog. Und dann freue ich mich auf die quasi nächsten Schritt.
0: Der nächste Schritt, das soll ein ganz neues Kapitel sein. Dann wird ein gut ausgebildeter Arzt Deutschland verlassen. Ein Land, in das er sich zwar vorbildlich integriert hat, das ihm aber nicht zur Heimat wurde.
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0: um 2 Uhr mit Katja Kindermann. Im Konflikt zwischen dem Iran und den USA gibt es eine neue Eskalation. Die US-Streitkräfte griffen nach Angaben des für die Golfregion zuständigen Zentralkommandos erneut iranische Militäreinrichtungen an. Aus der Nachrichtenredaktion Peter Eichenberg.
1: In einer Mitteilung sprach das Zentralkommando von Selbstverteidigungsschlägen. Der Iran habe zuvor mit Raketen, Drohnen und Booten US-Kriegsschiffe attackiert, die die Straße von Hormuz durchfuhren. Angriffe wurden unter anderem aus dem iranischen Hafen Keshem und der Stadt Bandar Abbas gemeldet. Die iranische Armee warf ihrerseits der amerikanischen Seite einen Verstoß gegen die Feuerpause vor. Die USA hätten als erste einen iranischen Öltanker ins Visier genommen, der sich in Richtung der Straße von Hormuz bewegt hätte.
0: Ein US-Handelsgericht hat die von Präsident Trump verhängten weltweiten Zölle von 10% für unzulässig erklärt. Die pauschalen Abgaben seien nicht gerechtfertigt, urteilten die Richter. Sie gaben damit einer Klage von Kleinunternehmen statt. Zuvor hatte Trump mit deutlich höheren Zöllen für Waren aus der EU gedroht. Diese würden in Kraft treten, sollte die EU das Handelsabkommen mit den USA nicht bis zum 4. Juli umsetzen. Das Abkommen sieht unter anderem vor, dass die EU Zölle auf US-Industriegüter streicht. Die AfD liegt im neuen ARD-Deutschland-Trend erstmals vor der Union. Die Partei kommt demnach in der Sonntagsfrage von Infratest DIMAP auf 27% und erreicht damit 2 Prozentpunkte mehr als Anfang April. Die Union verschlechtert sich auf 24%, minus 2 Punkte. Die Grünen liegen bei 15, die SPD bei 12 und die Linke bei 10%. Der SC Freiburg steht im Finale der Fußball-Europa League. Das Team gewann am Abend das Halbfinal-Rückspiel gegen Sporting Braga mit 3:1. Aus der Sportredaktion Marcel Stober.
2: Ein Mittelfeldmann der Portugiesen musste bereits in der 6. Minute nach einer Notbremse mit Rot vom Platz. Wenig später nutzte Freiburg die Überzahl und traf durch Kübler zum 1:0. Damit war die 1:2 Hinspielniederlage von vor einer Woche in Braga ausgeglichen. Noch vor der Pause erhöhte man Sambi zum 2:0. In Hälfte 2 traf erneut Kübler. Das Tor von Braga sorgte am Ende noch für eine spannende Viertelstunde. Freiburg aber schafft den